0: Neumünster Süd. Über die B205, A21 und A1 zum Maschener Kreuz. Die A30 Bad Oeynhausen-Osnabrück ist zwischen Bad Oeynhausen-Ost und Dehme wegen Wartungsarbeiten bis 6 Uhr in beiden Richtungen gesperrt. A81 Heilborn Richtung Würzburg. Da ist die Fahrbahn zwischen Weinsberg-Ellhofen und Kreuz-Weinsberg wegen Fahrbahnerneuerung bis Montag früh gesperrt. Die A92 München Richtung Deggendorf ist zwischen Oberschleißheim und Unterschleißheim wegen Bauarbeiten bis 4 Uhr gesperrt. Die Umleitung führt über die U3. Die A671 Wiesbaden Richtung Mainz ist zwischen Wiesbaden am Möhneburg und Mainz-Kastel wegen Bergungsarbeiten gesperrt. Und die A21 Bargteheide Richtung Kiel ist zwischen Schwissel und Bad Segeberg Süd wegen eines Polizeieinsatzes gesperrt. Das war's vom Verkehr. Ihnen eine gute Fahrt.
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0: Und die kommt vom Norddeutschen Rundfunk in Hamburg, heute mit Detlef Karg im Studio. Ich wünsche Ihnen informative nächtliche Stunden. Gestern war Europatag, wenig beachtet, aber in der Rückschau durchaus historisch bedeutend für das heutige Europa. An diesem Tag im Jahr 1951 legte der französische Außenminister Robert Schuman seinen Plan vor, der einen gemeinsamen Markt für Kohle und Stahl vorschlug, um künftige Kriege zwischen Deutschland und Frankreich unmöglich zu machen. Der Plan führte dann zur sogenannten Montanunion, die als Grundstein für die heutige EU gilt. Heute hat die inzwischen viel größere EU andere Sorgen. Einstimmigkeit in Sicherheitsfragen, die fehlt oft. Bundesaußenminister Wadephul hat sich erneut dafür ausgesprochen, das Einstimmigkeitsprinzip in bestimmten Bereichen aufzugeben. Wie steht es in der Europäischen Union um die Einstimmigkeit? Aus Brüssel dazu Jean-Marie Magro.
2: Die EU muss sich verändern und das grundlegend. Die Grundsatzrede des deutschen Außenministers Johann Wadephul auf der Konferenz der Konrad-Adenauer-Stiftung hallt durch die europäischen Hauptstädte.
3: Es bedeutet, dass wir in Politikbereichen, in denen gemeinsame Fortschritte mit allen 27 Mitgliedstaaten absehbar nicht erreichbar sind, mit einer kleineren Gruppe an Staaten vorangehen.
2: Ein Europa der verschiedenen Geschwindigkeiten. Das gibt es ohnehin schon. Nicht alle Europäer haben zum Beispiel den Euro. Die EU, beobachten sowohl Politiker wie auch Beobachter, ist oft gelähmt, weil in wichtigen Politikfeldern einige Mitgliedstaaten blockieren.
3: Der wichtigste Hebel dafür ist eine schnellere Entscheidungsfindung durch eine qualifizierte Mehrheit.
0: Da müssen wir leider einmal kurz und brutal unterbrechen. Wir haben einen Falschfahrer auf der A7 Würzburg Richtung Füssen-Reute. Zwischen Gingen-Herbrechtingen und Kreuz-Ulm-Elchingen kommt Ihnen ein Falschfahrer entgegen. Fahren Sie da äußerst rechts und überholen Sie nicht. Ich wiederhole, auf der A7 Füssen-Reute, Würzburg-Füssen-Reute, zwischen Gingen-Herbrechtingen und Kreuz-Ulm-Elchingen ist ein Falschfahrer unterwegs. Vorsicht dort in beiden Richtungen und nun weiter im Programm.
3: Suche nach Konsens werden wir dadurch nicht aufgeben. Durch die Abschaffung von Blockademöglichkeiten aber deutlich erleichtern.
2: Wadephul fordert also ein Ende des Einstimmigkeitsprinzips, speziell in Außen- und Sicherheitsfragen. In den vergangenen Jahren kam es hier immer wieder zu Verzögerungen, etwa bei Sanktionspaketen gegen Russland. Das bemängelte auch schon Kommissionspräsidentin Ursula von der Leyen. Ich bin der Meinung, dass wir in einigen Bereichen, beispielsweise in der Außenpolitik, zur qualifizierten Mehrheit übergehen müssen. Es ist an der Zeit, uns von den Fesseln der Einstimmigkeit zu befreien. Die qualifizierte Mehrheit wird erreicht bei mindestens 15 der 27 Staaten, die 65% der EU-Bevölkerung ausmachen. Von der Leyens Forderung teilt der liberale italienische Europaabgeordnete Sandro Gozi. Er fordert schon seit Jahren das Ende der Einstimmigkeit. Das Veto sei inzwischen zu einem Erpressungsmittel einzelner Staaten verkommen. Dabei sollte ein Veto im Geiste der Zusammenarbeit eigentlich nur als letztes Mittel dienen. Und zwar dort, wo wirklich sehr sehr wichtige nationale Interessen auf dem Spiel stehen. In bestimmten Bereichen könnten die EU-Staaten eigentlich schon die Einstimmigkeit umgehen, durch sogenannte Passerelle-Klauseln. Die Mitgliedstaaten könnten sich darauf einigen, zum Beispiel Sanktionspakete nur noch mit qualifizierter Mehrheit zu beschließen. Jedoch wurde diese Regelung noch nie angewandt. In den vergangenen Jahren haben sich schon mehrere Bundesregierungen für ein Ende der Einstimmigkeit ausgesprochen, bisher ohne Erfolg. Denn um die Regelung abzuschaffen, müssen alle 27 zustimmen. Vor allem kleinere Länder fürchten, übergangen zu werden. Malta, Griechenland und Zypern sperren sich etwa. Auch Frankreich hält an der Einstimmigkeit fest. Andere Länder wie Dänemark zeigen sich grundsätzlich offen und erkennen die Probleme. Diese würden auch noch größer, wenn weitere Länder wie Montenegro, Albanien oder die Ukraine hinzukämen. Aber für quasi alle Mitgliedstaaten gilt, der Appetit auf Änderungen der EU-Verträge hält sich in Grenzen. Der belgische Premierminister Bart De Wever macht darauf aufmerksam, dass auch in Finanzfragen das Einstimmigkeitsprinzip gilt. Hier vertreten viele Länder die Auffassung, dass die EU gemeinsam Schulden aufnehmen sollte. Ganz im Gegensatz zu den Niederlanden und auch Deutschland.
4: Donc imaginez-vous un jour un vote de tous les autres contre l'Allemagne ou les Pays-Bas?
2: Stellen Sie sich also einmal vor, alle anderen würden eines Tages gegen Deutschland oder die Niederlande stimmen, mit der Begründung, wir kommen voran mit europäischen Schulden, die ihr nicht wollt. Dann ist die Sache nicht so lustig. Und selbst in Außen- und Sicherheitsfragen müsste Deutschland, falls das Einstimmigkeitsprinzip fallen sollte, eine Politik mittragen, gegen die es sich seit Jahren sträubt. Denn eine große Mehrheit der EU-Mitglieder wünscht sich schon länger einen härteren Umgang mit der israelischen Regierung.
0: Jean-Marie Magro informierte. Eine gemeinsame EU-Außenpolitik, bislang gestaltet sich das in vielen Details als schwierig, das wissen wir. Dabei sind die Ziele klar formuliert, etwa Friedenserhaltung, Stärkung der internationalen Zusammenarbeit. Blicken wir einmal auf die Praxis und den Konflikt zwischen Iran, Israel und den USA, der ja eine ganze Region betrifft. Darum gab es in der vergangenen Woche eine sogenannte Ad-hoc-Mission des EU-Parlaments, die nach Saudi-Arabien und Bahrain gerast war. Mit dabei war auch Hanna Neumann von den Grünen. Meine WDR-Kollegin Andrea Oster hat sie gefragt, was das Ziel dieser Reise war.
5: Das Ziel der Ad-hoc-Mission war zum einen einfach, den Golfstaaten Solidarität auszudrücken. Die sind ja ähnlich wie Europa wie Teil des Krieges geworden, im Sinne von, wir führen diesen Krieg mit, aber sehr stark von dem Krieg betroffen. Zum einen ökonomisch durch die Schließung der Straße von Hormuz, aber eben auch mit ganz, ganz konkreten und vielen Angriffen des Irans. Und die fühlen sich so ein bisschen in der Zwickmühle und suchen natürlich nach Unterstützung, nach Zusammenarbeit mit Akteuren, denen auch einem Ende dieses Krieges gelegen ist. Und das war so das Erste, also Solidarität auszudrücken und auch zu schauen, wie man zusammenarbeiten kann, damit man irgendeiner verlässlichen Beendigung dieses Krieges kommt. Darüber hinaus haben wir ja schon seit mehreren Jahren, ich sag mal, eine kritisch-konstruktive Beziehung zu den Golfstaaten, wo es auch um solche Fragen wie Visaerleichterungen, Zusammenarbeit im Bereich Finanzen, Klimaschutz und Ähnliches geht. Und auch das war Teil der Gespräche.
6: Wenn Sie sagen, es geht darum, Solidarität auszudrücken, kann die Europäische Union denn so viel mehr machen?
5: Also diese Solidarität ausdrücken ist erstmal nicht zu vernachlässigen. Sie müssen sich das immer vergegenwärtigen und das merkt man dann besonders, wenn man vor Ort ist. Israel hat ja direkt den Iran angegriffen. Die Golfstaaten haben eigentlich in den letzten Jahren versucht, so eine Art Containment, also irgendwie so ein annehmbares Verhältnis mit dem islamischen Regime hinzubekommen. Und trotzdem wurden die jetzt sehr zentral angegriffen. Also Israel wurde mit ungefähr 1500 Raketen und Drohnen angegriffen, die Golfstaaten mit mehr als 6000. Und diese Angriffe galten eben nicht nur amerikanischen militärischen Basen, sondern vor allem ziviler Infrastruktur, Krankenhäuser, Entsalzungsanlagen und Ähnliches. Und das hat die schon ins Mark getroffen und stellt auch viele Wirtschaftszweige ganz grundlegend in Frage. Also, dass man da hinfährt und sagt, wir sehen das, wir unterstützen euch, ist gerade auf einer psychologischen Ebene, glaube ich, nicht unwichtig. Und auch deswegen hat unser Besuch doch sehr große Wellen auch medial dort vor Ort geschlagen. Aber es darf dabei nicht bleiben. Also jetzt geht es darum, zum einen im Sicherheits- und Verteidigungsbereich noch mal enger zusammenzuarbeiten. Es gibt ja schon die Unterstützung der Ukraine, gerade was Drohnenangriffe, Drohnenabwehr angeht. Aber wir müssen auch schauen, dass wir, und ich glaube, wenn sich die Europäische Union und die Golfstaaten zusammentun, dass wir auch nochmal im Vorstoß wagen, einen, ich sag mal, etwas verlässlicheren, professionelleren Verhandlungskorridor zu öffnen, als das, was wir da gerade in Islamabad sehen, wo man ja noch nicht mehr weiß, wer hier mit wem über was verhandelt.
6: Aber sieht man das dort in diesen Staaten auch so, dass es wichtig ist, dass man mit der Europäischen Union sich enger zusammenschließt? Oder guckt man da vielleicht in ganz andere Regionen dieser Welt?
5: Da geht uns in Europa wie den Golfstaaten, dass im Moment über das Schicksal der Region verhandelt wird zwischen einem etwas irrlichternden amerikanischen Präsidenten, auf den man sich ja nun überhaupt nicht mehr verlassen kann, zwischen Benjamin Netanyahu, der ja, also dass eine Regierung ja zunehmend auch zu einem destabilisierenden Akteur in der Region wird, und dem islamischen Regime, verhandelt von Pakistan, das lässt dann niemanden ruhig schlafen. Also überlegen sich die Golfstaaten genauso wie wir, wer könnte denn sonst verhandeln, dass wir da irgendwas Sinnvolleres und vor allem was Verlässliches, weil darum geht's ja vor allem, was Verlässliches hinbekommen. Und da sind für die Golfstaaten, glaube ich, die Europäische Union erstmal der naheliegendste Partner, der auch eine gewisse wirtschaftliche, militärische, diplomatische Stärke hat. Für uns sind das in der Region die Golfstaaten. Das Ganze dann noch auszuweiten, gerade um Staaten in Afrika, die ja besonders unter der Schließung der Straße von Hormuz leiden, oder um südostasiatische Staaten, die unter der Energiekrise gerade leiden. Da besteht eine große Offenheit für, auch das wieder in den Rahmen der Vereinten Nationen zu bringen. Aber der erste wirklich schlagkräftige Vorschlag, der kann nur von Europäischer Union und den Golfstaaten kommen.
0: Sagt die EU-Abgeordnete Hanna Neumann von den Grünen im Gespräch mit meiner WDR-Kollegin Andrea Oster.
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0: In Ungarn ist Peter Modja neuer Regierungschef geworden. Die Abgeordneten des Parlaments in Budapest wählten den 45-Jährigen heute zum Ministerpräsidenten und Nachfolger des langjährigen Regierungschefs Viktor Orban. Modja versprach, er werde nicht über Ungarn herrschen, sondern seinem Land dienen. Er prangerte erneut die Korruption unter Orban an und will eine Behörde schaffen, die veruntreute Gelder zurückholen soll. Aus Budapest, Sarah Beham.
7: Ungarn in Aufbruchsstimmung. Zehntausende Menschen sind auf den Kossuth-Platz vor dem ungarischen Parlament gekommen, um die Vereidigung des neuen Ministerpräsidenten Peter Modja mitzuerleben. Darunter auch Matthias Helb. Er schwenkt die Ungarn-Fahne, darauf steht Frankfurt.
8: Ich bin zwar Deutscher, aber meine Frau ist aus Ungarn, ihr Sohn auch. Und nach diesem wahnsinnigen Wahlerfolg und diesem Regimewechsel ist es einfach eine absolute Pflicht, ähnlich wie damals beim Mauerfall, hier mal persönlich dabei zu sein und es mitzufeiern.
7: Und den neuen Ministerpräsidenten zu feiern. Als erste Amtshandlung setzt der proeuropäische Peter Modja ein klares Zeichen. Die Europafahne wird am ungarischen Parlamentsgebäude gehisst, wo sie Orban vor mehreren Jahren abgenommen hatte. Doch der Höhepunkt ist die offizielle Wahl zum Ministerpräsidenten. 140 von 199 Abgeordneten stimmen für Modja, der offiziell vereidigt wird. Nach dem Eid nutzt Peter Modja seine Rede, um mit Orbans Regierung abzurechnen. Was illegal gestohlen wurde, werden wir nun mit legalen Mitteln zurückholen. Was Sie verborgen haben, werden wir ans Licht bringen. Diejenigen, die dafür verantwortlich sind, werden jetzt zur Rechenschaft gezogen. Klare, scharfe Worte drinnen, dann tritt der proeuropäische Ministerpräsident vor das Parlament, vor Zehntausende Ungarinnen und Ungarn, mit seinem zentralen Versprechen. Herzlich willkommen im freien, demokratischen Ungarn. Die Menge ist begeistert.
9: Also ich hoffe einfach nur, wieder stolz sagen zu können, ich komme aus Ungarn, und nicht immer Nachfragen zu bekommen, so über die Situation hier.
7: Ich persönlich erwarte, dass die Zersplitterung zwischen den Menschen endet, und ich hoffe, dass die Menschen miteinander friedlicher und geduldiger werden. Die Hoffnung der Ungarinnen und Ungarn liegt jetzt auf Modja und seiner konservativen, proeuropäischen Tisza-Regierung. Der neue Ministerpräsident will der Europäischen Staatsanwaltschaft beitreten, den Euro einführen Ungarn mit der Korruption aufräumen. 16 Ministerinnen und Minister sollen den illiberalen Umbau des Staats unter Orbán zurückdrehen. Viele Baustellen also liegen vor ihnen. Aber jetzt wird erst einmal gefeiert.
0: Und am Montag geht's dann ans Regieren in Ungarn. Das war Sarah Beham mit ihrem Bericht. In Lettland sind am Donnerstag in der Nähe der russischen Grenze erneut 2 Drohnen abgestürzt. Wahrscheinlich stammten sie aus der Ukraine und sollten eigentlich Ziele in Russland treffen. Solche Vorfälle mit verirrten Drohnen haben sich in den 3 baltischen Staaten zuletzt gehäuft. In Lettland wird jetzt über politische Konsequenzen diskutiert, auch weil der Alarm in der betroffenen Region zu spät kam. Mehr dazu von Jana Sinram.
10: Donnerstag früh, Großeinsatz für die Feuerwehr in Rēzekne im Osten Lettlands. Eine Drohne ist auf ein Öllager gestürzt und hat einen Schwelbrand ausgelöst. Der ist zwar schnell gelöscht, denn die getroffenen Öltanks waren leer. Für die Menschen in der Kleinstadt nahe der russischen Grenze trotzdem ein Schreck, sagt Einwohnerin Ilona dem lettischen Rundfunk. Ich habe eine Explosion gehört und dann noch eine zweite. Ich bin aufgewacht und wusste nicht, was passiert. Ich hatte große Angst. Die Behörden in der Grenzregion hatten zwar Handywarnungen über eine mögliche Bedrohung des Luftraums verschickt, bei vielen Menschen in Rēzekne kamen sie aber erst nach dem Absturz an. Auch Ilona traf der Einschlag völlig unvorbereitet. Ich finde, es hätte eine Warnung geben müssen, und zwar nicht erst, nachdem es schon passiert ist. Dann wären die Menschen zwar vielleicht nicht perfekt vorbereitet gewesen, sie hätten aber gewusst, dass etwas passieren kann. Schon Ende März hatten sich ukrainische Drohnen über die Grenze des baltischen NATO-Landes verirrt. Eine Vermutung damals, sie könnten durch russische Störsignale vom Kurs abgekommen sein. Die Lage in der Grenzregion werde immer gefährlicher, sind sich lettische Medien am Tag nach dem neuen Vorfall einig und die Behörden anscheinend überfordert. Wann werden endlich Maßnahmen gegen die Drohnen im lettischen Luftraum ergriffen, fragt die Zeitung Latvijas AVC. Auch sie hätte sich eine schnellere Reaktion gewünscht, räumt Ministerpräsidentin Evika Siliņa in der Frühsendung des lettischen Rundfunks ein. Das habe ich auch gestern schon gesagt und ich bin nicht wirklich zufrieden mit der Arbeit des Verteidigungsministeriums und der Reaktion des Ministers in dieser Situation. Mehrere Oppositionsparteien fordern Verteidigungsminister Andris Bruts sogar zum Rücktritt auf. Soweit geht Siliņa zwar nicht, sie kündigte aber an, ein ernstes Gespräch mit ihm zu führen. Ich werde die Situation nicht so belassen, denn es ist nicht normal, dass wir schon zum wiederholten Mal nicht wirklich etwas tun können. Viele in Lettland fragen sich außerdem, warum die verirrten Drohnen nicht einfach abgeschossen wurden. Sprutz selbst erklärte, er sei bereit, die politische Verantwortung zu übernehmen und werde zurücktreten, wenn das Parlament sich mehrheitlich dafür ausspreche. Die Menschen in der lettischen Grenzregion zu Russland interessiert vor allem, wann sie nachts wieder ruhig schlafen können, so wie Irena, die in Rēzekne lebt. Ich will am liebsten gar nicht reden. Ich fühle mich völlig ungeschützt durch den Staat. Es gibt keinen Schutz. Ich habe Angst.
0: Lettland und die abgestürzten Drohnen, das war eine Reportage von Jana Sinram. Wir kommen nach Deutschland und widmen uns einem Thema, das auf allen staatlichen und auch anderen Ebenen derzeit ganz oben auf der Agenda steht, die Digitalisierung oder besser die fehlende Digitalisierung. Weniger Papieraufwand für Bürger und Behörden ist das Ziel, mehr Schnelligkeit, weniger Doppelarbeit. Das erfordert auch neue Prozesse, vor allem viel Datensicherheit. Blicken wir nach Rheinland-Pfalz. Wie viele deutsche Stadtverwaltungen will auch Kaiserslautern digitaler werden? Friederike Pick hat sich das vor Ort einmal angeschaut.
11: Wir sehen hier die Stadt Kaiserslautern von oben aufgeteilt in die verschiedenen Versiegelungsgrade, Grünflächen, vollversiegelte Straßenflächen, aber auch Waldflächen.
12: David Müller sitzt in seinem Büro im 15. Stockwerk der Stadtverwaltung Kaiserslautern. Was er beschreibt, ist aber nicht die Sicht aus seinem Fenster. Stattdessen zeigt er auf eine Karte, auf der die Umrisse der Straßen und Häuser in Kaiserslautern zu sehen sind.
11: In unserem System haben wir alle versiegelten Flächen der Stadt Kaiserslautern erfasst und können somit Potenziale berechnen, um städtische Flächen zu entsiegeln, um den Klimaschutz herzustellen.
12: David Müller arbeitet im Referat Digitalisierung und Innovation der Stadtverwaltung Kaiserslautern. Das Referat wurde vor 2 Jahren geschaffen, um die Behörde Stück für Stück immer digitaler werden zu lassen. Müller ist dafür zuständig, immer mehr geografische Daten über die Stadt auch digital zu erfassen, zum Beispiel in solchen Karten. Seine Karten sind aktueller und genauer als zum Beispiel die Karten von Google Maps, sagt Müller. Und sie würden inzwischen von allen möglichen Fachbereichen der Stadtverwaltung genutzt, um schnelle und verlässliche Infos zu bekommen. Die zunehmende Digitalisierung der Stadtverwaltung soll aber auch den Bürgerinnen und Bürgern zugutekommen. So erklärt es Uwe Schmeer, er leitet das neue Referat in Kaiserslautern.
13: Ich sage immer, es gibt einen direkten Bürgernutzen und einen indirekten Bürgernutzen. Der indirekte Bürgernutzen ist, wenn durch unsere Arbeit die Prozesse innerhalb der Verwaltung schneller laufen. Und der direkte Bürgernutzen liegt eben drin in der Nutzung unserer Services, die wir anbieten, dass man eben verschiedene Prozesse von zu Hause aus übers Internet anstoßen kann.
12: Immer mehr Anliegen der Bürgerinnen und Bürger sollen künftig nicht mehr vor Ort bei der Stadtverwaltung geklärt werden, sondern über den digitalen Weg. Das erspare den Menschen den Weg zum Amt und die teilweise langen Wartezeiten, um überhaupt erst einen Termin zu bekommen. Beim Antrag auf Elterngeld ist das bereits jetzt schon möglich. Vor der Digitalisierung haben Eltern teilweise rund 6 Monate auf einen Termin gewartet, berichtet Kevin Künstler von der Stadtverwaltung Kaiserslautern. Kevin Künstler organisiert, welche Behörde in Kaiserslautern als nächstes digitalisiert wird.
14: Die nächsten digitalen Projekte, die wir umsetzen möchten, ist unter anderem der digitale Führerschein. Andere Projekte wäre der digitale Widerspruch, sodass die Bürgerinnen und Bürger Gelegenheit haben, gegen Bescheide auch auf digitalem Wege Widerspruch einzulegen.
12: Vor allem jüngere Menschen nutzen das digitale Angebot. Um Anträge online zu stellen, braucht man allerdings den elektronischen Personalausweis und den haben sich viele noch nicht eingerichtet. Kevin Künstler ist überzeugt, je mehr Angebot es über den digitalen Weg gäbe, desto mehr Menschen würden sich auch für diesen Weg entscheiden. Die Vorteile lägen auf der Hand.
15: Sport. Mit Moritz Kühn und Spannung pur im Kampf um den Abstiegsrelegationsrang in der Fußball-Bundesliga. Heidenheim, St. Pauli und Wolfsburg. 3 Teams haben die Chance auf Platz 16. Schlusslicht Heidenheim könnte mit einem Sieg heute in Köln von den Punkten her mit den Konkurrenten gleichziehen. In der Pole-Position der VfL Wolfsburg, der aber das Abendspiel gegen den bereits feststehenden deutschen Meister FC Bayern mit 0:1 verloren hat. Holger Gerska war im Stadion dabei.
16: Trotz einer starken Leistung kann der VfL Wolfsburg nur noch über die Relegation den Klassenhalt schaffen. Vor allem in der ersten Halbzeit hatte der Tabellen-16. Zahlreiche gute Chancen. Der Bayern-Torhüter Jonas Obig zeigte einige herausragende Reflexe. Die Bayern hatten aber noch bessere Möglichkeiten. So schoss Harry Kane in der 36. Minute einen Elfmeter übers Tor. Im 25. Anlauf der erste Fehlschuss des Engländers in einem Bundesligaspiel. Aber Michael Olise zeigte seine Weltklasse und traf in der 56. Minute mit einem genialen Schlenzer von der rechten Strafraumkante ins linke obere Toreck. Wolfsburg wehrte sich, Matthias Swornberg traf in der 90. Minute aber nur den Pfosten. Das war der Unterschied zwischen Wolfsburg und den Bayern.
15: Ja, was für eine Dramatik. Am letzten Spieltag ist Wolfsburg beim punktgleichen Tabellenvorletzten St. Pauli zu Gast. Die Hamburger haben mit 1:2 in Leipzig verloren. Die Leipziger sind dagegen kommende Saison sicher in der Champions League am Start. Die Frage ist, wer noch? Die beste Ausgangsposition hat Stuttgart. Für die Mannschaft um Torschütze Dennis Undav gab es einen 3:1-Sieg gegen den jetzt nur noch Tabellensechsten Leverkusen.
17: Nach dem 3:1 war es einfach nur noch versucht, entweder das Vierte zu machen und kein Gegentor zu kriegen, weil wir wissen, wie es bei uns ist, wenn wir ein Gegentor fressen am Ende. Deswegen Topleistung, Chapeau an die Mannschaft. Wir haben uns da reingeschmissen. Heute ging es um sehr, sehr viel und das hat man, glaube ich, heute gesehen.
15: Stuttgart liegt auf Champions League Rang 4 wegen der besseren Tordifferenz vor den punktgleichen Hoffenheimern. Die TSG hat mit 1:0 gegen Bremen gewonnen. Außerdem setzte sich Augsburg mit 3:1 gegen Gladbach durch und hat noch eine Mini-Chance auf Conference League Rang 7. Kommende Saison wieder in der Bundesliga am Start. Schalke 04. Der bereits feststehende Aufsteiger hat am vorletzten Zweitligaspieltag die Abendpartie in Nürnberg mit 0:3 verloren. Mehr dazu auf sportschau.de. In der Handball-Bundesliga ist die SG Flensburg-Handewitt auf Champions-League-Kurs. Unser Reporter Lars Grüning war beim 38:30-Sieg gegen Lemgo dabei.
18: Die SG brauchte einige Zeit, um in die Partie zu finden. Viele technische Fehler und ein gut aufgelegter TBV Lemgo-Lippe sorgten dafür, dass Flensburg erst nach rund 15 Minuten erstmals in Führung ging. In die Kabinen ging es mit einer 21:17-Führung. Die war nach 40 Minuten allerdings wieder weg. Ein ganz schwacher Flensburger Start in den zweiten Durchgang brachte Lemgo auf einmal wieder in Front. Aber Die SG bewies auch hier wieder Moral, behielt die Ruhe und drehte das Spiel erneut. Tor um Tor setzte sich die SG wieder ab und gewann am Ende verdient mit 38:30.
15: Und festigte dadurch Rang 2. Und durch den Flensburger Sieg kann an diesem Wochenende der SC Magdeburg noch nicht deutscher Meister werden. Richtig viel los war auf der zweiten Etappe des Giro d'Italia. Das ist im Radsport die erste große Rundfahrt des Jahres. Steffen Gahr erzählt mehr.
19: Zu dem Sturz kam es gut 22 Kilometer vor dem Ziel. Mehrere Fahrer rutschten in einer Kurve auf leicht nasser Straße weg und knallten in die Leitplanke. Das Rennen wurde zwischenzeitlich neutralisiert, dann aber 18 Kilometer vor dem Ziel ging es weiter. Und wie? Am letzten Anstieg des Tages, gut 11 Kilometer vor dem Ziel, attackierte Jonas Vingegaard, der Topfavorit auf den Gesamtsieg. Nur zwei Fahrer konnten dem Dänen zunächst folgen. Auf dem letzten Kilometer aber kam das Feld wieder heran und zog noch vorbei. Im Sprint mischte dann auch Florian Storck mit. Aber der 29-Jährige aus NRW musste sich Guillermo Silva aus Uruguay knapp geschlagen geben.
15: Ja, und heute gibt's dann die dritte Giro-Etappe, die in Bulgariens Hauptstadt Sofia endet. Am Montag steht dann der Transfer nach Italien an.
0: Das war Moritz Kühn mit dem Sport.
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20: Um gleich 2.30 Uhr mit Olaf Knapp. Auf der spanischen Kanareninsel Teneriffa wird am Morgen die Ankunft der MV Hondius erwartet. An Bord des niederländischen Kreuzfahrtschiffs war das Hunter-Virus ausgebrochen. Drei Menschen waren daran gestorben. Katrin Schirwagen erklärt, wie die Behörden nun vorgehen.
21: Zunächst werden alle Passagiere und Besatzungsmitglieder an Bord auf Krankheitssymptome getestet. Erst dann werden sie an Land gebracht, in versiegelten und bewachten Fahrzeugen auf direktem Weg zum Flughafen. Dort warten dann schon Evakuierungsflugzeuge. Überwacht wird die Aktion von WHO-Chef Tedros. Er beruhigte die besorgten Menschen auf Teneriffa. Das Hunter-Virus sei nicht mit Corona vergleichbar. Das Risiko, sich anzustecken, sei gering.
20: Nach dem Stopp für die 1.000-Euro-Prämie wollen Union und SPD über das weitere Vorgehen beraten. Bundeskanzler Merz sagte in Stockholm, man werde in der Koalition darüber diskutieren, was noch getan werden könne, um den Bürgern und den Beschäftigten in den deutschen Unternehmen etwas Erleichterung zu verschaffen. Vizekanzler Klingbeil äußerte sich in Toronto ähnlich. Man werde darüber reden, wie Entlastungen aussehen könnten. Er bitte um Geduld. Am Dienstag dürfte das Thema im Koalitionsausschuss aufkommen. Ungarn hat einen neuen Regierungschef. Das Parlament hat den Vorsitzenden der bürgerlichen Tiso-Partei, Péter Modyar, zum Ministerpräsidenten gewählt. Nach der Vereidigung hielt Modyar seine Antrittsrede. Aus Budapest, Sarah Beham.
22: Der neue Ministerpräsident wandte sich direkt an die Zehntausenden Ungarinnen und Ungarn, die vor dem Parlament die Vereidigung auf Bildschirmen mitverfolgten. Péter Modyar sagte, willkommen im freien, demokratischen Ungarn. Das Parlament gehöre wieder dem Volk. Es sei ihr Regimewechsel. Die Ungarn hätten ein Wunder geschaffen. Und die ganze Welt sei jetzt etwas neidisch. Die Korruption wolle Modyar mit seiner Tisza-Regierung bekämpfen und das Land vereinen. Dafür forderte er alle Ungarinnen und Ungarn auf, mitzumachen.
20: In Venedig ist die 61. Kunstbiennale gestartet. Sie gehört zu den wichtigsten Veranstaltungen zeitgenössischer Kunst. Überschattet wird die Biennale von einem Streit über die Teilnahme von Russland und Israel. Aus Protest trat die Jury in der vergangenen Woche geschlossen zurück. Außerdem ist die große Eröffnungsfeier ausgefallen. Das Wetter in Deutschland, in der Nacht meist trocken, bei Tiefstwerten von 11 bis 3 Grad, am Tage dann im Osten und Südosten heiter. Über den Mittelgebirgen und im Norden, später vor allem auch im Südwesten, Schauer oder Gewitter bei 18 bis maximal 26 Grad, im Norden bleibt es kühler. Am Montag dann örtlich etwas Regen, im Süden Gewitter, 10 bis 20 Grad und am Dienstag Schauer, später im Westen und Südwesten freundlicher, bei 9 bis 16 Grad. Das waren die Nachrichten.
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0: Und aktuell liegt uns folgende Meldung vor. Die A21 Bargteheide Richtung Kiel ist zwischen Schwissel und Bad Segeberg Süd wegen eines Polizeieinsatzes gesperrt. Und dann noch eine Bergung. Die A671 Wiesbaden Richtung Mainz ist zwischen Wiesbaden am Lüneburg und Mainz-Kastel wegen Bergungsarbeiten gesperrt. Das war's aktuell vom Verkehr. Ihnen eine gute Fahrt.
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0: In einer Woche findet in Wien das Finale des größten Musikwettbewerbs der Welt statt, der Eurovision Song Contest. Aber 5 Staaten mittlerweile boykottieren den ESC, weil Israel teilnimmt. Das Ganze wird also immer mehr politisiert. Und das ist jetzt auch Thema aus EU-Perspektive im Podcast.eu mit Katrin Schmidt und Sabrina Fritz.
2: Der ESC, eine große Diskussion, mal wieder, das ist nicht neu, aber mein Eindruck ist schon, in diesem Jahr spitzt sich das politisch noch mal mehr zu, denn es sind ja auch noch andere Länder, die jetzt boykottieren, nicht nur die Niederlande.
3: Genau, also ich glaube, das größte Land, das hier zu nennen ist, ist einfach Spanien. Also Spanien hat ja auch gesagt, es nimmt nicht teil und überträgt auch nicht.
2: Ja.
3: Und das ist natürlich schon auch ja ein großer Verlust an Einschaltquote, an Geld. Also das ist schon ein ziemlicher herber Rückschlag für die EBU oder für den ESC. Aber es geht natürlich einher auch mit der politischen Linie, die wir in Spanien sehen. Ja, also der spanische Ministerpräsident Pedro Sanchez ist ja sehr israelkritisch. Also insofern passt das auch in die politische Linie. Insofern haben wir schon, wie du gesagt hast, da ja eine absolute Überschneidung von, wenn man so will, Kunst und Politik.
2: Mhm. Und wenn wir jetzt noch die anderen mit ins Boot holen, also Irland boykottiert, ja, wird es auch nicht ausstrahlen. Island, gut, noch nicht in der EU, boykottiert auch, ist Teil des natürlich des ESC immer gewesen. Slowenien auch. Würdest du sagen, auch wirklich alle Konkurrent aus den gleichen Gründen?
3: Mhm. Ja, auf jeden Fall. Also Irland erleben wir auch immer hier als sehr israelkritisch als Land. Und es gibt ja auch noch andere. Es gibt Boykottaufrufe von Künstlern. Also wie du sagst, dieser ESC ist sehr politisch, vielleicht auch so ein bisschen als Nachgang vom letzten, wo ja auch die israelische Sängerin, die Künstlerin, die letztes Jahr angetreten ist, die stand ja auch schon im Feuer, wenn man so will. Mhm. Ja, die war ja auch sehr begleitet von einer Kampagne pro der israelischen Regierung. Sie hat selber dieses Massaker vom Oktober miterlebt. Also da hat Israel natürlich auch schon eine sehr politische Künstlerin hier zum ESC geschickt.
2: Und es hat jetzt auch quasi noch mal mehr Argumente geliefert im vergangenen Jahr, dass also jetzt alle die, die boykottieren, sagen können, der Grund ist erstmal grundsätzlich, wir verurteilen das Vorgehen der israelischen Regierung, der israelischen Armee im Gazastreifen. Und dann quasi noch dazu wehren uns auch gegen das, was letztes Jahr stattgefunden hat, wo man also im Nachhinein auch feststellen konnte, dass Marketingkampagnen, vor allem eben online natürlich, die die israelische Künstlerin promotet haben, die auch zum Teil staatlich finanziert wurden. Also dass man sagt, das wollten wir ja eigentlich nicht, eine richtige genau politische Einmischung auch in das Ergebnis. Und zwar ja am Ende auch zumindest etwas, ja, doch durchaus verdachtserregend, weil von der Jury hatte die Künstlerin nicht so eine richtig gute Platzierung bekommen, aber im Publikumsvoting war sie dann ganz, ganz, ganz, ganz vorne mit Abstand und am Ende Platz 2.
3: Genau, ja. Und wir haben in diesem Jahr jetzt auch noch den Iran-Krieg, wenn man so will, wo Israel ja auch eine wichtige Rolle spielt, ja, wo es ja auch scharfe Kritik gibt, zum Beispiel von Spanien, um wieder auf Spanien zu kommen. Also insofern ist das alles schon sehr politisch aufgeheizt dieses Jahr.
2: Genau, müssen aber eins noch dazu sagen, und wenn wir jetzt beim Beispiel Niederlande bleiben, ich war gerade die Tage in Rotterdam, habe mich da auch umgehört und mit Verantwortlichen gesprochen, mit vielen Menschen gesprochen, und es ist natürlich festzuhalten, es ist ja keine politische Entscheidung direkt, sondern es ist die Rundfunkorganisation, die das entschieden hat. Afrotros ist da zuständig in den Niederlanden, also ein Teil des großen NPO-Netzwerks. Man kann es ein bisschen vergleichen, wenn auch nicht bis ins letzte Detail, mit der ARD, also ein öffentlich-rechtlicher Sender, der natürlich über Gremien und so weiter nicht komplett abgekoppelt ist von der Politik. Also das bleibt es natürlich auch festzustellen. Das hat nicht die Regierung entschieden.
3: Ich meine, nur ein Gedanke, der mir gerade kommt. Jetzt stell dir mal vor, die ARD würde jetzt sagen, wir übertragen das nicht oder wir machen nicht mit. Also es ist ja völlig unvorstellbar, dass wir sowas entscheiden ohne einen politischen Backup. Ja, also insofern.
2: Das stimmt, das stimmt. Dementsprechend hören wir vielleicht einmal an die Erklärung dann auch, wie es dazu kam, vom zuständigen Direktor von Afrotos, Taco Zimmermann. Die hörte sich dann so an.
4: Ja, dat is natuurlijk ontzettend verdrietig. We hebben hier vanmiddag natuurlijk alleen maar met verliezers te maken. Want we willen natuurlijk met Europa de vrede vieren. En genieten van een prachtig festijn. En dat wordt nu dan helaas gesaboteerd. Of gaat niet door, hoe moet ik dat zeggen. Dat heeft alles te maken met het feit waar wij voor staan. Onze waarden. En dan kan ik niet anders.
2: Also sagt in principe, ich stehe hier und kann nicht anders. Ja, wir wollten das eigentlich alles gerne machen. Wir wollten das alles feiern. Aber es steht eben nicht im Einklang mit unseren Werten. Deswegen ging es nicht anders. Ist aber eine Entscheidung, die wir ja auch nicht, ich habe es gesagt, die spaltet, die finden nicht alle witzig. Ne?
3: Soweit ja, gab auch eine Umfrage in den Niederlanden und da ist es also grob die Hälfte ist dafür, findet das richtig, die andere Hälfte sagt nein, das ist ein Musikwettbewerb, warum soll man, wie du auch schon gesagt hast, die Künstler jetzt bestrafen? Also
2: und für dieses bisschen hin und her steht auch ein bisschen dafür, dass man nicht so richtig weiß, dass man am Ende auch keinen wirklich konsequenten Boykott macht in den Niederlanden. Es wird nämlich übertragen, ganz im Gegensatz, Sabrina, du hast Spanien schon erwähnt, die übertragen es auch nicht. Es bleiben viele Fragen offen, ja. Aber es ist ein politisches Statement. Lass uns das so festhalten und auch noch mal ein bisschen da drauf gucken. Das ist ja auch der Anlass für uns im Europa-Podcast zu sagen, inwiefern ist es wirklich ein Spiegel dessen, was wir auch auf der politischen Bühne dann ganz direkt erleben. Und kann man das so sagen, die Länder, die jetzt ausscheren beim Eurovision, sind auch die, die am meisten Druck machen in Brüssel?
3: Ja, also ich würde schon sagen, wir hören wirklich von Spanien immer eine große Kritik an Israel. Wir haben ja sogar auch Spanien jetzt, das die Angriffe gegen den Iran sofort verurteilt hat. Also wir sehen Spanien, Irland vor allem. Und auf der anderen Seite vielleicht auch nochmal die nennen, die ja auch hinter Israel stehen und sagen, nein, wir müssen das Land sozusagen weiter dann auch in unserer Gemeinschaft halten. Da ist natürlich Deutschland ganz vorne. Da ist Österreich, das jetzt gerade den Contest auch ausrichtet.
2: Sabrina, wo du Deutschland sagst, ich will dir eine Sache vorspielen. Also es haben hier sicher viele geäußert. Wir haben im März schon gehört. Aber im Prinzip kann man sagen, der bayerische Ministerpräsident hat zu dieser Kontroverse es besonders gut auf den Punkt gebracht.
5: Wenn ich jetzt erlebe, wie auch in Europa darüber diskutiert wird, Boykott des ESC, des European Song Contest, weil Israel teilnimmt. Freunde, wenn Sie es nicht wollen, dann machen wir es halt auch nicht. Wir gewinnen eh nie, müssen eh nur alles zahlen. Wir stehen zu jüdischem Leben und sind gegen Antisemitismus.
2: Also kann man es auch sagen. Aber viele haben sich in die Richtung und auch noch ernsthafter geäußert sozusagen.
3: Ja, der deutsche Außenminister Wadefuhl hat ja auch nochmal ganz klar gesagt, wir begrüßen die Entscheidung, dass Israel teilnehmen kann. Man kann das, glaube ich, nicht so jetzt immer politisch da verbinden und dann ist der ESC irgendwann, glaube ich, auch wirklich tot.
2: Das ist spannend, wie sich die einzelnen Politiken, sage ich jetzt mal, der EU-Staaten auch im Zweifel noch weiter auseinanderentwickeln mit all den aktuellen politischen Ereignissen. Und da hatte ich das Glück, für den Europa-Podcast mit Daniel Gerlach sprechen zu können. Ist ja einer der renommiertesten Nahost-Experten, Autor und Chefredakteur des Zenit-Magazins. Und von ihm wollte ich noch mal wissen, mit all seiner Expertise, zeigt das jetzt beim ESC, dass sich eigentlich die politische Herangehensweise gegenüber Israel in den einzelnen EU-Staaten immer noch weiter ausdifferenziert, immer noch weiter auseinanderentwickelt?
6: Wenn man sich dann die Details anschaut, dann ist das doch ein sehr disparates Bild. Es gibt Staaten, die einseitig Sanktionen sogar verhängt haben. Sanktionen gegen beispielsweise verschiedene Siedlergruppierungen in Israel. Es gibt Staaten, die jegliche Form von Sanktionen oder einer härteren Linie gegenüber der israelischen Regierung wegen der Besatzung und des Kriegs in Gaza blockieren. Und das ändert sich auch immer wieder. Also wir haben zum Beispiel, wenn man sagen kann, auf dem ganz linken Spektrum der Staaten, die eine sehr pro-palästinensische Politik und eine sehr israelkritische Position eingenommen haben, vor dem Hintergrund der Politik der aktuellen israelischen Regierung, dann ist das Irland, dann ist es Spanien, die auch sehr, sehr harte Positionen diesbezüglich eingenommen haben. Und auf der anderen Seite des Spektrums gab es bisher Ungarn unter Viktor Orban, der dem es vollkommen gleichgültig war, was die EU zum Thema Palästina-Israel zu sagen hatte, sondern da ging es wirklich nur darum, wir stehen an der Seite von Netanyahu, hatte auch mit der persönlichen Freundschaft zu tun, zwischen Viktor Orban und Netanyahu. Und dann haben wir Staaten wie Italien, die irgendwo dazwischen sind. Wir haben Frankreich, das im letzten Jahr einen großen Schub gemacht hat mit der Anerkennung Palästinas. Und wir haben Deutschland, das sich bei all dem eigentlich ziemlich zurückhält, im Hintergrund alle möglichen EU-Initiativen blockiert, die irgendwie israelkritisch sind. Und Deutschland wird in vielen EU-Staaten und nach meinem Dafürhalten auch von der Europäischen Union selber eigentlich als ein problematischer Kandidat angesehen, weil mit den Deutschen in einer hinsichtlich einer Friedenslösung für den Nahen Osten so richtig kein Fortkommen zu machen ist. Mhm.
2: Sehen Sie aber gerade zuletzt in diesem Spektrum auch vielleicht verwunderliche oder überraschende Verschiebungen, also über diese ja schon angedeutete Blockbildung hinaus dieser Staaten, die immer schon vergleichsweise kritisch gegenüber Israels Politik waren und denen, die da unverbrüchlich an der Seite standen? Was hat Sie überrascht in den letzten Jahren?
6: Definitiv. Ich meine, die Niederlande hatten deswegen eine wirkliche Regierungskrise wegen des Israel-Palästina-Themas. Die Niederlande waren ein Staat, der eigentlich immer mindestens so pro-israelisch war wie Deutschland, also zumindest in den letzten Jahrzehnten. Wir haben in Polen die Situation, dass Polen eigentlich sehr, sehr pro-israelisch eingestellt war von der Regierung her, auch wenn in der Bevölkerung sehr israelkritische Stimmen waren. Wir haben jetzt eine wirkliche Eskalation zwischen dem polnischen Außenminister und dem israelischen Außenminister, die sich zum Teil auch auf Twitter oder auf X abgespielt hat. Und dann haben sie ganz merkwürdige Widersprüchlichkeiten aus Staaten, von denen sie eigentlich denken würden, die müssten an einem Strang ziehen. Sie haben zum Beispiel Kroatien und Slowenien, zwei EU-Staaten, die eine ähnliche Befreiungsgeschichte erlebt haben nach dem Zusammenbruch Jugoslawiens, aber daraus vollkommen unterschiedliche Schlüsse ziehen. Sie haben in Slowenien in den letzten Jahren eine sehr pro-palästinensische Regierung gehabt und sie haben auf der anderen Seite Kroatien, was sehr auf die Sicherheitsinteressen, Sicherheitszusammenarbeit, Rüstungskooperation mit Israel Wert legt, wo sie eine politische Elite haben, die durchaus sehr islamkritisch eingestellt ist, eine starke Identifikation mit Israel. Und sie haben Staaten wie Griechenland, die das alles aus einer rein strategischen Perspektive zu betrachten scheinen. Mit einer Bevölkerung, die sehr pro-palästinensisch ist, historisch wie viele Mittelmeerstaaten, aber eine Regierung, die ganz klar geostrategische Interessen im Blick hat. Also die Zusammenarbeit mit Israel in der Rüstung, bei Militärübungen, die Ausbeutung von Gasfeldern im östlichen Mittelmeer, die Konkurrenz mit der Türkei. Und je weiter sie nach Osten gehen, Ausnahmen bestätigen die Regel, desto mehr haben sie europäische Staaten, die eigentlich das Israel-Palästina-Thema nur durch die Russland- und Ukraine-Brille betrachten, weil sie nämlich sagen, wir sind in einer solchen Bedrohungslage in der Auseinandersetzung mit Russland, dass die Zusammenarbeit mit Israel im Bereich der Cybertechnologie, der Abwehr von Cyberangriffen, aber auch Luftabwehr und Raketenabwehr, da brauchen wir die Israelis. Und deswegen interessiert uns das Schicksal der Palästinenser hier nicht.
2: Und gibt es auch Gegenbeispiele in die andere Richtung? Also ich denke jetzt zum Beispiel an Italien, wo, ich sage mal zu Verwunderung, glaube ich, auch vieler, die Regierungschefin Meloni den Schritt gegangen ist und Militärkooperation mit Israel auf Eis gelegt hat oder abgesagt hat. Wie ist das zu bewerten?
6: Italien ist, glaube ich, ein besonderer Fall, weil die Regierung Meloni konservativ rechts sehr auf Seiten der israelischen Führung gestanden hat. Aber in Italien haben sie eine massive pro-palästinensische Mobilisierung. Sie hatten die Flotillas, also diese Schiffskonvois, die sich da nach Gaza aufgemacht haben. Es gab im vergangenen Jahr im September, da bin ich auch dort gewesen, zufällig Streiks, wo Städte wie Milano und Napoli lahmgelegt wurden. Nicht wegen irgendwelcher Arbeitskämpfe oder Tarifstreits, sondern wegen der Solidarität für die Palästinenser. Und man sieht schon, wie sich auch Staaten wie Österreich beispielsweise verändern. Österreich hat in den letzten Jahren eine sehr pro-israelische Politik gefahren. Auch fast wie Deutschland eigentlich so Staatsräson-Politik betrieben. Aber jetzt wollen die Österreicher gerne einen Sitz im Sicherheitsrat der Vereinten Nationen haben und die Regierung fängt jetzt auf einmal an, mehr auf internationale Ordnung, Resolutionen Wert zu legen, eine etwas nuanciertere Politik gegenüber den Palästinensern zu fahren, weil man weiß, dass im Großteil des globalen Südens, in vielen Staaten der Welt, die deutsche und die österreichische Haltung nicht als moralisch und nicht als anständig betrachtet werden und man deswegen auch einen Reputationsverlust befürchtet.
2: Ja, soweit Daniel Gerlach, Nahost-Experte. Wir werden gleich eine weitere Analyse von ihm hören. Aber erstmal, Sabrina, wir gucken vor allem in Brüssel aufs Parkett und auf die Politik. Kann man eigentlich sagen, bei so einer komplexen Gemengelage wirkt es ja fast immer aussichtsloser, dass man da irgendwie noch auf eine gemeinsame EU-Politik kommt gegenüber Israel. Oder wie schätzt du das?
3: Ja, also ich fand interessant, also die Kommissionspräsidentin Ursula von der Leyen, so eine Art Bundeskanzlerin der EU, wenn man so will. Also die hat bei ihrer Rede zur Lage der Nation im September, fand ich sehr doch deutlich kritische Worte gegenüber Israel gesagt. Also sie hat nochmal gesagt, die Lage im Gazastreifen ist inakzeptabel, Hunger darf keine Kriegswaffe sein. Also das waren schon für sie, die oft politisch recht neutral ist, fand ich sehr klare Worte. Und dann hat sie eben auch ein paar Maßnahmen genannt. Ja, es gibt ja viele so gemeinsame Projekte zwischen Israel und auch der EU, da geht es um eine Summe, nicht so viel Geld, 14 Millionen Euro, die werden jetzt erstmal zurückgehalten. Es sollen Zölle erhoben werden auf Güter, die man aus Israel exportiert oder importiert in die EU. Man muss wissen, die EU ist der wichtigste Handelspartner für Israel. Also da sagen manche Staaten ja auch, das ist doch ein Hebel, können wir da nicht dieses Handelsabkommen aussetzen. Aber dafür braucht es eben eine Mehrheit oder manchmal auch eine qualifizierte Mehrheit. Und die gibt es eben nicht, zum Beispiel eben auch, weil so ein großes Land wie Deutschland da nicht mitgeht. Und darum haben manche Staaten jetzt schon Einzelmaßnahmen getroffen, einzelne Minister in Israel sanktioniert. Also keine einheitliche Politik, würde ich sagen, aber schon, so wie ich das in den Jahren erlebe, mehr Druck jetzt auf Israel, was eben die Situation im Gazastreifen betrifft.
2: Obwohl man sich eigentlich ja bei vielen Grundsätzen doch schon einig ist, ne? Aber wenn es dann darüber hinausgeht, wird es schwierig, also Zwei-Staaten-Lösung anzustreben, also all diese
3: großen Linien, ja, die aber dann in der Umsetzung halt schwierig sind. Ne? Also und da ist es jetzt schon relativ konkret, wenn man jetzt nochmal sagt, Geld wird zurückgehalten, es wird diskutiert, Zölle, es gibt so ein Programm, wo man Start-ups unterstützen will. Also
2: das wurde gecancelt sozusagen, meinst du?
3: Ja, aber man darf sich da auch nichts vormachen. Das wird, ich meine, wenn man jetzt mal sieht, in was für große Konflikte Israel jetzt verwickelt ist, also dann wird es sich davon so ein paar Millionen aus der EU auch, glaube ich, jetzt nicht irgendwie da abhalten lassen.
2: Darüber habe ich abschließend auch mit Daniel Gerlach gesprochen, mit der Frage, ja, ist das das ewige Dilemma der EU eigentlich, dass man wegen dieser Uneinigkeit überhaupt gar nicht mehr relevant ist am Ende? Und das hat er mir dazu beschrieben.
6: Absolut. Aufgrund der Tatsache, dass die Aufmerksamkeit von Gaza weg ist und von der humanitären Katastrophe und auch von Vorgehen der israelischen Streitkräfte in Gaza, sind viele in Europa

0: blockieren, der irgendwie Israel einschränkt, der Druck auf Israel ausüben möchte. Und jetzt hat man Viktor Orban nicht mehr und man muss jetzt, steht im Grunde ein Stück weit selber in der Schusslinie. Insgesamt finde ich wirklich faszinierend und auch erschütternd. Alle europäischen Staaten haben ihre eigene Logik, ihre eigene Staatsräson, ihre eigenen Dämonen und ihre eigenen Rechtfertigungen, warum sie dies oder das tun müssen. Und sie begründen das meistens mit ihrer Geschichte, sehr oft auch mit der Geschichte des Zweiten Weltkriegs und der NS-Herrschaft, die ja ganz Europa auch betroffen hat. Und das ist wirklich kurios zu sehen, wie jeder da seine eigene Argumentation zu dem Thema hat und davon entsprechende Politik noch ableitet.
1: Ja, und was dann, wie beschrieben, am Ende dazu führt, dass wir in der EU also keine Israel-Politik, keine Nahost-Politik, keine Konkurrente haben, die wirklich dazu führt, dass man ein entscheidender, handlungsfähiger Player ist. Wie sehr schwächt dieses Auseinanderfallen auch die EU jetzt im aktuellen Iran-Krieg, im aktuellen Nahost-Konflikt? Rächt sich das?
0: Das schwächt die EU enorm, wobei man den Israel-Palästina-Komplex Libanon und Iran, die Straße von Hormus, etwas auseinanderhalten muss. Das hängt zwar zusammen, aber das sind nicht die gleichen Spielfelder. Die EU hätte beim Thema Israel-Palästina einen großen Hebel, großen Einfluss auf die Friedenspolitik, denn Deutschland und die EU-Staaten sind die engsten Handelspartner für Israel und natürlich potenziell auch die engsten Handelspartner eines palästinensischen Staats, jetzt schon die stärksten Unterstützer. Israel und Palästina liegen in der unmittelbaren europäischen Nachbarschaft, nicht der Nachbarschaft der USA. Und wenn die europäischen Staaten hier entschlossener vorgehen würden zusammen, und da muss Deutschland gar nicht in die Führung gehen, dann könnten sie viel mehr erreichen, und zwar viel mehr auch bei diesem Thema als jetzt bei der Frage der Straße von Hormus. Und das Tragische ist ja, dass die EU-Staaten einig sind. Es gibt in der Theorie, auf dem Papier, bei der Unterstützung der Zwei-Staaten-Lösung, aber auch in der Tatsache, dass ein Großteil der Staaten der Europäischen Union beispielsweise Palästina bereits anerkannt hat, ob jetzt vor kurzem oder, wie dann meistens der Fall, in der Zeit, als diese Staaten noch Teil des Warschauer Pakts waren und in den 80er Jahren größtenteils Palästina anerkannt haben. Also auf dem Papier gibt es Gemeinsamkeiten, aber in der Praxis, wenn es dann zu den nationalstaatlichen Entscheidungen kommt, gibt es die bedauerlicherweise nicht.
1: So, soweit Daniel Gerlach. Danke an ihn nochmal an dieser Stelle. Ich finde es auch interessant, er hat jetzt nochmal den Bezug genommen zu unserem ESC und auch die Biennale erwähnt und so weiter.
2: Ja, also wir erleben das ja bei Sportveranstaltungen ganz extrem. Da haben wir das ja schon seit Jahren. Freue mich schon auf die WM in den USA jetzt, die kommt. Aber ja, Biennale finde ich auch sehr interessant. Gerade Venedig, da ist ja, gibt es ja eine Diskussion um den russischen Pavillon. Also, dass man sagt, dass Russland da jetzt teilnehmen kann. Und da hat ja die EU zum Beispiel die Unterstützung jetzt auch gestrichen, hat gesagt. Also, dann geben wir der Biennale jetzt kein Geld mehr. Das fand ich schon auch einen ziemlich krassen Schritt. Und naja, also jetzt muss man sehen, man kann sich schwer vorstellen, wie jetzt der ESC in den nächsten Jahren, ob sich das wieder so ein bisschen beruhigt. Wir haben natürlich auch mit der Ukraine ein Land, das ja auch in einer besonderen Situation ist, das mitmacht. Ja, mal sehen. Also aus meiner Sicht wäre es ja wünschenswert, wenn wieder so ein bisschen mehr die Musik im Mittelpunkt steht,
1: Ja,
2: oder? Wie siehst du
1: und
2: das?
1: vor allem nicht jeder da mit reinquatschen würde. So haben wir ja die Diagnose jetzt gemacht. Aus den Staaten kommt die Politik, die dazu was zu sagen hat. Also
2: Ja.
1: witzigerweise alle, außer, und da ist die EU ja immer fein vornehm zurückhaltend, von da haben wir noch nichts gehört, ne? Die EU jetzt zum ESC.
2: Stimmt, vielleicht sollten wir mal anfragen. Vielleicht sagen sie uns was. Ja, obwohl es gibt also das Parlament, die sind ja auch immer so ein bisschen politisch, äußern sich mehr. Also da gibt es ja über 50 Abgeordnete, die haben sich jetzt allerdings dafür ausgesprochen, Israel auszuschließen. Russland wurde ja auch ausgeschlossen. Es gibt ja auch dieses Verfahren vor Den Haag. Also man kann das jetzt natürlich noch mal politisch vertiefen und es werden sicher auch immer Stimmen und Gruppen ausnutzen und instrumentalisieren. Ja, insofern bleibt natürlich, um jetzt nochmal auf uns zu kommen, auf die EU. Wir haben jetzt relativ wenig gehört, wie die Lage im Gazastreifen ist. Alle gucken jetzt mehr in den Iran. Da ist es ja auch so, dass die EU, na, ich will nicht sagen gespalten, aber es halt sehr laute Stimmen gibt wie Spanien, andere, die eher zurückhaltend sind. Also der ganze Nahe Osten ist, ich sag mal, für die EU einfach ein, ja, schwieriges Terrain.
1: Und man kann insofern verstehen, sie hat damit so viel zu tun, dass sie sagt, da muss ich mich nicht noch, also sie, die EU, als jetzt ganz offiziell, muss ich mich nicht noch zum ESC äußern. Und ich glaube, weißt du was, ich glaube, wir sind einfach froh, dass auch diese Frage nicht kommt oder dass sie safe sind, was die EU-Flagge angeht, weil da gab es ja mal ein großes Ärgernis. Es ist 2 Jahre her, als der ESC in Schweden stattfand. Da waren die EU-Flaggen nicht erlaubt. Zwar nicht explizit verboten, aber es war eben die Regelung, nur die Flaggen aller Länder, die teilnehmen, plus die Regenbogenflagge, nichts anderes. Und damit war auch die EU-Flagge ausgeschlossen. Und da gab es dann doch also
2: Ja.
1: böse Blicke, sag ich mal. Und man hat dann schon im letzten Jahr gesagt, also wir sind vor allem froh, dass wir wieder die Sterne sehen können.
2: Ja.

0: beim ESC. Und dieses Jahr ist es auch so.
1: Jetzt drücken wir erstmal Deutschland die Daumen. Ne? So. Also jetzt müssen wir erstmal hier wirklich am Schluss nochmal zurück zur Musik. Es wäre ja auch schön, dass Herr Söder nicht recht hat, dass wir immer verlieren, sondern dass wir
0: das stimmt
1: gut
0: auch.
1: Abschließen.
0: Das stimmt auch.
2: Ein frommer Wunsch für den ESC, das war der Podcast.eu.
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2: Über die deutsche Hamburger Drag Queen Olivia Jones gibt es jetzt eine Dokumentation, die in der ZDF-Mediathek zu sehen ist. Darüber und über anderes nun Silke Lahmann-Lammert mit dem Mediathekentipp.
4: Ich möchte, dass du nicht mehr an meine Sachen gehst. Ja?
5: Schon als kleiner Junge ist es Olivers größtes Vergnügen, sich Frauenkleider anzuziehen.
4: Hast du das verstanden?
5: Später näht er sich seine Outfits selbst und geht, zum Entsetzen seiner Mutter, geschminkt und mit hochtupierten Haaren auf die Straße.
4: Was soll aus dir werden?
6: Aus mir muss nichts mehr werden. Ich bin schon was.
4: Was denn?
6: Ich bin Travestiekünstler.
4: Travestie ist kein Beruf, Oliver.
6: Doch, natürlich.
4: Nein, das ist nicht normal.
6: Scheinest du jetzt was
4: nicht
6: Normales?
4: Nicht normal, oder? Das ist abartig.
5: Fast könnte man glauben, den echten Oliver Knöbel vor sich zu haben. So überzeugend spielt Johannes Hegemann den Jungen, der aus spießigen Verhältnissen in der Kleinstadt ausbricht, um auf St. Pauli als Drag Queen Olivia Jones Karriere zu machen. Der Weg zum Ruhm erweist sich allerdings als steinig.
6: Nur Absagen. Keiner will mich. Aber ich bin gut. Das weiß ich.
5: Das Biopic Olivia erzählt nicht nur die bewegende Lebensgeschichte der Travestiekünstlerin. Es ist auch ein Film über Empathie und Freundschaft, über Zivilcourage und Widerstand gegen Queerfeindlichkeit und rechte Gewalt.
7: So, jetzt amüsiert euch!
8: Ja!
5: Abrufbar im ZDF-Streaming-Portal. 8 Filme hat der spanische Regisseur Pedro Almodóvar mit seinem Lieblingsschauspieler Antonio Banderas gedreht.
9: He put in my character his own persona.
5: Oft, sagt Banderas, setze Almodóvar ihn als sein alter Ego ein. Auf der Kinoleinwand lebe er die verborgenen Wünsche und Leidenschaften des Regisseurs aus. Bei der Arbeit am Set habe er viel über seine eigenen Moralvorstellungen gelernt. Am Anfang, gesteht der Schauspieler, sei es ihm schwer gefallen, vor laufender Kamera einen Mann zu küssen.
9: Antonio, you killed somebody in scene 21.
5: In Szene 21 hast du jemanden getötet, erinnerte ihn Almodóvar.
9: Why you don't have a problem to kill somebody in a movie, but you have a problem to kiss somebody in a movie? Think about it.
5: Du tötest jemanden im Film, ohne mit der Wimper zu zucken, hast aber ein Problem damit, jemanden zu küssen? Darüber solltest du mal nachdenken. Eine Doku auf Arte erzählt die Geschichte der fruchtbaren und manchmal komplizierten Zusammenarbeit zwischen den beiden Künstlern. Bis zum 4. Oktober online. Antonio Banderas, Pedro Almodóvar, der Meister und seine Muse.
2: Das war Silke Lahmann-Lammert mit den Mediathekentipps für diesmal. Gleich nach den Nachrichten blicken wir noch einmal ins gestrige Moskau zur Siegesparade auf dem Roten Platz. Bis gleich.

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1: Um 3 Uhr mit Olaf Knapp. In den frühen Morgenstunden soll die MV Hondius unter hohen Sicherheitsvorkehrungen vor Teneriffa ankern. An Bord des niederländischen Kreuzfahrtschiffs war das Hunter-Virus ausgebrochen. Aus Barcelona, Julia Macher.
2: Die MV Hondius legt nicht direkt am Kai an, sondern ankert im Hafenbecken von Granadilla im Südosten Teneriffas. Und von dort werden die 86 Passagiere und ein Teil der Crew nach einer gründlichen Untersuchung dann in Beibooten an Land gebracht. Am Hafen werden sie dann in speziell ausgestatteten Militärfahrzeugen zum 10 Minuten entfernten Flughafen gefahren, wo bereits von den jeweiligen Herkunftsländern gecharterte Flugzeuge und Militärmaschinen bereitstehen. Während der gesamten Transportzeit werde es zu keinem Zeitpunkt zu Kontakt mit der Inselbevölkerung kommen. Das hat die spanische Regierung gestern mehrfach betont.
1: Bundesfinanzminister Klingbeil hat indirekt eingeräumt, dass es in der schwarz-roten Koalition zuletzt Unmut gab. Die letzten Wochen seien nicht gut gewesen, sagte der SPD-Chef in Kanada vor seiner Rückreise nach Berlin. Es gehe jetzt darum, miteinander die großen Dinge im Land wieder hinzubekommen. In der Bundesregierung hatte es zuletzt Streit über wichtige Reformprojekte gegeben. Erschwerend hinzu kommen die schlechte Wirtschaftslage sowie schwache Umfragewerte. Die Kassenärzte erwarten wegen der geplanten Einsparungen im Gesundheitswesen im kommenden Jahr deutlich weniger Behandlungen in den Praxen. Nach Berechnungen der kassenärztlichen Vereinigungen wären durch den geplanten Sparkurs rund 46 Millionen Behandlungsfälle nicht finanziert. Das Sparpaket für das Gesundheitswesen muss noch durch Bundestag und Bundesrat. In der Fußball-Bundesliga hat der VfL Wolfsburg gegen Bayern München verloren. Die Niedersachsen unterlagen dem deutschen Meister mit 0:1. Aus der Sportredaktion Jörg Tegelhütte.
3: Nach ausgeglichener erster Hälfte, in der Kane für die Bayern einen Elfmeter verschoss, geriet der VfL nach dem Wechsel durch das Tor von Ulisse auf die Verliererstraße, bleibt aber als 16. auf dem Relegationsrang. Am letzten Spieltag müssen die Wolfsburger nun beim punktgleichen vorletzten St. Pauli antreten. Die Hamburger unterlagen in Leipzig mit 1:2. Durch die Wolfsburger Niederlage haben Bremen trotz eines 0:1 in Hoffenheim und Köln den Klassenerhalt geschafft. Nach Bayern und Dortmund ist Leipzig sicher für die Champions League qualifiziert. Gute Chancen hat auch Stuttgart als Vierter nach einem 3:1 Erfolg gegen Leverkusen. Augsburg gewann gegen Mönchengladbach ebenfalls mit 3:1.
1: Das Wetter in Deutschland. Am Tage im Osten und Südosten heiter, über den Mittelgebirgen und im Norden, später vor allem auch im Südwesten. Schauer oder Gewitter bei 18 bis 26 Grad, im Norden kühler. Montag dann örtlich etwas Regen. Im Süden Gewitter bei 10 bis maximal 20 Grad. Es ist 3:03 Uhr.
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4: Mit einer Reihe von Baustellen. Die A1 Dortmund Richtung Münster ist zwischen Kreuz Dortmund-Unna und Kamen Zentrum wegen Bauarbeiten bis Montag früh gesperrt. Nochmal die A1 Osnabrück Richtung Bremen ist zwischen Bremen-Arsten und Hemelingen wegen Bauarbeiten noch bis 4 Uhr gesperrt. Die A2 Dortmund Richtung Oberhausen ist zwischen Dreieck Bottrop und Kreuz Oberhausen wegen Bauarbeiten bis Montag früh gesperrt. Die A3 Nürnberg Richtung Passau ist zwischen Oberölsbach und Neumarkt in der Oberpfalz wegen Brückenarbeiten bis ca. 5 Uhr gesperrt. Eine Umleitung ist dort eingerichtet. Die A4 Köln Richtung Aachen ist zwischen Elsdorf und Merzenich wegen einer Fahrbahnerneuerung bis 4 Uhr gesperrt. Die A7 Flensburg Richtung Hannover ist zwischen Hamburg-Stellingen und Heimfeld, also der Elbtunnel, wegen Bauarbeiten bis 19 Uhr gesperrt. Die weiträumige Umleitung führt ab Neumünster Süd über die B205, A21 und A1 zum Maschener Kreuz. Die A21 Bargteheide Richtung Kiel ist zwischen Schwissel und Bad Segeberg Süd wegen eines Polizeieinsatzes gesperrt. Die A30 Bad Oeynhausen Osnabrück ist zwischen Bad Oeynhausen Ost und Dehme wegen Wartungsarbeiten bis 6 Uhr in beiden Richtungen gesperrt. Die A81 Heilbronn Richtung Würzburg ist zwischen Weinsberg-Ellhofen und Kreuz-Weinsberg wegen Fahrbahnerneuerung bis Montag früh gesperrt. Die A92 München Richtung Deggendorf ist zwischen Oberschleißheim und Unterschleißheim wegen Bauarbeiten bis 4 Uhr gesperrt. Die Umleitung führt über die U3. und die A671 Wiesbaden Richtung Mainz ist zwischen Wiesbaden am Amöneburg und Mainz-Kastel wegen Bergungsarbeiten gesperrt. Soweit der Verkehr, Ihnen eine gute Fahrt.
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4: Wie immer vom Norddeutschen Rundfunk in Hamburg und in dieser Nacht mit Detlef Karg im Studio und Informationen und Hintergründen hier noch bis 6 Uhr. Der 9. Mai ist der Tag der Siegesparade in Moskau im Gedenken an den Sieg über das Deutsche Reich im Jahr 1945. In diesem Jahr allerdings war das Ganze etwas abgespeckt am gestrigen Tag, nachdem der 80. Jahrestag im vergangenen Jahr besonders umfangreich begangen worden war, auch mit etlichen Staatsoberhäuptern, die mit Russland gute Beziehungen pflegen. In diesem Jahr gab es im Vorfeld Bedenken, die Ukraine könnte die Parade mit Drohnen angreifen. Das hätte natürlich ein verheerendes Bild in die Welt gesendet. Darum wurde alles etwas abgespeckter veranstaltet. Aber nun herrscht eine Waffenruhe, auch auf Druck der USA. Die Parade in Moskau hat für uns Björn Blaschke beobachtet.
5: Traditionelle Normalität sollte die diesjährige Militärparade zum Tag des Sieges der Sowjetunion über Nazi-Deutschland demonstrieren. Traditionelle Normalität in unnormalen Zeiten. Traditionell begann die Siegesparade um 10 Uhr Moskauer Zeit, also um 9 Uhr in Deutschland. Wie traditionell üblich auch nahm der Verteidigungsminister der Russischen Föderation, Andrei Belousov, die Parade ab. In einem offenen Auto stehend fuhr er Einheiten aller Waffengattungen ab, salutierend. Und ganz in der Tradition früherer Siegesparaden hielt Kremlchef Wladimir Putin eine kurze Rede. Vor letzten Veteranen der Sowjetarmee, ein paar Staats- und anderen Ehrengästen und den Kameras des Staatsfernsehens. Putin erinnerte an die Verbrechen Nazi-Deutschlands und daran, dass sich die Streitkräfte der Sowjetunion dem entgegengestellt haben. Normal mittlerweile auch, dass Putin in seiner Rede zum Gedenken an das Ende des Zweiten Weltkrieges einen Vergleich zog zwischen dem Krieg gegen Nazi-Deutschland und seiner militärischen Spezialoperation, wie der Krieg gegen die Ukraine in Russland genannt werden muss. Immer wieder beleidigt das politische Moskau die Führung in Kiew als Neonazi-Regime oder einfach als Nazis. Die große Heldentat der Generation der Sieger inspiriert die Soldaten, die heute die Aufgaben der Spezialoperation erfüllen. Sie stellen sich einer aggressiven Macht entgegen, die vom gesamten NATO-Block bewaffnet und unterstützt wird. Und trotzdem marschieren unsere Helden vorwärts. Kriegsherren müssen in gewisser Weise Berufsoptimisten sein. Daher zeigte sich Putin sicher, dass er und seine Streitkräfte den Krieg gegen die Ukraine gewinnen. Ich bin fest davon überzeugt, dass unsere Sache gerecht ist. Wir stehen zusammen. Der Sieg war immer auf unserer Seite und wird es immer sein. Ruhm dem siegreichen Volk, Ruhm den Veteranen, Ruhm den Streitkräften Russlands. Zum Feiertag, zum Tag des Sieges.
6: Hurra!
5: Und dann war da das Unnormale im traditionellen Normalen. In diesem Jahr ist bei der Siegesparade die Präsentation moderner Kriegstechnik weggefallen. Das war so vom Verteidigungsministerium angekündigt worden. Die Begründung, die operative Situation. Das heißt, die verstärkten Angriffe der Ukraine. Sie setzen die russische Führung zunehmend unter Druck. Statt also moderne Panzer und Raketensysteme über den Roten Platz zu rollen, wurden perfekt choreografierte Videoclips gezeigt von den Einsätzen der Streitkräfte der Russischen Föderation, Marine, Heer, Luftwaffe, Drohneneinheiten. Soldaten der Streitkräfte der Russischen Föderation sind im Kampfeinsatz, um die Land-, Luft- und Seegrenzen unseres Vaterlandes zu verteidigen. Das Personal der Vereinigten Truppengruppe erfüllt Kampfeinsätze im Gebiet der speziellen Militäroperation. Die verschlankte Siegesparade in diesem Jahr gilt als Spiegelbild der Situation in Putins Krieg. Dabei wurde sie zu einer Mischung aus ernsthaftem Gedenken an die sowjetischen Soldaten im Zweiten Weltkrieg, viel traditionellem Chingerassabum und Filmen, die so auch auf einer Waffenmesse laufen könnten.
4: Björn Blaschke war das und wir vertiefen das Ganze über die Militärparade in Moskau. Hat auch mein Kollege Ralf Baudach auf Tagesschau 24 mit unserem Moskauer Korrespondenten Norbert Hahn gesprochen, der bei der Parade vor Ort dabei war. Die erste Frage an ihn war, welchen Eindruck er von der Vorführung auf dem Roten Platz im Vergleich zu denen der Vorjahre hatte.
6: Ja, letztes Jahr war ich tatsächlich am Roten Platz und als ich das jetzt hier gesehen habe, da habe ich gedacht, es ist eine andere Veranstaltung. Also es ist wirklich sehr, sehr abgespeckt gewesen. Es ist ja nicht nur so, dass die Panzer oder die Drohnen gefehlt haben oder die strategischen Raketen, sondern es waren ja auch weniger Soldaten auf dem Platz. Im letzten Jahr sollen es über 10.000 gewesen sein, in diesem Jahr ein paar Tausend. Also das ist schon wirklich ein sehr, sehr großer Unterschied gewesen. Und wie gesagt, für mich war es fast eine andere Veranstaltung, auch in dem Moment, als ich Wladimir Putin zugehört habe und er schon nach relativ kurzer Zeit vorbei war.
7: Sowohl der Verteidigungsminister als auch Putin waren quasi ungeschützt, das heißt ohne Schutzglas oder Ähnliches vor Ort. Was sollte das denn zeigen?
6: Naja, wir haben ja schon im Grunde ein Signal nach außen. Wir haben ein Problem. Wir werden deswegen kein schweres Gerät auffahren. Wir werden das Ganze ein bisschen kürzer halten. Das ist ja schon ein Zeichen nach außen. Wir haben ein Sicherheitsproblem. Und wenn man jetzt ausgerechnet dem Präsidenten oder auch dem Verteidigungsminister schusssicheres Glas verpasst hätte oder irgendwelche Käfige gegen Drohnen, das wäre natürlich erst recht ein Zeichen gewesen. Dieses Land ist nicht mehr sicher. Dieses Land können wir nicht mehr schützen. Wir können nicht mal die Spitzenpolitiker hier schützen. Und deswegen, denke ich, wird man davon Abstand genommen haben oder deswegen wird man es vielleicht gar nicht in die Überlegungen überhaupt einbezogen haben.
7: Putin zeigte sich in seiner Rede ja zuversichtlich, den Krieg gegen die Ukraine gewinnen zu können. Ging er auch auf das Wie ein?
6: Nein, er hat ja auch in seinem sein Optimismus war ja sehr wolkig. Er hat gesagt, wir haben immer gesiegt und wir werden auch diesmal siegen. So sehr viel mehr hat er ja eigentlich nicht gesagt. Es war mehr so ein Aufruf zur Ermutigung, Durchhalteparolen ans eigene Volk. So, den Rest schaffen wir jetzt auch noch. So habe ich das gelesen. Wie er das schaffen will, ist schwer zu sagen, denn der Krieg gegen die Ukraine dauert jetzt schon länger als der große Vaterländische Krieg, der als Sieg gefeiert wurde. Wie man das jetzt hinkriegen will, wie man jetzt einen echten Sieg an der Front herbeizaubern will. Ich glaube, das weiß Putin selbst nicht und deswegen hat er natürlich auch heute davon Abstand genommen, das irgendwie beschreiben zu wollen.
7: Wenn man jetzt mal auf die Riege der ausländischen Staatsgäste schaut, die vor Ort waren, das hat ja auch eine gewisse Aussagekraft. Wie ist es dieses Mal einzuordnen?
6: Ja, im letzten Jahr waren ja viele eingeladen, viele ganz wichtige, auch Präsident Xi aus China war da, andere wichtige Staatsoberhäupter, Brasilien ist da zu nennen. Es waren ganz viele, die ich jetzt noch aufzählen könnte. In diesem Jahr war das anders. In diesem Jahr hat man aber auch gesagt, wir haben keinen eingeladen. Diejenigen, die dann gekommen sind, die wollten alle kommen. Man könnte jetzt flapsig sagen, die haben sich selbst eingeladen. Der wichtigste ist der König von Malaysia, der Staatsoberhaupt von Laos. Und dann fällt es aber auch schon stark ab. Dann sind da Länder, die eigentlich von kaum einem anderen Land anerkannt werden in der Welt. Die Republik Srpska, Südossetien oder auch Abchasien, was alles eigentlich zu Georgien gehören sollte. Also die sind da und der neue EU-Querulant, der slowakische Ministerpräsident Fico, ist auch gekommen, hat sich angeblich dann auch selbst eingeladen. Der Mann, also der jetzt sozusagen in die Fußstapfen von Viktor Orban tritt, der ja auch immer ein gutes Verhältnis gepflegt hat zu Wladimir Putin.
7: Abschließend die Frage, seit Mitternacht gilt ja eine dreitägige Waffenruhe zwischen Russland und der Ukraine. Gab es dennoch Angriffe?
6: Bislang ist nichts von der Front zu hören, was die Verletzungen des Waffenstillstandes angeht. Das ist schon ganz interessant. Normalerweise war das immer der Fall, diesmal nicht. Vielleicht hat ja die Tatsache, dass der Waffenstillstand von Donald Trump vermittelt wurde, vielleicht hat das ja noch eine Rolle gespielt. Vielleicht haben Zelensky und Putin gesagt, also in diesem Fall müsst ihr wirklich aufpassen. Jedenfalls bislang ist nichts gehört worden von einer Verletzung der Waffenruhe. Und wir hoffen mal, dass es dann bis Ende Montag, so lange soll sie ja gelten, dass es bis dahin auch so bleibt.
4: Russland-Korrespondent Norbert Hahn war das im Gespräch mit Ralf Baudach auf Tagesschau 24.
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4: Die Pflegeversicherung steuert auf ein Milliardendefizit zu. Gesundheitsministerin Wagen sagte in einem Zeitungsinterview jetzt am Wochenende, sie wolle Leistungen neu ordnen und besser steuern. Demnach sollen Menschen mit höherem Einkommen stärker zahlen, was heißt, dass die sogenannte Beitragsbemessungsgrenze angehoben werden wird für die Pflegeversicherung. Und Pflegebedürftige müssen sich auf neue Regeln einstellen. Dazu die erste Frage an unseren Korrespondenten Dietrich Karl Meurer aus dem ARD-Hauptstadtstudio. Warum muss die Pflegeversicherung reformiert werden?
8: Die Gesundheitsministerin macht in dem Interview deutlich, was grundsätzlich bekannt ist. Die Pflegekassen sind praktisch pleite, denn die Ausgaben wachsen seit Jahren schneller als die Einnahmen. Das liegt auch daran, dass immer mehr Menschen als pflegebedürftig eingestuft werden. Nina Wagen macht indirekt frühere politische Entscheidungen verantwortlich dafür. Vor allem die Reform von 2017 habe den Kreis der Leistungsberechtigten stark ausgeweitet. Heute, so sagt sie, beziehen über 6 Millionen Menschen Leistungen aus der Pflegeversicherung, das übersteige deutlich frühere Erwartungen. Bereits in diesem Jahr könnte das Geld knapp werden, sagt die Ministerin. Für nächstes Jahr rechnet ihr Ministerium mit einem Minus von mehr als 7,5 Milliarden Euro. Und 2028 schon dürfte sich das Defizit mehr als verdoppeln. Nina Wagen warnt, ohne Reform gerate die Zahlungsfähigkeit der Pflegekassen in Gefahr.
4: Und die zweite Frage an ihn. Was plant die Ministerin für Pflegebedürftige?
8: Sie spricht in dem Interview den zentralen Punkt an, nämlich die Pflegegrade. Die Pflegegrade sollen nach den Plänen der Ministerin bestehen bleiben. Bestehende Einstufungen will sie nicht antasten. Aber für neue Anträge stellt sie jedoch strengere Maßstäbe in Aussicht. Bei den Pflegegraden 1 bis 3 sollen wissenschaftliche Kriterien gelten, die vor 2017 empfohlen wurden. Das würde wohl bedeuten, dass künftig mehr Voraussetzungen erfüllt werden müssen, um einen Pflegegrad zu bekommen. Gleichzeitig sollen die Leistungen neu organisiert werden. Einzelne Ansprüche sollen in Budgets gebündelt werden. Pflegebedürftige könnten diese Mittel flexibler nutzen, sagt die Ministerin. Vorgesehen sei auch ein eigenes Budget für akute Notlagen. Neu geplant ist auch ein Anspruch auf professionelle Pflegebegleitung. Fachkräfte sollen Betroffene und Angehörige beraten. Die Ministerin erhofft sich davon, Selbstständigkeit länger zu erhalten. Nina Wagen betont aber auch, dass die Pflegeversicherung keine Vollversicherung sei, sondern nur einen Teil der Kosten absichern soll. Sprich, dahinter steckt die Aufforderung, in Sachen Pflege auch selbst vorzusorgen.
4: Und wie soll die Reform finanziert werden und wann kommt sie?
8: Ministerin Wagen denkt nun doch über höhere Beiträge zur Pflegeversicherung nach, zumindest für Gutverdienende. Geplant ist, die Beitragsbemessungsgrenze anzuheben. Bis zu dieser Einkommensgrenze fallen Beiträge an. Pflege- und Krankenversicherung sollen da gleich behandelt werden. Gleichzeitig strebt die Ministerin stabile Beitragssätze an. Zusätzlich will sie prüfen, ob sich der Pflegevorsorgefonds ertragreicher anlegen lässt. Dieser Fonds soll ja künftige Kosten der Babyboomer, also der geburtenstarken Jahrgänge, abmildern. Und bei Pflegeheimen bringt Wagen ins Spiel, Zuschüsse langsamer steigen zu lassen und Kosten zu bremsen. Konkrete Regeln nennt sie aber noch nicht. All das sind Ankündigungen. Ein Gesetzentwurf soll laut Ministerin bis Mitte Mai vorliegen. Danach beginnen die Beratungen. Ob und wann und in welcher Form die Pläne gesetzt werden, darüber entscheiden dann Bundestag und Bundesrat. Die Reform würde dann frühestens ab dem nächsten Jahr greifen.
4: Dietrich Karl Meurer informierte über die ersten Ideen der Ministerin Wagen zur Pflegereform. Haben Sie zu Hause noch alte D-Mark-Scheine oder Münzen herumliegen? Wer besitzt fast 25 Jahre nach der Währungsunion noch D-Mark und vor allem warum? Offenbar recht viele Menschen, denn Milliarden sind noch im Umlauf. Sandra Demmelhuber hat sich einmal umgehört.
9: Ja, logisch.
10: Was heißt logisch, wie viel?
9: Von einem Pfennig bis 100 Mark alles. Das ist in einem Bilderraum und hängt an der Wand.
11: Wir haben bei der Ausräumung von der Oma welche gefunden, aber sonst haben wir eigentlich nichts mehr.
12: Ich habe noch mindestens insgesamt 50, 60 D-Mark zu Hause. Und ich habe es da bei mir daheim im Schubfach drin und ich schaue es mir auch mal an, weil es einfach schön ist, das Geld noch mal zu sehen.
10: Wissen Sie noch, wer auf dem letzten 100-Markschein abgebildet war? Und haben Sie auch noch irgendwo alte Markstückerl oder D-Markscheine daheim? Wenn ja, dann sind Sie damit nicht allein, weiß Sven Bertelmann, Bargeldexperte der Deutschen Bundesbank.
13: Aktuell sind noch Banknoten und Münzen im Wert von 12,1 Milliarden D-Mark ausstehend.
10: 12,1 Milliarden Mark, die von der Bundesbank zwar irgendwann einmal ausgegeben worden sind, bis jetzt aber nicht wieder den Weg zurückgefunden haben. Warum eigentlich? Dazu noch einmal Sven Bertelmann.
13: Einer der Gründe ist sicherlich auch Nostalgie, dass Menschen gesagt haben, ich bewahre mir ein paar D-Mark-Banknoten und Münzen auf. Es kommen aber regelmäßig Kunden zu uns, die Scheine und Münzen in alten Jacken, Reisetaschen, bei Wohnungsauflösungen gefunden haben.
10: Der Bargeldexperte geht davon aus, dass ein Teil der rund 12 Milliarden D-Mark verschollen bleiben wird, weil das Geld zum Beispiel verloren, ins Ausland gebracht oder zerstört worden ist. Seit März 2002, also seit fast 25 Jahren, ist die gute alte Mark, wie es früher oft hieß, kein offizielles Zahlungsmittel mehr. Aber offenbar für viele Menschen immer noch stark emotional besetzt. Denn die D-Mark steht für Wirtschaftswunder, Stabilität und bezahlbare Lebenshaltungskosten. Viele Menschen verbinden mit ihr auch schöne Kindheitserinnerungen, wie beispielsweise das Zehnerleis oder die Schleckertüte beim Bäcker für eine Mark. So ist es kein Wunder, dass es immer wieder zeitlich befristete Nostalgieaktionen gibt, bei denen in Geschäften, auf Volksfesten oder in Museen auch mit D-Mark bezahlt werden darf. Zum Beispiel beim Frühlingsfest auf der Münchner Theresienwiese. Umrechnungskurs 2 D-Mark für 1 Euro. Vergangenen Montag gab es die Aktion schon einmal und Andreas Grems, der Chef des Münchner Weißbiergartens, hat sich sehr über einen 100-Markschein gefreut.
14: Ja, den habe ich schon lange nicht mehr zu meiner Jugend öfters mal in der Hand halten dürfen.
10: Die Aktion unter dem Motto »Her mit der D-Mark« gab es früher schon einmal und wird heuer aufgrund des 60. Jubiläums des Volksfestes an 2 Tagen wiederholt. Viel wird dabei nicht zusammenkommen. Kleinere Standl rechnen mit rund 50 Mark und größere Bierzelte mit Biergarten mit mehreren 100 bis 1000 Mark.
4: Wer hat noch D-Mark? Sandra Demmlober hat sich in Bayern umgehört.
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4: Heute vor 150 Jahren fand die erste offizielle Weltausstellung statt, und zwar in den USA. Jens Schellhas blickt zurück.
15: Mit großem Tamtam, Salutschüssen und Händels Halleluja wird die Weltausstellung zum 100-jährigen Bestehen der USA eröffnet. Überall in Philadelphia läuten die Glocken. Der Fairmount Park ist mit über 200 Messegebäuden und Pavillons übersät. Der deutsche Maschinenbauprofessor Franz Rollo gehört zur Jury der ausgestellten Exponate. Er schreibt:
16: Centennial heißt alles Denkbare. Die Wagen, die Fahnen. Alle tragen in irgendeiner Weise das Wort irgendwo angeschrieben. Es gibt Centennial-Pomade, Centennial-Seife, Centennial-Bier.
15: Die Vermarktung ist perfekt. Sogar Richard Wagner komponiert den USA zum 100. einen großen Centennial-Marsch. Das Getöse drumherum, zum Beispiel der neuen und riesigen Corliss-Dampfmaschine, lässt seine Musik allerdings untergehen. Am besten sei ohnehin das Honorar von $5.000 gewesen, soll Wagner gesagt haben. Wie jede Weltausstellung ist auch die in den Vereinigten Staaten ein Jahrmarkt internationaler Eitelkeiten. Graham Bell kommt mit dem Telefon. Die Engländer zeigen ihre Hochräder, erstmals mit Speichen, Nikolaus Auto einen neuen Viertaktmotor. Und plötzlich gibt es neben Popcorn und Ketchup auch funktionstüchtige Näh- und Schreibmaschinen. Die Türken kommen mit Marihuana und die deutsche Firma Krupp versucht, wie auf anderen Weltausstellungen auch, mit einer gigantischen Kanone zu imponieren. Die New Yorker Evening Post schreibt:
17: Die großspurige Selbstverliebtheit und die unverschämte Arroganz des deutschen Beitrags sind unerträglich.
15: Überhaupt, das Image der deutschen Industrieprodukte ist niederschmetternd. Die Ideen geklaut, alles schlecht und billig produziert und kaum wettbewerbsfähig. So sieht es auch der deutsche Maschinenbauer und Preisrichter Franz Röhlo.
16: Es darf nicht verhehlt, es muss sogar laut ausgesprochen werden, dass Deutschland eine schwere Niederlage auf der Philadelphia-Ausstellung erlitten hat.
15: Die Industriellen im Reich des Ramsches hören das nicht sehr gern. Unverzüglich starten sie eine Qualitätsoffensive. 10 Jahre später ist aus dem verpönten Hinweis Made in Germany tatsächlich ein echtes Gütesiegel geworden. Als einziges Gebäude der Weltausstellung ist bis heute die monumentale Memorial Hall geblieben, groß wie ein Fußballfeld. Als ihr markantestes Merkmal springt ihre Kuppel aus Eisen und Glas ins Auge. Halten Sie mal ein Bild des Reichstags in Berlin daneben.
18: Hoffentlich merkt keiner den Betrug. Das ist alles nur geklaut.
15: Der deutsche Architekt Paul Wallot fand sie eben zu schön, die Memorial Hall. Und auch die Vereinigten Staaten fanden ihre erste offizielle Weltausstellung schön. Für ihre Reputation war es ein Hauptgewinn. Begonnen hat die Centennial Exhibition in Philadelphia am 10. Mai 1876, heute vor 150 Jahren.
19: Das war der Stichtag von Jens Schellhas.
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21: Mit Moritz Kühn und dem Endspurt in der Fußball-Bundesliga. Der vorletzte Spieltag läuft und eine Überraschung verpasst hat der VfL Wolfsburg. Der Tabellendrittletzte hat das Abendspiel gegen den bereits feststehenden Meister FC Bayern mit 0:1 verloren. Da war mehr drin, sagt VfL-Trainer Dieter Hecking.
22: Trotzdem hat man am Ende auch noch wieder die Chance, das Spiel noch mal wieder zumindest unentschieden zu gestalten. Das wäre fürs Gefühl noch besser gewesen. Aber natürlich nehmen wir sehr viel mit, wobei, und das sage ich jetzt einmal, weil heute Samstag ist und dann noch 7 Tage Zeit ist bis zu dem Spiel. Es wird ein ganz anderes Spiel werden wie heute Abend. Und da wird vieles an Kleinigkeiten hängen. Und wir müssen uns gut präparieren für diesen Spiel. Und dann werden wir sehen, ob es reicht.
21: Ja, Wolfsburgs Trainer Dieter Hecking spricht es an. Am letzten Spieltag geht es zum punktgleichen FC St. Pauli, der wegen der schlechteren Tordifferenz hinter Wolfsburg auf einem direkten Abstiegsrang liegt. Die Hamburger haben auch verloren am vorletzten Spieltag mit 1:2 in Leipzig. Für die Sachsen war es dagegen der entscheidende Erfolg, um das Champions-League-Ticket für die kommende Saison klarzumachen. Thomas Kunze war dabei.
23: St. Pauli agierte in der ersten Halbzeit defensiv sehr diszipliniert, ließ wenig zu und hatte gegen irgendwie lethargisch wirkende Leipziger durch Kars nach 34 Minuten die große Chance zur Führung. Kars scheiterte freistehend aus 14 Metern an der Latte. Die Quittung gab es dann ziemlich schnell. Kurz vor der Pause erzielte Xaver Schlager nach einer Ecke das 1:0 für RB Leipzig. Nach dem Seitenwechsel war dann RB die klar bessere Mannschaft, die nach 55 Minuten das 2:0 bejubelte. Willi Orban traf per Kopf. Leipzig verpasste es danach, weitere Tore durch Gruder oder Baumgartner zu erzielen. Und so wurde es nach 86 Minuten doch nochmal spannend. St. Paulis Sessai traf nach Kopfballvorarbeit von Jackson Irvine zum 1:2 aus Gästesicht. Dabei blieb es am Ende aber und so gewinnt Leipzig also mit 2:1 gegen St. Pauli. Und damit kehrt RB in die Champions League zurück.
21: Auf dem Weg in die Königsklasse ist auch der VfB Stuttgart, der mit 3:1 gegen Leverkusen gewonnen hat. Die Schwaben rangieren auf Champions League Platz 4, punktgleich mit Verfolger Hoffenheim. Die TSG hat mit 1:0 gegen Bremen gewonnen. Nur noch geringe Hoffnungen auf die Champions-League-Teilnahme hat Leverkusen als Tabellensechster. Noch eine Mini-Chance auf die Conference-League-Qualifikation hat Augsburg nach dem 3:1-Erfolg gegen Gladbach. Der Rückstand auf Rang 7 und Europa-League-Finalist Freiburg beträgt einen Zähler, aber die Freiburger spielen an diesem Wochenende noch beim Hamburger SV. In die Bundesliga aufsteigen möchte Zweitligist Hannover 96, aber die Mannschaft von Trainer Christian Tietz hat trotz Führung nur 1:1 in Bochum gespielt und rangiert auf dem Aufstiegsrelegationsrang.
24: Es geht darum, dass wir nicht aufgeben, dass es weitergeht. Auch wenn wir jetzt heute hier es nicht geschafft haben, das Spiel für uns zu entscheiden und zu gewinnen, haben wir ein Heimspiel und jetzt heißt es einfach den Kopf wieder hochnehmen, dass die Mannschaft weiß, wir sind nach wie vor in der Saison drin.
21: Über den Ausrutscher von Hannover 96 wird sich Elversberg freuen, denn die Saarländer können zum Wochenabschluss mit einem Sieg beim Abstiegskandidaten Düsseldorf den Aufstieg so gut wie sicher klar machen. So gut wie sicher Zweitligist bleibt der erste FC Magdeburg, der mit 3:1 in Kiel gewonnen hat. Das Fazit von Offensivspieler Barış Artık.
25: Wir wussten, wir müssen auf jeden Fall das Spiel ziehen, um vorzulegen, um Druck auf die anderen aufzubauen. Das ist halt auch eine Ja, Mentalität der Mannschaft, auch eine Charakterfrage. Und die Mannschaft hat heute die Charakterfrage und die Mentalität auf jeden Fall bestanden.
21: Die Magdeburger haben 5 Punkte Vorsprung auf die Abstiegszone und könnten heute vom Sofa aus den Klassenerhalt feiern. Auch Braunschweig ist auf Kurs Klassenerhalt nach dem 2:1-Erfolg gegen Dresden. Und im Abendspiel hat Nürnberg gegen den bereits feststehenden Aufsteiger Schalke mit 3:0 gewonnen. Mehr dazu gibt's auf sportschau.de. Und zum Schluss der Blick zur Tischtennis-Team-WM in London. Da hat die deutsche Frauenauswahl das Halbfinale gegen Japan deutlich mit 0:3 verloren. Ein Spiel um Platz 3 gibt es nicht. So war die Bronzemedaille schon vor dem Halbfinalduell sicher.
19: Und das war der Sport mit Moritz Kühn.

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1: Um 3.30 Uhr mit Olaf Knapp. Nach dem Hunter-Virus-Ausbruch auf einem Kreuzfahrtschiff wachsen die Sorgen vor weiteren Infektionen. Experten beruhigen, aber heute soll das Schiff Teneriffa erreichen und vor einem Hafen im Süden der Kanareninsel anlegen. Aus der Nachrichtenredaktion Klaas Christoffersen.
2: Zunächst sollen alle 150 Menschen an Bord auf Krankheitssymptome getestet werden. Ab dem Mittag ist geplant, Passagiere und Besatzungsmitglieder getrennt nach Nationalität in kleinen Booten an Land zu bringen. Von dort geht es weiter zu einem Flughafen, in versiegelten und bewachten Fahrzeugen, wie die Behörden mitteilten. Deutschland und andere EU-Länder haben für ihre Staatsangehörigen eigene Flugzeuge geschickt. Für die restlichen Personen haben die EU, die USA und Großbritannien Transporte vorbereitet. WHO-Chef Tedros wandte sich in einem Schreiben direkt an die Bevölkerung der Kanareninsel und beruhigte sie, das Risiko, sich anzustecken, sei gering.
1: Gesundheitsministerin Nina Warken will die Pflegeversicherung reformieren. Hintergrund ist ein wachsendes Milliardenloch in der Pflegekasse. Kritik gibt es an Äußerungen der CDU-Politikerin zu den Ursachen. Aus Berlin Dietrich Karl Meurer.
3: Die Gesundheitsministerin hatte gesagt, seit der Reform des Pflegebegriffs bekämen heute auch Gruppenleistungen, an die damals niemand gedacht habe. Dazu zählten viele Kinder und Jugendliche mit ADHS. Die Stiftung Patientenschutz wirft der CDU-Politikerin deshalb vor, pflegebedürftige Kinder für die Finanzprobleme mitverantwortlich zu machen. Doch viele Betroffene hätten schwere Erkrankungen und brauchten Hilfe im Alltag. Auch die Linke kritisiert die Reformpläne. Fraktionschef Sören Pellmann wirft Warken vor, bei besonders schwachen Menschen sparen zu wollen.
1: Kanzler Merz hat die Reise des slowakischen Regierungschefs Fico zu den Feiern zum Tag des Sieges in Moskau kritisiert. Er bedauere das zutiefst und werde mit Fico über diesen Tag in Moskau sprechen, sagte Merz in Stockholm. Der slowakische Ministerpräsident war als einziger Gast aus der EU angereist. Er verteidigte derweil seine Teilnahme an dem Weltkriegsgedenken. Die Slowakei ist noch immer weitgehend von russischem Öl abhängig. In Venedig ist die 61. Kunstbiennale gestartet. Sie gehört zu den wichtigsten Veranstaltungen zeitgenössischer Kunst. Überschattet wird die Biennale von einem Streit über die Teilnahme von Russland und Israel. Aus Protest trat die Jury in der vergangenen Woche geschlossen zurück. Außerdem ist die große Eröffnungsfeier ausgefallen. Das Wetter in Deutschland: am Tage im Osten und Südosten heiter, über den Mittelgebirgen und im Norden, später vor allem auch im Südwesten Schauer oder Gewitter, bei 18 bis maximal 26 Grad, im Norden kühler. Montag dann örtlich etwas Regen, im Süden Gewitter bei 10 bis 20 Grad. Das waren die Nachrichten.
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4: Die A21 Bargteheide Richtung Kiel ist zwischen Schwissel und Bad Segeberg Süd wegen eines Polizeieinsatzes weiterhin gesperrt. Und dann haben wir noch eine Bergungsmitteilung. Die A671 Wiesbaden Richtung Mainz ist zwischen Wiesbaden am Möhneburg und Mainz-Kastel wegen Bergungsarbeiten auf allen Spuren weiterhin gesperrt. Das war's vom Verkehr. Ihnen eine gute Fahrt.
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4: Im Studio ist Detlef Karg. Willkommen. Steht die Demokratie unter Druck, wie manche sagen? Und was kann dann politische Bildung dagegen tun? Fragen wir Sönke Rix. Er ist seit März Präsident der Bundeszentrale für politische Bildung. Er sieht zwar weiter großen Rückhalt für demokratische Werte, beobachtet aber Zweifel an Politik und Institutionen. Das ist nun unser Gast im ARD-Interview der Woche. Und das Gespräch mit Sönke Rix hat Hauptstadtkorrespondent Dietrich Karl Meurer geführt.
5: Sie treten in recht große Fußstapfen. Ihr Vorgänger Thomas Krüger, der hat die Bundeszentrale 25 Jahre lang geprägt. Mit welchem Gefühl sind Sie in dieses Amt gestartet?
6: Das sind tatsächlich große Fußstapfen, aber jeder Präsident oder jeder, der eine neue Aufgabe übernimmt, soll sie auch mit eigenen Akzenten machen. Ich bin Thomas Krüger sehr dankbar, der hat die Bundeszentrale in stürmischen Zeiten geführt und hat sie vor allen Dingen auch groß gemacht. Unter seiner Präsidentschaft eine große Anzahl an Mitarbeitern gewachsen, viel Mittel zur Verfügung, aber auch viele Herausforderungen gemeistert. Aber nun kommen neue Zeiten und wir werden auch die neuen Herausforderungen meistern.
5: Und damit bin ich beim Thema. Was möchten Sie in der Bundeszentrale unbedingt bewahren? Was soll so bleiben, wie es ist? Und wo sehen Sie klaren Veränderungsbedarf?
6: Es gibt viele sehr gute Produkte und Angebote der Bundeszentrale. Sowas wollen wir natürlich bewahren. Es sind jetzt auch schon gute Angebote insgesamt in der Vielfalt, will ich sie auch aufrechterhalten. Sowohl zivilgesellschaftliche Organisationen unterstützen bei ihrer Aufgabe der politischen Bildung, als auch eigene Produkte und eigene Angebote machen. Diese Bandbreite will ich gerne aufrechterhalten.
5: Sie unterstützen Demokratieprojekte und da gibt es aktuell den Vorwurf, die Bundeszentrale habe Gelder verschwendet. Insgesamt mehr als 100.000 Euro flossen in den vergangenen Jahren an ein Demokratieprojekt mit, so heißt es in Schlagzeilen, mit Würmern. Das ergab eine Anfrage der AfD an die Bundesregierung. Das klingt auf den ersten Blick tatsächlich absurd. Wenn man das alles auf die Schlagzeile reduziert, wurde da wirklich ein absurdes Projekt gefördert? Und sehen Sie hier Veränderungsbedarf?
6: Also wenn wir Projekte nur noch danach organisieren, dass sie vielleicht einem gewissen Standard entsprechen, der nur einer gewissen Partei oder einer gewissen Richtung gefällt, dann sind wir verkehrt. Wir sollten unsere Projekte so gestalten, dass sie vielfältig sind, dass sie auch vielleicht mit ein bisschen Provokation auch Menschen ansprechen, die vielleicht als erstes sonst gar nicht vielleicht auf die Idee gekommen wären, dieses Angebot wahrzunehmen. Und von daher würde ich nicht grundsätzlich ausschließen, dass es nicht auch mal Projekte mit Würmern gibt oder mit Korbflechten oder wie auch immer. Am Ende ist es doch wichtig, ob man Menschen angesprochen hat und ob man Menschen dazu gebracht hat, über Politik ins Gespräch zu kommen.
5: Muss man dieses Projekt vielleicht auch ein bisschen einordnen im Verhältnis zu den ganzen anderen Projekten, die Sie gefördert haben?
6: Ja, natürlich. Man kann sich immer Einzelfälle rauspicken und es gibt mit Sicherheit auch Einzelfälle, wo wir auch hinterher nicht zufrieden waren, wie es vielleicht gelaufen ist. Aber in der großen Bandbreite, und das hat uns, sagt uns auch die Wissenschaft und auch natürlich die Zuarbeit durch die zivilgesellschaftlichen Organisationen, haben wir gute Projekte, die wirklich auch eine breite Anzahl von Menschen auch ansprechen und auch eine gewisse Wirkung haben natürlich.
5: Trotzdem noch mal ganz kurz zu den Würmern. Sagt Ihnen das was? Das Projekt, das war ja vor Ihrer Zeit. Was sollte damit also erreicht werden?
6: Ganz ehrlich, ich kenne nicht jedes Projekt und nicht jede Sache, die in den letzten 25 Jahren oder länger auch gelaufen ist oder die da jetzt auch abgefragt worden ist. Aber ich bin mir sicher, es sind alle geprüft worden und auch wenn sie vielleicht witzig klingen oder vielleicht auch mit einer provokanten Machweise gemacht worden sind, heißt es noch lange nicht, dass sie nicht auch eine gewisse Wirkung bekommen haben.
5: Aufgabe der Bundeszentrale ist es, das demokratische Bewusstsein zu stärken und auch die politische Teilhabe zu fördern. Viele sagen ja, die Demokratie steht heute stärker unter Druck als früher. Teilen Sie die Einschätzung?
6: Ja, ich teile die Einschätzung, das sagen die meisten Untersuchungen auch, dass viele Bürgerinnen und Bürger sich davon abwenden, dass sie kein Vertrauen mehr in die demokratischen Institutionen haben. Wobei der Zuspruch zur Demokratie an sich, der ist nach wie vor groß. Aber man hat doch seine Zweifel daran, ob die demokratischen Organisationen und Institutionen die Herausforderungen meistern können. Das liegt wahrscheinlich auch daran, weil gerade die internationalen Herausforderungen so groß ist und man doch ein bisschen hilflos auf diese Situation guckt und man von einer Krise zur nächsten gerät. Und unsere Aufgabe als Bundeszentrale wird sein, klarzumachen, dass die Institutionen auch solche Herausforderungen meistern können. Es hängt immer davon ab, wer sie natürlich von innen führt.
5: Kann denn politische Bildung verlorenes Vertrauen tatsächlich zurückgewinnen oder wäre das eher eine unrealistische Erwartung?
6: Also Vertrauen in Politik zurückgewinnen müssen Politikerinnen und Politiker schon auch selbst in erster Linie. Was wir tun können, ist sagen können, es gibt das Rüstzeug für jeden Bürger und für jede Bürgerin, sich an dieser Demokratie zu beteiligen. Es lohnt sich für diese Institutionen und für diese Werte auch zu streiten. Sie sind gut und sie sind dazu geeignet, auch große Herausforderungen zu meistern. Diese Information, diese Bildung, das können wir leisten, aber wir können nicht die Politik verändern. Das müssen die Politikerinnen und Politiker schon selber tun.
5: Gibt es denn Zielgruppen, die Sie, wenn Sie das vergleichen, sozusagen mit den letzten Jahren bei Ihrem Vorgänger, Zielgruppen, die Sie stärker erreichen wollen, als das bisher der Fall war?
6: also ich will das nicht in Abgrenzung zur Zeit meines Vorgängers machen, sondern ich glaube, das ist ein stetiger Prozess, dass wir uns immer wieder genau angucken müssen, welche Menschen sind denn diejenigen, die am meisten sich von Politik abwenden, von Demokratie abwenden, beziehungsweise das Zutrauen verlieren. Und da müssen wir aufpassen, dass wir nicht in gewissen Blasen bleiben, und sondern auch uns an die Menschen wenden, die wir vielleicht nicht mit einer klassischen Veranstaltung erreichen, sondern eher über Social Media, oder die Menschen, die wir über ihren Arbeitsplatz, ihren Ausbildungsplatz erreichen. Also hoffe ich auch, dass wir die Zusammenarbeit mit den Arbeitgebern und Arbeitnehmern da noch ausbauen können an vielen Stellen. Also die Menschen auch da abholen, wo sie sind, weil per se, glaube ich, suchen die nicht erst einmal nach den Informationen der Bundeszentrale für politische Bildung. Sie müssen schon auch direkt angesprochen werden.
5: Mhm. Viele Jugendliche, die wissen gar nicht, was die Bundeszentrale für politische Bildung ist. Wie wollen Sie das angehen?
6: Ich glaube auch nicht, dass es unbedingt ganz wichtig ist, dass wir die Bundeszentrale für politische Bildung an sich stärker bekannt machen. Wir müssen unsere Angebote bekannt machen, unsere Produkte bekannt machen. Also auch sowas wie den Fluter, der für junge Leute tatsächlich eine Zeitschrift ist, die auch im Internet abzurufen ist, die interessant Politik für junge Leute darstellt. Oder Social-Media-Angebote, wo vielleicht gar nicht erstmal politische Bildung draufsteht. Weil natürlich, sagen wir mal so, der Begriff Bundeszentrale für politische Bildung ist vielleicht auch nicht gerade sexy, aber das, was wir machen, das soll unbedingt auch auf eine gewisse Art und Weise sexy sein und den Menschen ansprechen. Und da sind wir ziemlich gut in vielen Dingen, aber wir können besser werden.
5: Und den Namen wollen Sie nicht ändern?
6: Nein, den Namen will ich nicht ändern.
5: Sie haben schon ein paar Mal Social Media angesprochen. Wird quasi die politische Bildung damit jetzt digitaler in den nächsten Jahren?
6: Also sie muss digitaler werden, weil die Auseinandersetzung über Politik, die Diskussion über Politik finden im sozialen Medienraum statt. Wir müssen da auch Angebote ausbauen. Wir sind ja auch vertreten da. Wir haben auch sehr viel Zuspruch dafür, unsere Angebote. Aber ich glaube, wir müssen auch gucken, wie wir dort auch Diskussionsräume zur Verfügung stellen, die von uns auch moderiert werden können, wie wir auch noch besser werden können, Dinge kurz auf den Punkt zu bringen, wo Menschen auch das Hintergrundwissen haben wollen, zum Beispiel: Warum ist die Lage im Nahosten so gerade? Warum gibt es gerade den Krieg zwischen USA und Iran und solche Dinge? Das wollen die Menschen ja durchaus wissen, und wir müssen auch in den sozialen Medien darauf Antworten geben.
5: Und sind Sie da auf allen Plattformen zukünftig unterwegs? Ich frage deshalb, weil gerade in dieser Woche haben Politiker verschiedener Parteien der Plattform X den Rücken zugekehrt. Sie sind bei X vertreten, spielen dort keine Inhalte ein, sondern sind einfach nur dort.
6: Also wir wollen schon.
5: Wie passt das zusammen sozusagen mit Ihrer Online-Strategie?
6: Wir wollen schon sehr breit auch aufgestellt sein in den sozialen Medien und uns nicht nur auf ein soziales Medium, wenn man das so sagen sollte, fokussieren. Wir diskutieren auch gerade innerhalb der Bundeszentrale, wie wir und ob wir auf X zurückkehren. Ich glaube schon, dass es wichtig ist, dass wir auch in den Räumen unterwegs sind, wo wir vielleicht schon andere was aufgegeben haben. Also zumindest ein Angebot zu haben, dass sie auch in den Räumen Informationen abgefragt werden können. Da wollen wir nochmal mit Wissenschaft auch in Kontakt treten. Wir wollen uns das nochmal genauer angucken. Aber das Ziel bleibt schon, auch in den sozialen Medien auch vertreten zu sein, damit auch die Menschen Informationen überall finden und nicht nur in ausgewählten Medien.
5: Also in möglichst vielen sozialen Plattformen, also auch Blue Sky, Mastodon, und so weiter?
6: Genau, mindestens die Angebote zur Information sollten breit aufgestellt sein in den sozialen Medien.
5: Seit Jahren, Herr Rix, gibt es Streit darüber, ob politische Bildung neutral sein kann oder auch neutral sein muss. Wie beantworten Sie die Frage als Präsident jetzt der Bundeszentrale für politische Bildung?
6: Wir als Bundeszentrale für politische Bildung dürfen gar nicht neutral sein, weil wir uns der Verfassung verpflichtet fühlen und dem Grundgesetz. Und unser Grundgesetz und unsere Verfassung ist keine wertneutrale Verfassung. Und deshalb werden wir für die Werte, die diese Verfassung auch hat, auch ständig streiten und auch aktiv sein. Und wenn mit Neutralität aber gemeint ist, parteiübergreifend oder überparteilich, das sind wir selbstverständlich. Wir wollen natürlich weiterhin auch überparteilich agieren. Wir wollen auch immer so agieren, dass wir auch in der Diskussion die Bandbreite darstellen, Pro und Contra von allen Seiten die Dinge auch beleuchten, auch in Veranstaltungen dafür Sorge tragen, dass die Meinungsvielfalt auch abgedeckt ist. Wenn das mit Neutralität, dann bleiben wir da neutral. Aber wir sind nicht neutral, was die Verfassung anbelangt.
5: Bei Ihrer Person, als Ihr Name letzten Herbst das erste Mal auftauchte als potenzieller künftiger Präsident der Bundeszentrale, da kam gleich von rechts scharfe Kritik, da kamen Schlagworte, ich will mal zitieren, linker Ideologe oder linker Erzieher. Hat Sie das überrascht oder haben Sie damit gerechnet?
6: Also ich habe nicht damit gerechnet, dass ich jetzt zum linken Ideologen wurde. Und man ist ja auch verwundert, wer sich da alles in den Medien zu Wort meldet oder wer da über mich schreibt, ohne jeweils mich irgendwie kennengelernt zu haben. Aber ist, glaube ich, mit zu rechnen gewesen, weil jetzt an der Spitze der Bundeszentrale mit mir und mit Herrn Ulrich zwei ausgewiesene Parteipolitiker und auch...
5: Herr Ulrich von der CSU,
6: SPD. Herr Ulrich von der CSU, ich von der SPD. Da ist mit zu rechnen gewesen, dass das kritisiert werden kann oder zumindest mal hinterfragt werden kann. Das finde ich auch völlig in Ordnung. Unser Vorgänger oder mein Vorgänger war auch vorher Abgeordneter und Senator, also auch über die Partei. Und vielleicht hat man ihm zum Schluss vorgeworfen, dass er in gewissen Themen vielleicht nicht ganz neutral war, aber man konnte ihm bestimmt nicht vorwerfen, dass er nicht überparteilich wird. Und wir wollen auch überparteilich sein. Und wenn man sowohl jemanden von der CSU als auch von der SPD an der Spitze hat, dann ist vielleicht auch das vielleicht ein bisschen ein Zeichen dafür, dass man sagt, das wollen wir auch ein bisschen breiter aufstellen, auch in die Mitte der Gesellschaft hinein. Und das nehmen wir gerne an, diese Aufgabe.
5: Aber Sie haben in Ihrer Zeit als SPD-Bundestagsabgeordneter auch kräftig ausgeteilt Richtung AfD, auch die Union scharf kritisiert. Wo ziehen Sie da jetzt die Grenze zwischen sozusagen der Person Sönke Ricks als Sozialdemokrat, vielleicht auch eher linker Sozialdemokrat und jetzt ihrer institutionellen Verantwortung?
6: Mit jeder Aufgabe hat man natürlich auch neue Herangehensweisen an die Arbeit. Das ist doch selbstverständlich. Und als Abgeordneter wäre es vielleicht auch komisch gewesen, wenn ich nicht den Streit auch mit anderen Parteien gesucht hätte. Davon lebt Demokratie ja auch. Aber jetzt als Präsident der Bundeszentrale für politische Bildung fühle ich mich dem Thema politische Bildung und dem Thema Demokratieförderung und vor allen Dingen unserer Verfassung, unserem Grundgesetz verantwortlich. Wie gesagt, in diesen Fragen bin ich nicht neutral, aber was die Parteien anbelangt, bin ich überparteilich.
5: Was wissen Sie über diesen Auswahlprozess? Hat diese Debatte, wie links Sie sind, wie parteiisch Sie sind, hat das Einfluss darauf gehabt, dass sich eben Ihre Ernennung über Monate hingezogen hat?
6: Ich kann Ihnen zum Auswahlverfahren wirklich nichts sagen. Ich habe irgendwann einen Anruf bekommen mit der Frage, ob ich mir diese Aufgabe zutraue. Meine Gegenantwort war, naja, wenn ihr mir das zutraut, ihr kennt mich jetzt schon seit vielen, vielen Jahren, dann traue ich mir das auch zu. Und dann habe ich mich sehr darüber gefreut, weil das Thema politische Bildung, das Thema Demokratieförderung habe ich auf der quasi anderen Seite im Parlament sehr intensiv behandelt und beraten. Ich war für diese Themen in der SPD-Fraktion zuständig und von daher habe ich mich gefreut, als der Anruf kam. Aber was die vorher diskutiert haben, das müssen Sie die Person fragen, die diese Auswahl getroffen
5: hat. Kam der Anruf von der SPD oder aus dem Innenministerium? Der Innenminister hat ja eigentlich die Entscheidung sozusagen getroffen.
6: Genau, weil das Vorschlagsrecht bei der SPD lag, kam der erste Anruf von der SPD, aber es folgte dann bald auch ein Anruf aus dem Innenministerium.
5: Und der Vizepräsident, Sie haben ihn schon angesprochen, der ehemalige CSU-Bundestagsabgeordnete Volker Ulrich, ist er jetzt in dieser Doppelspitze an der Bundeszentrale so als politisches Gegengewicht gedacht?
6: Ich weiß nicht, ob sich das einige vielleicht so vorgestellt haben, aber Herr Ulrich und ich arbeiten wirklich sehr partnerschaftlich miteinander zusammen. Er als Vizepräsident, ich als Präsident und wir haben beide nicht irgendwie das Verlangen danach, jeweils nur unsere Parteien irgendwie oder als verlängerte Arme der SPD-Fraktion oder des CSU-Innenministers oder sowas zu sein. Dafür sind wir beide nicht geeignet, sondern wir fühlen uns der Aufgabe verpflichtet. Natürlich auch der Regierung, die uns ins Amt gebracht hat, aber in erster Linie der Aufgabe und wie gesagt den Werten unserer Verfassung. Und das kriegen wir beide auch gut gemeinsam hin.
5: Das ist überhaupt eine Debatte gibt sozusagen über die Besetzung und vor allen Dingen auch so eine emotionale Debatte. Das zeigt, dass unsere Gesellschaft stark polarisiert ist. Sehen Sie da irgendwie Wege zurück zu mehr Verständigung, auch mit Menschen, die eben politisch sehr weit auseinander liegen?
6: Also ich glaube schon, dass wir als Bundeszentrale für politische Bildung auch die Aufgabe haben, Debattenräume zur Verfügung zu stellen. Wir sollten auch es tun, nichts vermeiden, mit erhobenem Zeigefinger und mit Ausschließeritis auch an solche Debatten ranzugehen. Denn wir wollen ja gerade diejenigen, die gerade skeptisch gegenüber der Demokratie oder unserer Verfassung oder im Moment der demokratischen Institution, die wollen wir ja wiedergewinnen. Und das können wir nicht machen, indem wir denen als erstes einen Vorwurf an den Kopf knallen, sage ich mal so. Oder wenn wir ihnen sagen, nein, du hast einfach nur Unrecht. Sondern wir müssen hinterfragen, warum kommen diese Zweifel daran. Und diese Debattenräume müssen wir wir zur Verfügung stellen. Und da müssen wir gucken, um unsere Angebote auch so auszubauen, dass es nicht als belehrend wirkt, sondern als Möglichkeit wirkt, den Menschen auch deutlich zu machen, du kannst was bewegen, du kannst auch mit deiner kritischen Haltung was bewegen. Wir hören auch zu, wir gehen auch miteinander in die Diskussion. Es gibt natürlich immer Grenzen, die Grenzen sind die Verfassung, das ist klar. Aber es soll niemals irgendwie den Anschein erwecken, dass wir einfach nur belehren und ausschließen wollen, sondern wir wollen auch gerade mit denen ins Gespräch kommen, die vielleicht auch ihre Zweifel haben und das vielleicht auch sogar noch gar nicht artikuliert haben, dass sie die Zweifel haben.
5: Aber das gilt auch für die AfD, für viele eine Partei, die durch die Wahl politisch legitimiert ist. Andere sehen die Partei als rechtsextrem und demokratiegefährdend an. Wie geht die Bundeszentrale unter Ihrer Führung mit der AfD um?
6: Also unsere Aufgabe ist es nicht in erster Linie mit Parteivertretern ins Gespräch zu kommen oder mit Abgeordneten. Wir haben das Kuratorium, das ist natürlich mit allen Bundestagsfraktionen besetzt und mit denen arbeiten wir und wollen wir auch gut zusammenarbeiten als Kuratorium insgesamt. Und auch jeder Bundestagsabgeordnete, der bei uns eine Anfrage stellt oder der von uns eine Zuarbeit wissen will oder der Informationen haben will, wird natürlich auch genauso behandelt, also egal von welcher Fraktion er kommt. Und

0: Bundeszentrale.
1: Ja, aber das hat nichts mit der politischen Ausrichtung nach rechts, links oder oben oder unten zu tun. Ich bin natürlich als Präsident verpflichtet, auch der Aufgabe, die ich übertragen bekommen habe, auch die entsprechenden Mittel, dass diese entsprechenden Mittel auch zur Verfügung stellen. Und ich kann nur davor warnen, Strukturen zur Demokratieförderung oder zur politischen Bildung zu schwächen. Ganz im Gegenteil, wir brauchen diese Strukturen, wir müssen sie festigen. Und jeder Ansatz, da tatsächlich radikal zu kürzen, wäre der falsche.
0: Sie sind Präsident der bundesweiten Zentrale für politische Bildung. Gerade die AfD macht sich stark für eine Auflösung der Landeszentralen für politische Bildung. Sehen Sie da möglicherweise auch noch für die Zukunft eine wachsende Aufgabe für die Bundeszentrale?
1: Also ich kann nur davor warnen, die Landeszentralen bei ihrer Arbeit zu schwächen oder gar sogar zu schließen. Sie machen eine sehr wichtige Aufgabe, genauso wie die Bundeszentrale, und sollte tatsächlich es zur Schwächung bei einigen Landeszentralen kommen, wovon ich nicht ausgehe und was ich nicht hoffe, dann werden wir als Bundeszentrale natürlich auch da Wege finden, um da auch etwas aufzufangen.
0: Das heißt, Sie denken schon jetzt drüber nach, über eine spezielle Oststrategie? Wir haben jetzt Wahlen in diesem Jahr in Sachsen-Anhalt und in Mecklenburg-Vorpommern.
1: Also wir haben alle Bereiche der Bundesrepublik im Blick, und wir gucken auch insbesondere auf die Gegenden, wo wir auch durch Untersuchungen wissen, wo die Menschen am wenigsten Zutrauen zur Demokratie und zur Politik haben. Und das wissen wir, da sind im Osten auch viele Gegenden von betroffen. Wir haben extra deshalb auch in Gera eine unserer Niederlassung auch, wo wir auch niedrigschwellig Angebots mit unserem Medienzentrum auch stattfinden lassen. Deshalb den Osten haben wir schon die ganze Zeit auch mit im Blick.
0: Herr Rix, kurz nach Ihrem Amtsantritt, da gab es Berichte über Ihre Besoldung. Sie verdienen markant mehr als Ihr Vorgänger. Das ist eine Steilvorlage für Kritiker. Verstehen Sie die Irritation darüber?
1: Ich verstehe die Irritation. Man wird nie Wege finden, in Bezahlung von Präsidenten von Bundesbehörden, von Ministern, Staatssekretären, Abgeordneten, die nicht auch zur Diskussion führen. Deshalb verstehe ich das sehr gut. Und gerade angesichts der Tatsache, dass andererseits natürlich auch aufgefordert wird, den Gürtel enger zu schnallen, beziehungsweise es auch einsparen.
2: Da müssen wir uns einmal kurz aus dem Interview der Woche ausblenden. Wir haben einen Falschfahrer auf der A8 Saarlouis Neunkirchen. Zwischen Dreieck Saarlouis und Kreuz Saarbrücken kommt Ihnen der Falschfahrer entgegen. Fahren Sie da äußerst rechts und überholen Sie nicht. Ich wiederhole, auf der A8 Saarlouis Neunkirchen zwischen Dreieck Saarlouis und Kreuz Saarbrücken ist ein Falschfahrer unterwegs. Vorsicht in beiden Richtungen. Und nun weiter im Programm.
1: Wahrscheinlich ähnlich auch bezahlt werden. Das ist, glaube ich, auch okay so. Aber ich kann diese Debatte nachvollziehen und ich versuche auch gar nicht die großartige Rechtfertigung. Was ich nur machen kann, ist, dass ich das erklären kann. Und zu der Erklärung gehört erstens, das habe nicht ich beschlossen, sondern
0: gut, das war nicht Ihr Verhandlungsergebnis.
1: Das war nicht mein Verhandlungsergebnis, das hat der Deutsche Bundestag so beschlossen. Einerseits eine Erhöhung der Besoldung, andererseits, dass es jetzt auch einen Vizepräsidenten gibt. Wir werden jetzt hoffentlich an unserer Arbeit gemessen und weniger an unserer Bezahlung.
0: Bleiben wir beim Geld. Angesichts des Spardrucks der Bundesregierung, befürchten Sie Kürzungen für die Bundeszentrale? Und was würde das konkret für Ihre Arbeit bedeuten?
1: Es gibt eine Generalansage der Bundesregierung, dass überall gespart werden soll, in allen Behörden. Und ich gehe davon aus, dass auch die Bundeszentrale davon betroffen sein wird. Wir werden uns aber so einstellen, dass wir unsere Kernanliegen, unsere Kernkompetenzen, unsere Kernaufgaben auch weiter erfüllen können, dass wir auch die Zuwendung insbesondere mit unseren zivilgesellschaftlichen Partnern auch erfüllen können und dass es nicht zu radikalen Kürzungen gibt, sondern durch geschickte Umschichtung dann auch gewährleistet werden kann, dass wir die wichtige Aufgabe auch erfüllen.
0: Aber ausgeschlossen ist nicht, dass Sie auch Personal abbauen müssen vielleicht?
1: Alle Bundesbehörden sollen Personal abbauen und davon ist auch die Bundeszentrale für politische Bildung betroffen. Das ist der Beschluss dieser Regierung und da habe ich mich als Behörde natürlich auch dran zu halten.
0: Ganz zum Schluss mal persönlich gefragt, was motiviert Sie an Ihrer neuen Aufgabe? Ist das eher die Sorge um die Demokratie oder einfach auch die Lust, neue Wege in politischer Bildung zu gehen?
1: Also ich habe im Deutschen Bundestag ja freiwillig aufgehört. Ich habe nach 20 Jahren nicht wieder für den Deutschen Bundestag kandidiert und habe aber schon im Kopf gehabt, ich will mich weiter für diese Demokratie einsetzen, gerade weil sie auch so unter Druck geraten ist. Und mit der Bitte, diese Aufgabe zu übernehmen, habe ich gesagt, das ist eine große Chance, meinen Beitrag, wenn auch nur einen kleinen Beitrag dazu zu leisten, diese Demokratie zu stärken, zu festigen, über das demokratische Wesen in dieser Republik auch aufzuklären. Aber vielleicht auch die Chance, immer durch einen Personalwechsel, auch die Chance, ein paar neue Wege

0: Wege zu gehen, ein paar neue Akzente zu setzen. Darauf freue ich mich auf jeden Fall.
1: Das sagt Sönke Rix, seit März Präsident der Bundeszentrale für politische Bildung, im ARD-Interview der Woche. 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
1: Der Debütroman Fast Abend immer noch hell von Linnea Meyer-Ernst wurde von der dänischen Presse als Adaptation von Shakespeares Ein Sommernachtstraum gefeiert. Jetzt gibt es einen neuen Roman von ihr, Fast Abend immer noch hell, stellt Lisa Kreisler vor.
3: Wahrscheinlich gibt es längst ein eigenes Genre für diese Art Roman. Schöne, erfolgreiche Menschen treffen sich in einer surreal unbeschadeten Natur und analysieren mit geschärften Denkwerkzeugen ihre Lebensperformances. Leitfragen bei dieser Feldforschung sind: Was bin ich? Und wie könnte ich noch optimaler sein? Die Meinungen gehen darüber auseinander, ob Call Me By Your Name oder die Bücher von Sally Rooney privilegierte Mikro-Emotionspornos sind oder Philosophie. Linnea Meyer-Ernst siedelt ihr Kammerspiel Fast Abend immer noch hell in der erotisch aufgeladenen Sommeridylle Dänemarks an.
4: Der Mädemsö ist klar und still, eine Lichtung aus Wasser. Am Ufer stehen die Birken wie weiße Wächter und tauchen ihre Kätzchen ins Wasser. Ein Zittern läuft durch die Blätter an ihren hängenden Ästen. Ein Vorhang, der gerne zur Seite gleiten möchte. Ein raschelnder Trommelwirbel. Quäde spürt eine prickelnde Erwartung.
3: Fünf Freunde, alle GeisteswissenschaftlerInnen, treffen sich mit ihren PartnerInnen in der Midsommeridylle. Ihre Leben sind seit der gemeinsamen Studienzeit ruhiger geworden. Karen und Espen wollen heiraten, Grü und Adam sind Eltern, nur Silvia sträubt sich gegen ein monogames Eheleben mit Partnerin Charlie. Sie träumt von einer polyamorösen Gemeinschaft, in der sie auch mit Espen schlafen kann. Transmann Quäde versteht sich selbst als Hermaphrodit und lebt die Lust an der Vieldeutigkeit seines Körpers selbstbewusst aus. In fluider Sprache erzählt Linnea Meyer-Ernst aus wechselnden Perspektiven. Jede Figur hat andere Sehnsüchte. Grü, der Inbegriff des skandinavischen Tradwives, backt tolles Brot mit Senf und Pistazien, hätte aber nichts gegen eine offene Beziehung. Ihr Partner Adam hält den Selbstoptimierungsvisionen der anderen rationales Denken entgegen.
4: Die Essenz der Wirklichkeit ist der Mangel, wie Sartre schon schrieb. Es gibt nicht genug Liebe, nicht genug Essen, nicht genug Güte, damit alle das bekommen könnten, was sie gerne hätten. Es gibt auch gar nicht genug Zeit, um alles zu machen, was man gern machen würde. Alle Menschen wollen irgendwas und es reicht nie für alle. Man ist immer im Defizit. Die passive Version dessen nennt sich Sehnsucht. Und die aktive heißt Konflikt.
3: Gesellschaftliche Diskurse in Romanform zu gießen, führt oft dazu, dass der Text nicht richtig abhebt. Dieser Gefahr erliegt auch Fast Abend immer noch hell. Die Figuren diskutieren aber nicht nur, sie schlafen auch miteinander. Die intensiven Sexszenen im Buch zeigen vor allem queeren Sex. Hier führen die Körper selbst Diskurse. Leider sind diese Szenen viel zu kitschig. Irgendwo zwischen den Theorien Judith Butlers und der psychologischen Prosa Virginia Woolfs betreibt Linnea Meyer-Ernst literarische Gendertheorie. Die Aussage, dass jeder Mensch das Wesentliche anders deutet, aber niemand die Deutungshoheit hat, übermittelt sich schnell. Begehren hat viele Gesichter und braucht eine freiheitsliebende Gesellschaft. Fast Abend immer noch hell bleibt seinem Genre treu. Das Buch ist ein sexy Wohlfühlroman für all jene, denen es eh schon gut geht.
1: Fast Abend immer noch hell von Linnea Meyer-Ernst ist bei Fischer erschienen und kostet 24 Euro.

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1: Um 4 Uhr mit Olaf Knapp. Auf der spanischen Kanareninsel Teneriffa wird die Ankunft der MV Hondius erwartet. An Bord des niederländischen Kreuzfahrtschiffs war das Hunter-Virus ausgebrochen. Katrin Schirwagen erklärt, wie die Behörden nun vorgehen.
2: Zunächst werden alle Passagiere und Besatzungsmitglieder an Bord auf Krankheitssymptome getestet. Erst dann werden sie an Land gebracht, in versiegelten und bewachten Fahrzeugen auf direktem Weg zum Flughafen. Dort warten dann schon Evakuierungsflugzeuge. Überwacht wird die Aktion von WHO-Chef Tedros. Er beruhigte die besorgten Menschen auf Teneriffa. Das Hunter-Virus sei nicht mit Corona vergleichbar. Das Risiko, sich anzustecken, sei gering.
1: Die Kassenärzte erwarten wegen der geplanten Einsparungen im Gesundheitswesen im kommenden Jahr deutlich weniger Behandlungen in den Praxen. Nach Berechnungen der kassenärztlichen Vereinigungen wären durch den geplanten Sparkurs rund 46 Millionen Behandlungsfälle nicht finanziert. Das Bundeskabinett hatte Ende April ein Sparpaket für das Gesundheitswesen auf den Weg gebracht, das noch durch Bundestag und Bundesrat muss. Unter dem Motto »Stärker mit uns« beginnt am Vormittag der viertägige DGB-Bundeskongress in Berlin. 400 Delegierte aus den 8 Mitgliedsgewerkschaften beraten über den künftigen Kurs ihrer Dachorganisation. Im Verlauf des Kongresses werden auch Kanzler Merz, Arbeitsministerin Baas und Finanzminister Klingbeil zu den Teilnehmern sprechen. Der DGB kritisiert die Bundesregierung unter anderem wegen einer geplanten Reform des Arbeitszeitgesetzes. Dadurch soll es möglich werden, dass Beschäftigte täglich mehr als regelhaft 8 Stunden arbeiten. In der Fußball-Bundesliga hat der VfL Wolfsburg gegen Bayern München verloren. Die Niedersachsen unterlagen dem deutschen Meister mit 0:1. Aus der Sportredaktion Jörg Tegelhütter.
3: Nach ausgeglichener erster Hälfte, in der Kane für die Bayern einen Elfmeter verschoss, geriet der VfL nach dem Wechsel durch das Tor von Ulisse auf die Verliererstraße, bleibt aber als 16. auf dem Relegationsrang. Am letzten Spieltag müssen die Wolfsburger nun beim punktgleichen vorletzten St. Pauli antreten. Die Hamburger unterlagen in Leipzig mit 1:2. Durch die Wolfsburger Niederlage haben Bremen trotz eines 0:1 in Hoffenheim und Köln den Klassenerhalt geschafft. Nach Bayern und Dortmund ist Leipzig sicher für die Champions League qualifiziert. Gute Chancen hat auch Stuttgart als 4. nach einem 3:1 Erfolg gegen Leverkusen. Augsburg gewann gegen Mönchengladbach ebenfalls mit 3:1.
1: Und das Wetter in Deutschland: am Tage im Osten und Süden. Im Osten und Südosten heiter, über den Mittelgebirgen und im Norden, später vor allem auch im Südwesten, Schauer und Gewitter, 18 bis maximal 26 Grad, im Norden bleibt es etwas kühler. Es ist gleich 4.03 Uhr.
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4: Uns liegt noch die Falschfahrermeldung auf der A8 Saarlouis in Neunkirchen vor. Da bewegt sich der Falschfahrer offenbar immer noch weiter. Jetzt wird er uns zwischen Heusweiler und Dreieck Friedrichsthal gemeldet. Ich wiederhole, auf der A8 Saarlouis in Neunkirchen zwischen Heusweiler und Dreieck Friedrichsthal ist weiterhin ein Falschfahrer unterwegs. Vorsicht dort in beiden Richtungen. Und nun weiter zu den Baustellen in Deutschland. Die A1 Dortmund Richtung Münster ist zwischen Kreuz Dortmund-Unna und Carmen-Zentrum wegen Bauarbeiten bis Montag früh gesperrt. Die A1 Osnabrück Richtung Bremen ist zwischen Bremen-Arsten und Hemelingen wegen Bauarbeiten bis 5 Uhr gesperrt. Die A2 Dortmund Richtung Oberhausen ist zwischen Dreieck Bottrop und Kreuz Oberhausen wegen Bauarbeiten bis Montag früh gesperrt. Die A3 Nürnberg Richtung Passau ist zwischen Oberölsbach und Neumarkt in der Oberpfalz wegen Brückenarbeiten bis ca. 5 Uhr gesperrt. Eine Umleitung ist eingerichtet. Die A7 Flensburg Richtung Hannover ist zwischen Hamburg-Stellingen und Heimfeld gesperrt wegen Bauarbeiten bis 19 Uhr. Das ist also der Elbtunnel, und die weiträumige Umleitung führt ab Neumünster Süd über die B205, A21 und A1 zur Maschener Kreuz. Die A27 Walsrode-Bremen wird zwischen Verden-Ost und Langwedel in beiden Richtungen wegen Bauarbeiten ab ca. 5.30 Uhr bis 9.30 Uhr gesperrt. Es gibt eine Umleitung über die U52 und U9. Die A30 Bad Oeynhausen-Osnabrück ist zwischen Bad Oeynhausen-Ost und Dehme wegen Wartungsarbeiten bis 6 Uhr in beiden Richtungen gesperrt. die A81 Heilbronn Richtung Würzburg. Ist zwischen Weinsberg-Ellhofen und Kreuz-Weinsberg wegen Fahrbahnerneuerung bis Montag früh gesperrt. Und die A671 Wiesbaden Richtung Mainz. Ist zwischen Wiesbaden-Amöneburg und Mainz-Kastel wegen Bergungsarbeiten weiterhin gesperrt. Soweit der Verkehr. Ihnen da, wo es geht, eine freie Fahrt.
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4: Und die kommt vom Norddeutschen Rundfunk in Hamburg, heute mit Detlef Karg im Studio. Ich wünsche Ihnen informative Stunden hier noch bis 6 Uhr mit uns. Gestern war Europatag, wenig beachtet, aber in der Rückschau durchaus historisch bedeutend für das heutige Europa. An diesem Tag, dem 9. Mai im Jahr 1950, legte der damalige französische Außenminister Robert Schuman seinen Plan vor, als er einen gemeinsamen Markt für Kohle und Stahl vorschlug, um künftige Kriege zwischen Deutschland und Frankreich unmöglich zu machen. Dieser Plan führte dann zur sogenannten Montanunion, die als Grundstein für die heutige EU gilt. Heute hat die inzwischen viel größere Europäische Union andere Sorgen. Einstimmigkeit etwa, manchmal in Sicherheitsfragen, aber auch anderen Politikfeldern, die fehlt oft. Bundesaußenminister Wadefuhl hat sich jetzt erneut dafür ausgesprochen, das Einstimmigkeitsprinzip in bestimmten Bereichen aufzugeben. Wie steht es darum? Aus Brüssel berichtet Jean-Marie Magro.
5: Die EU muss sich verändern und das grundlegend. Die Grundsatzrede des deutschen Außenministers Johann Wadefuhl auf der Konferenz der Konrad-Adenauer-Stiftung hallt durch die europäischen Hauptstädte.
6: Das bedeutet, dass wir in Politikbereichen, in denen gemeinsame Fortschritte mit allen 27 Mitgliedstaaten absehbar nicht erreichbar sind, mit einer kleineren Gruppe an Staaten vorangehen.
5: Ein Europa der verschiedenen Geschwindigkeiten. Das gibt es ohnehin schon. Nicht alle Europäer haben zum Beispiel den Euro. Die EU, beobachten sowohl Politiker wie auch Beobachter, ist oft gelähmt, weil in wichtigen Politikfeldern einige Mitgliedstaaten blockieren.
6: Der wichtigste Hebel dafür ist eine schnellere Entscheidungsfindung durch eine qualifizierte Mehrheit. Die Suche nach Konsens werden wir dadurch nicht aufgeben. Durch die Abschaffung von Blockademöglichkeiten aber deutlich erleichtern.
5: Wadefuhl fordert also ein Ende des Einstimmigkeitsprinzips, speziell in Außen- und Sicherheitsfragen. In den vergangenen Jahren kam es hier immer wieder zu Verzögerungen, etwa bei Sanktionspaketen gegen Russland. Das bemängelte auch schon Kommissionspräsidentin Ursula von der Leyen. Ich bin der Meinung, dass wir in einigen Bereichen, beispielsweise in der Außenpolitik, zur qualifizierten Mehrheit übergehen müssen. Es ist an der Zeit, uns von den Fesseln der Einstimmigkeit zu befreien. Die qualifizierte Mehrheit wird erreicht bei mindestens 15 der 27 Staaten, die 65% der EU-Bevölkerung ausmachen. Von der Leyens Forderung teilt der liberale italienische Europaabgeordnete Sandro Gozi. Er fordert schon seit Jahren das Ende der Einstimmigkeit. Das Veto sei inzwischen zu einem Erpressungsmittel einzelner Staaten verkommen. Dabei sollte ein Veto im Geiste der Zusammenarbeit eigentlich nur als letztes Mittel dienen. Und zwar dort, wo wirklich sehr wichtige nationale Interessen auf dem Spiel stehen. In bestimmten Bereichen könnten die EU-Staaten eigentlich schon die Einstimmigkeit umgehen, durch sogenannte Passerelle-Klauseln. Die Mitgliedstaaten könnten sich darauf einigen, zum Beispiel Sanktionspakete nur noch mit qualifizierter Mehrheit zu beschließen. Jedoch wurde diese Regelung noch nie angewandt. In den vergangenen Jahren haben sich schon mehrere Bundesregierungen für ein Ende der Einstimmigkeit ausgesprochen, bisher ohne Erfolg. Denn um die Regelung abzuschaffen, müssen alle 27 zustimmen. Vor allem kleinere Länder fürchten, übergangen zu werden. Malta, Griechenland und Zypern sperren sich etwa. Auch Frankreich hält an der Einstimmigkeit fest. Andere Länder wie Dänemark zeigen sich grundsätzlich offen und erkennen die Probleme. Diese würden auch noch größer, wenn weitere Länder wie Montenegro, Albanien oder die Ukraine hinzukämen. Aber für quasi alle Mitgliedstaaten gilt, der Appetit auf Änderungen der EU-Verträge hält sich in Grenzen. Der belgische Premierminister Bart De Wever macht darauf aufmerksam, dass auch in Finanzfragen das Einstimmigkeitsprinzip gilt. Hier vertreten viele Länder die Auffassung, dass die EU gemeinsam Schulden aufnehmen sollte. Ganz im Gegensatz zu den Niederlanden und auch Deutschland.
7: Donc imaginez-vous un jour un vote de tous les autres contre l'Allemagne ou les Pays-Bas?
5: Stellen Sie sich also einmal vor, alle anderen würden eines Tages gegen Deutschland oder die Niederlande stimmen, mit der Begründung, wir kommen voran mit europäischen Schulden, die ihr nicht wollt. Dann ist die Sache nicht so lustig. Und selbst in Außen- und Sicherheitsfragen müsste Deutschland, falls das Einstimmigkeitsprinzip fallen sollte, eine Politik mittragen, gegen die es sich seit Jahren sträubt. Denn eine große Mehrheit der EU-Mitglieder wünscht sich schon länger einen härteren Umgang mit der israelischen Regierung.
4: Tja, Kontroversen in Europa und das Einstimmigkeitsprinzip, das wird die Europäische Union noch einige Zeit beschäftigen. Jean-Marie Magro war das. Blicken wir auf die Praxis. Eine gemeinsame EU-Außenpolitik gibt es ja in dem Sinne nicht. Aber natürlich widmet man sich internationalen Partnern und besucht diese auch in einem Praxistest, den wir jetzt einmal nachvollziehen. Im Konflikt zwischen Iran, Israel und den USA. In der vergangenen Woche gab es eine Ad-hoc-Mission des EU-Parlaments, diesmal nach Saudi-Arabien und Bahrain. Mit dabei war Hanna Neumann von den Grünen. Meine Kollegin vom WDR, Andrea Oster, hat sie gefragt, was dieses Ziel dieser Ad-hoc-Mission gewesen ist.
7: Das Ziel der Ad-hoc-Mission war zum einen einfach den Golfstaaten Solidarität auszudrücken. Die sind ja ähnlich wie Europa wie Teil des Krieges geworden, im Sinne von wir führen diesen Krieg mit, aber sehr stark von dem Krieg betroffen. Zum einen ökonomisch, durch die Schließung der Straße von Hormuz, aber eben auch mit ganz, ganz konkreten und vielen Angriffen des Irans. Und die führen sich so ein bisschen in der Zwickmühle und suchen natürlich nach Unterstützung, nach Zusammenarbeit mit Akteuren, denen auch einem Ende dieses Krieges gelegen ist. Und das war so das Erste, also Solidarität auszudrücken und auch zu schauen, wie man zusammenarbeiten kann, damit man zu irgendeiner verlässlichen Beendigung dieses Krieges kommt. Darüber hinaus haben wir ja schon seit mehreren Jahren, ich sag mal, eine kritisch-konstruktive Beziehung zu den Golfstaaten, wo es auch um solche Fragen wie Visaerleichterungen, Zusammenarbeit im Bereich Finanzen, Klimaschutz und Ähnliches geht. Und auch das war Teil der Gespräche.
8: Wenn Sie sagen, es geht darum, Solidarität auszudrücken, kann die Europäische Union denn so viel mehr machen?
7: Also diese Solidarität ausdrücken ist erstmal nicht zu vernachlässigen. Sie müssen sich das immer vergegenwärtigen und das merkt man dann besonders, wenn man vor Ort ist. Israel hat ja direkt den Iran angegriffen. Die Golfstaaten haben eigentlich in den letzten Jahren versucht, so eine Art Containment, also irgendwie so ein annehmbares Verhältnis mit dem islamischen Regime hinzubekommen. Und trotzdem wurden die jetzt sehr zentral angegriffen. Also Israel wurde mit ungefähr 1500 Raketen und Drohnen angegriffen, die Golfstaaten mit mehr als 6000. Und diese Angriffe galten eben nicht nur amerikanischen militärischen Basen, sondern vor allem ziviler Infrastruktur, Krankenhäuser, Entsalzungsanlagen und Ähnliches. Und das hat die schon ins Mark getroffen und stellt auch viele Wirtschaftszweige ganz grundlegend in Frage. Also, dass man da hinfährt und sagt, wir sehen das, wir unterstützen euch, ist gerade auf einer psychologischen Ebene, glaube ich, nicht unwichtig. Und auch deswegen hat unser Besuch doch sehr große Wellen auch medial dort vor Ort geschlagen. Aber es darf dabei nicht bleiben. Also jetzt geht es darum, zum einen im Sicherheits- und Verteidigungsbereich noch mal enger zusammenzuarbeiten. Es gibt jetzt schon die Unterstützung der Ukraine, gerade was Drohnenangriffe, Drohnenabwehr angeht. Aber wir müssen auch schauen, dass wir, und ich glaube, wenn sich die Europäische Union und die Golfstaaten zusammentun, dass wir auch noch mal im Vorstoß wagen, einen, ich sag mal, etwas verlässlicheren, professionelleren Verhandlungskorridor zu öffnen, als das, was wir da gerade in Islamabad sehen, wo man ja noch nicht mehr weiß, wer hier mit wem über was verhandelt.
8: Aber sieht man das dort in diesen Staaten auch so, dass es wichtig ist, dass man mit der Europäischen Union sich enger zusammenschließt? Oder guckt man da vielleicht in ganz andere Regionen dieser Welt?
7: Da geht es uns in Europa wie den Golfstaaten, dass im Moment über das Schicksal der Region verhandelt wird zwischen einem etwas irrlichternden amerikanischen Präsidenten, auf den man sich ja nun überhaupt nicht mehr verlassen kann, zwischen Benjamin Netanyahu, der ja, also dass eine Regierung ja zunehmend auch zu einem destabilisierenden Akteur in der Region wird, und dem islamischen Regime, verhandelt von Pakistan, das lässt dann niemanden ruhig schlafen. Also überlegen sich die Golfstaaten genauso wie wir, wer könnte denn sonst verhandeln, dass wir da irgendwas Sinnvolleres und vor allem was Verlässliches, weil darum geht es ja vor allem, was Verlässliches hinbekommen. Und da sind für die Golfstaaten, glaube ich, die Europäische Union erstmal der naheliegendste Partner, der auch eine gewisse wirtschaftliche, militärische, diplomatische Stärke hat. Für uns sind das in der Region die Golfstaaten. Das Ganze dann noch auszuweiten, gerade um Staaten in Afrika, die ja besonders unter der Schließung der Straße von Hormuz leiden, oder um südostasiatische Staaten, die unter der Energiekrise gerade leiden, da besteht eine große Offenheit für, auch das wieder in den Rahmen der Vereinten Nationen zu bringen. Aber der erste wirklich schlagkräftige Vorschlag, der kann nur von Europäischer Union und den Golfstaaten kommen.
4: Das sagt die EU-Abgeordnete Hanna Neumann von den Grünen im Gespräch mit meiner WDR-Kollegin Andrea Oster. Und wir kommen zur Wettervorhersage für heute Sonntag, den 10. Mai. Tagsüber im Osten und Südosten länger sonnig, sonst zunehmend wolkig, teils auch stärker bewölkt. Dabei zunächst nur einzelne Schauer oder Gewitter, meist über den Mittelgebirgen und im Norden. Ab dem Nachmittag dann auch im Süden und Südwesten mehr Schauer und teils kräftige Gewitter. Temperaturen im äußersten Norden und Nordwesten 15 bis 21 Grad, sonst 21 bis 26 Grad. Und hier die Temperaturen deutscher Städte zur Stunde. In Kiel 10 Grad, Hamburg 8 Grad, Rostock 9 Grad, Hannover 8 Grad, Berlin 7 Grad, Kassel 6 Grad, Münster 7 Grad, Köln 8 Grad, Frankfurt am Main 12 Grad, in Erfurt 6 Grad, Saarbrücken 13 Grad, Nürnberg 10 Grad, Dresden 7 Grad, Stuttgart 11 Grad, Freiburg 10 Grad und München 9 Grad. Und der Blick auf die Uhr verrät uns 4.16 Uhr.
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4: In Ungarn ist Wahlsieger Peter Modja neuer Regierungschef. Die Abgeordneten des Parlaments in Budapest wählten ihn zum Ministerpräsidenten und Nachfolger von Viktor Orbán. Er prangerte unter anderem die Korruption unter Orbán an und will das Geld für den Staat zurückholen. Aus Budapest, Sarah Beham.
9: Ungarn in Aufbruchsstimmung. Zehntausende Menschen sind auf den Kossuth-Platz vor dem ungarischen Parlament gekommen, um die Vereidigung des neuen Ministerpräsidenten Peter Modja mitzuerleben. Darunter auch Matthias Helb. Er schwenkt die Ungarn-Fahne, darauf steht Frankfurt.
10: Ich bin zwar Deutscher, aber meine Frau ist aus Ungarn, ihr Sohn auch. Und nach diesem wahnsinnigen Wahlerfolg und diesem Regimewechsel ist es einfach eine absolute Pflicht, ähnlich wie damals beim Mauerfall, hier mal persönlich dabei zu sein und es mitzufeiern.
9: Und den neuen Ministerpräsidenten zu feiern. Als erste Amtshandlung setzt der proeuropäische Peter Modja ein klares Zeichen. Die Europafahne wird am ungarischen Parlamentsgebäude gehisst, wo sie Orbán vor mehreren Jahren abgenommen hatte. Doch der Höhepunkt ist die offizielle Wahl zum Ministerpräsidenten. 140 von 199 Abgeordneten stimmen für Modja, der offiziell vereidigt wird. Nach dem Eid nutzt Peter Modja seine Rede, um mit Orbáns Regierung abzurechnen. Was illegal gestohlen wurde, werden wir nun mit legalen Mitteln zurückholen. Was Sie verborgen haben, werden wir ans Licht bringen. Diejenigen, die dafür verantwortlich sind, werden jetzt zur Rechenschaft gezogen.
4: Und da müssen wir uns einmal kurz ausblenden. Wir haben eine Meldung für Nordrhein-Westfalen, Bad Honnef-Bonn, und zwar auf der B42 der Schnellstraße Koblenz Richtung Bonn. Zwischen Bad Honnef und Dreieck Bonn-Beuel kommt Ihnen ein Falschfahrer entgegen. Ich wiederhole, auf der B42 Koblenz-Bonn ist zwischen Bad Honnef und Dreieck Bonn-Beuel ein Falschfahrer unterwegs. Da geht's dann in die A59 über. Vorsicht in beiden Richtungen und nun weiter im Programm.
9: Ich persönlich erwarte, dass die Zersplitterung zwischen den Menschen endet und ich hoffe, dass die Menschen miteinander friedlicher und geduldiger werden. Die Hoffnung der Ungarinnen und Ungarn liegt jetzt auf Modja und seiner konservativen proeuropäischen Tisza-Regierung. Der neue Ministerpräsident will der europäischen Staatsanwaltschaft beitreten, den Euro einführen, mit der Korruption aufräumen. 16 Ministerinnen und Minister sollen den illiberalen Umbau des Staats unter Orbán zurückdrehen. Viele Baustellen also liegen vor ihnen Aber jetzt wird erst einmal gefeiert.
4: Eine Reportage war das von Sarah Beham aus Budapest. In Lettland sind am Donnerstag in der Nähe der russischen Grenze erneut zwei Drohnen abgestürzt. Vermutlich stammten sie aus der Ukraine und sollten eigentlich russische Ziele treffen. Solche Vorfälle haben sich im Baltikum gehäuft und in Lettland wird jetzt auch über politische Konsequenzen diskutiert, weil der Alarm zu spät kam. Mehr dazu von Jana Sinram.
11: Donnerstag früh, Großeinsatz für die Feuerwehr in Rzeszów im Osten Lettlands. Eine Drohne ist auf ein Öllager gestürzt und hat einen Schwelbrand ausgelöst. Der ist zwar schnell gelöscht, denn die getroffenen Öltanks waren leer. Für die Menschen in der Kleinstadt nahe der russischen Grenze trotzdem ein Schreck, sagt Einwohnerin Ilona dem lettischen Rundfunk. Ich habe eine Explosion gehört und dann noch eine zweite. Ich bin aufgewacht und wusste nicht, was passiert. Ich hatte große Angst. Die Behörden in der Grenzregion hatten zwar Handywarnungen über eine mögliche Bedrohung des Luftraums verschickt, bei vielen Menschen in Rzeszów kamen sie aber erst nach dem Absturz an. Auch Ilona traf der Einschlag völlig unvorbereitet. Ich finde, es hätte eine Warnung geben müssen, und zwar nicht erst, nachdem es schon passiert ist. Dann wären die Menschen zwar vielleicht nicht perfekt vorbereitet gewesen, sie hätten aber gewusst, dass etwas passieren kann. Schon Ende März hatten sich ukrainische Drohnen über die Grenze des baltischen NATO-Landes verirrt. Eine Vermutung damals, sie könnten durch russische Störsignale vom Kurs abgekommen sein. Die Lage in der Grenzregion werde immer gefährlicher, sind sich lettische Medien am Tag nach dem neuen Vorfall einig und die Behörden anscheinend überfordert. Wann werden endlich Maßnahmen gegen die Drohnen im lettischen Luftraum ergriffen, fragt die Zeitung Latvijas AVC. Auch sie hätte sich eine schnellere Reaktion gewünscht, räumt Ministerpräsidentin Evika Siliņa in der Frühsendung des lettischen Rundfunks ein. Das habe ich auch gestern schon gesagt und ich bin nicht wirklich zufrieden mit der Arbeit des Verteidigungsministeriums und der Reaktion des Ministers in dieser Situation. Mehrere Oppositionsparteien fordern Verteidigungsminister Andris Brut sogar zum Rücktritt auf. Soweit geht Siliņa zwar nicht, sie kündigte aber an, ein ernstes Gespräch mit ihm zu führen. Ich werde die Situation nicht so belassen, denn es ist nicht normal, dass wir schon zum wiederholten Mal nicht wirklich etwas tun können. Viele in Lettland fragen sich außerdem, warum die verirrten Drohnen nicht einfach abgeschossen wurden. Sprut selbst erklärte, er sei bereit, die politische Verantwortung zu übernehmen und werde zurücktreten, wenn das Parlament sich mehrheitlich dafür ausspreche. Die Menschen in der lettischen Grenzregion zu Russland interessiert vor allem, wann sie nachts wieder ruhig schlafen können, so wie Irena, die in Rzeszów lebt. Ich will am liebsten gar nicht reden. Ich fühle mich völlig ungeschützt durch den Staat. Es gibt keinen Schutz. Ich habe Angst.
4: Das war ein Bericht von Jana Sinram. Wir kommen nach Deutschland. Die Lücke auf dem Arbeitsmarkt zwischen dem Bedarf und der tatsächlichen Anzahl von Fachkräften, sie wird ja derzeit immer größer. Da gibt es verschiedene Bundesprogramme. Eins davon holt unter anderem jetzt Klimatechniker aus Usbekistan nach Deutschland. Und die beiden ersten arbeiten inzwischen in Brandenburg. Amelie Ernst hat mit ihnen gesprochen.
12: Khurshid Bektursunov und Shobajan Rabonov sind Pioniere. Sie sind die ersten usbekischen Klimaanlagenmechaniker, die über das Bundesprogramm FIT nach Deutschland gekommen sind. Seit Mitte Januar arbeiten die beiden bei der Firma HTB Haustechnik in Brandenburg an der Havel. Der Grund für sie, nach Deutschland zu kommen, sind die Perspektiven hier und die Arbeitsqualität.
13: Für mich war vor allem die deutsche Qualität entscheidend. In meiner Kindheit habe ich darüber viel gehört. Bei uns zu Hause, es gibt schon seit vielen Jahren eine deutsche Wasserwaage. Sie funktioniert auch jetzt noch wie neu. Sie ist sogar älter als ich.
14: Ich sehe meine Zukunft in Deutschland, weil es viele Möglichkeiten hier gibt, zu arbeiten, zu lernen. So, ich kann hier eine erfolgreich Karriere aufbauen. So, deshalb bin ich hier gekommen.
12: Khurshid Bektursunov und Shobajan Rabonov haben ihre Ausbildung zum Klimaanlagenmechaniker in Usbekistan absolviert und dort auch schon mehrere Jahre im Beruf gearbeitet. Vor dem Wechsel nach Deutschland standen intensive Deutschkurse und Fachlehrgänge, denn es gibt Unterschiede im Arbeitsalltag zwischen Usbekistan und Deutschland. Doch größer als die fachlichen Hürden sind für ihren Chef Dirk Lause die bürokratischen. Ein Beispiel, die Anerkennung des usbekischen Führerscheins. Das kann dauern.
15: Aber auch die Anmeldung, eben Steuernummer, Krankenkasse. Überall muss man also hinlaufen, das geht nicht automatisch. Selbst das Öffnen eines Bankkontos ist für Usbeken dann etwas problematisch, weil sie müssen den Arbeitsvertrag nachweisen, müssen viele Unterlagen noch wieder mitbringen, damit das anerkannt wird.
12: Trotzdem nimmt die HTB Haustechnik all das gern in Kauf. Denn ansonsten würde das Unternehmen schrumpfen, statt zu wachsen.
15: Also der Druck ist enorm in der Handwerkerschaft. Wir brauchen Nachwuchs, wir brauchen Fachkräfte, um einfach jetzt die Nachfrage zu befriedigen. Und es ist einfach für uns eine Chance, einen weiteren Weg zu gehen.
12: Zwei Bosnier arbeiten bereits erfolgreich im Unternehmen. Gleiches erhofft sich Dirk Lause auch für die beiden neuen Kollegen aus Usbekistan. Vorbehalte gegenüber ausländischen Fachkräften kennt auch Robert Wüst, der Präsident der Potsdamer Handwerkskammer. Doch letztlich müsse sich jeder Betrieb früher oder später mit der Realität auseinandersetzen.
16: Sicherlich haben wir bei uns in Deutschland auch eine Menge Leute, die noch einen Job suchen. Aber Fakt ist eins, dass wir gerade hier in Brandenburg eine Zahl haben. Wir haben jedes Jahr 40.000 Leute, die in den Ruhestand gehen, also quasi aus den Betrieben ausscheiden. Und wir haben nur 20.000 Schulabgänger.
12: Und auch die Kunden müssten ein Interesse am Einsatz ausländischer Fachkräfte haben, sagt Handwerksmeister Dirk Lause. Denn ansonsten müssten sie künftig immer länger auf eine neue Heizung oder Wärmepumpe warten.
4: Fachtechniker in Brandenburg aus Usbekistan, das war Amelie Ernst.
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17: Mit Moritz Kühn und Spannung pur im Kampf um den Abstiegsrelegationsrang in der Fußball-Bundesliga. Heidenheim, St. Pauli und Wolfsburg. Drei Teams haben die Chance auf Platz 16. Schlusslicht Heidenheim könnte mit einem Sieg heute in Köln von den Punkten her mit den Konkurrenten gleichziehen. In der Pole-Position der VfL Wolfsburg, der aber das Abendspiel gegen den bereits feststehenden deutschen Meister FC Bayern mit 0:1 verloren hat. Holger Gerska war im Stadion dabei.
18: Trotz einer starken Leistung kann der VfL Wolfsburg nur noch über die Relegation den Klassenhalt schaffen. Vor allem in der ersten Halbzeit hatte der Tabellen-16. Zahlreiche gute Chancen. Der Bayern-Torhüter Jonas Obig zeigte einige herausragende Reflexe. Die Bayern hatten aber noch bessere Möglichkeiten. So schoss Harry Kane in der 36. Minute einen Elfmeter übers Tor. Im 25. Anlauf der erste Fehlschuss des Engländers in einem Bundesligaspiel. Aber Michael Olise zeigte seine Weltklasse und traf in der 56. Minute mit einem genialen Schlenzer von der rechten Strafraumkante ins linke obere Toreck. Wolfsburg wehrte sich, Matthias Swornberg traf in der 90. Minute aber nur den Pfosten. Das war der Unterschied zwischen Wolfsburg und den Bayern.
17: Ja, was für eine Dramatik. Am letzten Spieltag ist Wolfsburg beim punktgleichen Tabellenvorletzten St. Pauli zu Gast. Die Hamburger haben mit 1:2 in Leipzig verloren. Die Leipziger sind dagegen kommende Saison sicher in der Champions League am Start. Die Frage ist, wer noch? Die beste Ausgangsposition hat Stuttgart. Für die Mannschaft um Torschütze Dennis Undav gab es einen 3:1-Sieg gegen den jetzt nur noch Tabellensechsten Leverkusen.
19: Nach dem 3:1 war es einfach nur noch versuchen, entweder das Vierte zu machen und kein Gegentor zu kriegen, weil wir wissen, wie es bei uns ist, wenn wir ein Gegentor fressen am Ende. Deswegen Topleistung, Chapeau an die Mannschaft. Wir haben uns da reingeschmissen. Heute ging es um sehr, sehr viel und das hat man, glaube ich, heute gesehen.
17: Stuttgart liegt auf Champions League Rang 4 wegen der besseren Tordifferenz vor den punktgleichen Hoffenheimern. Die TSG hat mit 1:0 gegen Bremen gewonnen. Außerdem setzte sich Augsburg mit 3:1 gegen Gladbach durch und hat noch eine Mini-Chance auf Conference League Rang 7. Kommende Saison wieder in der Bundesliga am Start, Schalke 04. Der bereits feststehende Aufsteiger hat am vorletzten Zweitligaspieltag die Abendpartie in Nürnberg mit 0:3 verloren. Mehr dazu auf sportschau.de. In der Handball-Bundesliga ist die SG Flensburg-Handewitt auf Champions-League-Kurs. Unser Reporter Lars Grüning war beim 38:30-Sieg gegen Lemgo dabei.
20: Die SG brauchte einige Zeit, um in die Partie zu finden. Viele technische Fehler und ein gut aufgelegter TBV Lemgo-Lippe sorgten dafür, dass Flensburg erst nach rund 15 Minuten erstmals in Führung ging. In die Kabinen ging es mit einer 21:17 Führung. Die war nach 40 Minuten allerdings wieder weg. Ein ganz schwacher Flensburger Start in den zweiten Durchgang brachte Lemgo auf einmal wieder in Front. Aber die SG bewies auch hier wieder Moral, behielt die Ruhe und drehte das Spiel erneut. Tor um Tor setzte sich die SG wieder ab und gewann am Ende verdient mit 38:30.
17: Und festigte dadurch Rang 2. Und durch den Flensburger Sieg kann an diesem Wochenende der SC Magdeburg noch nicht deutscher Meister werden. Richtig viel los war auf der zweiten Etappe des Giro d'Italia. Das ist im Radsport die erste große Rundfahrt des Jahres. Steffen Gahr erzählt mehr.
2: Zu dem Sturz kam es gut 22 Kilometer vor dem Ziel. Mehrere Fahrer rutschten in einer Kurve auf leicht nasser Straße weg und knallten in die Leitplanke. Das Rennen wurde zwischenzeitlich neutralisiert, dann aber 18 Kilometer vor dem Ziel ging es weiter. Und wie? Am letzten Anstieg des Tages, gut 11 Kilometer vor dem Ziel, attackierte Jonas Vingegaard, der Topfavorit auf den Gesamtsieg. Nur zwei Fahrer konnten dem Dänen zunächst folgen. Auf dem letzten Kilometer aber kam das Feld wieder heran und zog noch vorbei. Im Sprint mischte dann auch Florian Storck mit. Aber der 29-Jährige aus NRW musste sich Guillermo Silva aus Uruguay knapp geschlagen geben.
17: Ja, und heute gibt's dann die dritte Giro-Etappe, die in Bulgariens Hauptstadt Sofia endet. Am Montag steht dann der Transfer nach Italien an.
4: Das war der Sport mit Moritz Kühn.
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1: Um 4.30 Uhr mit Olaf Knapp. Nach dem Hunter-Virus-Ausbruch auf einem Kreuzfahrtschiff wachsen die Sorgen vor weiteren Infektionen. Experten beruhigen aber. Heute soll das Schiff Teneriffa erreichen und vor einem Hafen im Süden der Kanareninsel anlegen. Aus der Nachrichtenredaktion Klaas Christoffersen.
21: Zunächst sollen alle 150 Menschen an Bord auf Krankheitssymptome getestet werden. Ab dem Mittag ist geplant, Passagiere und Besatzungsmitglieder getrennt nach Nationalität in kleinen Booten an Land zu bringen. Von dort geht es weiter zu einem Flughafen. In versiegelten und bewachten Fahrzeugen, wie die Behörden mitteilten. Deutschland und andere EU-Länder haben für ihre Staatsangehörigen eigene Flugzeuge geschickt. Für die restlichen Personen haben die EU, die USA und Großbritannien Transporte vorbereitet. WHO-Chef Tedros wandte sich in einem Schreiben direkt an die Bevölkerung der Kanareninsel und beruhigte sie, das Risiko, sich anzustecken, sei gering.
1: Bundesfinanzminister Klingbeil hat eingeräumt, dass es in der schwarz-roten Koalition zuletzt viel Streit gab. Die letzten Wochen seien nicht gut gewesen, sagte der SPD-Chef in Kanada vor seiner Rückreise nach Berlin.
22: Ich kann nur von meiner Seite nochmal sagen, ich will, dass wir da rauskommen. Ich will, dass wir wieder zeigen, was wir gemeinsam hinkriegen. Das heißt, die großen Dinge auch angehen in diesem Land. Ich nehme auch wahr, dass es sowohl bei den Gewerkschaften als auch bei den Arbeitgeberverbänden, dass es viele gibt, die sagen, lasst uns das doch gemeinsam machen, dass ich aus den Bundesländern auch das Signal bekomme, dort Dinge gemeinsam auf den Weg zu bringen. Also, und das ist die Aufgabe, die wir wahrnehmen müssen. Und dafür will ich jetzt werben und halte das auch für ganz wichtig, dass diese Koalition wieder in einen anderen Modus schaltet, nämlich das Miteinander, die großen Dinge in diesem Land hinzubekommen.
1: Bundesfinanzminister und Vizekanzler Klingbeil. Bundestagspräsidentin Klöckner und Bundestagsvizepräsident Nuripur wollen ein mehrere hundert Millionen Euro teures Neubauprojekt des Bundestags stoppen. Damit sollen mindestens 600 Millionen Euro an reinen Baukosten gespart werden. Die Bundestagsverwaltung bestätigte einen entsprechenden Bericht des Spiegel. Klöckner sagte dem Magazin, bei knappen Kassen dürften keine teuren Erweiterungen des Parlaments vorangetrieben werden, die nicht zwingend gebraucht würden. Über die Empfehlung der beiden Politiker soll Ende Mai eine Kommission entscheiden. Die FDP sucht einen neuen Vorsitzenden, weil der amtierende Parteichef Dürre nach nur einem Jahr im Amt nicht mehr zur Wiederwahl antritt. Für die Nachfolge beworben haben sich der frühere Bundestagsvizepräsident Kubicki und der nordrhein-westfälische SPD-Chef Höhne. Sie wollen sich heute der Parteibasis vorstellen. Die neue Parteiführung steht vor der Aufgabe, die FDP wieder aus ihrem Tief herauszuführen. Das Wetter in Deutschland. Am Tage im Osten, Südosten heiter, über den Mittelgebirgen und im Norden, später vor allem auch im Südwesten Schauer oder Gewitter. 18 bis 26 Grad, im Norden kühler. Das waren die Nachrichten.
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4: Zunächst kurz die Entwarnungen für die A8 Saarlouis Neunkirchen. Kein Falschfahrer mehr zwischen Heusweiler und Dreieck Friedrichsthal und auch auf der B42 Koblenz-Bonn. Kein Falschfahrer mehr zwischen Bad Honnef und Dreieck Bonn-Beuel. Dann haben wir noch die Meldung für die A671 Wiesbaden Richtung Mainz. Da ist die Fahrbahn weiter zwischen Wiesbaden am Möhneburg und Mainz-Kastel wegen Bergungsarbeiten gesperrt. Kommen Sie gut über die Autobahn.
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4: Mit Detlef Karg im Studio, guten Morgen. Die Bundesregierung will im Gesundheitssystem einige Milliarden einsparen. Einen guten Teil davon sollen die Versicherten beitragen. Die Krankenkassenreform wird also spürbare Folgen für alle haben. Was heißt das konkret? Im Plus-Minus-Podcast prüft Anna Planken mit dem ARD-Gesundheitsexperten Nikolaus Nützel, wer draufzahlt und wer spart und was die Reform wirklich bringen kann.
3: Gesundheitsjournalist beim Bayerischen Rundfunk. Schön, Nikolaus, dass du dir Zeit genommen hast.
5: Sehr gerne habe ich mir die Zeit genommen, ja.
3: Sehr gut, dass wir das mit dir mal in Ruhe einordnen können. Gab es ja auch diese Expertenkommission, die eine lange Änderungsliste zusammengestellt hat für die CDU-Gesundheitsministerin Nina Wagen. Und als diese Liste bekannt wurde, da gab es erstmal Geschrei von allen Seiten. Jetzt sage ich als Journalist, ist ja meistens nicht das Schlechteste. Wenn alle sagen, oh mein Gott, ist ja oft auch was Gutes dran, oder nicht?
5: Ja, könnte man so sehen, würde ich im ersten Anlauf auch so sehen, dass sie überall hingelangt hat, in Anführungszeichen, oder hinlangen will. Aber muss man natürlich mal ein bisschen vorsichtig sein, weil nicht immer, wenn Leuten wehgetan wird, ist es auch wirklich in Ordnung, ihnen weh zu tun. Müssen wir mal durchgehen.
3: Okay, ja, wir gehen durch. Und die Frage ist natürlich, wie weit geht denn das? Also sie hat ja jetzt nicht alle Vorschläge dieser Kommission auch umgesetzt, sondern hat gesagt, ja, das mache ich nicht, aber alle müssen irgendwie ran. Wie weitreichend und umfassend ist das? Sie sagt, es ist ja eine umfassende Krankenkassenreform.
5: Das sagt sie, aber man muss eins sagen, es ist erstmal nur so eine Art Vorschaltreform. Es ist das erste Schmerzmittel, was, wenn du so möchtest, den groben Schmerz, den wir momentan im System haben, lindern soll. Also der Schmerz ist so groß, dass wir gar nicht mehr richtig weiterlaufen können. Und da soll diese erste Reform mal die Bremse reinhauen. Aber was es wirklich richtig raucht, soll die Bremse reingehauen werden. Das System ganz neu umbauen, das soll erst in einem zweiten Schritt geschehen und das wird auch noch Jahre dauern. Du kannst so ein komplexes System nicht mit einer Reform innerhalb von ein paar Monaten umbauen.
3: Aber schon mit dem ersten Einbremsen, habe ich ja gesagt, ne, gab es die Riesendiskussion über, ich würde mal sagen, wenn du sagst, es ist ein Schmerzmittel, sage ich ja den Beipackzettel, also die Nebenwirkungen. Da gab es verschreibungspflichtige Medikamente werden teurer, genauso wie Zahnersatz. Gutverdiener müssen höhere Beiträge zahlen. Die kostenlose Mitversicherung für Ehepartner wird teilweise abgeschafft. Zucker, hochprozentiger Alkohol, Tabak sollen teurer werden. Was ist mit Homöopathie? Was ist mit dem Hautkrebs? Screening. Da gab es also viel Tamtam und Aufregung drum. Was sagst du? Ist es gerechtfertigt?
5: Ja, weil man muss sich immer eins klar machen, wenn jetzt nichts geschieht, dann werden die Beiträge der gesetzlichen Krankenversicherung weiter schnell steigen. Das hatten wir in den letzten Jahren in einem Tempo, wie es das noch nie gegeben hat, seit Gründung der Bundesrepublik. Und das würde weitergehen, weil wir haben einfach große Lücken, zweistellige Milliardensummen. Diese Expertenkommission hat ausgerechnet, dass mehrere hundert Euro nächstes Jahr, übernächstes Jahr an Zusatzbelastungen über die Beiträge auf die Versicherten zukommen, wenn jetzt nicht die Bremse reingehauen wird. Also da muss was geschehen. Insofern, klar, langer Beipackzettel, aber muss man mal sein.
3: Okay, mit einer Schmerztherapie, die für uns alle aber auch erstmal irgendwie schmerzhaft ist. Und jetzt haben wir die Frage, wer wird fair, wer wird unfair behandelt? Wie siehst du das, wenn du auf uns Beitragszahler guckst?
5: Also man muss immer eins klar machen, wenn wir auf die Beitragszahler schauen, geht es wirklich darum, dafür zu sorgen, dass wir nicht nächstes Jahr noch mehr zahlen. Ja, also das ist wirklich das Ziel der Reform und das merken die Leute nicht, wenn sie nicht mehr zahlen. Ja, sie merken es, wenn sie irgendwo was dazu zahlen müssen. Aber das ist das Ziel und das soll eingehalten werden, weil rein rechnerisch wird tatsächlich die Lücke geschlossen, die sich momentan da auftut. Und das soll dann eben verteilt werden auf die Kranken, zum Teil auch auf die Beitragszahler, aber auch auf alle anderen sogenannten Akteure im Medizin, Krankenhäuser, Ärzte, Pharmaindustrie. Also so etwa ein Drittel sollen die Versicherten und Beitragszahler tragen. Die anderen etwa zwei Drittel sollen andere tragen, die da Geld verdienen. Insofern schaut man schon, dass man es auf mehrere Schultern verteilt.
3: Und da würdest du auch sagen, so ganz schlecht kommen wir gar nicht dabei weg?
5: Würde ich so sehen, mit allen Einschränkungen, aber ich denke, wenn Politik mal was unternimmt, soll man auch nicht immer gleich aufschreien und sagen, hey, jetzt machen sie ja was und sich hinterher beschweren, wenn sie nichts tun.
3: Jetzt hat die Bundesgesundheitsministerin ja eigentlich so einen selbstverständlichen Leitsatz ausgegeben. Die Ausgaben sollen die Einnahmen künftig nicht übersteigen. Würde ich sagen, weiß jede schwäbische Hausfrau, die da immer wieder rangezogen wird. Aber wie war denn das vorher?
5: Also es ist eigentlich noch verrückter, weil was stabil bleiben soll, sind die Beitragssätze. Ja, also ob du 17 oder 17,5% von deinem Bruttolohn abführst. Das heißt aber, wenn der Beitragssatz stabil ist, kriegen die Kassen trotzdem mehr Einnahmen, weil ja jedes Jahr insgesamt die Löhne, die Einkommen steigen. Also das war auch so die letzten Jahre. Die Kassen haben 4-5% jedes Jahr mehr eingenommen, aber das hat nicht gereicht, weil die Ausgaben doppelt so schnell teilweise gestiegen sind, um 8%, um 10% in verschiedenen Bereichen. Und dadurch ist eben diese Schere aufgegangen und da muss jetzt die Bremse reingehauen werden.
3: Okay, also das Prinzip verstehen wir alle und sagen auch, okay, da muss was gemacht werden. Wenn jetzt mal angenommen diese Reform, so wie sie vorgeschlagen ist, nicht nur durchs Kabinett geht, sondern auch durch den Bundestag, das ist ja auch noch ganz wichtig, das kommt ja alles noch. Was ändert sich denn dann ab dem nächsten Jahr für mich als eine gesetzlich Versicherte?
5: Also eigentlich sollte sich idealerweise gar nicht viel ändern, ne? Dein Beitragssatz sollte stabil bleiben und du solltest eigentlich in vielen Fällen, vor allem wenn du gesund bist, eigentlich nicht groß davon was spüren. Also das ist das, was man sich erhofft auf jeden Fall.
3: Aber ich muss wahrscheinlich für irgendwelche Antibiotika oder so mehr zahlen, wenn ich eine fette Erkältung im nächsten Frühjahr habe.
5: Genau, also wenn ich jetzt wirklich krank werde, wenn ich ein verschreibungspflichtiges Medikament brauche, dann soll ich in der Apotheke künftig um die Hälfte mehr zahlen. Klingt dramatisch. Momentan sind es mindestens 5 Euro, die ich dazu zahle, maximal 10 Euro. Da hat die Finanzkommission, diese Expertenkommission gesagt, hoppla, das ist seit über 20 Jahren nicht angehoben worden. Die Preise und auch die Einkommen sind etwa um die Hälfte gestiegen. Deswegen können wir das guten Gewissens um die Hälfte erhöhen. Aber wird natürlich manche Leute ganz schön wundern, dass sie sagen, hoppla, früher waren es 5 Euro, jetzt 7,50 oder früher waren es 10 Euro, jetzt 15. Das werden Menschen merken auf jeden Fall.
3: Okay, wenn dafür mein Beitragssatz sonst nicht steigt, ne, ist vielleicht aber dann der gute Gegeneffekt.
5: Könnte man sagen, ne, auf die Art und Weise trägt man als Kranker was dazu bei, dass insgesamt die Beiträge nicht steigen.
3: Und als Kranker möchte ich ja auch auf jeden Fall drankommen beim Arzt. Ändert sich an diesem großen Problem was oder hat das mit dieser ersten Reform gar nichts zu tun?
5: Hat damit direkt erstmal nichts zu tun. Es hatten mir manche Leute vielleicht schon mal gehört, dass ein sogenanntes Primärarztsystem kommen soll. Sprich, dass ich immer erstmal in Hausarztpraxen mich melden soll. Vielleicht auch die 116, 117, diese zentrale Nummer anrufen, wo es dann eine erste Einschätzung gibt, wo ich tatsächlich hin soll, ob ich es nicht vielleicht alleine auch hinkriege. Das wird erst in einem zweiten, dritten Schritt passieren und deswegen ändert sich da nichts direkt. Im Gegenteil warnen manche Ärzteverbände, die eben sagen, hoppla, wenn ihr uns jetzt nicht mehr so viel Geld gebt, dann gibt's auch nicht mehr so viel Termine. Also das ist das, wo Ärzteverbände schreien, muss man sagen. Ob das tatsächlich so kommt, muss man sehen, weil wie lang mein Termin ist, das ist ja immer eine Entscheidung in der jeweiligen Praxis. Also da werden Millionen Entscheidungen getroffen und wie die sich dann auf die Versorgung auswirken, das muss man sehen.
3: Okay, also nochmal so abwarten. Und da gibt es eine Sache, die ja im Gesundheitssystem unfassbar viel Geld verschlingt, sage ich mal. Auch wenn natürlich andere sagen, ich brauche das aber dringend. Das sind so große Operationen wie jetzt zum Beispiel ein Knie. Ne? Also Knieschmerzen, ich gehe zum Arzt und dann sagt er, ich muss dann Kniegelenk ausgetauscht kriegen. Ändert sich bei diesen Operationsgeschichten was?
5: Da soll sich was ändern, da soll es zur Vorschrift werden, dass ich mir eine zweite Meinung anhöre. Das kann ich jetzt schon, da gibt es eine Liste von insgesamt 13 Operationen, aufwendige Operationen, wo in einem geregelten Verfahren klargemacht ist, wie du dir da eine zweite Meinung einholen kannst. Klammer auf, eine zweite oder dritte Meinung einholen kann man immer, wenn man jemanden findet dafür. Das soll aber jetzt eben so eine Pflicht werden im Sinne von, du musst eine zweite Meinung gehört haben, damit es bezahlt werden kann von der Kasse. Du musst aber der zweiten Meinung nicht folgen. Das im Einzelnen ausarbeiten wird ein spezielles Gremium, ganz wichtig, hat zwar kaum einer je gehört, gemeinsamer Bundesausschuss. Und da heißt es, die sollen sich anschauen, Knie zum Beispiel, Schulteroperationen, Rückenoperationen auch, solche häufigen, aber auch schweren Eingriffe.
3: Aber das hört sich jetzt ja erstmal an, als ob man dann mehr Arzttermine braucht. Warum macht das ganze System preiswert?
5: Weil es sich gezeigt hat, wenn die Leute eine zweite Meinung hören, dann entscheiden sich gar nicht wenige doch erstmal gegen die Operation. Und eine Operation, die du nicht machst, ist oftmals dann doch günstiger als eine, die du machst. Klar, kostet dann von mir aus Physiotherapie, Schmerzmedikamente, was auch immer. Aber diese Expertenkommission hat gesagt, wir geben einfach zu viel Geld für Operationen auch aus. Und zwar für Operationen, die eigentlich nicht wirklich notwendig sind.
3: Du hast vorhin schon mal gesagt, Deutschland ist nicht besonders gut jetzt bei der Versorgung von Diabetespatienten. Also gucke ich mal auf chronisch Kranke. Was ändert sich für die?
5: Naja, die werden tatsächlich, wenn sie halt zum Beispiel in die Apotheke gehen und ihr Dauermedikament holen, merken, dass die Zuzahlung höher ist. Also das ist einfach so. Da, wo ich früher 10 Euro gezahlt habe, zahle ich dann vielleicht 15 Euro. Die gute Nachricht ist, es bleibt weiterhin dabei, dass ich eine maximale Summe meines Bruttoeinkommens höchstens zahlen muss. Dann kann ich eine Befreiung von der Krankenversicherung bekommen. Das sind für normale Leute in Anführungszeichen 2% meines Bruttoeinkommens. Also wenn ich 40.000 Jahreseinkommen habe, muss ich maximal 800 Euro selber aufwenden für Zuzahlungen bei Medikamenten, Krankenhaus, was es halt alles gibt. Bei Chronikern ist es 1%. Also wenn ich 40.000 Jahreseinkommen habe, wären es 400 Euro, die Chroniker maximal zahlen müssen. Da gibt's auch eine Menge Leute, die wirklich dann so ab der Jahresmitte befreit sind von den Zuzahlungen. Und zumindest in den Grundideen für diese Reform stand drin, das hat die Expertenkommission empfohlen, dass die Kassen die Versicherten dann auch darauf hinweisen sollen, dass sie jetzt bald die Belastungsgrenze erreichen. Ob das so kommt, muss man noch schauen.
3: Dann gibt's ja noch den anderen Part, den viele ganz fleißig genutzt haben, zum Beispiel jetzt beim Zahnarzt, dass sie gesagt haben, ach, ich mache da so ein Bonusheft, ich mache alle Vorsorgeuntersuchungen und dann kriege ich beim Zahnersatz mehr. Dann gibt es auch manchmal irgendwelche Fitnessprogramme. Was sieht die Reform jetzt davon vor? Wird das besser, wenn ich mich gesünder verhalte?
5: Also beim Zahnersatz ist es tatsächlich so, dass der Anteil, den die Kasse übernimmt, gesenkt wird. Das geht um 10 Prozentpunkte runter, muss man einfach so sagen.
3: Also muss ich mehr zahlen dann?
5: Dann musst du dann mehr zahlen, es sei denn, du verhandelst mit einem Zahnarzt, dass es dir günstiger macht. Viel Erfolg dabei.
3: Okay.
5: Also musst du mehr zahlen. Die Idee ist, dass man eigentlich Zahnersatz vermeiden kann, weitenteils, wenn man sich die Zähne gut pflegt. Und das hat inzwischen auch ganz gut geklappt. Die Zähne junger Menschen sind viel, viel, viel gesünder, als sie vor ein paar Jahrzehnten gewesen sind. Also da hat man gesagt, da kann man guten Gewissens einen Einschnitt machen. Bei anderen Früherkennungsmaßnahmen, Hautkrebs-Screening, ohne dass ich den Hauch einer Gefährdung habe, ist das ja momentan eine Kassenleistung, gibt's auf der ganzen Welt nicht nochmal. Da hat die Expertenkommission gesagt, dass kostet viel Geld, das kostet auch viel Arbeitszeit, das bringt aber nicht viel. Statistiken sagen, das rettet keine Leben. Deswegen kann man darauf verzichten und konzentriert sich lieber auf Leute, die Risikogruppen sozusagen sind. Bei anderen Sachen, die du angesprochen hast, so Sonderleistungen von der Krankenkasse, da wird Homöopathie wegfallen, wenn das Kassen angeboten haben, oder anthroposophische Medizin, weil es soll ein Grundsatz gelten, nur das, was wissenschaftlich in der sogenannten evidenzbasierten Medizin nachweislich was bringt für die Patienten, also wo es sich lohnt, Geld dafür auszugeben, nur das soll von den Kassen bezahlt werden. Sowohl das Vorgeschriebene, aber auch die freiwilligen Leistungen sollen nur wirklich wissenschaftsbasiert sein.
3: Was tragen denn die anderen Player, die auf dem Gesundheitsmarkt sind, zur Erhaltung dieses Systems bei?
5: Die Honorare für Ärzte, die Erlöse für Krankenhäuser, das, was an Apotheken geht, Physiotherapeutenpraxen, das Geld wird langsamer steigen als bisher. Also es soll jetzt nicht eingefroren werden und auch nicht gekürzt werden in der Summe, sondern es soll eben langsamer steigen, nicht mehr um 6 oder 8%, sondern 2 oder 3%. Das ist aber natürlich, was die Kurve sozusagen deutlich flacher werden lässt. Das führt dazu, dass die einfach weniger Geld haben, auch als sie erwartet haben. Und das wird dazu führen, dass die einzelnen Praxisbetreiber für sich sagen, hoppla, jetzt wird's ein bisschen knapper, schlägt aber natürlich dann jeweils auch aufs Personal durch, dass es dann heißt, ich kann euch jetzt nicht mehr so viel zusätzlich geben. Bei den Krankenhäusern wird's auch so sein, also wenn die Gewerkschaft eine gute Lohnerhöhung aushandelt, wird das Krankenhaus künftig stärker drauf schauen müssen, wo sie das Geld dafür herkriegt. Also da kommen eine Menge Konflikte aufs gesamte Gesundheitswesen zu, wo 5 Millionen, 7 Millionen Leute arbeiten, je nachdem, wie man es zählt. Also das trifft Millionen Menschen indirekt.
3: Und dann eine Sache, die überall auch durch die Medien geistert, die riesige Diskussion über die Frage, wer zahlt denn für Bürgergeldempfänger, die ja selber gar keinen Beitrag zur Krankenkasse dann in dem Moment leisten können, weil sie haben ja kein Einkommen. Und die Frage ist, zahlen das dann alle Versicherten? Du hast vorhin Solidargemeinschaft schon als Stichwort genannt. Oder sagt der Staat nicht, nee, wir haben ja noch ein paar andere, die zum Beispiel auch privat versichert sind, die nicht einzahlen. Die sollen das mit ihren Steuern auch mittragen. Also die Frage, soll das Bürgergeld der Beitrag von den Krankenkassen Menschen bezahlt werden oder eben vom Staat über die Steuern? Was ändert sich da?
5: Es ändert sich ein bisschen was. Und das ist eine ziemlich irre Geschichte, weil das ist seit einer halben Ewigkeit eigentlich Konsens, dass die Bürgergeldempfänger aus Steuermitteln mitfinanziert werden sollten. Und momentan
3: und damit eben von allen, ne?
5: Damit eben von allen. Solidaraufgabe, wo dann auch wirklich reiche Leute mit dabei wären. Aber da gab es auch schon in Koalitionsverträgen entsprechende Vereinbarungen. Ja, machen wir. Aber es passiert einfach nicht. Die Krankenkassen sind deswegen sogar schon vor Gericht gegangen. Die haben gesagt, das ist unser Recht, das müssen wir einklagen. Also da ist seit ein paar Monaten ein Verfahren am Laufen. Aber der Finanzminister sagt natürlich, 12 Milliarden Euro, woher nehmen? Da müsste ich ja zusätzliche Schulden aufnehmen. Vielleicht jetzt macht man einen kleinen Einstieg mit 250 Millionen. Das soll dann so langsam aufwachsen. Es könnten dann aber wirklich Jahrzehnte werden, bis das vollständig gezahlt wird, Stand jetzt. Also da gucken die Kassen momentan tatsächlich in die Röhre. Ein Argument allerdings ist, das würde ja auch nur heißen, wieder mehr Geld ins System geben. Und alle sagen eigentlich, wir haben gar nicht so sehr so ein Einnahmeproblem in der gesetzlichen Krankenversicherung.

0: wenn es jetzt ein einheitliches System wäre, dann würde das die Ineffizienzen nicht automatisch abstellen. Aber ganz klar, wir haben ganz viele merkwürdige Doppelfunktionen in unserer Gesundheitsversorgung. Ja, du hast eben dieses private Element, dass richtige Privatunternehmen, die auch Geld verdienen sollen, als Krankenversicherer auftreten. Aber jede einzelne Arztpraxis ist ja auch ein kleines Unternehmen. Pharmakonzerne sind sowieso Unternehmen, die versuchen, möglichst viel Geld für ihre Aktionäre zu erwirtschaften. Gleichzeitig sind die Menschen, die da unterwegs sind, die Patienten ja keine Kunden. Ja, ich entscheide mich ja nicht dafür, krank zu sein, ein neues Knie zu brauchen. Es wird trotzdem dann die Leistungen über Preise ausgehandelt. Und das ist ein nicht auflösbarer Konflikt eigentlich von Marktwirtschaft und Planwirtschaft. Und da gibt es eben ganz viele Reibungen, wo man dann die ganze Zeit kompliziert steuert, weil der Markt alleine macht's nicht gesund, das System, und sorgt eben eher für höhere Ausgaben, weil jeder versucht, seine Einnahmen so weit wie möglich nach oben zu schrauben.
1: Gucken wir jetzt mal auf uns selber. So, jeder fragt ja, wie kann ich denn für mich am meisten rausholen, am wenigsten zahlen? Wie stelle ich mich am besten auf? Und da gibt es viele, die sagen, ja, also vielleicht dann doch als Gutverdiener eine private Krankenversicherung. Und da ändern sich aber jetzt die Spielregeln, oder?
0: Ja, es wird für die gesetzlich Versicherten, die gut verdienen, die sogenannte Beitragsbemessungsgrenze angehoben. Da geht es um 300 Euro pro Monat nach oben. Klingt nach viel, aber das ist ja nur so das, woraus das Geld geschöpft wird, wenn man so möchte.
1: Also ich muss nicht 300 Euro mehr zahlen, sondern...
0: Nein, um Himmels Willen. Also es wird je nachdem so um die 20 Euro. Der Verband der privaten Krankenversicherer selber sagt, es sind, wenn man dann Steuervorteile abzieht, eigentlich eher so 17,50 Euro im Monat, die draufkommen. Für diese etwas besser Verdienenden. Das sagen auch die Privatversicherer selber, da muss man jetzt nicht irgendwie hektisch werden deswegen, ja, und eine Lebensentscheidung treffen, was der Wechsel in die PKV ist. Das ist eine Lebensentscheidung. Gleichzeitig wird aber auch die sogenannte Versicherungspflichtgrenze angehoben, also die Grenze, ab der es mir überhaupt erst erlaubt ist, in die PKV zu wechseln als Angestellter. Die geht auch um 300 Euro nach oben. Das heißt, es wird für etliche Leute schwieriger, dann in die PKV zu wechseln. Und da könnte es sein, dass das einige dann nochmal angestrengt drüber nachdenken, ob es sich denn lohnt für sie oder ob es einfach eine gute Option für sie ist.
1: Naja, ist es denn? Das ist ja immer die Frage, ne? Also auf der Habenseite, auf der Plusseite hat man natürlich immer die Diskussion, schnellere Termine. Man muss sich nicht mit höheren Zuzahlungen rumschlagen. Die zahlen Dinge, die die gesetzlichen Kassen oft nicht zahlen. Und manchmal noch für einen geringeren Beitrag, da wird man dann geködert und wird gesagt, also bei uns zahlst du nur 300 oder 400 Euro. Statt bei der gesetzlichen viel, viel mehr. Ist das eine gute Entscheidung für Leute, die genug Geld haben, in die Private zu gehen?
0: Kannst du pauschal leider echt nicht so sagen, ne? Also es kann ja sein, dass es jetzt für dich, wenn du irgendwie Anfang 30 bist, gut verdienst, sagst ja, super, spannende Frage, wirst du Kinder kriegen später, weil die bleiben in der gesetzlichen beitragsfrei mitversichert. In der privaten Krankenversicherung kosten die was. Dann hast du jetzt dann vielleicht einen günstigen Tarif, aber der kann, wenn du älter bist, und da sage ich jetzt nicht mit 90, sondern eigentlich schon so mit um die 50, einiges teurer werden. Also das, was du heute zahlst, kann in 5 oder in 10 Jahren ganz anders sein. Also die private Krankenversicherung hat nach eigenen Angaben zum Beginn des Jahres 2026 die Prämien um 13% im Schnitt angehoben. Ja, also da haben auch viele Leute echt ganz schön geguckt. Das mit den schnelleren Terminen, ja schon, aber ich habe die Erfahrung gemacht, es kommt eigentlich vor allem darauf an, ob du ein gutes Netzwerk in der Ärzteschaft hast, ob du einen Hausarzt hast, eine Hausärztin, die dir dann gut Termine verschaffen, ob du vielleicht einfach im Freundes- und Bekanntenkreis Leute kennst. Also ich habe vor 30 Jahren die Möglichkeit gehabt, in die PKV zu wechseln. Ich habe es nicht gemacht. Ich habe es aber auch nicht bereut.
1: Ah, okay. Das wäre meine nächste Frage gewesen.
0: Nee, aber ich kenne andere Leute, die sind in die PKV gewechselt. Die haben es auch nicht bereut. Ich kenne aber auch welche, die haben es bereut. Also es gibt da echt keine One-Size-Fits-All-Regel dafür, muss man sagen. Was man nicht machen sollte, irgendwie blauäugig jetzt in Hektik, Panik verfallen und sagen, so, jetzt muss ich ganz schnell.
1: Okay, dann bleiben wir jetzt mal, du sagst ja, du hast es nicht bereut, einfach bei der gesetzlichen in diesem Solidarprinzip. Kann ich dann irgendwo sparen? Gibt es irgendwo so kleine Tricks und Kniffe, die du rausgefunden hast, mit denen man vielleicht auch wirklich seinen eigenen Beitrag senken kann oder die Kasse dann doch mehr zahlt, weil sie sagt, ja, der hat es dann verdient, weil der hat wirklich gut auf sich geachtet. Gibt es da was zum Sparen?
0: Da haben viele Kassen verschiedene Bonusprogramme, wo du dann zum Beispiel Zuschüsse kriegst, auch für Sport,

0: Geräte oder für Gesundheitskurse, das musst du dir bei jeder Kasse einzeln anschauen. Aber du musst auch immer gucken, was ist denn das für eine Kasse insgesamt? Weil das sind teilweise Kassen, die dann einen hohen Beitragssatz haben, was dann vielleicht gar nicht auffällt, weil du begeistert bist, hoppla, ich kriege hier 500 Euro für das und das. Also du musst dir wirklich immer das Gesamtpaket anschauen und du musst auch überlegen, ist das jetzt eine Kasse, wo ich das Gefühl habe, dass die groß genug sind, um guten Service zu haben, auch Verträge mit Ärztegruppen zu schließen zum Beispiel. Also gesetzliche Krankenversicherung, muss man einfach sagen, ist nichts für Schnäppchenjäger, sondern ist ein Solidarsystem. Also da ist einfach der Grundgedanke ein anderer, als zu sagen, ich hole hier das und das raus. Es gibt Preisunterschiede bei den Kassen. Es gibt welche, die sind deutlich günstiger als andere. Aber da muss man auch immer vorher gucken, was hat die denn insgesamt eigentlich im Angebot und ist die auch da präsent, wo ich lebe oder sitzt die irgendwo 500 Kilometer entfernt?
1: 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Reutlingen hat auf ungewöhnliche Weise in der Vergangenheit für das Image der Stadt geworben. Der Slogan Reutlingen kannst du nicht mögen wurde später mit dem Zusatz nur lieben ergänzt. Das Stadtmarketing steckte dahinter. Und meine Kollegin Julia Salinas ist dort zu Hause und beschreibt, was die Kampagne aus ihrer Sicht bewegt hat.
2: Wir müssen dir leider sagen, du bist in Reutlingen. Leben, wo keiner Urlaub macht. Oder das Schönste an Reutlingen ist die B27 nach Tübingen. Einige Tübinger klatschen bei diesen fiesen Sprüchen schamlos. Ich bin Reutlingerin und auch ich muss lachen. Auf riesigen Plakaten steht geschrieben, was so viele Leute denken. Reutlingen kannst du nicht mögen. Tage später dann der Zusatz, nur lieben. Und damit war der Coup gelungen. Zu benennen, warum Reutlingen echt uncool ist, ein genialer Schachzug. Die Menschen in der Stadt stimmen zu, sind empört, aber vor allem, sie reden darüber. Auf dem Wochenmarkt, in der Nachbarschaft, auf Social Media. Und die Kampagne des Stadtmarketings schreitet weiter voran. Reutlingerinnen und Reutlinger erzählen ihre Geschichte. Aus Reutlingen wird mein großes Glücklingen, mein Karrierelingen oder mein Coming-Home-Lingen. Wieder plakatiert in der ganzen Stadt und vermarktet online. Jeder ist eingeladen, sein Lingen zu beschreiben. Jeder hat seine Geschichte, doch sie wird nicht nur erzählt, sondern von allen gehört. Nur lieben wird zum Slogan in der Stadt. Und ja, natürlich ist nicht alles liebenswert. Auch hier fehlt es an Kita-Plätzen, bezahlbarem Wohnraum und Barrierefreiheit. Darüber kann man viel schimpfen und das können auch die Leute in Reutlingen richtig gut. Aber die Kampagne lenkt geschickt den Blick auf das, was wirklich toll hier ist. Und das sind vor allem die Leute, die vielleicht auch durch die Kampagne gelernt haben, sich gegenseitig anzufeuern und das Miteinander zu feiern. Die, weil man das hier eben so macht, am Mutscheltag gemeinsam mutscheln, am Schwörtag schwören und bevor alle Heiligabend feiern, lassen sie es am heiligen Morgen krachen und zwar so richtig. Nur Lieben findet sich in der ganzen Stadt mit Angeboten und Events von Reutlingern für Reutlinger. Und ja, letztlich ist es Marketing, meiner Meinung nach Gutes, denn es lädt die Leute ein, mehr übereinander zu erfahren, miteinander ins Gespräch zu kommen und gemeinsam das Leben in der Stadt zu gestalten. Eins wird dadurch deutlich, Reutlingen ist bunt und das kann auch ich nur lieben.

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1: Um 5 Uhr mit Olaf Knapp. Auf der spanischen Kanareninsel Teneriffa wird die Ankunft der MV Hondius am Morgen erwartet. Auf dem niederländischen Kreuzfahrtschiff war das Hunter-Virus ausgebrochen. Aus Barcelona Julia Macher.
2: Die MV Hondius legt nicht direkt am Kai an, sondern ankert im Hafenbecken von Granadilla im Südosten Teneriffas. Und von dort werden die 86 Passagiere und ein Teil der Crew nach einer gründlichen Untersuchung dann in Beibooten an Land gebracht. Am Hafen werden sie dann in speziell ausgestatteten Militärfahrzeugen zum 10 Minuten entfernten Flughafen gefahren, wo bereits von den jeweiligen Herkunftsländern gecharterte Flugzeuge und Militärmaschinen bereitstehen. Während der gesamten Transportzeit werde es zu keinem Zeitpunkt zu Kontakt mit der Inselbevölkerung kommen. Das hat die spanische Regierung gestern mehrfach betont.
1: Russlands Staatschef Putin hat sich zu einem möglichen Ende des Ukraine-Kriegs geäußert. Nach der traditionellen Militärparade zum Gedenken an das Ende des Zweiten Weltkriegs in Moskau sagte er, er denke, der Konflikt neige sich dem Ende zu. Scharfe Kritik übte der Kreml-Chef an der Unterstützung westlicher Länder für die Ukraine. Unterdessen warfen Russland und die Ukraine einander gegenseitig vor, gegen die seit Freitagabend geltende Waffenruhe zu verstoßen. Ungarns neuer Regierungschef Magyar hat sich nach seiner Vereidigung in einer Ansprache vor dem Parlament an die Bürger gewandt. Gemeinsam werde man Ungarn wieder aufbauen, so Magyar. Der 45-Jährige prangerte Korruption unter seinem Vorgänger Orbán an und will eine unabhängige Behörde schaffen, die veruntreute Gelder zurückholen soll. In der Fußball-Bundesliga hat der VfL Wolfsburg gegen Bayern München verloren. Die Niedersachsen unterlagen dem deutschen Meister mit 0:1. Aus der Sportredaktion Jörg Tegelhütte.
3: Nach ausgeglichener erster Hälfte, in der Kane für die Bayern einen Elfmeter verschoss, geriet der VfL nach dem Wechsel durch das Tor von Ulisse auf die Verliererstraße, bleibt aber als 16. auf dem Relegationsrang. Am letzten Spieltag müssen die Wolfsburger nun beim punktgleichen vorletzten St. Pauli antreten. Die Hamburger unterlagen in Leipzig mit 1:2. Durch die Wolfsburger Niederlage haben Bremen trotz eines 0:1 in Hoffenheim und Köln den Klassenerhalt geschafft. Nach Bayern und Dortmund ist Leipzig sicher für die Champions League qualifiziert. Gute Chancen hat auch Stuttgart als Vierter nach einem 3:1 Erfolg gegen Leverkusen. Augsburg gewann gegen Mönchengladbach ebenfalls mit 3:1.
1: Das waren die Nachrichten. Das Wetter in Deutschland. Am Tage im Osten und Südosten heiter, über den Mittelgebirgen und im Norden, später vor allem auch im Südwesten Schauer oder Gewitter, 18 bis maximal 26 Grad, im Norden etwas kühler. Am Montag dann örtlich etwas Regen, im Süden Gewitter bei 10 bis maximal 20 Grad. Es ist 5.03 Uhr.
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4: Die A1 Dortmund Richtung Münster ist zwischen Kreuz Dortmund-Unna und Carmen-Zentrum wegen Bauarbeiten bis Montag früh gesperrt. Die A2 Dortmund Richtung Oberhausen ist zwischen Dreieck Bottrop und Kreuz Oberhausen wegen Bauarbeiten bis Montag früh gesperrt. Die A7 Flensburg Richtung Hannover ist zwischen Hamburg-Stellingen und Heimfeld wegen Bauarbeiten bis 19 Uhr gesperrt. Das ist also der Elbtunnel. Die weiträumige Umleitung führt ab Neumünster Süd über die B205, A21 und A1 zum Maschener Kreuz. Die A27 Walsrode-Bremen wird zwischen Verden-Ost und Langwedel in beiden Richtungen wegen Bauarbeiten von 5.30 Uhr an bis 9.30 Uhr gesperrt. Die Umleitung führt dort über die U52 und U9. Die A30 Bad Oeynhausen-Osnabrück ist zwischen Bad Oeynhausen-Ost und Dehme wegen Wartungsarbeiten bis 6 Uhr in beiden Richtungen gesperrt. Die A81 Heilbronn Richtung Würzburg ist zwischen Weinsberg-Ellhofen und Kreuz-Weinsberg wegen Fahrbahnerneuerung bis Montag früh gesperrt. Und die A671 Wiesbaden Richtung Mainz ist zwischen Wiesbaden-Amöneburg und Mainz-Kastel wegen Bergungsarbeiten weiterhin gesperrt. Das war's vom Verkehr. Ihnen eine gute Fahrt.
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4: Wie immer vom Norddeutschen Rundfunk in Hamburg, heute mit Detlef Karg im Studio. Guten Morgen. Der 9. Mai ist traditionell der Tag der Siegesparade in Moskau im Gedenken an den Sieg über das Deutsche Reich im Jahr 1945. In diesem Jahr allerdings war das Ganze etwas abgespeckt, nachdem der 80. Jahrestag im vergangenen Jahr besonders umfangreich begangen worden war, auch mit etlichen Staatsoberhäuptern, die mit Russland gute Beziehungen pflegen. In diesem Jahr gab es ja im Vorfeld Bedenken, die Ukraine könnte die Parade mit Drohnen angreifen. Das hätte natürlich ein verheerendes Bild in die Welt gesendet. Aber es herrscht eine Waffenruhe, nicht zuletzt auf Druck der USA. Die Parade in Moskau hat gestern für uns Björn Blaschke beobachtet.
5: Traditionelle Normalität sollte die diesjährige Militärparade zum Tag des Sieges der Sowjetunion über Nazi-Deutschland demonstrieren. Traditionelle Normalität in unnormalen Zeiten. Traditionell begann die Siegesparade um 10 Uhr Moskauer Zeit, also um 9 Uhr in Deutschland. Wie traditionell üblich auch nahm der Verteidigungsminister der Russischen Föderation, Andrei Belousov, die Parade ab. In einem offenen Auto stehend fuhr er Einheiten aller Waffengattungen ab, salutierend. Und ganz in der Tradition früherer Siegesparaden hielt Kremlchef Wladimir Putin eine kurze Rede. Vor letzten Veteranen der Sowjetarmee, ein paar Staats- und anderen Ehrengästen und den Kameras des Staatsfernsehens. Putin erinnerte an die Verbrechen Nazi-Deutschlands und daran, dass sich die Streitkräfte der Sowjetunion dem entgegengestellt haben. Normal mittlerweile auch, dass Putin in seiner Rede zum Gedenken an das Ende des Zweiten Weltkrieges einen Vergleich zog zwischen dem Krieg gegen Nazi-Deutschland und seiner militärischen Spezialoperation, wie der Krieg gegen die Ukraine in Russland genannt werden muss. Immer wieder beleidigt das politische Moskau die Führung in Kiew als Neonazi-Regime oder einfach als Nazis. Die große Heldentat der Generation der Sieger inspiriert die Soldaten, die heute die Aufgaben der Spezialoperation erfüllen. Sie stellen sich einer aggressiven Macht entgegen, die vom gesamten NATO-Block bewaffnet und unterstützt wird. Und trotzdem marschieren unsere Helden vorwärts. Kriegsherren müssen in gewisser Weise Berufsoptimisten sein. Daher zeigte sich Putin sicher, dass er und seine Streitkräfte den Krieg gegen die Ukraine gewinnen. Ich bin fest davon überzeugt, dass unsere Sache gerecht ist. Wir stehen zusammen. Der Sieg war immer auf unserer Seite und wird es immer sein. Ruhm dem siegreichen Volk, Ruhm den Veteranen, Ruhm den Streitkräften Russlands. Zum Feiertag, zum Tag des Sieges.
6: Hurra!
5: Und dann war da das Unnormale im traditionellen Normalen. In diesem Jahr ist bei der Siegesparade die Präsentation moderner Kriegstechnik weggefallen. Das war so vom Verteidigungsministerium angekündigt worden. Die Begründung, die operative Situation. Das heißt, die verstärkten Angriffe der Ukraine. Sie setzen die russische Führung zunehmend unter Druck. Statt also moderne Panzer und Raketensysteme über den Roten Platz zu rollen, wurden perfekt choreografierte Videoclips gezeigt von den Einsätzen der Streitkräfte der Russischen Föderation, Marine, Heer, Luftwaffe, Drohneneinheiten. Soldaten der Streitkräfte der Russischen Föderation sind im Kampfeinsatz, um die Land-, Luft- und Seegrenzen unseres Vaterlandes zu verteidigen. Das Personal der Vereinigten Truppengruppe erfüllt Kampfeinsätze im Gebiet der speziellen Militäroperation. Die verschlankte Siegesparade in diesem Jahr gilt als Spiegelbild der Situation in Putins Krieg. Dabei wurde sie zu einer Mischung aus ernsthaftem Gedenken an die sowjetischen Soldaten im Zweiten Weltkrieg, viel traditionellem Chingerassabum und Filmen, die so auch auf einer Waffenmesse laufen könnten.
4: So der Bericht von Björn Blaschke. Und über die Militärparade in Moskau hat mein Kollege Ralf Baudach auf Tagesschau 24 mit unserem Moskau-Korrespondenten Norbert Hahn gesprochen, der bei der Parade dabei war. Und die erste Frage an ihn war, welchen Eindruck er von der Vorführung auf dem Roten Platz im Vergleich zu denen der Vorjahre hatte.
7: Ja, letztes Jahr war ich tatsächlich am Roten Platz und als ich das jetzt hier gesehen habe, da habe ich gedacht, es ist eine andere Veranstaltung. Also es ist wirklich sehr, sehr abgespeckt gewesen. Es ist ja nicht nur so, dass die Panzer oder die Drohnen gefehlt haben oder die strategischen Raketen, sondern es waren ja auch weniger Soldaten auf dem Platz. Im letzten Jahr sollen es über 10.000 gewesen sein, in diesem Jahr ein paar Tausend. Also das ist schon wirklich ein sehr, sehr großer Unterschied gewesen. Und wie gesagt, für mich war es fast eine andere Veranstaltung, auch in dem Moment, als ich Wladimir Putin zugehört habe und er schon nach relativ kurzer Zeit vorbei war.
6: Sowohl der Verteidigungsminister als auch Putin waren quasi ungeschützt, das heißt ohne Schutzglas oder Ähnliches vor Ort. Was sollte das denn zeigen?
7: Naja, wir haben ja schon im Grunde ein Signal nach außen. Wir haben ein Problem. Wir werden deswegen kein schweres Gerät auffahren. Wir werden das Ganze ein bisschen kürzer halten. Das ist ja schon ein Zeichen nach außen. Wir haben ein Sicherheitsproblem. Und wenn man jetzt ausgerechnet dem Präsidenten oder auch dem Verteidigungsminister noch schusssicheres Glas verpasst hätte oder irgendwelche Käfige gegen Drohnen, das wäre natürlich erst recht ein Zeichen gewesen. Dieses Land ist nicht mehr sicher. Dieses Land können wir nicht mehr schützen. Wir können nicht mal die Spitzenpolitiker hier schützen. Und deswegen, denke ich, wird man davon Abstand genommen haben oder deswegen wird man es vielleicht gar nicht in die Überlegungen überhaupt einbezogen haben.
6: Putin zeigte sich in seiner Rede ja zuversichtlich, den Krieg gegen die Ukraine gewinnen zu können. Ging er auch auf das Wie ein?
7: Nein, er hat ja auch in seinem sein Optimismus war ja sehr wolkig. Er hat gesagt, wir haben immer gesiegt und wir werden auch diesmal siegen. So sehr viel mehr hat er ja eigentlich nicht gesagt. Es war mehr so ein Aufruf zur Ermutigung, Durchhalteparolen ans eigene Volk. So, den Rest schaffen wir jetzt auch noch. So habe ich das gelesen. Wie er das schaffen will, ist schwer zu sagen, denn der Krieg gegen die Ukraine dauert jetzt schon länger als der große Vaterländische Krieg, der als Sieg gefeiert wurde. Wie man das jetzt hinkriegen will, wie man jetzt einen echten Sieg an der Front herbeizaubern will. Ich glaube, das weiß Putin selbst nicht. Und deswegen hat er natürlich auch heute davon Abstand genommen, das irgendwie beschreiben zu wollen.
6: Wenn man jetzt mal auf die Riege der ausländischen Staatsgäste schaut, die vor Ort waren, das hat ja auch eine gewisse Aussagekraft. Wie ist es dieses Mal einzuordnen?
7: Ja, im letzten Jahr waren ja viele eingeladen, viele ganz wichtige, auch Präsident Xi aus China war da, andere wichtige Staatsoberhäupter, Brasilien ist da zu nennen. Es waren ganz viele, die ich jetzt noch aufzählen könnte. In diesem Jahr war das anders. In diesem Jahr hat man aber auch gesagt, wir haben keinen eingeladen. Diejenigen, die dann gekommen sind, die wollten alle kommen. Man könnte jetzt flapsig sagen, die haben sich selbst eingeladen. Der wichtigste ist der König von Malaysia, der Staatsoberhaupt von Laos. Und dann fällt es aber auch schon stark ab. Dann sind da Länder, die eigentlich von kaum einem anderen Land anerkannt werden in der Welt. Die Republik Srpska, Südossetien oder auch Abchasien, was alles eigentlich zu Georgien gehören sollte. Also die sind da und der neue EU-Querulant, der slowakische Ministerpräsident Fico, ist auch gekommen, hat sich angeblich dann auch selbst eingeladen. Der Mann, also der jetzt sozusagen in die Fußstapfen von Viktor Orban tritt, der ja auch immer ein gutes Verhältnis gepflegt hat zu Wladimir Putin.
6: Abschließend die Frage, seit Mitternacht gilt ja eine dreitägige Waffenruhe zwischen Russland und der Ukraine. Gab es dennoch Angriffe?
7: Bislang ist nichts von der Front zu hören, was die Verletzungen des Waffenstillstandes angeht. Das ist schon ganz interessant. Normalerweise war das immer der Fall, diesmal nicht. Vielleicht hat ja die Tatsache, dass der Waffenstillstand von Donald Trump vermittelt wurde, vielleicht hat das ja noch eine Rolle gespielt. Vielleicht haben Zelensky und Putin gesagt, also in diesem Fall müsst ihr wirklich aufpassen. Jedenfalls bislang ist nichts gehört worden von einer Verletzung der Waffenruhe. Und wir hoffen mal, dass es dann bis Ende Montag, so lange soll sie ja gelten, dass es bis dahin auch so bleibt.
4: Russland-Korrespondent Norbert Hahn war das im Gespräch mit Ralf Baudach auf Tagesschau 24. Und wir kommen damit zur Wettervorhersage für heute Sonntag, den 10. Mai. Tagsüber ist es im Osten und Südosten länger sonnig, sonst zunehmend wolkig, teils auch stärker bewölkt. Dabei gibt es zunächst nur einzelne Schauer oder Gewitter, vornehmlich über den Mittelgebirgen und im Norden. Ab dem Nachmittag dann im Süden und Südwesten zunehmende Schauer und mehr Gewitter. Die Temperaturen im äußersten Norden und Nordwesten 15 bis 21 Grad, sonst 21 bis 26 Grad. Es weht meist ein schwacher bis mäßiger Wind aus Nord, im Süden aus Ost. Und die Temperaturen deutscher Städte zur Stunde. In Kiel 10 Grad. Hamburg 8 Grad, Rostock 9 Grad, Hannover 8 Grad, in Berlin 7 Grad, Kassel 5 Grad, Münster 6 Grad, Köln 9 Grad, in Frankfurt am Main 11 Grad, Erfurt 5 Grad, Saarbrücken 11 Grad, Nürnberg 8 Grad, Dresden 7 Grad, Stuttgart 11 Grad, Freiburg 10 Grad und München 9 Grad.

0: Und wir schauen auf die Uhr. Es ist 5.15 Uhr, Viertel nach fünf. Da war ich ein Stück zu früh. Mit dem Beitrag habe ich jetzt noch nicht gerechnet. Das macht aber nichts. Wir gehen eins nach oben und es geht weiter im Programm. Sie wissen, kein Land wurde in den ersten Kriegswochen so heftig vom Iran beschossen wie die Vereinigten Arabischen Emirate, sogar Israel nicht. Für die reichen Touristenorte Dubai und Abu Dhabi eine Katastrophe. Vor allem das Image der Golfstaaten insgesamt hat massiv gelitten im Iran-Krieg. Der wirtschaftliche Schaden ist groß. Jetzt versuchen diese Staaten, Imagepflege zu beschreiben. Und es gibt dabei auch Streit. Anna Usius hat das beobachtet.
1: The Emirates reflects a clear national priority to build resilience through industry.
2: Die Eröffnungszeremonie einer Wirtschaftsmesse in dieser Woche in Abu Dhabi. In West USA investiert mit uns, steht in großen Lettern über der Bühne, während Industrieminister Sultan Ahmed Al-Jaber die Auftaktrede hält.
3: In den Emiraten beginnen die Chancen. Bauen Sie mit uns, investieren Sie mit uns und produzieren Sie in den Emiraten.
2: Der Versuch der Machthaber am Golf, das alte Image von einem attraktiven Wirtschaftsstandort zu polieren.
3: Die letzten zwei Monate haben uns zusammenrücken lassen, um stärker zu werden,
2: sagt der emiratische Unternehmer Abdallah Hassan Al-Mueini.
3: Die Wirtschaft ist trotz allem noch immer stabil und wird stabil bleiben.
2: Doch der Glitzerlack der Metropolen in Abu Dhabi und Dubai hat tiefe Kratzer bekommen. Der Schock ist immer noch groß. Iranische Drohnen und Raketen zerstörten in kürzester Zeit das über Jahre mit viel Geld aufgebaute Geschäftsmodell der reichen Golfstaaten, friedlich, sicher und damit attraktiv zu sein für zahlungskräftige Touristen und Geschäftsleute. Panische gestrandete Urlauber in Dubai, Drohnen über der Skyline, Bilder, die für die PR-Strategen am Golf eine Katastrophe waren. Sebastian Sohns, Golfexperte vom Kapo-Institut.
4: Die Emirate haben in der Tat in den ersten Kriegswochen die meisten Drohnen- und Raketenangriffe abbekommen, noch mehr als Israel. Für die Golfstaaten ist dieser Krieg ein Super-GAU und für die Emirate ganz besonders. Und das liegt eben daran, dass man so verletzlich ist an vielerlei Fronten. Es geht ja nicht nur um die Ölindustrie, sondern es geht eben auch um die Reputation als Touristendestination, als Handelsdrehscheibe.
2: Nachdem rund 30.000 deutsche Pauschalurlauber Ende Februar in der Region strandeten, ist Dubai als Urlaubsziel derzeit weitgehend kein Thema mehr. Jedoch die offizielle Reisewarnung des Auswärtigen Amtes wurde nun teilweise aufgehoben. Thorsten Schäfer vom Deutschen Reiseverband stellt fest,
5: dass in den letzten Wochen kein deutscher Pauschalreisegast in diese Länder gereist ist. Sie haben alle Gäste, die dort vor Ort waren, auch auf eigene Kosten zurückgeholt.
2: Der ökonomische Schaden für die Vereinigten Arabischen Emirate und ihre Nachbarn ist enorm. Denn gleichzeitig hat das Hauptgeschäft der Golfstaaten, der Verkauf von Öl und Gas, durch die Krise und die Schließung der Straße von Hormuz massiv gelitten. Ölraffinerien in Saudi-Arabien gerieten ebenso unter Beschuss wie Anlagen zur Gasförderung in Katar. In dieser Woche gab es neue Angriffe auf die Vereinigten Arabischen Emirate. Eine Ölanlage im Hafen von Fujairah geriet in Brand. Der Hafen hat für die Emirate große strategische Bedeutung. Über ihn können sie Öl exportieren, ohne den Rohstoff durch die Straße von Hormuz transportieren zu müssen. Das kann die Verluste der Emirate aber nur zum Teil kompensieren. Die Blockade der Straße von Hormuz durch den Iran sei inakzeptabel, sagte der emiratische Energieminister Sulaim Al-Masuri. Und er betonte auch, sein Land sei gewappnet für weitere iranische Angriffe.
3: Wir haben uns bereits verteidigt. Wir sind stark, wenn es darum geht, unsere Familien und alle, die bei uns leben, zu schützen. Ich habe keine Zweifel an unseren Fähigkeiten. Aber diese Fähigkeiten werden wir mit Made in the Emirates bald auf die nächste Stufe heben.
2: Das Land werde seine eigene Rüstungsindustrie ausbauen. Ob auf die nächste Stufe heben auch bedeuten kann, dass die Emirate aktiver in den Krieg gegen den Iran einsteigen, bleibt Spekulation. Golfexperte Sebastian Sohns.
4: Die Emirate haben definitiv eine effiziente Luftwaffe, haben auch in der Vergangenheit bewiesen, dass sie wirklich Kriegsführung betreiben können im Gegensatz zu anderen Golfstaaten. Aber ich denke nach wie vor, dass sie dort zurückhaltender sind, weil sie eben auch genau wissen, sie müssen einen Spagat hinbekommen zwischen Druck und Diplomatie, weil am Ende des Tages ist Iran eben ein geografischer Nachbar, den man nicht wegdiskutieren kann, den man auch nicht wegbomben kann.
2: Dass vor allem die Emirate so massiv unter iranischem Beschuss standen, hat mehrere Gründe. Sie sind nicht nur geografisch besonders nah am Iran gelegen, sondern sie sind auch den Abraham-Abkommen beigetreten, haben ihre Beziehungen zu Israel normalisiert und sind enge Verbündete der USA und damit dem Iran ein Dorn im Auge. Die Reaktion der Golfstaaten auf den iranischen Beschuss, bislang blieb es bei scharfen Worten. Militärisch mischten sich die Staaten nicht in den Konflikt ein. Und es scheint auch nicht unbedingt Einigkeit am Golf zu herrschen. Die Emirate kritisierten ihre Nachbarn scharf für eine ausgebliebene gemeinsame Verteidigungsstrategie, traten aus der Gemeinschaft der Ölförderländer OPEC aus. Das dürfte Saudi-Arabien als de facto OPEC-Anführer gar nicht gefallen.
4: Da geht es darum, wer hat die Deutungshoheit innerhalb der Golfstaaten. Da sieht man in den Emiraten vor allen Dingen diese Führungsrolle, diesen Führungsanspruch Saudi-Arabiens recht kritisch.
2: Die Konkurrenz der Länder am Golf über den Ölpreis könnte sich verschärfen, wenn die Exportwege wieder frei sind. Denn dann wollen alle Golfstaaten voraussichtlich nur eines: so viel Öl und Gas verkaufen, wie es nur geht. US-Energiestaatssekretär Chris Wright:
3: Wenn der Konflikt endet und die Öllieferungen wieder ungehindert fließen, werden die Emirate, aber auch Saudi-Arabien, alle Länder mit freien Ölförderkapazitäten alle Anstrengungen unternehmen, um so viel Energie wie möglich zu produzieren.
2: Gleichzeitig wollen die Länder mit Messen und PR-Shows über alle Kanäle weiter am eigenen Image arbeiten, damit der Schrecken des Krieges vielleicht bald in Vergessenheit gerät.
4: Das Modell Dubai ist stark, aber es ist eben auch nicht unverwüstlich. Je länger der Krieg dauert, desto mehr wird eben auch die eigene Marke beschädigt sein.
2: Die Staaten hoffen, irgendwann wieder das zu werden, was sie einmal waren. Attraktive Standorte am Golf. In den luxuriösen Messehallen von Abu Dhabi gab es daran offiziell natürlich nie einen Zweifel.
0: Die Golfstaaten in der Krise und ihr Weg daraus, das war eine Analyse von Anna Usius. Ab welchem Alter erhält mein Kind ein eigenes Smartphone? Eine schwierige Frage, die viele Eltern beschäftigt und natürlich immer wieder auch für Diskussionen in Familien sorgt. Eine deutschlandweite Elterninitiative wirbt für smartphonefreie Klassen in den Schulen. Blicken wir einmal in die Regionen. Auch in Oberbayern machen da Schulen mit. Julia Binder hat einmal vorbeigeschaut.
6: Jetzt bei der Anmeldung fürs Gymnasium können die Eltern entscheiden. Melden sie ihre Tochter oder ihren Sohn für eine normale 5. Klasse an oder für eine smartphonefreie. Nicole Storz, die Leiterin des Max-Mannheimer Gymnasiums Grafing.
7: Der Vorteil ist, dass die Kinder einfach noch ein Jahr länger Kind sein können. Studien haben das erwiesen, dass die Ablenkung durch Bildschirme tatsächlich die Konzentrationsfähigkeit reduziert. Und wir sehen das selber, dass selbst die Kleinsten, wenn sie ein Smartphone haben, dann machen sie nimmer Dinge miteinander, sondern jeder sitzt vor diesem Gerät und schaut in sein Gerät rein.
6: Doch Smartphones deswegen gleich komplett verbieten, zu übergriffig, finden die einen. Dann entstehen Eliteklassen, kritisieren die anderen. Bloß kein Verbot, die Kinder brauchen doch Medienkompetenz, argumentieren viele weitere. Smartphone-frei sorgt freilich für Diskussionen. Hört man sich bei Eltern, Lehrern und Schülern um, gehen die Meinungen auseinander.
8: Ich finde das schwierig mit der Umsetzung.
9: Ich fahre mit dem Zug von weit weg zur Schule und wenn da ein Zug ausfällt oder so und ich kein Handy habe, um meiner Mutter Bescheid zu sagen, dann ist es natürlich blöd.
6: Maria Waldinger aus München ist Mutter von zwei Kindern. Sie setzt sich sehr für smartphone-freie Klassen ein.
10: Die Botschaft ist dann aber an alle Eltern: Hey, denkt darüber nach, wie ihr mit Social Media und Smartphone umgeht.
6: Maria Waldinger macht bei der Initiative Smarter Start ab 14 mit und ist wie viele Eltern dort der Meinung, dass eine offizielle smartphonefreie Klasse den Familien viel Ärger ersparen könnte und auch Druck und Energie, weil nicht ständig die leidigen Diskussionen ums Handy geführt werden müssten.
10: Und ich glaube, es ist deshalb wichtig, weil vielen dann auch erstmal bewusst wird, hey, es gibt noch ganz viele andere Eltern, die wollen eigentlich auch ihrem Kind kein Smartphone kaufen. Und dann kann ich das auch machen.
6: Beim Tag der offenen Tür am Grafinger Max-Mannheimer Gymnasium war das Interesse jedenfalls groß, erzählt Schulleiterin Nicole Storz. Und es gibt schon Anmeldungen für die smartphonefreie 5. Klasse. Die Schulleiterin ist überzeugt von der neuen Idee, denn
7: wenn ich in eine normale 5. Klasse gehe und da haben 29 von 30 Kindern ein Smartphone, dann brauche ich natürlich auch eins. Diesem Druck, sich auch als Eltern dann zu widersetzen, das ist wahnsinnig schwierig. Und wenn aber keiner ein Smartphone hat, dann ist es einfach so.
6: Noch läuft die Anmeldung für die Gymnasien. In Grafing steht in gut einer Woche fest, ob es dort die erste smartphonefreie 5. Klasse geben wird.
0: Das war eine Reportage von Julia Binder.
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12: Mit Moritz Kühn und dem Endspurt in der Fußball-Bundesliga. Der vorletzte Spieltag läuft und eine Überraschung verpasst hat der VfL Wolfsburg. Der Tabellendrittletzte hat das Abendspiel gegen den bereits feststehenden Meister FC Bayern mit 0:1 verloren. Da war mehr drin, sagt VfL-Trainer Dieter Hecking.
13: Trotzdem hat man am Ende auch noch wieder die Chance, das Spiel nochmal wieder zumindest unentschieden zu gestalten. Das wäre fürs Gefühl noch besser gewesen. Aber natürlich nehmen wir sehr viel mit, wobei, und das sage ich jetzt einmal, weil heute Samstag ist und dann noch 7 Tage Zeit ist bis zu dem Spiel, es wird ein ganz anderes Spiel werden wie heute Abend und da wird vieles an Kleinigkeiten hängen und wir müssen uns gut präparieren für diesen Spiel und dann werden wir sehen, ob es reicht.
12: Ja, Wolfsburgs Trainer Dieter Hecking spricht es an. Am letzten Spieltag geht es zum punktgleichen FC St. Pauli, der wegen der schlechteren Tordifferenz hinter Wolfsburg auf einem direkten Abstiegsrang liegt. Die Hamburger haben auch verloren am vorletzten Spieltag mit 1:2 in Leipzig. Für die Sachsen war es dagegen der entscheidende Erfolg, um das Champions-League-Ticket für die kommende Saison klarzumachen. Thomas Kunze war dabei.
14: St. Pauli agierte in der ersten Halbzeit defensiv sehr diszipliniert, ließ wenig zu und hatte gegen irgendwie lethargisch wirkende Leipziger durch Kahrs nach 34 Minuten die große Chance zur Führung. Kahrs scheiterte freistehend aus 14 Metern an der Latte. Die Quittung gab es dann ziemlich schnell. Kurz vor der Pause erzielte Xaver Schlager nach einer Ecke das 1:0 für RB Leipzig. Nach dem Seitenwechsel war dann RB die klar bessere Mannschaft, die nach 55 Minuten das 2:0 bejubelte. Willi Orban traf per Kopf. Leipzig verpasste es danach, weitere Tore durch Gruda oder Baumgartner zu erzielen. Und so wurde es nach 86 Minuten doch nochmal spannend. St. Pauli Sessai traf nach Kopfballvorarbeit von Jackson Irvine zum 1:2 aus Gästesicht. Dabei blieb es am Ende aber und so gewinnt Leipzig also mit 2:1 gegen St. Pauli. Und damit kehrt RB in die Champions League zurück.
12: Auf dem Weg in die Königsklasse ist auch der VfB Stuttgart, der mit 3:1 gegen Leverkusen gewonnen hat. Die Schwaben rangieren auf Champions League Platz 4, punktgleich mit Verfolger Hoffenheim. Die TSG hat mit 1:0 gegen Bremen gewonnen. Nur noch geringe Hoffnungen auf die Champions-League-Teilnahme hat Leverkusen als Tabellensechster. Noch eine Mini-Chance auf die Conference-League-Qualifikation hat Augsburg nach dem 3:1-Erfolg gegen Gladbach. Der Rückstand auf Rang 7 und Europa-League-Finalist Freiburg beträgt einen Zähler, aber die Freiburger spielen an diesem Wochenende noch beim Hamburger SV. In die Bundesliga aufsteigen möchte Zweitligist Hannover 96, aber die Mannschaft von Trainer Christian Tietz hat trotz Führung nur 1:1 in Bochum gespielt und rangiert auf dem Aufstiegsrelegationsrang.
15: Es geht darum, dass wir nicht aufgeben, dass es weitergeht. Auch wenn wir jetzt heute hier es nicht geschafft haben, das Spiel für uns zu entscheiden und zu gewinnen, haben wir ein Heimspiel und jetzt heißt es einfach den Kopf wieder hochnehmen, dass die Mannschaft weiß, wir sind nach wie vor in der Saison drin.
12: Über den Ausrutscher von Hannover 96 wird sich Elversberg freuen, denn die Saarländer können zum Wochenabschluss mit einem Sieg beim Abstiegskandidaten Düsseldorf den Aufstieg so gut wie sicher klar machen. So gut wie sicher Zweitligist bleibt der erste FC Magdeburg, der mit 3:1 in Kiel gewonnen hat. Das Fazit von Offensivspieler Barış Artık.
16: Wir wussten, wir müssen auf jeden Fall das Spiel ziehen, um vorzulegen, um Druck auf die anderen aufzubauen. Das ist halt auch Mentalität der Mannschaft, auch eine Charakterfrage. Und die Mannschaft hat heute die Charakterfrage und die Mentalität auf jeden Fall bestanden.
12: Die Magdeburger haben 5 Punkte Vorsprung auf die Abstiegszone und könnten heute vom Sofa aus den Klassenerhalt feiern. Auch Braunschweig ist auf Kurs Klassenerhalt nach dem 2:1-Erfolg gegen Dresden. Und im Abendspiel hat Nürnberg gegen den bereits feststehenden Aufsteiger Schalke mit 3:0 gewonnen. Mehr dazu gibt's auf sportschau.de. Und zum Schluss der Blick zur Tischtennis-Team-WM in London. Da hat die deutsche Frauenauswahl das Halbfinale gegen Japan deutlich mit 0:3 verloren. Ein Spiel um Platz 3 gibt es nicht. So war die Bronzemedaille schon vor dem Halbfinalduell sicher.
0: Moritz Kühn mit dem Sport.
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17: Um 5.30 Uhr mit Olaf Knapp. Nach dem Hunter-Virus-Ausbruch auf einem Kreuzfahrtschiff wachsen die Sorgen vor weiteren Infektionen. Experten beruhigen aber, in Kürze soll das Schiff vor einem Hafen im Süden der Kanareninsel Teneriffa anlegen. Aus der Nachrichtenredaktion Klaas Christoffersen.
18: Zunächst sollen alle 150 Menschen an Bord auf Krankheitssymptome getestet werden. Ab dem Mittag ist geplant, Passagiere und Besatzungsmitglieder getrennt nach Nationalität in kleinen Booten an Land zu bringen. Von dort geht es weiter zu einem Flughafen, in versiegelten und bewachten Fahrzeugen, wie die Behörden mitteilten. Deutschland und andere EU-Länder haben für ihre Staatsangehörigen eigene Flugzeuge geschickt. Für die restlichen Personen haben die EU, die USA und Großbritannien Transporte vorbereitet. WHO-Chef Tedros wandte sich in einem Schreiben direkt an die Bevölkerung der Kanareninsel und beruhigte sie, das Risiko, sich anzustecken, sei gering.
17: Bundesfinanzminister Klingbeil hat eingeräumt, dass es in der schwarz-roten Koalition zuletzt viel Streit gab. Die letzten Wochen seien nicht gut gewesen, sagte der SPD-Chef in Kanada vor seiner Rückreise nach Berlin. Jetzt müsse die Koalition in einen anderen Modus schalten. Es gehe darum, miteinander die großen Dinge im Land wieder hinzubekommen. In der Bundesregierung hatte es zuletzt Streit über wichtige Reformprojekte gegeben. Erschwerend hinzu kommen die schlechte Wirtschaftslage sowie schwache Umfragewerte. Die Kassenärzte erwarten wegen der geplanten Einsparungen im Gesundheitswesen im kommenden Jahr deutlich weniger Behandlungen in den Praxen. Nach Berechnungen der kassenärztlichen Vereinigungen wären durch den geplanten Sparkurs rund 46 Millionen Behandlungsfälle nicht finanziert. Aus der Nachrichtenredaktion Johannes Zube.
19: Hausärzte und Allgemeinmediziner hätten bisher im Schnitt 984 Patienten pro Quartal versorgt. Diese Mediziner können laut KBV demnach nur noch 892 Fälle behandeln. Das Bundeskabinett hatte Ende April ein Sparpaket für das Gesundheitswesen auf den Weg gebracht, das noch durch Bundestag und Bundesrat muss. Geplant sind Ausgabenbremsen bei Praxen, Kliniken und der Pharmabranche. Aber auch höhere Zuzahlungen für Medikamente, höhere Beiträge für Gutverdiener und Einschränkungen der kostenlosen Mitversicherung von Ehepartnern.
17: Unter dem Motto Stärker mit uns beginnt am Vormittag die viertägige DGB-Bundeskongress in Berlin. 400 Delegierte aus den 8 Mitgliedsgewerkschaften beraten über den künftigen Kurs ihrer Dachorganisation. Die DGB-Vorsitzende Fahimi stellt sich morgen zur Wiederwahl. Im Verlauf des Kongresses werden auch Kanzler Merz, Arbeitsministerin Baas und Finanzminister Klingbeil zu den Teilnehmern sprechen. Das Wetter in Deutschland am Tage im Osten und Südosten heiter, über den Mittelgebirgen und im Norden, später vor allem auch im Südwesten Schauer oder Gewitter, 18 bis maximal 26 Grad, im Norden bleibt es etwas kühler. Das waren die Nachrichten.
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0: Und aktuell liegen uns nur wenige Meldungen vor. Wir haben noch die Sperrung, die A671 Wiesbaden Richtung Mainz. Da ist die Fahrbahn zwischen Wiesbaden-Amöneburg und Mainz-Kastel noch immer wegen Bergungsarbeiten gesperrt. Soweit der Verkehr. Ihnen eine gute und freie Fahrt.
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0: Und die kommt wie immer vom NDR in Hamburg. Im Studio ist heute Morgen Detlef Karg. Die Pflegeversicherung steuert auf ein Milliardendefizit zu. Gesundheitsministerin Wagen will ja die Leistungen neu ordnen und besser steuern, das sagte sie in einem Interview mit der Rheinischen Post. Danach sollen Menschen mit höherem Einkommen mehr bezahlen, was heißt, dass die sogenannte Beitragsbemessungsgrenze, und da muss ich kurz unterbrechen, wir haben noch aktuell einen Falschfahrer, den wir melden müssen. Falschfahrer auf der A6 Kaiserslautern-Mannheim zwischen Kreuz Frankenthal und Mannheim-Sandhofen kommt Ihnen der Falschfahrer entgegen. Ich wiederhole, auf der A6 Kaiserslautern Richtung Mannheim zwischen Kreuz Frankenthal und Mannheim-Sandhofen ist ein Falschfahrer unterwegs. Vorsicht dort in beiden Richtungen. Nun weiter im Programm und zur Gesundheitsreform von Ministerin Wagen. Pflegebedürftige müssen sich auf neue Regeln einstellen bei dieser Reform. Dazu die Frage an unseren Korrespondenten Dietrich Karl Meurer in Berlin. Warum muss die Pflegeversicherung reformiert werden?
20: Die Gesundheitsministerin macht in dem Interview deutlich, was grundsätzlich bekannt ist. Die Pflegekassen sind praktisch pleite, denn die Ausgaben wachsen seit Jahren schneller als die Einnahmen. Das liegt auch daran, dass immer mehr Menschen als pflegebedürftig eingestuft werden. Nina Barken macht indirekt frühere politische Entscheidungen verantwortlich dafür. Vor allem die Reform von 2017 habe den Kreis der Leistungsberechtigten stark ausgeweitet. Heute, so sagt sie, beziehen über 6 Millionen Menschen Leistungen aus der Pflegeversicherung. Das übersteige deutlich frühere Erwartungen. Bereits in diesem Jahr könnte das Geld knapp werden, sagt die Ministerin. Für nächstes Jahr rechnet ihr Ministerium mit einem Minus von mehr als 7,5 Milliarden Euro. Und 2028 schon dürfte sich das Defizit mehr als verdoppeln. Nina Wagen warnt, ohne Reform gerate die Zahlungsfähigkeit der Pflegekassen in Gefahr.
0: Was plant die Ministerin für Pflegebedürftige?
20: Sie spricht in dem Interview den zentralen Punkt an, nämlich die Pflegegrade. Die Pflegegrade sollen nach den Plänen der Ministerin bestehen bleiben. Bestehende Einstufungen will sie nicht antasten. Aber für neue Anträge stellt sie jedoch strengere Maßstäbe in Aussicht. Bei den Pflegegraden 1 bis 3 sollen wissenschaftliche Kriterien gelten, die vor 2017 empfohlen wurden. Das würde wohl bedeuten, dass künftig mehr Voraussetzungen erfüllt werden müssen, um einen Pflegegrad zu bekommen. Gleichzeitig sollen die Leistungen neu organisiert werden. Einzelne Ansprüche sollen in Budgets gebündelt werden. Pflegebedürftige könnten diese Mittel flexibler nutzen, sagt die Ministerin. Vorgesehen sei auch ein eigenes Budget für akute Notlagen. Neu geplant ist auch ein Anspruch auf professionelle Pflegebegleitung. Fachkräfte sollen Betroffene und Angehörige beraten. Die Ministerin erhofft sich davon, Selbstständigkeit länger zu erhalten. Nina Wagen betont aber auch, dass die Pflegeversicherung keine Vollversicherung sei, sondern nur einen Teil der Kosten absichern soll. Sprich, dahinter steckt die Aufforderung, in Sachen Pflege auch selbst vorzusorgen.
0: Dann bleibt die Frage, wie soll die Reform finanziert werden und wann kommt sie?
20: Ministerin Wagen denkt nun doch über höhere Beiträge zur Pflegeversicherung nach, zumindest für Gutverdienende. Geplant ist, die Beitragsbemessungsgrenze anzuheben. Bis zu dieser Einkommensgrenze fallen Beiträge an. Pflege- und Krankenversicherung sollen da gleich behandelt werden. Gleichzeitig strebt die Ministerin stabile Beitragssätze an. Zusätzlich will sie prüfen, ob sich der Pflegevorsorgefonds ertragreicher anlegen lässt. Dieser Fonds soll ja künftige Kosten der Babyboomer, also der geburtenstarken Jahrgänge, abmildern. Und bei Pflegeheimen bringt Wagen ins Spiel, Zuschüsse langsamer steigen zu lassen und Kosten zu bremsen. Konkrete Regeln nennt sie aber noch nicht. All das sind Ankündigungen. Ein Gesetzentwurf soll laut Ministerin bis Mitte Mai vorliegen. Danach beginnen die Beratungen. Ob und wann und in welcher Form die Pläne gesetzt werden, darüber entscheiden dann Bundestag und Bundesrat. Die Reform würde dann frühestens ab dem nächsten Jahr greifen.
0: Einschätzungen waren das von Dietrich Karl Meurer.
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0: Und da gibt's jetzt den Börsenwochenrückblick heute von Bianca von der Au.
21: Die Woche an der Börse begann mit einem neuen Zollhammer. Am 1. Mai-Feiertag kündigte US-Präsident Trump erneut Zölle auf Autos und Lkw aus der Europäischen Union an. Ein Anstieg von 15% auf 25%. Bäm. Zölle rauf. Aktienkurse runter, insbesondere bei den ohnehin schon gebeutelten deutschen Autobauern.
22: Die USA sind nach Europa tatsächlich der wichtigste Absatzmarkt, insbesondere auch für die deutschen Autobauer,
21: sagt Aktienanalyst Chris-Oliver Schickentanz von der Capitell Vermögensverwaltung. Zur Mitte der Woche erholten sich die Kurse der Autoaktien dann wieder, nachdem BMW bessere Zahlen als gedacht vorlegte und sich die Hoffnung auf eine Einigung im Zollstreit mit den USA durchsetzte. Für die Autobauer bleibe die Aussicht jedoch schwierig, auch mit Blick auf die Zapfsäule, so Marktkenner Schickentanz.
22: Wir haben natürlich eine Situation, dass viele Konsumenten durch die hohen Spritpreise besonders belastet sind. Das heißt, das verfügbare Haushaltseinkommen in vielen Privathaushalten ist durch diesen starken Benzinpreisschock deutlich gesunken. Und das führt natürlich dazu, dass man jetzt auch nicht die Bereitschaft hat, groß zu investieren, beispielsweise sich einen neuen konventionellen Benziner zu kaufen. Von daher ist das durchaus auch eine indirekte Folge, die die Autokonzerne jetzt verspüren.
21: Auch andere Branchen trifft die unsichere Lage am Persischen Golf. Nicht nur Öl könnte auf dem Weltmarkt knapp und dadurch teurer werden. Auch wichtige Produkte wie Helium, wichtig für die Chipproduktion, können aktuell nicht durch die gesperrte Meerenge geliefert werden. Doch an der Börse wurden die Probleme einmal mehr geflissentlich ignoriert. Marktanalyst Jürgen Mollner von RoboMarkets.
1: Im Moment kann man nichts spüren von Sell in May and Go Away. Also die Aktienkurse laufen weiter. Wir sind jetzt im DAX über 24.700. Es sieht im Moment sehr gut aus an den Weltbörsen.
21: Während die KI-Fantasie weiter die Kurse treibt, müssen sich Commerzbank-Aktionäre nun entscheiden, ob sie ihre Aktien an die italienische Großbank UniCredit verkaufen wollen. Deren Chef lässt mit seinen Übernahmeplänen nicht locker und hat sich Anfang der Woche grünes Licht von seinen Aktionären geben lassen. Ein Angebot an die Commerzbank-Aktionäre folgte prompt. Die Italiener bieten kein Bargeld, sondern für jede Commerzbank-Aktie gut eine halbe UniCredit-Aktie. Das entspreche einem Preis von 30,80 Euro pro Commerzbank-Anteil, deutlich unter dem aktuellen Kurs von 35,47 Euro. Für Klaus Nieding von der Deutschen Schutzgemeinschaft für Wertpapierbesitz kein echtes Angebot.
3: Meines Erachtens nach haben die Commerzbank-Aktionäre alle Zeit der Welt, können sich zurücklehnen und in Ruhe beobachten, wie sich dieses Unterfangen von Herrn Orcel weiterentwickelt. Denn der Kurs ist für die Commerzbank-Aktionäre gelaufen und dieses Übernahmeangebot ist ja gar kein Übernahmeangebot, damit die Aktionäre es annehmen.
21: Der DAX insgesamt zeigte sich diese Woche sehr volatil und pendelte zwischen teils positiven Unternehmensberichten und der Sorge vor Lieferkettenengpässen auf und ab.
0: Die Börsenwoche, das war Bianca von der Au.

0: 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Es ist 5.42 Uhr.
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0: Mit Herzblut europäische Themen vermitteln, so beschreibt Stefan Lock seinen Job als Leiter der EU-Regionalvertretung in Bonn. Europa ist für ihn ein Grund zu feiern, speziell am Europatag, der gestern war. Große Sorge bereitet ihm aber die sicherheitspolitische Situation. In der Reihe Denke ich an Europa des Westdeutschen Rundfunks hat meine Kollegin Andrea Oster Stefan Lock gefragt, wie wichtig es ihm ist, mit Menschen über Europa ins Gespräch zu kommen.
2: Es ist absolut wichtig. Ich denke, es ist auch für uns wichtig, zuzuhören. Das machen wir momentan in einer größer angelegten Kampagne in Deutschland. Die nennt sich Lass reden. Da wollen wir insbesondere jungen Menschen zuhören und aufnehmen, was die uns so zur EU zu sagen haben, an Kritik, an Fragen, an Wünschen. Das lief jetzt über die letzten 3 Monate deutschlandweit, auch in Nordrhein-Westfalen. Da waren wir im Ruhrgebiet, auch in Köln, aber auch an kleineren Orten, zum Beispiel in Steinfurt oder in Bocholt, um da junge Menschen einzuladen, uns mal zu sagen, was ihnen so durch den Kopf geht, wenn wir sie fragen.
3: Ja, was geht ihnen durch den Kopf?
2: Das war erstaunlich. Man würde erwarten, dass es so um Themen wie die wirtschaftliche Lage, Klimawandel und so weiter geht. Aber was junge Menschen am meisten beschäftigt momentan, ist offensichtlich die Wahrnehmung einer gesellschaftlichen Spaltung. Ja, und die Angst vor Polarisierung, die Angst vor politischer Radikalisierung und die Frage, wie man damit umgehen kann. Wir hören auch sehr oft das Thema Desinformation zu europäischen Themen, aber auch weiter gefasst.
3: Herr Lock, das ist ja ein großes Ding in der Europäischen Union, den Kontakt herzustellen zu den Bürgern und Bürgerinnen. Und wenn Sie sagen, wir werden das jetzt mehr machen, ist das in der Vergangenheit vielleicht zu wenig gemacht worden? War es zu selbstverständlich, was man gemacht hat in Brüssel vielleicht?
2: Ich glaube nicht zu wenig, aber ich denke, wir müssen schon über die Art nachdenken, wie wir das tun und da auch neue Möglichkeiten in Betracht ziehen und eben auch uns eingestehen oder für uns wahrnehmen, dass so traditionelle Angebote, Seminarveranstaltungen, Veranstaltungen vor Ort vielleicht nicht mehr so gut funktionieren oder eben nicht besonders die jungen Menschen ansprechen, auf die wir ja besonders zugehen wollen. Also die nicht sehr viel wissen über die Europäische Union, die sich unsicher fühlen, die aber nicht von sich aus zu uns kommen würden und sich Informationsangebote einholen, die wir auch nicht erreichen, wenn wir uns irgendwo an einem Veranstaltungsort hinstellen und sagen, kommt mal, wir diskutieren heute Abend zu Desinformation, zu welchem Thema auch immer, dem Binnenmarkt.
3: Ja. Welche Strategien gibt es da, um genau dieses Klientel zu erreichen, diese jungen Leute oder auch Erwachsenen, die der EU eher skeptisch gegenüberstehen oder desinteressiert?
2: Also ich glaube, es gibt da keine Zauberformel oder kein Patentrezept. Worauf es ankommt, ist eine Mischung, das merken wir ja, zwischen Nutzung von Online-Angeboten auf den sozialen Plattformen, mit den neuen Plattformen, die es da auch gibt. Aber was wir sehr oft hören, ist, dass junge Menschen auch wieder direkt miteinander reden wollen. Also es geht auch darum, so ganz analog, ganz im realen Leben einen Ort zu schaffen, wo man wieder miteinander reden kann. Das würde nicht von sich aus funktionieren, sondern es ist die Kombination aus beiden. Darin liegt, glaube ich, so ein bisschen der Schlüssel dessen oder die Erklärung dessen, was wir momentan machen.
3: Herr Lock, wenn Sie sagen, guten Tag, mein Name ist Lock, ich bin Leiter der EU-Regionalvertretung in Bonn, wissen die Leute dann, wer Sie sind oder welchen Job Sie haben?
2: Ich würde ein klassisches Jein antworten als Süddeutscher. Ja. Es ist einerseits manchmal auch für mich überraschend und oft eine schöne Überraschung, wenn mich Leute erkennen, ansprechen. Das passiert mir manchmal in Bonn im Bus oder irgendwo auf einem öffentlichen Platz. Und da freue ich mich drüber. Nicht, dass die Leute mich erkennen, sondern dass die tatsächlich wahrnehmen, dass jemand für die Europäische Union, für die Kommission vor Ort ist und involviert ist in einen Diskurs, der ja stattfindet in der Stadt, ne? Unterschiedliche Veranstaltungen und so weiter. Andererseits müssen wir auch immer wieder erklären, warum es uns gibt und was unser Anliegen ist. Und
3: machen Sie das doch auch mal für uns ganz kurz.
2: Also ich sehe mich und auch unser Team in Bonn in erster Linie als Vermittler. Ja, also wir sollen und wollen ja diejenigen sein, die ein Verbindungsglied herstellen zwischen Brüssel, das ja für viele Bürgerinnen und Bürger sehr weit weg ist, und ihrer Lebensrealität vor Ort. Der Kommission, die ja als abstrakte Behörde oft wahrgenommen wird, ein Gesicht geben, einen Kontaktpunkt, eine Identifikationsfläche, jemanden, den oder die man mal was fragen kann und dann hoffentlich auch eine gute Antwort bekommt.
3: Wir haben jetzt viel sozusagen über die Innensicht geredet, wie man die EU innerhalb der EU präsentiert, in Deutschland im Besonderen, hier in der Region im Besonderen. Sie haben aber auch sehr lange im Ausland für die Europäische Union gearbeitet. In Afrika, in Afghanistan waren Sie, in Laos waren Sie. Wie sieht man die Europäische Union da? Da stellen die Menschen wahrscheinlich andere Fragen, oder?
2: Die stellen mit Sicherheit andere Fragen. Was mich überrascht hat, was ich immer wieder auch jetzt einbringe in meine Arbeit, in meine gegenwärtige Arbeit, ist, dass wir außerhalb Europas oft sehr viel positiver wahrgenommen werden. Ja? Als Europäer, als Europäische Union, als wir das innerhalb der Grenzen der EU oder in den Mitgliedstaaten so mitbekommen. Also es ist schon so, dass die Europäische Union als ein Modell, ja, als ein Orientierungspunkt wahrgenommen wird, als ein gewünschter Kooperationspartner auch. Und das ist oft auch herangetragen worden an uns, der Wunsch, mit uns zu kooperieren, partnerschaftlich zu kooperieren, uns an bestimmten Werten zu orientieren in der Zusammenarbeit, das hat eine große Rolle gespielt. Ja.
3: Kommt denn da auch eine größere Enttäuschung mittlerweile dazu, wenn man sieht, wie die Europäische Union auch manchmal in Krisen agiert, diese Uneinigkeit, die sie oft hat, diese Vielstimmigkeit, die manche als Schwäche, manche als Stärke sehen, also auch eine, ist es auch manchmal eine enttäuschte Erwartung, die da vorherrscht?
2: Vielleicht ist das aber auch eine Wahrnehmung von Ihnen, Frau Oster, eben eine Binnenperspektive. Mhm. Ne? Wenn Sie sich die Ukraine anschauen, und die feiern heute auch, ja. Und die haben sich da ja wegentwickelt auch von Russland und der gemeinsamen Feier des Endes des Zweiten Weltkriegs hin zu einer europäischen Feier, weil sie sehr wohl sehen, wie stark wir sie unterstützen. Und die Europäische Union ist die stärkste Unterstützerin der Ukraine. Das muss man einfach so sehen.
1: Sagt Stefan Lock, er ist Leiter der EU-Regionalvertretung in Bonn.
4: Kultur.
1: Die 1977 in Tatarstan geborene Autorin Guzel Yatschina gilt als eine der wichtigsten Schriftstellerinnen der russischen Sprache. Sie lebt inzwischen in Kasachstan. Ihre Romanbiografie über den Filmregisseur Sergei Eisenstein, der einerseits Meisterwerke der Filmkunst und andererseits schaurige Propagandafilme geschaffen hat, ist eine Studie über ein diktatorisches Regime, das die Kunst der Doktrin unterwirft. Und Annemarie Stoltenberg stellt uns nun dieses Buch vor.
5: Dieser Roman ist eine Einladung, sich mit einer nur scheinbar weit entfernten Zeit zu beschäftigen. Russland und die Kunst während der Stalin-Ära. Guzel Yatschina entwickelt den Lebenslauf des Sergei Eisenstein mit einer wuchtigen Palette von Emotionen, die bei der Lektüre Erschauern, Abscheu, Lachen und Zuneigung im scharfen Wechsel auslösen können. Ein bisschen überspannt manchmal, zeichnet sie ein Bild der Persönlichkeit ihres Helden und seiner Epoche. Zu Eisensteins Film Streik heißt es:
6: Lustige Bilder wechselten mit beängstigenden, schreckliche mit überraschenden, pathetische

0: erzählt mit Verve von Einsteins Erfolgen und Niederlagen, wie er Fritz Langs Film Dr. Mabuse den Anforderungen der sowjetischen Zensuren entsprechend umgeschnitten hat, wird als eine Art Schaffensrausch beschrieben. Breiten Raum nehmen die Dreharbeiten und der Schnitt des berühmten Films Panzerkreuzer Potjomkin ein. Und immer wieder geht es um bizarre Charaktereigenschaften von Eisenstein, der Geschichte in Kunst umwandeln wollte und bereit war, alles dafür zu geben, auf alles zu verzichten, sich von allem anderen loszusagen. Er war absolut hysterisch, brüllte beim Drehen und machte alle um sich herum schier wahnsinnig mit seinen Forderungen. Nicht ganz ohne Komik sind die Passagen, als Eisenstein einen Nervenzusammenbruch erleidet und seine Mutter anrücken muss. Sie füttert ihn mit Brei, sie duscht ihn, sie wäscht seine Wäsche, sie liest ihm stundenlang positive Kritiken der internationalen Presse zu seinen Filmen vor, sie schmeichelt, erfindet Kosenamen.
1: Sie flüsterte ohne Pause und füllte statt mit Licht mit Worten den Raum. Mein Herz, mein Blut, meine Freude, meine liebe Seele, mein Schmuckstück, meine helle Sonne, mein Augenstern, mein Engelchen.
0: Mehrere Tage verbringt seine Mutter in seinem Hotelzimmer, um ihren aus unerklärlichen Gründen erblindeten Sohn wieder auf die Füße zu stellen. Sie lässt sich von ihm beschimpfen, ausnutzen und immer wieder anpöbeln. Als der Anfall vorüber ist, schreibt er ihr als Rauswurf ein Briefchen.
1: Teures Mamachen, es war lieb von dir, mich zu besuchen. Schade, dass du beschlossen hast, schon heute zu fahren.
0: Wie bedeutend Eisensteins Schaffen als Regisseur für die Geschichte des Films ist, kann man in dieser packenden Romanbiografie ebenso nacherleben wie das Verhältnis von diktatorischen Regimen zur Kunst. Cineasten können ein wichtiges Stück Filmgeschichte nachvollziehen und dazu ist es eine Studie über Genie und Wahnsinn, Eitelkeit und Sinnkrisen, Führerkult und Widerstand gegen die Staatsmacht.
2: Eine Rezension von Annemarie Stoltenberg.
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2: Heute vor 150 Jahren fand die erste offizielle Weltausstellung in den USA statt. Jens Schellhas blickt zurück.
4: Mit großem Tamtam, Salutschüssen und Händels Halleluja wird die Weltausstellung zum 100-jährigen Bestehen der USA eröffnet. Überall in Philadelphia läuten die Glocken. Der deutsche Maschinenbauprofessor Franz Rollo gehört zur Jury der ausgestellten Exponate. Er schreibt,
5: Centennial heißt alles Denkbare. Es gibt Centennial Pomade, Centennial Seife, Centennial Bier.
4: Die Vermarktung ist perfekt. Sogar Richard Wagner komponiert den USA zum 100. einen großen Centennial-March. Wie jede Weltausstellung ist auch die in den Vereinigten Staaten ein Jahrmarkt internationaler Eitelkeiten. Graham Bell kommt mit dem Telefon. Die Engländer zeigen ihre Hochräder erstmals mit Speichen, Nikolaus Otto einen neuen Viertaktmotor. Und plötzlich gibt es neben Popcorn und Ketchup auch funktionstüchtige Näh- und Schreibmaschinen. Die Türken kommen mit Marihuana und die deutsche Firma Krupp versucht, wie auf anderen Weltausstellungen auch, mit einer gigantischen Kanone zu imponieren. Die New Yorker Evening Post schreibt,
6: die großspurige Selbstverliebtheit und die unverschämte Arroganz des deutschen Beitrags sind unerträglich.
4: Überhaupt, das Image der deutschen Industrieprodukte ist niederschmetternd. Die Ideen geklaut, alles schlecht und billig produziert. So sieht es auch der deutsche Preisrichter Franz Rollo.
5: Es darf nicht verhehlt, es muss sogar laut ausgesprochen werden, dass Deutschland eine schwere Niederlage auf der Philadelphia-Ausstellung erlitten hat.
4: Die Industriellen im Reich des Ramsches hören das nicht sehr gern. Unverzüglich starten sie eine Qualitätsoffensive. 10 Jahre später ist aus dem verpönten Hinweis Made in Germany tatsächlich ein echtes Gütesiegel geworden. Als einziges Gebäude der Weltausstellung ist bis heute die monumentale Memorial Hall geblieben, groß wie ein Fußballfeld. Als ihr markantestes Merkmal springt ihre Kuppel aus Eisen und Glas ins Auge. Halten Sie mal ein Bild des Reichstags in Berlin daneben.
7: Hoffentlich merkt keiner den Betrug, denn das ist alles nur geklaut.
4: Der deutsche Architekt Paul Wallot fand sie eben zu schön, die Memorial

0: Hall. Und auch die Vereinigten Staaten fanden ihre erste offizielle Weltausstellung schön. Begonnen hat die Centennial Exhibition am 10. Mai 1876, heute vor 150 Jahren.
1: Und daran erinnerte unser Autor Jens Schellhas in seinem Stichtag. Und mit diesem Stichtag geht nun auch die ARD-Infonacht vom Norddeutschen Rundfunk an diesem sehr frühen Sonntagmorgen, dem 10. Mai 2026, so langsam ihrem Ende entgegen. Im Studio war bis hierhin Detlef Karg. Ich sage danke fürs Zuhören und für Ihr Interesse, auch im Namen von Redaktion und Technik. Wir schauen noch ganz kurz auf die Uhr. Es wird gleich 5 Uhr und 58 Minuten.
2: Vielen Dank an den Kollegen Karg fürs durch die Nacht bringen. In Hamburg hat er das gemacht, für den Norddeutschen Rundfunk, und jetzt wir wieder. MDR aktuell an diesem Sonntag, 10. Mai 2026, mit Peter Hartlapp hier und auf der anderen Seite im Wetterstudio Ralf Valenscher. Schönen guten Morgen.
3: Ja, schönen guten Morgen.
2: Welch ein malerischer Sonnenaufgang über Leipzig auf jeden Fall. Und sonst so?
3: Ja, sonst so gab es auch einen malerischen Sonnenaufgang. Da gibt es also nur ein paar lockere Wolken. Die Temperaturen, die sind entsprechend niedrig nach so einer klaren Nacht. Wir haben zum Beispiel im Norden von Sachsen-Anhalt Werte zum Beispiel um 1 Grad in Betzendorf-Tangeln. Ansonsten so auch so um die 2-3 Grad. Und da, wo die Wolken ein bisschen dichter waren, da liegen wir jetzt bei Temperaturen so um die 5-6, teilweise 7 Grad. Stellenweise gibt es ein paar flache Nebelfelder, die lösen sich aber relativ schnell auf. Aber heute dann im Laufe des Tages gibt es immer mehr Wolken und dann kann es auch ein paar Schauer geben, insbesondere in Sachsen-Anhalt und Thüringen und im Westen von Sachsen. 18 bis 23 Grad sind dann die Höchstwerte, die wir heute erwarten können.
2: Dann gucken wir schon mal auf den kommenden Wochenstart, auf den Montag. Wie wird's denn da?
3: Naja, in der Nacht kommt auf jeden Fall Regen heran und den haben wir dann morgen über uns hängen. Das heißt, morgen der Tag eher grau, immer wieder Regen. Über Sachsen kann es auch mal noch das eine oder andere Gewitter geben. Und die Temperaturen, die sind dann deutlich niedriger. Logischerweise, die Sonne fehlt und es mischt sich zunehmend kühlere Luft ins Wettergeschehen ein. Deswegen dann morgen nur noch 10 bis 16 in der Oberlausitz. Gibt es noch mal ein bisschen Sonne, da sind dann bis 19 Grad möglich.
2: Die ersten Wetteraussichten dieses Sonntags mit Ralf Valenscher. Vielen Dank. Das Bundeslandwirtschaftsministerium schlägt eine Konserven-Notfallreserve vor. Warum? Dazu gleich mehr. Außerdem geht es um die Erfurter Südseesammlung, zusammengetragen aus einstigen Kolonien, und um den Stand der Forschung zu dieser kolonialen Raubkunst. Jetzt aber erstmal die wichtigsten Meldungen dieses Morgens.
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4: Um 6 Uhr mit Mirko Jugelt. Nach dem tödlichen Hantavirus-Ausbruch wird das betroffene Kreuzfahrtschiff heute auf der Kanareninsel Teneriffa erwartet. Von dort aus sollen die rund 150 Menschen an Bord in ihre Heimatländer ausgeflogen werden. Der Chef der Weltgesundheitsorganisation Tedros Adhanom Ghebreyesus schrieb, die Menschen würden in versiegelten Fahrzeugen über einen vollständig abgesperrten Korridor eskortiert und direkt in ihre Herkunftsländer zurückgeführt. Nach den jüngsten Angaben der WHO gibt es 6 bestätigte Hantavirus-Fälle und 2 Verdachtsfälle. 3 dieser 8 Personen sind gestorben. Die Landkreise verlangen eine Anschlusslösung für den Ende Juni auslaufenden Tankrabatt. Der Präsident des Deutschen Landkreistags, Achim Brötel, sagte der Neuen Osnabrücker Zeitung, nach einem baldigen Absinken der Energiepreise sehe es nicht aus. Deshalb müsse die Regierung schon jetzt überlegen, wie die Menschen auch im Sommer und womöglich darüber hinaus entlastet werden könnten. Der Tankrabatt von 17 Cent pro Liter gilt bis Ende Juni. Die Pläne für eine Anpassung der staatlichen Lebensmittelreserve für den Notfall werden aus der Wissenschaft begrüßt. Bundeslandwirtschaftsminister Alois Rainer hatte vor kurzem bekannt gegeben, für den Notfall neben den klassischen Reserven wie Reis auch fertige Konserven einzulagern. Der Risikoforscher von der TU Bergakademie Freiberg, Markus Wiens, sagte dem MDR, Schwachstelle des bisherigen Systems sei, dass die Notfallreserven nicht direkt gegessen werden könnten. Die Versorgung mit Lebensmitteln sei nicht an die Komplexität heutiger Krisen und Lieferketten angepasst. In 5 sächsischen Städten wird heute ein neuer Oberbürgermeister gewählt. In Görlitz will Octavian Ursu sein Amt verteidigen. Seine Herausforderer sind der AfD-Landtagsabgeordnete Sebastian Wippel Sabine Christian von der Linken und der parteilose Kandidat Hagen Jeschke. Auch in Döbeln kandidiert erneut der Amtsinhaber Sven Liebhauser von der CDU. Außerdem wird in Dippoldiswalde, Werdau im Landkreis Zwickau und Auerbad Schlema im Erzgebirgskreis gewählt. In Thüringen wird in der Stadt Amt Kreuzburg im Wartburgkreis über den hauptamtlichen Bürgermeister entschieden. In der Fußball-Bundesliga hat Meister Bayern München in Wolfsburg 1:0 gewonnen. Wolfsburg bleibt damit auf dem Relegationsplatz. Im Abendspiel der zweiten Bundesliga gewann Nürnberg gegen Schalke mit 3:0. Das waren die Nachrichten. Das Wetter mit den aktuellen Temperaturen. Brocken sonnig 6 Grad, Dresden sonnig 9, Eisenach leicht bewölkt 6, Erfurt heiter 6, Fichtelberg sonnig 6 Grad, Gera heiter 6, Görlitz Nebel 5 Grad, Halle heiter 8, Leipzig heiter 7, Magdeburg sonnig 5 und Meiningen wolkig 9 Grad. Sonnenaufgang in Halle war heute 5.27 Uhr, Sonnenuntergang ist 20.49 Uhr. Heute nach Auflösung einzelner Nebelfelder zunächst viel Sonne, später immer mehr Quellwolken, stellenweise Schauer, Höchstwerte 18 bis 23 Grad. Morgen stark bewölkt, zeitweise Regen, über Sachsen auch Gewitter, Höchstwerte 10 bis 16, in der Oberlausitz bis 19 Grad. Am Dienstag wechselhaft mit Schauern, in Hochlagen auch mit Schnee, deutlich kühler. MDR Verkehrsdienst, A4 Frankfurt Richtung Dresden zwischen Gera und Gera-Leumnitz, Behinderungen nach einem Unfall. Vorsicht auf der A14 Richtung Dresden zwischen Könnern und Löbe-Jün, liegt ein totes Reh auf der rechten Fahrspur. Und A38 Richtung Göttingen zwischen Eisleben und Altstädt, Behinderungen nach einem Unfall. Vorsicht, hier liegen Fahrzeugteile auf der Fahrbahn. Soweit der Verkehrsdienst, 6.04 Uhr.
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2: An diesem frühen Sonntagmorgen, 10. Mai. Die Sonne ist aufgegangen und sie scheint fast überall über Mitteldeutschland herrlich. Wir bringen Sie gern in diesen Sonntag. Mirko Jugelt mit den Nachrichten, Ralf Lentscher mit dem Wetter und Peter Hartlapp darf moderieren. Guten Morgen von uns. In ungefähr einer halben Stunde um 6.30 Uhr planmäßig unserer Zeit soll die MV Hondius, an deren Bord es bisher zu 8 Infektionen mit dem Hunter-Virus gekommen ist, im Hafen von Granadilla im Südosten Teneriffas ankern. Die Passagiere und ein Teil der Crew sollen im Laufe des Tages unter hohen Sicherheitsvorkehrungen von Bord gebracht und in von ihren Herkunftsländern gecharterten oder zur Verfügung gestellten Flugzeugen evakuiert werden. Julia Macher hat genaue Informationen für uns. Wie soll denn die Evakuation genau vonstatten gehen?
5: Die MV Hondius legt nicht direkt am Kai an, sondern ankert im Hafenbecken von Granadilla im Südosten Teneriffas. Und von dort werden die 86 Passagiere und ein Teil der Crew nach einer gründlichen Untersuchung dann in Beibooten an Land gebracht, in Gruppen von maximal 5 Personen. Am Hafen werden sie dann in speziell ausgestatteten Militärfahrzeugen zum 10 Minuten entfernten Flughafen gefahren, wo bereits von den jeweiligen Herkunftsländern gecharterte Flugzeuge und Militärmaschinen bereitstehen. Während der gesamten Transportzeit werde es zu keinem Zeitpunkt zu Kontakt mit der Inselbevölkerung kommen. Das hat die spanische Regierung gestern mehrfach betont.
2: Wie reagiert man denn auf den Kanaren, auf die Ankunft des Schiffes?
5: Die Regionalregierung der Kanaren hatte sich zunächst vehement gegen die Aufnahme der MV Hondius ausgesprochen. Die spanische Zentralregierung kam dennoch dem offiziellen Hilfsgesuch der Weltgesundheitsorganisation nach aus, so Regierungschef Pedro Sanchez, humanitären und rechtlichen Gründen. Größere Proteste gab es gestern auf den Kanaren zwar keine, aber viele Menschen machen sich Sorgen. In einem persönlichen Schreiben hat sich der Generaldirektor der Weltgesundheitsorganisation deswegen gestern über Social Media an die Inselbevölkerung gewandt, sich für die Solidarität bedankt und betont, das Hunter-Virus sei nicht mit dem Coronavirus zu vergleichen und das Risiko für die Bevölkerung gering.
2: Informationen von Julia Macher. Das ungarische Parlament hat Péter Magyar zum neuen Ministerpräsidenten gewählt. 140 der 199 Abgeordneten stimmten für den bürgerlichen Politiker, der damit den Rechtspopulisten Viktor Orbán nach 16 Jahren an der Macht ablöst. Aus Budapest, Sarah Beham.
6: Der neue Ministerpräsident wandte sich direkt an die Zehntausenden Ungarinnen und Ungarn, die vor dem Parlament die Vereidigung auf Bildschirmen mitverfolgten. Péter Magyar sagte: Willkommen im freien, demokratischen Ungarn. Das Parlament gehöre wieder dem Volk. Volk. Es sei ihr Regimewechsel. Die Ungarn hätten ein Wunder geschaffen. Und die ganze Welt sei jetzt etwas neidisch. Die Korruption wolle Modjor mit seiner Tisza-Regierung bekämpfen und das Land vereinen. Dafür forderte er alle Ungarinnen und Ungarn auf, mitzumachen. Zuvor legte der proeuropäische Peter Modjor seinen Amtseid ab. Drinnen im Parlament richtete er scharfe Worte an seinen Vorgänger Viktor Orban und an die Abgeordneten der Fidesz-Partei. Sie hätten das Land gespalten und in eine katastrophale wirtschaftliche Situation gebracht. Das sollte sich jetzt ändern. Sein ausgerufenes Ziel ist es, den illiberalen Umbau unter Viktor Orban in den vergangenen 16 Jahren zurückzudrehen und auch einen proeuropäischen Kurs einzuschlagen.
2: Also Rabea. Nach einer Serie von Angriffen auf jüdische Einrichtungen wird in London heute demonstriert. Am Nachmittag werden tausende Menschen zu einer Kundgebung vor dem Regierungssitz in der 10 Downing Street erwartet. Franziska Hoppen.
7: Der Antisemitismus in Großbritannien sei außer Kontrolle geraten. Die jüdische Gemeinde erlebe eine der schwierigsten Zeiten der jüngeren Vergangenheit. Das sagen die Organisatoren der Kundgebung, The Board of Deputies of British Jews, die größte Interessenvertretung britischer Juden. Im März und April waren in London eine Serie von Angriffen auf jüdische und israelische Einrichtungen verübt worden. In den meisten Fällen handelte es sich um Brandanschläge. Im März waren 4 Krankenwagen eines jüdischen Ambulanzdienstes angezündet worden. Mehrfach wurden Synagogen angegriffen, auch ein Geschäft. Im April stach im Stadtteil Golders Green ein Mann mit dem Messer auf 2 Juden ein. Die bis vor wenigen Wochen weitgehend unbekannte pro-iranische Haye-Gruppe reklamierte einen Teil der Anschläge für sich. Mit ihrer Kundgebung, die um 13 Uhr vor der 10 Downing Street startet, wollen die Organisatoren auf den Antisemitismus in der britischen Gesellschaft aufmerksam machen. Auch der Oberrabbiner des Vereinigten Königreichs und Politiker werden erwartet. Die Londoner Polizei hatte in dieser Woche angekündigt, mit 100 zusätzlichen Beamten die jüdische Gemeinde zu schützen. Der Leiter der Londoner Polizei warnte vor einer, Zitat, Pandemie des Antisemitismus. Premierminister Keir Starmer forderte ein härteres Vorgehen gegen Protestrufe bei pro-palästinensischen Demonstrationen.
2: Aus London, Franziska Hoppen. Flächendeckende Stromausfälle, Hochwasser und andere Naturkatastrophen oder sogar Kriege. Wie kann eigentlich in solchen Fällen die Bevölkerung mit Essen versorgt werden? Ulrike Köhler.
8: An mehr als 150 geheimen Orten in ganz Deutschland werden tonnenweise Lebensmittel gelagert. Der Zweck? Sicherstellen, dass bei Engpässen die Bevölkerung zumindest eine warme Mahlzeit täglich bekommt. Zur Notfallreserve gehören neben Getreide auch Reis, Hülsenfrüchte und Kondensmilch. Aktuell sucht das Bundeslandwirtschaftsministerium neue Lagerhallen. In Sachsen-Anhalt und Sachsen etwa sind Kapazitäten von bis zu 30.000 Tonnen Weizen ausgeschrieben. Nun schlägt Bundeslandwirtschaftsminister Alois Rainer ein zusätzliches Sicherheitsnetz vor. Neben den klassischen Reserven sollen künftig auch sofort verfügbare Lebensmittel einbezogen werden. Also Konserven, die im Ernstfall sofort genutzt werden können, erläutert Ministeriumssprecherin Susanne Galle.
9: Da kann man sich Linseneintopf, Dosenravioli, aber auch vieles andere vorstellen. Und das könnte Versorgungsengpässe, ausgelöst durch militärische Krisen, aber auch andere Schadensereignisse wie Natur- oder Umweltkatastrophen besser überbrücken. Schließlich kann nicht ausgeschlossen werden, dass die Strom- und Energieversorgung fehlerfrei funktioniert und die Produkte dann quasi nicht zubereitet werden können.
8: Dafür, sagt Galle, sollen Lagerkapazitäten dort genutzt werden, wo die Lebensmittel gebraucht werden, im Einzelhandel etwa eingelagert in Hallen an den Supermärkten. Risikoforscher Markus Wiens von der TU Bergakademie Freiberg fordert schon länger eine solche Notfallreserve in Form von Konserven.
10: Die größte Schwachstelle des bisherigen Systems besteht eigentlich darin, dass es keine direkt verzehrbaren Güter sind. Die gesamten Weiterverarbeitungsprozesse, die ja unter Krisenbedingungen funktionieren müssen, sind hier nicht mitgedacht. Das System ist nach dem Zweiten Weltkrieg aufgebaut worden. Die Ernährungsnotfallvorsorge, wie sie heute besteht, ist nicht an die Komplexität heutiger Krisen angepasst und ist auch nicht an die Komplexität heutiger Lieferketten angepasst.
8: Für das angedachte zusätzliche Sicherheitsnetz rechnet das Bundeslandwirtschaftsministerium mit Kosten von jährlich 70 bis 80 Millionen Euro. Das Geld soll aus dem Bundeshaushalt kommen. Die Gefahr von Missbrauch oder Bereicherung sieht Risikoforscher Wiens nicht.
10: Der einzige, sagen wir mal, missbrauchsanfällige Aspekt bei der Sache wäre eben, dass der Staat sich darauf verlassen können muss, dass diese nur für die Notfallversorgung gelagerten Güter auch wirklich garantiert verfügbar sind. Und das kann man relativ einfach lösen, indem man dem Staat Einsicht gewährt, Monitoring auf genau diesen Anteil des Lagers, der eben nur die Notfallreserve beinhaltet. Aber dem Staat natürlich ist auch ermöglicht, jederzeit Kontrollen durchzuführen.
8: Bereits jetzt werden die Reserven Getreide, Reis, Hülsenfrüchte und Kondensmilch regelmäßig durch das Bundeslandwirtschaftsministerium überprüft. Derzeit schauen sich Kontrolleure etwa alle 4 bis 6 Wochen die eingelagerten Vorräte an. Konserven müssten dann vor Ablauf der Haltbarkeit in den Verkauf gegeben und durch neue ersetzt werden. Offen ist derzeit, ob und wann die Pläne aus dem Bundeslandwirtschaftsministerium für die neue Konservenlagerung umgesetzt werden.
2: Ulrike Köhler. Während die Politik in Berlin diese Woche wieder über Strom und Gas diskutiert hat, stellt die Deutsche Energieagentur in Baden-Württemberg einen anderen Ansatz zum Energiesparen vor. Serielles Dämmen. Mit großen vorgefertigten Bauteilen sollen Gebäude schnell und einfach auf den neuesten Stand der Energieeffizienz gebracht werden. Jakob Sachs.
11: 6 Zentimeter Holzfaser, dann Latten und Zellulose. Darauf folgt eine Zwischenschicht, in diesem Fall aus Mineralwolle. Und erst dann kommt die alte Außenhülle. Klassischer Rauputz. Quasi eine neue Fassade vor der alten Fassade. Dieses Einfamilienhaus in Rechberghausen bei Göpping wurde saniert. Aber nicht nach der herkömmlichen Methode, sondern im seriellen Verfahren. Auf der Baustelle zu Besuch ist eine Expertin der Deutschen Energieagentur. Sie begleitet solche seriellen Sanierungsprojekte deutschlandweit.
12: In der aktuellen Energiekrise, da sieht man, wie wichtig auch die Energieeffizienz ist und insbesondere im Gebäudesektor, weil der hat eben auch einen großen Hebel. Und deswegen ist das serielle Sanieren ein guter Baustein, also ein guter Weg, um den klimaneutralen Gebäudesektor zu erreichen.
11: Denn anders als beim konventionellen Dämmen, bei dem auf der Baustelle vor Ort die Dämmplatten individuell zugeschnitten und an die Fassade angepasst werden müssen, kommen beim seriellen Dämmen große, in einem Werk vorgefertigte Platten zum Einsatz. Dämmung, stützende Balken, Fenster und Rollläden, alles bereits inklusive. Nur die Montage erfolgt noch vor Ort auf der Baustelle. Das geht wesentlich schneller als beim herkömmlichen Dämmen. Zu Beginn muss das zu dämmende Haus in ein digitales 3D-Modell verwandelt werden. Auf Basis des Modells werden dann die bis zu 10 Meter langen und ein Stockwerk hohen Dämmbauteile gefertigt, die auf der Baustelle nur noch auf die alte Fassade dann drauf montiert werden müssen. Dadurch kann präzise und unter kontrollierten Bedingungen im Werk vorgefertigt werden. Durch die serielle Dämmung soll ein konstanter Qualitätsstandard erreicht werden. Solch gut gedämmten Häuser sparen Energiekosten und sind gut fürs Klima, aber noch nicht weit verbreitet, erklärt der ausführende Bauunternehmer Michael Göser.
13: Bei uns Schwaben ist oft die Mentalität da, wir machen das immer so, weil das schon immer so gemacht wurde. Wenn ich was Neues haben möchte, muss erst der Nachbar das machen oder jemand anderes das machen, dass man sieht, ob das eine gute Sache ist.
11: Um Anreize für Neues zu setzen und damit den Klimaschutz voranzutreiben, fördert der Bund serielles Sanieren. Das Haus in Rechberghausen ist eines der ersten Einfamilienhäuser bundesweit, die seriell saniert werden. Bisher wurde das Prinzip vor allem bei baugleichen Gebäuden, zum Beispiel Mehrfamilienhäusern gleichen Typs, angewendet. Das macht es einfacher. Bauteile können dann oft wiederverwendet werden. In Stuttgart gibt es schon ein fertig saniertes Mehrfamilienhaus, gut zu erkennen an der dickeren Fassade. Wissenschaftler wie Lamia Messari-Becker vom Karlsruher Institut für Technologie sehen Zukunft in der Methode.
14: Was wir brauchen, ist also jetzt Massenproduktion, mehr Auftragsvolumen. Man sollte vielleicht das auch in Quartieren einsetzen, sodass mehrere Gebäude in einem Zug sozusagen saniert werden. Wir brauchen auch mehr spezialisierte Unternehmen in diesem Bereich, sodass einfach mehr Wettbewerb entsteht.
11: Pilotprojekte wie hier in Rechberghausen können das serielle Dämmen voranbringen. Durch größere Stückzahlen und die Verbreitung in der Masse erhoffen sich Wissenschaftler, Bauunternehmer und Bund, dass die aktuell noch recht teure Dämmmethode in Zukunft billiger wird und mit großen Bauteilen flächendeckend schneller gedämmt werden kann.
2: Jakob Sachs, 6.16 Uhr, gleich Sie hören MDR aktuell. Nach dem tödlichen Hunter-Virus-Ausbruch wird das betroffene Kreuzfahrtschiff im Laufe dieses Morgens auf der Kanareninsel Teneriffa erwartet. Dies unsere Top-Meldung zur Stunde. Weitere Meldungen mit Mirko Jugelt.
4: Das oberste Gericht in Brasilien hat die Anwendung eines Gesetzes gestoppt, mit dem die Haftstrafe des verurteilten Ex-Präsidenten Jair Bolsonaro verkürzt werden könnte. Der zuständige Richter erklärte, zunächst sollten die Einsprüche gegen die Verfassungsmäßigkeit geprüft werden. Das oberste Gericht Brasiliens hatte den Ex-Staatschef im September wegen eines geplanten Umsturzes zu gut 27 Jahren Gefängnis verurteilt. Auf dem Flughafen der US-Metropole Denver ist ein Mensch auf einem Rollfeld von einem Flugzeug erfasst und getötet worden. Wie der Flughafen mitteilte, war der Mann über einen Zaun geklettert und auf der Startbahn von einer Passagiermaschine erfasst worden. Der Mann sei in eines der Triebwerke gesaugt worden. In Dresden wird heute das 54. Dixieland-Festival eröffnet. Die Veranstalter erwarten bis zum kommenden Sonntag bis zu 350.000 Gäste. Konzerte gibt es in der gesamten Stadt. Am heutigen Eröffnungstag sind die meisten Veranstaltungen kostenfrei. Das Wetter: heute erst viel Sonne, später immer mehr Wolken und einzelne Schauer. 18 bis 23 Grad. MDR Aktuell Verkehrsdienst, A4 Frankfurt-Dresden zwischen Gera und Gera-Leumnitz, Behinderungen nach einem Unfall. Vorsicht auf der A14 Richtung Dresden zwischen Könnern und Löbelhünen, liegt ein totes Reh auf der rechten Spur. Und A38 Richtung Göttingen zwischen Eisleben und Altstädt, Behinderungen nach einem Unfall. Soweit der Verkehrsdienst, 6.17 Uhr.
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2: In jedem Jahr erklären der Deutsche Musikrat und seine Landesverbände ein Musikinstrument zum Instrument des Jahres. Oft ein in die Defensive geratenes, denn ein leiser Förderwunsch verbirgt sich auch hinter einem solchen Ehrentitel. Bei der Mandoline oder der Bratsche war das so, und erst recht mag das in diesem Jahr für das Akkordeon gelten. Das hat trotz des Aufstiegs in die Konzertliteratur sein Schifferklavier-Image nie so richtig abgelegt. Schwerer noch wiegt der Niedergang des Akkordeonbaus nach 1990. Aus dem vogtländischen Musikwinkel kam einst die Hälfte des Weltbedarfs an Akkordeons, Bandoneons und Mundharmonikas. Die Klingenthaler Marke Weltmeister war wirklich Weltmeister, aber die Produktion geht immer weiter zurück. Michael Bartsch.
15: Auch für Brahms und seine ungarischen Tänze eignet sich das Akkordeon, beweist das Kammerquartett des Akkordeonorchesters Klingenthal. Auf Nachfrage äußert Kai Pisendl am Bassakkordeon seine Trauer, den Niedergang des traditionsreichen Handzuginstrumentenbaus im Musikwinkel betreffend.
16: Es blutet mir schon ein bisschen, weil ich mit den Akkordeons und dem Akkordeonbau ja auch aufgewachsen bin. Es ist wirklich momentan ziemlich totenstill um den Akkordeonbau.
15: 2024 musste die Harmona Akkordeon GmbH mit zuletzt nur noch 40 Mitarbeitern endgültig Insolvenz anmelden. 1985 beschäftigten die volkseigenen Klingenthaler Harmonikawerke noch 3500 Fachkräfte aus der Region. Der musizierende Kinderarzt mit dem Namen des deutschen Barockkomponisten Pisendl nennt Gründe für den Niedergang nach 1990.
16: Es ist zum Teil ein Missmanagement gewesen über Jahre, teilweise ist es auch einfach nur eine Sanierung anderer Firmen auf unsere Kosten gewesen. Schlagwort mal Hohner. Danach war es ja auch Musikschule Fröhlich mit. Die haben dann ihre eigenen Instrumente produziert.
15: Die hohen Exportzahlen zu DDR-Zeiten waren vor allem der Ausfuhr nach Osten zu danken. Dazu sagt der Journalist Thorald Meisel, der dem erst 1986 gegründeten Harmonika-Museum Zwota bei Klingenthal eng verbunden ist.
17: Der große Faktor war natürlich zuerst, dass der sowjetische Markt zu einem großen Teil weggebrochen ist. Ich kann mich daran erinnern, dass es 1990 da auch Gespräche mit der damaligen sächsischen Staatsregierung gab. Harmonika-Branche hat da niemanden interessiert.
15: 1990 versuchten Teile der Belegschaft, das Werk in einem Management-Buyout selbst zu übernehmen.
17: Den hat die Treuhand abgelehnt. Die hat den Zuschlag einer Investorengruppe aus den Altbundesländern gegeben. Die haben 630.000 Mark für das Werk bezahlt, das einen Nennwert von etwa 30 Millionen hatte. Nach 2 Jahren waren diese verschwunden.
15: Noch bitterer äußert sich die Klingenthaler Stadträtin Angela Bräutigam.
18: Nach der Wende ist viel kaputt gemacht worden. Wurde kein Wert mehr darauf gelegt. Aufgrund der Entscheidungen der Treuhand ist der Musikinstrumentenbau ruiniert worden.
15: Der heute vielleicht bekannteste Handzuginstrumentenmachermeister Andreas Schertl aber kam trotz der prekären Situation vor 13 Jahren aus Franken nach Klingenthal. Er vermisst hier auch rechtzeitige Innovationen bei den berühmten Weltmeister-Akkordeons.
19: Weil die ganze Fertigung war ja 30, 40 Jahre alt und du musst einfach in die Zukunft investieren. Sonst bist du irgendwann weg vom Markt.
15: Schertl bildet nach wie vor interessierte junge Instrumentenbauer vor allem für gefragte Reparaturen aus.
19: Es tut in der Seele weh und im Herzen weh, dass eben hier momentan in Klingenthal kein Akkordeon produziert wird. Wir haben noch eine Bandoneonproduktion, das sind 2 Firmen. Wir haben natürlich an der Schule, was die Schüler bauen. Und da ist jetzt halt die Frage, inwieweit man auf den Ruinen was Neues schaffen kann.
15: Ehrlicherweise muss man aber auch konstatieren, dass das Akkordeon an Bedeutung als geselliges Begleitinstrument verloren hat. Zum Leidwesen von Andreas Schertl.
19: Das Akkordeon ist ein Nischeninstrument. Mit dem einen spiele ich auch mal gern am Lagerfeuer.
15: Arzt und Musikant Kai Piesendl beobachtet:
16: Nachwuchs gibt es wenig im Orchester. Die jungen Leute interessieren sich anders.
15: 2023 fand der letzte der einst bekannten Akkordeonwettbewerbe statt, ohnehin von Osteuropäern und Asiaten dominiert. Einen Schub gesteigerten Interesses durch den Titel Instrument des Jahres kann niemand der Fachleute im Musikwinkel feststellen, weder bei der Musikschulausbildung noch bei der Instrumentennachfrage.
2: Der Bericht aus Klingenthal von Michael Bartsch. 6.22 Uhr. Vor 25 Jahren wurde in Erfurt der Benary-Speicher eröffnet. Ein großer historischer Backsteinspeicher im Besitz der Sparkasse, die es umgehend als Schaudepot den Erfurter Museen zur Verfügung stellt. Dort auch die sogenannte Südseesammlung untergebracht. Eine Sammlung aus kolonialem Kontext, an die schon seit Beginn der Debatte um koloniale Raubkunst vor etlichen Jahren die Forderung gerichtet wurde, dass sie doch besser beforscht werden müsste. Ist da etwas passiert in Erfurt? Mareike Wiemann.
20: Der erste Stock im Erfurter Benary-Speicher entführt in eine andere Welt. In Vitrinen liegen Ketten aus Spondylusmuscheln oder Pottwalzähnen. In einer Ecke steht eine langgezogene Holztrommel und in der Mitte des Raums das Highlight, ein mehrere Meter langes hölzernes Auslegerboot, ein sogenanntes Wallab.
21: Es ist vermutlich wirklich weltweit das einzige in diesem originalen Zustand erhaltene Boot. Es wurde, soweit wir wissen, vor allem für Fahrten zwischen den Lagunen genutzt,
20: erklärt die zuständige Kuratorin Andrea Steiner-Sohn. Das Boot stammt von den im Pazifik gelegenen Marshallinseln. Es kam 1889 über den Konsularbeamten Wilhelm Knappe nach Erfurt.
21: Er selbst hat eine für damals ganz tolle Karriere hingelegt. Er war kaiserlicher Kolonialbeamter, zuerst Vizekonsul auf Samoa, dann auf den Marshallinseln der erste kaiserliche Kommissar.
20: Damit war Knappe ein Vertreter der damaligen Kolonialmacht Deutschland. Ein Vertreter, der sich nicht davor scheute, Gewalt anzuwenden, um diese Macht zu erhalten. Vor 7 Jahren sorgte dieser Umstand noch für viele Fragezeichen in Erfurt und das Eingeständnis des damaligen Kulturdezernenten Tobias Knoblich, dass es mehr Forschung rund um die Südseesammlung brauche. Dieser ist mittlerweile nicht mehr im Amt und der jetzige Kulturdirektor Christian Horn findet, große Wissenslücken bestünden nicht mehr.
22: Es gibt jetzt in diesem Fall auch wiederum die relativ glückliche Situation, dass wir gut nachvollziehen können, wie diese Objekte in den Besitz des Sammlers gekommen sind. Und er hat sie erworben und, soweit die Dinge wissenschaftlich erfasst wurden, wohl auch zu Preisen erworben, wo sich rückblickend sagen kann, okay, das war eine Handelsbeziehung, die ja im Rahmen der damaligen Kontexte nicht grundsätzlich kritikwürdig ist.
20: Verschiedene Forscherinnen und Forscher haben sich in der Tat in den vergangenen Jahren mit der Südseesammlung befasst. Allerdings auf eigene Faust. Von der Stadt selbst wurden keine Forschungsprojekte initiiert. Dabei gäbe es durchaus Bedarf für eine ausführlichere Draufsicht, findet Historiker Florian Balbiani von der Koordinierungsstelle Koloniales Erbe in Thüringen.
23: Viele Objekte, oder einige zumindest, stammen aus einem rituellen Kontext. Die sollten vor Fremden geheim gehalten werden. Und wir haben auch menschliche Überreste dort, also Schädel aus den ehemaligen Kolonien, die Teil ritueller Objekte waren und auch gesammelt wurden, mitgebracht wurden, auch lange Zeit ausgestellt werden, heute nicht mehr.
20: Der Umgang mit menschlichen Überresten gilt als hochsensibles Thema. Andere betroffene Städte wie Gotha oder Jena haben in den vergangenen Jahren Forschungsprojekte organisiert, um die Geschichten ihrer Objekte aufzuarbeiten. In Erfurt ist das nicht passiert.
2: Mareike Wiemann, 6.26 Uhr. In Europa sind im vergangenen Winter 135 Menschen durch Lawinen ums Leben gekommen. Das sind fast doppelt so viele wie im Vorjahr und der höchste Wert seit fast einem Jahrzehnt. Auch in den Alpen gab es relativ viele Lawinenabgänge. Das ist dann immer eines der Haupteinsatzgebiete für die Bergwacht. Dabei spielen auch noch Lawinenhunde eine Rolle, trotz Drohnen oder mobilen Ortungssystemen, die inzwischen immer häufiger eingesetzt werden. Aber im Ernstfall sind es die Lawinenhunde Gold wert. Die müssen aber gut ausgebildet werden und regelmäßig trainieren. Laura Gutkamp.
1: So. Übrigens, alles gut.
3: Bali, 14 Monate alt, ist Nachwuchskraft in der Lawinenhundestaffel Chiemgau. Gemeinsam mit ihrem Herrchen Michi trainiert sie heute, Verschüttete in Lawinen aufzuspüren. Der 26-Jährige ist Bergwachtler aus Überzeugung.
5: Ich wollte eigentlich schon immer einen Hund haben und wollte einfach eine Aufgabe haben mit dem Hund. Und dadurch ja irgendwie ein bisschen so ein Helfersyndrom hat man ja doch.
3: Immer häufiger geraten Menschen bei Lawinenabgängen in Not. Genau das wird beim Training heute simuliert. Schwierigkeitsstufe 1. Bali muss ihr Härchen im Schneeloch finden. Viele Alpinisten tragen inzwischen Piepser und LVS-Geräte bei sich. Trotzdem sind Spürhunde wie Bali oft unentbehrlich. Ihr Geruchssinn ist extrem fein. Ohne sie bleiben Verschüttete manchmal unentdeckt. Wäre Michi tatsächlich von einer Lawine begraben worden, blieben ihm nun etwa 10 Minuten, bis der Sauerstoff im Schneeloch knapp wird. Showtime für Bali. Die erste Übung hat Bali mit Bravour bestanden. Michael Parthol ist seit über 25 Jahren bei der Hundestaffel und bildet Hunde wie Bali aus. Er hat den Eindruck, Menschen werden in den Bergen immer leichtsinniger.
6: Durch die sozialen Medien einfach jeder was postet und hypt und man geht halt einfach und hat keine Sicherheitsausrüstung dabei. Wenn man Stufe 4 hat, dann fährt man halt nicht von der Piste, aber weil es tödlich ist, man hat es gesehen.
3: Das gehört auch zur traurigen Realität. Oft finden die Spürhunde keine Überlebenden mehr. Trotzdem gelingt es ihnen immer wieder, Menschen rechtzeitig aufzuspüren und Leben zu retten. Nur Hunde aus speziellen Arbeitslinien kommen für diese anspruchsvolle Aufgabe überhaupt in Frage. Mit starkem Spieltrieb, Ausdauer und großer Motivation.
2: Soweit Laura Gutkamp. Eine große Motivation, möglicherweise auch bei Ralf Valencia im Wetterstudio. Guten Morgen.
24: Ja, die Motivation ist groß, wenn man um diese Uhrzeit schon da ist und aufgestanden ist.
2: Absolut.
24: Und dann sich auch noch mit Wetterkarten und Satellitenbildern beschäftigt.
2: Ja.
24: Und ja. Wir haben.
2: Und wenn dann auch die Sonne scheint.
24: Ja, die Sonne scheint teilweise. Wir haben aber auch ein bisschen Nebel und teilweise haben wir auch Hochnebel, zum Beispiel über Teilen von Thüringen bis in den Süden von Sachsen-Anhalt hinein. In Sachsen geht's, da haben wir wirklich viel Sonne und in der westlichen Börde bis in die Altmark hinein haben wir auch ein paar Hochnebelfelder. Die lösen sich aber dann heute relativ schnell auf und dann kommt die Sonne raus. Später gibt's dann aber ein paar Quellwolken. Das Ganze dann bei Temperaturen heute zwischen 18 und 23 Grad.
2: Klettert's zum Wochenstart noch weiter?
24: Nein, es geht nach unten, denn wir bekommen jetzt die Eisheiligen zu spüren. Die gehen ja ab dem 11. Mai los und das startet dann auch relativ pünktlich. Von Norden her kommt kältere Luft zu uns, das heißt Regen, teilweise auch Gewitter. Morgen dann Höchstwerte zwischen 10 und 16, nur noch mal in der Oberlausitz gibt es bis 19 Grad. Und am Dienstag gibt es dann wechselhaftes Wetter mit Schauern und das bedeutet in Hochlagen, so ab 800 Meter kann es auch noch mal Flocken geben.
2: Vielen Dank, Ralf. Wir beschäftigen uns gleich mit der Oberbürgermeisterwahl in Görlitz und reden über Aachen an der Elbe, was früher mal der größte Binnenhafen der DDR war. Und das Schifffahrtsmuseum in Aachen kann sogar schon auf 100 Jahre Geschichte zurückblicken. Das alles nach den Nachrichten.
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4: Um 6.30 Uhr mit Mirko Jugelt. Nach dem tödlichen Hantavirus-Ausbruch wird das betroffene Kreuzfahrtschiff heute auf der Kanareninsel Teneriffa erwartet. Von dort aus sollen die rund 150 Menschen an Bord in ihre Heimatländer ausgeflogen werden. Der Chef der Weltgesundheitsorganisation Tedros Ghebreyesus schrieb, die Menschen würden in versiegelten Fahrzeugen über einen vollständig abgesperrten Korridor eskortiert und direkt in ihre Herkunftsländer zurückgeführt. Nach den jüngsten Angaben der WHO gibt es 6 bestätigte Hantavirus-Fälle und 2 Verdachtsfälle. 3 dieser 8 Personen sind gestorben. In der Debatte um eine Steuerreform sperrt sich das Handwerk gegen höhere Steuern für Gutverdiener. Handwerkspräsident Jörg Dietrich sagte der Bild am Sonntag, das treffe direkt die Leistungsträger. Diese müssten aber unternehmerisch in die Verantwortung gehen und investieren. Da könne man ihnen nicht vorher Geld wegnehmen. Die Bundesregierung hatte angekündigt, zum 1. Januar kommenden Jahres eine große Steuerreform umzusetzen. Im Gespräch ist eine sogenannte Reichensteuer bei sehr hohen Einkommen. Bayerns Ministerpräsident Markus Söder hat die schwarz-rote Koalition zur Zusammenarbeit aufgerufen. Der Welt am Sonntag sagte der CSU-Politiker, eine demokratisch gewählte Regierung dürfe nicht zum zweiten Mal nacheinander scheitern. Die Welt habe sich in einem Tempo verändert, das viele überfordere. In diesem Umfeld müsse die Regierung bestehen und sie habe die Substanz dazu. Söder appellierte an die Kompromissfähigkeit von SPD, CDU und CSU und forderte mehr Disziplin und Selbstbeherrschung. Der Deutsche Gewerkschaftsbund kommt heute in Berlin zu einem viertägigen Bundeskongress zusammen. Unter dem Motto »Stärker mit uns« wollen die rund 400 Delegierten ihre Positionen für die kommenden 4 Jahre abstecken. Hintergrund sind die anstehenden Sozialreformen. Die DGB-Vorsitzende Jasmin Fahimi will am Mittag die Eröffnungsrede halten. Sie stellt sich morgen zur Wiederwahl. Wegen des Iran-Kriegs und des gestiegenen Ölpreises sparen 2/3 der Deutschen Energie. Das zeigt eine repräsentative Umfrage im Auftrag des Vergleichsportals Verivox. Demnach gehen gut 2/3 der Befragten bewusster mit Energie um. So werde bei Strom, Heizung und Warmwasser gespart. Fast die Hälfte lässt zudem das Auto häufiger stehen und steigt auf das Fahrrad oder öffentliche Verkehrsmittel um. Das waren die Nachrichten. Das Wetter mit den aktuellen Temperaturen: Brocken sonnig 7 Grad, Dresden sonnig 9, Eisenach heiter 6, Erfurt wolkig 7 Grad, Gardelegen sonnig 2, Hoyerswerda sonnig 6, Magdeburg heiter 5, Neuhaus am Rennweg wolkig 9 Grad, Oschatz heiter 5, Plauen sonnig 4, Wernigerode sonnig 6 und Wittenberg heiter 3 Grad. Heute zunächst viel Sonne, später immer mehr Quellwolken, stellenweise auch Schauer. Höchstwerte 18 bis 23 Grad, morgen stark bewölkt, zeitweise Regen, über Sachsen auch Gewitter. Höchstwerte 10 bis 16, in der Oberlausitz bis 19 Grad. Am Dienstag wechselhaft mit Schauern, in Hochlagen auch mit Schnee und deutlich kühler. MDR-Verkehrsdienst, Vorsicht auf der A4 Frankfurt Richtung Dresden. Zwischen Magdala und Bucha liegt ein totes Reh auf der linken Fahrspur. Zwischen Gera und Gera-Neumnitz Behinderungen nach einem Unfall. A14 Richtung Dresden am Kreuz Bernburg. In der Überfahrt zur A36 Richtung Braunschweig steht ein defekter Lastwagen in einer Kurve. Vorsicht auf der A14 Richtung Dresden. Zwischen Könnern und Löwe-Jün liegt ein totes Reh auf der rechten Spur. A38 Richtung Göttingen zwischen Eisleben und Altstädt. Behinderungen nach einem Unfall. Vorsicht, hier liegen Fahrzeugteile auf der Fahrbahn. Soweit der Verkehrsdienst, 6.34 Uhr.
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2: Mit Peter Hartlapp, guten Morgen. In unserem Wechseljahre-Podcast geht es heute um PMDS, um die prämenstruelle dysphorische Störung. Typisch sind Reizbarkeit und Stimmungsinstabilität in der zweiten Zyklushälfte. PMDS ist eine Erkrankung des zentralen Nervensystems und begleitet die Frauen von der Pubertät bis in die Postmenopause. Und leider kann das Hormondurcheinander in den Wechseljahren auch PMDS verschlechtern. Wie erkenne ich eine PMDS? Wo kommt sie her und wie kann man den Frauen helfen? Das besprechen Katrin Simonsen und Dr. Katrin Schaudig in ihrem mit ihrem heutigen Gast.
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8: Hallo und herzlich willkommen zu Hormongesteuert, dem Podcast für alle Frauen vor, in und nach den Wechseljahren und für alle Menschen, die mit Gebärmutter und Eierstöcken zur Welt gekommen sind. Und wir freuen uns natürlich auch, wenn uns interessierte Männer zuhören. Mein Name ist Katrin Simonsen, ich bin Moderatorin, Redakteurin beim Nachrichtenradio MDR Aktuell. Und meine Podcastpartnerin ist Dr. Katrin Schaudig, Frauenärztin, Hormonexpertin und Präsidentin der Deutschen Menopausegesellschaft und mir wieder zugeschaltet aus Hamburg. Hallo zu Ihnen.
9: Hallo, liebe Frau Simonsen.
8: Und Frau Schaudig hat heute ihre langjährige Praxispartnerin mitgebracht, eingeladen zu uns in den Podcast. Ich begrüße Anneliese Schwenkhagen. Sie ist gynäkologische Endokrinologin, Frauenärztin im Vorstand der Deutschen Menopausegesellschaft und sie ist Buchautorin. Sie beschäftigt sich seit vielen Jahren mit den diversen Themen rund um Hormone und Gehirn. Und in der heutigen Folge soll es um die prämenstruelle dysphorische Störung, kurz PMDS, und um die zyklische Migräne gehen. Wir wollen wissen, welche hormonellen Zusammenhänge kennt man da? Wie können sich PMDS und Migräne in den Wechseljahren verändern? Und wie kann uns Frauen geholfen werden? Ich freue mich, dass Dr. Anneliese Schwenkhagen heute zu Gast bei uns ist. Herzlich willkommen.
10: Guten Morgen.
8: Frau Schwenkhagen, bevor wir uns diese prämenstruelle dysphorische Störung anschauen, würde ich noch mal kurz über das PMS sprechen wollen. Denn diese prämenstruelle Störung, die ist wahrscheinlich vielen unserer Hörerinnen bekannt, dass sozusagen die Tage vor den Tagen so ein bisschen anstrengend werden. Viele berichten über Brustspannen, dann geht die Laune in den Keller. Manche haben auch Kopfschmerzen. Wodurch wird denn dieses PMS ausgelöst?
0: Also man muss sehr genau unterscheiden zwischen einem PMS und einem PMDS. Sie haben das ja gerade sehr schön schon beschrieben. Die meisten Frauen merken ihren Zyklus. Sie merken, dass es ihnen in der zweiten Zyklushälfte nicht so geht wie in der ersten, dass sie vielleicht Brustspannen haben, dass sie sich nicht wohlfühlen, dass sie vielleicht auch so ein bisschen Kopfschmerzen vor der Regel merken, nicht viel, aber etwas, dass sie vielleicht auch so ein bisschen Unterbauchschmerzen während der Regel haben. Das ist weit verbreitet und das ist was, mit dem die meisten Frauen ganz unproblematisch zurechtkommen. Das, was das PMDS, die prämenstruelle dysphorische Störung, vom PMS, dem prämenstruellen Syndrom, erheblich unterscheidet, ist die psychische Beteiligung. Frauen mit PMDS haben vor der Regelblutung, und es kann, wenn es schlecht läuft, sozusagen schon mit dem Eisprung anfangen, viele, viele psychische Symptome. Im Vordergrund steht sowas wie Gereiztheit, die Stimmung ist nicht stabil, Rumschreien, Wut. Es gibt auch sowas wie eine depressive Verstimmung, es kann auch Ängstlichkeit und Anspannung geben. Aber das, was ganz doll im Vordergrund steht, ist diese Stimmungsinstabilität. Und das, diese Reizbarkeit, ja, das geht dann vielleicht am Tag im Job noch gut und abends zu Hause kracht's dann richtig. Ja, das sind so die typischen Symptome dieser Patientin. Die haben auch eine Menge andere Symptome, ja. Die sind dann vielleicht haben Konzentrationsschwierigkeiten, fühlen sich müde, fühlen sich erschöpft. Essverhalten ist völlig durch den Wind, zu viel, zu wenig. Es gibt alles. Die haben auch diese körperlichen Symptome, die die prämenstruellen Syndrompatientinnen haben können. Also ein bisschen Gelenkbeschwerden, ein bisschen Wassereinlagerung, Brustspannen oder sowas. Aber das, was diese Frauen, ich sag's mal platt, in den Wahnsinn treibt und das Leben in zwei Hälften zerfallen lässt, sind nicht die körperlichen Symptome, sondern die psychischen Symptome. Das ist das eigentlich Entscheidende, was diesen Frauen wirklich auf der Seele liegt, im wahrsten Sinne des Wortes.
8: Ich habe immer so gedacht, dieses PMS sei so ein bisschen die kleine Schwester vom PMDS. Aber liege ich da falsch?
0: Naja, es gibt sicherlich einen Graubereich. Also wenn ich ein bisschen schlechte Stimmung in der zweiten Zyklushälfte habe, das aber letztendlich nicht nennenswert als belastend empfinde, dann bewege ich mich in einem Graubereich. Es gibt Kriterien, um ein PMDS zu diagnostizieren. Und wenn Patientinnen zu uns kommen und wir klären, was genau haben die, dann arbeiten wir genau diese Kriterien ab. Das sind 5 Symptome, die Patientinnen haben müssen und davon eben eins dieser Kernsymptome, dieser psychischen Symptome. Die müssen immer in der zweiten Zyklushälfte auftreten. Sie dürfen nicht durch irgendwas anderes erklärbar sein, zum Beispiel, weil jemand eine psychiatrische Grunderkrankung hat. Und ganz wichtig ist, das, was da passiert, muss zu einer Beeinträchtigung meines sozialen Umfelds führen. Also egal, im Beruf, in der Schule und in der Familie. Das legt nochmal diesen Fokus auf diese starke psychische Belastung. Das heißt, ja, man kann vielleicht sagen, das PMS ist die kleine Schwester, aber das ganz Entscheidende ist, die prämenstruelle dysphorische Störung ist eine echte ZNS-Erkrankung.
8: Was heißt ZNS?
0: Während des zentralen Nervensystems. Während das PMS einfach was ist, was auch durch diese hormonelle Disbalance in der zweiten Zyklushälfte passieren kann. Die Frauen, die so eine klassische PMDS haben, haben einen völlig normalen Zyklus. Da ist hormonell alles komplett in Ordnung. Auch das unterscheidet Frauen. Also so prämenstruelle Störungen leben ja auch viele Frauen am Beginn der Wechseljahre. Die haben aber nicht jetzt plötzlich alle PMDS, sondern die haben einfach ein hormonelles Ungleichgewicht und das macht halt Symptome, wie zum Beispiel Wassereinlagerung. Aber das ist eben von dem, was da von der Entstehung dieser Krankheit was die Entstehung der Krankheit angeht, was vollkommen anderes.
8: Okay, also ich versuche es jetzt mal zu sortieren. Sie haben gesagt, 5 Symptome, damit diagnostizieren Sie. Wollen Sie die 5 mal nennen?
0: Ja, ich kann die der Reihe nach. Also die Kernsymptome sind Ängstlichkeit, Anspannung, depressive Verstimmung, Affektlabilität, Wut und Reizbarkeit. Eins davon müssen Sie haben. Und die Zusatzsymptome, von denen Sie dann entsprechend 4 mindestens haben müssen, wäre Interessensverlust, Konzentrationsschwierigkeiten, sowas wie Lethargie, Ermüdbarkeit, Energieverlust, Appetitveränderung, also Fressattacken zum Beispiel, das entweder zu viel Schlafen oder zu wenig Schlafen, Schlafstörungen im weitesten Sinne. Ganz wichtig ist noch dieser Aspekt des Kontrollverlusts, das subjektive Gefühl von Kontrollverlust und dann eben die körperlichen Beschwerden mit Brustspannen, Gelenkbeschwerden und Wassereinlagerung. Von dieser langen Liste brauchen Sie mindestens 5 Symptome und eben 1 von diesen psychischen Symptomen als ganz wichtiges Kernsymptom.
10: Und Sie sagen, das Besondere ist auch, dass es sozusagen schon nach dem Eisprung losgeht, also dass wirklich der Monat in 2 Hälften zerfällt.
0: Genau, das ist das, was die Frauen auch sagen. Das gibt es, es ist unterschiedlich. Es gibt Frauen, die merken erst 3 bis 4 Tage vor der Regel, dass es so richtig losgeht. Und es gibt Frauen, die merken mit dem Eisprung, dass es losgeht. Möglicherweise sind das 2 verschiedene Subtypen der prämenstruellen dysphorischen Störung, bei denen so ein bisschen was anderes im Gehirn passiert. Aber am Ende des Tages ist es in beiden Fällen so, dass der Eisprung an sich diese Probleme im Gehirn auslöst. Wenn Sie keinen Eisprung haben, das hat man auch sehr, sehr früh schon verstanden, wenn Frauen noch keine Blutung haben oder die letzte Regelblutung schon hinter sich haben oder eben schwanger sind, haben diese Frauen keine PMDS. Gibt's nicht. Es gibt es immer nur, wenn Sie einen Eisprung haben, sonst nicht.
10: Und was passiert mit dem Eisprung, würde jetzt Frau Schaudig sagen, da fängt, da gibt es das Progesteron. Was weiß man denn, was dann eigentlich passiert im Gehirn und was da irgendwie falsch sozusagen zusammenläuft?
0: Ja, ich fange vielleicht mal so ein bisschen historisch an. Man hat eben am Anfang gedacht, okay, das ist eine Disbalance zwischen zu viel Östrogen und zu wenig Progesteron. Dann hat man aber sehr schnell verstanden, das ist überhaupt gar nicht das Problem, sondern, wenn man es mal bösartig formuliert, wenn man Progesteron gibt, wird es schlimmer. Und dann hat man weitere Forschung gemacht und festgestellt, okay, das Entscheidende, oder es gibt 2 ganz entscheidende Bereiche im Gehirn, die betroffen sind und die nicht so richtig ablaufen, wie sie eigentlich sollten. Das war ein bisschen weiter ausholen. Fangen wir erstmal mit dem einen an. Es dreht sich um den sogenannten GABA-Rezeptor. Das ist ein Rezeptor im Gehirn, der ganz breit im Gehirn, an ganz vielen Stellen im Gehirn von Bedeutung ist. Und wenn der aktiviert wird, führt das normalerweise, ich formuliere das mal ganz einfach, zu einer Entspannung, Beruhigung. Das ist das, was die Aktivierung dieses Rezeptors macht. Und Mutti Naturs Beruhigungsmittel ist das Progesteron. Das gilt für alle Frauen, die keine PMDS haben. Das Problem ist, das Progesteron beziehungsweise sein Hauptmetabolit, um den geht's hier, also sein Hauptstoffwechselprodukt, das ist das sogenannte Allopregnanolon, das interagiert normalerweise mit diesem GABA-Rezeptor, wie zum Beispiel auch Beruhigungsmittel das tun oder auch Alkohol. Ja, also das heißt, dieses Allopregnanolon, was in der Leber aus dem Progesteron gebildet wird, interagiert mit dem Rezeptor und macht eben bei gesunden Frauen eine Beruhigung, hat eine schlafanstoßende Wirkung, alles ganz wunderbar. Das nutzen wir ja auch durchaus aus in der Therapie von Frauen nach den Wechseljahren oder in den Wechseljahren, weil es eben viele Frauen gibt mit Schlafstörungen, die das dann auch ganz wunderbar finden, dass diese entspannende, schlafanstoßende Wirkung von Progesteron da ist. So. Und das Problem bei den Frauen mit der PMDS ist, dass dieser GABA-Rezeptor in seiner Struktur verändert ist. Das hat man mittlerweile tatsächlich auch nachweisen können, dass Frauen mit PMDS einen veränderten Rezeptor haben. Und was dann passiert ist, dass dieses Allopregnanolon auf diesen veränderten GABA-Rezeptor trifft. Und dann passiert, so stellt man sich das vor, genau das Gegenteil. Dann werden diese Frauen eben reizbar, wütend, Angst, Nervosität, Depressivität. Das heißt, der eigentliche Effekt, den das Progesteron haben soll, der funktioniert in dieser Phase nicht. Jetzt ist das aber keine statische Geschichte. In der Schwangerschaft haben wir ganz viel Progesteron. Jetzt wird jede Hörerin, die genau zugehört hat, sagen, ja, aber da müssten diese Frauen doch die ganze Zeit krank sein. Nein, so einfach ist es nicht, weil dieser GABA-Rezeptor sich auch verändert in seiner Struktur und anpasst an die Gegebenheiten.
10: Okay.
0: Und das Problem ist eben diese Zyklizität, erst Östrogen, dann Progesteron. Und dieser Anstieg, akuter Anstieg des Progesterons, der dann auf diesen veränderten Rezeptor trifft, der löst eben diese Symptome aus. Daraus kann man auch ganz leicht ableiten, dass für Frauen mit einer prämenstruellen dysphorischen Störung die Gabe von Progesteron keine gute Idee ist. Das hat man sogar getestet. Das waren so die allerersten Untersuchungen, die man gemacht hat zur prämenstruellen dysphorischen Störung. Man hat Frauen, die schon durch die Wechseljahre durch waren, keine Hormone bekommen haben und einfach auch keine klimakterischen Beschwerden hatten, denen aber früher eine PMDS hatten, denen hat man erst Östradiol gegeben, dann Progesteron, da konnte man sehen, dass die Symptome dadurch ausgelöst wurden. Das ist sozusagen quasi einer der indirekten Beweise dafür, dass Progesteron bei der Entstehung dieser Erkrankung ganz wichtig ist. Das heißt, man kann eine PMDS mit Progesteron nicht behandeln, man kann es aber damit schlimmer machen. Also das eine große Thema ist das Progesteron, Allopregnanolon, GABA-Rezeptor-Problem. Und das zweite große Problem, was diese Frauen haben, ist eine Störung im Serotoninsystem. Da hat man schon lange gewusst, dass das Serotoninsystem eine Rolle spielt, weil man Frauen, das können wir ja auch später nochmal detailliert besprechen, mit Medikamenten behandelt hat, die genau an diesem System andocken. Und man hat immer gedacht, dieses System muss eine Rolle spielen. Und mittlerweile hat man es tatsächlich, das ist so ungefähr zwei, drei Jahre her, hat man tatsächlich nachweisen können, dass Frauen mit einer PMDS auch eine Störung im Serotoninsystem haben. Da ist ein bestimmter Transporter überaktiv, der schafft das Serotonin weg von der Stelle, wo es eigentlich gebraucht würde. Eigentlich ist dieses Serotoninsystem was eher in vielen Fällen mit einer guten Stimmung verbunden ist. Und bei diesen Frauen weiß man eben, die haben ein Problem mit diesem Serotonin im sogenannten synaptischen Spalt. Und das macht auch total viel Sinn, wenn man sich jetzt überlegt, dass man diese Frauen eben mit einem Medikament behandelt, was eben genau da ansetzt und da mehr Serotonin zur Verfügung stellt, dann geht es diesen Frauen tatsächlich besser.
10: Sprechen Sie über diese Serotonin-Wiederaufnahmehemmer?
0: Ja, genau. Okay, über die spreche ich.
10: Okay, genau. Gut.
0: Und das Letzte, was so die ganz neue Forschung ist, das hat man auch schon lange vermutet, ist, dass es bei Frauen mit einer PMDS eine Veränderung des neuronalen Netzwerks im Kopf gibt, des Kontrollnetzwerks, was dafür verantwortlich ist, wie unser Verhalten abläuft. Und man hat schon vor vielen Jahren vermutet, dass es Veränderungen gibt, die dazu führen, dass wir, sagen wir mal, ein angemessenes soziales und emotionales Verhalten aufrechterhalten können. Mhm. Und mittlerweile kann man das tatsächlich auch zeigen mit Untersuchungen, bei denen man anschauen kann, wie funktioniert das Gehirn. Da gibt es bildgebende Verfahren, mit denen man das machen kann. Und da sieht man tatsächlich, dass bestimmte Strukturen im Gehirn bei Frauen mit einer PMDS anders funktionieren als bei gesunden Frauen. Und das Spannende daran ist, dass man das tatsächlich, das hätte ich auch nicht so vermutet, aber das sind so die ganz aktuellen Forschungen aus dem letzten Jahr, sogar schon in der Follikelphase sehen kann. Das heißt, die Gehirne von Frauen mit einer PMDS sind anders als die Gehirne von Frauen, die diese Erkrankung nicht haben.
10: Okay, also ich werde damit geboren.
0: Ja, so ein bisschen. Mhm. Und das ist auch genau der Punkt. Diese Frauen haben diese Krankheit von der ersten Regelblutung an bis zur letzten Regelblutung. Das führt vor allen Dingen bei jungen Frauen, die in der Pubertät sind. Pubertät ist sowieso anstrengend. Aber jetzt stellen Sie sich mal vor, Sie haben diese Umbauphase im Gehirn, ja, und dann haben Sie blöderweise auch noch eine PMDS. Mhm. Dann haben Sie sozusagen zwei Faktoren, die es Ihrem Hirn wirklich schwer machen. Und manchmal ist es wirklich so, dass es irgendwie gar nicht auffällt, dass es was Zyklusabhängiges ist. Die sind so nach dem Motto, die ist aber heftig in der Pubertät. Und keiner kriegt mit, hey, in der zweiten Zyklushälfte ist es noch viel schlimmer. Dabei könnte man gerade für diese jungen Frauen zum Beispiel durch die Anwendung der Pille ganz viel tun.
10: Frau Schaudig, Sie und Frau Schwenkhagen haben ja diese Hormonspezialpraxis in Hamburg. Das heißt, Sie sehen wahrscheinlich eh schon viele schwierige Fälle und vielleicht auch viele Frauen mit PMDS. Haben Sie so ein Gefühl, wie viele Ihrer Patientinnen damit ein Problem haben? Oder gibt es dafür auch Zahlen?
11: Das, Das können wir natürlich gar nicht so sagen, weil das ja diese Patienten sind, die dann zu uns kommen. Das heißt, den Range, den wir sehen, der ist natürlich schon übertrieben viele PMDS-Frauen. Also das kann man nicht übertragen auf die Gesamtbevölkerung, weil wir sehen quasi die, die ein echtes Problem haben. Ich glaube, das weiß Anne Schwenkhagen noch besser, das sind ungefähr 4% der Frauen insgesamt. Also wir sehen einfach mehr und vor allen Dingen, da kommen wir, glaube ich, später nachher nochmal drauf, dass es Richtung Wechseljahre mehr zu werden scheint. Ich habe mal noch mal eine andere Frage auch an dich, Anne. Vielleicht, weil du das auch immer so schön erklärst mit der Menge. Du hast vorhin gesagt, komischerweise haben ja Frauen mit dem PMDS in der Schwangerschaft kein Problem. Und da hast du auch gesagt, ja, da passiert was anderes. Es hat ja dann auch mit der schieren Menge des Progesterons zu tun. Vielleicht magst du das noch mal so ein bisschen erklären, was da am GABA-Rezeptor passiert.
0: Also ganz genau weiß man das nicht. Man weiß nur, dass der GABA-Rezeptor sich in seiner Struktur verändert im Verlauf der Schwangerschaft. Der passt sich sozusagen an die neuen Gegebenheiten einfach

0: Also erstmal ist es so, dass den Frauen überhaupt nicht, am Anfang oft überhaupt nicht klar ist, mit was sie es da zu tun haben. Irgendwann merken die Frauen dann, das ist immer vor der Regel. Und die Frauen mit der Depression oder mit einer Angststörung, die haben ihr Symptom eben immer. Die haben das nicht, die haben keine gesunde Zeit. Okay. Also die Frauen mit einer PMDS sagen, in der ersten Hälfte meines Zyklus, da geht's mir total gut. Wenn ich anfange zu bluten, dann habe ich vielleicht noch ein, zwei Tage einen Überhang, ja. Aber danach bin ich mit meiner Leistungsfähigkeit ganz weit vorne. Dann kann ich alles, was ich möchte, dann fühle ich mich super, dann ist alles fein in meinem Leben. Und dann kommt die zweite Zyklushälfte und plötzlich sind da diese negativen Gedanken, dieses Destruktive, dieses, ich stelle meine Beziehung in Frage, dieses, ich verzweifle an allem, was ich tue, diese ganzen dunklen Gedanken, dieses nicht mehr schlafen können. Und dann kommt die Blutung und es ist alles wieder gut.
1: Okay.
0: Und die depressiven Patienten haben eben ständig diese Symptome. Es gibt durchaus eine ganze Reihe von Frauen mit psychiatrischen Erkrankungen, die merken, dass es in der zweiten Zyklushälfte nochmal Fahrt aufnimmt. Das ist auch bekannt. Und man kriegt es eigentlich nur raus, indem man wirklich ganz genau nachfragt und ganz genau auch Tagebuch darüber führt, wann habe ich eigentlich was.
2: Also was ich wirklich nochmal, auch Patienten, die sagen richtig, mein Leben fällt in zwei Hälften. Das finde ich immer sehr eindrucksvoll. Und spätestens an der Stelle muss man das auch total ernst nehmen.
1: Frau Schönkhagen, Sie haben ja ein Buch geschrieben zu diesem Thema, das heißt PMDS als Herausforderung. Und ich habe da gelesen, dass die meisten Frauen erst zwischen 30 und 40 überhaupt behandelt werden, weil dann der Leidensdruck in diesem Alter größer wird. Womit hat das zu tun? Hat das schon was mit diesen beginnenden Hormonumstellungen Richtung Wechseljahre zu tun?
0: Eher nicht, sondern das ist das Problem, dass wir auch noch neben den Hormonen was haben, was unter dem Titel Leben läuft. Und sich angucken, wie die Situation von Frauen in der Lebensmitte ist, ja, da geht es darum, irgendwie Ausbildung fertig, Beziehung angefangen, Kinder bekommen, 1, 2, 3 Kinder, super Herausforderung im Job, super Herausforderung zu Hause. Das ist dieses biopsychosoziale Modell. Das heißt, es gibt die Krankheit und es gibt die Rahmenbedingungen für die Krankheit. Und wenn ich eben gute, stabile Verhältnisse habe, ja, ich sag jetzt mal, ich habe eine wunderbare Paarbeziehung und ich habe gerade keine Kinder und ich habe einen Job, der macht mir Spaß und der stresst mich auch nicht besonders und ich kann gut für mich sorgen und alles ist prima, dann komme ich vielleicht auch mit so einer Erkrankung wie einer PMDS besser zurecht, als wenn mein Basisstresslevel, bedingt durch das, was da gerade sonst noch in meinem Leben stattfindet, maximal am Limit ist. Und das ist auch ein Grund, warum manche Frauen wirklich erst merken nach dem Sagen, also ich hatte irgendwann früher mal was, dann habe ich lange eine Pille genommen. Klar, damit war das Symptom erstmal weg. Dann habe ich sie abgesetzt. Da war der Fokus vielleicht dann auf dem Thema schwanger werden. Dann hat die Frau die Kinder gekriegt und dann hat sie eben jetzt wieder Zyklen. In der Stillphase hatte sie, wenn sie sofern sie nicht geblutet hat, eben keine Symptome. Dann ist sie jetzt aus dieser unmittelbaren Zeit nach der Entbindung raus, hat das Kind, hat den Stress, den Schlafstörungen und dann ist die Eskalationsspirale so weit hochgefahren, dass es dann plötzlich so ist, mein Gott, was ist jetzt mit mir los? Und dann ein bisschen später, also wir reden jetzt über die Patientin, die dann eher so Ende 30 ist, dann merken die Frauen, dann schleicht sich diese perimenopausale Übergangsphase ein mit Beginn hormoneller Instabilität und dann kann sich das Bild nochmal ein bisschen verschärfen, weil dann obendrauf gepackt auch diese normalen perimenopausalen Übergangssymptome kommen, die Sache auch nicht wirklich besser machen.
1: Und das war die gekürzte Radiofassung von Hormongesteuert Folge 52. In der ausführlichen Podcast-Version besprechen wir noch einige Fragen von Hörerinnen zum PMDS und reden natürlich darüber, wie Anneliese Schwenkhagen und Katrin Schaudig diese Patientinnen dann behandeln und was da erfahrungsgemäß gut hilft. Und dann geht es noch um die Migräne. Auch die Migräne kann sich bei vielen Frauen in den Wechseljahren dramatisch verschlechtern. Auch das eine Reaktion unseres Gehirns, und zwar auf das Hormondurcheinander. 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
4: Und jetzt Ralf Valencia im Wetterstudio. Guten Morgen.

0: Ja, schönen guten Morgen.
1: Wie starten wir in den Sonntag?
0: Ja, wir starten teilweise mit ein bisschen Hochnebel. In Thüringen zum Beispiel, in weiten Teilen von Thüringen, auch dann so Richtung Altenburger Lande und bis in den Süden von Sachsen-Anhalt herein, bis in den Burgenlandkreis. Und auch im Westen der Börde haben wir auch so ein bisschen Hochnebel. Das heißt, wir starten teilweise grau in den Tag, aber diese Nebelfelder, die lösen sich dann relativ schnell auf. Dann haben wir erstmal Sonne, aber im Laufe des Tages bilden sich dann heute auch wieder Quellwolken. Das Ganze dann bei 18 bis 23 Grad.
1: Der Montag?
0: Ja, der Montag sieht so aus, dass wir aus einer Nacht kommen, wo es schon regnet und der Montag selber dann eher grau und regnerisch ist. Ein bisschen Sonne gibt es noch in der Oberlausitz, deswegen dort bis 19 Grad. Ansonsten liegen dann die Höchstwerte am Montag bei Werten zwischen 10 und 16 Grad.
1: Und der Rest der Woche?
0: Ja, die Eisheiligen kündigen sich an. Am Dienstag ist es wechselhaft mit Schauern. In höheren Lagen können durchaus auch mal Flocken mit dabei sein und es wird noch mal deutlich kühler.
1: Danke dir, Ralf.
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1: Görlitz wählt heute einen neuen Oberbürgermeister und die Frage ist, ob der Amtsinhaber der CDU da erneut das Rennen machen kann gegen den AfD-Kandidaten. Dies ist ein Thema gleich. Außerdem geht es um Aachen an der Elbe, ehemals der größte Binnenhafen der DDR. Und das Schifffahrtmuseum in Aachen kann sogar schon auf 100 Jahre Geschichte zurückblicken.
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6: Um 7 Uhr mit Mirko Jugelt. Nach dem tödlichen Hantavirus-Ausbruch ist das betroffene Kreuzfahrtschiff vor der Kanareninsel Teneriffa angekommen. Von dort aus sollen die rund 150 Menschen an Bord in ihre Heimatländer ausgeflogen werden. Der Chef der Weltgesundheitsorganisation Tedros Ghebreyesus schrieb, die Menschen würden in versiegelten Fahrzeugen über einen vollständig abgesperrten Korridor eskortiert und direkt in ihre Herkunftsländer zurückgeführt. Nach den jüngsten Angaben der WHO gibt es 6 bestätigte Hantavirus-Fälle und 2 Verdachtsfälle. 3 dieser 8 Personen sind gestorben. Die Landkreise verlangen eine Anschlusslösung für den Ende Juni auslaufenden Tankrabatt. Der Präsident des Deutschen Landkreistags, Achim Brötel, sagte der Neuen Osnabrücker Zeitung, nach einem baldigen Absinken der Energiepreise sehe es nicht aus. Deshalb müsse die Regierung schon jetzt überlegen, wie die Menschen auch im Sommer und womöglich darüber hinaus entlastet werden könnten. Der Tankrabatt von 17 Cent pro Liter gilt bis Ende Juni. Die Pläne für eine Anpassung der staatlichen Lebensmittelreserve für den Notfall werden aus der Wissenschaft begrüßt. Bundeslandwirtschaftsminister Alois Rainer hatte vor kurzem bekannt gegeben, für den Notfall neben den klassischen Reserven wie Reis auch fertige Konserven einzulagern. Die Risikoforscher von der TU Bergakademie Freiburg, Markus Wien, sagte dem MDR, Schwachstelle des bisherigen Systems sei, dass die Notfallreserven nicht direkt gegessen werden könnten. Die Versorgung mit Lebensmitteln sei nicht an die Komplexität heutiger Krisen und Lieferketten angepasst. In 5 sächsischen Städten wird heute ein neuer Oberbürgermeister gewählt. In Görlitz will Octavian Ursu sein Amt verteidigen. Seine Herausforderer sind der AfD-Landtagsabgeordnete Sebastian Wippel, Sabine Christian von der Linken und der parteilose Kandidat Hagen Jeschke. Auch in Döbeln kandidiert erneut der Amtsinhaber Sven Liebhauser von der CDU. Außerdem wird in Dippoldiswalde, Werder im Landkreis Zwickau und Auerbad Schlema im Erzgebirgskreis gewählt. In Thüringen wird in der Stadt Amt Kreuzburg im Wartburgkreis über den hauptamtlichen Bürgermeister entschieden. In der Fußball-Bundesliga hat Meister Bayern München in Wolfsburg 1:0 gewonnen. Wolfsburg bleibt damit auf dem Relegationsplatz. Im Abendspiel der zweiten Bundesliga gewann Nürnberg gegen Schalke mit 3:0. Das waren die Nachrichten. Das Wetter mit den aktuellen Temperaturen: Brocken sonnig 7 Grad, Dresden sonnig 9, Eisenach heiter 6, Erfurt wolkig 7, Fichtelberg sonnig 5. Gera sonnig 6, Görlitz sonnig 4, Halle sonnig 7, Leipzig sonnig 6, Magdeburg heiter 5 und Meiningen wolkig 9 Grad. Heute zunächst viel Sonne, später immer mehr Quellwolken und stellenweise Schauer, Höchstwerte 18 bis 23 Grad, morgen stark bewölkt, zeitweise Regen, über Sachsen auch Gewitter, Höchstwerte 10 bis 16, in der Oberlausitz bis 19 Grad. Am Dienstag wechselhaft mit Schauern, in Hochlagen auch mit Schnee und deutlich kühler. MDR-Verkehrsdienst, A4 Frankfurt-Dresden zwischen Gera und Gera-Neumnitz, Behinderungen nach einem Unfall. A14 Richtung Dresden am Kreuz Bernburg in der Überfahrt zur A36 Richtung Braunschweig steht ein defekter Lastwagen in einer Kurve. A17 Richtung Dresden zwischen Pirna und Heidenau ist die rechte Fahrspur nach einem Unfall blockiert. A38 Richtung Göttingen zwischen Eisleben und Altstädt, Behinderungen nach einem Unfall, Vorsicht, hier liegen Fahrzeugteile auf der Fahrbahn. Vorsicht auf der A38 Richtung Leipzig zwischen Nordhausen und Heringen liegt ein toter Fuchs auf der Fahrbahn. Soweit der Verkehrsdienst. 7.04 Uhr.
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1: Mit Peter Hartlapp an diesem Sonntagmorgen, 10. Mai. Guten Morgen. Die MV Hondius, an deren Bord es bisher zu 8 Infektionen mit dem Hunter-Virus gekommen ist, im Hafen von Granadilla im Südosten Teneriffas, ist sie angekommen. Die Passagiere und ein Teil der Crew sollen ca. 2 Stunden dann unter hohen Sicherheitsvorkehrungen von Bord gebracht und in von ihren Herkunftsländern gecharterten oder zur Verfügung gestellten Flugzeugen evakuiert werden. Julia Macher.
7: Die MV Hondius ankert im Hafenbecken von Granadilla im Südosten der Kanareninsel Teneriffa. Nach einer gründlichen Untersuchung werden die 86 Passagiere, darunter auch ein 4-köpfiges Ärzteteam, alle bisher symptomfrei, in Beibooten an Land gebracht. Von dort aus geht es in speziell ausgestatteten Militärfahrzeugen zum 10 Minuten entfernten Flughafen, wo bereits die Charterflüge und die Militärmaschinen warten, die die Teilnehmer der Kreuzfahrt zurück in ihre Heimatländer bringen. Während der Evakuierung tragen Personal und Passagiere FFP2-Schutzmasken. In keinem Fall werde es zu einem Kontakt mit der Inselbevölkerung kommen, versicherte Spaniens Innenminister Fernando Grande Marlaska. Er hat gestern gemeinsam mit der spanischen Gesundheitsministerin und dem Generaldirektor der Weltgesundheitsorganisation WHO die Sicherheitsvorkehrungen vor Ort in Augenschein genommen. Die Passagiere und die Crew der MV Hondius werden nur Kontakt zum Personal der Rückführung haben, das mit der vorgeschriebenen epidemiologischen Schutzausrüstung ausgestattet ist. Unsere Sicherheitsvorkehrungen machen einen Kontakt mit der Zivilbevölkerung unmöglich. Für sie besteht kein Risiko. Alle Transitbereiche sind abgesperrt. Kein Schiff darf sich der MV Hondius auf mehr als eine Seemeile nähern. Die Passagiere und ein Teil der Crew sollen bis Montag evakuiert werden. Die MV Hondius verlässt anschließend sofort die Kanaren und nimmt mit einem Großteil der Besatzung Kurs auf die Niederlande. Die Aufnahme der MV Hondius durch Spanien hatte zu einem Streit zwischen Zentral- und Regionalregierung geführt. Spaniens Regierungschef Pedro Sánchez bezeichnete die Betreuung und Evakuierung der Passagiere des Kreuzfahrtschiffes als moralische Verpflichtung für Spanien.
1: Unsere Korrespondentin in Spanien, Julia Macher, 7:06 Uhr. Das ungarische Parlament hat Peter Modja zum neuen Ministerpräsidenten gewählt. 140 der 199 Abgeordneten stimmten für den bürgerlichen Politiker, der damit den Rechtspopulisten Viktor Orban nach 16 Jahren an der Macht ablöst. In Budapest war das genug Anlass gestern zum Feiern. Sarah Beham.
8: Ungarn in Aufbruchsstimmung. Zehntausende Menschen sind auf den Kossuth-Platz vor dem ungarischen Parlament gekommen, um die Vereidigung des neuen Ministerpräsidenten Peter Modja mitzuerleben. Darunter auch Matthias Helb. Er schwenkt die Ungarn-Fahne, darauf steht Frankfurt.
9: Ich bin zwar Deutscher, aber meine Frau ist aus Ungarn, ihr Sohn auch. Und nach diesem wahnsinnigen Wahlerfolg und diesem Regimewechsel ist es einfach eine absolute Pflicht, ähnlich wie damals beim Mauerfall, hier mal persönlich dabei zu sein und das mitzufeiern.
8: Und den neuen Ministerpräsidenten zu feiern. Als erste Amtshandlung setzt der proeuropäische Peter Modja ein klares Zeichen. Die Europafahne wird am ungarischen Parlamentsgebäude gehisst, wo sie Orban vor mehreren Jahren abgenommen hatte. Doch der Höhepunkt ist die offizielle Wahl zum Ministerpräsidenten. 140 von 199 Abgeordneten stimmen für Magyar, der offiziell vereidigt wird.
10: A magyar nemzet javára gyakorolom. Isten engem úgy segéljen.
8: Nach dem Eid nutzt Peter Magyar seine Rede, um mit Orbáns Regierung abzurechnen.
10: Amit jogellenesen vittek el,
8: was illegal gestohlen wurde, werden wir nun mit legalen Mitteln zurückholen. Was Sie verborgen haben, werden wir ans Licht bringen. Diejenigen, die dafür verantwortlich sind, werden jetzt zur Rechenschaft gezogen.
10: Akik felelősek, azok számot fognak adni a tetteikről.
8: Klare, scharfe Worte drinnen, dann tritt der proeuropäische Ministerpräsident vor das Parlament, vor Zehntausende Ungarinnen und Ungarn, mit seinem zentralen Versprechen.
10: Szeretettel köszöntünk benneteket.
8: Herzlich willkommen im freien, demokratischen Ungarn.
10: Magyarországon.
8: Die Menge ist begeistert.
11: Also ich hoffe einfach nur, wieder stolz sagen zu können, ich komme aus Ungarn und nicht immer Nachfragen zu bekommen so über die Situation hier, sondern einfach nur wirklich sagen können, okay, wir machen mit bei der EU, bei NATO, bei all diesen Organisationen.
8: Ich persönlich erwarte, dass die Zersplitterung zwischen den Menschen endet und ich hoffe, dass die Menschen miteinander friedlicher und geduldiger werden.
12: Das ist eigentlich einige meiner schönsten Tage. Diese neue Möglichkeit ist eigentlich, denke ich, sehr gut für uns. Also wir hoffen es so sehr.
8: Die Hoffnung der Ungarinnen und Ungarn liegt jetzt auf Magyar und seiner konservativen proeuropäischen Tisza-Regierung. Der neue Ministerpräsident will der europäischen Staatsanwaltschaft beitreten, den Euro einführen, mit der Korruption aufräumen. 16 Ministerinnen und Minister sollen den illiberalen Umbau des Staats unter Orbán zurückdrehen. Viele Baustellen also liegen vor ihnen, aber jetzt wird erst einmal gefeiert.
1: Der Beitrag von Sarah Beham. Und jetzt schauen wir nach London, wo nach einer Serie von Angriffen auf jüdische Einrichtungen heute demonstriert wird. Am Nachmittag werden tausende Menschen zu einer Kundgebung vor dem Regierungssitz in der 10 Downing Street erwartet. Franziska Hoppen.
13: Der Antisemitismus in Großbritannien sei außer Kontrolle geraten. Die jüdische Gemeinde erlebe eine der schwierigsten Zeiten der jüngeren Vergangenheit. Das sagen die Organisatoren der Kundgebung, The Board of Deputies of British Jews, die größte Interessenvertretung britischer Juden. Im März und April waren in London eine Serie von Angriffen auf jüdische und israelische Einrichtungen verübt worden. In den meisten Fällen handelte es sich um Brandanschläge. Im März waren 4 Krankenwagen eines jüdischen Ambulanzdienstes angezündet worden. Mehrfach wurden Synagogen angegriffen, auch ein Geschäft. Im April stach im Stadtteil Golders Green ein Mann mit dem Messer auf 2 Juden ein. Die bis vor wenigen Wochen weitgehend unbekannte pro-iranische Haye-Gruppe reklamierte einen Teil der Anschläge für sich. Mit ihrer Kundgebung, die um 13 Uhr vor der 10 Downing Street startet, wollen die Organisatoren auf den Antisemitismus in der britischen Gesellschaft aufmerksam machen. Auch der Oberrabbiner des Vereinigten Königreichs und Politiker werden erwartet. Die Londoner Polizei hatte in dieser Woche angekündigt, mit 100 zusätzlichen Beamten die jüdische Gemeinde zu schützen. Der Leiter der Londoner Polizei warnte vor einer, Zitat, Pandemie des Antisemitismus. Premierminister Keir Starmer forderte ein härteres Vorgehen gegen Protestrufe bei pro-palästinensischen Demonstrationen.
1: Aus London war das Franziska Hoppen um gleich 7.12 Uhr. Und jetzt reden wir über die Oberbürgermeisterwahl in Görlitz, beziehungsweise mehrere Oberbürgermeister und Bürgermeisterwahlen, die in Sachsen heute generell anstehen, auch in Döbeln oder Auebad Schlema. Aber jetzt eben Görlitz, da tritt Amtsinhaber Octavian Ursu von der CDU erneut an und will sich wie vor 7 Jahren gegen den AfD-Herausforderer Sebastian Wippel durchsetzen. Und obwohl Ostsachsen für die AfD eine Hochburg geworden ist, rechnen viele Beobachter mit einem offenen Rennen. Dazu gehört auch unser Landeskorrespondent Robin Hartmann. Warum wird die Wahl kein ein Selbstläufer für die AfD.
14: Eigentlich könnte man das meinen. Schließlich hat die AfD bereits seit 10 Jahren der CDU in Ostsachsen den Rang abgelaufen, zumindest wenn man auf die Wahlergebnisse bei den Bundestagswahlen oder Landtagswahlen schaut. So hat ja auch AfD-Chef Tino Chrupalla den Bundestagswahlkreis vom heutigen Ministerpräsidenten Michael Kretschmer gewonnen. Jedoch reichte dafür eine einfache Mehrheit, also wenn ein Kandidat die meisten Stimmen bekommen hat. Bei einer Oberbürgermeisterwahl muss ein Kandidat die absolute Mehrheit, also mehr als 50% der Stimmen bekommen. Da reichen die 45% Zustimmung, die Sebastian Wippel 2019 bei der letzten Oberbürgermeisterwahl bekam, eben nicht. Und Amtsinhaber Octavian Urso wird von einem breiten Bündnis unterstützt. Nicht nur die CDU, auch die Grünen, eine Wählervereinigung und ein Bürgernetzwerk haben ihn nominiert. Und eine wirkliche Wechselstimmung gibt's in Görlitz auch nicht.
1: Wofür stehen denn die Kandidaten, Robin?
14: Urso will, wie er sagt, seine erfolgreiche Arbeit fortsetzen. Tatsächlich hat sich vieles in Görlitz zum Positiven entwickelt, räumt auch AfD-Kandidat Wippel ein, zum Beispiel die wissenschaftlichen Ansiedlungen. Doch Wippel sieht Versäumnisse bei der Digitalisierung der Stadt. Er will neuen Schwung in die Verwaltung bringen. Und es gibt auch noch zwei weitere Kandidaten, die darf man auch nicht unerwähnt lassen, die aber auch selbst eingestehen, nur Außenseiterchancen zu haben. Die Kandidatin von den Linken will einen sozialen Schwerpunkt setzen und es gibt noch einen parteilosen Kandidaten, der aber gar nicht mehr in Görlitz lebt, sondern in Magdeburg. Bei den beiden Kandidaten geht es aber wohl nicht darum, ob sie gewinnen, sondern ob sie verhindern, dass Urso oder Wippel gleich im ersten Wahlgang über eben die 50% der Stimmen kommen. Bekommt keiner der Kandidaten eine absolute Mehrheit, kommt es dann am 31. Mai zu einem zweiten Wahlgang.
1: Robin Hartmann zur heutigen Oberbürgermeisterwahl in Görlitz, auch in anderen sächsischen Städten, zum Beispiel Döbeln, wird heute gewählt. Und damit ist es 7.14 Uhr. 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Nach dem tödlichen Hunter-Virus-Ausbruch ist das betroffene Kreuzfahrtschiff vor der Kanareninsel Teneriffa angekommen. Von dort aus sollen die rund 150 Menschen an Bord in ihre Heimatländer ausgeflogen werden. Dies unsere Top-Meldung zur Stunde. Weitere Meldungen mit Mirko Jugelt.
6: Präsident Wladimir Putin hat Altkanzler Gerhard Schröder als Vermittler im Krieg zwischen Russland und der Ukraine ins Spiel gebracht. Putin sagte in Moskau, von allen europäischen Politikern würde er Gespräche mit Schröder bevorzugen. Der frühere SPD-Chef steht wegen seiner Nähe zu Putin und zu russischen Konzernen scharf in der Kritik. Im Nordosten der Demokratischen Republik Kongo sind bei einem Angriff einer örtlichen Miliz mindestens 69 Menschen getötet worden. Nach Angaben aus Sicherheitskreisen waren die meisten Opfer Zivilisten. In der goldreichen Provinz Ituri im Nordosten des Landes kommt es immer wieder zu tödlichen Angriffen bewaffneter Gruppen. Im Altenburger Schloss wird heute die Ausstellung Der fantastische Gerhard Altenburg eröffnet. Anlass ist der 100. Geburtstag des Künstlers in diesem Jahr. Gerhard Altenburg gilt als einer der wichtigsten Zeichner und Grafiker des 20. Jahrhunderts. Der Künstler wurde 1926 als Gerhard Ströch in Südthüringen geboren. Das Wetter. Heute erst viel Sonne, später immer mehr Wolken und einzelne Schauer, 18 bis 23 Grad. Morgen bedeckt und regnerisch, 10 bis 19 Grad. MDR aktuell Verkehrsdienst. A4 Frankfurt Richtung Dresden zwischen Gera und Gera-Leumnitz, Behinderungen nach einem Unfall. A14 Richtung Dresden am Kreuz Bernburg in der Überfahrt zur A36 Richtung Braunschweig steht ein defekter Lastwagen in einer Kurve. A17 Richtung Dresden zwischen Pirna und Heidenau ist die rechte Fahrspur nach einem Unfall blockiert. A38 Richtung Göttingen zwischen Eisleben und Altstädt, Behinderungen nach einem Unfall. Hier liegen Fahrzeugteile auf der Fahrbahn. Und Vorsicht auf der A38 Richtung Leipzig zwischen Nordhausen und Heringen liegt ein toter Fuchs auf der Fahrbahn. Soweit der Verkehrsdienst, 7.17 Uhr.
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1: Die Stadt Aachen an der Elbe ist eine Hafenstadt. Und so ist es auch nicht so verwunderlich, dass es im Ort auch ein Schifffahrtsmuseum gibt. Darin ist die wohl größte Schifffahrtssammlung Sachsen-Anhalts zu sehen. Das Museum ist betagt, existiert seit mittlerweile 100 Jahren. Martin Krause ist abgetaucht in die Vergangenheit von Aachen.
15: Nebel liegt über der Elbe. Am Kai liegen schwerbeladene Lastkähne, dicht an dicht. Das Brummen der Motoren mischt sich mit den Rufen der Arbeiter. Männer mit Schiebermützen eilen hektisch umher. Es riecht nach feuchter Kohle. Ob Flöße oder später Dampfer, fast alle Schiffe auf dem Fluss machen auch Halt im Hafen Aachen.
16: Aachen ist hier eine Schifferstadt. Waren hier über 3000 Schiffer. Kähne hatten sie über 270 Schiffseigner. Hier ist immer Bewegung gewesen, ja.
15: Erzählt Gerhard Max, heute 85 Jahre alt. Sein halbes Leben hat er auf Schiffen verbracht.
16: Ich bin aus der Schule gekommen und bin auf Schifffahrt gegangen. Mit Schiffsjunge habe ich angefangen, dem Bootsmann. Und ein paar Jahre später Schiffsführerprüfung und Elbe hoch und runter. Und man sieht allerhand, ja. Ist Freiheit. Das ist der Telegraph. Der ist von der Brücke und in dem Maschinenraum ist der andere. Oder wenn es voraus muss, dann lässt es so stehen.
15: Ein Klang der Erinnerung. Für einen echten Aachener Schiffsjungen bis heute ein vertrautes Geräusch. Der Maschinentelegraph, nun Teil der Geschichte im Aachener Museum.
17: Also es ist das historische Gedächtnis der Stadt und trägt, denke ich mal, auch zur Identitätsstiftung der Aachener bei. Also es geht um die Geschichte der Stadt Aachen, die natürlich immer eng mit der Schifffahrt auf der Elbe und mit dem Hafen verbunden ist.
15: Sagt Mirko Bauer. Mit einem Team aus 11 Ehrenamtlichen betreut er das Aachener Heimat- und Schifffahrtsmuseum.
17: Ein Besuch lohnt sich immer, weil man hier natürlich viele Sachen sehen kann, die man im Alltag nicht mehr so sehen kann. Diese ganze Schifffahrt in all ihren Facetten, alles natürlich mit mehr oder weniger Bezug zu Aachen. Also entweder war es dann die Elbe-Schifffahrt oder eben auch mal ein Hochseeschiff, was eben nach Aachen benannt worden ist.
15: Schifferromantik und Schiffbaugeschichte. Aachen an der Elbe. Die Handelsstadt mit dem zeitweilig sogar größten Binnenhafen der DDR. Zeugnisse aller Art aus allen Epochen finden sich zuhauf in der Ausstellung.
17: Unsere Vitrinen sind nach heutigem Verständnis eigentlich zu voll. Aber umgedreht finde ich das eigentlich auch gerade, das macht den Charme aus, weil man kann hier immer wieder was Neues entdecken. Also die meisten, die hier sind, gucken sich's an und sagen, boah, war so viel, wir kommen auf jeden Fall nochmal wieder. Was wir natürlich gerne hören.
15: Hat der Museumsleiter ein persönliches Lieblingsexponat? Er sei stolz auf alles, sagt Mirko Bauer, zeigt dann aber doch auf einen unscheinbaren Metalltopf, ein Flößermops.
17: Der Flößermops war eben so massiv gebaut, dass der eben auch ins offene Feuer gestellt werden konnte, zu Zeiten, wo es eben noch nichts anderes gab, um dann eben Sachen warm zu machen, ne? Das Mittagessen. Und das war der Kaffeemops. Da wurde dann sicherlich nicht immer Kaffee, sondern wahrscheinlich auch oft Malzkaffee, weil hat ja auch Geld gekostet, sag ich mal, Kaffee war teuer, wurde dann natürlich auch warme Getränke gemacht, ja.
15: Wie der Flößer und Kaffeemops sind alle Ausstellungsstücke sorgsam aufbereitet und zuvor mühsam zusammengesammelt. Die Anfänge des Aachener Schifffahrtsmuseums liegen lange zurück.
17: Der Beginn liegt eigentlich, zumindest sagt so die Geschichte aus, in einem Lehrerverein. Also die Lehrer haben nach dem Ersten Weltkrieg irgendwann angefangen zu sammeln und haben dann eben 1926 so viel zusammen gehabt, dass sie dann gesagt haben, so und jetzt können wir ein Museum gründen.
15: Zum stolzen Jubiläum sind in den kommenden Monaten zahlreiche Sonderveranstaltungen geplant.
1: Martin Krause berichtete aus Aachen. Alt werden, so geht ja einer dieser Kalendersprüche, wollen alle alt sein, aber nicht. Und dennoch kommen wir um das letzte Stück des Lebensweges nicht herum. Wie sehr auch da, zum Glück möchte man sagen, die Liebe eine Rolle spielen kann. Das gibt es derzeit im Kino zu sehen. Peter Berdis hat mit der Hauptdarstellerin gesprochen.
18: Wie kriegt man so eine schöne, lange Karriere wie die der Dagmar Manzel hin? Dauert immerhin schon über 40 Jahre. Talent, klar, Glück und Zufall gehören auch dazu. Vor allem aber hat die Ostberlinerin immer mal wieder Nein gesagt.
19: Also es gibt bestimmte Anfragen, die kriege ich schon gar nicht mehr, weil sie genau wissen, also das mache ich sowieso nicht. Und ich meine, ich bin jetzt natürlich in der wunderbaren Situation, dass ich Vorstellungen und auch jetzt inszeniere ich ja, habe ich ja auch noch inszeniert, an der Komischen Oper. Und außerdem bin ich Rentnerin. Ich muss eigentlich gar nicht mehr arbeiten. Also ich kann mir die Sachen wirklich aussuchen. Ich habe sie mir immer ausgesucht. Aber ich ist jetzt noch mehr, wo ich sage, ich muss das nicht machen.
18: Also das, was viele ihrer Kollegen und Kolleginnen jeden Tag machen, das verkneift sie sich.
19: Ich muss nicht irgendwo hingehen und mich mit Produzenten unterhalten und sagen, willst mich nicht mehr besetzen und so. Sondern man fragt mich oder man lässt es.
18: Und selbst wenn man sie fragt, wie letztens der Debütfilmer Welf Reinhardt, gibt es nicht sofort ein Ja.
19: Er kannte also auch Filme von mir, auch die mit Rolf Laskert, Große Freiheit, der für mich ein sehr, sehr wichtiger Film war und der so ein bisschen durch die Corona-Zeit so durchs Raster gefallen ist, was mich so traurig gemacht hat, weil es wirklich, ach, das war ein Teil von mir in diesem Film, den ich da hineingegeben habe. Und der kam auf mich zu und sagte, er würde gern mit mir drehen im Herbst, Hauptrolle. Und ich sah, ist ganz lieb, aber ich habe gar keine Zeit.
18: Allerdings hat sich Dagmar Manzel eine kleine Hintertür offen gelassen.
19: Und dann habe ich das Buch gelesen und habe im Zug noch zurückgeschrieben, ich will diese Rolle spielen. Es war wirklich von Anfang an ein richtig tolles, ausgereiftes Buch. Tolles Drehbuch. Hat man wirklich selten. Und dann hat er den Film verschoben, hat wirklich auf mich gewartet.
18: Für das Projekt Der verlorene Mann, in dem wir die Künstlerin Hanne und ihren Mann Bernd kennenlernen. Sie leben seit mehr als 2 Dekaden in einem Haushalt. Die Liebe ist noch da, der Kitzel des Verliebtseins weg. Wie wahrscheinlich bei 90% aller Langzeitpaare.
19: Ja, offensichtlich. Also, was soll ich dazu sagen? Ich finde es einfach spannend, das zu erzählen, weil was nützt dir das, als eine Ehe zu erzählen, die jeden Tag prickelt und exorbitant, erotisch, rücksichtsvoll, liebevoll, voller Abenteuer ist, sondern meistens ist es natürlich so, dass man sich auch aneinander gewöhnt hat und dass man vieles von meint, von dem anderen zu wissen. Und dann passiert auf einmal sowas, dann kommt der Mann und sagt, Entschuldigung, ich habe gerade meinen Schlüssel vergessen, kann ich mal kurz rein.
18: Das Spezielle an diesem Fall...
20: Er glaubt, dass er hier noch lebt. Er denkt, dass wir noch beide verheiratet sind. Das ist kein Scherz.
18: Kurt hat Alzheimer und längst vergessen, dass er Hanne vor vielen Jahren verlassen hat. Was nun beginnt, ist eine sehr schöne und auch tieftraurige Demenz-Alters-Liebesgeschichte, die sich auch junge Menschen im Kino anschauen sollten, meint Dagmar Manzel. Was können die vom Kinobesuch mitnehmen?
19: Das, was ihnen mal erwartet. Na, also mein Sohn war zum Beispiel mit einer Freundin drin und er war sehr angetan von dem Film. Also mein Sohn wird 30. Sich zu erinnern, zu vergessen, Abschied zu nehmen, die Liebe zu hinterfragen, dass es nicht ewig ist, das Leben, sondern dass es endlich ist. Ich glaube, das sind alles Themen, mit denen sich die jungen Leute auch beschäftigen.
1: Das sagt Dagmar Manzel in Der verlorene Mann. Jetzt in den Kinos.
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1: Da schauen wir an diesem 10. Mai 2026 exakt 150 Jahre zurück. Am 10. Mai 1876 wurde in Philadelphia die erste offizielle Weltausstellung eröffnet. Sie sollte zeigen, was technisch so geht. Von Nähmaschinen über Schreibmaschinen bis zum Telefon. Ein Rückblick auf eine Ausstellung, die Geschichte schrieb. Jens Schellers.
21: Mit großen Tamtam, Salutschüssen und Händels Halleluja wird die Weltausstellung zum 100-jährigen Bestehen der USA eröffnet. Überall in Philadelphia läuten die Glocken. Der deutsche Maschinenbauprofessor Franz Rollo gehört zur Jury der ausgestellten Exponate. Er schreibt,
22: Centennial heißt alles Denkbare. Es gibt Centennial Pomade, Centennial Seife, Centennial Bier.
21: Die Vermarktung ist perfekt. Sogar Richard Wagner komponiert den USA zum 100. einen großen Centennial-March. Wie jede Weltausstellung ist auch die in den Vereinigten Staaten ein Jahrmarkt internationaler Eitelkeiten. Graham Bell kommt mit dem Telefon. Die Engländer zeigen ihre Hochräder erstmals mit Speichen, Nikolaus Otto einen neuen Viertaktmotor. Und plötzlich gibt es neben Popcorn und Ketchup auch funktionstüchtige Näh- und Schreibmaschinen. Die Türken kommen mit Marihuana und die deutsche Firma Krupp versucht, wie auf anderen Weltausstellungen auch, mit einer gigantischen Kanone zu imponieren. Die New Yorker Evening Post schreibt,
23: die großspurige Selbstverliebtheit und die unverschämte Arroganz des deutschen Beitrags sind unerträglich.
21: Überhaupt, das Image der deutschen Industrieprodukte ist niederschmetternd. Die Ideen geklaut, alles schlecht und billig produziert. So sieht es auch der deutsche Preisrichter Franz Rollo.
22: Es darf nicht verhehlt, es muss sogar laut ausgesprochen werden, dass Deutschland eine schwere Niederlage auf der Philadelphia-Ausstellung erlitten hat.
21: Die Industriellen im Reich des Ramsches hören das nicht sehr gern. Unverzüglich starten sie eine Qualitätsoffensive. 10 Jahre später ist aus dem verpönten Hinweis Made in Germany tatsächlich ein echtes Gütesiegel geworden. Als einziges Gebäude der Weltausstellung ist bis heute die monumentale Memorial Hall geblieben, groß wie ein Fußballfeld. Als ihr markantestes Merkmal springt ihre Kuppel aus Eisen und Glas ins Auge. Halten Sie mal ein Bild des Reichstags in Berlin daneben.
0: Hoffentlich merkt keiner den Betrug, denn das ist alles nur geklaut.
21: Der deutsche Architekt Paul Wallot fand sie eben zu schön, die Memorial Hall. Und auch die Vereinigten Staaten fanden ihre erste offizielle Weltausstellung schön. Begonnen hat die Centennial Exhibition am 10. Mai 1876, heute vor 150 Jahren.
2: Wie ist das Wetter 150 Jahre später, Ralf Valentscher?
4: Naja, wir starten relativ freundlich in den Tag hinein. Das heißt, in Sachsen haben wir die meiste Sonne, auch in vielen Teilen von Thüringen und auch in Teilen von Sachsen-Anhalt. Es gibt in Sachsen-Anhalt aber stellenweise ein paar Nebelfelder und vor allem gibt es auch ein paar Hochnebelfelder in Thüringen und Sachsen-Anhalt. Und die erstrecken sich vom Harz bis in die westliche Börde hinein. Auch in Thüringen haben wir noch ein paar Nebelfelder, die auch das Vogtland mit in Sachsen erwischen. Und das muss ich heute erstmal auflösen. Das passiert aber noch. Dann ist es erstmal teilweise im Vormittag wirklich recht ordentlich sonnig. Aber dann gibt es wieder Quellwolken, die dazukommen. Und die bilden dann im Laufe des Nachmittags auch einzelne Schauer. Das Ganze passiert dann bei 18 bis 23 Grad.
2: Die Nacht auf Montag, wie wird's da?
4: In der Nacht kommt dann Regen zu uns. Das heißt, die Wolken werden im Laufe der Nacht dichter. Dann kommt der Regen hereingezogen. Der kann auch schon mal recht kräftig werden. In der Nacht selber gehen die Temperaturen dann runter auf Werte, so zwischen 11 und 6 Grad. Und dieser Regen, der leitet dann auch schon den Übergang zu kälterer Luft ein, denn die Luft kommt dann von Norden her zu uns und die macht das Ganze dann ein bisschen kühler. In den nächsten Tagen geht es dann runter mit den Temperaturen. Die Eisheiligen, die kündigen sich an.
2: Dementsprechend auch ein ungemütlicher Wochenstart.
4: Ja, der Montag selber bei 10 bis 19 Grad noch. Die 19 Grad schaffen wir nur noch in der Oberlausitz. Da wird es noch mal ein bisschen wärmer, aber diese warme Luft wird auch dort dann verdrängt. In Sachsen kann es morgen mal noch das eine oder andere Gewitter geben. Und am Dienstag geht es dann wechselhaft mit Schauern weiter. Und diese Schauer, die können dann in höheren Lagen, so ab 800 Meter, durchaus auch noch mal mit Schnee versetzt sein.
2: Und wie lange dauern die Eisheiligen?
4: Na, die Eisheiligen dauern rein theoretisch bis zum 15. Mai. Und wir werden auf jeden Fall jetzt erstmal in der Woche einen etwas kühleren Witterungsabschnitt abbekommen. Das wird wahrscheinlich wirklich so bis zur Wochenmitte dauern.
2: Danke dir, Ralf. Gleich geht es hier um die Zölle von Donald Trump. Ein Gericht hatte entschieden, dass sie illegal sind. Die Frage ist, was das jetzt konkret heißt. Und wir gucken uns an, wie ein Online-Versandhändler aus Bischofswerda so arbeitet.
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6: Um 7.30 Uhr mit Mirko Jugelt. Das vom tödlichen Hantavirus betroffene Kreuzfahrtschiff Hondius ist am Morgen vor der Küste von Teneriffa angekommen. Reporter berichteten, das Schiff sei von der Guardia Civil zur spanischen Kanareninsel eskortiert worden. Den Angaben zufolge sollen die Passagiere und ein Teil der Besatzung mit Booten an Land gebracht und ausgeflogen werden. Unter ihnen sind auch mehrere Deutsche. Der Chef der Weltgesundheitsorganisation Tedros Ghebreyesus leitet die Evakuierung. Laut WHO sind 6 von 8 Verdachtsfällen einer Hantavirus-Infektion bestätigt. 3 Menschen sind bisher gestorben. In der Debatte um eine Steuerreform sperrt sich das Handwerk gegen höhere Steuern für Gutverdiener. Handwerkspräsident Jörg Dietrich sagte der Bild am Sonntag, das träfe direkt die Leistungsträger. Diese müssten aber unternehmerisch in die Verantwortung gehen und investieren. Da könne man ihnen nicht vorher Geld wegnehmen. Die Bundesregierung hatte angekündigt, zum 1. Januar kommenden Jahres eine große Steuerreform umzusetzen. Im Gespräch ist eine sogenannte Reichensteuer bei sehr hohen Einkommen. Bayerns Ministerpräsident Markus Söder hat die schwarz-rote Koalition zur Zusammenarbeit aufgerufen. Der Welt am Sonntag sagte der CSU-Politiker, eine demokratisch gewählte Regierung dürfe nicht zum zweiten Mal nacheinander scheitern. Die Welt habe sich in einem Tempo verändert, das viele überfordere. In diesem Umfeld müsse die Regierung bestehen und sie habe die Substanz dazu. Söder appellierte an die Kompromissfähigkeit von SPD, CDU und CSU und forderte mehr Disziplin und Selbstbeherrschung. Der Deutsche Gewerkschaftsbund kommt heute in Berlin zu einem viertägigen Bundeskongress zusammen. Unter dem Motto »Stärker mit uns« wollen die rund 400 Delegierten ihre Positionen für die kommenden 4 Jahre abstecken. Hintergrund sind die anstehenden Sozialreformen. Die DGB-Vorsitzende Jasmin Fahimi will am Mittag die Eröffnungsrede halten. Sie stellt sich morgen zur Wiederwahl. Wegen des Iran-Krieges und des gestiegenen Ölpreises sparen 2/3 der Deutschen Energie. Das zeigt eine repräsentative Umfrage im Auftrag des Vergleichsportals Verivox. Demnach gehen gut 2/3 der Befragten bewusster mit Energie um. So werde bei Strom, Heizung und Warmwasser gespart. Fast die Hälfte lässt zudem das Auto häufiger stehen und steigt auf das Fahrrad oder öffentliche Verkehrsmittel um. Das waren die Nachrichten. Das Wetter mit den aktuellen Temperaturen: Brocken wolkig 7 Grad, Dresden leicht bewölkt 10, Eisenach sonnig 7, Erfurt wolkig 7 Grad, Gardelegen stark bewölkt 5, Hoyerswerda sonnig 8, Magdeburg sonnig 7, Neuhaus am Rennweg wolkig 10 Grad, Oschatz sonnig 7, Plauen wolkig 7, Wernigerode wolkig 8 und Wittenberg heiter 5 Grad. Heute zunächst viel Sonne, später immer mehr Quellwolken, stellenweise Schauer, Höchstwerte 18 bis 23 Grad. Morgen stark bewölkt, zeitweise Regen, über Sachsen auch Gewitter, Höchstwerte 10 bis 16, in der Oberlausitz bis 19 Grad. Am Dienstag wechselhaft mit Schauern, in Hochlagen auch mit Schnee und deutlich kühler. MDR-Verkehrsdienst, A4 Frankfurt-Dresden zwischen Gera und Gera-Leumnitz, Behinderungen nach einem Unfall. A4 Richtung Frankfurt zwischen Magdala und Apolda, Behinderungen durch ein defektes Fahrzeug. A14 Richtung Dresden am Kreuz Bernburg in der Überfahrt zur A36 Richtung Braunschweig steht ein defekter Lastwagen im Kurvenbereich. A17 Richtung Dresden zwischen Pirna und Heidenau ist die rechte Fahrspur nach einem Unfall blockiert. A38 Richtung Göttingen zwischen Eisleben und Altstädt, Behinderungen nach einem Unfall. Und Richtung Leipzig zwischen Nordhausen und Heringen liegt ein toter Fuchs auf der Fahrbahn. Soweit der Verkehrsdienst. 7.34 Uhr.
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2: Mit Peter Hartlapp, guten Morgen an diesem Sonntag, 10. Mai. Wir schauen nach Amerika an dieser Stelle. Dort hat das US-Handelsgericht entschieden, Donald Trumps 10% Zölle sind illegal. Frage an unseren USA-Experten Klaus Brinkbäumer: Ist die Zollpolitik des US-Präsidenten damit am Ende?
5: Ich würde noch nicht ganz so weit gehen, aber es schadet ihm enorm. Das Urteil hat eine politische Kraft, es hat natürlich eine juristische, es ist ein juristisches Urteil. Und das Handelsgericht, das dieses Urteil gesprochen hat, sagt im Kern, Trump kann nicht beliebig agieren. Er kann nicht einfach pauschale Zölle verhängen und sich dabei auf irgendwelche Notstands- oder Sonderregelungen berufen. Und eine ähnliche Grenze, wir erinnern uns, hatte ihm schon der Supreme Court vor einigen Monaten gesetzt. Da ging es darum, dass Trump seine Kompetenzen überschritten hatte. Der Supreme Court urteilte damals, dass Trump den Kongress hätte einbeziehen müssen vor Verhängung der Strafzölle, weil der Kongress normalerweise in ökonomischen Fragen zuständig ist. Trotzdem, er verliert jetzt nicht komplett dieses Druckmittel, weil es immer noch Wege gibt. Die sogenannte Section 301 erlaubt dem Präsidenten, also 301, erlaubt dem Präsidenten Zölle dadurch zu begründen, dass die nationale Sicherheit gefährdet sei oder dass es unfaire Handelspraktiken gäbe. Und die Regierung versucht genau diese Wege jetzt zu gehen. Ganz wesentlich ist aber der psychologische Effekt. Wenn Länder wie Deutschland sehen, dass amerikanische Gerichte die Strafzölle des amerikanischen Präsidenten abschließen, dann muss man sich nicht mehr so fürchten. Und aus Trumps Sicht heißt das, er verliert natürlich von seiner Allmacht, die er so gerne hätte.
2: Wird er einfach trotzdem weiter mit Zöllen drohen?
5: Trump versteht sicher als Kämpfer für ein unterdrücktes Amerika, was aus unserer, also aus deutscher Sicht wirklich absurd klingt. Aber das ist eine ganz wesentliche Erzählung in der Trump-Welt, dass die USA ausgenutzt worden seien. Absurd ist das Ganze deshalb, weil die USA ja nun nachweislich die Weltmacht der vergangenen 80 Jahre waren und keinen einzigen Vertrag unterschrieben haben, den den sie nicht hätten unterschreiben müssen. Niemand hat die USA ausgenutzt, ja, die stärkste Nation der Welt. Das aber ist Trumps Erzählung. Und so begründet er die Strafzölle. Die anderen haben uns immer ausgenutzt. Sie haben ihre Vorteile gehabt. Wir haben alle Nachteile gehabt. Und deswegen rächen wir uns jetzt mit diesen Strafzöllen. Das ist so sehr Teil des Wahlkampfes gewesen, so sehr Teil von Trumps Politik, dass ich auf keinen Fall glaube, dass er das jetzt lassen wird. Er wird neue Schlupfwege suchen. Und Trump ist auch keiner, der Niederlagen eingestehen würde, der dann sagen würde, okay, dann gebe ich jetzt mal auf und lasse das, sondern er sucht immer einen Nebenweg, einen Ausweg. He's always doubling down, sagen die Amerikaner. Also es geht immer weiter.
1: Was müsste dann passieren, damit Trumps Zollpolitik tatsächlich gestoppt werden kann?
5: Der Supreme Court müsste sehr grundsätzlich, also das höchste Gericht, das auch noch über dem Handelsgericht steht, müsste sehr grundsätzlich festlegen, dass Präsidenten keine weitreichenden Strafzölle verhängen dürfen. Und zwar grundsätzlich nicht, also nicht ohne Zustimmung des Kongresses. Das ist bisher teilweise passiert. Teilweise heißt aber eben, dass es immer noch andere Wege geben könnte. Und genau danach sucht das Weiße Haus. Danach lässt Trump seine Leute suchen. Der Kongress müsste seine Kompetenzen zurückholen. Verfassungsrechtlich ist er zuständig in ökonomischen Fragen. Und eigentlich sollten die Abgeordneten im Repräsentantenhaus und im Senat sagen, wirtschaftliche Dinge gehören zu uns. Wir brauchen eine Abstimmung mit Donald Trump. Aber die Republikaner im Kongress haben sehr viel von ihrer Macht im ersten Jahr dieser zweiten Amtszeit preisgegeben, weil sie sich so bedingungslos hinter Donald Trump einsortiert haben.
1: Eine solche Grundsatzentscheidung ist aber nicht in Sicht. Greift Trump jetzt verstärkt auf andere Druckmittel zurück? Stichwort Abzug der US-Soldaten aus Deutschland. Ist das seine neue Strategie?
5: Nicht wirklich. Trump baut Druck auf. Und Trump möchte, wenn das eine nicht wirkt, dann an anderer Stelle Druck aufbauen. Er regiert mit Druck. Und wenn er sich gereizt fühlt, wenn er beleidigt ist, wenn er das Gefühl hat, andere würden ihn nicht ernst nehmen, dann kommt dieser Druck aus mehreren Richtungen. In diesem Fall hatte Friedrich Merz vor der Schule im Sauerland, darüber ist ja viel diskutiert worden in den vergangenen Tagen, vor allem zwei Dinge gesagt, nämlich, dass Donald Trump und die USA gedemütigt würden durch den Iran. Gedemütigt war das Schlüsselwort. Und das zweite Schlüsselwort war, dass die USA keine Strategie hätten. Und auf so etwas schlägt Donald Trump mit aller Wut zurück. Da reagiert er scharf. Und dann auf allen Ebenen. Strafzölle waren der Klassiker. Das tut er in dieser zweiten Amtszeit ja nun immer, wenn er irgendwo meint, Rache nehmen zu müssen. Und der Abzug der Soldaten ist etwas, was natürlich Deutschland wehtut. Und das weiß er. Dass er dann sogar noch gesagt hat, ja, von diesen 5.000 gehen wir noch mal weg. Da war er zwischen einem Zahnarztbesuch und einem Besuch auf seinem Golfplatz. Die 5.000 reichen noch nicht, es werden wahrscheinlich noch mehr. Hatte damit zu tun, dass die Reaktionen aus Deutschland relativ gelassen gewesen waren. Die Bundesregierung hatte gesagt, diese 5.000 tun eigentlich gar nicht wirklich weh. Das halten wir aus, das ist nicht wirklich relevant. Und wenn Trump das hört, das sei nicht relevant, dann denkt er, das fügt nicht genug Schmerzen zu, das müssen wir noch steigern.
1: Unser Amerika-Experte Klaus Brinkbäumer an diesem Sonntagmorgen, 7.40 Uhr jetzt.
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9: Mit Ramo Hinsdorf einen schönen guten Morgen. Es sind die Tage der großen Entscheidungen im Fußball. Der ersehnte Einzug in die Champions League ist gestern Abend kräftig gefeiert worden bei den Fußballern von RB Leipzig. Nach deren 2:1 Sieg gegen den abstiegsgefährdeten FC St. Pauli. Mitgefeiert haben jene Legenden, die beim Bundesliga-Aufstieg des Clubs vor 10 Jahren dabei waren. Erleichtert auch Abwehrkante Willi Orban. Auch er vor einem Jahrzehnt schon in Leipzig an Bord und gestern sogar Torschütze.
10: Erstmal generell, dass wir unser Ziel erreicht haben, war eine lange Saison, intensive Saison, war nicht so einfach nach dem auch Umbruch im Sommer. Aber ich glaube, wir waren relativ früh auch gut drin in der Saison und hatten natürlich den Matchball hier zu Hause, den wir unbedingt vollenden wollten, um das auch zu fixieren. Zurück in die Champions League, ist der schönste Wettbewerb in Europa und können wir uns darauf freuen.
9: Heftig gewehrt hat sich im Bundesliga-Abendspiel der VfL Wolfsburg gegen den alten und neuen Meister Bayern München. Die Niedersachsen lange drauf und dran vor dem Abstiegsendspiel beim FC St. Pauli, sich einen kleinen Punktevorsprung zu erspielen. Am Ende hat's nicht gereicht für Wolfsburg. Holger Gerska.
11: Trotz einer starken Leistung kann der VfL Wolfsburg nur noch über die Relegation den Klassenhalt schaffen.
8: Vor allem in der ersten Halbzeit hatte der Tabellen-16. Zahlreiche gute Chancen. Der Bayern-Torhüter Jonas Obig zeigte einige herausragende Reflexe. Die Bayern hatten aber noch bessere Möglichkeiten. So schoss Harry Kane in der 36. Minute einen Elfmeter übers Tor. Im 25. Anlauf der erste Fehlschuss des Engländers in einem Bundesligaspiel. Aber Michael Olise zeigte seine Weltklasse und traf in der 56. Minute mit einem genialen Schlenzer von der rechten Strafraumkante ins linke obere Toreck. Wolfsburg wehrte sich, Matthias Swornberg traf in der 90. Minute aber nur den Pfosten. Das war der Unterschied zwischen Wolfsburg und den Bayern.
9: Vielleicht treffen sich der VfL Wolfsburg und die Teams von Dynamo Dresden und dem 1. FC Magdeburg in der kommenden Saison ja in der zweiten Liga wieder. Mit ein bisschen Glück dürfen sie in Dresden und Magdeburg heute schon sozusagen auf der Couch den Ligaverbleib feiern. Da nämlich, wenn Fürth in Berlin und Düsseldorf gegen Elversberg verlieren. Im Abendspiel siegte der 1. FC Nürnberg gegen den feststehenden Zweitligameister und Aufsteiger Schalke 04 mit 3:0. In der Handball-Bundesliga hat die SG Flensburg-Handewitt dem SC Magdeburg den ersten Meistermatchball an diesem Wochenende verwehrt. Der Tabellenzweite besiegte gestern Abend den TBV Lemgo mit 38:30. Heute empfängt der SC Magdeburg den HSV Hamburg. MDR aktuell wird am Nachmittag live berichten. Mit ihren Handballgastspielen in der Fremde tun sich die Männer des THSV Eisenach in dieser Saison weiter schwer. Erst einen Sieg gab es auswärts für die Thüringer. In Melsungen musste sich der THSV gestern Abend mit 34:37 geschlagen geben. Eisenach weiter Bundesliga 13. Der Traum von einem nationalen Titel ist für die Handballerinnen des Thüringer HC ausgeträumt. Gestern Abend wurden die Damen von Trainer Herbert Müller vom Hauptrundenersten HSG Blomberg-Lippe förmlich überrollt, verloren das entscheidende dritte Playoff-Halbfinalduell mit 24:35. Jeremias Diehl hat zugesehen, Jerry, das zweite Halbfinale hatten die Thüringerinnen noch knapp gewonnen. Was war denn gestern los?
11: Ja, man hatte das Gefühl, dass die Mannschaft von Herbert Müller wieder viel mit dem bis dahin so erfolgreichen 7-6, sprich Torhüterin rausnehmen im Angriff und Überzahl schaffen auf der Platte, Blomberg ausspielen wollte. Doch die HSG hat das super verteidigt und viele einfache, schnelle Kontertore erzielt. Müller hatte auch im Spiel die fehlende Aggressivität in der Defensive bemängelt. Und ja, Blomberg ist einfach auch die Top-Mannschaft der Bundesliga-Saison. Der Hauptrundenerste hat alles gezeigt, was es braucht, um ins Finale einzuziehen. Das Spiel dominiert und verdient am Ende mit 11 Unterschied gewonnen.
9: Schade aus Sicht der Thüringerinnen, aber die haben ja noch ein richtiges Highlight in dieser Saison, richtig?
11: Ja, genau. Also neben dem Spiel um Platz 3 in der Meisterschaft, das dann gegen Bensheim-Auerbach noch kommt, haben die Supercup-Gewinnerinnen aus Thüringen kommendes Wochenende noch das Final Four der EHF European League vor sich. Da wäre man natürlich gern mit einem Finalticket in der Meisterschaft angereist. So hat es gestern auch THC-Top-Torjägerin Johanna Reichert gesagt. Aber klar ist auch, beim EHF-Final Four wollen die Thüringerinnen ihren Titel verteidigen. Also heißt es jetzt, die Niederlage aus Blomberg schnell analysieren, abschütteln und danach Dijon reisen. Samstag steht das Halbfinale gegen Viborg an.
9: Die Damen des BSV Sachsen-Zwickau haben den ersten Sieg in der Platzierungsrunde der Mannschaften ab Platz 5 gefeiert. Die Zwickauerinnen siegten bei der Sportunion Neckarsulm mit 37:31 und verschafften sich etwas Luft auf den letzten Tabellenrang. Spannende Boxduelle gestern Abend im Eisdom Halle. Der kurzfristig eingesprungene Adam Deines hat seine wohl letzte Chance genutzt, nochmal in die Weltspitze zurückzukehren. Der 35-Jährige gewann den Kampf um die Europameisterschaft im Halbschwergewicht nach Version der WBO gegen den Polen Mateusz Trycz durch K.O. in der 6. Runde und holte sich den Titel.
1: Der Sport mit Remo Hinsdorf um 7:45 Uhr. 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Nach dem tödlichen Hunter-Virus-Ausbruch ist das betroffene Kreuzfahrtschiff vor der Kanareninsel Teneriffa angekommen. Von dort aus sollen die rund 150 Menschen an Bord in ihre Heimatländer ausgeflogen werden. Dies unsere Top-Meldungen zur Stunde. Weitere Meldungen mit Mirko Jugelt.
6: Vizekanzler Lars Klingbeil und Kanadas Premier Mark Carney wollen die Partnerschaft zwischen beiden Ländern ausbauen. Klingbeil nannte die Bereiche künstliche Intelligenz, Energie, kritische Rohstoffe und Rüstungsprojekte. Der Finanzminister sagte, er habe auch für die Qualität deutscher U-Boote geworben. In Sachsen-Anhalt hat sich die Zahl der Tankdiebstähle seit Februar verdreifacht. Wie das Landeskriminalamt dem MDR bestätigte, wurden im April 84 Fälle registriert. Der Schaden wird demnach auf insgesamt 340.000 Euro geschätzt. Nur jeder 20. Tankdiebstahl wird den Angaben zufolge aufgeklärt. Der 70. Eurovision Song Contest in Wien wird heute eröffnet. Dabei werden die Künstlerinnen und Künstler aus 35 Ländern über einen 200 Meter langen türkisfarbenen Teppich vom Burgtheater zum Wiener Rathaus gehen. Dort wollen sie sich auf einer Bühne dem Publikum präsentieren. Es werden mehr als 10.000 Fans erwartet. Das Wetter? Heute erst viel Sonne, später immer mehr Wolken und einzelne Schauer. 18 bis 23 Grad. Morgen bedeckt und regnerisch bei 10 bis 19 Grad. MDR aktuell Verkehrsdienst. A4 Frankfurt-Dresden zwischen Gera und Gera-Leumnitz. Behinderungen nach einem Unfall. A4 Richtung Frankfurt zwischen Magdala und Apolda. Behinderungen durch ein defektes Fahrzeug. A14 Richtung Dresden. Am Kreuz Bernburg in der Überfahrt zur A36 Richtung Braunschweig steht ein defekter Lastwagen im Kurvenbereich. Zwischen Pirna und Heidenau ist die rechte Fahrspur nach einem Unfall blockiert. A38 Richtung Göttingen, zwischen Eisleben und Altstädt Behinderungen nach einem Unfall. Soweit der Verkehrsdienst, 7.47 Uhr.
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13: Wer im Internet nicht bei den großen Shopping-Plattformen bestellen will, für den gibt es durchaus Alternativen. Sogar bei uns um die Ecke. Der Online-Versandhändler Elektropapa zum Beispiel sitzt in Bischofswerda und verschickt jährlich hunderttausende Produkte innerhalb Europas. Dabei hat die Firma vor 20 Jahren ganz klein angefangen, im Kinderzimmer des Firmengründers. Viola Schimank hat sich umgeschaut.
14: Die Halle der Firma B&W in Bischofswerda ist vollgestellt mit vielen Reihen meterlange Regale. Hier lagern Ersatzteile und Verbrauchsmaterialien für Geräte aller Art. Von Kabeln über Akkus bis hin zu Staubsaugerbeuteln, erzählt Geschäftsführer Ulrich Buder.
16: In erster Linie laufen wir den Originalgeräteherstellern hinterher und versuchen immer aktuell zu bleiben in unserem Wissensstand, was gerade an Geräten verkauft wird, weil die Geräte, die heute verkauft werden, die brauchen in 2 Jahren ein Ersatzteil oder schon in einigen Monaten ein Verbrauchsmaterial.
14: Rund 1,5 Millionen Artikel werden jährlich über die eigene Plattform Elektropapa und andere Versandhändler verschickt. 130 Beschäftigte hat die Firma inzwischen. Eine von ihnen ist Angela Hirsch. Sie steht neben den Regalen an einer Verpackungsmaschine und macht gerade USB-Akkuladegeräte für den Versand fertig.
24: Früh gehen wir alle los, picken das.
25: Also picken heißt aus den Regalen holen.
24: Genau. Und dann stellen wir uns an die Maschinen hier und an die Arbeitsplätze und dann wird das alles gepackt.
25: Haben Sie einen Schrittzähler dabei?
24: Nee, das montags ist ein bisschen mehr, ja. 8.000 bis 9.000 Schritte vielleicht.
14: Denn montags werden die Bestellungen vom Wochenende abgearbeitet. Angefangen hat die Geschichte von Elektropapa in Buders Kinderzimmer. Als 16-Jähriger hat er zunächst gebrauchte Handys und später Ersatzteile über eBay weiterverkauft. Vor 20 Jahren gründete Buder dann mit seinem inzwischen verstorbenen Stiefvater die Firma B&W. Die ersten Personaleinstellungen waren ein Meilenstein, erinnert sich der 41-Jährige.
16: Da gehörte auch nochmal Mut dazu, Leute einzustellen und das war dann so ein Wow, ist das jetzt nur noch so ein Hobby oder machen wir das jetzt so richtig? Das ist ja eine ganz krasse Sache, da so die ersten Schritte zu unternehmen. Aber das ist gut gewachsen über die Zeit.
14: Damit es weiter gut wächst, setzt Ulrich Buder auf eine enge Zusammenarbeit mit mehr als 30 Partnerfirmen in China. Denn auch die Produkte im Onlineshop werden größtenteils in China produziert.
16: Wir ärgern die Originalgerätehersteller, indem wir kostengünstigere Ersatzteile und Verbrauchsmaterialien in den Markt bringen. Was wir dabei versuchen, ist, ich sag mal, den unnötigen Quatsch wegzulassen. Also wir haben keine mehrstufigen Vertriebssysteme, sondern wir sind direkt diejenigen, die es in China in Auftrag geben oder das Produkt auch entwickeln.
14: Und direkt an die Kunden verkaufen. Das Geschäft läuft so gut, dass der Standort in Bischofswerda ausgebaut werden soll, damit hier noch mehr Bestellungen abgearbeitet werden können.
13: Viola Schimank, 7.50 Uhr. Altersdiskriminierung gibt es in vielen Bereichen. Offenbar auch in der Fischerei. Konkret geht es jetzt um Berufsfischer, die im und am Bodensee unterwegs sind. Um dort Fische zu fangen, brauchen die nämlich ein Hochseepatent. Und für das gibt es eine Altersbegrenzung, sehr zum Ärger einiger Bodenseefischer. Sabine Steinfurt.
26: Martin Bösenecker liebt seinen Beruf. Seit über 30 Jahren fischt er auf dem Bodensee und würde das gern auch ab seinem 70. Geburtstag noch weiter tun. Doch ab 25 Meter Bodenseetiefe braucht er dafür ein Hochseepatent. Das läuft nach derzeitiger Regelung aber ab dem 70. Lebensjahr aus.
27: Ja, ich finde es halt absolut
3: ungerecht, es ist altersdiskriminierend, es ist eine Einschränkung meiner Berufsfreiheit und vor allem entbehrt es jeglicher Logik. Wir haben am See haben wir so wenig Berufsfischer, dass der Befischungsdruck ohnehin nicht mehr so stark ist.
26: Als die Altersbeschränkung vor 11 Jahren von der Internationalen Bevollmächtigtenkonferenz für die Bodenseefischerei eingeführt wurde, wollte man den sinkenden Fischbestand auf weniger Fischer gerechter verteilen. Das sei heute aber längst überholt, findet Martin Bösenecker.
3: Das waren damals viel mehr Fischer, wie es heute sind. Die Anzahl der Berufsfischer hat sich auf 50 Aktive reduziert. Und davon kommen in den nächsten Jahren circa 10 Ältere in meinem Alter in die Situation, in der ich mich nächstes Jahr befinden werde.
26: Anita Kops, selbst Nebenerwerbsfischerin, vertritt die deutschen Bodenseefischer. Sie kämpfen seit Jahren gegen die Altersbeschränkung beim Hochseepatent. Jetzt hat sie einen erneuten Antrag bei der Internationalen Bevollmächtigtenkonferenz für die Bodenseefischerei dafür eingebracht.
15: Die Anrainer sind sich nicht einig, deshalb sind wir vorsichtig optimistisch und wir hoffen zwar, dass es durchgeht, weil wir keine vernünftigen Argumente sehen, warum es nicht sein sollte. Wir jungen Fischer sind alle dafür und für uns ist es

0: Soweit der Beitrag von Sabine Steinfort, 7:53. Aus alt machen neu, beziehungsweise aus tot wieder lebendig. So könnte man beschreiben, was ein Tischlermeister aus Zeitz tut. Denn der ist ein wahrer Zauberkünstler im Umgang mit altem Holz. Man kennt ihn auch als Holzhäuptling. So nennt er sich auf diversen Social-Media-Kanälen und da hat er schon einen kleinen Kultstatus. Frank Nowak hat ihn in seiner Werkstatt besucht.
1: Der Holzhäuptling hobelt wieder. Im richtigen Leben heißt er Benjamin Barlock, ist Tischlermeister in Zeitz und bekannt dafür, dass er naturgewachsenen Holzstämmen und Wurzeln neues Leben einhaucht und aus ihnen einzigartige Kunstwerke oder Gebrauchsgegenstände zaubert.
2: Das ist ein Wurzelansatz, den wir quasi einfach auf den Kopf gestellt haben. Also das ist quasi das Ende des Baums, was jetzt nach oben zeigt. Das haben wir passend bearbeitet und da ergab sich relativ schnell, dass das eine Lampe wird. Hier haben wir einen antiken Sockel, den habe ich tatsächlich vom Wertstoffhof gerettet. Kombiniere das Alte mit dem wieder Neugemachten sozusagen und hier oben kommt dann noch ein Lampenschirm drauf.
1: Eigentlich wollte der 36-jährige Drucker werden.
2: Ganz ehrlich, ich bin so ein Mensch, ich will mich unbedingt selbst verwirklichen in allen Lebensrichtungen und habe mich aber sehr schwer getan, sehr mit mir gehadert, den Schritt zu gehen. Habe dann aber gesagt, die Zeiten waren schon immer schwierig, egal ob wirtschaftlich, politisch und unsere Generation davor haben es auch geschafft, warum dann nicht.
1: Die wahre Liebe gilt seinen Holzkunstwerken, immer inspiriert von der jeweiligen Form des Ausgangsstücks. Sie kommen als Lampen, Uhren und vielfältige Dekogegenstände daher und sind beliebt bei Kunden wie Marc Spielbühler, die immer mal wieder in den Showroom nach Zeitz kommen.
3: Hi, grüß dich.
4: Grüß dich.
3: Du, ich suche was für einen Arbeitskollegen. Der hat jetzt Jubiläum und da wollen wir alle zusammenlegen und vielleicht eine mittelgroße kleine Lampe, Brett, irgend sowas in die Richtung. Wollte ich mal gucken, was du gerade da hast.
4: Vielleicht für die Küche, ist das was?
3: Ja, wenn du was hast, schön.
4: Ich habe was ganz Besonderes für dich, ja, guck mal. Das hast du bestimmt so noch nicht gesehen, oder?
3: Nee. Wie hast du denn das gemacht, dass es so aussieht wie eine Farbe?
4: Das ist Natur. Das ist Amarantholz. Ne? Das ist einfach so gewachsen. Das hat diesen Violettton.
3: Okay. Also
4: das wäre jetzt zum Beispiel ein absolutes Einzelstück zum Verschenken.
1: Mit seinen kreativen Holzideen hat Benjamin Barlock den Schritt zum Unternehmer gewagt und ist dafür dieses Jahr sogar mit dem Gründerpreis und dem Zeitzer Michael ausgezeichnet worden. Nehme die Aufträge weiter zu, wird er bald Mitarbeiter brauchen. Und als Tischlermeister denkt er sogar darüber nach, bald selbst Handwerkernachwuchs auszubilden.
0: Frank Nowak. Tettnang liegt in Baden-Württemberg und darf sich seit kurzem offiziell als erste Kommune in Deutschland Hopfenstadt nennen. Darauf ist man durchaus stolz. Aber schützt das die Hopfenbauern und Bierbrauer dort auch vor dem deutschlandweiten Rückgang des Bierkonsums? Der führt nämlich die beiden Berufsgruppen zu starken wirtschaftlichen Problemen. Sabine Steinbach.
5: Laut Deutschem Bierbrauerbund ist der Bierkonsum seit Beginn der 90er Jahre ungefähr fast um die Hälfte gesunken. Wo weniger getrunken wird, braucht's auch weniger Hopfen? Das gilt zum Glück nicht für den international gefragten Tettnanger Premium-Hopfen, sagt Theresa Locher, Geschäftsführerin vom Hopfenpflanzerverband Tettnang.
6: Aber wir in Tettnang haben tatsächlich nur ein Alleinstellungsmerkmal, und zwar unsere Sorte Tettnanger. Und die findet natürlich aktuell nur sehr gut Absatz. Es kann auch sein, dass wir dann in der nächsten Zeit Fläche reduzieren müssen, aber Stand aktuell sieht es noch bei uns gut aus.
5: Das gilt aber nicht für alle Hopfensorten, weiß Hopfenpflanzer Lukas Locher. Viele seiner Kollegen müssen sich jetzt schon auf die gesunkene Nachfrage bei einigen Sorten anpassen.
7: Tatsächlich schrumpft die Anbaufläche schon. Momentan ist der Markt nicht im Gleichgewicht. Und das heißt jetzt für den Hopfenhandel und auch für die Hopfenpflanze, dass sie entsprechend reagieren und ihr Sortenspektrum so anpassen, dass der Markt sich wieder findet. Vielleicht steigt der Bierkonsum irgendwann auch wieder. Oder es könnte passieren, dass auch mal wieder etwas mehr Hopfen ins Bier reinkommt.
5: Insgesamt aber, sagt Fritz Tauscher, Bierbrauer in siebter Generation, seien Tettnang und Oberschwaben noch sehr bierselige Gegenden. Auch wenn die klassische Feierabendhalbe nicht mehr so getrunken wird oder jüngere Menschen aus Gesundheitsbewusstsein gar keinen Alkohol wollten, da müssen die Bierbrauer gegensteuern. Mit leichteren oder alkoholfreien Bieren und Hopfen in Bio-Qualität, das bringe Stammkunden.
0: Auf jeden Fall Biergartenwetter heute, Ralf Verlentscher, oder?
8: Naja, kommt drauf
0: Obwohl,
8: an. Also
0: ja.
8: Aktuell haben wir es mit ein paar Wolken zu tun und im Laufe des Tages kommen dann auch Quellwolken dazu. Und es kann mal den einen oder anderen Schauer geben, aber prinzipiell gebe ich dir recht, man kann das auch im Biergarten aushalten. 18 bis 23 Grad sind auch die angenehmen Temperaturen dazu.
0: Ansonsten, ja, die Nacht auf Montag?
8: Da kommt dann Regen zu uns, die Nacht selber dann nicht ganz so kalt bei 11 bis 6 Grad. Die kommenden Nächte werden dann aber häufig.

0: häufiger wieder einstellig werden, denn wir bekommen es mit den Eisheiligen zu tun, also mit kalter Luft, die von Norden her zu uns kommt. Morgen sind wir dann bei Temperaturen zwischen 10 und 16 Grad. In der Oberlausitz schaffen wir nochmal 19. Und am Dienstag wird es dann so kühl, dass wir in Hochlagen auch nochmal mit ein paar Flocken rechnen müssen.
1: Und die Tage danach noch kühler?
0: Naja, es geht dann langsam mit den Temperaturen wieder nach oben. Dann haben wir es auch überstanden und es bleibt noch leicht unbeständig.
1: Danke, Ralf.
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1: Das Bundeslandwirtschaftsministerium schlägt eine Konserven-Notfallreserve vor. Warum? Damit beschäftigen wir uns gleich. Außerdem geht es nochmal um die mutmaßliche Amokfahrt von Leipzig und Hilfe bei psychischer Erkrankung. Dazu haben wir Fragen an den Sozialpädagogin Marika Dieme vom Leipziger Netzwerk Das Boot. Nach den Nachrichten.
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10: Um 8 Uhr mit Mirko Jugelt. Das vom Hantavirus betroffene Kreuzfahrtschiff Hondius ist am Morgen vor der Küste von Teneriffa angekommen. Reporter berichteten, das Schiff sei von der Guardia Civil zur spanischen Kanareninsel eskortiert worden. Den Angaben zufolge sollen die Passagiere und ein Teil der Besatzung mit Booten an Land gebracht und ausgeflogen werden. Unter ihnen sind auch mehrere Deutsche. Der Chef der Weltgesundheitsorganisation Tedros Ghebreyesus leitet die Evakuierung. Laut WHO sind 6 von 8 Verdachtsfällen einer Hantavirus-Infektion bestätigt. 3 Menschen sind bisher gestorben. Deutschland hat rein rechnerisch heute die natürlichen Ressourcen aufgebraucht, die für das ganze Jahr reichen müssten. Das teilte die Organisation Global Footprint Network mit. Sie rechnet für einzelne Länder und für den ganzen Planeten die Werte aus und legt damit den sogenannten Erdüberlastungstag fest. Der Bund für Umwelt- und Naturschutz Deutschland teilte mit, Deutschland brauche vor allem durch den hohen Einsatz fossiler Energien deutlich zu viele Ressourcen. Hauptverursacher seien die Industrie, der Gebäudesektor, der Straßenverkehr und die industrielle Tierhaltung. Die Pläne für eine Anpassung der staatlichen Lebensmittelreserve für den Notfall werden aus der Wissenschaft begrüßt. Bundeslandwirtschaftsminister Alois Rainer hatte vor kurzem bekannt gegeben, für den Notfall neben den klassischen Reserven wie Reis auch fertige Konserven einzulagern. Der Risikoforscher von der TU Bergakademie Freiberg, Markus Wiens, sagte dem MDR, Schwachstelle des bisherigen Systems sei, dass die Notfallreserven nicht direkt gegessen werden könnten. Die Versorgung mit Lebensmitteln sei nicht an die Komplexität heutiger Krisen und Lieferketten angepasst. In 5 sächsischen Städten wird heute ein neuer Oberbürgermeister gewählt. In Görlitz will Octavian Ursu sein Amt verteidigen. Seine Herausforderer sind der AfD-Landtagsabgeordnete Sebastian Wippel, Sabine Christian von der Linken und der parteilose Kandidat Hagen Jeschke. Auch in Döbeln, Dippoldiswalde, Werdau im Landkreis Zwickau und Auerbad Schlema im Erzgebirgskreis wird ein neuer Oberbürgermeister gewählt. In Thüringen wird in der Stadt Amt Kreuzburg im Wartburgkreis über den hauptamtlichen Bürgermeister entschieden. In der Fußball-Bundesliga hat Meister Bayern München in Wolfsburg 1:0 gewonnen. Wolfsburg bleibt damit auf dem Relegationsplatz. Im Abendspiel der zweiten Bundesliga gewann Nürnberg gegen Schalke mit 3:0. Das waren die Nachrichten. Das Wetter mit den aktuellen Temperaturen: Brocken wolkig 6 Grad, Dresden leicht bewölkt 10, Eisenach sonnig 7, Erfurt wolkig 7 Grad. Gardelegen stark bewölkt 5, Hoyerswerda sonnig 8, Magdeburg sonnig 8, Neuhaus am Rennweg stark bewölkt 10 Grad, Uschatz sonnig 8, Plauen wolkig 7, Wernigerode wolkig 10 und Wittenberg heiter 5 Grad. Heute nach Auflösung einzelner Nebelfelder zunächst viel Sonne, später immer mehr Quellwolken, stellenweise Schauer, Höchstwerte 18 bis 23 Grad. Morgen stark bewölkt, zeitweise Regen, über Sachsen auch Gewitter, Höchstwerte 10 bis 16, in der Oberlausitz bis 19 Grad. Am Dienstag wechselhaft mit Schauern, in Hochlagen auch mit Schnee und deutlich kühler. MDR Verkehrsdienst, A4 Frankfurt-Dresden zwischen Gera und Gera-Leumnitz, Behinderungen nach einem Unfall. A4 Richtung Frankfurt zwischen Magdala und Apolda, Behinderungen durch ein defektes Fahrzeug. A14 Richtung Dresden am Kreuz Bernburg in der Überfahrt zur A36 Richtung Braunschweig steht ein defekter Lastwagen im Kurvenbereich. A17 Richtung Dresden zwischen Pirna und Heidenau ist die rechte Fahrspur nach einem Unfall blockiert. A38 Richtung Göttingen zwischen Eisleben und Altstädt, Behinderungen nach einem Unfall. Vorsicht, hier liegen Fahrzeugteile auf der Fahrbahn. Soweit der Verkehrsdienst. 8.04 Uhr.
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1: Noch eine Stunde mit Peter Hartlapp am Mikrofon. Guten Morgen an diesem 10. Mai. Die MV Hondius, an deren Bord es bisher zu 8 Infektionen mit dem Hunter-Virus gekommen ist, ist im Hafen von Granadilla im Südosten Teneriffas angekommen, vor ungefähr 1,5 Stunden. Die Passagiere und ein Teil der Crew sollen jetzt unter hohen Sicherheitsvorkehrungen von Bord gebracht und in von ihren Herkunftsländern gecharterten oder zur Verfügung gestellten Flugzeugen evakuiert werden. Julia Macher hat genaue Informationen. Wie soll denn die Evakuierung genau vonstatten gehen?
11: Die MV Hondius legt nicht direkt am Kai an, sondern ankert im Hafenbecken von Granadilla im Südosten Teneriffas. Und von dort werden die 86 Passagiere und ein Teil der Crew nach einer gründlichen Untersuchung dann in Beibooten an Land gebracht, in Gruppen von maximal 5 Personen. Am Hafen werden sie dann in speziell ausgestatteten Militärfahrzeugen zum 10 Minuten entfernten Flughafen gefahren, wo bereits von den jeweiligen Herkunftsländern gecharterte Flugzeuge und Militärmaschinen bereitstehen. Während der gesamten Transportzeit werde es zu keinem Zeitpunkt zu Kontakt mit der Inselbevölkerung kommen. Das hat die spanische Regierung gestern mehrfach betont.
1: Wie reagiert man denn auf den Kanaren, auf die Ankunft des Schiffes?
11: Die Regionalregierung der Kanaren hatte sich zunächst vehement gegen die Aufnahme der MV Hondius ausgesprochen. Die spanische Zentralregierung kam dennoch dem offiziellen Hilfsgesuch der Weltgesundheitsorganisation nach aus, so Regierungschef Pedro Sanchez, humanitären und rechtlichen Gründen. Größere Proteste gab es gestern auf den Kanaren zwar keine, aber viele Menschen machen sich Sorgen. In einem persönlichen Schreiben hat sich der Generaldirektor der Weltgesundheitsorganisation deswegen gestern über Social Media an die Inselbevölkerung gewandt, sich für die Solidarität bedankt und betont, das Hunter-Virus sei nicht mit dem Coronavirus zu vergleichen und das Risiko für die Bevölkerung gering.
1: Informationen aus den Kanaren, von den Kanaren, von Julia Macher. Das ungarische Parlament hat Peter Modjo zum neuen Ministerpräsidenten gewählt gestern. 140 der 199 Abgeordneten stimmten für den bürgerlichen Politiker, der damit den Rechtspopulisten Viktor Orban nach 16 Jahren an der Macht ablöst. Aus Budapest, Sarah Beham.
12: Der neue Ministerpräsident wandte sich direkt an die Zehntausenden Ungarinnen und Ungarn, die vor dem Parlament die Vereidigung auf Bildschirmen mitverfolgten. Peter Modjo sagte: Willkommen im freien, demokratischen Ungarn. Das Parlament gehöre wieder dem Volk. Es sei ihr Regimewechsel. Die Ungarn hätten ein Wunder geschaffen. Und die ganze Welt sei jetzt etwas neidisch. Die Korruption wolle Modjo mit seiner Tisza-Regierung bekämpfen und das Land vereinen. Dafür forderte er alle Ungarinnen und Ungarn auf, mitzumachen. Zuvor legte der proeuropäische Peter Modjo seinen Amtseid ab. Drinnen im Parlament richtete er scharfe Worte an seinen Vorgänger Viktor Orban und an die Abgeordneten der Fidesz-Partei. Sie hätten das Land gespalten und in eine katastrophale wirtschaftliche Situation gebracht. Das sollte sich jetzt ändern. Sein ausgerufenes Ziel ist es, den illiberalen Umbau unter Viktor Orban in den vergangenen 16 Jahren zurückzudrehen und auch einen proeuropäischen Kurs einzuschlagen.
1: Sarah Beham aus Budapest. Flächendeckende Stromausfälle, Hochwasser und andere Naturkatastrophen oder gar Kriege. Wie kann eigentlich in solchen Fällen die Bevölkerung mit Essen versorgt werden? Ulrike Köhler.
13: An mehr als 150 geheimen Orten in ganz Deutschland werden tonnenweise Lebensmittel gelagert. Der Zweck? Sicherstellen, dass bei Engpässen die Bevölkerung zumindest eine warme Mahlzeit täglich bekommt. Zur Notfallreserve gehören neben Getreide auch Reis, Hülsenfrüchte und Kondensmilch. Aktuell sucht das Bundeslandwirtschaftsministerium neue Lagerhallen. In Sachsen-Anhalt und Sachsen etwa sind Kapazitäten von bis zu 30.000 Tonnen Weizen ausgeschrieben. Nun schlägt Bundeslandwirtschaftsminister Alois Rainer ein zusätzliches Sicherheitsnetz vor. Neben den klassischen Reserven sollen künftig auch sofort verfügbare Lebensmittel einbezogen werden. Also Konserven, die im Ernstfall sofort genutzt werden können, erläutert Ministeriumssprecherin Susanne Galle.
14: Da kann man sich Linseneintopf, Dosenravioli, aber auch vieles andere vorstellen. Und das könnte Versorgungsengpässe, ausgelöst durch militärische Krisen, aber auch andere Schadensereignisse wie Natur- oder Umweltkatastrophen besser überbrücken. Schließlich kann nicht ausgeschlossen werden, dass die Strom- und Energieversorgung fehlerfrei funktioniert und die Produkte dann quasi nicht zubereitet werden können.
13: Dafür, sagt Galle, sollen Lagerkapazitäten dort genutzt werden, wo die Lebensmittel eh gebraucht werden. Im Einzelhandel etwa eingelagert in Hallen an den Supermärkten. Risikoforscher Markus Wiens von der TU Bergakademie Freiberg fordert schon länger eine solche Notfallreserve in Form von Konserven.
15: Die größte Schwachstelle des bisherigen Systems besteht eigentlich darin, dass es keine direkt verzehrbaren Güter sind. Die gesamten Weiterverarbeitungsprozesse, die ja unter Krisenbedingungen funktionieren müssen, sind hier nicht mitgedacht. Das System ist nach dem Zweiten Weltkrieg aufgebaut worden. Die Ernährungsnotfallvorsorge, wie sie heute besteht, ist nicht an die Komplexität heutiger Krisen angepasst und ist auch nicht an die Komplexität heutiger Lieferketten angepasst.
13: Für das angedachte zusätzliche Sicherheitsnetz rechnet das Bundeslandwirtschaftsministerium mit Kosten von jährlich 70 bis 80 Millionen Euro. Das Geld soll aus dem Bundeshaushalt kommen. Die Gefahr von Missbrauch oder Bereicherung sieht Risikoforscher Wiens nicht.
15: Der einzige, sagen wir mal, missbrauchsanfällige Aspekt bei der Sache wäre eben, dass der Staat sich darauf verlassen können muss, dass diese nur für die Notfallversorgung gelagerten Güter auch wirklich garantiert verfügbar sind. Und das kann man relativ einfach lösen, indem man dem Staat Einsicht gewährt, Monitoring, auf genau diesen Anteil des Lagers, der eben nur die Notfallreserve beinhaltet. Aber dem Staat natürlich ist auch ermöglicht, jederzeit Kontrollen durchzuführen.
13: Bereits jetzt werden die Reserven, Getreide, Reis, Hülsenfrüchte und Kondensmilch, regelmäßig durch das Bundeslandwirtschaftsministerium überprüft. Derzeit schauen sich Kontrolleure etwa alle 4 bis 6 Wochen die eingelagerten Vorräte an. Konserven müssten dann vor Ablauf der Haltbarkeit in den Verkauf gegeben und durch neue ersetzt werden. Offen ist derzeit, ob und wann die Pläne aus dem Bundeslandwirtschaftsministerium für die neue Konservenlagerung umgesetzt werden.
1: Der Beitrag von Ulrike Köhler, 8:11.
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1: Umfragewerte im freien Fall, die 1.000-Euro-Prämie gestoppt. Der Bundeskanzler stößt Leute vor den Kopf. Die SPD kennt sich selbst kaum noch. Die Koalition streitet und scheint sich dabei im Kreis zu drehen. Und das, obwohl ihr Start erst ein Jahr her ist. Auch in der Woche dieses Jubiläums ist es rund gegangen im Regierungsviertel. Das ist jedenfalls die Beobachtung von Uwe Jahn in unseren Berliner Notizen aus der Hauptstadt.
16: Es geht rund im Regierungsviertel. Je länger Union und SPD an der Regierung sind, desto mehr. Dabei mag gerade der Kanzler es wohl eckig viel lieber.
17: Ich möchte nicht rund wie ein Kieselstein reden und werden.
16: Möchte er nicht. Was ganz sympathisch klingt, handelt ihm allerdings viel Ärger ein. Und zwar rundherum. Laut Umfragen bei den Leuten im Lande und beispielsweise auch bei Mecklenburg-Vorpommerns Ministerpräsidentin Manuela Schwesig, SPD.
18: Jeden Tag die Menschen zu beschimpfen, da braucht man sich nicht wundern, dass sie sich abwenden und leider sich auch der AfD zuwenden.
16: Was Schwesig besonders fürchtet und was nicht nur am Kanzler, sondern auch am Regierungshandwerk der ganzen Koalition liegen mag. Inzwischen hat Schwarz-Rot so viele Länderchefs gegen sich aufgebracht, dass die 1.000-Euro-Prämie praktisch in der letzten Runde, also im Bundesrat, auf der Strecke geblieben ist. Überhaupt, wenn die Koalition ein Auto wäre, dann stellt Grünen-Fraktionschefin Katharina Dröge sich das so vor.
19: Die Leute, die hätten was anderes verdient und deswegen müsste diese Koalition eigentlich zurück in die Montagehalle, weil die Räder fallen ab vom Wagen, mit dem die unterwegs sind.
16: Was den politisch korrekteren Grünen bei einem Lastenrad oder Bahnwaggon sicherlich nicht passiert wäre, da wäre kein Rad ab. Ganz anders AfD-Chefin Alice Weidel, die bei ihrer Kritik an der Bundesregierung irgendwie überdreht wirkt.
20: Das, was hier betrieben wird, ist eine linksextremistische, grüne Politik.
16: Wo war ich? Ach ja, dabei, dass es rund geht. Laut Unionsfraktionschef Jens Spahn dreht sich die schwarz-rote Koalition sogar spiralförmig im Kreis.
21: Es waren so Spiralen der Selbstvergewisserung und der Rechtfertigung. Und da müssen und wollen wir raus wieder zur gemeinsamen Arbeit in dieser Koalition.
16: Damit es wieder rund läuft in der Bundesregierung, wozu Jens Spahn sicher beitragen könnte. Und Friedrich Merz auch, der diesmal nicht im Privatjet seine Runden dreht, sondern zur See.
17: Wir sind kein Schnellboot, dass man mal eben mit einer harten Wende in die andere Richtung fährt, sondern wir sind ein großes, schweres Schiff.
16: Lassen wir das große, schwere Schiff namens Deutschland hinter uns und gehen an Land, wo wir auf unserer Runde Bundesaußenminister Johann Wadephul, CDU, treffen. Und zwar in einer griechischen Bäckerei, wo er beherzt ein Stück Kuchen verspeist.
22: Toll, nichts für die schlanke Linie. Aber die Seele braucht das manchmal.
16: Auf die Gefahr hin, dass die Figur am Ende das Einzige wird, was in dieser Regierung wirklich rund ist.
1: Uwe Jahn.
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1: Um gleich 8.15 Uhr, Sie hören MDR Aktuell. Nach dem tödlichen Hunter-Virus-Ausbruch ist das betroffene Kreuzfahrtschiff vor der Kanareninsel Teneriffa angekommen. Von dort aus sollen die rund 150 Menschen an Bord in ihre Heimatländer ausgeflogen werden. Dies unsere wichtigste Meldung heute Morgen. Weitere mit Mirko Jugelt.
10: Der syrische Übergangspräsident Ahmed al-Sharaa hat seine Regierung umgebildet. Die staatliche Nachrichtenagentur SANA meldet, dass das Außen- und das Informationsministerium neu besetzt wurden. Außerdem wurden die Gouverneure der Provinzen Homs, Konedra und der Essaouira ausgetauscht. Es ist die erste Regierungsumbildung seit dem Sturz des früheren Präsidenten Bashar al-Assad. Das oberste Gericht in Brasilien hat die Anwendung eines Gesetzes gestoppt, mit dem die Haftstrafe des verurteilten Ex-Präsidenten Jair Bolsonaro verkürzt werden könnte. Der zuständige Richter erklärte, zunächst sollten die Einsprüche gegen die Verfassungsmäßigkeit geprüft werden. Das oberste Gericht Brasiliens hatte den Ex-Staatschef im September wegen eines geplanten Umsturzes zu gut 27 Jahren Gefängnis verurteilt. In Dresden wird heute das 54. Dixieland-Festival eröffnet. Die Veranstalter erwarten bis zum kommenden Sonntag bis zu 350.000 Gäste. Konzerte gibt es in der gesamten Stadt. Am heutigen Eröffnungstag sind die meisten Veranstaltungen kostenfrei. Das Wetter? Heute erst viel Sonne, später immer mehr Wolken und einzelne Schauer, 18 bis 23 Grad. Morgen bedeckt und regnerisch bei 10 bis 19 Grad. MDR Aktuell Verkehrsdienst. A4 Frankfurt-Dresden zwischen Gera und Gera-Leumnitz Behinderungen nach einem Unfall. A4 Richtung Frankfurt zwischen Magdala und Apolda Behinderungen durch ein defektes Fahrzeug. A14 Richtung Dresden am Kreuz Bernburg in der Überfahrt zur A36 Richtung Braunschweig steht ein defekter Lastwagen im Kurvenbereich. A17 Richtung Dresden zwischen Pirna und Heidenau ist die rechte Fahrspur nach einem Unfall blockiert. Und A38 Richtung Göttingen zwischen Eisleben und Altstädt Behinderungen nach einem Unfall. Soweit der Verkehrsdienst, 8.17 Uhr.
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23: Mit Sven Kochale. Es ist ein entspannter Nachmittag in Leipzig. In der Innenstadt herrscht viel Trubel und niemand ahnt, welch dramatische Szenen sich gleich abspielen werden. Ein Auto rast in die Fußgängerzone. Es gibt Tote und Verletzte. Schnell ist die Rede von einer Amokfahrt und davon, dass der Fahrer in psychiatrischer Behandlung gewesen sei. So lässt sich vielleicht im Zeitraffer beschreiben, was Anfang der Woche in Leipzig passiert ist. Und nun wird zum Beispiel auch wieder die Frage nach dem Umgang mit psychisch Kranken gestellt und nach Hilfsangeboten. Und darüber wollen wir reden mit der Sozialpädagogin Marika Diemel. Sie arbeitet beim Leipziger Netzwerk Das Boot. Es bietet professionelle Unterstützung bei psychischen Erkrankungen an. Ich grüße Sie.
24: Schönen guten Tag.
23: Inwieweit passt denn diese mutmaßliche Amokfahrt von Leipzig in gängige Muster?
0: Also wenn wir jetzt Parallelen zu der Arbeit von Das Boot GmbH ziehen wollen, dann können wir schon sagen, dass Menschen, die zu uns kommen, Menschen sind, die im Grunde eine schwere psychische Erkrankung haben, beziehungsweise aus dem System fallen oder gar nicht in das System hineinkommen. Ne? Dass diese Personen, die zu uns kommen, durchaus, ja, also wenn ich das jetzt so von außen beschreibe, von der Sprache, von den Gedanken, die sie äußern, ja, für zuhörende Personen durchaus etwas befremdlich wirkt. Ne?
23: Befremdlich und inwiefern? Was nehmen Sie dann wahr, als jemand, der in solchen Fällen ja täglich zu tun hat?
0: Ja, für uns ist es ein Stück der Alltag, aber wenn ich mich jetzt in die Rolle von Personen setze, dass die das gar nicht so kennen, da könnte das durchaus sein, dass das irgendwie, dass die Gedanken sprunghaft sind, dass so Fantasieäußerungen kommen, ne? Die Emotionen, das Verhalten, und das kann ja so, ich sag mal so von affektiven Störungen, wo ja auch die Depression dazu gehört, bis Angststörungen, Zwangserkrankungen und die psychotischen Störungen sind eher von dem Verlust des Realitätsbezuges geprägt oder halt auch Halluzinationen und so weiter. Und also ich würde auch nochmal betonen, das findet eben hauptsächlich in der Innenwelt der Person statt. Ne? Das ist eine Ausrichtung, die da davon ausgeht, dass die Person ihre eigenen Gedanken oder ihre Handlung gar nicht als fremd oder störend empfindet.
23: Was sind denn dann regelmäßig Auslöser, auch damit solche ja, inneren Stimmen nach außen kommen und dann von der Umwelt auch als sehr merkwürdig wahrgenommen werden?
0: Das sind zum einen die biologischen Faktoren, ne? Die treffen dann im Laufe des Lebens eben auf soziale oder Umweltfaktoren und möglicherweise wächst eine Person in einem dysfunktionalen Familiensystem auf und dann kombiniert mit einer gewissen Vulnerabilität, das bedeutet also, dass man jemand eine Anfälligkeit für eine Erkrankung hat, ne? Und dann kann es sein, dass vielleicht ein Lebensereignis passiert, ein schwerer Verlust oder was auch immer und das kann zu einer psychischen Erkrankung führen. Also man kann jetzt nicht sagen, das passiert, das ist A und dann passiert B, die Erkrankung, das ist nicht so einfach. Wir sind ja Menschen, wir können uns ja auch gar nicht in so eine Schablone pressen. Aber vielleicht hilft das so ein bisschen, um das ein Stück zu verstehen.
23: Welche Anzeichen geben denn einen Hinweis darauf, dass jemand in einer solchen Ausnahmesituation ist und Hilfe bräuchte?
0: Ich gehe jetzt mal von meinem Arbeitsfeld aus und hier kommt eine Person, die kommt ganz regelmäßig her, ist jetzt fiktiv geschildert, ne? Und wir haben, ich sag mal jetzt normale oder Alltagsgespräche und dann kommen die später am nächsten Tag wieder und irgendwie sind die Gedanken nicht mehr so klar oder die Person zieht sich mehr zurück oder vielleicht durchaus auch die Körperhygiene. Man merkt, ah ja, sonst ist das eine sehr gepflegte Person und das findet nicht mehr statt. Das könnte auch alles darauf hindeuten. Das Gehirn dieser Person funktioniert ja dann nicht so wie bei einer gesunden Person. Die Person kann das dann vielleicht durchaus gar nicht mehr steuern. Trotz, wenn eine Person halt in so einem psychotischen Erleben ist und das wir nach außen merken, dass wir dann dranbleiben, dass wir nicht wegschauen, dass wir in einer respektvollen Art mit der Person umgehen. Und es gelingt ja leichter, wenn man eine Beziehung zu der Person hat. Und auch eine spezielle Distanz auch noch dazu. Ne? Für Angehörige ist es total schwierig. Oder für Freundschaften oder für Zugehörige, sagt man ja auch. Ne? Für uns in der Fachwelt, wir können, wenn wir eine Beziehung aufgebaut haben zu der Person, ich sage immer, man muss immer erstmal, wenn man Menschen hier kennenlernt bei der Arbeit, man muss erstmal so, es ist wichtig, so einen Beziehungskredit aufzubauen, ne? Weil das sind oft Personen, die in ihrer Biografie Vertrauensbrüche erlebt haben, Beziehungsabbrüche und die sehr misstrauisch sind. Und wenn wir in den Beziehungskredit einzahlen, dann kann es durchaus in so schweren Krankheitsphasen auch eher gelingen, die Person zu gewinnen, in eine Behandlung zu gehen. Bei Menschen, die wir nicht so gut kennen, ist das durchaus schwieriger. Wir können ja da nicht auch hinter die Fassade gucken, geht nicht.
23: Wir reden hier im Interview der Woche bei MDR aktuell über die Folgen der mutmaßlichen Amokfahrt von Leipzig und über psychische Erkrankungen mit der Sozialpädagogin Marika Dieme vom Leipziger Hilfsnetzwerk Das Boot. Wie kann denn das Umfeld reagieren, wenn es so Anzeichen gibt? Da verändert sich was bei meinem Gegenüber.
0: Eine konfrontative Methode wäre nicht sinnvoll. Und dann kommt jemand von außen und sagt, mach mal A und mach mal B und mach mal C. Das wird nicht funktionieren, ne? Sondern eher nicht konfrontieren, sondern eher mit einer gewinnenden Haltung und Fachpersonal heranholen. Wir sind ja hier in sehr niedrigschwellig. Wir haben ja in der Ahrenstraße 66 in der Südvorstadt jeden Tag geöffnet. Und also wirklich jeden Tag. Also auch an Weihnachten und Silvester und alle Feiertage, wo wir Öffnungszeiten haben. Und Menschen kommen können und einfach da sein können, andere Personen treffen können. Hier sind Personen, die sind im Teilhabe- und Beschäftigungsprojekt. Das sind auch Menschen, die selbst betroffen sind, die die Möglichkeit haben, im Ehrenamt für eine Aufwandsentschädigung hier eine Tagesstruktur zu finden und auch mit in der Küche beziehungsweise auch im Teestubenbetrieb auch zu unterstützen. Das ist auch ein Baustein, ne? Und das gehört zu dem gesamten System der Behandlung als komplementäre Leistung auch dazu. Das ist wichtig.
23: Nehmen Sie denn wahr, dass seit dieser Woche auch der Beratungsbedarf bei Ihnen zugenommen hat?
0: Nein. Ich gehe davon aus, ich kann jetzt nicht in die Zukunft gucken, dass wir das in der Folge mehr merken werden. Aber jetzt in der ersten Woche haben wir es nicht gemerkt.
23: Wo stößt denn dieses System an Grenzen? Also wenn Kapazitäten zum Beispiel nicht mehr vorhanden sind, wie erleben Sie denn da die psychiatrische Versorgung in Deutschland?
0: Ja, also wir haben ja Menschen, die kommen zu uns in die Beratung und sagen, wir brauchen Psychotherapie und könnt ihr uns helfen? Und das können wir in dem Moment ja auch nicht, weil die Wartezeiten sind ja also mindestens ein halbes Jahr. Und da braucht es auch die Person, dass die regelmäßig ans Telefon geht, hinterher telefoniert, also auch die Energie aufzubringen, sich wirklich einen Platz zu suchen.
23: Das heißt, die Einrichtungen sind voll. Und da gibt es dann, wenn ein Fall eintritt, nicht sofort dann irgendwie die Möglichkeit, jemanden unterzubringen.
0: Es gibt nicht die Möglichkeit, den man sofort unterzubringen. Ich rede jetzt von der ambulanten Psychotherapie. Ne? Und die Menschen kommen dann halt zu uns. Da können wir erstmal was abfangen. Das ersetzt allerdings nicht die Psychotherapie. Gespräche mit Psychotherapeutinnen, ne? Es ist die Sozialpsychiatrie mit den komplementären Systemen wie Ergotherapie, Sportangebote, kunsttherapeutische Angebote. Ein wichtiger Baustein sind auch die Peer-Beratungen. Ne? Das haben wir ja auch im Boot. Es gibt hier Menschen, die Peers sind. Das heißt, das sind Menschen, die Psychiatrie-Erfahrung haben, die oft eine Ex-In-Ausbildung haben und zur Genesungsbegleitung, die also selbst eine Erkrankung hatten und vor allem auch eine Genesungserfahrung erlebt haben. Und wenn Sie sich diese ganzen Bausteine angucken, angefangen bei der medikamentösen Behandlung über eine psychotherapeutische Behandlung bis hin zu dem ganzen System in der komplementären Versorgung, vielleicht auch die Angehörigen oder die Zugehörigen anzusprechen und sowas, dass es gelingt, in eine Behandlung zu bekommen. Eine Behandlung ist ja das Beste, was passieren könnte. Ne?
23: Würden Sie sagen, wir haben ein Problem mit psychisch Kranken in der Gesellschaft?
0: Das ist ja fast eine ethische Frage, ne? Und ich habe mir da auch in den letzten Tagen relativ viel Gedanken gemacht, genau auch nach der Tat. Und wissen Sie, ich werde auch oft gefragt, nehmen denn die psychischen Erkrankungen zu? Und dann muss man schon sagen, psychische Erkrankungen gab es schon immer, seitdem es den Menschen gibt. Der Punkt ist nur, dass die Gesellschaft oder im Laufe der Geschichte immer anders damit umgegangen ist. Es gab Zeiten, wo Menschen dazugehört hatten, die eine psychische Erkrankung hatten. Die waren einfach mit dabei, ne? Und es gab Zeiten, wo Menschen ausgestellt wurden in so Käfigen auf dem Marktplatz und dann beschmissen wurden, weil die halt ausgegrenzt wurden. Es gab Zeiten, wo Menschen vernichtet wurden im Nationalsozialismus. Und heute sind wir in einer Zeit, wo das ein Stück mehr schon zur Gesellschaft gehört und trotzdem die Stigmatisierung noch immer da ist, ne? Vor allem für die schwer psychisch Kranken, das Stadtbild sich dann auch, also wenn man jetzt auch mal dieses Thema Wohnungslosigkeit und Obdachlosigkeit damit reinwirft in das Thema, ist das ein Riesenproblem, ne? Von daher kann ich Ihnen gar nicht so genau sagen, hat die Gesellschaft ein Problem mit dem psychisch Kranken? Vielleicht kann man das auch umdrehen, die These, ne?
23: Was empfehlen Sie der Gesellschaft?
0: Dieses sich füreinander zu interessieren, nicht wegzugucken, ich nenne es jetzt mal bei Abweichungen, die uns vielleicht erstmal absurd erscheinen, nicht wegzuschauen und da zu sein und den Personen ja auch in der Nachbarschaft, also da auch Hilfestellung zu leisten. Das war ja jetzt sehr eindrücklich, als die Tat passiert ist, wie die Menschen dort geholfen haben vor Ort, wo die Leipziger stehen zusammen. Das ist ja, und das auch in den Alltag zu übertragen, das wäre so mein Fazit.
23: Sagt Marika Dieme vom Leipziger Netzwerk Das Boot. Herzlichen Dank für diese Einblicke.
0: Bitteschön.
2: Dieses Gespräch gibt es auch in der ARD Sounds App. Raifa Lentscher im Wetterstudio, guten Morgen, kurz vor 8:30.
3: Ja, schönen guten Morgen.
2: Wie sind denn gerade die Temperaturen?
3: Ja, wir sind zum Glück fast überall zweistellig geworden. Es ging heute Morgen relativ kalt los. Richtung Altmarkt zum Beispiel hatten wir so 1 bis 2 Grad. Daraus sind jetzt mittlerweile schon 8 bis 10 Grad geworden. Und so flächendeckend liegen wir wirklich so bei 8 bis 10, teilweise auch 12, 13 Grad. 14 Grad haben wir jetzt zum Beispiel in der Oberlausitz im Bautzen Niederkainer bekommen. Und das ist schon mal ein ganz guter Anfang heute. Wir werden dann heute im Laufe des Tages zwischen 18 und 23 Grad rauskommen. Aktuell gibt es noch ein paar dichtere Wolkenfelder und da hat es vorhin auch in Thüringen schon mal ein bisschen draus getröpfelt. Aktuell ist es aber wieder trocken und diese Wolken, das wird ein bisschen dauern, bis die sich auflösen. Das wird aber erstmal funktionieren. Und dann bekommen wir aber im Laufe des Nachmittags wieder mehr Quellwolken und aus denen kann es dann auch einzelne Schauer geben. Das ist so der Fahrplan für den heutigen Tag.
4: Was ist denn der Fahrplan für den Montag?
3: Ja, für den Montag bekommen wir dann viel Grau und auch viel Regen. Das geht schon im Laufe der Nacht los, da zieht das Ganze herein. Und die Temperaturen in der Nacht, die liegen dann bei 11 bis 6 Grad. Morgen gibt es dann im Osten von Sachsen nochmal Werte bis 19 Grad. Dort wird nämlich die warme Luft hingeschoben. Und ansonsten liegen wir bei eher so bei Werten zwischen 10 und 16 Grad. In Sachsen kann es dann morgen auch nochmal Gewitter geben, wenn beide Luftmassen zusammenkommen. Und ansonsten ist das dann morgen eher schon den grauer Tag mit etwas Regen. Und der leitet dann auch die Eisheiligen ein. Denn in den nächsten Tagen bekommen wir dann von Norden her die kalte Luft zu uns. Dieser Regen, der bildet sich an der Luftmassengrenze zwischen beiden Luftmassen. Und das bedeutet dann für den Dienstag deutlich niedrigere Temperaturen, immer mal wieder wechselhaftes Schauerwetter. Und diese Schauer, die können dann in Lagen so um die 800 Meter auch schon mal mit Schneeflocken vermischt sein. Also das ist dann so der Höhepunkt der Eisheiligen, denn ab Mittwoch geht es mit den Temperaturen wieder ein Stück weit nach oben.
4: Okay, Ralf, dann vielen Dank erstmal für diesen ausführlichen Blick aufs Wetter und bis in einer halben Stunde. Das Heizungsgesetz ist weg. Wird jetzt alles besser? Bedeutet das wirklich Freiheit oder eine neue Abhängigkeit in der Energiepolitik? Unsere Kollegin Kirsten Girschig ist da sehr skeptisch. Ihren Kommentar hören Sie gleich. Und wir fragen uns, warum der Bischof des Bistums Magdeburg politisch Stellung bezieht und zu bewusstem Wählen aufruft. Davor die wichtigsten Meldungen des Morgens um 8:30.
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10: Um 8.30 Uhr mit Mirko Jugelt. Das vom Hunter-Virus betroffene Kreuzfahrtschiff Hondius ist am Morgen vor der Küste von Teneriffa angekommen. Reporter berichteten, das Schiff sei von der Guardia Civil zur spanischen Kanareninsel eskortiert worden. Den Angaben zufolge sollen die Passagiere und ein Teil der Besatzung mit Booten an Land gebracht und ausgeflogen werden. Unter ihnen sind auch mehrere Deutsche. Der Chef der Weltgesundheitsorganisation Tedros Ghebreyesus leitet die Evakuierung. Laut WHO sind 6 von 8 Verdachtsfällen einer Hantavirus-Infektion bestätigt. 3 Menschen sind bisher gestorben. In der Debatte um eine Steuerreform sperrt sich das Handwerk gegen höhere Steuern für Gutverdiener. Handwerkspräsident Jörg Dittrich sagte der Bild am Sonntag, das treffe direkt die Leistungsträger. Diese müssten aber unternehmerisch in die Verantwortung gehen und investieren. Da könne man ihnen nicht vorher Geld wegnehmen. Die Bundesregierung hatte angekündigt, zum 1. Januar kommenden Jahres eine große Steuerreform umzusetzen. Im Gespräch ist eine sogenannte Reichensteuer bei sehr hohen Einkommen. Bayerns Ministerpräsident Markus Söder hat die schwarz-rote Koalition zur Zusammenarbeit aufgerufen. Der Welt am Sonntag sagte der CSU-Politiker, eine demokratisch gewählte Regierung dürfe nicht zum 2. Mal nacheinander scheitern. Die Welt habe sich in einem Tempo verändert, das viele überfordere. In diesem Umfeld müsse die Regierung bestehen und sie habe die Substanz dazu. Söder appellierte an die Kompromissfähigkeit von SPD, CDU und CSU und forderte mehr Disziplin und Selbstbeherrschung. Der Deutsche Gewerkschaftsbund kommt heute in Berlin zu einem 4-tägigen Bundeskongress zusammen. Unter dem Motto »Stärker mit uns« wollen die rund 400 Delegierten ihre Positionen für die kommenden 4 Jahre abstecken. Hintergrund sind die anstehenden Sozialreformen. Die DGB-Vorsitzende Jasmin Fahimi will am Mittag die Eröffnungsrede halten und sie stellt sich morgen zur Wiederwahl. Wegen des Iran-Kriegs und des gestiegenen Ölpreises sparen 2/3 der Deutschen Energie. Das zeigt eine repräsentative Umfrage im Auftrag des Vergleichsportals Verivox. Demnach gehen gut 2/3 der Befragten bewusster mit Energie um. So werde bei Strom, Heizung und Warmwasser gespart. Fast die Hälfte lässt zudem das Auto häufiger stehen und steigt auf das Fahrrad oder öffentliche Verkehrsmittel um. Das waren die Nachrichten. Das Wetter mit den aktuellen Temperaturen. Brocken leicht bewölkt 7 Grad. Dresden sonnig 12. Eisenach wolkig 8. Erfurt bedeckt 8, Gardelegen stark bewölkt 8, Hoyerswerda sonnig 11 Grad, Magdeburg wolkig 10, Neuhaus am Rennweg bedeckt 11, Oschatz heiter 10, Plauen bedeckt 9, Wernigerode stark bewölkt 11 und Wittenberg wolkig 10 Grad. Heute zunächst viel Sonne, später immer mehr Quellwolken, stellenweise Schauer, Höchstwerte 18 bis 23 Grad, morgen stark bewölkt, zeitweise Regen, über Sachsen auch Gewitter, Höchstwerte 10 bis 16, in der Oberlausitz bis 19 Grad. Am Dienstag wechselhaft mit Schauern, in den Hochlagen auch Schnee, deutlich kühler. MDR-Verkehrsdienst, A17 Richtung Dresden, zwischen Pirna und Heidenau ist die rechte Fahrspur nach einem Unfall blockiert. A38 Richtung Göttingen, zwischen Eisleben und Altstädt, Behinderungen nach einem Unfall. Soweit der Verkehrsdienst. Es wird 8.34 Uhr.
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2: Mit Peter Hartlapp an diesem 10. Mai. Guten Morgen. Das Heizungsgesetz ist weg. Doch das bedeutet nicht automatisch, dass jetzt alles besser wird für die Bürger. Dazu ein Kommentar von Kirsten Gürschig.
8: Na bitte, das Heizungsgesetz ist weg. Der Geist von Robert Habeck wurde ausgetrieben. Weg mit dem Wärmepumpenzwang, her mit der Gasheizung. Für den Fraktionsvorsitzenden der Union, Jens Spahn, ist das die notwendige Freiheit im Keller. Doch Freiheit ist hier genau der falsche Begriff. Abhängigkeit wäre treffender. Frankreich zum Beispiel hat das erkannt und will den Einbau von Gasheizungen in allen Neubauten ab 2027 einfach verbieten. Begründung des französischen Premiers Le Cornu, der Krieg im Iran und die Unsicherheiten bei der Versorgung mit Öl und Gas. Diese Abhängigkeit vom Ausland will man verringern. Das hätte auch hierzulande ein Argument sein können. Genauso wie die Tatsache, dass der Gebäudesektor bei der Erfüllung der deutschen Klimaziele neben dem Verkehr das größte Sorgenkind ist. Zu diesen Klimazielen bekennt sich die Regierung im neuen Gebäudemodernisierungsgesetz ausdrücklich. Erreicht werden sollen sie, trotz Festhalten an Öl und Gas, durch eine sogenannte Biotreppe. Das heißt, wer eine neue Gas- oder Ölheizung einbaut, muss sie mit einem stetig steigenden Anteil an Biogas oder Bioöl betreiben. Aber das bringt die nächste Abhängigkeit. Niemand weiß, ob die notwendigen Mengen an Biogas und Bioöl überhaupt hergestellt werden. Die Gefahr besteht, dass sie knapp und teuer werden und vielleicht dann auch noch aus dem Ausland importiert werden müssen. Sowieso abhängig sind die Mieter. Das immerhin ist im neuen Gesetz berücksichtigt. Beim Einbau von neuen Öl- oder Gasheizungen sollen die Vermieter bei den laufenden Heizkosten dann die Hälfte der Netzentgelte, der Biokraftstoffe und des CO2-Preises tragen. Das klingt zumindest fair, aber warum dann nicht gleich eine klimafreundlichere und langfristig günstigere Heizung einbauen? Und damit zurück zur Freiheit. Die neuen Heizungsregeln versprechen mehr Freiheit. Für die Regierung ist es aber auch die Freiheit, die Klimaziele im Zweifel zu reißen. Wenn in ein paar Jahren dann doch nicht genug Biogas da ist und man ja doch irgendwie heizen muss. Und für die Hausbesitzer, die eine neue Heizung brauchen? Ja, die haben mehr Freiheit. Aber es ist auch die Freiheit, sich falsch zu entscheiden und am Ende draufzuzahlen.
2: Ein Kommentar war das von Kirsten Gürschig, 8.36 Uhr. Während die Politik in Berlin diese Woche wieder über Strom- und Gaspreise diskutiert hat, stellt die Deutsche Energieagentur in Baden-Württemberg einen anderen Ansatz zum Energiesparen vor. Serielles Dämmen. Mit großen, vorgefertigten Bauteilen sollen Gebäude schnell und einfach auf den neuesten Stand der Energieeffizienz gebracht werden. Jakob Sachs.
9: 6 Zentimeter Holzfaser, dann Latten und Zellulose. Darauf folgt eine Zwischenschicht, in diesem Fall aus Mineralwolle. Und erst dann kommt die alte Außenhülle. Klassischer Rauputz. Quasi eine neue Fassade vor der alten Fassade. Dieses Einfamilienhaus in Rechberghausen bei Göppingen wurde saniert. Aber nicht nach der herkömmlichen Methode, sondern im seriellen Verfahren. Auf der Baustelle zu Besuch ist eine Expertin der Deutschen Energieagentur. Sie begleitet solche seriellen Sanierungsprojekte deutschlandweit.
11: In der aktuellen Energiekrise, da sieht man, wie wichtig auch die Energieeffizienz ist und insbesondere im Gebäudesektor, weil der hat eben auch einen großen Hebel. Und deswegen ist das serielle Sanieren ein guter Baustein, also ein guter Weg, um den klimaneutralen Gebäudesektor zu erreichen.
9: Denn anders als beim konventionellen Dämmen, bei dem auf der Baustelle vor Ort die Dämmplatten individuell zugeschnitten und an die Fassade angepasst werden müssen, kommen beim seriellen Dämmen große, in einem Werk vorgefertigte Platten zum Einsatz. Dämmung, stützende Balken, Fenster und Rollläden, alles bereits inklusive. Nur die Montage erfolgt noch vor Ort auf der Baustelle. Das geht wesentlich schneller als beim herkömmlichen Dämmen. Zu Beginn muss das zu dämmende Haus in ein digitales 3D-Modell verwandelt werden. Auf Basis des Modells werden dann die bis zu 10 Meter langen und ein Stockwerk hohen Dämmbauteile gefertigt, die auf der Baustelle nur noch auf die alte Fassade dann drauf montiert werden müssen. Dadurch kann präzise und unter kontrollierten Bedingungen im Werk vorgefertigt werden. Durch die serielle Dämmung soll ein konstanter Qualitätsstandard erreicht werden. Solch gut gedämmten Häuser sparen Energiekosten und sind gut fürs Klima, aber noch nicht weit verbreitet, erklärt der ausführende Bauunternehmer Michael Göser.
12: Bei uns Schwaben ist oft die Mentalität da, wir machen das immer so, weil das schon immer so gemacht wurde. Wenn ich was Neues haben möchte, muss erst der Nachbar das machen oder jemand anderes das machen, dass man sieht, ob das eine gute Sache ist.
9: Um Anreize für Neues zu setzen und damit den Klimaschutz voranzutreiben, fördert der Bund serielles Sanieren. Das Haus in Rechberghausen ist eines der ersten Einfamilienhäuser bundesweit, die seriell saniert werden. Bisher wurde das Prinzip vor allem bei baugleichen Gebäuden, zum Beispiel Mehrfamilienhäusern gleichen Typs, angewendet. Das macht es einfacher. Bauteile können dann oft wiederverwendet werden. In Stuttgart gibt es schon ein fertig saniertes Mehrfamilienhaus, gut zu erkennen an der dickeren Fassade. Wissenschaftler wie Lamia Messari-Becker vom Karlsruher Institut für Technologie sehen Zukunft in der Methode.
13: Was wir brauchen, ist also jetzt Massenproduktion, mehr Auftragsvolumen. Man sollte vielleicht das auch in Quartieren einsetzen, sodass mehrere Gebäude in einem Zug sozusagen saniert werden. Wir brauchen auch mehr spezialisierte Unternehmen in diesem Bereich, sodass einfach mehr Wettbewerb entsteht.
9: Pilotprojekte wie hier in Rechberghausen können das serielle Dämmen voranbringen. Durch größere Stückzahlen und die Verbreitung in der Masse erhoffen sich Wissenschaftler, Bauunternehmer und Bund, dass die aktuell noch recht teure Dämmmethode in Zukunft billiger wird und mit großen Bauteilen flächendeckend schneller gedämmt werden kann.
2: Jakob Sachs, 8.40 Uhr gleich.
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15: Mit Raimo Hinsdorf einen schönen guten Morgen. Es sind die Tage der großen Entscheidungen im Fußball. Der ersehnte Einzug in die Champions League ist gestern Abend kräftig gefeiert worden bei den Fußballern von RB Leipzig, nach deren 2:1-Sieg gegen den abstiegsgefährdeten FC St. Pauli. Mitgefeiert haben jene Legenden, die beim Bundesliga-Aufstieg des Clubs vor 10 Jahren dabei waren. Erleichtert auch Abwehrkante Willi Orban. Auch er vor einem Jahrzehnt schon in Leipzig an Bord und gestern sogar Torschütze.
24: Erstmal generell, dass wir unser Ziel erreicht haben, war eine lange Saison, intensive Saison, war nicht so einfach nach dem auch Umbruch im Sommer. Aber ich glaube, wir waren relativ früh auch gut drin in der Saison und hatten natürlich den Matchball hier zu Hause, den wir unbedingt vollenden wollten, um das auch zu fixieren. Zurück in die Champions League, ist der schönste Wettbewerb in Europa und können wir uns darauf freuen.
15: Heftig gewehrt hat sich im Bundesliga-Abendspiel der VfL Wolfsburg gegen den alten und neuen Meister Bayern München. Die Niedersachsen lange drauf und dran vor dem Abstiegsendspiel beim FC St. Pauli, sich einen kleinen Punktevorsprung zu erspielen. Am Ende hat's nicht gereicht für Wolfsburg. Holger Gerska.
25: Trotz einer starken Leistung kann der VfL Wolfsburg nur noch über die Relegation den Klassenhalt schaffen. Vor allem in der ersten Halbzeit hatte der Tabellen-16. Zahlreiche gute Chancen. Der Bayern-Torhüter Jonas Obig zeigte einige herausragende Reflexe. Die Bayern hatten aber noch bessere Möglichkeiten. So schoss Harry Kane in der 36. Minute einen Elfmeter übers Tor. Im 25. Anlauf der erste Fehlschuss des Engländers in einem Bundesligaspiel. Aber Michael Olise zeigte seine Weltklasse und traf in der 56. Minute mit einem genialen Schlenzer von der rechten Strafraumkante ins linke obere Toreck. Wolfsburg wehrte sich, Matthias Swornberg traf in der 90. Minute aber nur den Pfosten. Das war der Unterschied zwischen Wolfsburg und den Bayern.
15: Vielleicht treffen sich der VfL Wolfsburg und die Teams von Dynamo Dresden und dem 1. FC Magdeburg in der kommenden Saison ja in der 2. Liga wieder. Mit ein bisschen Glück dürfen sie in Dresden und Magdeburg heute schon sozusagen auf der Couch den Ligaverbleib feiern. Da nämlich, wenn Fürth in Berlin und Düsseldorf gegen Elversberg verlieren. Im Abendspiel siegte der 1. FC Nürnberg gegen den feststehenden Zweitligameister und Aufsteiger Schalke 04 mit 3:0. In der Handball-Bundesliga hat die SG Flensburg-Handewitt dem SC Magdeburg den ersten Meistermatchball an diesem Wochenende verwehrt. Der Tabellenzweite besiegte gestern Abend den TBV Lemgo mit 38:30. Heute empfängt der SC Magdeburg den HSV Hamburg. MDR Aktuell wird am Nachmittag live berichten. Mit ihren Handball-Gastspielen in der Fremde tun sich die Männer des THSV Eisenach in dieser Saison weiter schwer. Erst einen Sieg gab es auswärts für die Thüringer. In Melsungen musste sich der THSV gestern Abend mit 34-37 geschlagen geben. Eisenach weiter Bundesliga 13. Der Traum von einem nationalen Titel ist für die Handballerinnen des Thüringer HC ausgeträumt. Gestern Abend wurden die Damen von Trainer Herbert Müller vom Hauptrundenersten HSG Blomberg-Lippe förmlich überrollt, verloren das entscheidende dritte Playoff-Halbfinalduell mit 24-35. Jeremias Diehl hat zugesehen, Jerry, das zweite Halbfinale hatten die Thüringerinnen noch knapp gewonnen. Was war denn gestern los?
17: Ja, man hatte das Gefühl, dass die Mannschaft von Herbert Müller wieder viel mit dem bis dahin so erfolgreichen 7-6, sprich Torhüterin rausnehmen im Angriff und Überzahl schaffen auf der Platte, Blomberg ausspielen wollte. Doch die HSG hat das super verteidigt und viele einfache, schnelle Kontertore erzielt. Müller hatte auch im Spiel die fehlende Aggressivität in der Defensive bemängelt. Und ja, Blomberg ist einfach auch die Top-Mannschaft der Bundesliga-Saison. Der Hauptrundenerste hat alles gezeigt, was es braucht, um ins Finale einzuziehen. Das Spiel dominiert und verdient am Ende mit 11 Toren Unterschied gewonnen.
15: Schade aus Sicht der Thüringerinnen, aber die haben ja noch ein richtiges Highlight in dieser Saison, richtig?
17: Ja, genau. Also neben dem Spiel um Platz 3 in der Meisterschaft, das dann gegen Bensheim-Auerbach noch kommt, haben die Supercup-Gewinnerinnen aus Thüringen kommendes Wochenende noch das Final Four der EHF European League vor sich. Da wäre man natürlich gern mit einem Finalticket in der Meisterschaft angereist, so hat es gestern auch THC-Top-Torjägerin Johanna Reichert gesagt. Aber klar ist auch, beim EHF-Final Four wollen die Thüringerinnen ihren Titel verteidigen. Also heißt es jetzt, die Niederlage aus Blomberg schnell analysieren, abschütteln und danach Dijon reisen. Samstag steht das Halbfinale gegen Viborg an.
15: Die Damen des BSV Sachsen-Zwickau haben den ersten Sieg in der Platzierungsrunde der Mannschaften ab Platz 5 gefeiert. Die Zwickauerinnen siegten bei der Sportunion Neckarsulm mit 37-31 und verschafften sich etwas Luft auf den letzten Tabellenrang. Spannende Boxduelle gestern Abend im Eisdom Halle. Der kurzfristig eingesprungene Adam Deines hat seine wohl letzte Chance genutzt, nochmal in die Weltspitze zurückzukehren. Der 35-Jährige gewann den Kampf um die Europameisterschaft im Halbschwergewicht nach Version der WBO gegen den Polen Mateusz Trütsch durch K.O. in der 6. Runde und holte sich den Titel.
2: 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Das vom Hunter-Virus betroffene Kreuzfahrtschiff Hondius ist am Morgen vor der Küste von Teneriffa angekommen. Dies ist unsere wichtigste Meldung zur Stunde. Reporter berichten, das Schiff sei von der Guardia Civil zur spanischen Kanareninsel eskortiert worden. Weitere Meldungen mit Mirko Jugels.
10: Der russische Präsident Wladimir Putin hat Altkanzler Gerhard Schröder als Vermittler im Krieg zwischen Russland und der Ukraine ins Spiel gebracht. Putin sagte in Moskau, von allen europäischen Politikern würde er Gespräche mit Schröder bevorzugen. Der frühere SPD-Chef steht wegen seiner Nähe zu Putin und zu russischen Konzernen scharf in der Kritik. Im Nordosten der Demokratischen Republik Kongo sind bei einem Angriff einer örtlichen Miliz mindestens 69 Menschen getötet worden. Nach Angaben aus Sicherheitskreisen waren die meisten Opfer Zivilisten. In der goldreichen Provinz Ituri im Nordosten des Landes kommt es immer wieder zu tödlichen Angriffen bewaffneter Gruppen. Im Altenburger Schloss wird heute die Ausstellung »Der fantastische Gerhard Altenburg« eröffnet. Anlass ist der 100. Geburtstag des Künstlers in diesem Jahr. Gerhard Altenburg gilt als einer der wichtigsten Zeichner und Grafiker des 20. Jahrhunderts. Der Künstler wurde 1926 als Gerhard Ströch in Südthüringen geboren. Das Wetter: heute erst viel Sonne, später immer mehr Wolken und einzelne Schauer. 18 bis 23 Grad, morgen bedeckt und regnerisch bei 10 bis 19 Grad. MDR aktuell Verkehrsdienst, A17 Richtung Dresden, zwischen Pirna und Heidenau ist die rechte Fahrspur nach einem Unfall blockiert. Soweit der Verkehrsdienst, es wird 8.47 Uhr.
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2: Von den rund 2 Millionen Einwohnern in Sachsen-Anhalt gehören knapp 65.000 zur katholischen Kirche, also ungefähr 3%. Klingt nach einer Minderheit. Die AfD in Sachsen-Anhalt hat derzeit gerade mal 3000 Mitglieder und dennoch könnte sie in Sachsen-Anhalt in Regierungsverantwortung kommen. Der Bischof des Bistums Magdeburg, Gerhard Feike, kämpft seit Jahren gegen die völkische Ideologie der AfD in Sachsen-Anhalt. In 4 Monaten wird in Sachsen-Anhalt ein neuer Landtag gewählt und der Bischof geht in die politische Offensive. Uli Wittstock.
16: Guten Tag, meine Damen und Herren. Liebe Vertreterinnen und Vertreter der Presse, ich begrüße Sie herzlich zu unserer
18: Landtag Magdeburg, Räume der Landespressekonferenz. Es ist selten, dass ein katholischer Bischof das politische Podium des Landtags nutzt, um sich zu äußern. Es geht um die Vorstellung der Initiative Bewusst wählen, getragen von den katholischen Gemeinden und Verbänden des Bistums. Der Magdeburger Bischof Gerhard Feige wurde 1951 in Halle an der Saale geboren. Einen Teil seines Priesterlebens verbrachte er unter den Bedingungen einer kirchenfeindlichen Staatsführung in der DDR. Auch deshalb sieht er sich in der Pflicht, politisch Stellung zu beziehen. Den Aufstieg der AfD, besonders in den ostdeutschen Bundesländern, verfolgt er von Anfang an kritisch.
19: Nach 1989-90 war ich sehr dankbar und froh, in einer freiheitlich-pluralistischen Gesellschaft zu leben. Es gab und gibt genügend Probleme auch in einer solchen Gesellschaft. Der Wind weht auch den Kirchen durchaus ein starker Wind manchmal entgegen. Aber so massiv hätte ich es nicht erwartet, dass eine solche Kirchenfeindlichkeit, wie sie jedenfalls von der Landtagsfraktion der AfD in Sachsen-Anhalt propagiert wird, dass das wieder auf uns zukommt.
18: Unwidersprochen bleiben seine Äußerungen nicht. Die AfD in Sachsen-Anhalt spricht mit Blick auf die evangelischen und katholischen Gemeinden von sogenannten Kirchensteuerkirchen. Die würden statt das Evangelium zu verkünden lieber die aktuelle Regierungspolitik verteidigen, also von der Kanzel falsch predigen, so lautet der Vorwurf. Im Kern der Debatte geht es natürlich um die Flüchtlingspolitik. Seit der Wende ist die Caritas für Flüchtlinge in Sachsen-Anhalt ein wichtiger Anlaufpunkt. Aber auch für das gesamte Bistum ist das Thema Zuwanderung ein zentrales Thema, so Bischof Feige.
19: Wenn die Nationen wieder propagiert werden, Mauern errichtet werden, auf Abgrenzung oder Selektion gesetzt wird, das widerspricht völlig unserem christlichen Menschenbild. Und da können wir nicht schweigen, sondern müssen uns durchaus zu Wort melden.
18: Die AfD hat inzwischen angekündigt, im Falle einer Regierungsübernahme die sogenannten Staatsleistungen an die Kirchen entweder einzustellen oder doch erheblich kürzen zu wollen. Die Kirchen seien nicht mehr förderungswürdig, so die Begründung. Die zugrunde liegenden Verträge sind Entschädigungen für großflächige Enteignungen der Kirchen vor 200 Jahren. Eine Ablösung der Leistungen wird politisch schon lange diskutiert. Jetzt also will die AfD diese Zahlungen einstellen. Das betreffe etwa 20% des Haushalts im Bistum Magdeburg.
19: Das wäre für uns schon eine sehr große Belastung. Wir sind sowieso schon seit Jahren in einem Haushaltssicherungsprozess und dessen Umsetzung, weil insgesamt die Finanzen ja zurückgehen. Aber es ist weniger die Institution als die Menschen, die davon getroffen werden, weil wir dann bestimmte Dinge nicht mehr tun können.
18: Eine Willfährigkeit der Kirchen gegenüber Forderungen der AfD lasse sich so aber nicht erzwingen, so Bischof Feige. Aber wenn die AfD rund 40% der Stimmen in Sachsen-Anhalt bekommt, dann dürfte wohl auch so manche Katholikin und so mancher Katholik sein Kreuz bei der Partei machen, die in Sachsen-Anhalt vom Verfassungsschutz als gesichert rechtsextrem eingeschätzt wird. Doch ein Thema ist das in den Gemeinden eher weniger. Das bestätigt Bischof Feige. Dass er nach politischen Äußerungen mit E-Mails oft zweifelhafter Herkunft belästigt wird, gehört inzwischen zu seinem Dienstalltag. Doch es gibt eine Entwicklung, die ihm deutlich mehr Sorge bereitet.
19: Es gibt eben auch die Erfahrung, das habe ich gehört, von Familien, Verwandtschaften, auch von Freundschaften, dass die an dieser Frage auch auseinandergehen können. Und darum spricht man nicht mehr drüber, um also die Familie und die Freundschaft nicht zu gefährden. Und das ist ein großes Problem, weil man ja miteinander auch Argumente austauschen könnte und müsste, um zu einer klareren Sicht zu kommen.
18: Auch deshalb soll die katholische Wahlalternative eine Debatte über die Gemeindegrenzen hinaus anstiften. Die Kernbotschaften lauten Nächstenliebe, Dialog, Menschenwürde, Solidarität. Noch sind 4 Monate Zeit bis zum Wahltermin. Prognosen zum Wahlausgang wagt derzeit niemand.
2: Uli Wittstock über den Magdeburger Bischof Gerhard Feige und die katholische Wahlinitiative Bewusst wählen. Genau 8:52 Uhr.

0: an einem Sonntagmorgen wie diesem auf dem Land in kleineren Orten. Da teilen sich viele Gemeinden aus Personalnot schon den Pfarrer oder die Pfarrerin. Und oft gibt's auch die Frage, wer kann die Orgel spielen, wer begleitet Gemeindegesang und Liturgie in Andachten und Gottesdiensten, in den auch kleiner werdenden Gemeinden. Diese Veränderungen und Engpässe kann man sehr bedauern oder nach neuen Wegen suchen, etwa so. Damit die Orgeln sonntags nicht stumm bleiben, könnten das Spiel doch auch Kinder und Jugendliche übernehmen. Das zumindest probiert gerade die evangelische Kirche rund um Freiberg in Sachsen aus. Aber funktioniert das auch? Andreas Roth.
1: Der Kantor an diesem Sonntag trägt Zahnspange, ist erst 12 und wohl jeder in der Kapelle von Linda im Erzgebirge kennt Theodor, seit er klein ist. Und Theodor kennt die Orgel, ihren Zauber.
2: Es ist halt dieser schöne Klang und so, mit diesen verschiedenen Registern, wie das dann unterschiedlich klingt. Das ist

0: Schon länger Gitarre und Klavier, seit letztem Jahr nimmt er auch Orgelunterricht beim Freiberger Kantor Clemens Lucke.
1: Die Grundfrage ist, wer spielt in Zukunft die Orgeln im ländlichen Raum vor allem. Die Not wird auf jeden Fall in den nächsten 10 Jahren ziemlich groß, weil es sehr viele alte Organisten gibt und deswegen brauchen wir auf jeden Fall junge Leute, die die Orgeln spielen in Zukunft.
2: Ja, wenn du beginnst. Irgendwie so eine Welle.
0: Darum haben im Kirchenbezirk Freiberg jetzt 6 Kinder und Jugendliche Orgelunterricht bei Clemens Lucke. Ein Modellprojekt und Theodor ist der Erste im Einsatz.
1: Die Nachfrage ist dann auf jeden Fall doch gut. Es gibt dann, man findet in den Gemeinden doch viele Kinder und Jugendliche, die sagen, Orgel ist sehr spannend, möchte ich gerne lernen. Das Projekt ist so ausgelegt, dass der Unterricht vor Ort sein soll und dass die Kinder auch in ihrem Wohnort üben gehen sollen, weil natürlich Orgel ist immer so ein Instrument, was schwierig zu erreichen ist zum Üben.
0: Obwohl leicht ist die Orgel nicht, das hat Theodor beim Umstieg vom Klavier schnell gemerkt.
3: Gegen die Tasten, die sind schwieriger zu drücken. Also beim Klavier muss ich die quasi bloß ganz leicht runterdrücken und bei der Orgel schon dollerer. Bei anderen Orgeln mit den Pedalen ist es dann auch nochmal schwierig, sich auf beides zu konzentrieren, mit den Händen und den Pedalen.
0: Dass bei dem Taufgottesdienst in Linder ein Junge aus dem Dorf an der Orgel sitzt, das ist eine Botschaft für sich, findet Pfarrerin Maria Theresia Kaiser.
4: Die Gemeinde, nein, die ist total happy. Jetzt hier in Linder, Heimvorteil, alle kennen Theodor und das ist so, da ist es nicht nur das gesprochene Wort, sondern dann auch die Musik, die derjenige spielt oder eben derjenige, der spielt, der die Leute berührt. Und das ist auch so ein Blick in die Zukunft, es geht irgendwie weiter.
0: Wenn die Kirche immer weniger Geld für Personal hat, gut möglich, dass sie dann Menschen wie Theodor auf dem Lande am Leben halten werden, überlegt die Pfarrerin.
4: Und wer weiß, vielleicht gibt es irgendwann zukünftig vermehrt Gottesdienste, wo eben hauptsächlich der Kantor da ist, noch jemand was liest, aber ansonsten wird gesungen.
0: Die Kirche wird kleiner, ja, aber wenn ein 12-Jähriger wie Theodor die Orgel spielt, da geht noch was, noch etwas Größeres.
3: Also die Orgel ist halt schon so ein bisschen, verbindet das halt auch mit Gott, weil Gott ist ja auch mächtig und so und die Orgel ja quasi auch.
0: Das weiß Theodor auch, wenn er jung ist. Er trägt die alten Melodien in seine Gemeinde und wird getragen.
5: Kinder und Jugendliche als Organisten im Gottesdienst. Über das Experiment der evangelischen Kirche in der Region Freiberg haben wir hier gerade etwas gehört im Bericht von Andreas Roth. Was machen die Temperaturen an diesem Sonntag, 10. Mai, kurz vor 9, Ralf Valentscher?
6: Na, die sind schon ganz gut gestiegen. Wenn wir uns jetzt mal so vor Augen halten, wo wir angefangen haben, so um 6 rum, da hatten wir in der Altmark zum Beispiel so um die 2 bis 4 Grad und jetzt mittlerweile liegen wir dort bei Temperaturen so um die 8 bis 9 Grad. Das ist schon ein recht ordentlicher Anstieg. Wir haben es an diesem Morgen nicht mit ungetrübtem Sonnenschein zu tun, sondern es gibt hier und da Wolkenfelder, zum Beispiel von der Mitte Thürings bis in den Burgenlandkreis hinein, auch in den Westen von Sachsen. Dort hat es vorhin auch mal ein bisschen getroffen. Mittlerweile ist es jetzt aber wieder überall trocken. Und das zweite größere Wolkenfeld, was wir haben, das erstreckt sich so vom Harz über die Börde fast bis zum Elbhavelwinkel. Und diese Wolkenfelder, die lösen sich heute noch ein bisschen auf. Dann kommen aber im Laufe des Nachmittags neue Wolken dazu. Das sind dann Quellwolken. Und da kann es dann auch nochmal einzelne Schauer geben, vor allem in Sachsen-Anhalt, Thüringen und im Westen von Sachsen. Und bei den Temperaturen können wir uns dann aber heute nicht beschweren. 18 bis 23 Grad, die können wir heute erwarten.
5: Wie starten wir denn in die neue Woche?
6: Na, wir starten auf jeden Fall in der kommenden Nacht mit Regen, der zu uns hereinzieht und der bildet sich an einer Luftmassengrenze, denn von Norden her drückt kältere Luft zu uns herein und deswegen wird es dann diesen Regen geben. Morgen der Tag selber, der ist dann eher grau und regnerisch bei 10 bis 19 Grad. Diese 19 Grad gibt es aber wirklich nur noch im Osten von Sachsen in der Oberlausitz. In Sachsen selber kann es dann morgen im Laufe des Tages auch Gewitter geben. In den anderen Regionen, da bleibt es dann doch eher beim Regen und insgesamt liegen wir so bei 10 bis 16 Grad. Und in den nächsten Tagen geht es dann mit den Temperaturen weiter nach unten. Das werden wir dann am Dienstag sehen. Da gibt es dann wechselhaftes Schauerwetter. Und da ist dann die kältere Luft da. Und das merken wir dann wirklich in den Hochlagen, so oberhalb von 800 Meter. Da kann in so einem Schauer auch durchaus nochmal Schnee vorkommen.
5: Und danach wird es dann wieder Frühling.
6: Danach wird es dann so ganz allmählich wieder Frühling. Es bleibt noch leicht wechselhaft am Mittwoch. Die Temperaturen steigen.

0: aber wieder leicht an. Und bis zum Donnerstag haben wir es dann hoffentlich geschafft, dass es nicht mehr ganz so wechselhaft ist und die Temperaturen wieder auf einem Maß sind, dass wir das draußen auch genießen können.
1: Wetter mit Ralf Valentscher, vielen Dank. Ulrike Köhler übernimmt hier gleich am Mikrofon. Bei ihr geht es um die Oberbürgermeisterwahl heute in Görlitz und die Frage, ob der Amtsinhaber der CDU erneut das Rennen machen kann gegen den AfD-Kandidaten. Und wir schauen nach Aachen an der Elbe zum ehemals größten Binnenhafen der DDR. Jetzt erstmal Nachrichten.
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3: Um 9 Uhr mit Mirko Jugelt. Bundesjustizministerin Stefanie Hubig will das Strafrecht mit Blick auf Femizide verschärfen. Hubig sagte der Bild am Sonntag, man habe einen guten Weg gefunden, wie Tötungen aus geschlechtsspezifischen Motiven als Mord gewertet werden könnten. Damit würde sich das Strafmaß ändern. Bisher gäbe es oft Entscheidungen, bei denen Tötungen wegen Eifersucht nur als Totschlag gewertet würden. Dabei sei nur eine begrenzte Strafe möglich. Vor der Küste von Katar ist offenbar ein Frachtschiff beschossen worden. Das teilte die britische Behörde für maritime Sicherheit mit. Demnach konnte ein Feuer gelöscht werden. Es gebe keine Verletzten und auch keine Umweltschäden. Unter welcher Flagge der Frachter fuhr, ist nicht bekannt. Die iranischen Revolutionsgarden hatten gedroht, US-Frachtschiffe in der Region anzugreifen. Die USA hatten am Freitag zwei iranische Schiffe im Golf von Oman beschossen. Das vom Hantavirus betroffene Kreuzfahrtschiff Hondius ist am Morgen vor der Küste von Teneriffa angekommen. Reporter berichteten, das Schiff sei von der Guardia Civil zur spanischen Kanareninsel eskortiert worden. Den Angaben zufolge sollen die Passagiere und ein Teil der Besatzung mit Booten an Land gebracht und ausgeflogen werden. Unter ihnen sind auch mehrere Deutsche. Laut WHO sind 6 von 8 Verdachtsfällen einer Hantavirus-Infektion bestätigt. 3 Menschen sind bisher gestorben. Deutschland hat rein rechnerisch heute die natürlichen Ressourcen aufgebraucht, die für das ganze Jahr reichen müssten. Das teilte die Organisation Global Footprint Network mit. Sie rechnet für einzelne Länder und für den gesamten Planeten die Werte aus und legt damit den sogenannten Erdüberlastungstag fest. Der Bund für Umwelt und Naturschutz Deutschland teilte mit, Hauptverursacher seien die Industrie, der Gebäudesektor, der Straßenverkehr und die industrielle Tierhaltung. Die Landkreise verlangen eine Anschlusslösung für den Ende Juni auslaufenden Tankrabatt. Der Präsident des Deutschen Landkreistags, Achim Brötel, sagte der Neuen Osnabrücker Zeitung, nach einem baldigen Absinken der Energiepreise sehe es nicht aus. Deshalb müsse die Regierung schon jetzt überlegen, wie die Menschen auch im Sommer und womöglich darüber hinaus entlastet werden könnten. Der Tankrabatt von 17 Cent pro Liter gilt bis Ende Juni. Das waren die Nachrichten. Das Wetter. Mit den aktuellen Temperaturen: Brocken leicht bewölkt, 7 Grad, Dresden sonnig 12, Eisenach wolkig 9, Erfurt bedeckt 9, Fichtelberg leicht bewölkt 8 Grad, Gera stark bewölkt 11, Görlitz sonnig 11, Halle leicht bewölkt 11, Leipzig leicht bewölkt 12, Magdeburg wolkig 11 und Meiningen wolkig 12 Grad. Heute neben lockeren Wolken zunächst viel Sonne, später immer mehr Quellwolken, stellenweise Schauer, Höchstwerte 18 bis 23 Grad, in der Nacht zunehmend stark bewölkt und von Westen her aufkommender Regen, Tiefstwerte 11 bis 6 Grad. Morgen stark bewölkt, zeitweise Regen, über Sachsen auch Gewitter, Höchstwerte 10 bis 16, in der Oberlausitz bis 19 Grad und am Dienstag wechselhaft mit Schauern, in Hochlagen auch Schnee und deutlich kühler. MDR Verkehrsdienst, eine Meldung. A17 Richtung Dresden zwischen Pirna und Heidenau ist die rechte Fahrspur nach einem Unfall blockiert. Soweit der Verkehrsdienst, 9.04 Uhr.
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4: Sonntag, heute der 10. Mai, und im Studio begrüßt jetzt Ulrike Köhler. Schönen guten Morgen. Die MV Hondius, an deren Bord es bisher zu 8 Infektionen mit dem Hunter-Virus gekommen ist, ist im Hafen von Granadilla im Südosten Teneriffas angekommen. Die Passagiere und ein Teil der Crew sollen ab 9 Uhr unter hohen Sicherheitsvorkehrungen von Bord gebracht werden und in von ihren Herkunftsländern gecharterten oder zur Verfügung gestellten Flugzeugen evakuiert werden. Julia Macher mit Einzelheiten.
5: Die MV Hondius ankert im Hafenbecken von Granadilla im Südosten der Kanareninsel Teneriffa. Nach einer gründlichen Untersuchung werden die 86 Passagiere, darunter auch ein 4-köpfiges Ärzteteam, alle bisher symptomfrei, in Beibooten an Land gebracht. Von dort aus geht es in speziell ausgestatteten Militärfahrzeugen zum 10 Minuten entfernten Flughafen, wo bereits die Charterflüge und die Militärmaschinen warten, die die Teilnehmer der Kreuzfahrt zurück in ihre Heimatländer bringen. Während der Evakuierung tragen Personal und Passagiere FFP2-Schutzmasken. In keinem Fall werde es zu einem Kontakt mit der Inselbevölkerung kommen, versicherte Spaniens Innenminister Fernando Grande Marlaska. Er hat gestern gemeinsam mit der spanischen Gesundheitsministerin und dem Generaldirektor der Weltgesundheitsorganisation WHO die Sicherheitsvorkehrungen vor Ort in Augenschein genommen. Die Passagiere und die Crew der MV Hondius werden nur Kontakt zum Personal der Rückführung haben, das mit der vorgeschriebenen epidemiologischen Schutzausrüstung ausgestattet ist. Unsere Sicherheitsvorkehrungen machen einen Kontakt mit der Zivilbevölkerung unmöglich. Für sie besteht kein Risiko. Alle Transitbereiche sind abgesperrt. Kein Schiff darf sich der MV Hondius auf mehr als eine Seemeile nähern. Passagiere und ein Teil der Crew sollen bis Montag evakuiert werden. Die MV Hondius verlässt anschließend sofort die Kanaren und nimmt mit einem Großteil der Besatzung Kurs auf die Niederlande. Die Aufnahme der MV Hondius durch Spanien hatte zu einem Streit zwischen Zentral- und Regionalregierung geführt. Spaniens Regierungschef Pedro Sanchez bezeichnete die Betreuung und Evakuierung der Passagiere des Kreuzfahrtschiffes als moralische Verpflichtung für Spanien.
4: Das ungarische Parlament hat Peter Modio zum neuen Ministerpräsidenten gewählt. 140 der 199 Abgeordneten stimmten für den bürgerlichen Politiker. Der löst damit den Rechtspopulisten Viktor Orban nach 16 Jahren an der Macht ab. In Budapest war das gestern Anlass zum Feiern. Sarah Beham berichtet.
6: Ungarn in Aufbruchsstimmung. Zehntausende Menschen sind auf den Kossuth-Platz vor dem ungarischen Parlament gekommen, um die Vereidigung des neuen Ministerpräsidenten Peter Modio mitzuerleben. Darunter auch Matthias Helb. Er schwenkt die Ungarn-Fahne, darauf steht Frankfurt.
7: Ich bin zwar Deutscher, aber meine Frau ist aus Ungarn, ihr Sohn auch. Und nach diesem wahnsinnigen Wahlerfolg und diesem Regimewechsel ist es einfach eine absolute Pflicht, ähnlich wie damals beim Mauerfall, hier mal persönlich dabei zu sein und das mitzufeiern.
6: Und den neuen Ministerpräsidenten zu feiern. Als erste Amtshandlung setzt der proeuropäische Peter Modio ein klares Zeichen. Die Europafahne wird am ungarischen Parlamentsgebäude gehisst, wo sie Orban vor mehreren Jahren abgenommen hatte. Doch der Höhepunkt ist die offizielle Wahl zum Ministerpräsidenten. 140 von 199 Abgeordneten stimmen für Modio, der offiziell vereidigt wird.
8: A magyar nemzet javára gyakorolom. Isten engem úgy segéljen.
6: Nach dem Eid nutzt Peter Modio seine Rede, um mit Orbáns Regierung abzurechnen.
8: Amit jogellenesen vittek el.
6: Was illegal gestohlen wurde, werden wir nun mit legalen Mitteln zurückholen. Was Sie verborgen haben, werden wir ans Licht bringen. Diejenigen, die dafür verantwortlich sind, werden jetzt zur Rechenschaft gezogen.
8: Akik felelősek, azok számot fognak adni a tetteikről.
6: Klare, scharfe Worte drinnen, dann tritt der proeuropäische Ministerpräsident vor das Parlament, vor Zehntausende Ungarinnen und Ungarn, mit seinem zentralen Versprechen.
8: Szeretettel köszöntünk benneteket.
6: Herzlich willkommen im freien, demokratischen Ungarn.
8: Magyarországon.
6: Die Menge ist begeistert.
9: Also ich hoffe einfach nur, wieder stolz sagen zu können, ich komme aus Ungarn und nicht immer Nachfragen zu bekommen so über die Situation hier, sondern einfach nur wirklich sagen können, okay, wir machen mit bei der EU, bei NATO, bei all diesen Organisationen.
6: Ich persönlich erwarte, dass die Zersplitterung zwischen den Menschen endet und ich hoffe, dass die Menschen miteinander friedlicher und geduldiger werden.
10: Das ist eigentlich einige meiner schönsten Tage. Diese neue Möglichkeit ist eigentlich, denke ich, sehr gut für uns. Also wir hoffen es so sehr.
6: Die Hoffnung der Ungarinnen und Ungarn liegt jetzt auf Modior und seiner konservativen proeuropäischen TISA-Regierung. Der neue Ministerpräsident will der europäischen Staatsanwaltschaft beitreten, den Euro einführen, mit der Korruption aufräumen. 16 Ministerinnen und Minister sollen den illiberalen Umbau des Staats unter Orbán zurückdrehen. Viele Baustellen also liegen vor ihnen, aber jetzt wird erst einmal gefeiert.
4: Nach einer Serie von Angriffen auf jüdische Einrichtungen wird in London heute demonstriert. Am Nachmittag werden tausende Menschen zu einer Kundgebung vor dem Regierungssitz in der 10 Downing Street erwartet. Aus London berichtet Franziska Hoppen.
11: Der Antisemitismus in Großbritannien sei außer Kontrolle geraten. Die jüdische Gemeinde erlebe eine der schwierigsten Zeiten der jüngeren Vergangenheit. Das sagen die Organisatoren der Kundgebung, The Board of Deputies of British Jews, die größte Interessenvertretung britischer Juden. Im März und April waren in London eine Serie von Angriffen auf jüdische und israelische Einrichtungen verübt worden. In den meisten Fällen handelte es sich um Brandanschläge. Im März waren 4 Krankenwagen eines jüdischen Ambulanzdienstes angezündet worden. Mehrfach wurden Synagogen angegriffen, auch ein Geschäft. Im April stach im Stadtteil Golders Green ein Mann mit dem Messer auf 2 Juden ein. Die bis vor wenigen Wochen weitgehend unbekannte pro-iranische Haye-Gruppe reklamierte einen Teil der Anschläge für sich. Mit ihrer Kundgebung, die um 13 Uhr vor der 10 Downing Street startet, wollen die Organisatoren auf den Antisemitismus in der britischen Gesellschaft aufmerksam machen. Auch der Oberrabbiner des Vereinigten Königreichs und Politiker werden erwartet. Die Londoner Polizei hatte in dieser Woche angekündigt, mit 100 zusätzlichen Beamten die jüdische Gemeinde zu schützen. Der Leiter der Londoner Polizei warnte vor einer, Zitat, Pandemie des Antisemitismus. Premierminister Keir Starmer forderte ein härteres Vorgehen gegen Protestrufe bei pro-palästinensischen Demonstrationen.
4: In Sachsen, da stehen heute mehrere Oberbürgermeister- und Bürgermeisterwahlen an, so zum Beispiel in Döbeln oder Auerbad Schlema, aber auch in Görlitz. Und dort tritt Amtsinhaber Octavian Ursu von der CDU erneut an. Er will sich wie vor 7 Jahren gegen den AfD-Herausforderer Sebastian Wippel durchsetzen. Und obwohl Ostsachsen für die AfD eine Hochburg geworden ist, rechnen viele Beobachter mit einem offenen Rennen. Dazu gehört auch unser Landes Korrespondent Robin Hartmann. Robin, warum wird die Wahl denn kein Selbstläufer für die AfD?
12: Eigentlich könnte man das meinen. Schließlich hat die AfD bereits seit 10 Jahren der CDU in Ostsachsen den Rang abgelaufen, zumindest wenn man auf die Wahlergebnisse bei den Bundestagswahlen oder Landtagswahlen schaut. So hat ja auch AfD-Chef Tino Chrupalla den Bundestagswahlkreis vom heutigen Ministerpräsidenten Michael Kretschmer gewonnen. Jedoch reichte dafür eine einfache Mehrheit, also wenn ein Kandidat die meisten Stimmen bekommen hat. Bei einer Oberbürgermeisterwahl muss ein Kandidat die absolute Mehrheit, also mehr als 50% der Stimmen bekommen. Da reichen die 45% Zustimmung, die Sebastian Wippel 2019 bei der letzten Oberbürgermeisterwahl bekam, eben nicht. Und Amtsinhaber Octavian Ursu wird von einem breiten Bündnis unterstützt. Nicht nur die CDU, auch die Grünen, eine Wählervereinigung und ein Bürgernetzwerk haben ihn nominiert. Und eine wirkliche Wechselstimmung gibt es in Görlitz auch nicht.
4: Und wofür stehen die Kandidaten?
12: Ursu will, wie er sagt, seine erfolgreiche Arbeit fortsetzen. Tatsächlich hat sich vieles in Görlitz zum Positiven entwickelt, räumt auch AfD-Kandidat Wippel ein, zum Beispiel die wissenschaftlichen Ansiedlungen. Doch Wippel sieht Versäumnisse bei der Digitalisierung der Stadt. Er will neuen Schwung in die Verwaltung bringen. Und es gibt auch noch 2 weitere Kandidaten, die darf man auch nicht unerwähnt lassen, die aber auch selbst eingestehen, nur Außenseiterchancen zu haben. Die Kandidatin von den Linken will einen sozialen Schwerpunkt setzen und es gibt noch einen parteilosen Kandidaten, der aber gar nicht mehr in Görlitz lebt, sondern in Magdeburg. Bei den beiden Kandidaten geht es aber wohl nicht darum, ob sie gewinnen, sondern ob sie verhindern, dass Ursu oder Wippel gleich im ersten Wahlgang über eben die 50% der Stimmen kommen. Bekommt keiner der Kandidaten eine absolute Mehrheit, kommt es dann am 31. Mai zu einem zweiten Wahlgang.
4: Informationen waren das von Robin Hartmann. Der australische Historiker Sir Christopher Clarke wird heute mit dem Ludwig-Börner-Preis geehrt. Clarke beschäftigt sich in seinem Werk mit deutscher Geschichte und gilt als mitreißender Erzähler. An dem Festakt in der Frankfurter Paulskirche nimmt auch Bundespräsident Frank-Walter Steinmeier teil. Die Ehrung ist mit 20.000 Euro dotiert. Rainer Dachselt stellt den Preisträger vor.
13: Christopher Clarke hat sich vor allem mit europäischer und deutscher Geschichte befasst. Seine Bücher über Preußen und den Ersten Weltkrieg haben die Diskussion bei uns stark beeinflusst. Vor allem sein Werk Die Schlafwandler. Reinhard Müller von der Frankfurter Allgemeinen Zeitung, der dieses Jahr den Börner-Preisträger aussuchen durfte, nennt Clarke einen mitreißenden Erzähler von Geschichte, der uns unbefangen erklärt, wie wir wurden, was wir sind und was aus uns werden kann. Die Ludwig-Börner-Stiftung vergibt den Preis an deutschsprachige Autoren für hervorragende Essays, Kritiken oder Reportagen.
4: Und damit ist es 9.15 Uhr, Viertel 10 und unser Top-Thema zur Stunde. Wer eine Frau aufgrund ihres Geschlechts tötet, der soll künftig als Mörder bestraft werden können. Das sieht ein Vorschlag aus dem Justizministerium vor, mit dem das Strafrecht mit Blick auf Femizide verschärft werden soll. Weitere Meldungen jetzt mit Mirko Jugel.
3: Regierungsvertreter aus Thüringen, Niedersachsen und Bremen reisen heute nach Finnland. Dort wollen sie sich über den Bevölkerungsschutz informieren. Die niedersächsische Innenministerin Daniela Behrens sagte, aufgrund ihrer Nachbarschaft zu Russland verfügten die Finnen über vielfältige Erfahrungen im Umgang mit Bedrohungen. Bei einem sogenannten Wingsuit-Sprung in Österreich sind zwei Frauen schwer verletzt worden. Wie die österreichische Polizei mitteilte, kollidierten die beiden Frauen beim Flug in den speziellen Anzügen und stürzten ab. Eine 32-jährige Schweizerin schwebe in Lebensgefahr. Sie habe das Bewusstsein verloren, beim Sinkflug eine Hochspannungsleitung berührt und sei anschließend in den Alten Rhein gestürzt. Die evangelisch-lutherische Landeskirche Sachsens lädt heute zu besonderen Gottesdiensten ein. Im Mittelpunkt stehen dabei Frauen. Dabei werden gesellschaftliche Fragen aus weiblicher Sicht aufgeworfen. Nach den Gottesdiensten sind vielerorts Gespräche und Begegnungen geplant. Das Wetter: heute erst viel Sonne, später immer mehr Wolken und einzelne Schauer. 18 bis 23 Grad, morgen bedeckt und regnerisch bei 10 bis 19 Grad. MDR aktuell Verkehrsdienst. Vorsicht auf der A4 Frankfurt Richtung Dresden. Zwischen Hainichen und Berbersdorf liegt ein toter Fuchs auf der Fahrbahn. Und A17 Richtung Dresden zwischen Pirna und Heidenau ist die rechte Fahrspur nach einem Unfall blockiert. Soweit der Verkehrsdienst. 9.17 Uhr.
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4: Die Stadt Aachen an der Elbe ist eine Hafenstadt und so ist es auch nicht ganz so verwunderlich, dass es im Ort auch ein Schifffahrtmuseum gibt. Darin ist die wohl größte Schifffahrtssammlung Sachsen-Anhalts zu sehen und das Museum ist schon betagt. Es existiert seit mittlerweile 100 Jahren. Martin Krause ist abgetaucht in die Vergangenheit von Aachen.
14: Nebel liegt über der Elbe. Am Kai liegen schwerbeladene Lastkähne, dicht an dicht. Das Brummen der Motoren mischt sich mit den Rufen der Arbeiter. Männer mit Schiebermützen eilen hektisch umher, es riecht nach feuchter Kohle. Ob Flöße oder später Dampfer, fast alle Schiffe auf dem Fluss machen auch Halt im Hafen Aachen.
15: Aachen ist hier eine Schifferstadt. Waren hier über 3000 Schiffer. Kähne hatten sie über 270 Schiffseigner. Hier ist immer Bewegung gewesen, ja.
14: Erzählt Gerhard Max, heute 85 Jahre alt. Sein halbes Leben hat er auf Schiffen verbracht.
15: Ich bin aus der Schule gekommen und bin auf Schifffahrt gegangen. Mit Schiffsjunge habe ich angefangen, dem Bootsmann. Und ein paar Jahre später Schiffsführerprüfung und Elbe hoch und runter. Und man sieht allerhand, ist Freiheit. Das ist der Telegraph. Der ist von der Brücke und in dem Maschinenraum ist der andere. Oder wenn es voraus muss, dann lässt es so stehen.
14: Ein Klang der Erinnerung. Für einen echten Aachener Schiffsjungen bis heute ein vertrautes Geräusch. Der Maschinentelegraph, nun Teil der Geschichte im Aachener Museum.
16: Also es ist das historische Gedächtnis der Stadt und trägt, denke ich mal, auch zur Identitätsstiftung der Aachener bei. Also es geht um die Geschichte der Stadt Aachen, die natürlich immer eng mit der Schifffahrt auf der Elbe und mit dem Hafen verbunden ist.
14: Sagt Mirko Bauer, Mit einem Team aus 11 Ehrenamtlichen betreut er das Aachener Heimat- und Schifffahrtsmuseum.
16: Ein Besuch lohnt sich immer, weil man hier natürlich viele Sachen sehen kann, die man im Alltag nicht mehr so sehen kann. Diese ganze Schifffahrt in all ihren Facetten, alles natürlich mit mehr oder weniger Bezug zu Aachen. Also entweder war es dann die Elbe-Schifffahrt oder eben auch mal ein Hochseeschiff, was eben nach Aachen benannt worden ist.
14: Schifferromantik und Schiffbaugeschichte. Aachen an der Elbe. Die Handelsstadt mit dem zeitweilig sogar größten Binnenhafen der DDR. Zeugnisse aller Art aus allen Epochen finden sich zuhauf in der Ausstellung.
16: Unsere Vitrinen sind nach heutigem Verständnis eigentlich zu voll. Aber umgedreht finde ich das eigentlich auch gerade, das macht den Charme aus, weil man kann hier immer wieder was Neues entdecken. Also die meisten, die hier sind, gucken sich's an und sagen, boah, war so viel, wir kommen auf jeden Fall nochmal wieder. Was wir natürlich gerne hören.
14: Hat der Museumsleiter ein persönliches Lieblingsexponat? Er sei stolz auf alles, sagt Mirko Bauer, zeigt dann aber doch auf einen unscheinbaren Metalltopf, ein Flößermops.
16: Der Flößermops war eben so massiv gebaut, dass der eben auch ins offene Feuer gestellt werden konnte, zu Zeiten, wo es eben noch nichts anderes gab, um dann eben Sachen warm zu machen, ne? Das Mittagessen. Und das war der Kaffeemops. Da wurde dann sicherlich nicht immer Kaffee, sondern wahrscheinlich auch oft Malzkaffee, weil hat ja auch Geld gekostet, sag ich mal. Kaffee war teuer. Wurde dann natürlich auch warme Getränke gemacht, ja.
14: Wie der Flößer und Kaffeemops sind alle Ausstellungsstücke sorgsam aufbereitet und zuvor mühsam zusammengesammelt. Die Anfänge des Aachener Schifffahrtsmuseums liegen lange zurück.
16: Der Beginn liegt eigentlich, zumindest sagt so die Geschichte aus, in einem Lehrerverein. Also die Lehrer haben nach dem Ersten Weltkrieg irgendwann angefangen zu sammeln und haben dann eben 1926 so viel zusammen gehabt, dass sie dann gesagt haben, so und jetzt können wir ein Museum gründen.
14: Zum stolzen Jubiläum sind in den kommenden Monaten zahlreiche Sonderveranstaltungen geplant.
4: Alt werden, so geht ja einer dieser Kalendersprüche, wollen alle alt sein, aber nicht. Und dennoch kommen wir um das letzte Stück des Lebenswegs nicht herum. Wie sehr auch da, zum Glück, möchte man fast sagen, die Liebe eine Rolle spielen kann. Das gibt's derzeit im Kino zu sehen und Peter Baddies hat mit der Hauptdarstellerin des Films gesprochen.
17: Wie kriegt man so eine schöne, lange Karriere wie die der Dagmar Manzel hin? Dauert immerhin schon über 40 Jahre. Talent, klar, Glück und Zufall gehören auch dazu. Vor allem aber hat die Ostberlinerin immer mal wieder Nein gesagt.
18: Also es gibt bestimmte Anfragen, die kriege ich schon gar nicht mehr, weil sie genau wissen, also das mache ich sowieso nicht. Und ich meine, ich bin jetzt natürlich in der wunderbaren Situation, dass ich Vorstellungen und auch jetzt inszeniere ich ja, habe ich ja auch noch inszeniert, an der Komischen Oper. Und außerdem bin ich Rentnerin. Ich muss eigentlich gar nicht mehr arbeiten. Also ich kann mir die Sachen wirklich aussuchen. Ich habe sie mir immer ausgesucht. Aber es ist jetzt noch mehr, wo ich sage, ich muss das nicht machen.
17: Also das, was viele ihrer Kollegen und Kolleginnen jeden Tag machen, das verkneift sie sich.
18: Ich muss nicht irgendwo hingehen und mich mit Produzenten unterhalten und sagen, willst mich nicht mehr besetzen und so. Sondern man fragt mich oder man lässt es.
17: Und selbst wenn man sie fragt, wie letztens der Debütfilmer Welf Reinhardt, gibt es nicht sofort ein Ja.
18: Er kannte also auch Filme von mir, auch die mit Rolf Laskert, Große Freiheit, der für mich ein sehr, sehr wichtiger Film war und der so ein bisschen durch die Corona-Zeit so durchs Raster gefallen ist, was mich so traurig gemacht hat, weil es wirklich, ach, das war ein Teil von mir in diesem Film, den ich da hineingegeben habe. Und der kam auf mich zu und sagte, er würde gern mit mir drehen im Herbst, Hauptrolle. Und ich sage, es ist ganz lieb, aber ich habe gar keine Zeit.
17: Allerdings hat sich Dagmar Manzel eine kleine Hintertür offen gelassen.
18: Und dann habe ich das Buch gelesen und habe im Zug noch zurückgeschrieben, ich will diese Rolle spielen. Es war wirklich von Anfang an ein richtig tolles, ausgereiftes Buch. Tolles Drehbuch. Hat man wirklich selten. Und dann hat er den Film verschoben, hat wirklich auf mich gewartet.
17: Für das Projekt Der verlorene Mann, in dem wir die Künstlerin Hanne und ihren Mann Bernd kennenlernen. Sie leben seit mehr als zwei Dekaden in einem Haushalt. Die Liebe ist noch da, der Kitzel des Verliebtseins weg. Wie wahrscheinlich bei 90% aller Langzeitpaare.
18: Ja, offensichtlich. Also, was soll ich dazu sagen? Ich finde es einfach spannend, das zu erzählen, weil was nützt dir das, als eine Ehe zu erzählen, die jeden Tag prickelt und exorbitant, erotisch, rücksichtsvoll, liebevoll, voller Abenteuer ist, sondern meistens ist es natürlich so, dass man sich auch aneinander gewöhnt hat und dass man vieles von meint, von dem anderen zu wissen. Und dann passiert auf einmal sowas, dann kommt ein Mann und sagt, Entschuldigung, ich habe gerade meinen Schlüssel vergessen, kann ich mal kurz rein.
17: Das Spezielle an diesem Fall.
19: Er glaubt, dass er hier noch lebt. Er denkt, dass wir noch beide verheiratet sind.
18: Das ist kein Scherz.
17: Kurt hat Alzheimer und längst vergessen, dass er Hanne vor vielen Jahren verlassen hat. Was nun beginnt, ist eine sehr schöne und auch tieftraurige Demenz-Alters-Liebesgeschichte, die sich auch junge Menschen im Kino anschauen sollten, meint Dagmar Manzel. Was können die vom Kinobesuch mitnehmen?
18: Das, was ihn mal erwartet. Nein, also mein Sohn war zum Beispiel mit einer Freundin drin und er war sehr angetan von dem Film. Also mein Sohn wird 30. Sich zu erinnern, zu vergessen, Abschied zu nehmen, die Liebe zu hinterfragen, dass es nicht ewig ist, das Leben, sondern dass es endlich ist. Ich glaube, das sind alles Themen, mit denen sich die jungen Leute auch beschäftigen.
4: Sagt Dagmar Manzel in Der verlorene Mann, jetzt in den Kinos.
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4: Heute vor 150 Jahren, am 10. Mai 1876, da wurde in Philadelphia die erste offizielle Weltausstellung eröffnet. Sie sollte zeigen, was technisch möglich ist, von Nähmaschinen über Schreibmaschinen bis zum Telefon. Ein Rückblick auf eine Ausstellung, die Geschichte schrieb, von Jens Schellhaas.
19: Mit großem Tamtam, Salutschüssen und Händels Halleluja wird die Weltausstellung zum 100-jährigen Bestehen der USA eröffnet. Überall in Philadelphia läuten die Glocken. Der deutsche Maschinenbauprofessor Franz Rollo gehört zur Jury der ausgestellten Exponate. Er schreibt:
20: Centennial heißt alles Denkbare. Es gibt Centennial-Pomade, Centennial-Seife, Centennial-Bier.
19: Die Vermarktung ist perfekt. Sogar Richard Wagner komponiert den USA zum 100. einen großen Centennial-Marsch. Wie jede Weltausstellung ist auch die in den Vereinigten Staaten ein Jahrmarkt internationaler Eitelkeiten. Graham Bell kommt mit dem Telefon. Die Engländer zeigen ihre Hochräder, erstmals mit Speichen, Nikolaus Auto einen neuen Viertaktmotor. Und plötzlich gibt es neben Popcorn und Ketchup auch funktionstüchtige Näh- und Schreibmaschinen. Die Türken kommen mit Marihuana und die deutsche Firma Krupp versucht, wie auf anderen Weltausstellungen auch, mit einer gigantischen Kanone zu imponieren. Die New Yorker Evening Post schreibt:
21: Die großspurige Selbstverliebtheit und die unverschämte Arroganz des deutschen Beitrags sind unerträglich.
19: Überhaupt, das Image der deutschen Industrieprodukte ist niederschmetternd. Die Ideen geklaut, alles schlecht und billig produziert. So sieht es auch der deutsche Preisrichter Franz Rollo.
20: Es darf nicht verhehlt, es muss sogar laut ausgesprochen werden, dass Deutschland eine schwere Niederlage auf der Philadelphia-Ausstellung erlitten hat.
19: Die Industriellen im Reich des Ramsches hören das nicht sehr gern. Unverzüglich starten sie eine Qualitätsoffensive. 10 Jahre später ist aus dem verpönten Hinweis Made in Germany tatsächlich ein echtes Gütesiegel geworden. Als einziges Gebäude der Weltausstellung ist bis heute die monumentale Memorial Hall geblieben, groß wie ein Fußballfeld. Als ihr markantestes Merkmal springt ihre Kuppel aus Eisen und Glas ins Auge. Halten Sie mal ein Bild des Reichstags in Berlin daneben.
22: Hoffentlich merkt keiner den Betrug, denn das ist alles nur geklaut.
19: Der deutsche Architekt Paul Wallot fand sie eben zu schön, die Memorial Hall. Und auch die Vereinigten Staaten fanden ihre erste offizielle Weltausstellung schön. Begonnen hat die Centennial Exhibition am 10. Mai 1876, heute vor 150 Jahren.
4: Und damit ist es kurz vor 9:30. Da schauen wir aufs Wetter mit Jörg Schröder im MDR-Wetterstudio. Schönen guten Morgen.
23: Guten Morgen.
4: Jörg, wie geht's denn durch den Sonntag?
23: Insgesamt muss man schon sagen, recht freundlich. Grob gesagt, den meisten Sonnenschein erleben wir vor allen Dingen in der ersten Tageshälfte. Aber es sind auch schon ein paar Wolken unterwegs, etwa so in Ostthüringen, auch im Westen von Sachsen und im Norden von Sachsenhalt. Da ist es schon mal ein bisschen stärker bewölkt, dass wir heute also nicht durchweg Sonnenschein erleben werden. Da ziehen immer wieder mal dichte Wolkenfelder durch und vor allen Dingen am Nachmittag bzw. am Abend ist es auch mal länger stark bewölkt. Und da kann es dann auch vereinzelt Schauer und Gewitter geben. Das höchste Schauer- und Gewitterrisiko sehen wir vor allen Dingen in Thüringen. Thüringen und auch im südlichen Sachsen-Anhalt. Schauen wir uns die Temperaturen an. Aktuell noch relativ kühl, bei Werten so um die 11 bis 13 Grad. Am Nachmittag erwarten wir dann Werte bis 23 Grad, in den Bergen Temperaturen um die 17 Grad.
4: Und diese Schauer und Gewitter, die hast du gerade angesprochen, ziehen die sich dann auch durch die Nacht und in den morgigen Tag rein?
23: Da sind noch vereinzelt ein paar Schauer und Gewitter möglich, aber wir haben ja den Fokus auf ein Regengebiet, was im Prinzip dann quasi im Laufe der Nacht zu uns hereinziehen wird. Und das heißt, die neue Woche fängt insgesamt sehr nass an. Wir haben immer wieder mit Regen zu tun, nur in Sachsen. Da schaut noch ab und zu morgen mal die Sonne vorbei. Allerdings mit dem Sonnenschein bilden sich da auch wieder Gewitter, dass wir morgen insgesamt einen doch eher unbeständigen und nassen Tag erleben werden. Am wärmsten wird es im Elbtal und auch in der Oberlausitz. Da erwarten wir Werte noch einmal bis 20, 21 Grad. Ansonsten muss ich sagen, merkt man schon, dass die Eisheiligen da sind. Gerade in Sachsen-Anhalt und auch in Thüringen liegen morgen die Höchsttemperaturen gerade mal so bei 13, 14 Grad.
4: Und die Eisheiligen machen es dann auch die nächsten Tage frisch oder?
23: Ja, das schon. Also der kälteste Tag der Woche. Der kälteste Tag der Woche wird der Dienstag werden. Da Höchsttemperaturen gerade mal so bei 10, 12 Grad. Die Nächte haben auch Frost im Gepäck. Milder, etwas milder wird es dann erst wieder zum Männertag.
4: Recht herzlichen Dank, Jörg. Es herrscht Frust auf die Bundes- und Landespolitik, das zeigen Umfragen. Und für Sachsen-Anhalt, da kann man wohl sogar von einer Vertrauenskrise reden. In unserem Podcast-Sonntag reden wir darüber mit Politikwissenschaftler Marcel Lewandowski von der Uni Halle-Wittenberg. Hier gleich nach den Nachrichten bei MDR Aktuell.
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3: Um 9.30 Uhr mit Mirko Jugelt. Bundesjustizministerin Stefanie Hubig will das Strafrecht mit Blick auf Femizide verschärfen. Hubig sagte der Bild am Sonntag, man habe einen guten Weg gefunden, wie Tötungen aus geschlechtsspezifischen Motiven als Mord gewertet werden könnten. Damit würde sich das Strafmaß ändern. Bisher gäbe es oft Entscheidungen, bei denen Tötungen wegen Eifersucht nur als Totschlag gewertet würden. Dabei sei nur eine begrenzte Strafe möglich. In der Debatte um eine Steuerreform sperrt sich das Handwerk gegen höhere Steuern für Gutverdiener. Handwerkspräsident Jörg Dittrich sagte der Bild am Sonntag, das treffe direkt die Leistungsträger. Diese müssten aber unternehmerisch in die Verantwortung gehen und investieren. Da könne man ihnen nicht vorher Geld wegnehmen. Die Bundesregierung hatte angekündigt, zum 1. Januar kommenden Jahres eine große Steuerreform umzusetzen. Im Gespräch ist eine sogenannte Reichensteuer bei sehr hohen Einkommen. Der Deutsche Gewerkschaftsbund kommt heute in Berlin zu einem viertägigen Bundeskongress zusammen. Unter dem Motto »Stärker mit uns« wollen die rund 400 Delegierten ihre Positionen für die kommenden 4 Jahre abstecken. Hintergrund sind die anstehenden Sozialreformen. Die DGB-Vorsitzende Jasmin Fahimi will am Mittag die Eröffnungsrede halten. Sie stellt sich morgen zur Wiederwahl. Israel hat 2 Männer aus Spanien und Brasilien abgeschoben, die zuvor als Mitglieder einer Hilfsflotte für den Gazastreifen festgenommen worden waren. Die israelische Justiz warf ihnen vor, mit einem Verstoß gegen die Blockade des Palästinensergebietes provoziert zu haben. Die Männer befanden sich rund eine Woche in Gewahrsam. Die israelische Marine hatte Ende vergangenen Monats mehr als 20 Hilfsschiffe in internationalen Gewässern abgefangen. Mehrere EU-Staaten, darunter Deutschland, äußerten Zweifel an der Rechtmäßigkeit des israelischen Vorgehens. Wegen des Iran-Kriegs und des gestiegenen Ölpreises sparen 2/3 der Deutschen Energie. Das zeigt eine repräsentative Umfrage im Auftrag des Vergleichsportals Verivox. Demnach gehen gut 2/3 der Befragten bewusster mit Energie um. So werde bei Strom, Heizung und Warmwasser gespart. Fast die Hälfte lässt zudem das Auto häufiger stehen und steigt auf das Fahrrad oder öffentliche Verkehrsmittel um. Das waren die Nachrichten. Das Wetter mit den aktuellen Temperaturen. Brocken, wolkig 9 Grad, Dresden sonnig 15, Eisenach wolkig 11. Erfurt leicht bewölkt 11 Grad, Gardelegen stark bewölkt 10, Hoyerswerda heiter 13 Grad, Magdeburg stark bewölkt 12, Neuhaus am Rennweg stark bewölkt 12 Grad, Oschatz heiter 13, Plauen bedeckt 10, Wernigerode leicht bewölkt 13 und Wittenberg leicht bewölkt 12 Grad. Heute zunächst viel Sonne, später immer mehr Quellwolken und stellenweise Schauer. Höchstwerte 18 bis 23 Grad. In der Nacht zunehmend stark bewölkt, von Westen her aufkommender Regen. Tiefstwerte 11 bis 6 Grad. Morgen stark bewölkt, zeitweise Regen, über Sachsen auch Gewitter. Höchstwerte 10 bis 16, in der Oberlausitz bis 19 Grad. Und am Dienstag wechselhaft mit Schauern, in den Hochlagen auch mit Schnee und deutlich kühler. MDR-Verkehrsdienst, A4 Richtung Frankfurt zwischen Stadtroda und Jena Zentrum steht ein defektes Fahrzeug auf der rechten Fahrspur und Vorsicht auf der A14 Richtung Magdeburg zwischen Mutschen und Grimma liegt ein Plasteteil auf der rechten Fahrspur. Soweit der Verkehrsdienst, 9.34 Uhr.
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4: Und da sind wir bei unserem Politik-Podcast angekommen und bei dem dreht sich's in dieser Woche um den weit verbreiteten Frust. Frust auf Bundes- und Landespolitik.
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0: Hallo und willkommen zum Ost-West-Ritt durch die deutsche Politikszene. Mein Name ist Malte Pieper, ich bin Redakteur und Moderator bei MDR aktuell. Es war ja eine ziemliche Überraschung, als das Meinungsforschungsinstitut Infratest DIMAP seine jüngste Umfrage zu Sachsen-Anhalt veröffentlicht hat am Donnerstag, ziemlich genau 4 Monate vor der Landtagswahl. Die wichtigste Botschaft der Demoskopen dabei, die AfD steht nicht weit entfernt von ihrem selbstgesteckten Ziel. 45% wollen die Rechtsaußen im September holen, bei 41% stehen sie im Moment. Allerdings, das muss man auch wissen, sind diese Zahlen eben auch nur eine Momentaufnahme, die maßgeblich vom Frust über die Bundesregierung in Berlin geprägt ist. Was man wiederum auch an einer anderen Zahl sehr eindrucksvoll ablesen kann. Mehr als 80% der befragten Sachsen-Anhalter sagten den Meinungsforschern nämlich auch, dass sie wenig oder gar kein Vertrauen mehr in unseren Staat haben, dass er seine Aufgaben noch erfüllt. Gemeinsam mit der Chefreporterin des Fokus-Magazins, mit Anja Meyer, habe ich darüber mit Professor Marcel Lewandowski gesprochen, Politikwissenschaftler und Leiter des Lehrbereiches Regierungslehre und Policyforschung an der Martin-Luther-Universität Halle-Wittenberg. Flapsig formulierte Frage an ihn: Wenn das Vertrauen in unseren Staat schon so zerrüttet ist, dann können wir den Laden bald doch auch zumachen, oder nicht?
1: Gut, welchen Begriff wir da verwenden, ist jetzt gar nicht vorrangig für mich. Sie ist jetzt der Journalist, Sie, das ist gar nicht sozusagen mein Job. Aber ich glaube, dass wir, also dass da etwas im Argen liegt, mit Blick auf den Staat, die Regierung, auch die Demokratie selbst. Das überrascht mich nicht, sondern das ist etwas, das sehen wir auch in anderen Umfragen, die eben nicht unbedingt tagesaktuell sind, wie wir den Deutschlandmonitor oder anderen sozialwissenschaftlichen Umfragen, wo wir sehen, sehr viele Menschen haben ein ganz geringes Vertrauen darin, beispielsweise, dass sie in einer Demokratie leben oder darin, dass Deutschland von Demokraten regiert wird. Sie haben gleichzeitig dann eine große Unzufriedenheit damit, wie die Regierung agiert. Und ich glaube, da kommt alles ein Stück weit zusammen in dem, was wir hier sehen. Und dann überrascht natürlich auf der anderen Seite auch nicht, dass genau diejenige Partei in der letzten Umfrage für Sachsen-Anhalt besonders stark ist, die genau diesen Unmut zu ihrem Programm gemacht hat.
0: Fassen wir es kurz in Zahlen. 4 Monate vor der Wahl in Sachsen-Anhalt liegt jetzt die AfD bei 41%, die CDU bei 26, die Linke bei 12, die SPD bei 7, Grüne und BSW bei jeweils 4, andere, darunter auch die derzeit noch mitregierende FDP, bei zusammen 6%. Also das ist ja ein Schema, Sie sprechen es ja selber an, was wir schon kennen. Am Ende profitiert natürlich die AfD von diesem mangelnden Vertrauen, überwiegenden Misstrauen. Und Sie sagen, es wird messen es auch schon länger. Mal die 5-Euro-Frage, wo kommt denn dieses Misstrauen her und seit wann hat es sich aufgebaut?
1: Gut, da müsste ich zurückfragen, wie lange habe ich jetzt? Ne? Also das ist etwas, da kann man sehr
0: eine Minute
1: sprechen, müsste man eigentlich auch. Eine Minute, gut, okay.
5: Ja. Das
1: dann
5: sollte doch reichen.
1: Wir ein Stück weit. Genau. Natürlich, absolut. Eine Minute, ein Semester. Wo ist der Unterschied? Also ich glaube, da muss man einmal schauen, dass man versucht, das Wesentliche herauszuarbeiten. Solche Parteien wie die AfD, die profitieren nicht von kurzfristigem Protest, sondern die profitieren von einer langfristigen Krisenwahrnehmung. Und diese Krisenwahrnehmung, die ist nicht erfunden, sondern die schließt an real existierende Krisen an. Die Euro-Krise, die Corona-Krise, der Überfall Russlands auf die Ukraine, die Klimakrise und auch die Response der Politik auf die Klimakrise und so weiter. Und all das, wenn man das jetzt ganz vereinfacht sieht, hat bei vielen Menschen dazu geführt, dass sie die Wahrnehmung haben, die Dinge werden schlechter. Für Leute wie mich, nicht unbedingt mich selbst, für Leute wie mich werden die Dinge in der Zukunft schlechter. Und dann sehen sie eine Regierung, die sehr zerstritten ist, die ihren sehr großen Reformvorhaben nicht nachkommt. Kanzler Merz ist ja sozusagen als Reformkanzler angetreten, hatte diesen Nimbus auch als Oppositionspolitiker immer. Und ich glaube, wenn das zusammenfällt, dann führt das so zu einer Art Aktivierungsmoment für bestimmte politische Einstellungen. Und diese führen dann wiederum dazu, dass Menschen auch tatsächlich so eine Partei wie die AfD wählen.
5: Sie haben schon das Wort gebraucht, Wahrnehmung, ja, scheint mir ziemlich wichtig zu sein in diesem Zusammenhang. Und auch dieses, wir hatten auch mal, ich weiß gar nicht mehr, wer der Gast war, aber ich fand es ziemlich interessant, der gesagt hat, man schaut sich die Krise an, heraus aus der geheizten Stube, ja. Die Frage ist, wie misst man dann eigentlich Zufriedenheit? Wie misst man Unzufriedenheit oder Dysfunktionalität und Funktionalität? Also ist das wirklich, wie groß ist der Anteil der Wahrnehmung dabei? Weil die meisten Leuten geht's ja nicht schlecht.
1: Wir messen im Prinzip zwei Dinge. Das ist eine ganz wichtige Frage. Wir messen zwei Dinge. Das eine ist, dass wir tatsächlich direkt messen und abfragen, wie zufrieden sind Sie mit XYZ, dann kann man abfragen, wie so die eigenen Zukunftsaussichten sind, positiv, negativ. Da gibt es immer verschiedene Umfrage-Items, so nennt man das. Und das andere, was man abfragen kann, sind sozusagen die objektiven Gegebenheiten. Also so etwas wie wirtschaftliche Performance, Arbeitslosigkeit oder auch soziale Ungleichheit, etwa gemessen am Vermögen. Und dann kann man, oder Vermögensverteilung, dann kann man das in Beziehung setzen. Dann gibt es zum Beispiel Studien, beispielsweise von Lea Elsässer und Armin Schäfer, Kolleginnen und Kollegen aus Mainz, die haben gezeigt, dass dort, wo die Einkommensungleichheit besonders groß ist, also in solchen Ländern, da ist auch die Unzufriedenheit mit der Demokratie besonders groß. Und so können wir das miteinander in Verbindung setzen. Da können wir sagen, besteht da ein Zusammenhang? Das muss nicht immer heißen, dass das sozusagen kausal ist, aber wir können sagen, da, wo bestimmte wirtschaftliche Probleme vorherrschen, wo soziale Ungleichheit ist, da ist Unzufriedenheit auch groß. Und dann kann man schon sagen, das müssen eben nicht unbedingt die Menschen sein, die wirklich unmittelbar davon betroffen sind, aber es sind Menschen, die nehmen das wahr, über die Medien, über ihr Umfeld, über ihre Familie. Die kennen vielleicht jemanden, der oder die hat ihren Job verloren. Und dann bringen die das in Zusammenhang mit dem, was sie aus den Medien sehen, mit dem, was sie in sozialen Medien mitbekommen. Und so wird sozusagen eine Wahrnehmung der Welt daraus, die sich auf das Wahlverhalten noch auswirken kann.
5: Das finde ich interessant, diese Frage. Also Sie haben es ja auch schon gesagt, quasi diese harten Eckwerte und die persönliche Erhebung der Werte, ja. Und das ist ja, wie kriegt man das politisch zusammen? Was müssen Politikerinnen und Politiker eigentlich tun, um das, weil auf den Schlag hinaus werden sie ja nicht einfach sozusagen die Ungleichheit der Verteilung der Vermögen beheben können und vielleicht auch gar nicht wollen.
1: Nein, und also es gibt ja auch verschiedene Möglichkeiten, wie man mit solchen wirtschaftlichen Gegebenheiten umgeht. Es geht mir nicht darum zu sagen, es braucht jetzt die eine politische Antwort und das ist dann diejenige, die die Probleme löst. Darum geht es nicht. Sondern ich glaube, ohne jetzt herausarbeiten zu können, was Politik tun muss, in Anführungszeichen, ist es doch so, dass momentan die Politik sehr getrieben ist, vor allem von einem Thema, und das ist das Thema Migration. Das ist der Unique Selling Point der AfD. Und ich glaube, dass für die Politik, für die anderen Parteien viel gewonnen wäre, wenn sie sich darauf zurückbesinnen würden, dass auch sie Agendasetzer sind, dass sie auch andere Themen haben. Und das würde aber auch bedeuten, bestimmte Probleme auch zu benennen. Also es bringt nichts, ständig darauf zu verweisen, weil man Angst hat vor der medialen Reaktion, was für Reformen oder Reformchen man angestoßen hat und wie viele Gesetzesvorhaben man jetzt auf den Weg gebracht hat. Das sind sehr viele im Falle der Bundesregierung, so um die fast 180. Aber es geht, glaube ich, vor allem erstmal darum, in die Nähe zu kommen der Wahrnehmung, die viele Menschen haben. Die nehmen Probleme wahr. Und ich glaube, da, wo Menschen sagen, wir werden nicht gehört, da ist, glaube ich, damit nicht gemeint, die Politik tut jetzt auf der Policy-Ebene nicht für uns, was sie wollen, sondern damit ist auch gemeint, sie nimmt noch nicht mal das wahr, was wir wahrnehmen. Und ich könnte mir vorstellen, dass darin erstmal ein Ansatzpunkt liegt, aber Mein Eindruck ist, und das ist nicht nur die Regierung Merz, das betrifft eigentlich alle Politik, weil sie auch diesen Medien- und Wettbewerbslogiken unterworfen ist, dass man schon erstmal versucht zu sagen, wir machen es doch richtig und versucht für das, was man tut, zu werben. Und das ist auch nachvollziehbar, aber es löst eben auch dieses benannte Wahrnehmungsproblem eben nicht. Im Gegenteil, ich würde sagen, es läuft dem sogar ein Stück weit entgegen.
7: Kann ich das denn so übersetzen, die Koalition sollte aufhören, sich gegenseitig die Projekte kaputt zu reden?
1: Die Koalition ist eine streitende Koalition und ich glaube, zwischen solchen Partnern wäre es klug, wenn beide Partner auch Projekte bekommen, die sozusagen ihren ideologischen Positionen und dem, was sie versprechen wollen, entsprechen und dann in die Lage versetzt werden, das auch umzusetzen und dass man dann auch dahinter steht. Aber das ist momentan nicht der Fall. Es ist eine Koalition, die ihren Weg sucht und das auch noch relativ offen gegeneinander. Und das sorgt natürlich nicht dafür, dass bei vielen Menschen das Vertrauen zurückkehrt.
7: Heißt das, wenn wir das mal auf unseren Sportverein übersetzen, wenn die Tennisabteilung neue Trikots bekommt, muss auch die Fußballabteilung neue Trikots bekommen?
1: Im Grunde genommen ist Politik ein Aushandeln und Paketlösungen und da geht es dann schon darum, dass in so einer Koalition Partner ihre Projekte bekommen, absolut.
5: Das ist auch meine Wahrnehmung hier in Berlin. Also es ist, was die Regierung gerade verkauft, ist so eine Art Stückwerk, ja. Also zum Beispiel jetzt gerade die Reform der Krankenkassen, ja, das ist ja so ein Beispiel, was jetzt gerade ganz aktuell ist, ja. Da wird das ins Kabinett eingebracht, ja. Und das wird vom Kanzler und vom Vizekanzler schon als Erfolg verkauft. Aber tatsächlich ist es nur eine Leistung, wenn es geeint ist, wenn sie geeinte Ergebnisse präsentieren können. Und das tun sie aber nicht, sondern stattdessen stellen sie die Dinge zur Debatte. Und zwar sozusagen, sie rufen fast fordern ihre Parteien heraus regelrecht. Ja, Kleinigkeiten zu diskutieren. Und das erzeugt in meiner Wahrnehmung auch bei den Bürgerinnen und Bürgern den Eindruck, okay, also hier, das wackelt von vorne bis hinten. Hier wissen alle gar nicht, worum es wirklich geht. Es wird Lobbyismus gewittert und so weiter. Ja. Und das ist das Problem, finde ich, was diese Regierung im Moment auch nicht erkannt hat, jedenfalls die Bundesregierung, dass Politik den Leuten nützen soll. Ja. Und die Leute sollen verstehen, dass es sie voranbringt, was entschieden wird. Und das wird stattdessen kriegen wir halt irgendwie ständig Ausfälle des Kanzlers serviert, die mich auch richtig verzweifeln lassen gerade, weil ich so denke, hat er keine Lust mehr oder was? Ist er genervt? Was will er? Er wollte es doch unbedingt.
1: Na, also ich glaube, man darf dabei auch nicht vergessen, dass diejenigen, auf die es da ankommt, der Kanzler und der Vizekanzler, innerhalb ihrer Parteien gar keinen leichten Stand haben. Also sowohl Friedrich Merz als auch Lars Klingbeil sind in ihrer Partei momentan so ein bisschen abhängig von den Gunsten anderer. Ne? Und Lars Klingbeil hat auf dem Parteitag vor einigen Monaten, man muss es so formulieren, einen vor den Bug bekommen. Und ich glaube, dass es hier eigentlich Personal bräuchte, das an der Spitze eine gewisse Autorität in die Partei hinein hat. Und das fehlt momentan. Das gab es in der Vergangenheit, wenn wir beispielsweise an Peter Struck denken, wenn wir vielleicht auch an Angela Merkel denken, die auch ein sehr funktionierendes Machtnetzwerk in der Partei hatte. Aber das ist was wir da momentan nicht sehen. Und das trägt natürlich schon auch zu diesen öffentlich sichtbaren Friktionen bei.
5: Das ist auch so ein Vergleich, den ich ständig ziehe zurzeit, also weil einem das natürlich automatisch in den Sinn kommt. Angela Merkel hatte auch keine Gefolgschaft, ja, als sie angefangen hat zu regieren, als sie die Regierung übernommen hat. Und sie hat halt wahrscheinlich mit allen Mitteln der Macht, also mit dem ganzen Besteck, was man so hat und vor allem unter Zurückstellung persönlicher Gefühle, irgendwie das Ding aufgebaut erstmal, zusammengezimmert und dann in Bewegung gebracht. Und ich gebe zu, das ist ewig her. Ja, wir haben heute ganz andere Dynamiken. Aber es fällt schon auf, dass es da sehr viel, also dass man sozusagen, dass beide Parteivorsitzende riskieren, dass diese Regierung krachen geht, beziehungsweise die Ergebnisse für die Bevölkerung Und zwar, damit sie sich irgendwie innerhalb ihrer eigenen Strukturen irgendwie halten können. Und das kann es nicht sein. Also das, ich finde, naja, Sie hören schon, ich bin ziemlich empört gerade. Ich bin also echt ratlos gerade. Ja,
1: aber auf der anderen Seite sind sie natürlich auch ein Stück weit aneinander gekettet. Denn wenn diese Regierung scheitert, steht die AfD in den Startlöchern und würde vermutlich davon profitieren. Der Kanzler hat ja noch nicht einmal besonders hohe Beliebtheitswerte. Selbst Gerhard Schröder, der sehr unpopuläre Reformen auf den Weg gebracht hatte, hatte persönlich hohe Beliebtheitswerte. Merz hat die in dieser Form nicht. Und ich glaube, das ist auch so ein bisschen das Problem. Die haben beide keine richtige Alternative. Aber ich glaube, innerhalb der Union gibt es schon auch den ein oder anderen, der sich zumindest fragt, inwiefern kann man die Drohkulisse einer irgendwie gearteten Zusammenarbeit mit der AfD vielleicht zumindest nutzen, um den Koalitionspartner weiter auf Linie zu bringen.
7: Aber wenn Sie das so beschreiben, sind wir doch in einem Teufelskreis. Und da wäre jetzt meine Frage, haben Sie irgendeine Idee, wie man da rauskommen könnte? Sie beschreiben schwache Politiker, die schwache Politik machen. Das wiederum hat schwache Ergebnisse zur Folge, die die Politik nur noch schwächer machen, weil am Ende nur noch die Härtesten der Harten übrig bleiben, quasi nur noch die Lobbyisten der eigenen Partei. Muss ich ja nur mal die SPD angucken. Bei den Ergebnissen, die da übrig bleiben, bleibt ja wirklich nur noch die Treuesten der Treuen über, die dann, wie wir auch wiederum immer wieder durchkonjugieren, nicht unbedingt noch was mit den Wählern zu tun haben, weil die teilweise schon ganz woanders gelandet sind. Also wie, es ist ja nicht zu erwarten, dass der Messias jetzt auf einmal kommt. Wie kann so eine Partei wie die SPD oder auch die Union sowas aufbrechen?
1: Also momentan, kurzfristig, ist das, glaube ich, schwierig. Und ich sehe da jetzt in diesem Moment auch kaum Möglichkeit. Für die SPD gäbe es vielleicht eine, das würde vielleicht für die Union sogar in ähnlicher Weise gelten, wenn sie nicht an der Regierung wäre. Das ist einfach ein Hinkefuß. Und auch wenn die Sozialdemokraten, die an der Regierung sind, das anders sehen und damit werben, dass man hier Dinge umsetzen könnte. Es ist einfach für die Partei ein Problem zu regieren. Im Grunde genommen müssten die Parteien sich völlig neu aufstellen. Aber das gibt es nicht, weil nur mit diesen beiden Parteien überhaupt eine Koalition, lassen Sie mich mal so nennen, eine Koalition des Verfassungsbogens möglich ist. Und solange die AfD ausgeschlossen wird von der Regierung, muss man sagen, bleibt auch wahrscheinlich die SPD mit an der Regierung. Und deshalb sehe ich da kurzfristig gar keine Möglichkeit. Ich sehe sogar vielleicht eher sogar noch eine Verschlechterung, die nämlich dann eintritt, wenn die Landtagswahl in Sachsen-Anhalt am 6.9. so ausgeht, wie die jüngsten Umfragen das zeigen, nämlich dass die AfD extrem stark wird und die CDU abschmiert und die SPD vielleicht von oben an der 5%-Hürde kratzt. Das wird eine Dynamik, so ist meine Vermutung, in diese Koalition bringen, die das nicht stabilisieren wird, im Gegenteil.
7: Aber dann wird ja alles noch schlimmer.
1: Ja, also die Lage wird.
7: Hoffnung brauchen wir.
1: Aber schauen Sie, mein Geschäft ist ja Analyse und nicht Hoffnung. Ne? Also das ist ja, da müssen Sie jemanden aus der Politik fragen. Die Person wird das sicherlich besser können als ich. Ich bin da denkbar ungeeignet, weil ich nur vom Status quo ausgehe und dann ein Stück weit Vermutung anstellen kann. Ich meine, auf der anderen Seite ist es schon so, dass Parteien, das wissen wir aus der Forschung, reagieren auf externe Schocks. Ja? Also dann, wenn das Kind wirklich in den Brunnen fällt, dann reagieren die auch und erneuern sich, auch programmatisch, personell. Und ich könnte mir vorstellen, dass es je nachdem, wie die Dinge verlaufen, innerhalb der Parteien zu solchen externen Schocks kommt. Aber mir fehlt für den Moment auch die Fantasie zu sagen, welche Programmatik darauf folgt oder auch welche jetzt zu kräftige Persönlichkeit in den Parteien, in den Startlöchern stünde. Das muss ich sagen, habe ich jetzt nicht auferfangen.
7: Sie haben aber eben schon mal, als wir über die Einstellungen gesprochen haben, das Wort so in Richtung reaktivieren erwähnt. Wir sind ja immer mal wieder überrascht, wo diese ganzen, auch im Westen, diese Ergebnisse für die AfD auf einmal herkommen. Jetzt haben wir bei der AfD in Sachsen-Anhalt ja einen besonders rechtsextremen Landesverband. Da wird nicht nur davon geredet, dass man neben der Straße der Alleen oder der Straße der Gotik unbedingt auch eine Straße des Reiches brauche, dass wir mehr deutsche Kunst brauchen, weniger moderne Kunst. Da will man Kinder künftig auch mal zu Hause unterrichten, damit sie nicht mehr dieser staatlichen Indoktrinierung ausgesetzt sind, wie man das bei der AfD sieht. So kann man das ja verstehen. Trotzdem, 41% misst man in der jüngsten Umfrage. Sind die Wähler so stramm rechtsaußen wie der Landesverband? Mit anderen Worten, wissen die, was sie da tun, wenn sie ihr Kreuz bei der AfD machen?
1: Kein Wähler, keine Wählerin weiß vollständig, was er tut mit Blick auf das gesamte Programm. Das meine ich gar nicht despektierlich, sondern wir suchen natürlich immer nach den Themen, die uns besonders wichtig sind. Bei den Menschen, die die AfD wählen, wissen wir, dass was denen besonders wichtig ist, ist einerseits das Thema Migration. Da hat die AfD einfach ein Alleinstellungsmerkmal und Menschen, die die Partei wählen, die haben da eine besonders restriktive Haltung. Das andere ist, dass wir wissen, dass Menschen, die die AfD wählen, ein sehr negatives Bild vom demokratischen Status quo in der Bundesrepublik haben, also teilweise auch glauben, wir leben gar nicht mehr in einer richtigen Demokratie, wir werden nicht demokratisch regiert. Und teilweise wollen die schon selber eine Demokratie, glauben aber nicht, dass wir in einer leben. Und teilweise sind sie aber selber auch sehr autoritär eingestellt. Das ist die Klientel, die sozusagen zum Großteil diejenigen ausmacht, oder das sind zum Großteil diejenigen, die die AfD wählen nach Lage unserer Zahlen. Das sind nicht einfach Protestwählerinnen und Protestwähler, sondern da gibt es schon eine starke, ich will nicht sagen ideologische, aber in bestimmten Punkten positionale Nähe zur AfD. Das bedeutet aber nicht, dass der Großteil der Wähler dieser Partei ein geschlossen rechtsextremes Weltbild hätte. Die gibt es auch. Aber es gibt eben auch diejenigen, die gerade, wie ich beschrieben habe, in bestimmten Punkten sehr stark mit der AfD übereinstimmen. Und die Partei schafft es, diese Leute abzuholen.
7: Mir sagte vor kurzem jemand aus der Landespolitik in Sachsen-Anhalt, der die mitgestaltet, er versteht nicht ganz das Auftreten der AfD. Wenn man durch Sachsen-Anhalt fährt, dann ist der Spitzenkandidat Ulrich Siegmund bereits jetzt plakatiert. Er guckte aber darauf den Plakaten eben nicht wie so eine Art gütiger Landesvater, sondern ist eher stramm rechts inszeniert, an den Seiten die Haare ganz kurz geschnitten, Scheitel. Dann hat man ein Programm, was alles andere als weich gespült ist. Und so als Laie würde ich mich fragen, sind die denn des Wahnsinns? Ich hätte jetzt gedacht, Herr Siegmund feiert die ganze Zeit.

0: eben eine gewisse Popularität genießt. Er wirkt zwar hart, aber er wirkt nicht verbiestert, wenn Sie so wollen. Inwiefern das jetzt tatsächlich dazu führt, dass wir so eine Art messbare Siegmund-Effekt haben bei den Menschen, die jetzt gerade angeben, für die AfD stimmen zu wollen, das können wir natürlich nicht sagen. Auf der anderen Seite ist es schon so, wir wissen nicht nur aus Deutschland, sondern auch aus anderen Ländern, dass bei den Menschen, die solche Parteien und Bewegungen wählen, das gilt etwa auch für Donald Trump in den USA, denen ist dann schon bewusst, dass da teilweise sehr radikale Forderungen drinstecken, die sie vielleicht auch nicht teilen. Ich erinnere beispielsweise an die Position zur Schule und Schulpflicht. Und das nimmt man aber dann im Kauf. Warum? Weil man alle anderen Parteien und Politiker von sich selbst als so weit entfernt empfindet, dass man trotz allem dann eher immer noch in den USA zu Trump und in Deutschland zur AfD geht. Und deshalb gelingt es der Partei, ein insgesamt sehr radikales Programm aufzustellen, ohne, so wie es jetzt aussieht, da in irgendeiner Form drunter zu leiden.
1: Also weil man mit allen anderen schon durch ist, nimmt man jetzt die?
0: Weil wir nicht nur danach wählen, wie wir uns positionieren, sondern eben auch danach, was uns wichtig ist. Natürlich kann man sagen, ich bin für eine allgemeine Schulpflicht, aber in dem Moment, wo ich die Wahlentscheidung treffe, ist mir das vielleicht nicht wichtig. Man kann das auch in anderen Positionen festmachen. Wir sind vielleicht alle, haben eine bestimmte Position zum Klimaschutz, zur Energiepolitik oder zur Sozialpolitik. Aber nicht jedes Mal, wenn wir in die Wahlurne gehen, zählt alles gleich viel. Da zählt vielleicht mal die Sozialpolitik, mal die Klimapolitik, mal die Steuerpolitik, je nachdem, was gerade auch so im medialen Diskurs besonders wichtig ist. Und das beeinflusst dann das Wahlverhalten.
1: Marcel Lewandowski, Politikwissenschaftler an der Martin-Luther-Universität Halle-Wittenberg. 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
3: Und damit ist es kurz vor 10. Jetzt der kurze Blick aufs Wetter. Und das macht Jörg Schröder im MDR-Wetterstudio. Jörg, wie sieht's denn für heute aus?
4: Schauen wir uns die Wetterlage an. Zwischen den vielen Tiefdruckgebieten der letzten Tage hat sich tatsächlich ein kleines Hochdruckgebiet reingeschmuggelt. Xeri heißt es und beschert uns heute insgesamt bestes Frühlingswetter mit so einer Mischung aus Sonne und Wolken. Ganz trocken gehen wir nicht durch den Tag. Zum Nachmittag, zum Abend hin tauchen in Thüringen und auch im südlichen Sachsen-Anhalt vereinzelt ein paar Schauer, vielleicht sogar Gewitter auf. Aber man kann aber schon grob sagen, in den meisten Gebieten werden wir trocken durch den Tag gehen. Schauen wir uns die Temperaturen an. Aktuell liegen wir so zwischen 10 Grad in Thüringen zum Beispiel, im Weimarer Land und 15 Grad im Elbtal. Die Höchsttemperaturen liegen heute am Nachmittag bei angenehmen 18 bis 23 Grad.
3: So, den Namen vom Hoch habe ich fast vergessen. Xeri hast du gerade gesagt. Wie ist es denn aber jetzt mal mit dem Eisheiligen, der da jetzt um die Kurve kommt?
4: Du weißt doch, Namen sind Schall und Rauch. So, die Fakten zählen und morgen sind die Eisheiligen dran und bringen auch Regen, kühles Wetter. Morgen sind vor allen Dingen in Sachsen auch noch Gewitter möglich.
3: Besten Dank, Jörg.
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3: Russlands Präsident Putin sieht das Ende des Krieges. Komm, was dran ist an dieser Äußerung, das klären wir nach den Nachrichten. Und nach der mutmaßlichen Amokfahrt von Leipzig, Hilfe bei psychischen Problemen gibt es unter anderem vom Leipziger Netzwerk Das Boot. Und wir haben mit der Sozialpädagogin der Einrichtung Marika Dieme gesprochen.
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8: Um 10 Uhr mit Mirko Jugelt. Bundesjustiz

0: Ministerin Stefanie Hubig will das Strafrecht mit Blick auf Femizide verschärfen. Hubig sagte der Bild am Sonntag, man habe einen guten Weg gefunden, wie Tötungen aus geschlechtsspezifischen Motiven als Mord gewertet werden könnten. Damit würde sich das Strafmaß ändern. Bisher gäbe es oft Entscheidungen, bei denen Tötungen wegen Eifersucht nur als Totschlag gewertet würden. Dabei sei nur eine begrenzte Strafe möglich. Vor der Küste von Katar ist offenbar ein Frachtschiff beschossen worden. Das teilte die britische Behörde für maritime Sicherheit mit. Demnach konnte ein Feuer gelöscht werden. Es gäbe keine Verletzten und auch keine Umweltschäden. Unter welcher Flagge der Frachter fuhr, ist nicht bekannt. Die iranischen Revolutionsgarden hatten gedroht, US-Frachtschiffe in der Region anzugreifen. Die USA hatten am Freitag zwei iranische Schiffe im Golf von Oman beschossen. Das vom Hantavirus betroffene Kreuzfahrtschiff Hondius ist am Morgen vor der Küste von Teneriffa angekommen. Reporter berichteten, das Schiff sei von der Guardia Civil zur spanischen Kanareninsel eskortiert worden. Den Angaben zufolge sollen die Passagiere und ein Teil der Besatzung später ausgeflogen werden. Unter ihnen sind auch mehrere Deutsche. Laut WHO sind 6 von 8 Verdachtsfällen einer Hantavirus-Infektion bestätigt. 3 Menschen sind bisher gestorben. Deutschland hat rein rechnerisch heute die natürlichen Ressourcen aufgebraucht, die für das ganze Jahr reichen müssten. Das teilte die Organisation Global Footprint Network mit. Sie rechnet für einzelne Länder und für den ganzen Planeten die Werte aus und legt damit den sogenannten Erdüberlastungstag fest. Der Bund für Umwelt und Naturschutz Deutschland teilte mit, Hauptverursacher seien die Industrie, der Gebäudesektor, der Straßenverkehr und die industrielle Tierhaltung. Die Pläne für eine Anpassung der staatlichen Lebensmittelreserve für den Notfall werden aus der Wissenschaft begrüßt. Bundeslandwirtschaftsminister Alois Rainer hatte vor kurzem bekannt gegeben, für den Notfall neben den klassischen Reserven wie Reis auch fertige Konserven einzulagern. Der Risikoforscher von der TU Bergakademie Freiburg, Markus Wiens, sagte dem MDR, Schwachstelle des bisherigen Systems sei, dass die Notfallreserven nicht direkt gegessen werden könnten. Die Versorgung mit Lebensmitteln sei nicht an die Komplexität heutiger Krisen und Lieferketten angepasst. Das waren die Nachrichten. Das Wetter mit den aktuellen Temperaturen: Brocken, wolkig 9 Grad. Dresden sonnig 15, Eisenach wolkig 11, Erfurt leicht bewölkt 12 Grad, Fichtelberg leicht bewölkt 10, Gera heiter 13, Görlitz sonnig 13, Halle leicht bewölkt 14, Leipzig leicht bewölkt 15, Magdeburg stark bewölkt 13 und Meiningen leicht bewölkt 14 Grad. Heute zunächst viel Sonne, später immer mehr Quellwolken, stellenweise Schauer. Höchstwerte 18 bis 23 Grad. In der Nacht in Sachsen überwiegend trocken, sonst aufkommende Regen 11 bis 6 Grad. Morgen Wolken, in Sachsen gebietsweise Aufheiterungen, zeitweise teils gewittriger Regen. Höchstwerte 10 bis 15, in Sachsen bis 20 Grad. Am Dienstag unbeständig und kalt. MDR-Verkehrsdienst, A4 Richtung Frankfurt, zwischen Stadtrode und Jena Zentrum ist die rechte Fahrspur durch ein defektes Fahrzeug gesperrt. Vorsicht auf der A13 Richtung Dresden zwischen Rage und Mittenwalde liegen mehrere Plasteteile auf der Fahrbahn. Vorsicht auf der A14 Richtung Magdeburg, zwischen Mutschen und Grimma liegt ein Plasteteil auf der rechten Fahrspur. Soweit der Verkehrsdienst, 10.04 Uhr.
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2: Auf der spanischen Kanareninsel Teneriffa ist am Morgen die MV Hondius angekommen. Auf dem niederländischen Kreuzfahrtschiff war das Hantavirus ausgebrochen. 3 Menschen waren daran gestorben, darunter eine Deutsche. In den kommenden Stunden nun sollen die Passagiere das Schiff verlassen. Katrin Schürwagen erklärt, wie die Behörden dabei vorgehen.
3: Es gibt massive Sicherheitsvorkehrungen, um die etwa 150 Menschen vom Schiff zu bringen. Zunächst werden alle Passagiere und Besatzungsmitglieder an Bord auf Krankheitssymptome getestet. Erst dann werden sie an Land gebracht, in versiegelten und bewachten Fahrzeugen auf direktem Weg zum Flughafen. Dort warten dann schon Evakuierungsflugzeuge. Deutschland, Frankreich, Belgien, Irland und die Niederlande haben für ihre Staatsangehörigen eigene Maschinen geschickt. Für die anderen Bürger aus 18 weiteren Ländern haben die EU, die USA und Großbritannien Transporte vorbereitet. Überwacht wird die Aktion von WHO-Chef Tedros. Er beruhigte die besorgten Menschen auf Teneriffa. Das Hunter-Virus sei nicht mit Corona vergleichbar. Das Risiko, sich anzustecken, sei gering.
2: Die Militärparade zum Tag des Sieges der Sowjetunion über Nazi-Deutschland, die fand gestern in deutlich abgespeckter Form als sonst üblich statt. Nur etwa 1000 Soldaten nahmen teil, große Militärtechnik wie Raketen oder Panzer fehlten völlig. Der Kreml fürchtete offenbar Angriffe der Ukraine. Am Abend gab dann Kreml-Chef Wladimir Putin eine Pressekonferenz und sprach von einem möglichen Ende des Krieges. Björn Blaschke hat die Pressekonferenz für uns verfolgt.
4: Die Pressekonferenz war eher eine Propagandakonferenz. Kreml-Chef Wladimir Putin stellte sich einmal mehr als Mann dar, der grundsätzlich immer zu Gesprächen bereit ist. Zum Beispiel mit dem ukrainischen Präsidenten Volodymyr Zelensky. Allerdings in Moskau, was Zelensky mehrfach abgelehnt hatte. Ein Treffen an einem anderen Ort sei auch möglich, so Putin weiter, aber nur, wenn zuvor eine langfristige Friedensvereinbarung getroffen würde. Die wirkt momentan unwahrscheinlich. Die Ukraine hat Russland in jüngerer Vergangenheit verschiedene Schläge verpasst, die Putin und seine Leute unter Druck setzen. Zelensky wird in dieser Situation alles versuchen, das zu verstärken und umso vehementer Putins Forderungen zurückweisen, Gebietsabtretungen zum Beispiel. Trotzdem gab Putin vor, er meine, dass sich der Krieg dem Ende zuneige, fragt sich wie. Putin selbst sagte, er sehe die Bemühungen der USA, Frieden zwischen der Ukraine und Russland zu schaffen, aber er könne sich auch gut vorstellen, dass Altkanzler Gerhard Schröder zwischen beiden Seiten vermittelt. Der 82-jährige Sozialdemokrat, von 1998 bis 2005 Kanzler, steht seit Jahren unter anderem wegen seiner Freundschaft zu Putin in der Kritik. Da wirkt es unwahrscheinlich, dass gerade er als offizieller Vermittler der EU benannt wird. Der Kreml-Chef hat einmal mehr Nebelkerzen gezündet. Er gibt Gesprächsbereitschaft und Friedenswillen vor und handelt völlig anders. Davon will er wahrscheinlich sein eigenes Volk, das zunehmend kriegsmüde ist, ablenken und auch US-Präsident Donald Trump, den Putin nicht verprellen möchte.
2: Bundesfinanzminister Lars Klingbeil, der war in den vergangenen Tagen in Kanada. Bei seinem Besuch in Toronto zelebrierte er mit seinem Amtskollegen François-Philippe Champagne die deutsch-kanadische Freundschaft. Dabei ging es auch darum, die Allianz zu stärken angesichts der Unberechenbarkeit von US-Präsident Trump. Vor Ort gab es viel Lob und Wohlfühltermine für Klingbeil. Aber die Unruhe in der schwarz-roten Koalition und die Sorgen aus Berlin, die holten den Vizekanzler und SPD-Vorsitzenden auch in Kanada ein. Philipp Eckstein berichtet.
5: Oh, very pleased to meet you, Minister Champagne. Welcome to Canada.
6: Wer auch immer in den Weg von Kanadas Finanzminister François-Philippe Champagne gerät, darf sich auf ein paar laute, freundliche Worte gefasst machen. Für seinen Gast aus Deutschland, Bundesfinanzminister Lars Klingbeil, hat sich Champagne oder auch Champagne, je nachdem, ob er gerade Englisch oder Französisch spricht, gleich zwei Tage freigegeben. Mein Freund Lars, ein großartiger Freund. Wieder und wieder beteuert der kanadische Minister die engen Beziehungen.
7: Lieber François-Philippe,
6: nennt Klingbeil seinen Amtskollegen, sagt, Kanada sei für Deutschland ein wichtiger, enger, ein verlässlicher Partner.
7: A close and reliable partner.
6: Bei Champagne klingt das dann so.
7: They call us the natural partners.
6: Sie nennen uns natürliche Partner.
7: I call us natural friends.
6: Ich nenne uns natürliche Freunde. Kanadas Finanzminister trifft mit Klingbeil Wirtschaftsvertreter, Politiker. Gemeinsam touren sie auch durch eine Werkhalle des Flugzeugbauers Bombardier. Dort gibt es Applaus für die Angestellten und Smalltalk. Von einem aus Deutschland ausgewanderten Facharbeiter will Klingbeil wissen.
7: For the World Cup, your fingers crossed for Germany.
6: Drückt er bei den anstehenden Fußballweltmeisterschaften Deutschland oder Kanada die Daumen?
7: And for Canada.
6: Beiden natürlich. Die Antwort ganz nach Finanzminister Champagnes Geschmack. Gruppenfotos, Applaus, Händeschütteln, warme Worte. So geht das zwei Tage lang in einem fort. Torontos Bürgermeisterin Olivia Chow hat sich für ein kurzes Treffen mit Klingbeil extra zu ihrem schwarzen Blazer einen roten und einen goldenen Schal angezogen.
8: I thought, you know, red and gold. out.
6: Wo Klingbeil auch hinkommt, die deutsch-kanadische Freundschaft wird zelebriert. Doch so unterhaltsam das teilweise ist, so ernst der Hintergrund. Kanada steht genau wie Deutschland enorm unter Druck. Die so wichtigen Beziehungen zu den USA, unter US-Präsident Trump werden sie hart auf die Probe gestellt. Gewissheiten wanken, und so versichert Klingbeil.
9: Wir setzen beide Länder auf Stärke durch Kooperation. Wir sind gerade in einer Phase, in der wir eigene Resilienz erhöhen und Abhängigkeiten reduzieren, damit man uns nicht international erpressen kann.
6: Noch mehr wirtschaftliche Zusammenarbeit bei der Energieversorgung, bei Rohstoffen, künstlicher Intelligenz und in der Rüstungsproduktion. Immer wieder wird das bei dem Besuch angekündigt, ja beschworen, ohne dass es aber konkreter wird. Der Besuch in Toronto, für Klingbeil hätten das halbwegs entspannte Tage werden können, wären da nicht die Nachrichten aus Berlin.
10: Ja, muss nicht drum herum reden, dass die letzten Wochen nicht gut waren.
6: Noch in Kanada macht Klingbeil öffentlich. Am Dienstag wird der Koalitionsausschuss tagen. Er möchte, dass
10: diese Koalition wieder in einen anderen Modus schaltet, nämlich das Miteinander, die großen Dinge in diesem Land hinzubekommen.
6: Die positive Energie aus Kanada. Vielleicht kann Klingbeil davon zumindest etwas mit zurück nach Berlin bringen.
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2: Die Umfragewerte im freien Fall, die 1.000-Euro-Prämie gestoppt. Der Bundeskanzler stößt die Leute vor den Kopf, die SPD kennt sich selbst kaum noch. Die Koalition streitet und scheint sich dabei im Kreis zu drehen und das, obwohl ihr Start erst ein Jahr her ist. Auch in der Woche dieses Jubiläums ist es rund gegangen im Regierungsviertel. Das ist jedenfalls die Beobachtung von Uwe Jahn in unseren Berliner Notizen aus der Hauptstadt.
11: Es geht rund im Regierungsviertel. Je länger Union und SPD an der Regierung sind, desto mehr. Dabei mag gerade der Kanzler es wohl eckig viel lieber.
12: Ich möchte nicht rund wie ein Kieselstein reden und werden.
11: Möchte er nicht. Was ganz sympathisch klingt, handelt ihm allerdings viel Ärger ein. Und zwar rundherum. Laut Umfragen bei den Leuten im Lande und beispielsweise auch bei Mecklenburg-Vorpommerns Ministerpräsidentin Manuela Schwesig, SPD.
13: Jeden Tag die Menschen zu beschimpfen, da braucht man sich nicht wundern, dass sie sich abwenden und leider sich auch der AfD zuwenden.
11: Was Schwesig besonders fürchtet und was nicht nur am Kanzler, sondern auch am Regierungshandwerk der ganzen Koalition liegen mag. Inzwischen hat Schwarz-Rot so viele Länderchefs gegen sich aufgebracht, dass die 1.000-Euro-Prämie praktisch in der letzten Runde, also im Bundesrat, auf der Strecke geblieben ist. Überhaupt, wenn die Koalition ein Auto wäre, dann stellt Grünen-Fraktionschefin Katharina Dröge sich das so vor.
14: Die Leute, die hätten was anderes verdient und deswegen müsste diese Koalition eigentlich zurück in die Montagehalle, weil die Räder fallen ab vom Wagen, mit dem die unterwegs sind.
11: Was den politisch korrekteren Grünen bei einem Lastenrad oder Bahnwaggon sicherlich nicht passiert wäre, da wäre kein Rad ab. Ganz anders AfD-Chefin Alice Weidel, die bei ihrer Kritik an der Bundesregierung irgendwie überdreht wirkt.
15: Das, was hier betrieben wird, ist eine linksextremistische, grüne Politik.
11: Wo war ich? Ach ja, dabei, dass es rund geht. Laut Unionsfraktionschef Jens Spahn dreht sich die schwarz-rote Koalition sogar spiralförmig im Kreis.
16: Es waren so Spiralen der Selbstvergewisserung und der Rechtfertigung. Und da müssen und wollen wir raus wieder zur gemeinsamen Arbeit in dieser Koalition.
11: Damit es wieder rund läuft in der Bundesregierung, wozu Jens Spahn sicher beitragen könnte. Und Friedrich Merz auch, der diesmal nicht im Privatjet seine Runden dreht, sondern zur See.
12: Wir sind kein Schnellboot, das man mal eben mit einer harten Wende in die andere Richtung fährt, sondern wir sind ein großes, schweres Schiff.
11: Lassen wir das große, schwere Schiff namens Deutschland hinter uns und gehen an Land, wo wir auf unserer Runde Bundesaußenminister Johann Wadephul, CDU, treffen. Und zwar in einer griechischen Bäckerei, wo er beherzt ein Stück Kuchen verspeist.
17: Toll, nichts für die schlanke Linie. Aber die Seele braucht das manchmal.
11: Auf die Gefahr hin, dass die Figur am Ende das Einzige wird, was in dieser Regierung wirklich rund ist.
2: Beobachtungen aus der Hauptstadt waren das von Uwe Jahn.
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2: Und damit ist es 10.15 Uhr, Viertel 11, unser Top-Thema zur Stunde. Wer eine Frau aufgrund ihres Geschlechts tötet, der soll künftig als Mörder bestraft werden können. Das sieht ein Vorschlag aus dem Justizministerium vor, mit dem das Strafrecht mit Blick auf Femizide verschärft werden soll. Weitere Meldungen jetzt mit Mirko Jugelt.
0: Der Sozialverband VdK hat die geplante Teilkrankschreibung für Arbeitnehmer kritisiert. VdK-Präsidentin Verena Bentele sagte, es werde für die Menschen einen hohen Rechtfertigungsdruck geben, warum sie nicht wenigstens ein bisschen arbeiten können. Das Bundeskabinett hatte Ende April die Gesundheitsreform auf den Weg gebracht. Bei langwierigen Erkrankungen solle eine Teilkrankschreibung ermöglicht werden. Regierungsvertreter aus Thüringen, Niedersachsen und Bremen reisen heute nach Finnland. Dort wollen sie sich über den Bevölkerungsschutz informieren. Die niedersächsische Innenministerin Daniela Behrendt sagte, aufgrund ihrer Nachbarschaft zu Russland verfügten die Finnen über vielfältige Erfahrungen im Umgang mit Bedrohungen. Der syrische Übergangspräsident Ahmed al-Shahra hat seine Regierung umgebildet. Die staatliche Nachrichtenagentur Sana meldet, dass das Außen- und das Informationsministerium neu besetzt wurden. Außerdem wurden die Gouverneure der Provinzen Homs, Kunetra und der Essor ausgetauscht. Es ist die erste Regierungsumbildung seit dem Sturz des früheren Präsidenten Bashar al-Assad. Das Wetter. Heute erst viel Sonne, später immer mehr Wolken und einzelne Schauer. 18 bis 23 Grad, morgen bedeckt und regnerisch bei 10 bis 19 Grad. MDR Aktuell Verkehrsdienst. A4 Richtung Frankfurt, zwischen Stadtrode und Jena Zentrum ist die rechte Fahrspur durch ein defektes Fahrzeug gesperrt. Vorsicht auf der A13 Richtung Dresden, zwischen Rago und Mittenwalde liegen mehrere Plasteteile auf der Fahrbahn. Vorsicht auf der A14 Richtung Magdeburg, zwischen Mutschen und Grimma liegt ein Plasteteil auf der rechten Fahrspur. Soweit der Verkehrsdienst, 10.17 Uhr.
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8: Mit Sven Kochale. Es ist ein entspannter Nachmittag in Leipzig. In der Innenstadt herrscht viel Trubel und niemand ahnt, welch dramatische Szenen sich gleich abspielen werden. Ein Auto rast in die Fußgängerzone. Es gibt Tote und Verletzte. Schnell ist die Rede von einer Amokfahrt und davon, dass der Fahrer in psychiatrischer Behandlung gewesen sei. So lässt sich vielleicht im Zeitraffer beschreiben, was Anfang der Woche in Leipzig passiert ist. Und nun wird zum Beispiel auch wieder die Frage nach dem Umgang mit psychisch Kranken gestellt und nach Hilfsangeboten. Und darüber wollen wir reden mit der Sozialpädagogin Marika Diehme. Sie arbeitet beim Leipziger Netzwerk Das Boot. Es bietet professionelle Unterstützung bei psychischen Erkrankungen an. Ich grüße Sie.
18: Schönen guten Tag.
8: Inwieweit passt denn diese mutmaßliche Amokfahrt von Leipzig in gängige Muster?
18: Also wenn wir jetzt Parallelen zu der Arbeit von Das Boot GmbH ziehen wollen, dann können wir schon sagen, dass Menschen, die zu uns kommen, Menschen sind, die im Grunde eine schwere psychische Erkrankung haben, beziehungsweise aus dem System fallen oder gar nicht in das System hineinkommen. Ne? Dass diese Personen, die zu uns kommen, durchaus, ja, also wenn ich das jetzt so von außen beschreibe, von der Sprache, von den Gedanken, die sie äußern, ja, für zuhörende Personen durchaus etwas befremdlich wirkt. Ne?
8: Befremdlich und inwiefern? Das, was nehmen Sie dann wahr, als jemand, der in solchen Fällen ja täglich zu tun hat?
18: Ja, für uns ist es ein Stück der Alltag, aber wenn ich mich jetzt in die Rolle von Personen setze, dass die das gar nicht so kennen, da könnte es durchaus sein, dass das irgendwie, dass die Gedanken sprunghaft sind, dass so Fantasieäußerungen kommen, ne? Die Emotionen, das Verhalten, und das kann ja so, ich sag mal so von affektiven Störungen, wo ja auch die Depression dazu gehört, bis Angststörungen, Zwangserkrankungen und die psychotischen Störungen sind eher von einem Verlust des Realitätsbezuges geprägt oder halt auch Halluzinationen und so weiter. Und also ich würde auch nochmal betonen, das findet eben hauptsächlich in der Innenwelt der Person statt. Ne? Das ist eine Ausrichtung, die da davon ausgeht, dass die Person ihre eigenen Gedanken oder ihre Handlung gar nicht als fremd oder störend empfindet.
8: Was sind denn dann regelmäßig Auslöser, auch damit solche ja, inneren Stimmen nach außen kommen und dann von der Umwelt auch als sehr merkwürdig wahrgenommen werden?
18: Das sind zum einen die biologischen Faktoren, ne? die treffen dann im Laufe des Lebens eben auf soziale oder Umweltfaktoren und möglicherweise wächst eine Person in einem dysfunktionalen Familiensystem auf und dann kombiniert mit einer gewissen Vulnerabilität, das bedeutet, also dass man jemand eine Anfälligkeit für eine Erkrankung hat, ne? Und dann kann es sein, dass vielleicht ein Lebensereignis passiert, ein schwerer Verlust oder was auch immer und das kann zu einer psychischen Erkrankung führen. Also man kann jetzt nicht sagen, das passiert, das ist A und dann passiert B, die Erkrankung, das ist nicht so einfach. Wir sind ja Menschen, wir können uns ja auch gar nicht in so eine Schablone pressen. Aber vielleicht hilft das so ein bisschen, um das ein Stück zu verstehen.
8: Welche Anzeichen geben denn einen Hinweis darauf, dass jemand in einer solchen Ausnahmesituation ist und Hilfe bräuchte?
18: Ich gehe jetzt mal von meinem Arbeitsfeld aus und hier kommt eine Person, die kommt ganz regelmäßig her, ist jetzt fiktiv geschildert, ne? Und wir haben, ich sag mal jetzt normale oder Alltagsgespräche und dann kommen die später am nächsten Tag wieder und irgendwie sind die Gedanken nicht mehr so klar oder die Person zieht sich mehr zurück. Oder vielleicht durchaus auch die Körperhygiene. Man merkt, sonst ist das eine sehr gepflegte Person und das findet nicht mehr statt. Das könnte auch alles darauf hindeuten. Das Gehirn dieser Person funktioniert ja dann nicht so wie bei einer gesunden Person. Die Person kann das dann vielleicht durchaus gar nicht mehr steuern. Trotz, wenn eine Person halt in so einem psychotischen Erleben ist und das wir nach außen merken, dass wir dann dranbleiben, dass wir nicht wegschauen, dass wir in einer respektvollen Art mit der Person umgehen. Und es gelingt ja leichter, wenn man eine Beziehung zu der Person hat. Und auch eine spezielle Distanz auch noch dazu, ne? Für Angehörige ist es total schwierig. Oder für Freundschaften oder für Zugehörige, sagt man ja auch, ne? Für uns in der Fachwelt, wir können, wenn wir eine Beziehung aufgebaut haben zu der Person. Ich sag immer, man muss immer erstmal, wenn man Menschen hier kennenlernt bei der Arbeit, man muss erstmal so, es ist wichtig, so einen Beziehungskredit aufzubauen, ne? Weil das sind oft Personen, die in ihrer Biografie Vertrauensbrüche erlebt haben, Beziehungsabbrüche und die sehr misstrauisch sind. Und wenn wir in den Beziehungskredit einzahlen, dann kann es durchaus in so schweren Krankheitsphasen auch eher gelingen, die Person zu gewinnen, in eine Behandlung zu gehen. Bei Menschen, die wir nicht so gut kennen, ist das durchaus schwieriger. Wir können ja da nicht auch hinter die Fassade gucken, geht nicht.
8: Wir reden hier im Interview der Woche bei MDR aktuell über die Folgen der mutmaßlichen Amokfahrt von Leipzig und über psychische Erkrankungen mit der Sozialpädagogin Marika Dieme vom Leipziger Hilfsnetzwerk Das Boot. Wie kann denn das Umfeld reagieren, wenn es so Anzeichen gibt? Da verändert sich was bei meinem Gegenüber.
18: Eine konfrontative Methode wäre nicht sinnvoll. Und dann kommt jemand von außen und sagt, mach mal A und mach mal B und mach mal C. Das wird nicht funktionieren, ne? Sondern eher nicht konfrontieren, sondern eher mit einer gewinnenden Haltung und Fachpersonal heranholen. Wir sind ja hier in sehr niedrigschwellig. Wir haben ja in der Ahrenstraße 66 in der Südvorstadt jeden Tag geöffnet. Und also wirklich jeden Tag. Also auch an Weihnachten und Silvester und alle Feiertage, wo wir Öffnungszeiten haben und Menschen kommen können und einfach da sein können, andere Personen treffen können. Hier sind Personen, die sind im Teilhabe- und Beschäftigungsprojekt. Das sind auch Menschen, die selbst betroffen sind, die Möglichkeit haben, im Ehrenamt für eine Aufwandsentschädigung hier eine Tagesstruktur zu finden und auch mit in der Küche beziehungsweise auch im Teestubenbetrieb auch zu unterstützen. Das ist auch ein Baustein, ne? Und das gehört zu dem gesamten System der Behandlung als komplementäre Leistung auch dazu. Das ist wichtig.
8: Nehmen Sie denn wahr, dass seit dieser Woche auch der Beratungsbedarf bei Ihnen zugenommen hat?
18: Nein. Ich gehe davon aus, ich kann jetzt nicht in die Zukunft gucken, dass wir das in der Folge mir merken werden. Aber jetzt in der ersten Woche haben wir es nicht gemerkt.
8: Wo stößt denn dieses System an Grenzen? Also wenn Kapazitäten zum Beispiel nicht mehr vorhanden sind, wie erleben Sie denn da die psychiatrische Versorgung in Deutschland?
18: Ja, also wir haben ja Menschen, die kommen zu uns in die Beratung und sagen, wir brauchen Psychotherapie und könnt ihr uns helfen? Und das können wir in dem Moment ja auch nicht, weil die Wartezeiten sind ja also mindestens ein halbes Jahr. Und da braucht es auch die Person, dass die regelmäßig ans Telefon geht, hinterher telefoniert, also auch die Energie aufzubringen, sich wirklich einen Platz zu suchen.
8: Das heißt, die Einrichtungen sind voll und da gibt es dann, wenn ein Fall eintritt, nicht sofort dann irgendwie die Möglichkeit, jemanden unterzubringen.
18: Es gibt nicht die Möglichkeit, den man sofort unterzubringen. Ich rede jetzt von einer ambulanten Psychotherapie, ne? Und die Menschen kommen dann halt zu uns. Da können wir erstmal was abfangen. Das ersetzt allerdings nicht die Psychotherapie. Gespräche mit Psychotherapeutinnen, ne, ist es die Sozialpsychiatrie mit den komplementären Systemen wie Ergotherapie, Sportangebote, kunsttherapeutische Angebote. Ein wichtiger Baustein sind auch die Peer-Beratungen. Ne? Das haben wir ja auch im Boot. Es gibt hier Menschen, die Peers sind. Das heißt, das sind Menschen, die Psychiatrie-Erfahrung haben, die oft eine Ex-In-Ausbildung haben und zur Genesungsbegleitung, die also selbst eine Erkrankung hatten und vor allem auch eine Genesungserfahrung erlebt haben. Und wenn Sie sich diese ganzen Bausteine angucken, angefangen bei der medikamentösen Behandlung über eine psychotherapeutische Behandlung bis hin zu dem ganzen System in der komplementären Versorgung, vielleicht auch die Angehörigen oder die Zugehörigen anzusprechen und sowas, dass es gelingt, in eine Behandlung zu bekommen. Eine Behandlung ist ja das Beste, was passieren könnte. Ne?
8: Würden Sie sagen, wir haben ein Problem mit psychisch Kranken in der Gesellschaft?
18: Das ist ja fast eine ethische Frage, ne? Und ich habe mir da auch in den letzten Tagen relativ viel Gedanken gemacht, genau auch nach der Tat. Und wissen Sie, ich werde auch oft gefragt, sagen Sie, nehmen denn die psychischen Erkrankungen zu? Und dann muss man schon sagen, psychische Erkrankungen gab es schon immer, seitdem es den Menschen gibt. Der Punkt ist nur, dass die Gesellschaft oder im Laufe der Geschichte immer anders damit umgegangen ist. Es gab Zeiten, wo Menschen dazugehört hatten, die eine psychische Erkrankung hatten. Die waren einfach mit dabei, ne? Und es gab Zeiten, wo Menschen ausgestellt wurden in so Käfigen auf dem Marktplatz und dann beschmissen wurden, weil die halt ausgegrenzt wurden. Es gab Zeiten, wo Menschen vernichtet wurden im Nationalsozialismus. Und heute sind wir in einer Zeit, wo das ein Stück mehr schon zur Gesellschaft gehört und trotzdem die Stigmatisierung noch immer da ist, ne? Vor allem für die schwer psychisch Kranken, das Stadtbild sich dann auch, also wenn man jetzt auch mal dieses Thema Wohnungslosigkeit und Obdachlosigkeit damit reinwirft in das Thema, ist das ein Riesenproblem. Ne? Von daher kann ich Ihnen gar nicht so genau sagen, hat die Gesellschaft ein Problem mit dem psychisch Kranken? Vielleicht kann man das auch umdrehen, die These. Ne?
8: Was empfehlen Sie der Gesellschaft?
18: Dieses sich füreinander zu interessieren, nicht wegzugucken, ich nenne es jetzt mal bei Abweichungen, die uns vielleicht erstmal absurd erscheinen, nicht wegzuschauen und da zu sein und den Personen ja auch in der Nachbarschaft, also da auch Hilfestellung zu leisten. Das war ja jetzt sehr eindrücklich, als die Tat passiert ist, wie die Menschen dort geholfen haben vor Ort, wo die Leipziger stehen zusammen. Das ist ja, und das auch in den Alltag zu übertragen, das wäre so mein Fazit.
8: Sagt Marika Dieme vom Leipziger Netzwerk Das Boot. Herzlichen Dank für diese Einblicke.
18: Bitteschön.
2: Und das Gespräch zum Nachhören gibt's auch in der ARD Sounds App. Und damit ist es gleich 11:30. Es geht zu Jörg Schröder im MDR Wetterstudio. Hallo.
19: Einen wunderschönen guten Tag.
2: Guten Tag. Grau sieht's hier bei mir vorm Fenster aus. Kommt dort noch mal ein bisschen Sonne dazu?
19: Das ist aber schön, was du jetzt sagst. Also grau, ich würde sagen, wir formulieren es lieber so, der blaue Himmel ist ein bisschen durch Schleierwolken eingetrübt.
2: Was?
19: Ja? Also die Sonne kommt also auch so ein bisschen durch und das heißt, wir erleben heute nicht durchweg viel Sonnenschein. Ja, man muss positiv denken.
2: Okay,
19: und wir erleben heute so eine Mischung aus Sonne und Wolken. Den meisten Sonnenschein gibt es vor allem in der ersten Tageshälfte. Ein paar Schauer sind heute auch unterwegs. Am Nachmittag sehe ich so ein Schauerrisiko vor allen Dingen in Thüringen und auch im südlichen Sachsen-Anhalt. Ansonsten gehen wir komplett trocken durch den Tag. Und die Temperaturen für viele im angenehmen Wohlfühlbereich zwischen 18 und 23 Grad.
2: Und geht es so in den kommenden Tagen weiter mit Wohlfühl?
19: Ich sage nur mal Mertus, Bonifatius, Pankratius, die kalte Sophie, habe ich immer vergessen. Servatius habe ich noch vergessen. Und da wissen alle, aha, das sind die Eisheiligen. Und die, muss ich sagen, die machen ihrem Namen dieses Jahr schon alle Ehre. Denn es wird doch schon auffallend kühl. Morgen in Sachsen-Anhalt, Thüringen, Höchsttemperaturen gerade mal 14 Grad. Sachsen bekommt noch vielleicht 20 Grad ab. Und das heißt, morgen erleben wir insgesamt einen unbeständigen Tag. Vor allen Dingen in Sachsen-Anhalt und in Thüringen wird es immer wieder regnen. In Sachsen ist es auch mal längere Zeit trocken. Gibt es ein paar Sonnenstrahlen dazu. Dann entstehen aber wiederum Gewitter. Also insgesamt morgen schon recht ungemütlich ist. Und der kälteste Tag der Woche wird dann der Dienstag werden. Da Höchsttemperaturen gerade mal bei 11, 12 Grad. In den Bergen kann es sogar schneien. Wir Tiefländer erleben wechselhaftes Wetter mit Wind, mit Wolken, mit Schauern dabei. Und das beruhigt sich eigentlich erst so ein bisschen zum Herrentag hin, am Donnerstag. Und da wird es dann auch wieder milder. Da sind Temperaturen bis 16, 17 Grad durchaus möglich. Aber grob gesagt, die gesamte nächste Woche ordentlich durchwachsen und zum Teil auch recht kalt.
2: Recht herzlichen Dank, Jörg. In der nächsten halben Stunde, da schauen wir auf die Zölle von Donald Trump. Ein Gericht hatte ja entschieden, dass die illegal sind. Was heißt das jetzt konkret? Und wir beschäftigen uns auch mit der Frage, warum der Bischof des Bistums Magdeburg politisch Stellung bezieht und zu bewusstem Wählen aufruft. Das und mehr hier bei uns in der nächsten halben Stunde.
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0: Um 10.30 Uhr mit Mirko Jugelt. Bundesjustizministerin Stefanie Hubig will das Strafrecht mit Blick auf Femizide verschärfen. Hubig sagte der Bild am Sonntag, man habe einen guten Weg gefunden, wie Tötungen aus geschlechtsspezifischen Motiven als Mord gewertet werden könnten. Damit würde sich das Strafmaß ändern. Bisher gäbe es oft Entscheidungen, bei denen Tötungen wegen Eifersucht nur als Totschlag gewertet würden. Dabei sei nur eine begrenzte Strafe möglich. Die Bundesregierung will sich offenbar in den USA um Tomahawk-Marschflugkörper bemühen. Die Financial Times berichtet, Verteidigungsminister Boris Pistorius plane dazu eine Reise nach Washington. Das Weiße Haus und die Bundesregierung haben sich noch nicht zu dem Bericht geäußert. Die USA hatten vor kurzem verkündet, keine Tomahawk-Marschflugkörper in Deutschland stationieren zu wollen. Pistorius hatte daraufhin von einer Lücke bei der Verteidigungsfähigkeit gesprochen. Die Marschflugkörper waren demnach als Überbrückung gedacht, bis Europa eigene Systeme entwickelt hat. Der Deutsche Gewerkschaftsbund kommt heute in Berlin zu einem viertägigen Bundeskongress zusammen. Unter dem Motto »Stärker mit uns« wollen die rund 400 Delegierten ihre Positionen für die kommenden 4 Jahre abstecken. Hintergrund sind die anstehenden Sozialreformen. Die DGB-Vorsitzende Jasmin Fahimi will am Mittag die Eröffnungsrede halten. Sie stellt sich morgen zur Wiederwahl. Israel hat 2 Männer aus Spanien und Brasilien abgeschoben, die zuvor als Mitglieder einer Hilfsflotte für den Gazastreifen festgenommen worden waren. Die israelische Justiz warf ihnen vor, mit einem Verstoß gegen die Blockade des Palästinensergebiets provoziert zu haben. Die Männer befanden sich rund eine Woche in Gewahrsam. Die israelische Marine hatte Ende vergangenen Monats mehr als 20 Hilfsschiffe in internationalen Gewässern abgefangen. Mehrere EU-Staaten, darunter Deutschland, äußerten Zweifel an der Rechtmäßigkeit des israelischen Vorgehens. In Mühlhausen ist ein 4 Jahre alter Junge von einem Kampfhund gebissen worden. Wie die Polizei mitteilte, hatte das Kind mit dem Familienhund gespielt. Die Gesichtswunde sei im Krankenhaus ambulant behandelt worden. Der Junge sei mit dem Schrecken davon gekommen. Der American Pitbull Mix kam vorerst ins Tierheim Mühlhausen. Das waren die Nachrichten. Das Wetter. Mit den aktuellen Temperaturen: Brocken, wolkig 10 Grad, Dresden sonnig 16, Eisenach leicht bewölkt 13, Erfurt leicht bewölkt 13 Grad, Gardelegen stark bewölkt 13, Hoyerswerda leicht bewölkt 16, Magdeburg sonnig 15 Grad, Neuhaus am Rennweg leicht bewölkt 13, Oschatz heiter 15 Grad, Plauen stark bewölkt 16, Wernigerode wolkig 14 und Wittenberg wolkig 15 Grad. Heute zunächst viel Sonne, später immer mehr Quellwolken, stellenweise Schauer. Höchstwerte 18 bis 23 Grad, in der Nacht von Südwesten her Regen 11 bis 6 Grad. Morgen Wolken, in Sachsen gebietsweise Aufheiterungen, zeitweise teils gewittriger Regen. Höchstwerte 10 bis 15, in Sachsen bis 20 Grad. Am Dienstag unbeständig und kalt. MDR-Verkehrsdienst. Vorsicht auf der A4 Frankfurt-Dresden, Höhe Wilsdruff, liegt ein Reifen auf der rechten Fahrspur. A4 Richtung Frankfurt zwischen Stadtroda und Jena Zentrum, stockender Verkehr. Geblitzt wird auf der A9 Richtung Berlin zwischen Halle und Bitterfeld-Wolfen. Soweit der Verkehrsdienst, 10.34 Uhr.
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2: Mit Ulrike Köhler. Ich grüße Sie und wir schauen nach Amerika. Dort hat das US-Handelsgericht entschieden, Donald Trumps 10% Zölle, die sind illegal. Frage an unseren USA-Experten Klaus Brinkbäumer. Ist die Zollpolitik des US-Präsidenten damit am Ende?
20: Ich würde noch nicht ganz so weit gehen, aber es schadet ihm enorm. Das Urteil hat eine politische Kraft, es hat natürlich eine juristische, es ist ein juristisches Urteil. Und das Handelsgericht, das dieses Urteil gesprochen hat, sagt im Kern, Trump kann nicht beliebig agieren. Er kann nicht einfach pauschale Zölle verhängen und sich dabei auf irgendwelche Notstands- oder Sonderregelungen berufen. Und eine ähnliche Grenze, wir erinnern uns, hatte ihm schon der Supreme Court vor einigen Monaten gesetzt. Da ging es darum, dass Trump seine Kompetenzen überschritten hatte. Der Supreme Court urteilte damals, dass Trump den Kongress hätte einbeziehen müssen vor Verhängung der Strafzölle, weil der Kongress normalerweise in ökonomischen Fragen zuständig ist. Trotzdem, er verliert jetzt nicht komplett dieses Druckmittel, weil es immer noch Wege gibt. Die sogenannte Section 301 erlaubt dem Präsidenten, also 301, erlaubt dem Präsidenten Zölle dadurch zu begründen, dass die nationale Sicherheit gefährdet sei oder dass es unfaire Handelspraktiken gäbe. Und die Regierung versucht genau diese Wege jetzt zu gehen. Ganz wesentlich ist aber der psychologische Effekt. Wenn Länder wie Deutschland sehen, dass amerikanische Gerichte die Strafzölle des amerikanischen Präsidenten abschließen, dann muss man sich nicht mehr so fürchten. Und aus Trumps Sicht heißt das, er verliert natürlich von seiner Allmacht, die er so gerne hätte.
2: Aber was müsste denn passieren, damit Trumps Zollpolitik tatsächlich gestoppt werden kann?
20: Der Supreme Court müsste sehr grundsätzlich, also das höchste Gericht, das auch noch über dem Handelsgericht steht, müsste sehr grundsätzlich festlegen, dass Präsidenten keine weitreichenden Strafzölle verhängen dürfen. Und zwar grundsätzlich nicht, also nicht ohne Zustimmung des Kongresses. Das ist bisher teilweise passiert. Teilweise heißt aber eben, dass es immer noch andere Wege geben könnte. Und genau danach sucht das Weiße Haus. Danach lässt Trump seine Leute suchen. Der Kongress müsste seine Kompetenzen zurückholen. Verfassungsrechtlich ist er zuständig in ökonomischen Fragen. Und eigentlich sollten die Abgeordneten im Repräsentantenhaus und im Senat sagen, wirtschaftliche Dinge gehören zu uns. Wir brauchen eine Abstimmung mit Donald Trump. Aber die Republikaner im Kongress haben sehr viel von ihrer Macht im ersten Jahr dieser zweiten Amtszeit preisgegeben, weil sie sich so bedingungslos hinter Donald Trump einsortiert haben.
2: Aber eine solche Grundsatzentscheidung, die ist doch nicht in Sicht. Greift Trump jetzt verstärkt auf andere Druckmittel zurück? Stichwort Abzug der US-Soldaten aus Deutschland. Ist das seine neue Strategie?
20: Nicht wirklich. Trump baut Druck auf. Und Trump möchte, wenn das eine nicht wirkt, dann an anderer Stelle Druck aufbauen. Er regiert mit Druck. Und wenn er sich gereizt fühlt, wenn er beleidigt ist, wenn er das Gefühl hat, andere würden ihn nicht ernst nehmen, dann kommt dieser Druck aus mehreren Richtungen. In diesem Fall hatte Friedrich Merz vor der Schule im Sauerland, darüber ist ja viel diskutiert worden in den vergangenen Tagen, vor allem zwei Dinge gesagt, nämlich, dass Donald Trump und die USA gedemütigt würden durch den Iran. Gedemütigt war das Schlüsselwort. Und das zweite Schlüsselwort war, dass die USA keine Strategie hätten. Und auf so etwas schlägt Donald Trump mit aller Wut zurück. Da reagiert er scharf. Und dann auf allen Ebenen. Strafzölle waren der Klassiker. Das tut er in dieser zweiten Amtszeit ja nun immer, wenn er irgendwo meint, Rache nehmen zu müssen. Und der Abzug der Soldaten ist etwas, was natürlich Deutschland wehtut. Und das weiß er. Dass er dann sogar noch gesagt hat, ja, von diesen 5.000 gehen wir nochmal weg. Da war er zwischen einem Zahnarztbesuch und einem Besuch auf seinem Golfplatz. Die 5.000 reichen noch nicht, es werden wahrscheinlich noch mehr. Hatte damit zu tun, dass die Reaktionen aus Deutschland relativ gelassen gewesen waren. Die Bundesregierung hatte gesagt, diese 5.000 tun eigentlich gar nicht wirklich weh. Das halten wir aus, das ist nicht wirklich relevant. Und wenn Trump das hört, das sei nicht relevant, dann denkt er, das fügt nicht genug Schmerzen zu, das müssen wir noch steigern.
2: Und schauen wir mal auf die Reaktion der US-Bevölkerung. Wie kommt die Absage an Trumps weltweite Zölle denn dort an?
20: Sehr unterschiedlich wie so vieles in diesen Zeiten. Wir reden über eine polarisierte Gesellschaft. Die USA sind gespalten und sie sehen auch so Nachrichten wie diese gespalten. Die demokratischen Wählerinnen und Wähler und die Medien, die eher auf der liberalen Seite des Spektrums verankert sind, sagen, ja, das war ja klar.
3: Trump versucht sich in autokratischer Regierungsweise und dann holen die Gerichte ihn Gott sei Dank wieder ein und stutzen ihn zurecht. Republikaner waren eher überrascht davon. Das war nicht so richtig erwartet worden. Es gibt auch solche, die dieses Urteil jetzt für übergriffig und falsch halten. Das wird etwas kritischer gesehen auf republikanischer Seite als das Supreme Court Urteil vor einigen Monaten, das Zustimmung fand, weil das allgemein erwartet worden war.
2: Soweit unser USA-Experte Klaus Brinkbäumer und damit ist es 10.40 Uhr, Zeit für den Sport.
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21: Mit Silke Heine und dem Blick auf das gestrige Fußballgeschehen. RB Leipzig hat ja gestern seinen zweiten Matchball genutzt. Dank eines 2:1 Heimsieges gegen den FC St. Pauli spielen die Leipziger in der kommenden Saison wieder in der Königsklasse. Der Zeitpunkt hätte kaum besser sein können, weiß auch Thorsten vom Wege.
22: Nehmen wir mal an, Sie sind Drehbuchautoren, kommen mit folgender Idee um die Ecke. 10 Jahre nach dem Bundesliga-Aufstieg köpft einer der Helden von einst seinen immer noch aktuellen Verein in die Champions League. Zum 8. Mal in 10 Jahren gelingt der Mannschaft damit der Einzug in die Königsklasse und die meisten Helden von einst feiern anschließend gemeinsam mit dem aktuellen Team. Vermutlich würden die Bedenkenträger den Plot als völlig weltfremd ablehnen. War aber gestern so in Leipzig und Willi Orban, 2016 mit RB in die Bundesliga aufgestiegen, der Torschütze zum zwischenzeitlichen 2:0 für die Sachsen gegen St. Pauli.
23: Ja, kannst du nicht besser schreiben, glaube ich, ne, die Geschichte, aber es ist umso schöner, erstmal generell, dass wir unser Ziel erreicht haben.
22: Meint der Schütze wie immer nüchtern, was Orban vermutlich auch nach der Feier war, denn am Glas ist der Abwehrrecke bekanntlich nicht der stärkste. Trotzdem freute sich der inzwischen 33-Jährige auf das Wiedersehen mit den Kollegen von einst bei der Feier des Champions-League-Einzugs.
23: Ich glaube, es ist ein perfekter Rahmen. Hab viele gesehen beim Warmmachen nur von der Weite. Würde mich freuen, wenn ich die dann auch mal sehen kann heute und dann wir als Verein, als Familie von RBL dann einfach auch einen schönen Abend verbringen.
22: Die 90 Minuten gegen St. Pauli waren da sicher längst abgehakt. Dabei waren die Jungs vom Millerntor fast eine ganze Halbzeit lang ein unbequemer, weil disziplinierter Gegner, der gegen ideenlose, fast gehemmt wirkende Gastgeber so gut wie nichts zugelassen hatte und beim Lattenkracher von Kars der Führung näher war als die Leipziger. RB-Trainer Ole Werner mit einer ziemlich schlichten Erklärung.
24: In der ersten Halbzeit hat man uns angemerkt, dass viel auf dem Spiel steht. Da war es nicht so einfach, da haben wir viele einfache Ballverluste gemacht. St. Pauli kann auch in Führung gehen. Und dann war es wichtig, dass wir über die Standards treffen. Und ab dem Moment haben wir eine andere Sicherheit in unserem Spiel gehabt.
22: Xaver Schlager erlöste die Rasenballer mit seinem Tor nach der ersten Leipziger Ecke. Mit 1:0 ging es in die Kabine und dann kam der Kopf ins Spiel. Der von Willi Orban zum 2:0, das mit dem Kopf im Spiel, meinte der RB-Innenverteidiger aber auf die gesamte Partie bezogen.
23: Es kommt ein Stück weit auch der Kopf dann in Spiel bei so entscheidenden Spielen. Aber am Ende haben wir es, glaube ich, doch auch verdient gewonnen und sind jetzt da, wo wir uns alle auch sehen.
22: Nach der 2:0-Führung spielte Leipzig sicher auf, wollte dann aber schöne Tore schießen, vergaloppierte sich dabei immer mal. So stand es am Ende nicht 3 oder 4:0, sondern nur 2:1. Nach dem Abpfiff war die Erleichterung spürbar, auch bei Trainer Ole Werner.
24: Das ist jedes Jahr das Gleiche. Man ist erstmal erleichtert, ein Ziel erreicht zu haben und die Freude wird sich in den nächsten Minuten und Stunden einstellen. Ich denke, es war ein sehr, sehr intensives Jahr. Am Ende haben wir diesen Platz uns aber auch hart erarbeitet und verdient.
22: Das kann man komplett unterschreiben, denn vor dem Saisonstart hatten viele damit gerechnet, dass nach Jahren des Erfolgs nun der Absturz ins Mittelmaß folgen würde. Aber RB Leipzig ist wieder da in der Königsklasse und die Fans dürfen sich im kommenden Spieljahr auf tolle Spiele am Dienstag und Mittwochabend freuen.
21: Heute kann der SC Freiburg mit einem Sieg gegen den Hamburger SV seine Europacup-Teilnahme perfekt machen, unabhängig vom Ausgang des Europa-League-Endspiels, in dem ja Freiburg auch vertreten ist. Schlusslicht Heidenheim spielt zudem in Köln, würde bei einer Niederlage als erster Absteiger feststehen. Außerdem trifft der Mainzer Coach Urs Fischer auf seinen Ex-Club Union Berlin. Spannende Spiele am Sonntag. Im Eisdom von Halle an der Saale wurde gestern Abend geboxt und da sicherte sich Adam Deines zum zweiten Mal die Europameisterschaft im Halbschwergewicht. Der Magdeburger bezwang den Polen Mateusz Tritz durch technischen Knockout. Meine Kollegin Sabrina Bramowski hat den Kampf am Ring verfolgt, steht jetzt für uns schon wieder im Studio. Es war also eine kurze Nacht vor Ort. Sabrina, was war denn für dich der große Moment des gestrigen Abends?
25: Ja, Silke, meine Augen sind noch ganz klein heute Morgen. Aber klar, es waren die Tränen des Adam Deines, die Tränen des Halbschwergewichts. Auf einmal ist der ganze Druck, die Last, die Anspannung bei ihm abgefallen. Und man muss sich vorstellen, noch vor 3 Wochen hat er unglaubliche 95 Kilogramm gewogen, musste abkochen auf 79 Kilogramm, also auf das Limit des Halbschwergewichts. Und Adam Deines ist ja eingesprungen, weil sein Teamkollege Arthur Reiß sich verletzt hatte. Und er hat wirklich alles investiert, diese Chance zu nutzen, hat das auch eindrucksvoll getan. Und die Emotionen, die kamen aus der Tiefe seines Herzens, erzählte er gestern im Ring.
26: Ich hatte wirklich eine schlimme Zeit.
4: gehabt die letzten, sage ich mal, 3-4 Wochen. Ich musste so viel abkochen und dann so eine Leistung zu bringen und alles nur für euch. Ja, das hat, ich bin einfach sprachlos. Mir kommen eigentlich die Tränen. Ich habe nichts zu sagen. Also danke nochmal für eure Unterstützung. Ja, danke nochmal. Danke, ich liebe euch.
21: Das sind Emotionen pur. Wie war denn dieser Kampf zwischen Deines und Tritz? Der endete ja vorzeitig nach 6 Runden.
25: Deines hat von Anfang an klar gemacht, wer der Chef im Ring ist. Das ist ja immer super wichtig im Boxen. Und das gerade mal mit 2,5 Wochen Vorbereitungszeit. Also ich bin ja im Boxsport groß geworden und ich konnte es nicht glauben, wie fit Deines sich wirklich gemacht hat. Hat seine Muskeln spielen und sein Herz im Ring gelassen. Und das war wirklich außergewöhnlich. Beeindruckt haben mich ehrlicherweise seine linken Haken und die Aufwärtshaken. Und die haben Tritz auch mehrfach zu Boden gebracht. Und er hat sich wirklich damit eindrucksvoll in der Weltspitze zurückgemeldet. Adam Deines mit seinen jetzt 35 Jahren.
21: Alle Achtung. Danke, Sabrina. Übrigens, bis zur nächsten SES Boxgala ist es gar nicht mehr lange hin. Die steigt nämlich schon am 30. Mai in Magdeburg. Dann mit Roman Fress im Titelkampf.
5: Und so viel bis hierher vom Sport mit Silke Heine. Besten Dank. Damit ist es 10.45 Uhr, 10:45, 10:45. Und unsere Topmeldung der Stunde ist die mögliche Verschärfung des Strafrechts. Nach einem Vorschlag von Justizministerin Hubig sollen sogenannte Femizide künftig als Mord gewertet werden können. Weitere Meldungen hat jetzt Mirko Jugelt.
0: Vizekanzler Lars Klingbeil und Kanadas Premier Mark Carney wollen die Partnerschaft zwischen beiden Ländern ausbauen. Klingbeil nannte die Bereiche künstliche Intelligenz, Energie, kritische Rohstoffe und Rüstungsprojekte. Der Finanzminister sagte, er habe auch für die Qualität deutscher U-Boote geworben. In Sachsen-Anhalt hat sich die Zahl der Tankdiebstähle seit Februar verdreifacht. Wie das Landeskriminalamt dem MDR bestätigte, wurden im April 84 Fälle registriert. Der Schaden wird demnach auf insgesamt 340.000 Euro geschätzt. Nur jeder 20. Tankdiebstahl wird den Angaben zufolge aufgeklärt. Der 70. Eurovision Song Contest in Wien wird heute eröffnet. Dabei werden die Künstlerinnen und Künstler aus 35 Ländern über einen 200 Meter langen türkisfarbenen Teppich vom Burgtheater zum Wiener Rathaus gehen. Dort wollen sie sich auf einer Bühne dem Publikum präsentieren. Es werden mehr als 10.000 Fans erwartet. Das Wetter. Heute erst viel Sonne, später immer mehr Wolken und einzelne Schauer. 18 bis 23 Grad, morgen bedeckt und regnerisch bei 10 bis 19 Grad. MDR aktuell Verkehrsdienst, A4 Frankfurt-Dresden zwischen Dreieck-Nossen und Wilsdruff sind Reher auf der Fahrbahn. Vorsicht auf der A4 Frankfurt-Dresden, Höhe Wilsdruff liegt ein Reifen auf der rechten Fahrspur. A4 Richtung Frankfurt zwischen Stadtroda und Jena Zentrum stockender Verkehr. Auf der B86 zwischen Sangerhausen und Riestedt Behinderungen nach einem Unfall. Und die B88 ist in Jena an der Kreuzung am Anger und Lutherplatz nach einem Unfall gesperrt. Soweit der Verkehrsdienst, 10.47 Uhr.
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5: Von den rund 2 Millionen Einwohnern in Sachsen-Anhalt, da gehören etwa 65.000 zur katholischen Kirche, also etwa 3%. Das klingt nach einer Minderheit. Die AfD in Sachsen-Anhalt hat derzeit gerade mal 3.000 Mitglieder. Dennoch könnte sie in Sachsen-Anhalt in Regierungsverantwortung kommen. Der Bischof des Bistums Magdeburg, Gerhard Feige, kämpft seit Jahren gegen die völkische Ideologie der AfD in Sachsen-Anhalt. In 4 Monaten wird in Sachsen-Anhalt ein neuer Landtag gewählt und der Bischof geht in die politische Offensive. Uli Wittstock berichtet.
6: Guten Tag, meine Damen und Herren. Liebe Vertreterinnen und Vertreter der Presse, ich begrüße Sie herzlich zu unserer
7: Landtag Magdeburg, Räume der Landespressekonferenz. Es ist selten, dass ein katholischer Bischof das politische Podium des Landtags nutzt, um sich zu äußern. Es geht um die Vorstellung der Initiative Bewusst wählen, getragen von den katholischen Gemeinden und Verbänden des Bistums. Der Magdeburger Bischof Gerhard Feige wurde 1951 in Halle an der Saale geboren. Einen Teil seines Priesterlebens verbrachte er unter den Bedingungen einer kirchenfeindlichen Staatsführung in der DDR. Auch deshalb sieht er sich in der Pflicht, politisch Stellung zu beziehen. Den Aufstieg der AfD, besonders in den ostdeutschen Bundesländern, verfolgt er von Anfang an kritisch.
9: Nach 1989-90 war ich sehr dankbar und froh, in einer freiheitlich-pluralistischen Gesellschaft zu leben. Es gab und gibt genügend Probleme auch in einer solchen Gesellschaft. Der Wind weht auch den Kirchen durchaus ein starker Wind manchmal entgegen. Aber so massiv hätte ich es nicht erwartet, dass eine solche Kirchenfeindlichkeit, wie sie jedenfalls von der Landtagsfraktion der AfD in Sachsen-Anhalt propagiert wird, dass das wieder auf uns zukommt.
7: Unwidersprochen bleiben seine Äußerungen nicht. Die AfD in Sachsen-Anhalt spricht mit Blick auf die evangelischen und katholischen Gemeinden von sogenannten Kirchensteuerkirchen. Die würden statt das Evangelium zu verkünden lieber die aktuelle Regierungspolitik verteidigen, also von der Kanzel falsch predigen, so lautet der Vorwurf. Im Kern der Debatte geht es natürlich um die Flüchtlingspolitik. Seit der Wende ist die Caritas für Flüchtlinge in Sachsen-Anhalt ein wichtiger Anlaufpunkt. Aber auch für das gesamte Bistum ist das Thema Zuwanderung ein zentrales Thema, so Bischof Feige.
9: Wenn die Nationen wieder propagiert werden, Mauern errichtet werden, auf Abgrenzung oder Selektion gesetzt wird, das widerspricht völlig unserem christlichen Menschenbild. Und da können wir nicht schweigen, sondern müssen uns durchaus zu Wort melden.
7: Die AfD hat inzwischen angekündigt, im Falle einer Regierungsübernahme die sogenannten Staatsleistungen an die Kirchen entweder einzustellen oder doch erheblich kürzen zu wollen. Die Kirchen seien nicht mehr förderungswürdig, so die Begründung. Die zugrunde liegenden Verträge sind Entschädigungen für großflächige Enteignungen der Kirchen vor 200 Jahren. Eine Ablösung der Leistungen wird politisch schon lange diskutiert. Jetzt also will die AfD diese Zahlungen einstellen. Das betreffe etwa 20% des Haushalts im Bistum Magdeburg.
9: Das wäre für uns schon eine sehr große Belastung. Wir sind sowieso schon seit Jahren in einem Haushaltssicherungsprozess und dessen Umsetzung, weil insgesamt die Finanzen ja zurückgehen. Aber es ist weniger die Institution als die Menschen, die davon getroffen werden, weil wir dann bestimmte Dinge nicht mehr tun können.
7: Eine Willfährigkeit der Kirchen gegenüber Forderungen der AfD lasse sich so aber nicht erzwingen, so Bischof Feige. Aber wenn die AfD rund 40% der Stimmen in Sachsen-Anhalt bekommt, dann dürfte wohl auch so manche Katholikin und so mancher Katholik sein Kreuz bei der Partei machen, die in Sachsen-Anhalt vom Verfassungsschutz als gesichert rechtsextrem eingeschätzt wird. Doch ein Thema ist das in den Gemeinden eher weniger. Das bestätigt Bischof Feige. Dass er nach politischen Äußerungen mit E-Mails oft zweifelhafter Herkunft belästigt wird, gehört inzwischen zu seinem Dienstalltag. Doch es gibt eine Entwicklung, die ihm deutlich mehr Sorge bereitet.
9: Es gibt eben auch die Erfahrung, das habe ich gehört, von Familien, Verwandtschaften, auch von Freundschaften, dass die an dieser Frage auch auseinandergehen können. Und darum spricht man nicht mehr drüber, um also die Familie und die Freundschaft nicht zu gefährden. Und das ist ein großes Problem, weil man ja miteinander auch Argumente austauschen könnte und müsste, um zu einer klareren Sicht zu kommen.
7: Auch deshalb soll die katholische Wahlalternative eine Debatte über die Gemeindegrenzen hinaus anstiften. Die Kernbotschaften lauten Nächstenliebe, Dialog, Menschenwürde, Solidarität. Noch sind 4 Monate Zeit bis zum Wahltermin. Prognosen zum Wahlausgang wagt derzeit niemand.

0: Am Sonntagmorgen auf dem Land in kleineren Orten, da teilen sich viele Gemeinden aus Personalnot schon den Pfarrer oder die Pfarrerin. Und oft gibt's auch die Frage, wer kann die Orgel spielen, wer begleitet Gemeindegesang und Liturgie in Andachten und Gottesdiensten in den auch kleiner werdenden Gemeinden. Diese Veränderungen und Engpässe, die kann man sehr bedauern oder nach neuen Wegen suchen, etwa so. Damit die Orgeln sonntags nicht stumm bleiben, könnten das Spiel doch auch Kinder und Jugendliche übernehmen. Das zumindest probiert gerade die evangelische Kirche rund um Freiberg in Sachsen aus. Andreas Roth.
1: Der Kantor an diesem Sonntag trägt Zahnschmange, ist erst 12 und wohl jeder in der Kapelle von Linda im Erzgebirge kennt Theodor, seit er klein ist. Und Theodor kennt die Orgel, ihren Zauber.
2: Es ist halt dieser schöne Klang und so. Mit diesen verschiedenen Registern, wie das dann unterschiedlich klingt, das ist halt richtig schön.
1: An diesem Sonntag wird ein Kind getauft in der Linda-Kapelle. Undenkbar ohne Musik, ohne Orgel. Doch für Pfarrerin Maria Theresia Kaiser wird das immer öfter zur Herausforderung.
3: Wir haben keinen hauptamtlichen Kantor. Wir sind für jeden Sonntag auf der Suche, meistens für zwei Gottesdienste nacheinander. Und da sind wir ganz froh, dass wir immer wieder auch junge Leute finden.
4: Spiel ganz frei und immer den Impuls vom ersten Ton. Ja, gleich nochmal.
1: Theodor spielt schon länger Gitarre und Klavier. Seit letztem Jahr nimmt er auch Orgelunterricht beim Freiberger Kantor Clemens Lucke.
5: Die Grundfrage ist, wer spielt in Zukunft die Orgeln im ländlichen Raum vor allem. Die Not wird auf jeden Fall in den nächsten 10 Jahren ziemlich groß, weil es sehr viele alte Orgel

0: Obwohl, leicht ist die Orgel nicht. Das hat Theodor beim Umstieg vom Klavier schnell gemerkt.
1: Manchmal gehen die Tasten, die sind schwieriger zu drücken. Also beim Klavier muss ich die quasi bloß ganz leicht runterdrücken und bei der Orgel schon dollerer. Bei anderen Orgeln mit den Pedalen ist es dann auch nochmal schwierig, sich auf beides zu konzentrieren, mit den Händen und den Pedalen.
0: Dass bei dem Taufgottesdienst in Linda ein Junge aus dem Dorf an der Orgel sitzt, das ist eine Botschaft für sich, findet Pfarrerin Maria Theresia Kaiser.
2: Die Gemeinde, die ist total happy. Jetzt hier in Linda, Heimvorteil, alle kennen Theodor. Und das ist so, da ist es nicht nur das gesprochene Wort, sondern dann auch die Musik, die derjenige spielt oder eben derjenige, der spielt, der die Leute berührt. Und das ist auch so ein Blick in die Zukunft. Es geht irgendwie weiter.
0: Wenn die Kirche immer weniger Geld für Personal hat, gut möglich, dass sie dann Menschen wie Theodor auf dem Lande am Leben halten werden, überlegt die Pfarrerin.
2: Und wer weiß, vielleicht gibt es irgendwann zukünftig vermehrt Gottesdienste, wo eben hauptsächlich der Kantor da ist, noch jemand was liest, aber ansonsten wird gesungen.
0: Die Kirche wird kleiner, ja, aber wenn ein 12-Jähriger wie Theodor die Orgel spielt, da geht noch was, noch etwas Größeres.
1: Also die Orgel ist halt schon so ein bisschen, verbindet das halt auch mit Gott, weil Gott ist ja auch mächtig und so und die Orgel ja quasi auch.
0: Das weiß Theodor auch, wenn er jung ist. Er trägt die alten Melodien in seine Gemeinde und wird getragen.
3: Und damit ist es gleich 11. Da geht's zu Jörg Schröder im MDR Wetterstudio. Hallo.
4: Einen wunderschönen guten Tag.
3: Guten Tag. Jörg, sag's, geht auf die zweite Tageshälfte zu. Gibt's geeignetes Wetter für den Sonntagsspaziergang?
4: Ja, insgesamt haben wir ruhiges Hochdruckwetter. Allerdings, was den Sonnenschein betrifft, da wird's doch zum Teil ein bisschen, naja, nicht ganz so toll, denn es ziehen doch ein paar Wolken durch. Meistens sind es Schleier bzw. dichte Quellwolken. Aber auch die Sonne wird am Nachmittag weiterhin scheinen. In Thüringen und auch im südlichen Sachsen gibt es so ein klitzekleines Schauerrisiko. Das höchste Schauerrisiko sehe ich vor allem im Werratal, Wartburgkreis, Eichsfeld und auch in der Harzregion. In Sachsen wird es höchstwahrscheinlich komplett trocken bleiben. Und die Temperaturen steigen noch so ein bisschen an. Aktuell am wärmsten im Elbtal mit 18 Grad. Wir erwarten am Nachmittag Werte bis 23 Grad.
3: Und wie wird's denn morgen?
4: Ungemütlich, es wird regnen, es wird zum Teil in Sachsen auch gewittern, die Temperaturen gehen in den Keller, wir erwarten Werte bis 15 Grad, nur in Sachsen noch einmal bis 20 Grad, also insgesamt ein unbeständiger Wochenstart.
3: Recht herzlichen Dank, Jörg.
5: Aufregender Start ins Wochenende heute in Dresden.
6: Gefunden worden war die Bombe am
7: Das war so gegen 17 Uhr, da ist bei der
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3: Heute wählt Görlitz einen neuen Oberbürgermeister. Wer könnte das Rennen machen? Darüber hat sich unser Landeskorrespondent Gedanken gemacht. Und Aachen an der Elbe war einst der größte Binnenhafen der DDR. Und das Schifffahrtsmuseum, das kann sogar schon auf 100 Jahre Geschichte zurückblicken. Wir haben uns das mal angeschaut. Und wie es da aussieht, das hören Sie hier bei uns in der nächsten halben Stunde.
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13: Um 11 Uhr mit Mirko Jugelt. Die Bundesnetzagentur hält Sorgen angesichts der Füllstände der Gasspeicher für unangebracht. Präsident Klaus Müller sagte den Zeitungen des Redaktionsnetzwerk Deutschland, er könne emotional verstehen, dass man sich Mitte Mai schon volle Speicher wünsche. Ökonomisch und physikalisch sei das aber nicht notwendig. Die großen Gasspeicher in Deutschland könnten innerhalb von 30 Tagen befüllt werden. Aktuell liegt der Füllstand der Gasspeicher bei 27%. Das ist niedriger als in den Vorjahren und niedriger als der europäische Durchschnitt. Bundesjustizministerin Stefanie Hubig will das Strafrecht mit Blick auf Femizide verschärfen. Hubig sagte der Bild am Sonntag, man habe einen guten Weg gefunden, wie Tötungen aus geschlechtsspezifischen Motiven als Mord gewertet.

0: verhaftet werden könnten. Damit würde sich das Strafmaß ändern. Bisher gäbe es oft Entscheidungen, bei denen Tötungen wegen Eifersucht nur als Totschlag gewertet würden. Dabei sei nur eine begrenzte Strafe möglich. Vor der Küste von Katar ist offenbar ein Frachtschiff beschossen worden. Das teilte die britische Behörde für maritime Sicherheit mit. Demnach konnte ein Feuer gelöscht werden. Es gäbe keine Verletzten und auch keine Umweltschäden. Unter welcher Flagge der Frachter fuhr, ist nicht bekannt. Die iranischen Revolutionsgarden hatten gedroht, US-Frachtschiffe in der Region anzugreifen. Die USA hatten am Freitag zwei iranische Schiffe im Golf von Oman beschossen. Kurz nach Ankunft des vom Hantavirus betroffenen Kreuzfahrtschiffs auf Teneriffa sind Ärzte an Bord gegangen. Nach Angaben des spanischen Gesundheitsministeriums sollen sie die Passagiere auf Krankheitssymptome untersuchen und dann an Land bringen. Die deutschen Passagiere des Schiffes sollen demnach von den Niederlanden ausgeflogen werden. Es soll sich um 6 Personen handeln. Laut WHO gab es auf dem Schiff 6 bestätigte Infektionen. 3 dieser Personen sind gestorben. Die weltweit größte jemals gedruckte Bibelseite ist von Mainz nach Straßburg gebracht worden. Die Mainzer Stadtverwaltung teilte mit, die Reproduktion solle bis Ende August im Straßburger Münster ausgestellt werden. Der 36 Quadratmeter große Druck war während der vergangenen 12 Monate im Mainzer Dom zu sehen. Die Bibelseite war anlässlich des 625. Geburtstages des Buchdruckerfinders Johannes Gutenberg zusammengesetzt worden. Das waren die Nachrichten. Das Wetter mit den aktuellen Temperaturen: Brocken, wolkig 10 Grad, Dresden sonnig 17, Eisenach leicht bewölkt 14, Erfurt leicht bewölkt 13 Grad, Fichtelberg leicht bewölkt 11, Gera stark bewölkt 15, Görlitz heiter 15, Halle wolkig 15, Leipzig stark bewölkt 16, Magdeburg wolkig 15 und Meiningen heiter 15 Grad. Heute Sonne und Wolken, später in Thüringen und im südlichen Sachsen-Anhalt einzelne Schauer. Höchstwerte 18 bis 23 Grad. In der Nacht in Sachsen überwiegend trocken, sonst aufkommender Regen 11 bis 6 Grad. Morgen Wolken, in Sachsen gebietsweise Aufheiterungen, zeitweise teils gewittriger Regen. Höchstwerte 10 bis 15, in Sachsen bis 20 Grad. Am Dienstag unbeständig und kalt. MDR Verkehrsdienst. A4 Frankfurt-Dresden zwischen Dreieck-Nossen und Wilsdruff sind Rehe auf der Fahrbahn. A4 Richtung Frankfurt zwischen Stadtrode und Jena Zentrum 3 Kilometer Stau wegen eines defekten Fahrzeugs, 20 Minuten Verzögerung. Die A73 Richtung Bamberg ist zwischen Zapfendorf und Breitengüßbach Nord nach einem Unfall blockiert. Bitte hier eine Rettungsgasse bilden. Auf der B86 zwischen Sangerhausen und Riestedt Behinderungen nach einem Unfall und die B88 ist in Jena an der Kreuzung am Anger- und Lutherplatz nach einem Unfall gesperrt. Soweit der Verkehrsdienst. 11.04 Uhr.
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2: Und im Studio begrüßt Sie Ulrike Köhler. Schönen guten Tag. Justizministerin Hubig, die will das Strafrecht mit Blick auf sogenannte Femizide verschärfen. Eine entsprechende Forderung steht schon länger im Raum. Hubig hatte immer wieder darauf hingewiesen, dass die Änderung des Mordparagraphen nicht einfach sei. Jetzt habe man aber einen guten Weg gefunden, sagte sie der Bild am Sonntag. Christina Nagel.
3: Frauen und Mädchen besser vor Gewalt zu schützen, ist das erklärte Ziel der Justizministerin. Gerade erst hat der Bundestag eine Reform des Gewaltschutzgesetzes verabschiedet und die Einführung der elektronischen Fußfessel beschlossen. Nun wagt sich Hubig an ein weiteres, rechtlich komplexes Thema, eine Verschärfung des Mordparagraphen. Es geht darum, dass Täter, die Frauen wegen ihres Geschlechts umbringen, wegen Mordes verurteilt werden. Das ist zwar auch heute schon möglich, aber, so Hubig in der Bild am Sonntag, in der Rechtsprechung gäbe es immer noch Entscheidungen mit Verweis zum Beispiel auf Eifersucht. Dann sei es Rage, der Täter sei vermindert schuldfähig und könne nur wegen Totschlags verurteilt werden. Im Gesetz soll nun klargestellt werden, dass auch Tötungen aus geschlechtsspezifischen Motiven als Mord gewertet werden können. Damit würde sich dann auch das Strafmaß ändern, hin zu einer lebenslangen Haftstrafe.
2: Alle 4 Jahre hält der Deutsche Gewerkschaftsbund einen Bundeskongress ab und jetzt ist es wieder soweit. Bis Mittwoch werden etwa 400 Delegierte die Positionen und Leitlinien des DGB abstecken, auch vor dem Hintergrund der Sozialreformen, die die Bundesregierung plant. Jana Schwarzer mit Einzelheiten.
4: Die Gewerkschaften haben schon Widerstand gegen mögliche Einschnitte bei Rente, Gesundheitsversorgung oder Sozialleistungen angekündigt. Der DGB spricht dabei für rund 5,4 Millionen Mitglieder, die in 8 Einzelgewerkschaften wie Verdi oder der IG Metall organisiert sind. Alle Branchen sind damit abgedeckt. Der DGB ist also eine Macht in Deutschland. Dementsprechend geben sich die Spitzenpolitiker bei dem Gewerkschaftskongress die Klinke in die Hand. Kanzler Merz, Finanzminister Klingbeil und Arbeitsministerin Baas werden Reden halten.
2: Die Koalition unter Führung von Kanzler Merz und Vizekanzler Klingbeil wollte vieles besser machen als die Ampelregierung. Die war ja am Dauerstreit von SPD, Grünen und FDP vorzeitig zerbrochen. Aber hat Schwarz-Rot daraus gelernt? Auch bei Union und SPD gibt es viel Zoff. Es wird über Projekte und Vorhaben heftig gestritten. Und die ganz großen Reformen, etwa die bei der Rente, wo Union und SPD ja sehr weit auseinanderliegen, die kommen erst noch. Gabriele Intermann.
5: Der Ton in der schwarz-roten Regierung ist rau geworden. Und in der Union wächst die Ungeduld. Christian von Stetten, Chef des einflussreichen Parlamentskreises Mittelstand, sieht keine Basis mehr für die Koalition.
6: Völlig unterschiedliche Reformansätze. Und entweder werden diese Reformen jetzt umgesetzt, die auf dem Tisch liegen. Ansonsten muss man sich in die Augen schauen und sagen, war ein Versuch wert, aber wir beenden das.
5: Ein offener Bruch, wie vor 1,5 Jahren bei der Ampel. So weit gehen öffentlich nur wenige. Aber der Frust sitzt tief, auch ganz oben. Kanzler Merz hat zuletzt den Druck auf den Koalitionspartner erhöht.
7: Mir reicht das nicht, was wir bisher geschaffen haben. Ich erwarte von den Sozialdemokraten, dass sie auch manche Blockade auflösen.
5: Die SPD ist ebenso deutlich. Vizekanzler Lars Klingbeil zieht rote Linien, wo er die sozialdemokratische Identität bedroht sieht.
8: Dann kommt nun mal als theoretische Annahme irgendwer auf die Idee, man könnte Karenztage einführen oder den 1. Mai als Feiertag abschaffen. Und dann sagen wir nein. Dann lasse ich mich als SPD-Vorsitzender sehr gerne dafür anbrüllen.
5: Der Krach kommt nicht zufällig gerade jetzt. Die großen Sozialreformen stehen an, unter erschwerten äußeren Bedingungen. Der Krieg im Iran belastet Wirtschaft und Gesellschaft und engt die finanziellen Spielräume weiter ein. Von der Seitenlinie mahnt Sachsen-Anhalts CDU-Ministerpräsident Sven Schulze.
9: Ich glaube, wir müssen ja aufpassen, dass wir nicht zu einer Ampel 2.0 werden in Deutschland.
5: Rückblick auf die letzten Monate der Ampel. Immer dasselbe Muster. Parteitaktik dominiert, Kompromisse sind nicht mehr möglich. Vor allem die FDP spielt schon lange nicht mehr im Team der Regierung. Am Ende zieht Kanzler Olaf Scholz die Reißleine.
10: Zu oft hat Bundesminister Lindner Gesetze sachfremd blockiert. Zu oft hat er kleinkariert parteipolitisch taktiert. Zu oft hat er mein Vertrauen gebrochen.
5: Blockade, Parteitaktik, Vertrauen. Stichworte, die auch heute wieder fallen. Selbst die Konfliktlinien ähneln sich. Mehr Schulden machen oder sparen, Energiepreise senken oder dem Markt überlassen, Reformen mit tiefen Einschnitten oder lieber in kleinen Schritten. Dazu kommen, wie schon zu Ampelzeiten, schlechte Umfragewerte für die Regierungsparteien. Da fällt jeder Kompromiss schwer. Trotzdem haben sich die Koalitionspartner in der vergangenen Woche zusammengerauft.
11: Wir wissen auch, welche Verantwortung wir tragen dafür, dass die Koalition stabil ist und dass wir Dinge hinbekommen,
5: sagt Lars Klingbeil, nachdem das Kabinett die Eckwerte für den Haushalt beschlossen hat. Und auch bei der gesetzlichen Krankenkasse gibt es einen Kompromiss. Historisch und beispielhaft nennt Kanzler Merz die Reform.
12: Damit zeigt die Koalition heute, dass sie entscheidungswillig und entscheidungsfähig ist, auch wenn es dann manchmal zwischendurch etwas wackelt.
5: Und es wackelt bei Schwarz-Rot. Hält die Regierung trotzdem?
12: Garantieren kann niemand für nichts.
5: Merz weiß, im Herbst stehen schwierige Wahlen an, vor allem in Sachsen-Anhalt. Dort kämpft die CDU darum, das Land weiter zu regieren und die SPD um den Wiedereinzug ins Parlament. Wichtig also, dass die Reformen im Bund kommen und gut kommuniziert werden, ohne parteipolitische Spielchen und Blockaden. CSU-Chef Markus Söder spricht von einer ernsten Lage und erinnert an die Weimarer Republik.
13: Weimar ist nicht gescheitert, weil die Radikalen so stark, sondern weil die Demokraten so müde waren. Und diese Müdigkeit und Ängstlichkeit und mangelnde Kompromissfähigkeit, die darf uns nicht passieren.
5: Alle drei Regierungsparteien, CDU, CSU und SPD, appellieren also und suchen den Kompromiss. Das unterscheidet Schwarz-Rot heute vom Ende der Ampel.
2: In Sachsen, da stehen heute mehrere Oberbürgermeister- und Bürgermeisterwahlen an, so zum Beispiel in Döbeln oder Auerbad Schlema, aber auch in Görlitz, und dort tritt Amtsinhaber Octavian Urso von der CDU erneut an und er will sich wie vor 7 Jahren gegen den AfD-Herausforderer Sebastian Wippel durchsetzen. Und obwohl Ostsachsen für die AfD eine Hochburg geworden ist, rechnen viele Beobachter mit einem offenen Rennen. Dazu gehört auch unser Landeskorrespondent Robin Hartmann. Robin, warum wird die Wahl denn kein Selbstläufer für die AfD?
14: Eigentlich könnte man das meinen. Schließlich hat die AfD bereits seit 10 Jahren der CDU in Ostsachsen den Rang abgelaufen, zumindest wenn man auf die Wahlergebnisse bei den Bundestagswahlen oder Landtagswahlen schaut. So hat ja auch AfD-Chef Tino Chrupalla den Bundestagswahlkreis vom heutigen Ministerpräsidenten Michael Kretschmer gewonnen. Jedoch reichte dafür eine einfache Mehrheit, also wenn ein Kandidat die meisten Stimmen bekommen hat. Bei einer Oberbürgermeisterwahl muss ein Kandidat die absolute Mehrheit, also mehr als 50% der Stimmen bekommen. Da reichen die 45% Zustimmung, die Sebastian Wippel 2019 bei der letzten Oberbürgermeisterwahl bekam, eben nicht. Und Amtsinhaber Octavian Urso wird von einem breiten Bündnis unterstützt. Nicht nur die CDU, auch die Grünen, eine Wählervereinigung und ein Bürgernetzwerk haben ihn nominiert. Und eine wirkliche Wechselstimmung gibt es in Görlitz auch nicht.
2: Aber wofür stehen denn die Kandidaten?
14: Urso will, wie er sagt, seine erfolgreiche Arbeit fortsetzen. Tatsächlich hat sich vieles in Görlitz zum Positiven entwickelt, räumt auch AfD-Kandidat Wippel ein, zum Beispiel die wissenschaftlichen Ansiedlungen. Doch Wippel sieht Versäumnisse bei der Digitalisierung der Stadt. Er will neuen Schwung in die Verwaltung bringen. Und es gibt auch noch zwei weitere Kandidaten, die darf man auch nicht unerwähnt lassen, die aber auch selbst eingestehen, nur Außenseiterchancen zu haben. Die Kandidatin von den Linken will einen sozialen Schwerpunkt setzen und es gibt noch einen parteilosen Kandidaten, der aber gar nicht mehr in Görlitz lebt, sondern in Magdeburg. Bei den beiden Kandidaten geht es aber wohl nicht darum, ob sie gewinnen, sondern ob sie verhindern, dass Urso oder Wippel gleich im ersten Wahlgang über eben die 50% der Stimmen kommen. Bekommt keiner der Kandidaten eine absolute Mehrheit, kommt es dann am 31. Mai zu einem zweiten Wahlgang.
2: Die Informationen waren das von Robin Hartmann. Die Militärparade zum Tag des Sieges der Sowjetunion über Nazi-Deutschland, so muss es richtig heißen. Die fand gestern in deutlich abgespeckter Form als sonst üblich statt. Nur etwa 1000 Soldaten nahmen teil. Große Militärtechnik wie Raketen oder Panzer, die fehlten völlig. Der Kreml, der fürchtete offenbar Angriffe der Ukraine. Am Abend gab dann Kreml-Chef Wladimir Putin eine Pressekonferenz und sprach von einem möglichen Ende des Krieges. Björn Blaschke hat die Konferenz für uns verfolgt.
15: Die Pressekonferenz war eher eine Propagandakonferenz. Kreml-Chef Wladimir Putin stellte sich einmal mehr als Mann dar, der grundsätzlich immer zu Gesprächen bereit ist. Zum Beispiel mit dem ukrainischen Präsidenten Volodymyr Zelensky. Allerdings in Moskau, was Zelensky mehrfach abgelehnt hatte. Ein Treffen an einem anderen Ort sei auch möglich, so Putin weiter, aber nur, wenn zuvor eine langfristige Friedensvereinbarung getroffen würde. Die wirkt momentan unwahrscheinlich. Die Ukraine hat Russland in jüngerer Vergangenheit verschiedene Schläge verpasst, die Putin und seine Leute unter Druck setzen. Zelensky wird in dieser Situation alles versuchen, das zu verstärken. Und umso vehementer Putins Forderungen zurückweisen, Gebietsabtretungen zum Beispiel. Trotzdem gab Putin vor, er meine, dass sich der Krieg dem Ende zuneige, fragt sich wie. Putin selbst sagte, er sehe die Bemühungen der USA, Frieden zwischen der Ukraine und Russland zu schaffen, aber er könne sich auch gut vorstellen, dass Altkanzler Gerhard Schröder zwischen beiden Seiten vermittelt. Der 82-jährige Sozialdemokrat, von 1998 bis 2005 Kanzler, steht seit Jahren unter anderem wegen seiner Freundschaft zu Putin in der Kritik. Da wirkt es unwahrscheinlich, dass gerade er als offizieller Vermittler der EU benannt wird. Der Kreml-Chef hat einmal mehr Nebelkerzen gezündet. Er gibt Gesprächsbereitschaft und Friedenswillen vor und handelt völlig anders. Davon will er wahrscheinlich sein eigenes Volk, das zunehmend kriegsmüde ist, ablenken und auch US-Präsident Donald Trump, den Putin nicht verprellen möchte.
2: Und damit ist es 11.15 Uhr, Viertel 12, unser Top-Thema zur Stunde. Die Gasspeicher sind aktuell nur zu gut einem Viertel gefüllt, weniger als in den letzten Jahren. Aber die Bundesnetzagentur, die hält das für unbedenklich. Weitere Meldungen jetzt mit Anja Kiep.
16: Der Sozialverband VDK hat die geplante Teilkrankschreibung für Arbeitnehmer kritisiert. Präsidentin Verena Bentele sagte, es werde für die Menschen einen hohen Rechtfertigungsdruck geben, warum sie nicht wenigstens ein bisschen arbeiten können. Das Bundeskabinett hatte Ende April die Gesundheitsreform auf den Weg gebracht. Bei langwierigeren Erkrankungen soll eine Teilkrankschreibung ermöglicht werden. Der syrische Übergangspräsident Ahmed al-Sharaa hat seine Regierung umgebildet. Die staatliche Nachrichtenagentur Sana meldet, dass das Außen- und das Informationsministerium neu besetzt wurden. Außerdem wurden die Gouverneure dreier Provinzen ausgetauscht. Es ist die erste Regierungsumbildung seit dem Sturz des früheren Präsidenten Bashar al-Assad. Am Bodensee ist ein vierjähriges Kind von einem Zug erfasst und getötet worden. Laut Polizei hat das Mädchen einen Bahnübergang in Sipplingen mit einem Laufrad überquert. Die Schranken seien geschlossen gewesen. Trotz Notbremsung habe der Regionalexpress das Kind erfasst. Das Wetter am Nachmittag teils heiter, teils bewölkt, vereinzelt auch Schauer, 18 bis 23 Grad. In der Nacht von Südwesten her Regen, 11 bis 6 Grad. Und morgen auch zeitweise Regen, in Sachsen gewittrig, 10 bis 15, im Osten bis 20 Grad. MDR aktuell Verkehrsdienst. A4 Frankfurt-Dresden zwischen Dreieck Nossen und Wilsdruf sind Dreher auf der Fahrbahn. A4 Richtung Frankfurt, zwischen Stadtroda und Jena Zentrum 3 Kilometer Stau. A71 Richtung Sangerhausen, zwischen Oberhof und Gräfenroda ein defekter PKW. Die A73 Richtung Bamberg ist zwischen Zapfendorf und Breitengüßbach Nord nach Unfall blockiert. Auf der B86 zwischen Sangerhausen und Riestedt Behinderungen nach einem Unfall. Und die B88 ist in Jena an der Kreuzung am Anger und Lutherplatz nach einem Unfall gesperrt. Soweit der MDR Aktuell Verkehrsdienst, 11.18 Uhr.
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2: Die Stadt Aachen an der Elbe ist Hafenstadt und hat auch ein Schifffahrtmuseum. Darin ist die wohl größte Schifffahrtssammlung Sachsen-Anhalts zu sehen und das Museum ist schon betagt. Es existiert seit mittlerweile 100 Jahren. Martin Krause.
17: Nebel liegt über der Elbe. Am Kai liegen schwerbeladene Lastkähne, dicht an dicht. Das Brummen der Motoren mischt sich mit den Rufen der Arbeiter. Männer mit Schiebermützen eilen hektisch umher. Es riecht nach feuchter Kohle. Ob Flöße oder später Dampfer, fast alle Schiffe auf dem Fluss machen auch Halt im Hafen Aachen.
18: Aachen ist hier eine Schifferstadt. Waren hier über 3000 Schiffer. Kähne hatten sie über 270 Schiffseigner. Hier ist immer Bewegung gewesen, ja.
17: Erzählt Gerhard Max, heute 85 Jahre alt. Sein halbes Leben hat er auf Schiffen verbracht.
18: Ich bin aus der Schule gekommen und bin auf Schifffahrt gegangen. Mit Schiffsjunge habe ich angefangen, dem Bootsmann. Und ein paar Jahre später Schiffsführerprüfung und Elbe hoch und runter. Und man sieht allerhand, ja. Ist Freiheit. Das ist der Telegraph. Der ist von der Brücke und in dem Maschinenraum ist der andere. Oder wenn es voraus muss, dann lässt es ihn so stehen.
17: Ein Klang der Erinnerung. Für einen echten Aachener Schiffsjungen bis heute ein vertrautes Geräusch. Der Maschinentelegraph, nun Teil der Geschichte im Aachener Museum.
19: Also es ist das historische Gedächtnis der Stadt und trägt, denke ich mal, auch zur Identitätsstiftung der Aachener bei. Also es geht um die Geschichte der Stadt Aachen, die natürlich immer eng mit der Schifffahrt auf der Elbe und mit dem Hafen verbunden ist.
17: Sagt Mirko Bauer. Mit einem Team aus 11 Ehrenamtlichen betreut er das Aachener Heimat- und Schifffahrtsmuseum.
19: Ein Besuch lohnt sich immer, weil man hier natürlich viele Sachen sehen kann, die man im Alltag nicht mehr so sehen kann. Diese ganze Schifffahrt in all ihren Facetten, alles natürlich mit mehr oder weniger Bezug zu Aachen. Also entweder war es dann die Elbe-Schifffahrt oder eben auch mal ein Hochseeschiff, was eben nach Aachen benannt worden ist.
17: Schifferromantik und Schiffbaugeschichte. Aachen an der Elbe. Die Handelsstadt mit dem zeitweilig sogar größten Binnenhafen der DDR. Zeugnisse aller Art aus allen Epochen finden sich zuhauf in der Ausstellung.
19: Unsere Vitrinen sind nach heutigem Verständnis eigentlich zu voll, aber umgedreht finde ich das eigentlich auch gerade, das macht den Charme aus, weil man kann hier immer wieder was Neues entdecken. Also die meisten, die hier sind, gucken sich's an und sagen, boah, war so viel, wir kommen auf jeden Fall nochmal wieder, was wir natürlich gerne hören.
17: Hat der Museumsleiter ein persönliches Lieblingsexponat? Er sei stolz auf alles, sagt Mirko Bauer, zeigt dann aber doch auf einen unscheinbaren Metalltopf. Ein Flößermops.
19: Der Flößermops war eben so massiv gebaut, dass der eben auch ins offene Feuer gestellt werden konnte, zu Zeiten, wo es eben noch nichts anderes gab, um dann eben Sachen warm zu machen, ne? Das Mittagessen. Und das war der Kaffeemops. Da wurde dann sicherlich nicht immer Kaffee, sondern wahrscheinlich auch oft Malzkaffee, weil hat ja auch Geld gekostet, sag ich mal, Kaffee war teuer, wurde dann natürlich auch warme Getränke gemacht, ja.
17: Wie der Flößer und Kaffeemops sind alle Ausstellungsstücke sorgsam aufbereitet und zuvor mühsam zusammengesammelt. Die Anfänge des Aachener Schifffahrtsmuseums liegen lange zurück.
19: Der Beginn liegt eigentlich, zumindest sagt so die Geschichte aus, in einem Lehrerverein. Also die Lehrer haben nach dem Ersten Weltkrieg irgendwann angefangen zu sammeln und haben dann eben 1926 so viel zusammen gehabt, dass sie dann gesagt haben, so und jetzt können wir ein Museum gründen.
17: Zum stolzen Jubiläum sind in den kommenden Monaten zahlreiche Sonderveranstaltungen geplant.
2: Alt werden wollen alle, alt sein aber nicht. Einer dieser Kalendersprüche. Und dennoch kommen wir um das letzte Stück des Lebenswegs nicht herum. Wie sehr auch da die Liebe eine Rolle spielen kann, das gibt's derzeit im Kino zu sehen. Und Peter Baddies hat mit der Hauptdarstellerin des Films gesprochen.
20: Wie kriegt man so eine schöne lange Karriere wie die der Dagmar Manzel hin? Dauert immerhin schon über 40 Jahre. Talent, klar, Glück und Zufall gehören auch dazu. Vor allem aber hat die Ostberlinerin immer mal wieder Nein gesagt.
21: Also es gibt bestimmte Anfragen, die kriege ich schon gar nicht mehr, weil sie genau wissen, also das mache ich sowieso nicht. Und ich meine, ich bin jetzt natürlich in der wunderbaren Situation, dass ich Vorstellungen und auch jetzt inszeniere ich ja, habe ich ja auch noch inszeniert, an einer komischen Oper. Und außerdem bin ich Rentnerin. Ich muss eigentlich gar nicht mehr arbeiten. Also ich kann mir die Sachen wirklich aussuchen. Ich habe sie mir immer ausgesucht. Aber ich ist jetzt noch mehr, wo ich sage, ich muss das nicht machen.
20: Also das, was viele ihrer Kollegen und Kolleginnen jeden Tag machen, das verkneift sie sich.
21: Ich muss nicht irgendwo hingehen und mich mit Produzenten unterhalten und sagen, willst du mich nicht mehr besetzen und so. Sondern man fragt mich oder man lässt es.
20: Und selbst wenn man sie fragt, wie letztens der Debütfilmer Welf Reinhardt, gibt es nicht sofort ein Ja.
21: Er kannte also auch Filme von mir, auch die mit Rolf Laskert, Große Freiheit, der für mich ein sehr, sehr wichtiger Film war und der so ein bisschen durch die Corona-Zeit so durchs Raster gefallen ist, was mich so traurig gemacht hat, weil es wirklich, ach, das war ein Teil von mir in diesem Film, den ich da hineingegeben habe. Und der kam auf mich zu und sagte, er würde gern mit mir drehen im Herbst, Hauptrolle. Und ich sage, es ist ganz lieb, aber ich habe gar keine Zeit.
20: Allerdings hat sich Dagmar Manzel eine kleine Hintertür offen gelassen.
21: Und dann habe ich das Buch gelesen und habe im Zug noch zurückgeschrieben, ich will diese Rolle spielen. Es war wirklich von Anfang an ein richtig tolles, ausgereiftes Buch, tolles Drehbuch. Hat man wirklich selten. Und dann hat er den Film verschoben, hat wirklich auf mich gewartet.
20: Für das Projekt Der verlorene Mann, in dem wir die Künstlerin Hanne und ihren Mann Bernd kennenlernen. Sie leben seit mehr als zwei Dekaden in einem Haushalt. Die Liebe ist noch da, der Kitzel des Verliebtseins weg. Wie wahrscheinlich bei 90% aller Langzeitpaare.
21: Ja, offensichtlich. Also, was soll ich dazu sagen? Ich finde es einfach spannend, das zu erzählen, weil was nützt dir das, als eine Ehe zu erzählen, die jeden Tag prickelt und exorbitant, erotisch, rücksichtsvoll, liebevoll, voller Abenteuer ist, sondern meistens ist es natürlich so, dass man sich auch aneinander gewöhnt hat und dass man vieles von meint, von dem anderen zu wissen. Und dann passiert auf einmal sowas, dann kommt der Mann und sagt, Entschuldigung, ich habe gerade meinen Schlüssel vergessen, kann ich mal kurz rein.
20: Das Spezielle an diesem Fall.
22: Er glaubt, dass er hier noch lebt. Er denkt, dass wir noch beide verheiratet sind. Das ist kein Scherz.
20: Kurt hat Alzheimer und längst vergessen, dass er Hanne vor vielen Jahren verlassen hat. Was nun beginnt, ist eine sehr schöne und auch tieftraurige Demenz-Alters-Liebesgeschichte, die sich auch junge Menschen im Kino anschauen sollten, meint Dagmar Manzel. Was können die vom Kinobesuch mitnehmen?
21: Das, was ihn mal erwartet. Nein, also mein Sohn war zum Beispiel mit einer Freundin drin und er war sehr angetan von dem Film. Also mein Sohn wird 30. Sich zu erinnern, zu vergessen, Abschied zu nehmen, die Liebe zu hinterfragen, dass es nicht ewig ist, das Leben, sondern dass es endlich ist. Ich glaube, das sind alles Themen, mit denen sich die jungen Leute auch beschäftigen.
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2: Heute vor 150 Jahren, am 10. Mai 1876, da wurde in Philadelphia die erste offizielle Weltausstellung eröffnet. Die sollte zeigen, was technisch möglich ist. Nähmaschinen, Schreibmaschinen bis hin zum Telefon. Ein Rückblick auf eine Ausstellung, die Geschichte schrieb, von Jens Schellhaas.
0: Mit großem Tamtam, Salutschüssen und Händels Halleluja wird die Weltausstellung zum 100-jährigen Bestehen der USA eröffnet. Überall in Philadelphia läuten die Glocken. Der deutsche Maschinenbauprofessor Franz Rouleau gehört zur Jury der ausgestellten Exponate. Er schreibt:
3: Centennial heißt alles Denkbare. Es gibt Centennial-Pomade, Centennial-Seife, Centennial-Bier.
0: Die Vermarktung ist perfekt. Sogar Richard Wagner komponiert den USA zum 100. einen großen Centennial-March. Wie jede Weltausstellung ist auch die in den Vereinigten Staaten ein Jahrmarkt internationaler Eitelkeiten. Graham Bell kommt mit dem Telefon. Die Engländer zeigen ihre Hochräder, erstmals mit Speichen, Nikolaus Otto einen neuen Viertaktmotor. Und plötzlich gibt es neben Popcorn und Ketchup auch funktionstüchtige Näh- und Schreibmaschinen. Die Türken kommen mit Marihuana und die deutsche Firma Krupp versucht, wie auf anderen Weltausstellungen auch, mit einer gigantischen Kanone zu imponieren. Die New Yorker Evening Post schreibt:
4: Die großspurige Selbstverliebtheit und die unverschämte Arroganz des deutschen Beitrags sind unerträglich.
0: Überhaupt, das Image der deutschen Industrieprodukte ist niederschmetternd. Die Ideen geklaut, alles schlecht und billig produziert. So sieht es auch der deutsche Preisrichter Franz Rouleau.
3: Es darf nicht verhehlt, es muss sogar laut ausgesprochen werden, dass Deutschland eine schwere Niederlage auf der Philadelphia-Ausstellung erlitten hat.
0: Die Industriellen im Reich des Ramsches hören das nicht sehr gern. Unverzüglich starten sie eine Qualitätsoffensive. 10 Jahre später ist aus dem verpönten Hinweis Made in Germany tatsächlich ein echtes Gütesiegel geworden. Als einziges Gebäude der Weltausstellung ist bis heute die monumentale Memorial Hall geblieben, groß wie ein Fußballfeld. Als ihr markantestes Merkmal springt ihre Kuppel aus Eisen und Glas ins Auge. Halten Sie mal ein Bild des Reichstags in Berlin daneben.
23: Hoffentlich merkt keiner den Betrug, denn das ist alles nur geklaut.
0: Der deutsche Architekt Paul Wallot fand sie eben zu schön, die Memorial Hall. Und auch die Vereinigten Staaten fanden ihre erste offizielle Weltausstellung schön. Begonnen hat die Centennial Exhibition am 10. Mai 1876, heute vor 150 Jahren.
2: Und damit ist es gleich 11:30. Es geht zu Jörg Schröder im MDR-Wetterstudio. Hallo.
24: Einen wunderschönen guten Tag.
2: Guten Tag, Jörg. Wie geht's denn mit dem Wetter heute Nachmittag weiter?
24: Auf alle Fälle insgesamt recht freundlich. Man soll sich nicht verunsichern lassen, wenn mal ein paar mehr Wolken unterwegs sind. Aktuell hier über Leipzig ist es zum Beispiel relativ grau, aber hier kommt auch die Sonne wieder durch, dass wir auch am Nachmittag so eine Mischung aus Sonne und Wolken erleben werden. Aber einen kleinen Unterschied gibt es in Thüringen und auch im südlichen Sachsen-Anhalt sind vereinzelt ein paar Schauer und Gewitter möglich. Ansonsten bleibt es durchweg trocken. Ja, und die Temperaturen, es geht auch schon in den angenehmen Bereich hinein. Aktuell am wärmsten im Elbtal mit 20 Grad bis auf 23 Grad. Schaffen wir es heute in den Bergen Temperaturen um die 18 Grad.
2: Tja, und vorhin hast du noch behauptet, es wären ein paar kleine Schleierwolken, die ich sehe. Es ist grau hier vorm Fenster. Bleibt das auch die nächsten Tage?
24: Nachtragend ist sie also auch noch.
2: Ja,
24: ja, danke, Ulrike. In den nächsten Tagen musst du mit mehr Grau klarkommen. Ja, da gibt also kannst dich gar nicht mehr beschweren, wie wir das Ganze formulieren. Alles in allem die nächsten Tage viele Wolken dabei, zwischendurch mal ein bisschen Sonnenschein und vor allen Dingen morgen wird es immer wieder regnen.
2: Besten Dank, Jörg. Wasser ist der neue Wein, das zumindest hat sich ein Weinsommelier in Südafrika gedacht und lädt zu Verkostungen internationaler Wasser ein. Wie genau das geht und wie das falsche Wasser jeden Wein ruinieren kann, mehr dazu in der Reportage im Podcast Sonntag.
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25: Um 11:30 Uhr mit Anja Keep.
4: Die Bundesnetzagentur hält Sorgen angesichts der Füllstände der Gasspeicher für unangebracht. Präsident Klaus Müller sagte den Zeitungen des Redaktionsnetzwerks Deutschland, er könne emotional verstehen, dass man sich Mitte Mai schon volle Speicher wünsche. Ökonomisch und physikalisch sei das aber nicht notwendig. Die großen Gasspeicher in Deutschland könnten innerhalb von 30 Tagen befüllt werden. Aktuell liegt der Füllstand der Gasspeicher bei 27%. Das ist niedriger als in den Vorjahren. Die Bundesregierung will sich offenbar in den USA um Tomahawk-Marschflugkörper bemühen. Die Financial Times berichtet, Verteidigungsminister Boris Pistorius plane dazu eine Reise nach Washington. Das Weiße Haus und die Bundesregierung haben sich noch nicht zu dem Bericht geäußert. Die USA hatten vor kurzem verkündet, keine Tomahawk-Marschflugkörper in Deutschland stationieren zu wollen. Pistorius hatte daraufhin von einer Lücke bei der Verteidigungsfähigkeit gesprochen. In Libyen sollen nach Angaben der griechischen Regierung über eine halbe Million Menschen auf eine Überfahrt nach Europa warten. Migrationsminister Thanos Plevris sagte in Athen, sein Land arbeite mit der europäischen Grenzschutzagentur Frontex zusammen. Dadurch sollten Schleuserbanden bekämpft, Boote frühzeitig erkannt und Abfahrten von der nordafrikanischen Küste verhindert werden. Der griechische Rundfunk berichtete, die Küstenwache habe heute 125 Bootsflüchtlinge südlich von Kreta in Sicherheit gebracht. Israel hat zwei Männer aus Spanien und Brasilien abgeschoben, die zuvor als Mitglieder einer Hilfsflotte für den Gazastreifen festgenommen worden waren. Die israelische Justiz warf ihnen vor, mit einem Verstoß gegen die Blockade des Palästinensergebietes provoziert zu haben. Die Marine hatte Ende April mehr als 20 Hilfsschiffe in internationalen Gewässern abgefangen. Mehrere EU-Staaten, darunter Deutschland, äußerten Zweifel an der Rechtmäßigkeit des israelischen Vorgehens. In Mühlhausen ist ein 4 Jahre alter Junge von einem Kampfhund gebissen worden. Wie die Polizei mitteilte, hatte das Kind mit dem Familienhund gespielt. Die Gesichtswunde sei im Krankenhaus ambulant behandelt worden. Der Junge sei mit dem Schrecken davongekommen. Der American Pitbull Mix kam vorerst ins Tierheim Mühlhausen. Das waren die Nachrichten. Das Wetter, die Temperaturen von 11 Uhr, in Atern leicht bewölkt 17 Grad, Dresden wolkenlos 17, Eisenach wolkig 16, Erfurt leicht bewölkt 14, Gardelegen wolkig 17, Hoyerswerda fast wolkenlos 18 Grad, Magdeburg wolkenlos 16, Neuhaus am Rennweg wolkig 15, Oschatz fast wolkenlos 17, Plauen stark bewölkt 18, Wernigerode wolkig 16 und Wittenberg 17 Grad. Am Nachmittag teils heiter, teils bewölkt, vereinzelt auch Schauer, 18 bis 23 Grad. In der Nacht von Südwesten her Regen, 11 bis 6 Grad. Morgen zeitweise Regen, in Sachsen auch gewittrig, 10 bis 15, im Osten bis 20 Grad. Und am Dienstag unbeständig, windig und kalt. MDR aktuell Verkehrsdienst. A13 Richtung Berlin in Höhe Marsdorf ist die rechte Spur nach Unfall blockiert. A71 Richtung Schweinfurt in der Auffahrt Erfurt-Mittelhausen liegt ein totes Reh. A73 Richtung Bamberg zwischen Zapfendorf und Breitengüßbach-Nord 4 Kilometer Stau nach einem Unfall. Auf der B86 zwischen Sangerhausen und Riestedt Behinderungen nach Unfall. Und die B88 ist in Jena an der Kreuzung am Anger- und Lutherplatz nach einem Unfall gesperrt. Soweit der MDR aktuell Verkehrsdienst, 11.34 Uhr.
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7: Stellenbosch in Südafrika, das steht für hervorragenden Wein und traditionsreiche Weingüter. Aber damit in der berühmten Weinregion wird jetzt auch was ganz anderes ausprobiert, nämlich Wasser, still oder sprudelnd, aus Bhutan, Kolumbien, Tschetschenien oder Peru. Die Verkostungen werden von einem echten Kenner präsentiert. Die Wasserbar auf dem Weingut Lanzerac ist angeblich weltweit einmalig und dort lernt man, was einen guten Tropfen ausmacht, warum man Plastikflaschen meiden sollte und wie das falsche Mineralwasser jeden Wein ruinieren kann. Stefan Überbach berichtet.
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8: Welcome to the very first fine water tasting room in the world.
9: Der Wassersommelier Nico Pieterse steht hinter einem Tresen im traditionsreichen Weingut Lanzerac, dessen Geschichte bis ins Jahr 1692 zurückreicht. Kapholländische Architektur mit prächtigen Giebeln, strahlend weißen Mauern und redgedeckten Dächern. Die perfekte Umgebung für den ersten Wasserverkostungsraum der Welt. Gedämpftes Licht, gediegene Atmosphäre, leise Musik.
10: Die Musik, die ich hier spiele, heißt Hemisync. Sie synchronisiert beide Gehirnhälften, was ziemlich interessant ist, und sie beruhigt. Es ist also Meditationsmusik mit einer entspannenden Wirkung und sie passt sehr gut zum Thema Wasser. Und der ganze Raum ist einem Gletscher nachempfunden. Ich finde es wichtig, dass die Menschen sich entspannen, wenn sie hier Wasser trinken. Und wenn ich Wasser mit verschiedenen Dingen kombiniere, dann ist mir ein gutes Ambiente sehr wichtig.
9: In einer Ecke ein antiker Schrank, in einer anderen zwei kleine Sessel. Auf Hochglanz polierte Probiergläser auf einem Marmortresen, davor ein paar Barhocker und dahinter ein beleuchtetes Regal, das die ausgestellten prachtvollen Flaschen aus aller Welt perfekt zur Geltung bringt. Hier, mitten in einem der bekanntesten Weinanbaugebiete Südafrikas, geht es aber nicht um Chenin Blanc, Pinotage oder Chardonnay, sondern um edles Wasser. Dabei hatte der Mann hinter dem Projekt mit Wasser eigentlich gar nichts zu tun.
11: I had a brewery in Stellenbosch.
10: Ich hatte eine Brauerei in Stellenbosch und habe Craftbeer gebraut. Während des Corona-Lockdowns war der Verkauf von Alkohol in Südafrika verboten. Da habe ich beschlossen, mich mit der wichtigsten Zutat im Bier zu beschäftigen, mit dem Wasser. So wurde ich Wassersommelier, zertifizierter Wassersommelier.
9: Außerdem reist Nico Pieterse um die Welt und beurteilt Wasser bei Wettbewerben. Die besten Sorten bringt er nach Südafrika, beliefert Hotels und Restaurants. Die Covid-19-Pandemie hat aus dem Bierbrauer einen Wasserspezialisten gemacht, der seiner Vergangenheit nicht hinterher trauert. Im Gegenteil. Aus der Brauerei- und Alkoholwelt kommend, sagt der Wassersommelier, fühlt er sich jetzt eher als Teil der Lösung und nicht mehr als Teil des Problems.
11: I prefer to be a water sommelier. Coming from the brewery side and from alcohol side, I think I'm now part of the solution and not part of the problem anymore.
9: Auf seinem weitläufigen Gelände in den Ausläufern des idyllischen Jonkershoektals am Rande von Stellenbosch betreibt das Weingut Lanzerac auch ein 5-Sterne-Hotel. Lanfeed arbeitet an der Rezeption und hat schon die Erfahrung gemacht, dass die exklusive Wasserbar Lanzerac mehr Aufmerksamkeit beschert und damit auch neue Kunden.
12: Yes, that's true. I've seen Lanzerac being mentioned.
9: Ja, das stimmt. Ich habe gesehen, dass Lanzerac im Fernsehen und auf Nachrichten- oder Social-Media-Seiten erwähnt wurde im Zusammenhang mit der Wasserbar. Lanzerac bekommt dadurch mehr Publizität und natürlich haben wir alle die Wasserverkostung gemacht, als sie noch gar nicht offiziell begonnen hatte. Das ganze Team musste wissen, wie wir das Produkt den Gästen vermitteln und verkaufen können, bevor die Türen geöffnet wurden. In einem Seitenflügel des Gebäudes, da wo früher die Bibliothek untergebracht war, empfängt seit ein paar Monaten Nico Pieterse seine Gäste. Für 350 südafrikanische Rand pro Person, umgerechnet sind das etwa 18 Euro, serviert er 6 verschiedene Wasser. 3 stille, 3 mit Sprudel. In der Bar des Wassersommeliers stehen Flaschen aus der ganzen Welt. Aus Bhutan zum Beispiel, Tschetschenien, Norwegen oder Peru.
11: It's all packaged in glass, which is really, really important.
10: Alles ist in Glas abgefüllt, was wirklich, wirklich wichtig ist. Denn Plastik ist aus Erdöl hergestellt und jedes Wasser hat ein Ablaufdatum. Aber nicht, weil das Wasser ablaufen würde. Wasser ist ein Lösungsmittel und das Ablaufdatum auf der Rückseite einer Plastikflasche ist für die Flasche. Zu diesem Zeitpunkt hätte das Wasser so viel der Kunststoffe in dieser Flasche gelöst und du hast ein schönes Plastikgetränk, wenn du einen Schluck nimmst. Also alles in Glas und alles ohne Nitrat. Denn Nitrat ist ein Indikator für Verschmutzung an der Quelle. Es zeigt dir, dass es Zivilisation oder Farmland oder Pestizide oder Dünger um die Quelle herum gibt. Wichtig ist also null Nitrat. Ich habe nur gute Wasser aus entweder einer abgelegenen Quelle oder sehr mineralreiches Wasser oder mineralarmes Wasser. einzigartiges Wasser aus der ganzen Welt.
9: Die Flaschen haben verschiedene Farben und verschiedene Formen. Einige sind eher bauchig und rund, andere eher kantig und schlank, manche sogar handgeschliffen. Keine sieht aus wie die andere. Das Auge trinkt ja schließlich mit.
10: Alle Flaschen sind wunderbar. Diese hier zum Beispiel kommt aus Tschechien. In dieser Flasche ist ein Glaswürfel eingearbeitet, gestaltet wie ein Eiswürfel mit Kristallen im Innern. Sie sollen die Energie des Wassers positiv beeinflussen.
9: Besonders aufwendig gestaltet ist eine Flasche aus Kolumbien, die in einem eigens dafür entworfenen Karton verkauft wird. Neblina heißt das Wasser. Gewonnen wird es im Regenwald.
11: What they've done is they've erected a bunch of stainless steel nets, low stainless steel nets in the rainforest.
10: Sie haben eine Reihe von Edelstahlnetzen aufgestellt. Durch den Regenwald zieht viel Nebel und Dunst. Das Wasser kondensiert dann an dem Edelstahl, tropft in einen Edelstahlbehälter und wird gefiltert, um Bakterien abzutöten. Dann geht das Wasser in die Flasche. In diesem Regenwald wird viel geforscht. Und alle neuen Insekten und neuen Pflanzen, die dabei entdeckt werden, haben sie auf diese Flasche gedruckt. Sie verkaufen das dann für ziemlich viel Geld und finanzieren die Forschung. Es ist eine sehr hübsche Flasche und sie hat auch einen guten Zweck. Und sie kommt aus dem Regenwald in Kolumbien.
9: Probiert werden die edlen Wasser in der Verkostungsbar in Stellenbosch natürlich nicht aus simplen Glasbechern, denn das, sagt der Sommelier, würde dem kostbaren Rohstoff nicht gerecht.
10: Ich serviere Wasser an diesem Tisch in Stielgläsern, weil wir zu Hause den Hahn einfach aufdrehen und das Wasser kommt raus. Ohne zu realisieren, dass nur 3% des Wassers auf der Erde Süßwasser sind. Ich serviere es in Stielgläsern, weil ich das Wasser feiern möchte. Ich möchte es vom Tisch anheben. Außerdem, wenn dein Glas auf dem Tisch steht, berührst du das Glas ständig und bekommst Fingerabdrücke darauf. Wasser ist eine klare Flüssigkeit und das will ich wertschätzen. Ich möchte die Farbe oder die Klarheit des Wassers sehen.
9: Nicht nur beim Geschmack des Wassers oder beim Design der Flaschen gibt es große Unterschiede, sondern auch ganz klar beim Preis. Das günstigste Wasser kostet bei Nico Pieterse umgerechnet 2,5 Euro, das teuerste 250. Pro Flasche, versteht sich. Nevis heißt es und ist eine Cuvée aus 2 natürlichen Mineralquellen.
10: Es kommt in einer Champagnerflasche und ist im Grunde eine Alternative zu einem Veuve Clicquot oder einem Moët Chandon auf einer Party, wo jemand keinen Alkohol trinken will, aber trotzdem feiern möchte. Es kommt mit einem Korken, du kannst das Wasser sogar mit einem Säbel öffnen. Es ist eine sehr besondere Flasche Wasser und sie machen nur 500 Flaschen im Jahr. Also keine Produktion, schwer in die Hände zu bekommen, ein Sammlerstück. Das ist auch der Grund, warum sie so teuer ist.
9: Und wo kommt dieses erlesene Wasser her, das mehr kostet als viele Champagner? Wo wird Nevis abgefüllt? In einem kleinen Ort in Rheinland-Pfalz, den man nicht unbedingt mit Luxuswasser verbinden würde, nämlich Schifferstadt.
11: I don't know where that is. I've never been there, but I have had the water and it's a spectacular bottle of water.
9: Ich weiß nicht, wo das ist, ich war noch nie dort, sagt Nico Pieterse, aber es ist eine spektakuläre Flasche Wasser. Wie bei gutem Wein sind auch beim Wasser Geschmack, Preis und Verpackung nur das eine. Das andere ist die Gefühlsebene, die große Wirkung haben kann, wie bei anderen Getränken auch.
10: Wenn du zum Beispiel Kaffee nimmst, wenn ich meine Hand auf ein Stück Schleifpapier lege, während ich eine Tasse Kaffee trinke, wird der Kaffee kratzig schmecken. Wenn ich meine Hand auf Samt habe, wird der Kaffee weich sein. Es geht also um die Wahrnehmung und deine Vorstellung von einer Umgebung und das Gefühl, das du bekommst. Das ist die Idee hinter dem Probieren.
9: Mindestens genauso wichtig ist aber auch das Wissen, wo genau das Wasser herkommt und wie alt es ist.
11: I've got waters here that's 200,000 year old glacial water.
10: Ich habe Wasser hier, das 200.000 Jahre altes Gletscherwasser ist. Wenn du also einen Schluck von einem Wasser nimmst, das 100.000 Jahre alt ist, fängst du an zu überlegen, was vor 100.000 Jahren auf der Erde passiert ist und wie die Menschen waren und die Tiere und die Erde. Es gibt also eine ganze Reihe von Faktoren, die zusammenwirken, um ein gutes Wasser zu ergeben.
11: There are a whole bunch of factors that that work in conjunction with one another to make a good water.
5: It's kind of when you hear it the first time, it's kind of like a haha. Like, what can that actually be? Water is water.
9: Wenn du zum ersten Mal davon hörst, denkst du, haha, was soll das schon sein? Wasser ist Wasser. So wie der Südafrikaner Barend Marais denken die meisten Gäste, die zur Verkostung nach Stellenbosch kommen. Natürlich sind sie vor allem neugierig, aber gleichzeitig auch immer ein bisschen skeptisch. Denn so groß können die Unterschiede ja wohl nicht sein, oder? Doch, sagt Nico Pieterse.
11: Water is obviously not just water.
10: Wasser ist natürlich nicht nur Wasser. Wasser aus verschiedenen Regionen der Welt schmeckt unterschiedlich, hat unterschiedliche Aromen und das liegt an den Mineralstoffen im Wasser. Je geringer der Mineralgehalt, desto milder schmeckt es und desto weniger hydrierend wirkt es.
9: Der Mineralgehalt wird als TDS gemessen, als Total Dissolved Solids. Auf Deutsch ist das die Gesamtmenge der gelösten Mineralstoffe.
11: You take a liter of water, you heat it to 180 degrees.
10: Man nimmt einen Liter Wasser, erhitzt ihn in einem Durchlauferhitzer auf 180 Grad, dann verdampft das Wasser. Und was übrig bleibt, sind die Salze. Wir messen und wiegen diese Salze. Sie werden in Milligramm pro Liter gemessen. Ein Mineralwasser darf nur Mineralwasser genannt werden, wenn die TDS 250 Milligramm pro Liter oder höher sind. Andernfalls muss es Quellwasser oder Gletscherwasser oder Brunnenwasser genannt werden, je nachdem, was die Quelle ist. Aber es darf nicht Mineralwasser genannt werden.
9: Je höher der TDS-Wert, desto mineralreicher ist das Wasser. Und wie beim Wein gilt auch hier, auf den Boden kommt es an.
10: So wie eine Merlot-Traube aus Stellenbosch anders schmeckt als eine aus Kalifornien oder Frankreich wegen der Geologie, so ist es auch beim Wasser.
9: Einen besten Geschmack gibt es also nicht. Das passende Wasser zum richtigen Anlass dagegen schon.
10: Als Sommelier kombiniere ich Wasser gerne mit Speisen, aber auch mit Wein, Whisky oder Brandy. Eigentlich mit allem, was ich in die Finger bekomme. Wasser hat einen enormen Einfluss auf den Geschmack. Wenn man es richtig einsetzt, kann Wasser den Geschmack sogar verbessern. Wasser kann Wein besser schmecken lassen.
11: If you do it right, the water can improve the taste. Water can make wine taste better.
9: Andersrum bedeutet das, nimmt man das falsche Wasser, verdirbt man sich schnell den Genuss. Das gilt nicht nur für Wein, sondern auch für Hochprozentiges.
10: Du sitzt spät in der Nacht da und gießt dir einen schönen Whisky ein. Was ist das Erste, was du dazu gibst? Wenn du kein Whisky-Kenner bist, wirst du einen Eiswürfel hineingeben. Der Eiswürfel kommt aber aus Leitungswasser. Leitungswasser hat Chlor. Chlor im Whisky und der Whisky ist verdorben. Und du wirst das nicht wissen, weil du es die ganze Zeit so gemacht hast. Aber wenn du eine ordentliche Flasche stilles Wasser nimmst, es zu Eiswürfeln gefrierst und das zu deinem Whisky gibst, wirst du die Aromen deines Whiskys verbessern. Es wird sie hervorbringen, statt sie mit chlorhaltigem Leitungswasser zu ruinieren.
9: Es kommt also immer auf die richtige Kombination an, denn nicht jedes Wasser passt auch zu jedem Whisky oder zu jedem Wein.
10: Ich würde zu einem Riesling eher ein leichtes Wasser mit höherem pH-Wert kombinieren. Das beruhigt die Säure etwas und bringt die Aromen besser zur Geltung. Stark mineralisiertes Wasser würde ich nicht mit säurebetontem Wein wie Riesling oder Sauvignon Blanc trinken. Kohlensäure wird unter Druck zugesetzt. Sie beeinflusst das Mundgefühl von feiner bis zu kräftiger Perlage. Sie senkt den pH-Wert und erhöht die Säure. Deshalb kombiniere ich stilles Wasser lieber mit Rot- oder Weißwein, sprudle eher mit Speisen oder Schaumwein.
11: So sparkling water goes well with sparkling wine. And sparkling water goes well with food also, so different various foods.
9: Wird das Wasser zum Essen oder zum Wein richtig kombiniert, kann es die Aromen verstärken. Deshalb rät der Wassersommelier allen Genussmenschen dringend dazu, bloß nicht am falschen Ende zu sparen.
11: When you're sitting at a table.
10: Wenn wir an einem Tisch sitzen, an dem das Leben, gutes Essen und besondere Momente gefeiert werden, dann zahlen wir vielleicht 100 Euro für das Essen und 100 Euro für den Wein. Aber dann kommt eine Wasserflasche auf den Tisch, die man im Supermarkt kaufen kann. Das Dreieck ist nicht vollständig.
11: So that triangle isn't completed.
9: So viel zur Theorie. Und jetzt wird es Zeit für die Praxis.
11: Let's taste a little bit of water. The one I'm going to open first, this is Mountain Falls. It comes from South Africa.
10: Wir beginnen mit Mountain Falls aus Südafrika, der höchste TDS-Wert im Land. Dann ist Kilt aus Dänemark mit natürlichem Sauerstoff und Silizium. Das sorgt für ein besonders weiches Mundgefühl. Und schließlich ein polnisches Wasser mit 684 Milligramm pro Liter, doppelt so mineralisch.
11: Chisowianka comes all the way from Poland. And for the first time we jump to a TDS of 684. So it's got double the amount of minerals compared to either one of the previous ones.
9: Und tatsächlich, jedes Glas schmeckt ein bisschen anders. Auch das Mundgefühl unterscheidet sich spürbar, obwohl in den Gläsern eigentlich nur stilles Wasser drin ist.
11: Let's do an experiment.
10: Nun ein Experiment. Ein Schluck Rotwein, dann ein Schluck vom ersten Wasser, dann wieder Wein. Der Geschmack verändert sich. Beim zweiten Wasser wird der Wein weicher und runder. Beim dritten wieder anders.
11: And it's a different wine again.
9: Dann schauen wir mal, was die verschiedenen Wasser zum Weingenuss beitragen.
11: Right. What I'd like you to do now.
13: Oh, this is a great wine.
11: It's a good wine. Now have a sip of the first water that I bought. And have a sip of the wine again. Okay. Now have a sip of the second glass of water that I bought. And have a sip of the same wine. Now you can have a sip of the third glass of water that I bought. And have a sip of the same wine. And it's a different wine again. So I technically bought you four glasses of wine.
10: Ich habe Ihnen im Grunde vier verschiedene Weine eingeschenkt, obwohl es derselbe war. Und wenn ich hier ein Glas chloriertes Leitungswasser hätte, würde ich den Wein komplett ruinieren. Komplett. Weil das Chlor im Wasser den Geschmack und die Aromen des Weines völlig zerstören würde. Und was Sie auf vielen Weingütern machen, ist, dass Sie einen Krug Wasser auf den Tisch stellen. 9 von 10 Mal ist das chloriertes Leitungswasser. Und Sie wissen nicht, dass dieser Gaumenreiniger den nächsten Schluck Wein ruiniert.
11: The palate cleanser is going to ruin the very next sip they take of the wine.
9: Als nächstes kommen Sprudelwasser auf den Tisch. Die Kohlensäure wird in der Regel vor der Abfüllung zugesetzt. Mal mehr, dann sind die Bläschen groß und kräftig, mal weniger, dann sprudelt es nur leicht. Am Geschmack des Wassers ändert sich dadurch nichts, es sei denn, man mischt es, zum Beispiel mit Alkohol.
11: If you like gin or you like vodka in your soda water.
10: Kräftige Kohlensäure bringt Aromen im Glas nach oben. Wer Gin oder Wodka mit Soda trinkt, profitiert davon. Die großen Blasen transportieren die Aromen. Gibt man Kräuter wie Rosmarin oder Lavendel hinzu, hilft die Säure des CO2 sogar, die ätherischen Öle freizusetzen. Zu Speisen kombiniere ich so ein Wasser gerne mit Lammhaxe oder Schweinebauch, also mit fettreichen Gerichten. Die großen Blasen und die Säure helfen, Fett am Gaumen aufzubrechen.
11: Because the big bubbles break down the fats and also the acidity in the CO2 will break down some of the fats.
9: Aus vielen Quellen fließt aber auch Wasser, das natürlich sprudelt und keine CO2-Zugabe braucht. Yarmouk etwa aus einer Vulkanregion in Armenien. Ein Wasser mit einem außerordentlich hohen Mineraliengehalt, der leicht salzig schmeckt und den man sogar riechen kann.
11: Pairs really well with something sloppy like a cheeseburger or a pizza.
10: Geschmacklich braucht es kräftige Speisen, Cheeseburger, Pizza, stark gewürzte Gerichte. Für Sushi wäre es zu dominant. Interessanterweise harmoniert es aber auch sehr gut mit Chardonnay sowie mit Whisky oder Brandy. Vermutlich wegen seines salzigen Charakters, der Süße ausbalanciert. Nach einem Schluck dieses Wassers sollten Sie allerdings keinen Rotwein trinken. Er würde ihn geschmacklich einfach zerstören.
11: If you want to ruin your red wine, you have a sip of red wine after you've had this, because it'll just destroy the red wine.
9: In der Wasserbar in Stellenbosch geht es aber nicht nur um Geschmacksfragen oder fachkundige Empfehlungen, welches Wasser am besten zu welchem Wein oder welchem Essen passt. Es geht auch um ganz Grundsätzliches. Denn ein Glas Wasser ist zwar für viele Menschen selbstverständlich, in Südafrika und anderen Teilen der Welt ist es das aber nicht. Die Gesellschaft am Kap ist sozial so tief gespalten wie nirgendwo sonst und Wasser überall sehr, sehr knapp. Teure Luxusabfüllungen wie Nevis aus Schifferstadt oder Yarmouk aus Armenien kann sich nur eine kleine Minderheit leisten. Der südafrikanische Alltag sieht ganz anders aus. Über einen eigenen Wasseranschluss verfügt weniger als die Hälfte der Haushalte. Vor allem auf dem Land werden Menschen mit Tankwagen versorgt oder sind auf Gemeinschaftsbrunnen angewiesen. Und in der Millionenmetropole Johannesburg sitzen immer wieder ganze Stadtviertel tagelang auf dem Trocknen, weil die Infrastruktur marode ist und große Mengen Wasser einfach im Boden versickern. Megan kommt aus Kapstadt und hat beim Water Testing, bei der Wasserverkostung von Nico Pieterse, viel gelernt.
13: Man weiß einfach nicht, was man nicht weiß, bis man eine Erfahrung macht, die zunächst völlig banal wirkt, wie zum Beispiel, warum sollte ich Wasser verkosten wollen? Aber wenn man etwas über die Details und die Nuancen lernt, will man plötzlich mehr wissen. Die erschreckende Statistik, dass nur 3% des Wassers auf der Erde Süßwasser ist, hat mich wirklich getroffen. Das lässt mich denken, heute gibt es Kriege um Öl. Und vielleicht ist es gar keine Verschwörung.

0: überraschend nachdrückliches und tiefgründiges Erlebnis. Und das mit einem Alltagsprodukt, von dem eigentlich alle glauben, dass sie es kennen, weil sie jeden Tag damit zu tun haben.
1: I never thought that water was not just water.
2: Ich hätte nie gedacht, dass Wasser nicht nur Wasser ist. Aber jetzt ist das ganz anders. Es ist wirklich interessant zu lernen, dass es Unterschiede zwischen den Wassern gibt, die man schmecken und riechen und fühlen kann. Es ist wirklich eine komplett neue Erfahrung.
1: So yeah, it's like a completely different experience.
3: For me it's the experience of something that I thought I knew.
0: Ich habe nie wirklich bemerkt, wie vielschichtig es sein könnte, wie viel Tiefe darin ist, wie viel es zu erleben gibt. Und der erste Gedanke wäre, aber es ist doch nur Wasser. Aber jetzt merke ich, dass da so viel mehr dahinter steckt. Es kann eine sehr tiefgehende Erfahrung sein. Und ich habe erkannt, dass ich bei Wasser immer noch viel zu erleben habe. Da steckt so viel drin. Wenn du es schmeckst, weißt du es sofort. Und es ist nicht einmal so, dass ich denke, ich hätte den besten Gaumen der Welt, aber du kannst sofort den Unterschied erleben. Also, es lohnt sich. Warum sollte ich ausgerechnet Wasser probieren? Diese Frage stellen sich am Anfang viele, die zu Nico Petersen nach Stellenbosch kommen. Am Ende aber nicht mehr.
4: Und aus Südafrika berichtete Stefan Überbach. Und wie immer können Sie die Reportage nachhören in der ARD Sounds App. Und damit ist es kurz vor 12. Da geht's nochmal zu Jörg Schröder im MDR Wetterstudio. Guten Tag.
5: Guten Tag.
4: Wir haben gerade viel über Wasser gehört. Gibt es denn heute auch Wasser von oben noch?
5: Ach, eine gute Frage. Ja, vereinzelt ist das möglich. Wir packen vorsichtshalber den Regenschirm ein. Das vor allen Dingen in Thüringen und auch im südlichen Sachsen-Anhalt, so Harzregion, Burgenlandkreis. Da sind in den nächsten Stunden vereinzelt ein paar Schauer und Gewitter möglich. Wo die genau herunterkommen, das kann man bekanntermaßen schwer vorhersagen. Und auch am Nachmittag erleben wir das, was wir jetzt schon haben. So eine Mischung aus Sonne und Wolken. Aktuell haben wir fast keine Wolke über der Oberlausitz. Aber auch keine Sorge, auch da tauchen dann ein paar Quellwolken zur Garnierung auf. Die Temperaturen, Höchstwerte im Elbtal gerade 20 Grad. Wir erwarten am Nachmittag Werte noch bis 23 Grad.
4: Und wie geht's morgen weiter?
5: Schon so ein bisschen anders, muss ich sagen. Was die Temperaturen betrifft, da müssen wir vor allen Dingen in Sachsen-Anhalt und Thüringen Abstriche machen. Da Höchsttemperaturen 10 bis 15 Grad. In Sachsen haben wir morgen noch ein bisschen Sonne dabei. Da geht's rauf bis örtlich 20 Grad. Und morgen der Tag insgesamt ordentlich durchwachsen. Da sind viele Wolken dabei. In Sachsen, wie gesagt, ein bisschen Sonnenschein. Es wird immer wieder regnen. In Sachsen auch gewittern.
4: Vielen Dank, Jörg. Das Bundeslandwirtschaftsministerium schlägt eine Konserven-Notfallreserve vor. Bisher besteht die Reserve aus Getreide oder Reis. Das muss aber noch verarbeitet werden. Schwierig, zum Beispiel bei einem Stromausfall. Und die Erfurter Südseesammlung wurde aus einstigen Kolonien zusammengetragen. Zwei Themen bei Romy Arndt. Sie übernimmt hier nach 12. Ich bin Ulrike Köhler. Ich danke Ihnen fürs Zuhören und ich wünsche Ihnen einen schönen Sonntag.
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7: Um 12 Uhr mit Anja Keep. Die Bundesregierung hat den Vorschlag von Russlands Präsidenten Wladimir Putin zurückgewiesen, Altkanzler Gerhard Schröder zu einem möglichen Kriegsende zwischen Russland und der Ukraine vermitteln zu lassen. Aus Regierungskreisen in Berlin hieß es, man habe die Äußerungen zur Kenntnis genommen. Sie reihten sich ein in eine Serie von Scheinangeboten. Die Verhandlungsoption sei nicht glaubwürdig, da Russland seine Bedingungen nicht geändert habe. Derweil meldet die Ukraine neue russische Angriffe. Auf Teneriffa werden die ersten Menschen von Bord des vom Hantavirus betroffenen Kreuzfahrtschiffs gebracht. Nach Angaben des Gesundheitsministeriums in Madrid wurden zunächst 14 Spanier in kleinen Gruppen an Land gebracht. Zuvor hatten Ärzte alle rund 150 Passagiere und Besatzungsmitglieder auf Krankheitssymptome untersucht. Wie der Schiffseigner mitteilte, werden die 6 Deutschen an Bord zusammen mit anderen Europäern zunächst in die Niederlande ausgeflogen. Die Evakuierung soll bis morgen dauern. Die Bundesnetzagentur hält Sorgen angesichts der Füllstände der Gasspeicher für unangebracht. Präsident Klaus Müller sagte den Zeitungen des Redaktionsnetzwerks Deutschland, er könne emotional verstehen, dass man sich Mitte Mai schon volle Speicher wünsche. Ökonomisch und physikalisch sei das aber nicht notwendig. Die großen Gasspeicher in Deutschland könnten innerhalb von 30 Tagen befüllt werden. Aktuell

0: liegt der Füllstand der Gasspeicher bei 27%. Das ist niedriger als in den Vorjahren und niedriger als der europäische Durchschnitt. Bundesjustizministerin Stefanie Hubig will das Strafrecht mit Blick auf Femizide verschärfen. Hubig sagte der Bild am Sonntag, man habe einen guten Weg gefunden, wie Tötungen aus geschlechtsspezifischen Motiven als Mord gewertet werden könnten. Damit würde sich das Strafmaß ändern. Bisher gäbe es oft Entscheidungen, bei denen Tötungen wegen Eifersucht nur als Totschlag gewertet würden. Dabei sei nur eine begrenzte Strafe möglich. Die weltweit größte jemals gedruckte Bibelseite ist von Mainz nach Straßburg gebracht worden. Wie die Mainzer Stadtverwaltung mitteilte, ist die Reproduktion bis Ende August im Straßburger Münster ausgestellt. Der 36 Quadratmeter große Druck war anlässlich des 625. Geburtstags des Buchdruckerfinders Johannes Gutenberg zusammengesetzt worden. Das waren die Nachrichten. Das Wetter, zunächst die Temperaturen von 11 Uhr. Auf dem Brocken bedeckt 10 Grad, Chemnitz leicht bewölkt 19, Dresden wolkenlos 17, Eisenach wolkig 16, Erfurt leicht bewölkt 14, Fichtelberg wolkenlos 12, Gera stark bewölkt 17 Grad, Görlitz wolkenlos 16, Halle und Leipzig jeweils stark bewölkt 16, Magdeburg wolkenlos 16 Grad und Meiningen leicht bewölkt bei 17 Grad. Am Nachmittag teils heiter, teils bewölkt, vereinzelt Schauer bei 18 bis 23 Grad. In der Nacht von Südwesten her Regen, 11 bis 6 Grad. Morgen Wolken, in Sachsen Aufheiterungen, wiederholt Regen im Elbtal und in der Oberlausitz auch Gewitter. Höchstwerte 10 bis 15, mit Sonne bis 20 Grad. Und am Dienstag unbeständig, windig und kalt. MDR Verkehrsdienst. Vorsicht auf der A9 Richtung München. Zwischen Brück und Niemeck liegt ein Fahrrad auf der linken Fahrspur. A71 in Richtung Schweinfurt. In der Auffahrt Erfurt-Mittelhausen liegt ein totes Reh auf der Fahrbahn. Die B190 Salzwedel-Seehausen ist zwischen Prezier und Ritzleben nach Unfall gesperrt. Die B88 ist in Jena an der Kreuzung am Anger- und Lutherplatz nach einem Unfall gesperrt. Und geblitzt wird auf der A9 Richtung Berlin zwischen Halle und Bitterfeld-Wolfen und auf der A9 Richtung München zwischen Dreußig und Eisenberg. Soweit der MDR-Verkehrsdienst, 12.04 Uhr.
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2: Am Mikrofon begrüßt Sie Romy Arndt. Ich wünsche Ihnen einen schönen Sonntag. Seit den frühen Morgenstunden ankert die MV Hondius im Hafen von Granadilla im Südosten Teneriffas. Die MV Hondius ist das Schiff, an der den Bord an, wo es an Bord bis zu 8 Infektionen mit dem Hantavirus bisher gegeben hat. Unter strengen Sicherheitsvorkehrungen hat die Evakuierung der Passagiere und eines Teils der Crew begonnen. Julia Macher berichtet.
3: Keiner der Menschen zeige Symptome, so die spanische Gesundheitsministerin Mónica García. Trotz aller Schwierigkeiten, trotz aller Widerstände ist das Schiff erfolgreich eingelaufen und vor Anker gegangen unter ganz normalen Umständen. Mit den 14 Spanierinnen und Spaniern hatten wir heute Kontakt. Allen von ihnen geht es gut. Jetzt ist es Zeit, dass man uns arbeiten lässt, um die Evakuierung erfolgreich zu Ende zu führen. In Gruppen von maximal 5 Personen werden die Menschen von Bord an Land gebracht, dann sofort in Fahrzeugen des Militärs zum 10 Minuten entfernten Flughafen gefahren. Dort warten bereits die von den Herkunftsländern bereitgestellten Maschinen. Zunächst verlassen die Spanierinnen und Spanier das Schiff. Ihnen folgen die Niederländer, die 6 Deutschen sowie die Belgier und Griechen. Sie werden in einem gemeinsamen Flug zunächst in die Niederlande gebracht. Die letzte Maschine soll am Montag starten und Menschen aus Australien und Asien zurück in ihre Heimatländer bringen. Die Kanarenregierung hatte bis zuletzt versucht, ein Anlegen der MV Hondius zu verhindern. Die spanische Zentralregierung hatte das per Verwaltungsbeschluss abgelehnt.
2: Flächendeckende Stromausfälle, Hochwasser und andere Naturkatastrophen oder gar Kriege. Wie kann eigentlich in solchen Fällen die Bevölkerung mit Essen versorgt werden? Ulrike Köhler mit den Einzelheiten.
4: An mehr als 150 geheimen Orten in ganz Deutschland werden tonnenweise Lebensmittel gelagert. Der Zweck? Sicherstellen, dass bei Engpässen die Bevölkerung zumindest eine warme Mahlzeit täglich bekommt. Zur Notfallreserve gehören neben Getreide auch Reis, Hülsenfrüchte und Kondensmilch. Aktuell sucht das Bundeslandwirtschaftsministerium neue Lagerhallen. In Sachsen-Anhalt und Sachsen etwa sind Kapazitäten von bis zu 30.000 Tonnen Weizen ausgeschrieben. Nun schlägt Bundeslandwirtschaftsminister Alois Rainer ein zusätzliches Sicherheitsnetz vor. Neben den klassischen Reserven sollen künftig auch sofort verfügbare Lebensmittel einbezogen werden. Also Konserven, die im Ernstfall sofort genutzt werden können, erläutert Ministeriumssprecherin Susanne Galle.
5: Da kann man sich Linseneintopf, Dosenravioli, aber auch vieles andere vorstellen. Und das könnte Versorgungsengpässe, ausgelöst durch militärische Krisen, aber auch andere Schadensereignisse wie Natur- oder Umweltkatastrophen besser überbrücken. Schließlich kann nicht ausgeschlossen werden, dass die Strom- und Energieversorgung fehlerfrei funktioniert und die Produkte dann quasi nicht zubereitet werden können.
4: Dafür, sagt Galle, sollen Lagerkapazitäten dort genutzt werden, wo die Lebensmittel gebraucht werden, im Einzelhandel etwa eingelagert in Hallen an den Supermärkten. Risikoforscher Markus Wiens von der TU Bergakademie Freiberg fordert schon länger eine solche Notfallreserve in Form von Konserven.
6: Die größte Schwachstelle des bisherigen Systems besteht eigentlich darin, dass es keine direkt verzehrbaren Güter sind. Die gesamten Weiterverarbeitungsprozesse, die ja unter Krisenbedingungen funktionieren müssen, sind hier nicht mitgedacht. Das System ist nach dem Zweiten Weltkrieg aufgebaut worden. Die Ernährungsnotfallvorsorge, wie sie heute besteht, ist nicht an die Komplexität heutiger Krisen angepasst und ist auch nicht an die Komplexität heutiger Lieferketten angepasst.
4: Für das angedachte zusätzliche Sicherheitsnetz rechnet das Bundeslandwirtschaftsministerium mit Kosten von jährlich 70 bis 80 Millionen Euro. Das Geld soll aus dem Bundeshaushalt kommen. Die Gefahr von Missbrauch oder Bereicherung sieht Risikoforscher Wiens nicht.
6: Der einzige, sagen wir mal, missbrauchsanfällige Aspekt bei der Sache wäre eben, dass der Staat sich darauf verlassen können muss, dass diese nur für die Notfallversorgung gelagerten Güter auch wirklich garantiert verfügbar sind. Und das kann man relativ einfach lösen, indem man dem Staat Einsicht gewährt, so Monitoring, auf genau diesen Anteil des Lagers, der eben nur die Notfallreserve beinhaltet. Aber dem Staat natürlich ist auch ermöglicht, jederzeit Kontrollen durchzuführen.
4: Bereits jetzt werden die Reserven, Getreide, Reis, Hülsenfrüchte und Kondensmilch, regelmäßig durch das Bundeslandwirtschaftsministerium überprüft. Derzeit schauen sich Kontrolleure etwa alle 4 bis 6 Wochen die eingelagerten Vorräte an. Konserven müssten dann vor Ablauf der Haltbarkeit in den Verkauf gegeben und durch neue ersetzt werden. Offen ist derzeit, ob und wann die Pläne aus dem Bundeslandwirtschaftsministerium für die neue Konservenlagerung umgesetzt werden.
7: Der Bericht von Ulrike Köhler, 12:09.
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7: Heute mit Uwe Jahn.
8: Es geht rund im Regierungsviertel. Je länger Union und SPD an der Regierung sind, desto mehr. Dabei mag gerade der Kanzler es wohl eckig viel lieber.
9: Ich möchte nicht rund wie ein Kieselstein reden und werden.
8: Möchte er nicht. Was ganz sympathisch klingt, handelt ihm allerdings viel Ärger ein. Und zwar rundherum. Laut Umfragen bei den Leuten im Lande und beispielsweise auch bei Mecklenburg-Vorpommerns Ministerpräsidentin Manuela Schwesig, SPD.
10: Jeden Tag die Menschen zu beschimpfen, da braucht man sich nicht wundern, dass sie sich abwenden und leider sich auch der AfD zuwenden.
8: Was Schwesig besonders fürchtet und was nicht nur am Kanzler, sondern auch am Regierungshandwerk der ganzen Koalition liegen mag. Inzwischen hat Schwarz-Rot so viele Länderchefs gegen sich aufgebracht, dass die 1.000-Euro-Prämie praktisch in der letzten Runde, also im Bundesrat, auf der Strecke geblieben ist. Überhaupt, wenn die Koalition ein Auto wäre, dann stellt Grünen-Fraktionschefin Katharina Dröge sich das so vor.
11: Die Leute, die hätten was anderes verdient und deswegen müsste diese Koalition eigentlich zurück in die Montagehalle, weil die Räder fallen ab vom Wagen, mit dem die unterwegs sind.
8: Was den politisch korrekteren Grünen bei einem Lastenrad oder Bahnwaggon sicherlich nicht passiert wäre, da wäre kein Rad ab. Ganz anders AfD-Chefin Alice Weidel, die bei ihrer Kritik an der Bundesregierung irgendwie überdreht wirkt.
12: Das, was hier betrieben wird, ist eine linksextremistische, grüne Politik.
8: Wo war ich? Ach ja, dabei, dass es rund geht. Laut Unionsfraktionschef Jens Spahn dreht sich die schwarz-rote Koalition sogar spiralförmig im Kreis.
13: Es waren so Spiralen der Selbstvergewisserung und der Rechtfertigung. Und da müssen und wollen wir raus wieder zur gemeinsamen Arbeit in dieser Koalition.
8: Damit es wieder rund läuft in der Bundesregierung, wozu Jens Spahn sicher beitragen könnte. Und Friedrich Merz auch, der diesmal nicht im Privatjet seine Runden dreht, sondern zur See.
9: Wir sind kein Schnellboot, das man mal eben mit einer harten Wende in die andere Richtung fährt, sondern wir sind ein großes, schweres Schiff.
8: Lassen wir das große, schwere Schiff namens Deutschland hinter uns und gehen an Land, wo wir auf unserer Runde Bundesaußenminister Johann Wadephul, CDU, treffen. Und zwar in einer griechischen Bäckerei, wo er beherzt ein Stück Kuchen verspeist.
14: Toll, nichts für die schlanke Linie. Aber die Seele braucht das manchmal.
8: Auf die Gefahr hin, dass die Figur am Ende das Einzige wird, was in dieser Regierung wirklich rund ist.
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7: Heute ist Muttertag, Anlass auch mal auf die Gesundheit von Frauen zu schauen, denn die sind ja vielfach durch Job, Kinder und Haushalt belastet und das macht leider einige von ihnen krank. Seit einem Jahr gibt es dafür in Weimar eine spezielle Anlaufstelle, eine Tagesklinik für Frauen. Conny Marona berichtet.
15: Sinae hat sich ganz bewusst für eine Klinik entschieden, in der allein Frauen behandelt werden.
16: Ich hatte verschiedene Vorgespräche tatsächlich auch in anderen Tageskliniken und habe hier in diesem Konzept mit Frauen, einer Tagesklinik spezifisch für Frauen, das beste Bauchgefühl gehabt.
15: Als Mutter zweier kleiner Kinder im Berufsleben stehend, hat sie sich ihren Aufgaben nicht mehr gewachsen gefühlt und Hilfe gesucht. Und sie hat festgestellt, das Konzept der Tagesklinik nur für Frauen, für sie genau richtig.
16: Es hat sich hier durch diese sehr geschlechtsspezifische Behandlung eher ergeben, dass es eine sehr angenehme Gruppendynamik gab. Alle Frauen sehr feinfühlig miteinander umgegangen sind, sehr fürsorglich miteinander umgegangen sind, weil man auch in der Gruppe dann sehr schnell gemerkt hat, ich bin mit diesen Problemen nicht alleine. Und es hat sich eine sehr starke Solidarität dann in der Gruppe ausgebildet.
15: Damit ist die Idee von Dr. Sarah Heckel aufgegangen. Die Oberärztin hat für die Klinik, die übrigens die einzige ihrer Art in Thüringen ist, gekämpft. Denn sie sagt, Männer und Frauen, die sind nun mal verschieden.
17: Also Frauen reagieren anders auf Medikamente, haben andere Nebenwirkungen, benötigen andere Dosierungen. Und das, denke ich, ist in der Vergangenheit oft nicht so gut berücksichtigt worden. Und diese Unterschiede zwischen den Geschlechtern betreffen auch psychische Erkrankungen, sodass es hier schon auch einen spezielleren oder differenzierteren Fokus benötigt für psychische Erkrankungen bei Frauen.
15: Denn die, sagt Heckel, sind oft ganz anderen Belastungen ausgesetzt als Männer.
17: Vielleicht durch Pflege von Angehörigen oder weil sie alleinerziehend sind und dadurch oft auch ein hohes Risiko haben an psychischen, seelischen Krankheiten zu leiden.
15: Das Angebot in Weimar ist eine Ergänzung zu all dem, was es schon gibt, füllt aber auch eine Lücke im System. Das zeigt der Zuspruch. Von Anfang an waren die 18 Plätze gut belegt.
7: Über 100 Frauen wurden im ersten Jahr schon therapiert. Die Tagesklinik für Frauen in Weimar ist offenbar sehr beliebt. Conny Marona berichtete für uns. Und damit ist es 12.15 Uhr. Sie hören MDR aktuell und das ist das Top-Thema in den Nachrichten. Die Bundesregierung hat einen Vorschlag von Russlands Präsident Putin zurückgewiesen, Altkanzler Schröder zu einem möglichen Kriegsende zwischen Russland und der Ukraine vermitteln zu lassen. Aus Regierungskreisen in Berlin hieß es dazu, man habe die Äußerungen zur Kenntnis genommen. Sie reihten sich ein in eine Serie von Scheinangeboten. Weitere Meldungen hat Anja Keep für Sie.
0: Der Sozialverband VDK hat die geplante Teilkrankschreibung für Arbeitnehmer kritisiert. Präsidentin Verena Bentele sagte, es werde für die Menschen einen hohen Rechtfertigungsdruck geben, warum sie nicht wenigstens ein bisschen arbeiten könnten. Das Bundeskabinett hatte Ende April die Gesundheitsreform auf den Weg gebracht. Bei langwierigeren Erkrankungen soll eine Teilkrankschreibung ermöglicht werden. Das integrative Familienzentrum Alte Schokofabrik in Dresden ist mit dem Bundespreis für Umwelt und Bauen ausgezeichnet worden. Das Umweltbundesamt lobte die klimaschonende Bauweise und den Verzicht auf aufwendige Gebäudetechnik. Stattdessen habe man auf natürliche Belüftung gesetzt. Das Familienzentrum entstand aus einer Fabrikhalle. Am Bodensee ist ein 4-jähriges Kind von einem Zug erfasst und getötet worden. Laut Polizei hat das Mädchen einen Bahnübergang in Sipplingen mit einem Laufrad überquert. Die Schranken seien geschlossen gewesen. Trotz Notbremsung habe ein Regionalexpress das Kind erfasst. Das Wetter. Am Nachmittag teils heiter, teils bewölkt, vereinzelt Schauer. 18 bis 23 Grad. In der Nacht von Südwesten her Regen, 11 bis 6 Grad. Und morgen zeitweise Regen, in Sachsen auch gewittrig. 10 bis 15, im Osten bis 20 Grad. MDR Aktuell Verkehrsdienst. Vorsicht, auf der A9 Richtung München zwischen Brück und Niemeck liegt ein Fahrrad auf der linken Fahrspur. A4 Frankfurt-Dresden zwischen Chemnitz-Ost und Frankenberg sind Rehe auf der Fahrbahn. A71 Richtung Sangerhausen zwischen Stadt-Ilm und Arnstadt-Süd ein defekter PKW. A71 Richtung Schweinfurt in der Auffahrt, Erfurt-Mittelhausen, da liegt ein totes Reh auf der Fahrbahn. Die B190 Salzwedel-Seehausen ist zwischen Prezier und Ritzleben nach Unfall gesperrt und gesperrt auch wegen eines Unfalls die B88 in Jena an der Kreuzung am Anger- und Lutherplatz. Soweit der MDR Aktuell Verkehrsdienst. 12.18 Uhr.
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18: In jedem Jahr erklären der Deutsche Musikrat und seine Landesverbände ein Musikinstrument zum Instrument des Jahres. Oft ein in die Defensive geratenes, denn ein leiser Förderwunsch verbirgt sich auch hinter einem solchen Ehrentitel. Bei der Mandoline und der Bratsche war das so. Und erst recht mag das in diesem Jahr für das Akkordeon gelten. Das hat trotz des Aufstiegs in die Konzertliteratur sein Schifferklavier-Image nie so ganz abgelegt. Schwerer noch wiegt der Niedergang des Akkordeonbaus nach 1990. Aus dem vogtländischen Musikwinkel kam einst die Hälfte des Weltbedarfs an Akkordeons, Bandonions und Mundharmonikas. Doch die Klingenthaler Marke Weltmeister, die damals wirklich Weltmeister war, hat nun auch das Problem, dass die Produktion immer weiter zurückgeht. Michael Bartsch berichtet.
19: Auch für Brahms und seine ungarischen Tänze eignet sich das Akkordeon, beweist das Kammerquartett des Akkordeonorchesters Klingenthal. Auf Nachfrage äußert Kai Pisendl am Bassakkordeon seine Trauer, den Niedergang des traditionsreichen Handzuginstrumentenbaus im Musikwinkel betreffend.
20: Es blutet mir schon ein bisschen, weil ich mit den Akkordeons und dem Akkordeonbau ja auch aufgewachsen bin. Ist es wirklich momentan ziemlich totenstill um den Akkordeonbau.
19: 2024 musste die Harmona Akkordeon GmbH mit zuletzt nur noch 40 Mitarbeitern endgültig Insolvenz anmelden. 1985 beschäftigten die volkseigenen Klingenthaler Harmonikawerke noch 3500 Fachkräfte aus der Region. Der musizierende Kinderarzt mit dem Namen des deutschen Barockkomponisten Pisendl nennt Gründe für den Niedergang nach 1990.
20: Es ist zum Teil ein Missmanagement gewesen über Jahre, teilweise ist es auch einfach nur eine Sanierung anderer Firmen auf unsere Kosten gewesen. Schlagwort mal Hohner. Danach war es ja auch Musikschule Fröhlich mit. Die haben dann ihre eigenen Instrumente produziert.
19: Die hohen Exportzahlen zu DDR-Zeiten waren vor allem der Ausfuhr nach Osten zu danken. Dazu sagt der Journalist Thorald Meisel, der dem erst 1986 gegründeten Harmonika-Museum Zwota bei Klingenthal eng verbunden ist.
21: Der große Faktor war natürlich zuerst, dass der sowjetische Markt zu einem großen Teil weggebrochen ist. Ich kann mich daran erinnern, dass es 1990 da auch Gespräche mit der damaligen sächsischen Staatsregierung gab. Harmonika-Branche hat da niemanden interessiert.
19: 1990 versuchten Teile der Belegschaft, das Werk in einem Management-Buyout selbst zu übernehmen.
21: Den hat die Treuhand abgelehnt. Die hat den Zuschlag einer Investorengruppe aus den Altbundesländern gegeben. Die haben 630.000 Mark für das Werk bezahlt, das einen Nennwert von etwa 30 30 Millionen hatte. Nach 2 Jahren waren diese verschwunden.
19: Noch bitterer äußert sich die Klingenthaler Stadträtin Angela Bräutigam.
2: Nach der Wende ist viel kaputt gemacht worden. Wurde kein Wert mehr darauf gelegt. Aufgrund der Entscheidungen der Treuhand ist der Musikinstrumentenbau ruiniert worden.
19: Der heute vielleicht bekannteste Handzuginstrumentenmachermeister Andreas Schertl aber kam trotz der prekären Situation vor 13 Jahren aus Franken nach Klingenthal. Er vermisst hier auch rechtzeitige Innovationen bei den berühmten Weltmeister-Akkordeons.
3: Weil die ganze Fertigung war ja 30, 40 Jahre alt und du musst einfach in die Zukunft investieren. Sonst bist du irgendwann weg vom Markt.
19: Schertl bildet nach wie vor interessierte junge Instrumentenbauer vor allem für gefragte Reparaturen aus.
3: Es tut in der Seele weh und im Herzen weh, dass eben hier momentan in Klingenthal kein Akkordeon produziert wird. Wir haben noch eine Bandoneonproduktion, das sind 2 Firmen. Wir haben natürlich an der Schule, was die Schüler bauen. Und da ist jetzt halt die Frage, inwieweit man auf den Ruinen was Neues schaffen kann.
19: Ehrlicherweise muss man aber auch konstatieren, dass das Akkordeon an Bedeutung als geselliges Begleitinstrument verloren hat. Zum Leidwesen von Andreas Schertl.
3: Das Akkordeon ist ein Nischeninstrument. Mit dem einen spiele ich auch mal gern am Lagerfeuer.
19: Arzt und Musikant Kai Piesendl beobachtet.
20: Nachwuchs gibt es wenig im Orchester. Die jungen Leute interessieren sich anders.
19: 2023 fand der letzte der einst bekannten Akkordeonwettbewerbe statt, ohnehin von Osteuropäern und Asiaten dominiert. Einen Schub gesteigerten Interesses durch den Titel Instrument des Jahres kann niemand der Fachleute im Musikwinkel feststellen, weder bei der Musikschulausbildung noch bei der Instrumentennachfrage.
7: Der Bericht aus Klingenthal von Michael Bartsch. Vor 25 Jahren wurde in Erfurt der Benari-Speicher eröffnet. Ein großer historischer Backsteinspeicher im Besitz der Sparkasse, die es umgehend als Schaudepot den Erfurter Museen zur Verfügung stellt. So ist dort auch die sogenannte Südseesammlung untergebracht. Eine Sammlung aus kolonialem Kontext, an die schon seit Beginn der Debatte um koloniale Raubkunst vor etlichen Jahren die Forderung gerichtet wurde, dass sie besser beforscht werden müsse. Ist da etwas passiert in Erfurt? Mareike Wiemann berichtet.
22: Der erste Stock im Erfurter Benari-Speicher entführt in eine andere Welt. In Vitrinen liegen Ketten aus Spondylusmuscheln oder Pottwalzähnen. In einer Ecke steht eine langgezogene Holztrommel und in der Mitte des Raums das Highlight, ein mehrere Meter langes hölzernes Auslegerboot, ein sogenanntes Wallab.
23: Es ist vermutlich wirklich weltweit das einzige in diesem originalen Zustand erhaltene Boot. Es wurde, soweit wir wissen, vor allem für Fahrten zwischen den Lagunen genutzt,
22: erklärt die zuständige Kuratorin Andrea Steiner-Sohn. Das Boot stammt von den im Pazifik gelegenen Marshallinseln. Es kam 1889 über den Konsularbeamten Wilhelm Knappe nach Erfurt.
23: Er selbst hat eine für damals ganz tolle Karriere hingelegt. Er war kaiserlicher Kolonialbeamter, zuerst Vizekonsul auf Samoa, dann auf den Marshallinseln der erste kaiserliche Kommissar.
22: Damit war Knappe ein Vertreter der damaligen Kolonialmacht Deutschland. Ein Vertreter, der sich nicht davor scheute, Gewalt anzuwenden, um diese Macht zu erhalten. Vor 7 Jahren sorgte dieser Umstand noch für viele Fragezeichen in Erfurt und das Eingeständnis des damaligen Kulturdezernenten Tobias Knoblich, dass es mehr Forschung rund um die Südseesammlung brauche. Dieser ist mittlerweile nicht mehr im Amt und der jetzige Kulturdirektor Christian Horn findet, große Wissenslücken bestünden nicht mehr.
24: Es gibt jetzt in diesem Fall auch wiederum die relativ glückliche Situation, dass wir gut nachvollziehen können, wie diese Objekte in den Besitz des Sammlers gekommen sind. Und er hat sie erworben und, soweit die Dinge wissenschaftlich erfasst wurden, wohl auch zu Preisen erworben, wo sich rückblickend sagen kann, okay, das war eine Handelsbeziehung, die ja im Rahmen der damaligen Kontexte nicht grundsätzlich kritikwürdig ist.
22: Verschiedene Forscherinnen und Forscher haben sich in der Tat in den vergangenen Jahren mit der Südseesammlung befasst. Allerdings auf eigene Faust. Von der Stadt selbst wurden keine Forschungsprojekte initiiert. Dabei gäbe es durchaus Bedarf für eine ausführlichere Draufsicht, findet Historiker Florian Balbiani von der Koordinierungsstelle Koloniales Erbe in Thüringen.
25: Viele Objekte oder einige zumindest stammen aus einem rituellen Kontext. Die sollten vor Fremden geheim gehalten werden. Und wir haben auch menschliche Überreste dort, also Schädel aus den ehemaligen Kolonien, die Teil ritueller Objekte waren und auch gesammelt wurden, mitgebracht wurden, auch lange Zeit ausgestellt werden, heute nicht mehr.
22: Der Umgang mit menschlichen Überresten gilt als hochsensibles Thema. Andere betroffene Städte wie Gotha oder Jena haben in den vergangenen Jahren Forschungsprojekte organisiert, um die Geschichten ihrer Objekte aufzuarbeiten. In Erfurt ist das nicht passiert.
7: Der Bericht von Mareike Wiemann. In Europa sind in diesem Winter 135 Menschen durch Lawinen ums Leben gekommen. Das sind fast doppelt so viele wie im Vorjahr und der höchste Wert seit fast einem Jahrzehnt. Auch in den Alpen gab es relativ viele Lawinenabgänge. Das ist dann immer eines der Haupteinsatzgebiete für die Bergwacht. Dabei spielen auch noch Lawinenhunde eine Rolle, trotz Drohnen oder mobiler Ortungssysteme, die inzwischen ja immer häufiger eingesetzt werden. Aber im Ernstfall sind die Lawinenhunde oft Gold wert. Die müssen allerdings gut ausgebildet werden und auch regelmäßig trainieren. Laura Gutkamp berichtet.
4: So. Übrigens, alles gut.
5: Bali, 14 Monate alt, ist Nachwuchskraft in der Lawinenhundestaffel Chiemgau. Gemeinsam mit ihrem Herrchen Michi trainiert sie heute, Verschüttete in Lawinen aufzuspüren. Der 26-Jährige ist Bergwachtler aus Überzeugung.
6: Ich wollte eigentlich schon immer einen Hund haben und wollte einfach eine Aufgabe haben mit dem Hund und dadurch ja irgendwie ein bisschen so ein Helfersyndrom hat man ja doch.
5: Immer häufiger geraten Menschen bei Lawinenabgängen in Not. Genau das wird beim Training heute simuliert. Schwierigkeitsstufe 1. Bali muss ihr Härchen im Schneeloch finden. Viele Alpinisten tragen inzwischen Piepser und LVS-Geräte bei sich. Trotzdem sind Spürhunde wie Bali oft unentbehrlich. Ihr Geruchssinn ist extrem fein. Ohne sie bleiben Verschüttete manchmal unentdeckt. Wäre Michi tatsächlich von einer Lawine begraben worden, blieben ihm nun etwa 10 Minuten, bis der Sauerstoff im Schneeloch knapp wird. Showtime für Bali. Die erste Übung hat Bali mit Bravour bestanden. Michael Pathol ist seit über 25 Jahren bei der Hundestaffel und bildet Hunde wie Bali aus. Er hat den Eindruck, Menschen werden in den Bergen immer leichtsinniger.
10: Durch die sozialen Medien einfach jeder was postet und hypt und man geht halt einfach und hat keine Sicherheitsausrüstung dabei. Wenn man Stufe 4 hat, dann fährt man halt nicht von der Piste, aber weil es tödlich ist, man hat es gesehen.
5: Das gehört auch zur traurigen Realität. Oft finden die Spürhunde keine Überlebenden mehr. Trotzdem gelingt es ihnen immer wieder, Menschen rechtzeitig aufzuspüren und Leben zu retten. Nur Hunde aus speziellen Arbeitslinien kommen für diese anspruchsvolle Aufgabe überhaupt in Frage. Mit starkem Spieltrieb, Ausdauer und großer Motivation.
7: Ja, große Motivation hat auch Jörg Schröder im MDR Aktuell Wetterstudio. Er will uns nämlich jetzt sagen, wie der Nachmittag
11: war. Ja, das Wetter motiviert auf alle Fälle für einen Ausflug vielleicht ins Grüne, einen kleinen Spaziergang. Das Wetter ist weiterhin insgesamt recht freundlich. Wir erleben Sonnenschein, es ziehen ab und zu mal etwas mehr Schleier bzw. Quellwolken durch. In Thüringen oder im südlichen Sachsen-Anhalt, da packen wir vorsichtshalber den Regenschirm ein. Da kann es mal einen kurzen Schauer, da kann es mal ein kurzes Gewitter geben. Ansonsten bleibt es trocken, ja, und die Temperaturen für viele im Wohlfühlbereich am Nachmittag zwischen 18 und 23 Grad.
7: Und es geht dann auch so weiter?
11: Wir genießen den Tag intensiv und wenn der Wettermann so anfängt, wissen wir Bescheid, das wird jetzt nicht besser. Und das heißt, die nächsten Tage sind ordentlich durchwachsen und zum Teil auch recht kalt.
7: Jörg Schröder, danke. In der kommenden halben Stunde geht's unter anderem um eine der blutigsten Schlachten im Dreißigjährigen Krieg. Heute vor 395 Jahren drangen kaiserliche Truppen in Magdeburg ein und begannen eine riesige Zerstörung. Mehr dazu dann hier bei uns im Programm. Und wenn es keine Organisten für den Gottesdienst gibt in der Region Freiberg, da setzt man bewusst auf Kinder und Jugendliche. Auch dazu dann mehr, wenn Sie dranbleiben.
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0: Um 12.30 Uhr mit Anja Keeb. Die Bundesregierung hat den Vorschlag des russischen Präsidenten Wladimir Putin zurückgewiesen, Altkanzler Gerhard Schröder zu einem möglichen Kriegsende zwischen Russland und der Ukraine vermitteln zu lassen. Das berichten mehrere Nachrichtenagenturen und berufen sich auf Regierungskreise. Demnach wurden die Äußerungen zur Kenntnis genommen. Sie reihten sich ein in eine Serie von Scheinangeboten. Die Verhandlungsoption sei nicht glaubwürdig, da Russland seine Bedingungen nicht geändert habe. Derweil meldet die Ukraine neue russische Angriffe. Auf Teneriffa werden die ersten Menschen von Bord des vom Hantavirus betroffenen Kreuzfahrtschiffs gebracht. Nach Angaben des Gesundheitsministeriums in Madrid wurden zunächst 14 Spanier in kleinen Gruppen an Land gebracht. Zuvor hatten Ärzte alle rund 150 Passagiere und Besatzungsmitglieder auf Krankheitssymptome untersucht. Wie der Schiffseigner mitteilte, werden die 6 Deutschen an Bord zusammen mit anderen Europäern zunächst in die Niederlande ausgeflogen. Die Evakuierung soll bis morgen dauern. Die Bundesregierung will sich offenbar in den USA um Tomahawk-Marschflugkörper bemühen. Die Financial Times berichtet, Verteidigungsminister Boris Pistorius plane dazu eine Reise nach Washington. Das Weiße Haus und die Bundesregierung haben sich noch nicht zu dem Bericht geäußert. Die USA hatten vor kurzem verkündet, keine Tomahawk-Marschflugkörper in Deutschland stationieren zu wollen. Pistorius hatte daraufhin von einer Lücke bei der Verteidigungsfähigkeit gesprochen. Die Marschflugkörper waren demnach als Überbrückung gedacht, bis Europa eigene Systeme entwickelt hat. In Libyen sollen nach Angaben der griechischen Regierung über eine 500.000 Menschen auf eine Überfahrt nach Europa warten. Migrationsminister Thanos Plevris sagte in Athen, sein Land arbeite mit der europäischen Grenzschutzagentur Frontex zusammen. Dadurch sollten Schleuserbanden bekämpft, Boote frühzeitig erkannt und Abfahrten von der nordafrikanischen Küste verhindert werden. Der griechische Rundfunk berichtet, die Küstenwache habe heute 125 Bootsflüchtlinge südlich von Kreta in Sicherheit gebracht. In Mühlhausen ist ein 4 Jahre alter Junge von einem Kampfhund gebissen worden. Wie die Polizei mitteilte, hatte das Kind mit dem Familienhund gespielt. Die Gesichtswunde sei im Krankenhaus ambulant behandelt worden. Der Junge sei mit dem Schrecken davongekommen. Der American Pitbull Mix kam vorerst ins Tierheim Mühlhausen. Das waren die Nachrichten. Das Wetter, zunächst die Temperaturen von 12 Uhr. In Artern stark bewölkt 18 Grad, Dresden wolkenlos 19, Eisenach wolkig 18, Erfurt wolkig 16 Grad. Gardelegen stark bewölkt 18, Hoyerswerda leicht bewölkt 19, Magdeburg fast wolkenlos 18, Neuhaus am Rennweg bedeckt 16 Grad. Oschatz wolkig 18, Plauen leicht bewölkt 20, Wernigerode bedeckt 16 und Wittenberg 17 Grad. Am Nachmittag teils heiter, teils bewölkt, vereinzelt auch Schauer, 18 bis 23 Grad. In der Nacht von Südwesten her Regen bei 11 bis 6 Grad. Morgen zeitweise Regen, in Sachsen auch gewittrig, 10 bis 15, im Osten bis 20 Grad. Und am Dienstag dann unbeständig, windig und kalt. MDR Aktuell Verkehrsdienst. Vorsicht, auf der A9 Richtung München zwischen Dreieck Bayerisches Vogtland und Hof West sind Fahrradfahrer auf der Fahrbahn. A4 Frankfurt Richtung Dresden zwischen Chemnitz Ost und Frankenberg sind Rehe auf der Fahrbahn. A71 Richtung Sangerhausen zwischen Stadt Ilm und Arnstadt Süd ein defekter Pkw. A71 Richtung Sangerhausen zwischen Kölleda und Heldrungen steht ein defekter Wohnwagen, es liegen Fahrzeugteile auf der Fahrbahn. A71 Richtung Schweinfurt, in der Auffahrt Erfurt-Mittelhausen liegt ein totes Reh. Die B190 Salzwedel-Seehausen ist zwischen Prezier und Ritzleben nach Unfall gesperrt und die B88 ist in Jena an der Kreuzung am Anger und Lutherplatz ebenfalls nach einem Unfall gesperrt. Soweit der MDR Aktuell Verkehrsdienst, 12.34 Uhr.
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8: Mit dem heutigen Tag hat Deutschland alle natürlichen Ressourcen verbraucht, die ihm rein rechnerisch für 2026 zur Verfügung stehen. Darauf macht der sogenannte Erdüberlastungstag aufmerksam. Dominik Bartoschek berichtet.
9: Die Industrie braucht Energie, Autos verursachen CO2 und wertvolle Böden verschwinden unter Beton und Asphalt. Jeden Tag verbrauchen wir in Deutschland also viele Ressourcen. Die Erde kann diese nur bis zu einem begrenzten Zeitpunkt erneuern und dieser Zeitpunkt ist für Deutschland genau heute, hat die Non-Profit-Organisation Global Footprint Network berechnet und den Tag zum deutschen Erdüberlastungstag erklärt. Demnach sind unsere natürlichen Ressourcen für dieses Jahr verbraucht und wir leben ab sofort auf Pump. Würden alle Länder auf der Erde so wirtschaften und konsumieren wie wir, dann bräuchte es dafür nicht nur einen Planeten, sondern gleich drei. Der BUND verlangt aus diesem Anlass ein Umdenken der Bundesregierung. Energiesparen müsse oberste Priorität bekommen. Unter anderem fordern die Umweltschützer ein generelles Tempolimit auf Autobahnen, den Ausbau der erneuerbaren Energien und der E-Mobilität.
7: Und jetzt schauen wir nach Magdeburg und weit zurück auf eine der blutigsten Schlachten im Dreißigjährigen Krieg. Am 10. Mai 1631 drangen die kaiserlichen Truppen unter General Tilly in die Festung Magdeburg ein. Sie mordeten, brandschatzten und zerstörten. In 5 Jahren jährt sich das dramatischste Ereignis in der Magdeburger Stadtgeschichte zum 400. Mal. Das Kuratorium Friedensforum Johanneskirche bereitet das große Jubiläum aktiv vor und erinnert natürlich auch in diesem Jahr an diesen Tag vor 395 Jahren. Annette Schneider-Sullis hat nach Spuren in der Stadtgeschichte gesucht.
12: Seit Wochen belagern kaiserliche Truppen das protestantische Magdeburg. Das hat die letzten Ultimaten abgelehnt, zurückzukehren in den Schoß der katholischen Kirche. Es wartet auf verbündete Truppen unter Gustav Adolf von Schweden. Doch in den frühen Morgenstunden des 10. Mai 1631 dringen die Kaiserlichen in Höhe der heutigen Lukasklause in die Stadt ein. Es folgt ein grausames Gemetzel, das Magdeburgisieren. Der Direktor des Stadtarchivs, Christoph Volkmar, weiß um die Opfer.
13: Die Opfer sind nie gezählt worden, in die Elbe geworfen, in den Kellern erstickt und nicht geborgen. Aber wir wissen, dass der größere Teil der Stadtbevölkerung an diesem Tag ums Leben kam. Und wir wissen, dass Magdeburg in den Jahrzehnten vor dem 10. Mai ungefähr 30.000 Einwohner gehabt hat. Es waren wahrscheinlich am 10. Mai sogar noch mehr Menschen in der Stadt, denn aus den Vorstädten waren die Menschen in die Stadt geflohen, aus vielen anderen Städten auch. Magdeburg galt ja als eine sichere Festung und außerdem waren natürlich auch noch Soldaten der Verteidiger mit in der Stadt.
12: Die Stadt brennt fast komplett nieder. Die meisten Bürger tot oder verschleppt.
13: Die Zerstörung Magdeburgs am 10. Mai 1631 markierte wirklich eine Stunde Null. Und erst nach und nach setzt hier überhaupt städtisches Leben wieder ein. Und das Dokument, das uns mitnimmt in diesen Neuanfang Magdeburgs, ist das Verzeichnis der Bürgerschaft, so in der leider vorgegangenen magdeburgischen Eroberung durch des barmherzigen Gottes Sonder- und wunderbaren Schutz und Schirm beim Leben erhalten und sich von Tage zu Tage wiederfinden und anmelden.
12: Der Möllenvogt erfasst die Liste mit 350 Namen. In einem anderen Dokument sind rund 450 verzeichnet. Es sind die Namen von Hausvorständen. Insgesamt vielleicht 2000 Menschen, die nach der Zerstörung zurückkehren, überlebt haben und geblieben sind, zuziehen. Man darf davon ausgehen, dass an diesem 10. Mai 1631 über 30.000 Menschen ihr Leben verloren. Ein Teil der Magdeburgerinnen und Magdeburger wird als Beute verschleppt, versklavt. Das ist damals üblich. Wer Geld hat, kauft sich frei. Andere bleiben bei den Söldnern, werden selbst ein Teil der Kriegsmaschinerie, weiß Christoph Volkmar.
13: Und wir wissen beispielsweise, dass in Halberstadt auf dem Markt einige Wochen nach der Zerstörung Magdeburgs Frauen und Kinder wagenweise, wie es in den Quellen heißt, zum Freikauf angeboten wurden und die Halberstädter Bevölkerung dann Geld zusammenbrachte, um diesen Menschen die Freiheit wiederzugeben.
12: Der Wiederaufbau der Stadt wird 150 Jahre dauern. Nur langsam wächst die Bevölkerung.
13: Und das macht den 10. Mai natürlich für uns heute zu einem Gedenktag, der wirklich zum Wesen dieser Stadt gehört. Und auch heute soll dieser Tag nicht vergessen sein. Das Friedensforum Johanneskirche versteht die Geschichte als Auftrag und möchte von Magdeburg aus Signale für eine friedlichere Zukunft in die Welt senden.
12: Auch wenn das Grauen des Zweiten Weltkriegs diese erste Zerstörung in der Erinnerung überdeckt, 1631 ist für die Geschichte der Stadt weit verheerender. Aus einer der Metropolen des Mittelalters wird eine Stadt, die erst während der Industrialisierung wieder zur Großstadt wird und die nie wieder ihre Bedeutung von einst erlangt.
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14: Metzel Geheine. In der Fußballregionalliga Nordost will Lok Leipzig heute zurück an die Tabellenspitze. 2 Tage nach dem Sieg des FC Carl Zeiss Jena beim Halleschen FC sind die Leipziger beim Greifswalder FC gefordert, liegen ja momentan einen Zähler hinter Jena. Und im Saisonendspurt hoffen sie natürlich heute auf ein Erfolgserlebnis. Los geht's in der Partie in Greifswald um 14 Uhr. 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FC Magdeburg gestern gestern Nachmittag den Klassenerhalt fast perfekt gemacht. Die Blau-Weißen gewannen bei Holstein Kiel 3:1, holten damit drei ganz wichtige Punkte. Frank Martin hat Reaktionen eingefangen.
2: FCM-Coach Patrick Sander brauchte nicht lange nachzudenken, gab doch Magdeburgs Fußballlehrer nach dem so wichtigen Erfolg gestern in Kiel gleich mal Folgendes zu Protokoll.
15: Was die Mannschaft hier gemacht hat, da muss man schon mal den Hut vorziehen. Und da bin ich unwahrscheinlich stolz, wie unter Druck diese Mannschaft performt. Und das war überragend und ich glaube auch in der Höhe verdient.
2: Angeführt erneut von Bares Atek war der FCM von Beginn an fire. Magdeburg zeigte alles, nur keine Nerven im Abstiegskampf.
16: Wir wussten, wir müssen auf jeden Fall das Spiel ziehen, um vorzulegen, um Druck auf die anderen aufzubauen. Und was wir in dieser Saison gemeistert haben, indem wir extrem viel Druck auf dem Kessel hatten, haben wir performt. Und das ist halt auch Mentalität der Mannschaft, auch eine Charakterfrage. Und die Mannschaft hat die Charakterfrage und die Mentalität auf jeden Fall bestanden.
2: Ist aber nach dem Erfolg noch nicht im sicheren Hafen. Klar spricht vieles jetzt für Magdeburg, aber Atek verspricht auch Volldampf bis zum definitiv letzten Schlusspfiff in der zweiten Liga.
16: Das liegt nicht in meiner Natur, locker flockig auch ins letzte Spiel zu gehen, wenn man durch ist. Ich werde nächste Woche definitiv um die 3 Punkte kämpfen, weil ich einfach geil bin auf Siege und das wird auch das Ziel sein.
2: Der FCM also fast durch und wer weiß, vielleicht darf Patrick Sander schon heute Nachmittag beim Zuschauen der restlichen Zweitligaspiele dann über den sicheren Magdeburger Zweitligaverbleib jubeln.
15: Mir ist es egal, wie. Ne? Also klar ist das, man sagt es immer, es ist schöner, wenn zu Hause vielleicht und so. Nee, Hauptsache es passiert, weil also wir dürfen nicht vergessen, wir haben nach 8 Spieltagen 3 Punkte gehabt und verrückt ist, dass man mit 39 hier steht und sagt, wir sind immer noch nicht safe. Ne? Also das ist dann schon Wahnsinn für die zweite Liga.
14: Ja, aber vielleicht reichen diese 39 Punkte dennoch, denn der FCM könnte den Klassenerhalt heute Nachmittag vor dem Fernseher feiern. Denn verliert Fortuna Düsseldorf gegen Aufstiegskandidat Elversberg und holt Greuther Fürth keine Punkte bei Hertha BSC, dann sichert sich der FCM schon heute ein weiteres Jahr in der zweiten Liga. Das gilt auch für Dynamo Dresden, das gestern in Braunschweig 1:2 verlor. Bei den Basketballern des Synthetics MBC geht nach dieser Saison eine Ära zu Ende. Geschäftsführer Martin Geißler wird den Verein ja bekanntlich verlassen. Der 42-Jährige ist am Freitagabend nach mehr als 2 Jahrzehnten in Diensten der Wölfe bei seinem letzten Heimspiel in Weißenfels gewesen. Für den MBC gab es eine Niederlage gegen Bamberg. Am Rande des Spiels wurde Geißler gefeiert. Ingmar Leue war dabei.
17: Stehende Ovationen und Martin Geißler Rufe. Der Synthetics MBC aus Weißenfels verabschiedet seinen Geschäftsführer. Der hat Tränen in den Augen.
18: Ja, waren schon viele Tränen dabei. Normalerweise probiere ich mich ja immer sehr mit den Emotionen, zumindest in dieser Art, zurückzuhalten, aber heute war schon ein besonderer Tag.
17: Insgesamt 24 Jahre, mehr als sein halbes Leben war er Teil der Wölfe, Pressesprecher, Teammanager, Geschäftsführer, später Gesellschafter. Jetzt wurde seine Anzugjacke unter dem Hallendach verewigt. Zum letzten Mal nimmt er seinen Stammplatz auf der Bank im Heimspiel gegen die Bamberg Baskets ein. Die 82:99 Niederlage am Ende nicht mehr als eine Fußnote. Trotz der Niederlage lässt sich Geißler die Saison nicht madig machen.
18: Am Ende war das eine tolle Saison. Ja, wir haben das Final Four im europäischen Wettbewerb erreicht. Wir haben, ich würde sagen, ganz knapp den Sieg verpasst. Wir haben sehr, sehr souverän den Klassenerhalt geschafft. Wir gehen in die 10. Saison BBL in Folge nächstes Jahr, 21 Jahre erste Liga in Weißenfels.
17: Heute der Saisonabschluss bei den Gladiators in Trier. Platz 13 soll gehalten werden. Und was passiert dann bei Martin Geißler?
18: Ja, ich werde jetzt noch ein bisschen die neue Saison vorbereiten und werde ich mit der ganzen Familie relativ lange in die Sonne fahren.
17: Fans und Verein sagen jedenfalls Danke, Martin. Oder um mit den Worten des Elvis-Imitators zu sprechen.
14: Ein toller Abschied. Nicht nur der MBC muss übrigens heute ein letztes Mal in der Hauptrunde ran. Alle Spiele beginnen am letzten Spieltag ja gleichzeitig und die mitteldeutschen Teams haben ausnahmslos Auswärtsaufgaben zu lösen. Der MBC in Trier, die Niners Chemnitz, die noch ihren Play-in-Platz festigen wollen in Braunschweig und Science City Jena bei Alba Berlin. 16.30 Uhr geht's los. Hier bei MD Aktuell sind wir bei allen 3 Spielen live dabei.
3: 12.45 Uhr ist es. 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Das ist das Top-Thema in den Nachrichten. Ein Vorschlag aus dem Kreml kommt in Berlin nicht gut an. Russlands Präsident Putin wollte, dass Altkanzler Schröder zwischen Russland und der Ukraine vermitteln sollte. Doch aus Regierungskreisen in Berlin heißt es, man habe die Äußerung zur Kenntnis genommen. Sie reihten sich ein in eine Serie von Scheinangeboten. Weitere Meldungen mit Anja Keep.
19: In Thüringen vermitteln derzeit mehr als 300 Schiedsmänner und Frauen bei juristischen Streitigkeiten. Die Landesvereinigung teilte mit, vor allem bei Nachbarschaftskonflikten sei das Instrument erfolgreich. Mit durchschnittlich rund 70 Euro fielen die Verfahren deutlich günstiger aus als Gerichtsverfahren. Außerdem dauerten sie nicht länger als 4 Wochen. Die Regierung von Sri Lanka hat eine deutliche Erhöhung der Strompreise angekündigt. Kunden, die mehr als 180 Kilowattstunden im Monat verbrauchen, müssen ab morgen einen Aufschlag von 18% zahlen. Die Maßnahme gilt auch für Hotels und Unternehmen. Die hohen Energiepreise haben die Inflation in dem Inselstaat stark angetrieben. In Dresden hat die Feuerwehr Entenküken aus einem Regenwasserrohr befreit. Wie die Feuerwehr mitteilte, steckten die Küken in Johannstand fest. Die Rettungskräfte hätten das Rohr geöffnet. Anschließend hätten sie Entenmutter und Küken zur Elbwiese gebracht. Das Wetter. Am Nachmittag teils heiter, teils bewölkt, vereinzelt Schauer, 18 bis 23 Grad. In der Nacht von Südwesten her Regen, 11 bis 6 Grad. Morgen zeitweise Regen, in Sachsen auch gewittrig, 10 bis 15, im Osten noch bis 20 Grad. MDR Aktuell Verkehrsdienst. Vorsicht auf der A38 Richtung Göttingen zwischen Merseburg Süd und Nord steht ein defektes Fahrzeug auf der linken Spur. A4 Frankfurt-Dresden zwischen Chemnitz Ost und Frankenberg sind Rehe auf der Fahrbahn. Vorsicht auf der A9 Richtung München zwischen Dreieck Bayerisches Vogtland und Hofwest sind Fahrradfahrer auf der Fahrbahn. A71 Richtung Sangerhausen zwischen Stadt Ilm und Arnstadt Süd ein defekter PKW. Und auf der A71 Richtung Sangerhausen zwischen Köllerda und Heldrungen steht ein defekter Wohnwagen und es liegen Fahrzeugteile auf der Fahrbahn. Soweit der MDR Aktuell Verkehrsdienst, 12.47 Uhr.
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3: Von den rund 2 Millionen Einwohnern in Sachsen-Anhalt gehören etwa 65.000 zur katholischen Kirche, also etwa 3%. Das klingt nach einer Minderheit. Die AfD in Sachsen-Anhalt hat derzeit gerade mal 3.000 Mitglieder und trotzdem könnte sie in Sachsen-Anhalt in Regierungsverantwortung kommen. Der Bischof des Bistums Magdeburg, Gerhard Feige, kämpft seit Jahren gegen die AfD, der er völkische Ideologie vorwirft. In 4 Monaten wird nun gewählt in Sachsen-Anhalt ein neuer Landtag und der Bischof geht in die politische Offensive. Uli Wittstock berichtet.
20: Guten Tag, meine Damen und Herren, liebe Vertreterinnen und Vertreter der Presse. Ich begrüße Sie herzlich zu unserer
21: Landtag Magdeburg, Räume der Landespressekonferenz. Es ist selten, dass ein katholischer Bischof das politische Podium des Landtags nutzt, um sich zu äußern. Es geht um die Vorstellung der Initiative Bewusst wählen, getragen von den katholischen Gemeinden und Verbänden des Bistums. Der Magdeburger Bischof Gerhard Feige wurde 1951 in Halle an der Saale geboren. Einen Teil seines Priesterlebens verbrachte er unter den Bedingungen einer kirchenfeindlichen Staatsführung in der DDR. Auch deshalb sieht er sich in der Pflicht, politisch Stellung zu beziehen. Den Aufstieg der AfD, besonders in den ostdeutschen Bundesländern, verfolgt er von Anfang an kritisch.
23: Nach 1989-90 war ich sehr dankbar und froh, in einer freiheitlich-pluralistischen Gesellschaft zu leben. Es gab und gibt genügend Probleme auch in einer solchen Gesellschaft. Der Wind weht auch den Kirchen durchaus ein starker Wind manchmal entgegen. Aber so massiv hätte ich es nicht erwartet, dass eine solche Kirchenfeindlichkeit, wie sie jedenfalls von der Landtagsfraktion der AfD in Sachsen-Anhalt propagiert wird, dass das wieder auf uns zukommt.
21: Unwidersprochen bleiben seine Äußerungen nicht. Die AfD in Sachsen-Anhalt spricht mit Blick auf die evangelischen und katholischen Gemeinden von sogenannten Kirchensteuerkirchen. Die würden statt das Evangelium zu verkünden lieber die aktuelle Regierungspolitik verteidigen, also von der Kanzel falsch predigen, so lautet der Vorwurf. Im Kern der Debatte geht es natürlich um die Flüchtlingspolitik. Seit der Wende ist die Caritas für Flüchtlinge in Sachsen-Anhalt ein wichtiger Anlaufpunkt. Aber auch für das gesamte Bistum ist das Thema Zuwanderung ein zentrales Thema, so Bischof Feige.
23: wenn die Nationen wieder propagiert werden, Mauern errichtet werden, auf Abgrenzung oder Selektion gesetzt wird, das widerspricht völlig unserem christlichen Menschenbild. Und da können wir nicht schweigen, sondern müssen uns durchaus zu Wort melden.
21: Die AfD hat inzwischen angekündigt, im Falle einer Regierungsübernahme die sogenannten Staatsleistungen an die Kirchen entweder einzustellen oder doch erheblich kürzen zu wollen. Die Kirchen seien nicht mehr förderungswürdig, so die Begründung. Die zugrunde liegenden Verträge sind Entschädigungen für großflächige Enteignungen der Kirchen vor 200 Jahren. Eine Ablösung der Leistungen wird politisch schon lange diskutiert. Jetzt also will die AfD diese Zahlungen einstellen. Das betreffe etwa 20% des Haushalts im Bistum Magdeburg.
23: Das wäre für uns schon eine sehr große Belastung. Wir sind sowieso schon seit Jahren in einem Haushaltssicherungsprozess und dessen Umsetzung, weil insgesamt die Finanzen ja zurückgehen. Aber es ist weniger die Institution als die Menschen, die davon getroffen werden, weil wir dann bestimmte Dinge nicht mehr tun können.
21: Eine Willfährigkeit der Kirchen gegenüber Forderungen der AfD lasse sich so aber nicht erzwingen, so Bischof Feige. Aber wenn die AfD rund 40% der Stimmen in Sachsen-Anhalt bekommt, dann dürfte wohl auch so manche Katholikin und so mancher Katholik sein Kreuz bei der Partei machen, die in Sachsen-Anhalt vom Verfassungsschutz als gesichert rechtsextrem eingeschätzt wird. Doch ein Thema ist das in den Gemeinden eher weniger. Das bestätigt Bischof Feige. Dass er nach politischen Äußerungen mit E-Mails oft zweifelhafter Herkunft belästigt wird, gehört inzwischen zu seinem Dienstalltag. Doch es gibt eine Entwicklung, die ihm deutlich mehr Sorge bereitet.
23: Es gibt eben auch die Erfahrung, das habe ich gehört, von Familien, Verwandtschaften, auch von Freundschaften, dass die an dieser Frage auch auseinandergehen können. Und darum spricht man nicht mehr drüber, um also die Familie und die Freundschaft nicht zu gefährden. Und das ist ein großes Problem, weil man ja miteinander auch Argumente austauschen könnte und müsste, um zu einer klareren Sicht zu kommen.
21: Auch deshalb soll die katholische Wahlalternative eine Debatte über die Gemeindegrenzen hinaus anstiften. Die Kernbotschaften lauten Nächstenliebe, Dialog, Menschenwürde, Solidarität. Noch sind 4 Monate Zeit bis zum Wahltermin. Prognosen zum Wahlausgang wagt derzeit niemand.
7: Uli Wittstock war das über den Magdeburger Bischof Gerhard Feige und die katholische Wahlinitiative Bewusst Wählen. 12.53 Uhr wird es. Am Sonntagmorgen auf dem Land, in kleineren Orten, da teilen sich viele Gemeinden aus Personalnot schon den Pfarrer oder die Pfarrerin. Und oft gibt es auch die Frage, wer kann denn die Orgel spielen? Wer begleitet Gemeindegesang und Liturgien, Andachten und Gottesdiensten? Diese Veränderungen und Engpässe kann man sehr bedauern oder nach neuen Wegen suchen. Etwa so, damit die Orgeln sonntags nicht stumm bleiben, können das Spiel doch auch Kinder und Jugendliche übernehmen. Und das zumindest probiert gerade die evangelische Kirche rund um Freiberg in Sachsen aus. Aber funktioniert das auch? Andreas Roth hat es sich angehört.
4: Der Kantor an diesem Sonntag trägt Zahnschmange, ist erst 12 und wohl jeder in der Kapelle von Linda im Erzgebirge kennt Theodor, seit er klein ist. Und Theodor kennt die Orgel, ihren Zauber.
6: Es ist halt dieser schöne Klang und so. Mit diesen verschiedenen Registern, wie das dann unterschiedlich klingt, das ist halt richtig schön.
4: An diesem Sonntag wird ein Kind getauft in der Linda-Kapelle. Undenkbar ohne Musik, ohne Orgel. Doch für Pfarrerin Maria Theresia Kaiser wird das immer öfter zur Herausforderung.
10: Wir haben keinen hauptamtlichen Kantor, wir sind für jeden Sonntag auf der Suche, meistens für 2 Gottesdienste nacheinander. Und da sind wir ganz froh, dass wir immer wieder auch junge Leute finden.
22: Spiel ganz frei und immer den Impuls vom ersten Ton. Ja, gleich nochmal.
4: Theodor spielt schon länger Gitarre und Klavier. Seit letztem Jahr nimmt er auch Orgelunterricht beim Freiberger Kantor Clemens Lucke.
24: Die Grundfrage ist, wer spielt in Zukunft die Orgeln im ländlichen Raum vor allem. Die Not wird auf jeden Fall in den nächsten 10 Jahren ziemlich groß, weil es sehr viele alte Organisten gibt. Und deswegen brauchen wir auf jeden Fall junge Leute, die Orgeln spielen in Zukunft.
22: Ja, wenn du beginnst, wie so eine Welle.
4: Darum haben im Kirchenbezirk Freiberg jetzt 6 Kinder und Jugendliche Orgelunterricht bei Clemens Lucke. Ein Modellprojekt und Theodor ist der Erste im Einsatz.
24: Die Nachfrage ist dann auf jeden Fall doch gut. Es gibt dann, man findet in den Gemeinden doch viele Kinder und Jugendliche, die sagen, Orgel ist sehr spannend, möchte ich gerne lernen. Das Projekt ist so ausgelegt, dass der Unterricht vor Ort sein soll und dass die Kinder auch in ihrem Wohnort üben gehen sollen, weil natürlich Orgel ist immer so ein Instrument, was schwierig zu erreichen ist zum Üben.
4: Leicht ist die Orgel nicht, das hat Theodor beim Umstieg vom Klavier schnell gemerkt.
6: Manchmal gehen die Tasten, die sind schwieriger zu drücken. Also beim Klavier muss ich die quasi bloß ganz leicht runterdrücken und bei der Orgel schon doller. Bei anderen Orgeln mit den Pedalen ist es dann auch nochmal schwierig, sich auf beides zu konzentrieren, mit den Händen und den Pedalen.
4: Dass bei dem Taufgottesdienst in Linda ein Junge aus dem Dorf an der Orgel sitzt, das ist eine Botschaft für sich, findet Pfarrerin Maria Theresia Kaiser.
10: Die Gemeinde, nein, die ist total happy. Jetzt hier in

0: anderes.
1: Also die Orgel ist halt schon so ein bisschen, verbindet das halt auch mit Gott. Weil Gott ist ja auch mächtig und so und die Orgel ja quasi auch.
0: Das weiß Theodor auch, wenn er jung ist. Er trägt die alten Melodien in seine Gemeinde und wird getragen.
2: Kinder und Jugendliche als Organisten im Gottesdienst. Über das Experiment der Evangelischen Kirche in der Region Freiberg berichtete Andreas Roth. Jetzt schauen wir aufs Wetter in Mitteldeutschland mit Jörg Schröder. Jörg, was bringt der Nachmittag?
3: Nicht viel Neues, muss ich sagen. Schauen wir zum Fenster raus, da haben wir mit Sonnenschein zu tun. Da haben wir zum Teil dichte Schleier bzw. Quellwolken. Und es setzt sich eigentlich bis in den Abend hinein weiter fort. Aber etwas Neues kommt dazu. Und zwar in Thüringen und auch im südlichen Sachsen-Anhalt. Da sind vereinzelt ein paar Schauer, örtlich vielleicht sogar Gewitter möglich. Aktuell entstehen gerade die ersten Schauer über dem Thüringer Wald. Die Temperaturen, vor einer Woche hatten wir Temperaturen bis 29 Grad. Davon sind wir heute weit entfernt. Die Sonntagstemperaturen pegeln sich ein zwischen 18 und 23 Grad.
2: Und wie geht's weiter?
3: Ab morgen gehen die Eisheiligen los. Und das merkt man schon so ein bisschen. Es wird nämlich deutlich kühler. Sachsen-Anhalt, Thüringen, Maxi-Werte gerade mal so 14, 15 Grad. Sachsen noch ein bisschen wärmer bis 20 Grad. Dazu immer wieder Regen. In Sachsen auch ein bisschen Sonne dabei. Und mit dem Sonnenschein können sich dann in Sachsen auch Gewitter bilden. Die nächsten Tage dann insgesamt auch eher durchwachsen. Der kühlste Tag der Woche, der Dienstag. Da Höchsttemperaturen gerade mal bei 12 Grad.
2: Danke, Jörg.
4: Aufregender Start ins Wochenende heute in Dresden.
5: Gefunden worden war die Bombe am
6: Das war so gegen 17 Uhr, da ist bei der
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2: Und das gibt's in der kommenden halben Stunde unter anderem. Wir berichten über die Design Awards in Apolda. Der renommierte Nachwuchspreis wurde zum 12. Mal dort vergeben. Außerdem geht's um Gold als Krisenwährung, denn Gold hat andauernde Höchstpreise und in Australien hat das jetzt zu einem neuen Goldrausch geführt. Mehr dazu, wenn Sie dranbleiben.
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12: Um 13 Uhr mit Anja Keb. Die Bundesregierung hat den Vorschlag des russischen Präsidenten Wladimir Putin zurückgewiesen, Altkanzler Gerhard Schröder zu einem möglichen Kriegsende zwischen Russland und der Ukraine vermitteln zu lassen. Das berichten mehrere Nachrichtenagenturen und berufen sich auf Regierungskreise. Demnach wurden die Äußerungen zur Kenntnis genommen. Sie reihten sich ein in eine Serie von Scheinangeboten. Die Verhandlungsoption sei nicht glaubwürdig, da Russland seine Bedingungen nicht geändert habe. Derweil meldet die Ukraine neue russische Angriffe. Auf Teneriffa werden die ersten Menschen von Bord des vom Hunter-Virus betroffenen Kreuzfahrtschiffs gebracht. Nach Angaben des Gesundheitsministeriums in Madrid wurden zunächst 14 Spanier in kleinen Gruppen an Land gebracht. Zuvor hätten Ärzte alle rund 150 Passagiere und Besatzungsmitglieder auf Krankheitssymptome untersucht. Wie der Schiffseigner mitteilte, werden die 6 Deutschen an Bord zusammen mit anderen Europäern zunächst in die Niederlande ausgeflogen. Die Bundesnetzagentur hält Sorgen angesichts der Füllstände der Gasspeicher für unangebracht. Präsident Klaus Müller sagte den Zeitungen des Redaktionsnetzwerks Deutschland, er könne emotional verstehen, dass man sich Mitte Mai schon volle Speicher wünsche, ökonomisch und physikalisch sei das aber nicht notwendig. Die großen Gasspeicher in Deutschland könnten innerhalb von 30 Tagen befüllt werden. Aktuell liegt der Füllstand der Gasspeicher bei 27%. Das ist niedriger als in den Vorjahren und niedriger als der europäische Durchschnitt. In Sachsen ist im vergangenen Jahr etwa jedes dritte Pflegeheim kontrolliert worden. Das geht aus einer Antwort des Gesundheitsministeriums auf eine Anfrage der Linken hervor. Demnach wurden am häufigsten Mängel beim Gewaltschutzkonzept festgestellt. Die Fraktionsvorsitzende Susanne Schaper sagte, die Kontrollen seien zwar intensiver ausgefallen als 2024, das Niveau sei aber weiter zu niedrig. In der tschechischen Hauptstadt Prag ist ein Fußballderby wegen Randale abgebrochen worden. Slavia Prag führte im Heimspiel

0: gegen Sparta Prag 3:2 und stand kurz davor, vorzeitig die Meisterschaft zu gewinnen. Wenige Minuten vor Abpfiff rannten Slavia-Anhänger mit Bengalos auf den Platz. Pyrotechnik wurde auf den Rasen geworfen und gegnerische Spieler angegriffen. Der Fall liegt jetzt bei der Disziplinarkommission der Liga. Das waren die Nachrichten. Das Wetter, die Temperaturen von 12 Uhr auf dem Brocken stark bewölkt 11 Grad, Dresden wolkenlos 19, Eisenach wolkig 18, Erfurt wolkig 16 Grad, Fichtelberg leicht bewölkt bei 13, Gera stark bewölkt 16, Görlitz fast wolkenlos 17 Grad, Halle bedeckt 16, Leipzig bedeckt 17, Magdeburg fast wolkenlos 18 und Meiningen leicht bewölkt 19 Grad. Am Nachmittag teils heiter, teils bewölkt, vereinzelt Schauer bei 18 bis 23 Grad. In der Nacht in Sachsen überwiegend trocken, sonst aufkommender Regen 11 bis 6 Grad. Morgen Wolken, in Sachsen Aufheiterungen, wiederholt Regen im Elbtal und in der Oberlausitz auch Gewitter 10 bis 15 mit Sonne bis 20 Grad. Und am Dienstag unbeständig, windig und kalt. MDR Verkehrsdienst. Vorsicht auf der A38 in Richtung Göttingen. Zwischen Merseburg Süd und Merseburg Nord steht ein defektes Fahrzeug auf der linken Spur im Baustellenbereich. A71 Richtung Sangerhausen zwischen Köllerda und Heldrungen steht ein defekter Wohnwagen und es liegen Fahrzeugteile auf der Fahrbahn. A71 Richtung Sangerhausen zwischen Heldrungen und Artern steht ein defekter PKW in der Baustelle. Und es wird geblitzt auf der A9 Richtung Berlin zwischen Halle und Bitterfeld-Wolfen und auf der A9 Richtung München zwischen Dreußig und Eisenberg. Soweit der MDR-Verkehrsdienst, 13.04 Uhr.
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2: Mit Romy Arndt am Mikrofon, ich grüße Sie. Europa blickt in diesen Stunden auf den Hafen von Grenadilla, einen abgelegenen Industriehafen im Südosten Teneriffas. Dort ist am frühen Morgen das Kreuzfahrtschiff MV Hondius eingelaufen. Das Schiff, auf dem es zu 8 Infektionen mit dem Hantavirus gekommen war. Nach gründlichen medizinischen Untersuchungen sollen im Laufe des Tages die Passagiere und die Besatzungsmitglieder an Land geholt werden. Im Anschluss sollen sie dann vom Flughafen Teneriffa Süd ausgeflogen werden. Franka Welz berichtet.
3: Ein Hubschrauber kreist über dem Hafen von Grenadilla. In dessen Becken liegt die MV Hondius vor Anker, das blau-weiße Schiff, das die Welt seit Tagen in Atem hält. Spaniens Gesundheitsministerin Monica García erklärte am Vormittag, bisher laufe alles wie geplant. Heute Morgen um 6:30 war das Ankermanöver erfolgreich. Um 7.30 Uhr sind weitere Experten an Bord gegangen, um weitere Untersuchungen durchzuführen. Uns wurde mitgeteilt, dass alle Personen an Bord weiterhin symptomfrei sind. Der Moment der Ausschiffung rückte also näher. Monica García. Als Erste werden die spanischen Staatsbürger an Land gebracht werden. Für sie steht das Flugzeug schon bereit. Als Nächstes werden niederländische Staatsbürger evakuiert, mit ihnen auch Staatsangehörige aus Deutschland, Belgien, Griechenland sowie ein Teil der Besatzung. Der niederländische Botschafter in Spanien, Roel Nieuwenkamp, sagte, die Operation sei ein sehr kompliziertes Puzzle, denn es befänden sich Menschen 23 unterschiedlicher Nationalitäten an Bord.
4: Well, it's a very complex puzzle because there are 23 nationalities on board.
3: Das Schiff fährt unter niederländischer Flagge, deshalb unterstützen wir den Prozess konsularisch. Zwei Dinge sind wichtig, Sicherheit und Schnelligkeit. Die Menschen sollen sicher an Land gebracht werden, ohne Kontakt zur einheimischen Bevölkerung und dann möglichst schnell zum Flughafen und auf den Heimweg gebracht werden. Gegen 10 Uhr Ortszeit brachten zwei Boote die 14 Spanier sowie einen Epidemiologen der Weltgesundheitsorganisation auf den Hafenvorplatz. Die Passagiere trugen blaue Schutzkleidung, Masken sowie weiße Taschen mit persönlichen Gegenständen. Dort stiegen sie in einen roten Bus der militärischen Katastrophenschutzeinheit UME um und wurden umgehend zum Flughafen Teneriffa Süd gebracht. Nach Angaben des spanischen Gesundheitsministeriums soll die letzte Maschine spätestens im Laufe des Montags von Teneriffa abfliegen.
2: In Moskau gab es gestern ja die große Parade zum Tag des Sieges der Sowjetunion über Nazi-Deutschland. Stark abgespeckt, mit nur etwa 1000 Soldaten und ohne Militärtechnik, wie etwa Raketen, Drohnen oder Panzer. Der Grund? Sicherheitsvorkehrungen natürlich. Der Kreml fürchtete offenbar Angriffe der Ukraine. Aber dann gab es doch eine Feuerpause, die noch bis einschließlich morgen gelten soll. Und am Abend gab Kreml-Chef Putin eine Pressekonferenz und da war auch von Verhandlungen die Rede. Björn Blaschke berichtet.
5: Die Pressekonferenz war eher eine Propagandashow unter Beteiligung williger russischer Medienschaffender. Kreml-Chef Wladimir Putin stellte sich einmal mehr als Mann dar, der grundsätzlich immer zu Gesprächen bereit ist. Zum Beispiel mit dem ukrainischen Präsidenten Volodymyr Zelensky. Ich schlage dieses Treffen nicht vor. Sollte es jedoch jemand tun, so möge er bitte kommen. Wer sich treffen möchte, soll nach Moskau kommen. Ein Treffen in einem Drittstaat ist ebenfalls möglich, jedoch nur unter der Voraussetzung, dass endgültige Einigungen über einen Friedensvertrag erzielt werden. Einen Vertrag, der auf eine langfristige, historische Perspektive ausgelegt sein sollte. Ein Treffen mit Putin in Moskau hatte Zelensky zuvor mehrfach abgelehnt. Und ein langfristiger Friedensvertrag wirkt momentan unwahrscheinlich. Die Ukraine hat Russland in jüngerer Vergangenheit verschiedene Schläge verpasst. Die setzen Putin und seine Leute unter Druck. Zelensky wird in dieser Situation wohl alles versuchen, das zu verstärken und umso vehementer Putins Forderungen zurückweisen. Denn wenn Zelensky beispielsweise, wie von Putin verlangt, ukrainische Staatsgebiete an Russland abtreten würde, würde er Verfassungsbruch begehen und wohl politischen Selbstmord. Trotzdem gab Putin vor, er meine, dass sich der Krieg dem Ende zuneige, dem Einfluss des Westens auf die Ukraine zum Trotz. Sie versprachen Hilfe und begannen Spannungen mit Russland zu schüren, die bis heute andauern. Ich glaube, die Dinge neigen sich dem Ende zu. Doch es bleibt eine ernste Angelegenheit. Fragt sich, wie es dann in dieser Situation zum Ende des Krieges kommen soll. Putin selbst sagte, er sehe die Bemühungen der USA, Frieden zwischen der Ukraine und Russland zu schaffen, aber er sei auch nicht abgeneigt, mit Europäern zu verhandeln. Persönlich würde ich, wenn es darauf ankäme, den ehemaligen Bundeskanzler der Bundesrepublik Deutschland, Herrn Schröder, vorziehen. Aber ganz allgemein gilt, lassen Sie die Europäer einen Anführer wählen, dem Sie vertrauen, aber der auch nicht schlecht über uns gesprochen hat. Sie sind uns willkommen. Wir haben niemals Nein zu Verhandlungen gesagt. Niemals. Altkanzler Gerhard Schröder als Vermittler, der 82-jährige Sozialdemokrat, von 1998 bis 2005 Kanzler, steht seit Jahren unter anderem wegen seiner Freundschaft zu Putin in der Kritik. Obendrein arbeitete er jahrelang für russische Öl- und Gaskonzerne. Zwar hat er Russlands Angriffskrieg gegen die Ukraine auch als völkerrechtswidrig bezeichnet, aber trotzdem wirkt es unwahrscheinlich, dass gerade Putin-Freund Schröder beispielsweise als offizieller Vermittler der Europäer benannt wird.
2: Soweit Björn Blaschke. Wer eine Frau tötet, weil sie eine Frau ist, wird in einigen Fällen wegen Totschlags und nicht wegen Mordes verurteilt. Das will Bundesjustizministerin Stefanie Hubig von der SPD ändern und das Strafrecht mit Blick auf sogenannte Femizide verschärfen. Den Mordparagraphen zu ändern sei allerdings nicht einfach, sagte die Ministerin der Bild am Sonntag. Welchen Vorschlag sie macht, beschreibt Christina Nagel aus Berlin.
6: Frauen und Mädchen besser vor Gewalt zu schützen, ist das erklärte Ziel der Justizministerin. Gerade erst hat der Bundestag eine Reform des Gewaltschutzgesetzes verabschiedet und die Einführung der elektronischen Fußfessel beschlossen. Nun wagt sich Hubig an ein weiteres rechtlich komplexes Thema, eine Verschärfung des Strafrechts mit Blick auf Femizide. Es geht darum, dass Täter, die Frauen wegen ihres Geschlechts umbringen, wegen Mordes verurteilt werden. Das, stellte die Justizministerin Ende November im Gespräch mit Phoenix klar, sei grundsätzlich auch schon heute möglich.
7: Wenn ein Mann Besitzdenken hat und sagt, weil die Frau sich von mir trennen will, töte ich sie, dann ist das schon von Gerichten als Mord verurteilt worden aus niedrigen Beweggründen. Und das sind auch aus meiner Sicht niedrige Beweggründe.
6: Aber, so Hubig in der Bild am Sonntag, in der Rechtsprechung gebe es auch immer noch Entscheidungen mit Verweis zum Beispiel auf Eifersucht. Dann sei es Rage, der Täter sei vermindert schuldfähig und könne wegen Totschlags verurteilt werden, was zu einer geringeren Strafe führt. Dass hier nachgeschärft werden muss, in diesem Punkt sind sich Union und SPD schon länger einig. Die Absicht ist auch im Koalitionsvertrag festgehalten. Eine Änderung des Mordparagraphen aber, darauf hat Justizministerin Hubig immer wieder hingewiesen, ist nicht einfach. Der Paragraph sei anspruchsvoll und ausgefeilt.
7: Der hat eine jahrzehntelange Rechtsprechung, die dahinter steht, und der wirft die höchste Strafe aus, nämlich lebenslang. Das ist der Paragraph bei uns im Strafgesetzbuch, der die höchste Strafe ausgibt.
6: Jede Änderung müsse gut überlegt sein. Jetzt scheint die SPD-Politikerin einen Weg gefunden zu haben, wie man das Gesetz so ändern kann, dass Tötungen aus geschlechtsspezifischen Motiven als Mord gewertet werden können, was sich dann auch entsprechend im Strafmaß widerspiegelt.
8: Christina Nagel berichtete. In Apoldas Eiermannbau ging es gestern Abend ein bisschen zu wie auf der Berliner Fashion Week. Ein meterlanger Laufsteg, herausgeputzte Gäste und Häppchen. Zum 12. Mal wurde dort der Apolda European Design Award vergeben. Conny Marona berichtet.
9: Den dritten Preis. Lea Schenkbach von der Hochschule Reutlingen hat ihrer Kollektion den Namen Beyond.
10: Lea Schenkbach konnte es selbst kaum glauben.
11: Also ich habe es mir gewünscht, aber ich war so perplex jetzt, als ich es erfahren habe. Ich glaube, meine Eltern auch.
10: Die waren extra mit angereist und haben ihrer Tochter die Daumen gedrückt. Eine Platzierung bei einem der deutschlandweit renommiertesten Nachwuchspreise für Modedesigner. Für Lea ein Traum, für den sie hart gearbeitet hat.
11: Das ist wirklich so unfassbar, weil sich die Arbeit dann irgendwie, die lohnt sich irgendwie. Und dann das der Welt zu zeigen, das ist so ein krasses Gefühl, weil man dann weiß, so ja, man hat da was Gutes erschaffen.
10: 26 Kollektionen wurden eingereicht aus 15 Ländern, darunter Finnland, Polen, die Niederlande. Arbeiten auf hohem Niveau, wie die Juryvorsitzende Karin Veit sagt.
12: Die Qualität ist schon besser geworden irgendwie. Die Studentenarbeiten, finde ich, irgendwie sind ausgefeilter.
10: Und die Bewertung damit immer schwieriger. Auch das Publikum war unterschiedlicher Meinung, was nun gefällt und was nicht.
13: Also das kann ich manchmal nicht so sagen. Ja, also was hat mir daran gefallen? Es löst Emotionen aus oder es löst keine aus. Aber das ist sehr subjektiv natürlich.
14: Dieser weiße plüschige oder dieser Mantel, dieser ganz, ganz weiße, also der hat mich besonders beeindruckt.
15: Es war so viel zu sehen, so viele Eindrücke. Da kann man jetzt gar nicht sagen, besonders gefallen. Es waren auch viele, ich sag mal, auch tragbare Sachen dabei.
10: Die einen sagen so, die anderen anders. Aber es gilt ja.
14: Mode ist immer, liegt immer im Auge des Betrachters. Also.
10: Was es der Jury natürlich nicht gerade leicht gemacht hat.
8: Conny Maurona berichtete. Und die Kollektionen werden übrigens alle noch einmal öffentlich gezeigt zur Modenacht am 4. Juli auf dem Apoldaer Marktplatz. 13.15 Uhr ist es, hören MDR aktuell. Das ist das Top-Thema in den Nachrichten. Ein Vorschlag aus dem Kreml kommt in Berlin nicht gut an. Russlands Präsident Putin wollte, dass Altkanzler Schröder zwischen Russland und der Ukraine vermitteln sollte. Aus Regierungskreisen in Berlin hieß es aber, man habe die Äußerungen zur Kenntnis genommen. Sie reihten sich ein in eine Serie von Scheinangeboten. Weitere Meldungen hat Anja Keb für Sie.
16: Der Sozialverband VDK hat die geplante Teilkrankschreibung für Arbeitnehmer kritisiert. Präsidentin Verena Bentele sagte, es werde für die Menschen einen hohen Rechtfertigungsdruck geben, warum sie nicht wenigstens ein bisschen arbeiten können. Das Bundeskabinett hatte Ende April die Gesundheitsreform auf den Weg gebracht. Bei langwierigeren Erkrankungen soll eine Teilkrankschreibung ermöglicht werden. Das integrative Familienzentrum Alte Schokofabrik in Dresden ist mit dem Bundespreis für Umwelt und Bauen ausgezeichnet worden. Das Umweltbundesamt lobte die klimaschonende Bauweise und den Verzicht auf aufwendige Gebäudetechnik. Stattdessen habe man auf natürliche Belüftung gesetzt. Das Familienzentrum entstand aus einer Fabrikhalle. Am Bodensee ist ein 4-jähriges Kind von einem Zug erfasst und getötet worden. Laut Polizei hat das Mädchen den Bahnübergang in Sipplingen mit einem Laufrad überquert. Die Schranken seien geschlossen gewesen. Trotz Notbremsung habe ein Regionalexpress das Kind erfasst. Das Wetter. Am Nachmittag teils heiter, teils bewölkt, vereinzelt auch Schauer. 18 bis 23 Grad. In der Nacht von Südwesten her Regen, 11 bis 6 Grad. Morgen zeitweise Regen in Sachsen, gewittrig, 10 bis 15, im Osten noch bis 20 Grad.
0: MDR Aktuell Verkehrsdienst. Vorsicht auf der A38 in Richtung Göttingen zwischen Merseburg Süd und Merseburg Nord. Steht ein defektes Fahrzeug auf der linken Spur im Baustellenbereich. A71 Richtung Sangerhausen zwischen Köllerda und Heldrungen steht ein defekter Wohnwagen. Es liegen Fahrzeugteile auf der Fahrbahn. Und weiter A71 Richtung Sangerhausen zwischen Heldrungen und Artern. Ein defekter PKW im Baustellenbereich. Soweit der MDR Aktuell Verkehrsdienst. 13.17 Uhr.
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8: Khartoum, die Hauptstadt Sudans, liegt in weiten Teilen in Trümmern. Hier hatte ja der Krieg zwischen der Armee und den paramilitärischen RSF-Milizen vor gut 3 Jahren begonnen, mit Häuserkämpfen, die kaum ein Stadtviertel verschont haben. Seit rund einem Jahr ist es nun in der Hauptstadtregion vergleichsweise friedlich. Der Alltag ist zumindest stückweise zurückgekehrt, aber die Wunden des Krieges, die bleiben unübersehbar. Moritz Behrendt berichtet.
17: Im Schatten eines großen Nimbaumes sitzt Khalid al-Habut und übt auf seiner Flöte. Im Jugend- und Kulturzentrum in Omdurman, der Zwillingsstadt der sudanesischen Hauptstadt Khartoum, auf der anderen Seite des Nils. Für den 65-Jährigen ist das Zentrum sein Leben. Von morgens bis abends verbringt er hier seine Zeit.
18: Ich bin hier wie ein Vater für alle. Man könnte sagen, ich bin der Scheich des Zentrums.
17: Das Zentrum war für ihn aber auch der Ort des größten Leids. Als die Milizionäre der Rapid Support Forces Omdurman kontrollierten, wurde er hier gefoltert.
18: Sie packten mich und peitschten mich aus. Danach fesselten sie mir die Beine und meine Hände hinter den Rücken. Sie banden mich an ein Motorrad und schleiften mich über das Feld. Danach verlor ich das Bewusstsein. Ich bin erst wieder auf der Intensivstation im Krankenhaus aufgewacht.
17: Khalid al-Habut zeigt seine noch immer verformten Rippen. Warum ihm die RSF das angetan haben, weiß er nicht. Aber als er wieder auf den Beinen war, stand für ihn fest, das Zentrum muss wieder aufgebaut werden. Vor rund einem Jahr war das. Die Soldaten der Armee hatten gerade wieder die Kontrolle über Omdurman gewonnen. So erklingt heute aus allen Ecken des Zentrums wieder Musik. Auf der großen Bühne wird ein Theaterstück geprobt. Regisseur Awad Hussein zeigt auf die Einschusslöcher an den Wänden. Der 30-Jährige sagt, warum er sich nicht der Armee oder den Milizen angeschlossen hat, wie so viele andere im Land.
19: Ich bin ein Künstler. Ich rufe nicht zum Krieg auf. Ich rufe zum Frieden und zur Liebe auf. Wir sollten weder auf der Seite einer Miliz noch auf der Seite der Armee stehen.
17: In einem Gang probt eine Band. 8 Männer an Balafon, Trommeln und E-Gitarre und mittendrin die Sängerin Ikhlas Bashir.
20: Mein Ziel ist es, das sudanesische Erbe weltweit bekannt zu machen. Wir sind so reich an Kultur. Ich hoffe, dass der Krieg bald vorbei ist und dass der Sudan frei sein wird.
17: Musik und Kultur seien stärker als Krieg und Feindschaft, behaupten sie hier. Und wenn am Abend beim Konzert unter dem Nienbaum die Menschen tanzen und lachen, scheint der Krieg tatsächlich weit weg zu sein. Darfur und Kordofan, die Regionen, in denen sich die Kriegsparteien weiterhin unerbittlich bekämpfen, liegen mehrere hundert Kilometer entfernt. Doch auch unweit des Kulturzentrums sind die Wunden des Krieges nicht zu übersehen. Lamab war mal eines der besseren Wohnviertel von Khartoum. Dann wurde es zum Ort heftiger Häuserkämpfe zwischen der Armee und den RSF-Milizen. Fast alle Gebäude sind durchsiebt von Einschusslöchern.
21: 32 Jahre lang habe ich hier gelebt, seitdem ich 18 war,
17: erzählt Ibtissam Ahmad.
21: Ich kenne hier jede Straßenecke. Die Zerstörung ist fürchterlich.
17: Als der Krieg begann, ist Ibtissam Ahmad geflohen, zusammen mit 8 ihrer Kinder. Nur ihr ältester Sohn Mohammed, ein Student, blieb zurück, schloss sich als Freiwilliger der Armee an. 2 Jahre lang war die Familie auf der Flucht. Von einem Ort zum nächsten, möglichst weit weg von den Kämpfen. Immer begleitet von der Sorge, wie es Mohammed geht. Von Bekannten erfuhr die Mutter, dass er von RSF-Kämpfern festgenommen wurde. Sie versuchte, ihn im Gefängnis zu besuchen, ohne Erfolg. Nachdem die Armee die Hauptstadt wieder zurückerobert hat, kehrte Ibtissam Ahmad mit ihrer Familie wieder zurück. Weiterhin ohne Nachrichten von ihrem Sohn. Als erstes erkundigte sie sich im Gefängnis nach ihm.
21: Es stellte sich heraus, dass er vor 5 Monaten gestorben war. Wir haben davon nichts erfahren.
17: Ibtissam Ahmad ist sichtlich aufgewühlt. Die Rückkehr in ihr altes Zuhause hatte sie sich hoffnungsvoller vorgestellt. Im Viertel Lamab werden einige der zerstörten Häuser abgerissen, andere werden wieder instand gesetzt. Dass es wieder wird wie früher, kann sich Ibtissams Tochter Nihal nicht vorstellen.
21: Hier gab es eine Universität. Da hinten war ein Freizeitpark mit Karussellen, wo wir gespielt haben. Nun ist das alles weg. Und so viele Menschen haben das Land verlassen. Ohne sie fühlt sich der Ort so leer und verlassen an.
17: Mit einer Mischung aus Bitterkeit und Hoffnung fügt ihre Mutter hinzu:
21: Menschenleben kehren nicht zurück. Aber alles andere kann wiederhergestellt werden. Schritt für Schritt wird sich das Land erholen. Hoffentlich.
17: Von der Regierung gibt es beim Wiederaufbau nur wenig Unterstützung. Dafür ist die Zahl der Sudanesen, die selbst anpacken, groß. Hier in Lamab und auch im Kulturzentrum in Omdurman.
2: Moritz Behrendt berichtete aus dem Sudan. Die politische Weltordnung, wie wir sie lange kannten, sortiert sich gerade neu. Kriege und Krisen sorgen bei vielen Menschen für Unsicherheit. Genau in solchen Phasen gibt es ein wirtschaftliches Phänomen, und zwar in der Finanzwelt. Der Goldpreis steigt dann auf immer neue Höhen. In Australien hat das jetzt buchstäblich eine neue Goldgräberstimmung ausgelöst. Das Land ist einer der größten Goldexporteure der Welt, aber der Rausch erfasst nicht nur große Goldminenkonzerne, sondern auch Amateurschürfer. Florian Barth berichtet.
3: Hochkonzentriert sitzt Daniel Hagley vor seinem Computermonitor. Auf dem Bildschirm eine Landkarte, darauf viele gelbe Punkte. Überall dort wurde schon mal Gold gefunden. Er will das auch, doch auf den meisten Flächen sind die Schürfrechte schon vergriffen. Das liegt am Goldpreis. Der ist so in die Höhe geschossen, jeder krallt sich jetzt ein Stück Land. Jeder erhebt Ansprüche, vor allem in der Nähe älterer Fundorte. Die großen Bergbauunternehmen und Leute, die sich auskennen, die sind sofort dabei. Hat er ein freies und vielversprechendes Gebiet gefunden, fährt er mit seinem Allradauto ins Outback. Daniel hat seinen Job als Koch geschmissen. Jetzt lebt er vom Goldsuchen oder besser vom Goldfinden. Ich liebe es einfach. Das wollte ich schon seit mehr als 10 Jahren machen. Es ist auf jeden Fall ein harter Job und ein hohes Risiko. Und immer Geld machen zu müssen, das ist auch eine mentale Herausforderung. Die elektronischen Geräusche des Metalldetektors begleiten ihn den ganzen Tag. An guten Tagen findet er Gold im Wert von $400. Heute landet nur ein kleiner Goldkrümel in der Schaufel. Wahrscheinlich das kleinste Stück Gold, das ihr je seht. Ich schenke es euch vielleicht, so wenig ist das wert. 0,1 Gramm, ungefähr $15 bis $20. Die großen Bergbaukonzerne fördern Gold in anderen Dimensionen, so wie in der Megamine bei Kalgoorlie im Südwesten Australiens. Die jährlich rund 12 Tonnen Gold sind $1 Milliarde wert. Davon profitiert die ganze Region. Auch wenn die Umgebung heiß, staubig und trostlos ist, der neue Goldrausch lockt Firmen und Touristen in die Stadt. Was Hobby-Schürfer, aber auch professionelle Minenbetreiber finden, landet meist 600 Kilometer weiter westlich in der Großstadt Perth. Hier befindet sich die größte Goldraffinerie Australiens. Kleine Nuggets werden eingeschmolzen und zu glänzenden Barren und Münzen in verschiedenen Größen gegossen. Der Betrieb läuft auf Hochtouren, erzählt uns Manager Cameron Alexander. Die Goldbranche sei eine der wenigen, die von der aktuellen politischen Weltlage profitiere. Auch wenn der Goldkurs teilweise stark schwankt, bei vielen gilt das Edelmetall immer noch als sicherer Hafen bei der Geldanlage. Einer der Gründe für den steigenden Goldpreis ist die Unsicherheit darüber, was in den USA passieren könnte, was in China passiert, in anderen Teilen der Welt, zum Beispiel im Nahen Osten. so viel Unsicherheit. Die Anleger suchen also nach Alternativen zu Investitionen in US-Dollar oder Immobilien. Rund um den neuen Goldrausch wächst in Australien eine lebhafte TV- und Social-Media-Szene. Fast täglich landen neue Videos im Netz von Goldsuchern, die scheinbar mühelos die dicksten Nuggets finden.
4: It's gold! Ethan! Gold!
5: Get going, Ethan! There it goes! That is what we're here for, buddy!
4: That's Charlie's Gully!
22: Oh, that's huge! That's fantastic, Bailey!
23: Hey guys, how you going?
3: Auch Daniel startet als Gold-Influencer. Er filmt sich bei seinen Touren und lädt das anschließend bei YouTube hoch. Werbeeinnahmen generiert er bereits. Für Daniel eine weitere Bestätigung, dass seine Entscheidung richtig war, Geld mit Gold zu verdienen. Du hoffst natürlich, dass du einen riesigen Nugget findest und früh in Rente gehen kannst. Aber darum geht es mir gar nicht. Ich bin gerne hier draußen. Gold finden ist ein Bonus. Das ist einfach ein Lebensstil. Auch wenn er heute nur einen Goldkrümel im Wert von knapp 20 Dollar gefunden hat, Daniel fährt erfüllt und zufrieden in den Feierabend.
2: Florian Barth berichtete aus Australien. Schauen wir mal, wie das Wetter heute so wird am Nachmittag. Goldig oder weniger goldig?
24: Na, ein bisschen eingetrübtes Gold würde ich mal so ganz vorsichtig behaupten wollen, denn der Sonnenschein wird auch gerne mal eingetrübt durch ein paar Schleierwolken. Den ungestörtesten Sonnenschein haben wir aktuell noch über der Sächsischen Schweiz bzw. der Oberlausitz. Da gibt es noch richtig viel blauen Himmel. Ansonsten erleben wir in den nächsten Stunden eben mal diese Mischung aus Sonnenschein, aber eben halt etwas trüber durch Schleier bzw. Quellwolken. Und über dem Thüringer Wald bilden sich aktuell schon die ersten Schauer und das heißt in Thüringen und im südlichen Sachsen-Anhalt erwarten wir in den nächsten Stunden vereinzelt ein paar Schauer und Gewitter, aber auch dort wird es in vielen Gebieten durchweg trocken bleiben. Temperaturen, Höchstwert haben wir fast erreicht, am wärmsten aktuell im Zwickauer Land 22 Grad, bis auf 23 Grad schaffen wir es noch.
2: Und morgen gibt es auch Regen, vielleicht Goldregen?
24: Goldregen, davon träumen wir. Allerdings, es ist doch eher nur Wasserregen. Wir werden morgen insgesamt einen doch sehr feuchten Tag erleben werden. Längere trockene Phasen gibt es nur in Sachsen. Das ist vielleicht sogar ein bisschen Sonnenschein möglich. Allerdings mit dem Sonnenschein gibt es dann auch wieder Gewitter. Die Temperaturen deutlich kühler. Maxi-Werte 10 bis 15 Grad nur in Sachsen. Da schaffen wir nochmal die 20.
2: Und wann kriegen wir mal so eine länger andauernde Schönwetterphase wieder?
24: Wir sind verwöhnt durch die letzte Zeit? Nee, nicht wirklich. Die kommende Woche insgesamt eher Tiefdruckeinfluss. Das heißt, wir erleben in der kommenden Woche eigentlich durchweg unbeständiges Wetter und zum Teil auch sehr kaltes Wetter.
2: Jörg Schröder, Dankeschön. Kurzer Blick aufs weitere Programm. Migräne und Stimmungsschwankungen in der zweiten Zyklushälfte, das kennen viele Frauen. Mit den Wechseljahren kann sich das sogar noch verstärken. Wie Frauen da geholfen werden kann, das hören Sie gleich unseren Podcast Hormongesteuert hier nach den Nachrichten.
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16: Um 13.30 Uhr mit Anja Keep. Von Teneriffa ist ein erster Flug mit Evakuierten des vom Hunter-Virus-Ausbruch betroffenen Kreuzfahrtschiffs gestartet. Das Flugzeug mit 14 Spaniern an Bord hob am Mittag vom Flughafen Teneriffa Süd ab. Sie sollen zur Beobachtung in ein Militärkrankenhaus in Madrid gebracht werden. Für heute und morgen sind weitere Evakuierungsflüge geplant. Die 6 deutschen Passagiere sollen mit weiteren Europäern zunächst in die Niederlande gebracht werden. Insgesamt befanden sich zuletzt 150 Passagiere und Besatzungsmitglieder an Bord des Kreuzfahrtschiffs. Die Bundesregierung hat den Vorschlag des russischen Präsidenten Wladimir Putin zurückgewiesen, Altkanzler Gerhard Schröder zu einem möglichen Kriegsende zwischen Russland und der Ukraine vermitteln zu lassen. Das berichten mehrere Nachrichtenagenturen und berufen sich auf Regierungskreise. Demnach wurden die Äußerungen zur Kenntnis genommen. Sie reihten sich ein in eine Serie von Scheinangeboten. Die Verhandlungsoption sei nicht glaubwürdig, da Russland seine Bedingungen nicht geändert habe. Derweil meldet die Ukraine trotz der Feuerpause neue russische Angriffe.
0: In Libyen sollen nach Angaben der griechischen Regierung über 500.000 Menschen auf eine Überfahrt nach Europa warten. Migrationsminister Thanos Plevris sagte in Athen, sein Land arbeite mit der europäischen Grenzschutzagentur Frontex zusammen. Dadurch sollten Schleuserbanden bekämpft, Boote frühzeitig erkannt und Abfahrten von der nordafrikanischen Küste verhindert werden. Der griechische Rundfunk meldet, die Küstenwache habe heute 125 Bootsflüchtlinge südlich von Kreta in Sicherheit gebracht. Der Ärzteverband Marburger Bund spricht sich dafür aus, den Zugang zu Alkohol zu erschweren. Der Verband forderte, hochprozentige Getränke sollten nicht mehr in Supermärkten, Tankstellen und Kiosken verkauft werden. Stattdessen müsse es lizenzierte, spezialisierte Verkaufsstellen geben. Alkoholkonsum gehöre zu den größten vermeidbaren Gesundheitsrisiken. Besonders junge Menschen müssten besser geschützt werden. In Mühlhausen ist ein 4 Jahre alter Junge von einem Kampfhund gebissen worden. Wie die Polizei mitteilte, hatte das Kind mit dem Familienhund gespielt. Die Gesichtswunde sei im Krankenhaus ambulant behandelt worden. Der Junge sei mit dem Schrecken davongekommen. Der American Pitbull Mix kam vorerst ins Tierheim Mühlhausen. Das waren die Nachrichten. Das Wetter, zunächst die Temperaturen von 13 Uhr. Dresden fast wolkenlos 20 Grad, Eisenach wolkig 18, Erfurt leicht bewölkt 17, Gardelegen stark bewölkt 19 Grad. Hoyerswerda und Magdeburg jeweils wolkenlos 19, Neuhaus am Rennweg bedeckt 14 Grad. Stark bewölkt ist es in Oschatz bei 19, Plauen 21 und Wernigerode 16 Grad. Wittenberg meldet 19 Grad. Am Nachmittag teils heiter, teils bewölkt, vereinzelt Schauer, 18 bis 23 Grad. In der Nacht von Südwesten her Regen, 11 bis 6 Grad. Morgen zeitweise Regen, in Sachsen auch gewittrig, 10 bis 15, bei Sonne bis 20 Grad. Und am Dienstag unbeständig, windig und kalt. MDR Verkehrsdienst. Vorsicht, auf der A38 Richtung Göttingen zwischen Merseburg Süd und Merseburg Nord steht ein defektes Fahrzeug auf der linken Spur im Baustellenbereich. A71 Richtung Sangerhausen zwischen Kölleda und Heldrungen ein defekter Wohnwagen. Es liegen dort Fahrzeugteile auf der Fahrbahn. Im Landkreis Meißen zwischen Diesbach-Seuslitz und Nünchritz Behinderungen wegen einer Ölspur. Und es wird geblitzt auf der A9 in Richtung Berlin zwischen Halle und Bitterfeld-Wolfen und auf der A9 in Richtung München zwischen Dreußig und Eisenberg. Soweit der MDR Aktuell Verkehrsdienst, 13.34 Uhr.
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6: In unserem Wechseljahre-Podcast geht es heute um PMDS, um die prämenstruelle dysphorische Störung. Typisch sind Reizbarkeit und Stimmungsinstabilität in der zweiten Zyklushälfte. PMDS ist eine Erkrankung des zentralen Nervensystems und begleitet die Frauen von der Pubertät bis in die Postmenopause. Und leider kann das Hormon durcheinander sich in den Wechseljahren auch noch verschlechtern. Wie erkenne ich eine PMDS? Wo kommt sie her und wie kann man den Frauen helfen? Das besprechen Katrin Simonsen und Dr. Katrin Schaudig in ihrem mit ihrem heutigen Gast.
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9: Hallo und herzlich willkommen zu Hormongesteuert, dem Podcast für alle Frauen vor, in und nach den Wechseljahren und für alle Menschen, die mit Gebärmutter und Eierstöcken zur Welt gekommen sind. Und wir freuen uns natürlich auch, wenn uns interessierte Männer zuhören. Mein Name ist Katrin Simonsen, ich bin Moderatorin, Redakteurin beim Nachrichtenradio MDR Aktuell. Und meine Podcastpartnerin ist Dr. Katrin Schaudig, Frauenärztin, Hormonexpertin und Präsidentin der Deutschen Menopausegesellschaft und mir wieder zugeschaltet aus Hamburg. Hallo zu Ihnen.
11: Hallo, liebe Frau Simonsen.
9: Und Frau Schaudig hat heute ihre langjährige Praxispartnerin mitgebracht, eingeladen zu uns in den Podcast. Ich begrüße Anneliese Schwenkhagen. Sie ist gynäkologische Endokrinologin, Frauenärztin im Vorstand der Deutschen Menopausegesellschaft und sie ist Buchautorin. Sie beschäftigt sich seit vielen Jahren mit den diversen Themen rund um Hormone und Gehirn. Und in der heutigen Folge soll es um die prämenstruelle dysphorische Störung, kurz PMDS, und um die zyklische Migräne gehen. Wir wollen wissen, welche hormonellen Zusammenhänge kennt man da? Wie können sich PMDS und Migräne in den Wechseljahren verändern? Und wie kann uns Frauen geholfen werden? Ich freue mich, dass Dr. Anneliese Schwenkhagen heute zu Gast bei uns ist. Herzlich willkommen.
12: Guten Morgen.
9: Frau Schwenkhagen, bevor wir uns diese prämenstruelle dysphorische Störung anschauen, würde ich noch mal kurz über das PMS sprechen wollen. Denn diese prämenstruelle Störung, die ist wahrscheinlich vielen unserer Hörerinnen bekannt, dass sozusagen die Tage vor den Tagen so ein bisschen anstrengend werden. Viele berichten über Brustspannen, dann geht die Laune in den Keller. Manche haben auch Kopfschmerzen. Wodurch wird denn dieses PMS ausgelöst?
12: Also man muss sehr genau unterscheiden zwischen einem PMS und einem PMDS. Sie haben das ja gerade sehr schön schon beschrieben. Die meisten Frauen merken ihren Zyklus. Sie merken, dass es ihnen in der zweiten Zyklushälfte nicht so geht wie in der ersten, dass sie vielleicht Brustspannen haben, dass sie sich nicht wohlfühlen, dass sie vielleicht auch so ein bisschen Kopfschmerzen vor der Regel merken, nicht viel, aber etwas, dass sie vielleicht auch so ein bisschen Unterbauchschmerzen während der Regel haben. Das ist weit verbreitet und das ist was, mit dem die meisten Frauen ganz unproblematisch zurechtkommen. Das, was das PMDS, die prämenstruelle dysphorische Störung, vom PMS, dem prämenstruellen Syndrom, erheblich unterscheidet, ist die psychische Beteiligung. Frauen mit PMDS haben vor der Regelblutung, das kann, wenn es schlecht läuft, sozusagen schon mit dem Eisprung anfangen, viele, viele psychische Symptome. Im Vordergrund steht sowas wie Gereiztheit, die Stimmung ist nicht stabil, Rumschreien, Wut. Es gibt auch sowas wie eine depressive Verstimmung, es kann auch Ängstlichkeit und Anspannung geben. Aber das, was ganz doll im Vordergrund steht, ist diese Stimmungsinstabilität. Und das, diese Reizbarkeit, ja, das geht dann vielleicht am Tag im Job noch gut und abends zu Hause kracht's dann richtig. Ja, das sind so die typischen Symptome dieser Patientin. Die haben auch eine Menge andere Symptome, ja. Die sind dann vielleicht, haben Konzentrationsschwierigkeiten, fühlen sich müde, fühlen sich erschöpft. Essverhalten ist völlig durch den Wind, zu viel, zu wenig. Es gibt alles. Die haben auch diese körperlichen Symptome, die die prämenstruellen Syndrompatientinnen haben können. Also ein bisschen Gelenkbeschwerden, ein bisschen Wassereinlagerung, Brustspannen oder sowas. Aber das, was diese Frauen, ich sag's mal platt, in den Wahnsinn treibt und das Leben in zwei Hälften zerfallen lässt, sind nicht die körperlichen Symptome, sondern die psychischen Symptome. Das ist das eigentlich Entscheidende, was diesen Frauen wirklich auf der Seele liegt, im wahrsten Sinne des Wortes.
9: Ich habe immer so gedacht, dieses PMS sei so ein bisschen die kleine Schwester vom PMDS. Aber liege ich da falsch?
12: Naja, es gibt sicherlich einen Graubereich. Also wenn ich ein bisschen schlechte Stimmung in der zweiten Zyklushälfte habe, das aber letztendlich nicht nennenswert als belastend empfinde, dann bewege ich mich in einem Graubereich. Es gibt Kriterien, um ein PMDS zu diagnostizieren. Und wenn Patientinnen zu uns kommen und wir klären, was genau haben die, dann arbeiten wir genau diese Kriterien ab. Das sind 5 Symptome, die Patientinnen haben müssen und davon eben eins dieser Kernsymptome, dieser psychischen Symptome. Die müssen immer in der zweiten Zyklushälfte auftreten. Sie dürfen nicht durch irgendwas anderes erklärbar sein, zum Beispiel, weil jemand eine psychiatrische Grunderkrankung hat. Und ganz wichtig ist, das, was da passiert, muss zu einer Beeinträchtigung meines sozialen Umfelds führen. Also egal, im Beruf, in der Schule und in der Familie. Das legt nochmal diesen Fokus auf diese starke psychische Belastung. Das heißt, ja, man kann vielleicht sagen, das PMS ist die kleine Schwester, aber das ganz Entscheidende ist, dass die prämenstruelle dysphorische Störung ist eine echte ZNS-Erkrankung.
9: Was heißt ZNS?
12: Während des zentralen Nervensystems. Während das PMS einfach was ist, was auch durch diese hormonelle Disbalance in der zweiten Zyklushälfte passieren kann. Die Frauen, die so eine klassische PMDS haben, haben einen völlig normalen Zyklus. Da ist hormonell alles komplett in Ordnung. Auch das unterscheidet Frauen. Also so prämenstruelle Störungen leben ja auch viele Frauen am Beginn der Wechseljahre. Die haben aber nicht jetzt plötzlich alle PMDS, sondern die haben einfach ein hormonelles Ungleichgewicht und das macht halt Symptome, wie zum Beispiel Wassereinlagerung. Aber das ist eben von dem, was da von der Entstehung dieser Krankheit was die Entstehung der Krankheit angeht, was vollkommen anderes.
10: Okay, also ich versuche es jetzt mal zu sortieren. Sie haben gesagt, 5 Symptome, damit diagnostizieren Sie. Wollen Sie die 5 mal nennen?
12: Ja, ich kann die der Reihe nach, also die Kernsymptome sind Ängstlichkeit, Anspannung, depressive Verstimmung, Affektlabilität, Wut und Reizbarkeit. Eins davon müssen Sie haben. Und die Zusatzsymptome, von denen Sie dann entsprechend 4 mindestens haben müssen, wäre Interessensverlust, Konzentrationsschwierigkeiten, sowas wie Lethargie, Ermüdbarkeit, Energieverlust, Appetitveränderung, also Fressattacken zum Beispiel, das entweder zu viel Schlafen oder zu wenig Schlafen, Schlafstörungen im weitesten Sinne. Ganz wichtig ist noch dieser Aspekt des Kontrollverlusts, das subjektive Gefühl von Kontrollverlust und dann eben die körperlichen Beschwerden mit Brustspannen, Gelenkbeschwerden und Wassereinlagerung. Von dieser langen Liste brauchen Sie mindestens 5 Symptome und eben 1 von diesen psychischen Symptomen als ganz wichtiges Kernsymptom.
10: Und Sie sagen, das Besondere ist auch, dass es sozusagen schon nach dem Eisprung losgeht, also dass wirklich der Monat in 2 Hälften zerfällt.
12: Genau, das ist das, was die Frauen auch sagen. Das gibt es, es ist unterschiedlich. Es gibt Frauen, die merken erst 3 bis 4 Tage vor der Regel, dass es so richtig losgeht. Und es gibt Frauen, die merken mit dem Eisprung, dass es losgeht. Möglicherweise sind das 2 verschiedene Subtypen der prämenstruellen dysphorischen Störung, bei denen so ein bisschen was anderes im Gehirn passiert. Aber am Ende des Tages ist es in beiden Fällen so, dass der Eisprung an sich diese Probleme im Gehirn auslöst. Wenn sie keinen Eisprung haben, das hat man auch sehr, sehr früh schon verstanden, wenn Frauen noch keine Blutung haben oder die letzte Regelblutung schon hinter sich haben oder eben schwanger sind, haben diese Frauen keine PMDS. Gibt's nicht. Es gibt es immer nur, wenn Sie einen Eisprung haben, sonst nicht.
10: Und was passiert mit dem Eisprung, würde jetzt Frau Schaudig sagen, da fängt, da gibt es das Progesteron. Was weiß man denn, was dann eigentlich passiert im Gehirn und was da irgendwie falsch sozusagen zusammenläuft?
12: Ja, ich fange vielleicht mal so ein bisschen historisch an. Man hat eben am Anfang gedacht, okay, das ist eine Disbalance zwischen zu viel Östrogen und zu wenig Progesteron. Dann hat man aber sehr schnell verstanden, das ist überhaupt gar nicht das Problem, sondern, wenn man es mal bösartig formuliert, wenn man Progesteron gibt, wird es schlimmer. Und dann hat man weitere Forschung gemacht und festgestellt, okay, das Entscheidende, oder es gibt 2 ganz entscheidende Bereiche im Gehirn, die betroffen sind und die nicht so richtig ablaufen, wie sie eigentlich sollten. Das war ein bisschen weiter ausholen. Fangen wir erstmal mit dem einen an. Es dreht sich um den sogenannten GABA-Rezeptor. Das ist ein Rezeptor im Gehirn, der ganz breit im Gehirn, an ganz vielen Stellen im Gehirn von Bedeutung ist. Und wenn der aktiviert wird, führt das normalerweise, ich formuliere das mal ganz einfach, zu einer Entspannung, Beruhigung. Das ist das, was die Aktivierung dieses Rezeptors macht. Und Mutti Naturs Beruhigungsmittel ist das Progesteron. Das gilt für alle Frauen, die keine PMDS haben. Das Problem ist, das Progesteron beziehungsweise sein Hauptmetabolit, um den geht's hier, also sein Hauptstoffwechselprodukt, das ist das sogenannte Allopregnanolon. Das interagiert normalerweise mit diesem GABA-Rezeptor, wie zum Beispiel auch Beruhigungsmittel das tun oder auch Alkohol. Ja, also das heißt, dieses Allopregnanolon, was in der Leber aus dem Progesteron gebildet wird, interagiert mit dem Rezeptor und macht eben bei gesunden Frauen eine Beruhigung, hat eine schlafanstoßende Wirkung, alles ganz wunderbar. Das nutzen wir ja auch durchaus aus in der Therapie von Frauen nach den Wechseljahren oder in den Wechseljahren, weil es eben viele Frauen gibt mit Schlafstörungen, die das dann auch ganz wunderbar finden, dass diese entspannende, schlafanstoßende Wirkung von Progesteron da ist. So. Und das Problem bei den Frauen mit der PMDS ist, dass dieser GABA-Rezeptor in seiner Struktur verändert ist. Das hat man mittlerweile tatsächlich auch nachweisen können, dass Frauen mit PMDS einen veränderten Rezeptor haben. Und was dann passiert ist, dass dieses Allopregnanolon auf diesen veränderten GABA-Rezeptor trifft. Und dann passiert, so stellt man sich das vor, genau das Gegenteil. Dann werden diese Frauen eben reizbar, wütend, Angst, Nervosität, Depressivität. Das heißt, der eigentliche Effekt, den das Progesteron haben soll, der funktioniert in dieser Phase nicht. Jetzt ist das aber keine statische Geschichte. In der Schwangerschaft haben wir ganz viel Progesteron. Jetzt wird jede Hörerin, die genau zugehört hat, sagen, ja, aber da müssten diese Frauen doch die ganze Zeit krank sein. Nein, so einfach ist es nicht, weil dieser GABA-Rezeptor sich auch verändert in seiner Struktur und anpasst an die Gegebenheiten. Okay. Und das Problem ist eben diese Zyklizität, erst Östrogen, dann Progesteron. Und dieser Anstieg, akuter Anstieg des Progesterons, der dann auf diesen veränderten Rezeptor trifft, der löst eben diese Symptome aus. Daraus kann man auch ganz leicht ableiten, dass für Frauen mit einer prämenstruellen dysphorischen Störung die Gabe von Progesteron keine gute Idee ist. Das hat man sogar getestet. Das waren so die allerersten Untersuchungen, die man gemacht hat zur prämenstruellen dysphorischen Störung. Man hat Frauen, die schon durch die Wechseljahre durch waren, keine Hormone bekommen haben und einfach auch keine klimakterischen Beschwerden hatten, denen aber früher eine PMDS hatten, denen hat man erst Östradiol gegeben, dann Progesteron, da konnte man sehen, dass die Symptome dadurch ausgelöst wurden. Das ist sozusagen quasi einer der indirekten Beweise dafür, dass Progesteron bei der Entstehung dieser Erkrankung ganz wichtig ist. Das heißt, man kann eine PMDS mit Progesteron nicht behandeln, man kann es aber damit schlimmer machen. Also das eine große Thema ist das Progesteron, Allopregnanolon, GABA-Rezeptor-Problem. Und das zweite große Problem, was diese Frauen haben, ist eine Störung im Serotoninsystem. Da hat man schon lange gewusst, dass das Serotoninsystem eine Rolle spielt, weil man Frauen, das können wir ja auch später nochmal detailliert besprechen, mit Medikamenten behandelt hat, die genau an diesem System andocken. Und man hat immer gedacht, dieses System muss eine Rolle spielen. Und mittlerweile hat man es tatsächlich, das ist so ungefähr zwei, drei Jahre her, hat man tatsächlich nachweisen können, dass Frauen mit einer PMDS auch eine Störung im Serotoninsystem haben. Da ist ein bestimmter Transporter überaktiv, der schafft das Serotonin weg von der Stelle, wo es eigentlich gebraucht würde. Eigentlich ist dieses Serotoninsystem was ihr in vielen Fällen mit einer guten Stimmung verbunden ist. Und bei diesen Frauen weiß man eben, die haben ein Problem mit diesem Serotonin im sogenannten synaptischen Spalt. Und das macht auch total viel Sinn, wenn man sich jetzt überlegt, dass man diese Frauen eben mit einem Medikament behandelt, was eben genau da ansetzt und da mehr Serotonin zur Verfügung stellt. Dann geht es diesen Frauen tatsächlich besser.
10: Sprechen Sie über diese Serotonin-Wiederaufnahmehämmer?
12: Ja, genau. Okay, über die spreche ich.
10: Okay, genau. Gut.
12: Und das Letzte, was so die ganz neue Forschung ist, das hat man auch schon lange vermutet, ist, dass es bei Frauen mit einer PMDS eine Veränderung des neuronalen Netzwerks im Kopf gibt, des Kontrollnetzwerks, was dafür verantwortlich ist, wie unser Verhalten abläuft. Und man hat schon vor vielen Jahren vermutet, dass es Veränderungen gibt, die dazu führen, dass wir, sagen wir mal, ein angemessenes soziales und emotionales Verhalten aufrechterhalten können. Und mittlerweile kann man das tatsächlich auch zeigen mit Untersuchungen, bei denen man anschauen kann, wie funktioniert das Gehirn. Da gibt es bildgebende Verfahren, mit denen man das machen kann. Und da sieht man tatsächlich, dass bestimmte Strukturen im Gehirn bei Frauen mit einer PMDS anders funktionieren als bei gesunden Frauen. Und das Spannende daran ist, dass man das tatsächlich, das hätte ich auch nicht so vermutet, aber das sind so die ganz aktuellen Forschungen aus dem letzten Jahr, sogar schon in der Follikelphase sehen kann. Das heißt, die Gehirne von Frauen mit einer PMDS sind anders als die Gehirne von Frauen, die diese Erkrankung nicht haben.
10: Okay, also ich werde damit geboren.
12: Ja, so ein bisschen. Mhm. Und das ist auch genau der Punkt. Diese Frauen haben diese Krankheit von der ersten Regelblutung an bis zur letzten Regelblutung. Das führt vor allen Dingen bei jungen Frauen, die in der Pubertät sind. Pubertät ist sowieso anstrengend. Aber jetzt stellen Sie sich mal vor, Sie haben diese Umbauphase im Gehirn, ja, und dann haben Sie blöderweise auch noch eine PMDS. Dann haben Sie sozusagen zwei Faktoren, die es Ihrem Hirn wirklich schwer machen. Und manchmal ist es wirklich so, dass es irgendwie gar nicht auffällt, dass es was Zyklusabhängiges ist. Die sind so nach dem Motto, die ist aber heftig in der Pubertät. Und keiner kriegt mit, hey, in der zweiten Zyklushälfte ist es noch viel schlimmer. Dabei könnte man gerade für diese jungen Frauen zum Beispiel durch die Anwendung der Pille ganz viel tun.
10: Frau Schaudich, Sie und Frau Schwenkhagen haben ja diese Hormonspezialpraxis in Hamburg. Das heißt, Sie sehen wahrscheinlich eh schon viele schwierige Fälle und vielleicht auch viele Frauen mit PMDS. Haben Sie so ein Gefühl, wie viele Ihrer Patientinnen damit ein Problem haben? Oder gibt es dafür auch Zahlen?
8: Das, Das können wir natürlich gar nicht so sagen, weil das ja diese Patienten sind, die dann zu uns kommen. Das heißt, den Range, den wir sehen, der ist natürlich schon übertrieben viele PMDS-Frauen. Also das kann man nicht übertragen auf die Gesamtbevölkerung, weil wir sehen quasi die, die ein echtes Problem haben. Ich glaube, das weiß Anne Schwenkhagen noch besser, das sind ungefähr 4% der Frauen insgesamt. Also wir sehen einfach mehr und vor allen Dingen, da kommen wir, glaube ich, später nachher nochmal drauf, dass es Richtung Wechseljahre mehr zu werden scheint. Ich habe mal noch mal eine andere Frage auch an dich, Anne. Vielleicht, weil du das auch immer so schön erklärst mit der Menge. Du hast vorhin gesagt, komischerweise haben ja Frauen mit dem PMDS in der Schwangerschaft kein Problem. Und da hast du auch gesagt, ja, da passiert was anderes. Es hat ja dann auch mit der schieren Menge des Progesterons zu tun. Vielleicht magst du das noch mal so ein bisschen erklären, was da am GABA-Rezeptor passiert.
12: Also ganz genau weiß man das nicht. Man weiß nur, dass der GABA-Rezeptor sich in seiner Struktur verändert im Verlauf der Schwangerschaft. Der passt sich sozusagen an die neuen Gegebenheiten einfach an. Und das tut er tatsächlich sogar auch in der Lutealphase. Also der GABA-Rezeptor bei ganz gesunden Frauen, aber eben auch bei kranken Frauen, sieht in der Anfang der zweiten Zyklushälfte tatsächlich anders aus als in der zweiten. Aber das Gemeine daran ist, das ist alles total schwierig zu untersuchen, wie so ein Rezeptor aussieht, weil man kann ja schlecht einfach eine Nadel ins Gehirn stecken und sagen, okay, jetzt gucken wir mal, und ständig Biopsien nehmen geht irgendwie auch nicht. Das heißt, das sind schon sehr komplizierte Studienverfahren, mit denen man dann solche Veränderungen tatsächlich nachweisen kann oder rückschließen kann, was da gerade am Rezeptor passiert.
10: Ich meine, Sie beide kennen sich eben auch sehr gut aus bei dem Thema, sehen viele Frauen, aber ich denke, dass generell wird es wahrscheinlich auch öfter doch mal übersehen oder vielleicht dann eher so als Depression eingestuft, oder?
12: Naja, also erstmal ist es so, dass den Frauen überhaupt nicht, am Anfang oft überhaupt nicht klar ist, mit was sie es da zu tun haben. Irgendwann merken die Frauen dann, das ist immer vor der Regel. Und die Frauen mit der Depression oder mit einer Angststörung, die haben ihr Symptom eben immer. Die haben das nicht, die haben keine gesunde Zeit. Okay. Also die Frauen mit einer PMDS sagen, in der ersten Hälfte meines Zyklus, da geht's mir total gut. Wenn ich anfange zu bluten, dann habe ich vielleicht noch ein, zwei Tage einen Überhang, ja. Aber danach bin ich mit meiner Leistungsfähigkeit ganz weit vorne. Dann kann ich alles, was ich möchte. Dann fühle ich mich super. Dann ist alles fein in meinem Leben. Und dann kommt die zweite Zyklushälfte und plötzlich sind da diese negativen Gedanken, dieses Destruktive, dieses ich stelle meine Beziehung in Frage, dieses ich verzweifle an allem, was ich tue, diese ganzen dunklen Gedanken, dieses nicht mehr schlafen können. Und dann kommt die Blutung und es ist alles wieder gut.
10: Okay.
12: Und die depressiven Patienten haben eben ständig diese Symptome. Es gibt durchaus eine ganze Reihe von Frauen mit psychiatrischen Erkrankungen, die merken, dass es in der zweiten Zyklushälfte nochmal Fahrt aufnimmt. Das ist auch bekannt. Und man kriegt es eigentlich nur raus, indem man wirklich ganz genau nachfragt und ganz genau auch Tagebuch darüber führt, wann habe ich eigentlich was.
8: Also was ich wirklich nochmal, auch Patienten, die sagen richtig, mein Leben fällt in zwei Hälften. Das finde ich immer sehr eindrucksvoll. Und spätestens an der Stelle muss man das auch total ernst nehmen.
10: Frau Schwenkhagen, Sie haben ja ein Buch geschrieben zu diesem Thema, das heißt PMDS als Herausforderung. Und ich habe da gelesen, dass die meisten Frauen erst zwischen 30 und 40 überhaupt behandelt werden, weil dann der Leidensdruck in diesem Alter größer wird. Womit hat das zu tun? Hat das schon was mit diesen beginnenden Hormonumstellungen Richtung Wechseljahre zu tun?
12: Eher nicht, sondern okay. Das ist das Problem, dass wir auch noch neben den Hormonen was haben, was unter dem Titel Leben läuft. Und
10: ach,
12: wenn Sie
10: nee.
12: Sich angucken, wie die Situation von Frauen in der Lebensmitte ist, ja, da geht es darum, irgendwie Ausbildung fertig, Beziehung angefangen, Kinder bekommen, 1, 2, 3 Kinder, super Herausforderung im Job, super Herausforderung zu Hause. Das ist dieses biopsychosoziale Modell. Das heißt, es gibt die Krankheit und es gibt die Rahmenbedingungen für die Krankheit. Und wenn ich eben gute, stabile Verhältnisse habe, ja, ich sage jetzt mal, ich habe eine wunderbare Paarbeziehung und ich habe gerade keine Kinder und ich habe einen Job, der macht mir Spaß und der stresst mich auch nicht besonders und ich kann gut für mich sorgen und alles ist prima, dann komme ich vielleicht auch mit so einer Erkrankung wie einer PMDS besser zurecht, als wenn mein Basisstresslevel, bedingt durch das, was da gerade sonst noch in meinem Leben stattfindet, maximal am Limit ist. Und das ist auch ein Grund, warum manche Frauen wirklich erst merken nach dem Sagen, also ich hatte irgendwann früher mal was, dann habe ich lange eine Pille genommen. Klar, damit war das Symptom erstmal weg. Dann habe ich die abgesetzt, da war der Fokus vielleicht dann auf dem Thema schwanger werden. Dann hat die Frau die Kinder gekriegt und dann hat sie eben jetzt wieder Zyklen. In der Stillphase hatte sie, wenn sie sofern sie nicht geblutet hat, eben keine Symptome. Dann ist sie jetzt aus dieser unmittelbaren Zeit nach der Entbindung raus, hat das Kind, hat den Stress, den Schlafstörung und. Und dann ist die Eskalationsspirale so weit hochgefahren, dass es dann plötzlich so ist, mein Gott, was ist jetzt mit mir los? Und dann ein bisschen später, also wir reden jetzt über die Patientin, die dann eher so Ende 30 ist, dann merken die Frauen, dann schleicht sich diese perimenopausale Übergangsphase ein mit Beginn der hormoneller Instabilität und dann kann sich das Bild noch mal ein bisschen verschärfen, weil dann obendrauf gepackt auch diese normalen perimenopausalen Übergangssymptome kommen, die die Sache auch nicht wirklich besser machen.
10: Und das war die gekürzte Radiofassung von Hormongesteuert Folge 52. In der ausführlichen Podcast-Version besprechen wir noch einige Fragen von Hörerinnen.

0: Kämpft sich so ein bisschen durch die Wolken hier, aber wie sieht denn das im übrigen Sendegebiet aus?
1: Aktuell haben wir den ungestörtesten Sonnenschein in der Oberlausitz und auch über der sächsischen Schweiz. Okay, ich sehe gerade noch, Erzgebirge hat auch noch richtig viel Sonnenschein. Ansonsten sind eben mal diese Schleier bzw. Quellwolken unterwegs, die zum Teil auch mal dichter sein können, die den Sonnenschein ganz schön eintrüben. Und in den nächsten Stunden brauchen wir vor allen Dingen in Thüringen und auch im südlichen Sachsen-Anhalt auch mal vorsichtshalber den Regenschirm. Aktuell bilden sich Schauer im Moment über dem Thüringer Wald und auch über der Rhön. Und das heißt, in diesen Gebieten von der Rhön über den Thüringer Wald bis ins Altenburger Land, im Burgenlandkreis in der Harzregion sind in den nächsten Stunden durchaus vereinzelt Schauer und Gewitter möglich. Ansonsten muss man schon sagen, bleiben wir im trockenen Bereich bei Temperaturen bis 23 Grad.
0: Wie wird die Nacht?
1: In der Nacht Temperaturen noch relativ mild, so zwischen 10 und 5 Grad. Dazu allerdings in der ersten Tageshälfte, in der ersten Nachthälfte trockenes Wetter. In der zweiten Nachthälfte zieht dann von Süden her Regen herein, dass wir vor allen Dingen in Sachsen-Anhalt und in Thüringen mit Regen rechnen müssen. In Sachsen wird es höchstwahrscheinlich bis in die Frühstunden trocken bleiben und dann sind wir schon beim Montag und der sieht komplett anders aus als der heutige Tag. Da sind viele Wolken unterwegs, es wird immer wieder regnen bzw. nieseln. In Sachsen sind sogar ein paar Gewitter möglich. Auch mit den Temperaturen geht es in den Keller. 10 bis 15 Grad nur in Sachsen erwarten wir vor allen Dingen im Elbtal und auch in der Oberlausitz nochmal Werte bis 20.
0: Danke, Jörg. Nach den Nachrichten geht es hier unter anderem um eine Tagesklinik nur für Frauen. In Weimar ist die. Und wir bleiben noch in Thüringen. Die Erfurter Südseesammlung interessiert uns auch. Die wurde einst aus Kolonien zusammengetragen. Und ja, da fragen wir ja, wie ist der aktuelle Forschungsstand zu dieser kolonialen Raubkunst? Auch das ein Thema.
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3: Um 14 Uhr mit Anja Kiep. SPD-Außenpolitiker fordern den Vermittlungsvorschlag des russischen Präsidenten Wladimir Putin zu einer Beendigung des Ukraine-Kriegs ernsthaft zu prüfen. Putin hatte auf einer Pressekonferenz gesagt, dass er sich Altkanzler Gerhard Schröder als Vermittler vorstellen könne. Dazu sagte SPD-Außenpolitiker Adis Achmetowitsch dem Spiegel, die Europäer müssten mit am Verhandlungstisch sitzen. Wenn die Bedingung der Russen sei, Schröder zu beteiligen, dürfe das nicht sofort ausgeschlossen werden. Ähnlich äußerte sich der Abgeordnete Ralf Stegner. Agenturen berichten aber, dass die Bundesregierung das Angebot von Putin als nicht glaubwürdig einschätzt. Von Teneriffa ist ein erster Flug mit Evakuierten des vom Hantavirus-Ausbruch betroffenen Kreuzfahrtschiffs gestartet. Das Flugzeug mit 14 Spaniern an Bord hob am Mittag vom Flughafen Teneriffa Süd ab. Sie sollen zur Behandlung in ein Militärkrankenhaus in Madrid gebracht werden. Für heute und morgen sind weitere Evakuierungsflüge geplant. Die 6 deutschen Passagiere sollen mit weiteren Europäern zunächst in die Niederlande gebracht werden. Insgesamt befanden sich zuletzt 150 Passagiere und Besatzungsmitglieder an Bord des Kreuzfahrtschiffs. Die Bundesnetzagentur hält Sorgen angesichts der Füllstände der Gasspeicher für unangebracht. Präsident Klaus Müller sagte den Zeitungen des Redaktionsnetzwerks Deutschland, er könne emotional verstehen, dass man sich Mitte Mai schon volle Speicher wünsche, ökonomisch und physikalisch sei das aber nicht notwendig. Die großen Gasspeicher in Deutschland könnten innerhalb von 30 Tagen befüllt werden. Aktuell liegt der Füllstand der Gasspeicher bei 27%. In Sachsen ist im vergangenen Jahr etwa jedes dritte Pflegeheim kontrolliert worden. Das geht aus einer Antwort des Gesundheitsministeriums auf eine Anfrage der Linken hervor. Demnach wurden am häufigsten Mängel beim Gewaltschutzkonzept festgestellt. Die Fraktionsvorsitzende Susanne Schaper sagte, die Kontrollen seien zwar intensiver ausgefallen als 2024, das Niveau sei aber weiter zu niedrig. In der tschechischen Hauptstadt Prag ist ein Fußballderby wegen Randale abgebrochen worden. Slavia Prag führte im Heimspiel gegen Sparta Prag 3:2 und stand kurz davor, vorzeitig die Meisterschaft zu gewinnen. Wenige Minuten vor Abpfiff rannten Slavia-Anhänger mit Bengalos auf den Platz. Pyrotechnik wurde auf den Rasen geworfen und gegnerische Spieler angegriffen. Der Fall liegt jetzt bei der Disziplinarkommission der Liga. Das waren die Nachrichten. Das Wetter, zunächst die Temperaturen von 13 Uhr auf dem Brocken, stark bewölkt 11 Grad. Dresden fast wolkenlos 20, Eisenach wolkig 18, Erfurt leicht bewölkt 17, Fichtelberg stark bewölkt 14, Gera stark bewölkt 18 Grad, Görlitz fast wolkenlos 18, Halle bedeckt 17, Leipzig stark bewölkt 18, Magdeburg fast

0: meist wolkenlos 19 und Meiningen wolkig 19 Grad. Am Nachmittag teils heiter, teils bewölkt, vereinzelt auch Schauer 18 bis 23 Grad. In der Nacht von Südwesten her Regen bei 11 bis 6 Grad. Morgen zeitweise Regen, in Sachsen auch gewittrig bei 10 bis 15, mit Sonne bis 20 Grad. Und am Dienstag unbeständig, windig und kalt. MDR Verkehrsdienst. A2 Richtung Hannover zwischen Irxleben und Eilsleben 8 Kilometer stockend. Vorsicht auf der A4 Richtung Frankfurt, zwischen Weimar und Nora liegen Plasteteile. Vorsicht auf der A9 Richtung München zwischen Dittersdorf und Schleiz eine ungesicherte Unfallstelle. A71 Richtung Sangerhausen zwischen Köllede und Heldrungen steht ein defekter Wohnwagen und es liegen Fahrzeugteile auf der Fahrbahn. Im Landkreis Görlitz ist die Straße zwischen Eichgraben und Lückendorf nach Unfall gesperrt und im Landkreis Meißen zwischen Diesbach-Seuslitz und Nünchritz Behinderungen wegen einer Ölspur. Soweit der MDR-Verkehrsdienst, 14.04 Uhr.
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2: Mit Romy Arndt am Mikrofon. Ich wünsche Ihnen einen schönen Sonntag. Seit den frühen Morgenstunden ankert die MV Hondius im Hafen Granadilla auf Teneriffa. Es ist das Kreuzfahrtschiff, auf dem es 8 Infektionen mit dem Hunter-Virus gegeben hat. Unter strengen Sicherheitsvorkehrungen werden nun die Passagiere und auch ein Teil der Crew evakuiert. Julia Macher informiert.
3: Keiner der Menschen zeige Symptome, so die spanische Gesundheitsministerin Mónica García. Trotz aller Schwierigkeiten, trotz aller Widerstände ist das Schiff erfolgreich eingelaufen und vor Anker gegangen unter ganz normalen Umständen. Mit den 14 Spanierinnen und Spaniern hatten wir heute Kontakt. Allen von ihnen geht es gut. Jetzt ist es Zeit, dass man uns arbeiten lässt, um die Evakuierung erfolgreich zu Ende zu führen. In Gruppen von maximal 5 Personen werden die Menschen von Bord an Land gebracht, dann sofort in Fahrzeugen des Militärs zum 10 Minuten entfernten Flughafen gefahren. Dort warten bereits die von den Herkunftsländern bereitgestellten Maschinen. Zunächst verlassen die Spanierinnen und Spanier das Schiff. Ihnen folgen die Niederländer, die 6 Deutschen sowie die Belgier und Griechen. Sie werden in einem gemeinsamen Flug zunächst in die Niederlande gebracht. Die letzte Maschine soll am Montag starten und Menschen aus Australien und Asien zurück in ihre Heimatländer bringen. Die Kanarenregierung hatte bis zuletzt versucht, ein Anlegen der MV Hondius zu verhindern. Die spanische Zentralregierung hatte das per Verwaltungsbeschluss abgelehnt.
2: Justizministerin Stefanie Hubig will das Strafrecht mit Blick auf sogenannte Femizide verschärfen. Eine entsprechende Forderung steht schon länger im Raum. Hubig hatte immer wieder darauf hingewiesen, dass die Änderung des Mordparagraphen nicht einfach sei. Jetzt habe man aber einen guten Weg gefunden, sagte sie der Bild am Sonntag. Christina Nagel dazu.
4: Frauen und Mädchen besser vor Gewalt zu schützen, ist das erklärte Ziel der Justizministerin. Gerade erst hat der Bundestag eine Reform des Gewaltschutzgesetzes verabschiedet und die Einführung der elektronischen Fußfessel beschlossen. Nun wagt sich Hubig an ein weiteres, rechtlich komplexes Thema, eine Verschärfung des Mordparagraphen. Es geht darum, dass Täter, die Frauen wegen ihres Geschlechts umbringen, wegen Mordes verurteilt werden. Das ist zwar auch heute schon möglich, aber, so Hubig in der Bild am Sonntag, in der Rechtsprechung gäbe es immer noch Entscheidungen mit Verweis zum Beispiel auf Eifersucht. Dann sei es Rage, der Täter sei vermindert schuldfähig und könne nur wegen Totschlags verurteilt werden. Im Gesetz soll nun klargestellt werden, dass auch Tötungen aus geschlechtsspezifischen Motiven als Mord gewertet werden können. Damit würde sich dann auch das Strafmaß ändern, hin zu einer lebenslangen Haftstrafe.
2: Bundesfinanzminister Klingbeil war die vergangenen Tage in Kanada. Bei seinem Besuch in Toronto zelebrierte er mit seinem Amtskollegen Champagne die deutsch-kanadische Freundschaft. Dabei ging es auch darum, die Allianz zu stärken angesichts der Unberechenbarkeit von US-Präsident Donald Trump. Vor Ort gab es viel Lob und Wohlfühltermine für Klingbeil. Doch die Unruhe in der schwarz-roten Koalition und die Sorgen aus Berlin holten den Vizekanzler und SPD-Vorsitzenden auch in Kanada ein. Philipp Eckstein berichtet, er war bei der Reise dabei.
5: Ah, oh, very pleased to meet you, Minister Champagne. Welcome to Canada.
6: Wer auch immer in den Weg von Kanadas Finanzminister François-Philippe Champagne gerät, darf sich auf ein paar laute, freundliche Worte gefasst machen. Für seinen Gast aus Deutschland, Bundesfinanzminister Lars Klingbeil, hat sich Champagne oder auch Champagne, je nachdem, ob er gerade Englisch oder Französisch spricht, gleich 2 Tage freigeräumt.
5: Yeah, my friend Lars, which is an amazing friend.
6: Mein Freund Lars, ein großartiger Freund. Wieder und wieder beteuert der kanadische Minister die engen Beziehungen.
7: Lieber François-Philippe,
6: nennt Klingbeil seinen Amtskollegen, sagt, Kanada sei für Deutschland ein wichtiger, enger, ein verlässlicher Partner.
7: A close and reliable partner.
6: Uns natürliche Freunde. Kanadas Finanzminister trifft mit Klingbeil Wirtschaftsvertreter, Politiker. Gemeinsam touren sie auch durch eine Werkhalle des Flugzeugbauers Bombardier. Gruppenfotos, Applaus, Händeschütteln, warme Worte. So geht das 2 Tage lang in einem fort. Torontos Bürgermeisterin Olivia Chow hat sich für ein kurzes Treffen mit Klingbeil extra zu ihrem schwarzen Blazer einen roten und einen goldenen Schal angezogen.
8: I thought, you know, red and gold.
6: Wo Klingbeil auch hinkommt, die deutsch-kanadische Freundschaft wird zelebriert. Doch so unterhaltsam das teilweise ist, so ernst der Hintergrund. Kanada steht genau wie Deutschland enorm unter Druck. Die so wichtigen Beziehungen zu den USA, unter US-Präsident Trump werden sie hart auf die Probe gestellt. Gewissheiten wanken und so versichert Klingbeil.
7: Wir setzen beide Länder auf Stärke durch Kooperation. Wir sind gerade in einer Phase, in der wir eigene Resilienz erhöhen und Abhängigkeiten reduzieren, damit man uns nicht international erpressen kann.
6: Noch mehr wirtschaftliche Zusammenarbeit bei der Energieversorgung, bei Rohstoffen, künstlicher Intelligenz und in der Rüstungsproduktion. Immer wieder wird das bei dem Besuch angekündigt, ja beschworen, ohne dass es aber konkreter wird. Der Besuch in Toronto, für Klingbeil hätten das halbwegs entspannte Tage werden können, wären da nicht die Nachrichten aus Berlin.
9: Ja, muss nicht drum herum reden, dass die letzten Wochen nicht gut waren.
6: Noch in Kanada macht Klingbeil öffentlich. Am Dienstag wird der Koalitionsausschuss tagen. Er möchte, dass
9: diese Koalition wieder in einen anderen Modus schaltet, nämlich das Miteinander, die großen Dinge in diesem Land hinzubekommen.
6: Die positive Energie aus Kanada. Vielleicht kann Klingbeil davon zumindest etwas mit zurück nach Berlin bringen.
2: Philipp Eckstein berichtete. Heute ist ja Muttertag, Anlass auch mal auf die Gesundheit von Frauen zu schauen. Denn die sind ja vielfach durch Job, Kinder, Haushalt belastet. Und das macht leider einige von ihnen auch krank. Seit einem Jahr gibt es dafür in Weimar eine spezielle Anlaufstelle, eine Tagesklinik für Frauen. Conny Marona berichtet.
10: Sinae hat sich ganz bewusst für eine Klinik entschieden, in der allein Frauen behandelt werden.
11: Ich hatte verschiedene Vorgespräche tatsächlich auch in anderen Tageskliniken und habe hier in diesem Konzept mit Frauen, einer Tagesklinik spezifisch für Frauen, das beste Bauchgefühl gehabt.
10: Als Mutter 2 kleiner Kinder im Berufsleben stehend hat sie sich ihren Aufgaben nicht mehr gewachsen gefühlt und Hilfe gesucht. Und sie hat festgestellt, das Konzept der Tagesklinik nur für Frauen, für sie genau richtig.
11: Es hat sich hier durch diese sehr geschlechtsspezifische Behandlung eher ergeben, dass es eine sehr angenehme Gruppendynamik gab. Alle Frauen sehr feinfühlig miteinander umgegangen sind, sehr fürsorglich miteinander umgegangen sind, weil man auch in der Gruppe dann sehr schnell gemerkt hat, ich bin mit diesen Problemen nicht alleine. Und es hat sich eine sehr starke Solidarität dann in der Gruppe ausgebildet.
10: Damit ist die Idee von Dr. Sarah Heckel aufgegangen. Die Oberärztin hat für die Klinik, die übrigens die einzige ihrer Art in Thüringen ist, gekämpft. Denn sie sagt, Männer und Frauen, die sind nun mal verschieden.
12: Also Frauen reagieren anders auf Medikamente, haben andere Nebenwirkungen, benötigen andere Dosierungen. Und das, denke ich, ist in der Vergangenheit oft nicht so gut berücksichtigt worden. Und diese Unterschiede zwischen den Geschlechtern betreffen auch psychische Erkrankungen, sodass es hier schon auch einen spezielleren oder einen differenzierteren Fokus benötigt für psychische Erkrankungen bei Frauen.
10: Denn die, sagt Heckel, sind oft ganz anderen Belastungen ausgesetzt als Männer.
12: Vielleicht durch Pflege von Angehörigen oder weil sie alleinerziehend sind und dadurch oft auch ein hohes Risiko haben an psychischen, seelischen Krankheiten zu leiden.
10: Das Angebot in Weimar ist eine Ergänzung zu all dem, was es schon gibt, füllt aber auch eine Lücke im System. Das zeigt der Zuspruch. Von Anfang an waren die 18 Plätze gut belegt.
2: Über 100 Frauen wurden im ersten Jahr schon therapiert. Die Tagesklinik für Frauen in Weimar ist offenbar sehr beliebt, Conny Marona berichtete. Das Bundeswirtschaftsministerium will bei den erneuerbaren Energien zu mehr bedarfsgerechtem und kosteneffizientem Ausbau kommen. Da stellt sich auch die Frage, ob die besonders teure Subventionierung gerade in Schwachwindgebieten noch nötig ist. Und wenn in so einem Gebiet auch noch ein Vogelschutzgebiet liegt und ein europäisches Kulturdorf mit immateriellem Weltkulturerbestatus, wie im Fall des Schachtdorfes Ströbeck bei Halberstadt, dann stellt sich erst recht die Frage nach dem Sinn. Ilka Hein berichtet.
13: Das Schachdorf Ströbeck im Vorharz mit seinem Lebensschachensemble und dem Schachmuseum ist ein touristisches Glanzlicht im Harzkreis und immaterielles Weltkulturerbe. Hier aber nun soll in unmittelbarer Nähe zum Dorf ein Windpark entstehen. Bis zu 15 riesige Anlagen könnten es werden, mit fast 300 Metern dreimal so hoch wie der Halberstädter Dom. Denn die Gegend ist Schwachwindgebiet. Für Ort, Landschaft und Tourismus aber ist das ein großer Eingriff.
14: Insbesondere ist das Problem natürlich die Optik. Weil wenn man von Windkraftanlagen umschlossen wird und an jeder Ecke sieht man dann diese Türme stehen, dann ist das natürlich kein schönes Dorf mehr und dann kann natürlich auch ein immaterielles Kulturerbe leiden.
13: Sagt Ortsbürgermeister Jens Müller. Und das Vorhaben trifft im Dorf auf wenig Gegenliebe, trotz der in Aussicht gestellten Vergünstigungen beim Strompreis, wenn der Kreis den Park selber betreibt.
15: Also generell, unsere Bürger hier in Ströbeck sind gegen diese Windkraftanlage. Wir haben hier so eine jahrtausendelange Schachtradition. Und da kann man doch nicht einfach so eine Giganten dahinstellen, das geht doch einfach nicht.
13: Sagt Udo Odenbach vom Ortschaftsrat. Jens Müller aber, der Ortsbürgermeister, hält dagegen. Man hätte keine Wahl, einerseits wegen der Energieknappheit, andererseits wegen der verschärften Gesetzeslage, Gebiet bereitzustellen.
14: Die Ampelkoalition hat das Windenergieflächenbereitstellungsgesetz in Kraft gesetzt. Und danach müssen die Bundesländer eine bestimmte Anzahl Fläche ausweisen.
13: Eine Bürgerinitiative, die sich gegen den Bau und für eine Bürgerabstimmung zum Windpark gebildet und die 4000 Unterschriften gesammelt hatte, scheiterte am Halberstädter Stadtrat. Doch, so Jens Müller.
14: Also der Klageweg ist ja da. Es ist ja nicht so, dass die Bürger überhaupt keine Chance des Eingriffs haben. Es ist nur ein anderer Eingriff.
13: Den wird die Bürgerinitiative gegen Wind Nordharz nun wohl gehen.
2: Ilka Hein berichtete. 14.15 Uhr ist es, Sören, MDR aktuell mit diesem Top-Thema in den Nachrichten. Russlands Präsident Putin hat Altkanzler Schröder als Vermittler zwischen Russland und der Ukraine vorgeschlagen und SPD-Außenpolitiker fordern, diesen Vorschlag ernsthaft zu prüfen. Weitere Meldungen hat Anja Keb für Sie.
16: Irans Armeekommandeur Ali Abdollahi hat offenbar den obersten iranischen Führer Mojtaba Khamenei getroffen. Das Staatsfernsehen teilte mit, Khamenei habe neue Anweisungen für die weitere Bekämpfung des Feindes gegeben. Der iranische Führer ist bisher nicht öffentlich aufgetreten. Das löste Spekulationen über seinen Gesundheitszustand aus. Das integrative Familienzentrum Alte Schokofabrik in Dresden ist mit dem Bundespreis für Umwelt und Bauen ausgezeichnet worden. Das Umweltbundesamt lobte die klimaschonende Bauweise und den Verzicht auf aufwendige Gebäudetechnik. Stattdessen habe man auf natürliche Belüftung gesetzt. Das Familienzentrum entstand aus einer Fabrikhalle. Der Thüringer Ken Roxon ist US-Supercross-Champion. Der in Apolda geborene Roxon gewann den Titel im Finale von Salt Lake City. Damit ist er der erste Deutsche, der die prestigeträchtige Meisterschaft für sich entscheiden konnte. Das Wetter am Nachmittag teils heiter, teils bewölkt, vereinzelt Schauer, 18 bis 23 Grad. In der Nacht von Südwesten her Regen, 11 bis 6 Grad, morgen dann zeitweise Regen, in Sachsen auch gewittrig, 10 bis 15, im Osten noch bis 20 Grad. MDR aktuell Verkehrsdienst, A2 Richtung Hannover zwischen Irxleben und Eilsleben 8 Kilometer stockend. Vorsicht auf der A2 Richtung Hannover zwischen Peine-Ost und Hämeler Wald steht ein brennender PKW. Vorsicht auf der A4 Richtung Frankfurt zwischen Weimar und Nora liegen Plasteteile auf der Fahrbahn. Vorsicht auf der A9 Richtung München zwischen Dittersdorf und Schleiz, eine ungesicherte Unfallstelle. A71 Richtung Sangerhausen zwischen Kölleda und Heldrungen steht ein defekter Wohnwagen und es liegen Fahrzeugteile auf der Fahrbahn. Im Landkreis Görlitz ist die Straße zwischen Eichgraben und Lückendorf nach Unfall gesperrt und im Landkreis Meißen zwischen Diesbach-Seuslitz und Nünchritz Behinderungen wegen einer Ölspur. Soweit der MDR aktuell Verkehrsdienst. 14.17 Uhr.
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2: Jedes Jahr erklären der Deutsche Musikrat und seine Landesverbände ein Musikinstrument zum Instrument des Jahres. Oft ein in die Defensive geratenes, denn ein leiser Förderwunsch verbirgt sich auch hinter einem solchen Ehrentitel. Bei der Mandoline oder der Bratsche war das auf jeden Fall so. Und erst recht mag das in diesem Jahr für das Akkordeon gelten. Das hat trotz des Aufstiegs in die Konzertliteratur sein Schifferklavier-Image nie so ganz abgelegt. Schwerer noch wiegt der Niedergang des Akkordeonbaus nach 1990. Aus dem vogtländischen Musikwinkel kam einst die Hälfte des Weltbedarfs an Akkordeons, Bandonions oder auch Mundharmonikas. Die Klingenthaler Marke Weltmeister war wirklich Weltmeister, aber die Produktion geht immer weiter zurück. Michael Bartsch berichtet.
17: Auch für Brahms und seine ungarischen Tänze eignet sich das Akkordeon, beweist das Kammerquartett des Akkordeonorchesters Klingenthal. Auf Nachfrage äußert Kai Bisendl am Bassakkordeon seine Trauer, den Niedergang des traditionsreichen Handzuginstrumentenbaus im Musikwinkel betreffend.
18: Es blutet mir schon ein bisschen, weil ich mit den Akkordeons und dem Akkordeonbau ja auch aufgewachsen bin. Es ist wirklich momentan ziemlich totenstill um den Akkordeonbau.
17: 2024 musste die Harmona Akkordeon GmbH mit zuletzt nur noch 40 Mitarbeitern endgültig Insolvenz anmelden. 1985 beschäftigten die volkseigenen Klingenthaler Harmonikawerke noch 3500 Fachkräfte aus der Region. Der musizierende Kinderarzt mit dem Namen des deutschen Barockkomponisten Bisendl nennt Gründe für den Niedergang nach 1990.
18: Es ist zum Teil ein Missmanagement gewesen über Jahre, teilweise ist es auch einfach nur eine Sanierung anderer Firmen auf unsere Kosten gewesen. Schlagwort mal Hohner. Danach war es ja auch Musikschule Fröhlich mit. Die haben dann ihre eigenen Instrumente produziert.
17: Die hohen Exportzahlen zu DDR-Zeiten waren vor allem der Ausfuhr nach Osten zu danken. Dazu sagt der Journalist Thorald Meisel, der dem erst 1986 gegründeten Harmonika-Museum Zwota bei Klingenthal eng verbunden ist.
19: Der große Faktor war natürlich zuerst, dass der sowjetische Markt zu einem großen Teil weggebrochen ist. Ich kann mich daran erinnern, dass es 1990 da auch Gespräche mit der damaligen sächsischen Staatsregierung gab. Harmonika-Branche hat da niemanden interessiert.
17: 1990 versuchten Teile der Belegschaft, das Werk in einem Management-Buyout selbst zu übernehmen.
19: Den hat die Treuhand abgelehnt. Die hat den Zuschlag einer Investorengruppe aus den Altbundesländern gegeben. Die haben 630.000 Mark für das Werk bezahlt, das einen Nennwert von etwa 30 Millionen hatte. Nach 2 Jahren waren diese verschwunden.
17: Noch bitterer äußert sich die Klingenthaler Stadträtin Angela Bräutigam.
20: Nach der Wende ist viel kaputt gemacht worden. Wurde kein Wert mehr darauf gelegt. Aufgrund der Entscheidungen der Treuhand ist der Musikinstrumentenbau ruiniert worden.
17: Der heute vielleicht bekannteste Handzuginstrumentenmachermeister Andreas Schertl aber kam trotz der prekären Situation vor 13 Jahren aus Franken nach Klingenthal. Er vermisst hier auch rechtzeitige Innovationen bei den berühmten Weltmeister-Akkordeons.
21: Weil die ganze Fertigung war ja 30, 40 Jahre alt und du musst einfach in die Zukunft investieren. Sonst bist du irgendwann weg vom Markt.
17: Schertl bildet nach wie vor interessierte junge Instrumentenbauer vor allem für gefragte Reparaturen aus.
21: Es tut in der Seele weh und im Herzen weh, dass eben hier momentan in Klingenthal kein Akkordeon produziert wird. Wir haben noch eine Bandonienproduktion, das sind 2 Firmen. Wir haben natürlich an der Schule, was die Schüler bauen. Und da ist jetzt halt die Frage, inwieweit man auf den Ruinen was Neues schaffen kann.
17: Ehrlicherweise muss man aber auch konstatieren, dass das Akkordeon an Bedeutung als geselliges Begleitinstrument verloren hat. Zum Leidwesen von Andreas Schertl.
21: Das Akkordeon ist ein Nischeninstrument. Mit dem einen spiele ich auch mal gern am Lagerfeuer.
17: Arzt und Musikant Kai Pisendl beobachtet.
18: Nachwuchs gibt es wenig im Orchester. Die jungen Leute interessieren sich anders.
17: 2023 fand der letzte der einst bekannten Akkordeonwettbewerbe statt, ohnehin von Osteuropäern und Asiaten dominiert. Einen Schub gesteigerten Interesses durch den Titel Instrument des Jahres kann niemand der Fachleute im Musikwinkel feststellen, weder bei der Musikschulausbildung noch bei der Instrumentennachfrage.
2: Aus Klingenthal berichtete Michael Bartsch. Vor 25 Jahren wurde in Erfurt der Benari-Speicher eröffnet, ein großer historischer Backsteinspeicher im Besitz der Sparkasse, die ihn umgehend als Schaudepot den Erfurter Museen vor Verfügung gestellt hat. So ist dort auch die sogenannte Südseesammlung untergebracht, eine Sammlung aus kolonialem Kontext, an die schon seit Beginn der Debatte um koloniale Raubkunst vor etlichen Jahren die Forderung gerichtet wurde, dass sie besser beforscht werden müsste. Ist da etwas passiert in Erfurt? Mareike Wiemann berichtet.
0: Der erste Stock im Erfurter Benari-Speicher entführt in eine andere Welt. In Vitrinen liegen Ketten aus Spondylusmuscheln oder Pottwalzähnen. In einer Ecke steht eine langgezogene Holztrommel und in der Mitte des Raums das Highlight, ein mehrere Meter langes hölzernes Auslegerboot, ein sogenanntes Wallab.
3: Es ist vermutlich wirklich weltweit das einzige in diesem originalen Zustand erhaltene Boot. Es wurde, soweit wir wissen, vor allem für Fahrten zwischen den Lagunen genutzt,
0: erklärt die zuständige Kuratorin Andrea Steiner-Sohn. Das Boot stammt von den im Pazifik gelegenen Marshallinseln. Es kam 1889 über den Konsularbeamten Wilhelm Knappe nach Erfurt.
3: Er selbst hat eine für damals ganz tolle Karriere hingelegt. Er war kaiserlicher Kolonialbeamter, zuerst Vizekonsul auf Samoa, dann auf den Marshallinseln der erste kaiserliche Kommissar.
0: Damit war Knappe ein Vertreter der damaligen Kolonialmacht Deutschland. Ein Vertreter, der sich nicht davor scheute, Gewalt anzuwenden, um diese Macht zu erhalten. Vor 7 Jahren sorgte dieser Umstand noch für viele Fragezeichen in Erfurt und das Eingeständnis des damaligen Kulturdezernenten Tobias Knoblich, dass es mehr Forschung rund um die Südseesammlung brauche. Dieser ist mittlerweile nicht mehr im Amt und der jetzige Kulturdirektor Christian Horn findet, große Wissenslücken bestünden nicht mehr.
22: Es gibt jetzt in diesem Fall auch wiederum die relativ glückliche Situation, dass wir gut nachvollziehen können, wie diese Objekte in den Besitz des Sammlers gekommen sind. Und er hat sie erworben und, soweit die Dinge wissenschaftlich erfasst wurden, wohl auch zu Preisen erworben, wo sich rückblickend sagen kann, okay, das war eine Handelsbeziehung, die ja im Rahmen der damaligen Kontexte nicht grundsätzlich kritikwürdig ist.
0: Verschiedene Forscherinnen und Forscher haben sich in der Tat in den vergangenen Jahren mit der Südseesammlung befasst. Allerdings auf eigene Faust. Von der Stadt selbst wurden keine Forschungsprojekte initiiert. Dabei gäbe es durchaus Bedarf für eine ausführlichere Draufsicht, findet Historiker Florian Balbiani von der Koordinierungsstelle Koloniales Erbe in Thüringen.
23: Viele Objekte oder einige zumindest stammen aus einem rituellen Kontext. Die sollten vor Fremden geheim gehalten werden. Und wir haben auch menschliche Überreste dort, also Schädel aus den ehemaligen Kolonien, die Teil ritueller Objekte waren und auch gesammelt wurden, mitgebracht wurden, auch lange Zeit ausgestellt werden, heute nicht mehr.
0: Der Umgang mit menschlichen Überresten gilt als hochsensibles Thema. Andere betroffene Städte wie Gotha oder Jena haben in den vergangenen Jahren Forschungsprojekte organisiert, um die Geschichten ihrer Objekte aufzuarbeiten. In Erfurt ist das nicht passiert.
2: In Europa sind in diesem Winter 135 Menschen durch Lawinen ums Leben gekommen. Das sind fast doppelt so viele wie im Vorjahr und der höchste Wert seit fast einem Jahrzehnt. Auch in den Alpen gab es relativ viele Lawinenabgänge. Das ist dann immer eines der Haupteinsatzgebiete für die Bergwacht. Dabei spielen auch noch Lawinenhunde eine Rolle, trotz Drohnen oder mobiler Ortungssysteme, die inzwischen immer häufiger eingesetzt werden. Aber im Ernstfall sind die Lawinenhunde oft Gold wert. Die müssen allerdings gut ausgebildet werden und regelmäßig trainieren. Laura Goldkamp berichtet.
24: So. Liebens, alles gut.
25: Bali, 14 Monate alt, ist Nachwuchskraft in der Lawinenhundestaffel Chiemgau. Gemeinsam mit ihrem Herrchen Michi trainiert sie heute, Verschüttete in Lawinen aufzuspüren. Der 26-Jährige ist Bergwachtler aus Überzeugung.
26: Ich wollte eigentlich schon immer einen Hund haben und wollte einfach eine Aufgabe haben mit dem Hund und dadurch ja irgendwie ein bisschen so ein Helfersyndrom hat man ja doch.
25: Immer häufiger geraten Menschen bei Lawinenabgängen in Not. Genau das wird beim Training heute simuliert. Schwierigkeitsstufe 1. Bali muss ihr Härchen im Schneeloch finden. Viele Alpinisten tragen inzwischen Piepser und LVS-Geräte bei sich. Trotzdem sind Spürhunde wie Bali oft unentbehrlich. Ihr Geruchssinn ist extrem fein. Ohne sie bleiben Verschüttete manchmal unentdeckt. Wäre Michi tatsächlich von einer Lawine begraben worden, blieben ihm nun etwa 10 Minuten, bis der Sauerstoff im Schneeloch knapp wird. Showtime für Bali. Die erste Übung hat Bali mit Bravour bestanden. Michael Pathol ist seit über 25 Jahren bei der Hundestaffel und bildet Hunde wie Bali aus. Er hat den Eindruck, Menschen werden in den Bergen immer leichtsinniger.
4: Durch die sozialen Medien einfach jeder was postet und hypt und man geht halt einfach und hat keine Sicherheitsausrüstung dabei. Wenn man Stufe 4 hat, dann fährt man halt nicht von der Piste, aber weil es tödlich ist, man hat es gesehen.
25: Das gehört auch zur traurigen Realität. Oft finden die Spürhunde keine Überlebenden mehr. Trotzdem gelingt es ihnen immer wieder, Menschen rechtzeitig aufzuspüren und Leben zu retten. Nur Hunde aus speziellen Arbeitslinien kommen für diese anspruchsvolle Aufgabe überhaupt in Frage. Mit starkem Spieltrieb, Ausdauer und großer Motivation.
2: Wir schauen aufs Wetter in Mitteldeutschland. Da sind Schneelawinen heute nicht mehr zu erwarten. Aber Diana Smikala, worauf können wir uns einstellen?
5: Also es ist schon noch so, dass die Sonne auf jeden Fall durch die Wolken hindurchkommt. Dass es also auch von der Anmutung her heiter ist. Aber es bilden sich immer mehr Quellwolken und die bringen hier und da auch mal einen Schauer mit. Der kann sogar im Laufe des Nachmittags so im Harzvorland auch gewitterig ausfallen. Örtlich auch in Thüringen, wenn dann die Schauer so durchziehen. Wir haben heute aber noch Temperaturen im milden Bereich zwischen 18 und 23 Grad. Also im Bergland liegen wir zwischen 15 und 17 zurzeit. Wir haben die 22 Grad schon so im südlichen Dresden und Altmittweida erreicht. Aber ansonsten auch durchaus im zweistelligen Bereich, so Brena, Zerbst, Kahla, Sondershausen. Daran merkt man, wir sind da auf einem guten Temperaturweg. Aber im Laufe des Tages kommt halt von den Wolken her ein bisschen mehr dazu.
2: Danke, Diana. In der kommenden halben Stunde haben wir unter anderem diese Themen für Sie parat. Eine der blutigsten Schlachten im Dreißigjährigen Krieg interessiert uns. Heute vor 395 Jahren drangen kaiserliche Truppen in Magdeburg ein und begannen eine riesige Zerstörung. Das ist ein Thema. Und es geht um Tettnang in Baden-Württemberg, die erste deutsche Hopfenstadt.
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6: Um 14.30 Uhr mit Anja Keep. SPD-Außenpolitiker fordern den Vermittlungsvorschlag des russischen Präsidenten Wladimir Putin zu einer Beendigung des Ukraine-Kriegs ernsthaft zu prüfen. Putin hatte auf einer Pressekonferenz gesagt, dass er sich Altkanzler Gerhard Schröder als Vermittler vorstellen könne. Dazu sagte SPD-Außenpolitiker Adis Achmetowitsch dem Spiegel, die Europäer müssten mit am Verhandlungstisch sitzen. Wenn die Bedingung der Russen sei, Schröder zu beteiligen, dürfe das nicht sofort ausgeschlossen werden. Ähnlich äußerte sich der Abgeordnete Ralf Stegner. Agenturen berichten aber, dass die Bundesregierung das Angebot von Putin als nicht glaubwürdig einschätzt. Von Teneriffa ist ein erster Flug mit Evakuierten des vom Hunter-Virus-Ausbruch betroffenen Kreuzfahrtschiffs gestartet. Das Flugzeug mit 14 Spaniern an Bord hob am Mittag vom Flughafen Teneriffa Süd ab. Sie sollen zur Beobachtung in ein Militärkrankenhaus in Madrid gebracht werden. Für heute und morgen sind weitere Evakuierungsflüge geplant. Die 6 deutschen Passagiere sollen mit weiteren Europäern zunächst in die Niederlande gebracht werden. Insgesamt befanden sich zuletzt 150 Passagiere und Besatzungsmitglieder an Bord des Kreuzfahrtschiffs. Die Gefahr durch das Hunter-Virus für die Gesamtbevölkerung wird von der Weltgesundheitsorganisation als absolut gering eingeschätzt. In Libyen sollen nach Angaben der griechischen Regierung über eine 500.000 Menschen auf eine Überfahrt nach Europa warten. Migrationsminister Thanos Plevris sagte in Athen, sein Land arbeite mit der europäischen Grenzschutzagentur Frontex zusammen. Dadurch sollten Schleuserbanden bekämpft, Boote frühzeitig erkannt und Abfahrten von der nordafrikanischen Küste verhindert werden. Der griechische Rundfunk berichtet, die Küstenwache habe heute 125 Bootsflüchtlinge südlich von Kreta in Sicherheit gebracht. Der Ärzteverband Marburger Bund spricht sich dafür aus, den Zugang zu Alkohol zu erschweren. Der Verband forderte, hochprozentige Getränke sollten nicht mehr in Supermärkten, Tankstellen und Kiosken verkauft werden. Stattdessen müsse es lizenzierte, spezialisierte Verkaufsstellen geben. Alkoholkonsum gehöre zu den größten vermeidbaren Gesundheitsrisiken. Besonders junge Menschen müssten besser geschützt werden. In einem Supermarkt in Halle haben drei Männer einen unbekannten Stoff versprüht. Nach Polizeiangaben wurden dadurch vier Menschen verletzt. Sie hätten unter anderem Überreizungen geklagt und seien vor Ort medizinisch versorgt worden. Den Angaben zufolge hatten die drei unbekannten Täter gestern Nachmittag den Markt im Westen der Stadt betreten und den Stoff im Kassenbereich versprüht. Zum Motiv für den Angriff gibt es noch keine Informationen. Das waren die Nachrichten. Das Wetter, die Temperaturen von 14 Uhr, Dresden leicht bewölkt 20 Grad, wolkig in Eisenach bei 19, Erfurt 18, Gardelegen 20 Grad, Hoyerswerda leicht bewölkt 20, Magdeburg wolkenlos 20, Neuhaus am Rinnweg 15 Grad, in Oschatz und Plauen jeweils stark bewölkt 20, Wernigerode bedeckt 17 und Wittenberg 20 Grad. Am Nachmittag teils heiter, teils bewölkt, vereinzelt Schauer, 18 bis 23 Grad. In der Nacht von Südwesten her Regen, 11 bis 6 Grad. Morgen zeitweise Regen, in Sachsen auch gewittrig, 10 bis 15, im Osten bis 20 Grad. Am Dienstag unbeständig, windig und kalt. MDR aktuell Verkehrsdienst, A2 Richtung Hannover zwischen Irxleben und Allerengersleben, 12 Kilometer stockend. Es dauert hier etwa eine Dreiviertelstunde länger. Vorsicht auf der A2 Richtung Hannover zwischen Peine Ost und Hämeler Wald steht ein brennender PKW. A9 Richtung München zwischen Dittersdorf und Schleiz stockend nach einem Unfall. Und im Landkreis Börde ist die Straße zwischen Gutenswegen und Kleinammensleben nach Unfall gesperrt. Es wird geblitzt auf der A9 Richtung München zwischen Dreußig und Eisenberg. Soweit der MDR aktuell Verkehrsdienst, 14.34 Uhr.
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2: Mit dem heutigen Tag hat Deutschland alle natürlichen Ressourcen verbraucht, die ihm rein rechnerisch für 2026 zur Verfügung stehen. Darauf macht der sogenannte Erdüberlastungstag aufmerksam. Dominik Bartoschek berichtet.
7: Die Industrie braucht Energie, Autos verursachen CO2 und wertvolle Böden verschwinden unter Beton und Asphalt. Jeden Tag verbrauchen wir in Deutschland also viele Ressourcen. Die Erde kann diese nur bis zu einem begrenzten Zeitpunkt erneuern und dieser Zeitpunkt ist für Deutschland genau heute, hat die Non-Profit-Organisation Global Footprint Network berechnet und den Tag zum deutschen Erdüberlastungstag erklärt. Demnach sind unsere natürlichen Ressourcen für dieses Jahr verbraucht und wir leben ab sofort auf Pump. Würden alle Länder auf der Erde so wirtschaften und konsumieren wie wir, dann bräuchte es dafür nicht nur einen Planeten, sondern gleich drei. Der BUND verlangt aus diesem Anlass ein Umdenken der Bundesregierung. Energiesparen müsse oberste Priorität bekommen. Unter anderem fordern die Umweltschützer ein generelles Tempolimit auf Autobahnen, den Ausbau der erneuerbaren Energien und der E-Mobilität.

0: Und jetzt schauen wir nach Magdeburg und weit zurück auf eine der blutigsten Schlachten im Dreißigjährigen Krieg. Am 10. Mai 1631 drangen die kaiserlichen Truppen unter General Tilly in die Festung Magdeburg ein. Sie mordeten, brandschatzten und zerstörten. In 5 Jahren jährt sich das dramatischste Ereignis in der Magdeburger Stadtgeschichte zum 400. Mal. Das Kuratorium Friedensforum Johanneskirche bereitet den großen Jahrestag aktiv vor und erinnert natürlich auch in diesem Jahr an diesen Tag vor 395 Jahren. Annette Schneider-Solis hat nach Spuren in der Stadtgeschichte gesucht.
1: Seit Wochen belagern kaiserliche Truppen das protestantische Magdeburg. Das hat die letzten Ultimaten abgelehnt, zurückzukehren in den Schoß der katholischen Kirche. Es wartet auf verbündete Truppen unter Gustav Adolf von Schweden. Doch in den frühen Morgenstunden des 10. Mai 1631 dringen die Kaiserlichen in Höhe der heutigen Lukasklause in die Stadt ein. Es folgt ein grausames Gemetzel, das Magdeburgisieren. Der Direktor des Stadtarchivs, Christoph Volkmar, weiß um die Opfer.
2: Die Opfer sind nie gezählt worden, in die Elbe geworfen, in den Kellern erstickt und nicht geborgen. Aber wir wissen, dass der größere Teil der Stadtbevölkerung an diesem Tag ums Leben kam. Und wir wissen, dass Magdeburg in den Jahrzehnten vor dem 10. Mai ungefähr 30.000 Einwohner gehabt hat. Es waren wahrscheinlich am 10. Mai sogar noch mehr Menschen in der Stadt, denn aus den Vorstädten waren die Menschen in die Stadt geflohen, aus vielen anderen Städten auch. Magdeburg galt ja als eine sichere Festung und außerdem waren natürlich auch noch Soldaten der Verteidiger mit in der Stadt.
1: Die Stadt brennt fast komplett nieder. Die meisten Bürger tot oder verschleppt.
2: Die Zerstörung Magdeburgs am 10. Mai 1631 markierte wirklich eine Stunde Null. Und erst nach und nach setzt hier überhaupt städtisches Leben wieder ein. Und das Dokument, das uns mitnimmt in diesen Neuanfang Magdeburgs, ist das Verzeichnis der Bürgerschaft, so in der leider vorgegangenen magdeburgischen Eroberung durch des barmherzigen Gottes Sonder- und wunderbaren Schutz und Schirm beim Leben erhalten und sich von Tage zu Tage wiederfinden und anmelden.
1: Der Möllenvogt erfasst die Liste mit 350 Namen. In einem anderen Dokument sind rund 450 verzeichnet. Es sind die Namen von Hausvorständen. Insgesamt vielleicht 2000 Menschen, die nach der Zerstörung zurückkehren, überlebt haben und geblieben sind, zuziehen. Man darf davon ausgehen, dass an diesem 10. Mai 1631 über 30.000 Menschen ihr Leben verloren. Ein Teil der Magdeburgerinnen und Magdeburger wird als Beute verschleppt, versklavt. Das ist damals üblich. Wer Geld hat, kauft sich frei. Andere bleiben bei den Söldnern, werden selbst ein Teil der Kriegsmaschinerie, weiß Christoph Volkmar.
2: Und wir wissen beispielsweise, dass in Halberstadt auf dem Markt einige Wochen nach der Zerstörung Magdeburgs Frauen und Kinder wagenweise, wie es in den Quellen heißt, zum Freikauf angeboten wurden und die Halberstädter Bevölkerung dann Geld zusammenbrachte, um diesen Menschen die Freiheit wiederzugeben.
1: Der Wiederaufbau der Stadt wird 150 Jahre dauern. Nur langsam wächst die Bevölkerung.
2: Und das macht den 10. Mai natürlich für uns heute zu einem Gedenktag, der wirklich zum Wesen dieser Stadt gehört. Und auch heute soll dieser Tag nicht vergessen sein. Das Friedensforum Johanneskirche versteht die Geschichte als Auftrag und möchte von Magdeburg aus Signale für eine friedlichere Zukunft in die Welt senden.
1: Auch wenn das Grauen des Zweiten Weltkriegs diese erste Zerstörung in der Erinnerung überdeckt, 1631 ist für die Geschichte der Stadt weit verheerender. Aus einer der Metropolen des Mittelalters wird eine Stadt, die erst während der Industrialisierung wieder zur Großstadt wird und die nie wieder ihre Bedeutung von einst erlangt.
0: Annette Schneider-Solis berichtete aus Magdeburg. 14.40 Uhr ist es.
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4: Mit Silke Heine. Und da schauen wir zunächst auf das aktuelle Fußballgeschehen. In der zweiten Liga laufen parallel 3 Spiele. Und da werden auch die Mannen vom 1. FC Magdeburg und Dynamo Dresden ganz genau hinschauen. Denn sollten die Kellerkinder Fortuna Düsseldorf und Greuther Fürth heute Niederlagen kassieren, dann würden sie sozusagen auf der Couch den Klassenerhalt perfekt machen können. Aber Fortuna Düsseldorf scheint den Magdeburgern und Dresdnern diesen Gefallen nicht tun zu wollen. Denn Düsseldorf überrascht. führt mit wohl jetzt schon 3:0 gegen die SV Elversberg, die ja vom Aufstieg in die Fußball-Bundesliga träumt. Verkehrte Welt heute in der zweiten Bundesliga. Hertha BSC hat Greuther Fürth zu Gast. Es steht noch 0:0 in dieser Partie, in der der Hauptstadtclub allerdings mit einem Mann weniger auf dem Platz unterwegs ist, denn es gab schon eine rote Karte für die alte Dame. Im Duell Preußen-Münster gegen den SV Darmstadt steht es 1:1. In der dritten Fußballliga gibt es ein Kellerduell. Der TSV Havelse hat heute Schweinfurt zu Gast, liegt mit 1:2 zurück. Beide Mannschaften stehen ja bereits als Absteiger fest. Und in der Fußballregionalliga Nordost, da will Lok Leipzig zurück an die Tabellenspitze. Dort hat sich der FC Carl Zeiss Jena eingenistet nach dem Erfolg am Freitag gegen den HFC, den hallischen Fußballclub. Und Lok Leipzig heute zu Gast beim Greifswalder FC. Die Bilanz der Leipziger gegen die Norddeutschen ist relativ schlecht. Und so sieht es momentan auch aus, denn kurz vor Ende der ersten Spielhälfte liegt Lok Leipzig mit 0:1 zurück. Der erste FC Magdeburg, zweite Mannschaft, führt 4:1 gegen Babelsberg. Luckenwalde spielt gegen BFC Dynamo. Da sind noch keine Tore gefallen. Und in der Fußball-Bundesliga der Frauen, da spielt heute der FC Carl Zeiss Jena bei Werder Bremen. Die Thüringerinnen stehen ja bereits als Absteiger fest und liegen schon kurz vor der Halbzeitpause mit 0:4 zurück. Bei den Basketballern des Syntenix MBC, da geht nach dieser Saison eine Ära zu Ende. Geschäftsführer Martin Geißler wird den Verein ja bekanntlich verlassen. Der 42-Jährige hat am Freitagabend nach mehr als 2 Jahrzehnten im Dienste der Wölfe sein letztes Heimspiel in Weißenfels erlebt. Und für den MBC gab es dort eine Niederlage gegen Bamberg. Am Rande des Spiels aber wurde Geißler gefeiert. Ingmar Leue war dabei.
5: Stehende Ovationen und Martin Geißler Rufe. Der Syntenix MBC aus Weißenfels verabschiedet seinen Geschäftsführer. Der hat Tränen in den Augen.
6: Ja, waren schon viele Tränen dabei. Normalerweise probiere ich mich ja immer sehr mit den Emotionen, zumindest in dieser Art, zurückzuhalten. Aber heute war schon ein besonderer Tag.
5: Insgesamt 24 Jahre, mehr als ein halbes Leben war er Teil der Wölfe. Pressesprecher, Teammanager, Geschäftsführer, später Gesellschafter. Jetzt wurde seine Anzugjacke unter dem Hallendach verewigt. Zum letzten Mal nimmt er seinen Stammplatz auf der Bank im Heimspiel gegen die Bamberg Baskets ein. Die 82:99 Niederlage am Ende nicht mehr als eine Fußnote. Trotz der Niederlage lässt sich Geißler die Saison nicht madig machen.
6: Am Ende war das eine tolle Saison. Ja, wir haben das Final Four im europäischen Wettbewerb erreicht. Wir haben, ich würde sagen, ganz knapp den Sieg verpasst. Wir haben sehr, sehr souverän den Klassenerhalt geschafft. Wir gehen in die 10. Saison BBL in Folge nächstes Jahr, 21 Jahre Erste Liga in Weißenfels.
5: Heute der Saisonabschluss bei den Gladiators in Trier. Platz 13 soll gehalten werden. Und was passiert dann bei Martin Geißler?
6: Ja, ich werde jetzt noch ein bisschen die neue Saison vorbereiten und werde ich mit der ganzen Familie relativ lange in die Sonne fahren.
5: Fans und Verein sagen jedenfalls Danke, Martin. Oder um mit den Worten des Elvis-Imitators zu sprechen.
4: Das war der Abschied von Martin Geißler vor heimischer Kulisse vom MBC. Der MBC muss aber, Sie haben es gerade gehört, heute noch mal ran. Ein letztes Mal in der Hauptrunde und alle Spiele werden an diesem Spieltag gleichzeitig beginnen. Die mitteldeutschen Teams haben alle 3 Auswärtsaufgaben zu lösen. Der MBC also in Trier, die Niners Chemnitz, die noch ihren Play-in-Platz festigen wollen in Braunschweig, und Science City Jena muss bei Alba Berlin antreten. 16.30 Uhr beginnen die Partien. Hier bei MD Aktuell sind wir bei allen 3 Spielen live für Sie dabei.
7: 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Das ist das Top-Thema in den Nachrichten. Russlands Präsident Putin hat Altkanzler Schröder als Vermittler für Friedensverhandlungen zwischen Russland und der Ukraine vorgeschlagen. Und SPD-Außenpolitiker fordern, diesen Vorschlag ernsthaft zu prüfen. Weitere Meldungen hat Anja Keep für Sie.
8: In Thüringen vermitteln derzeit mehr als 300 Schiedsmänner und Frauen bei juristischen Streitigkeiten. Die Landesvereinigung teilte mit, vor allem bei Nachbarschaftskonflikten sei das Instrument erfolgreich. Mit durchschnittlich rund 70 Euro fielen die Verfahren deutlich günstiger aus als Gerichtsverfahren. Außerdem dauerten sie nicht länger als 4 Wochen. Die Regierung von Sri Lanka hat eine deutliche Erhöhung der Strompreise angekündigt. Kunden, die mehr als 180 Kilowattstunden im Monat verbrauchen, müssen ab morgen einen Aufschlag von 18% zahlen. Die Maßnahme gilt auch für Hotels und Unternehmen. Die hohen Energiepreise haben die Inflation in dem Inselstaat stark angetrieben. In Dresden hat die Feuerwehr Entenküken aus einem Regenwasserrohr befreit. Wie die Feuerwehr mitteilte, steckten die Küken in Johannstadt fest. Die Rettungskräfte hätten das Rohr geöffnet, anschließend hätten sie die Entenmutter und die Küken zur Elbwiese gebracht. Das Wetter. Am Abend mehr Wolken als Sonne, vereinzelt Schauer und Gewitter, 14 bis 19 Grad. In der Nacht von Südwesten her Regen, 11 bis 6 Grad und morgen Wolken und Regen, in Sachsen auch Gewitter, 10 bis 15, im Osten bis 20 Grad. MDR aktuell Verkehrsdienst, A2 Richtung Hannover, zwischen Irxleben und Allerengersleben, 12 Kilometer stockender Verkehr. Vorsicht auf der A2 Richtung Hannover, zwischen Peine und Ost- und Hämelerwald steht ein brennender PKW. A9 Richtung München, zwischen Dittersdorf und Schleiz stockend nach einem Unfall. Und im Landkreis Börde ist die Straße zwischen Gutenswegen und Klein-Ammensleben nach einem Unfall gesperrt. Geblitzt wird derzeit auf der A9 in Richtung München, zwischen Dreußig und Eisenberg. Soweit der MDR aktuell Verkehrsdienst, 14.47 Uhr.
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0: Wer im Internet nicht bei den großen Shopping-Plattformen bestellen will, für den gibt's durchaus Alternativen, sogar gleich um die Ecke. Der Online-Versandhändler Elektropapa zum Beispiel sitzt in Bischofswerda und verschickt jährlich hunderttausende Produkte innerhalb Europas. Dabei hat die Firma vor 20 Jahren mal ganz klein angefangen, im Kinderzimmer des Firmengründers. Viola Simank hat sich umgeschaut.
9: Die Halle der Firma B&W in Bischofswerda ist vollgestellt mit vielen Reihen meterlange Regale. Hier lagern Ersatzteile und Verbrauchsmaterialien für Geräte aller Art. Von Kabeln über Akkus bis hin zu Staubsaugerbeuteln, erzählt Geschäftsführer Ulrich Buder.
10: In erster Linie laufen wir den Originalgeräteherstellern hinterher und versuchen immer aktuell zu bleiben in unserem Wissensstand, was gerade an Geräten verkauft wird, weil die Geräte, die heute verkauft werden, die brauchen in 2 Jahren ein Ersatzteil oder schon in einigen Monaten ein Verbrauchsmaterial.
9: Rund 1,5 Millionen Artikel werden jährlich über die eigene Plattform Elektropapa und andere Versandhändler verschickt. 130 Beschäftigte hat die Firma inzwischen. Eine von ihnen ist Angela Hirsch. Sie steht neben den Regalen an einer Verpackungsmaschine und macht gerade USB-Akku-Ladegeräte für den Versand fertig.
11: Früh gehen wir alle los, picken das.
12: Also picken heißt aus den Regalen holen.
11: Genau. Und dann stellen wir uns an die Maschinen hier und an die Arbeitsplätze und dann wird das alles gepackt.
12: Haben Sie einen Schrittzähler dabei?
11: Nee, das montags ist ein bisschen mehr, ja. 8.000 bis 9.000 Schritte vielleicht.
9: Denn montags werden die Bestellungen vom Wochenende abgearbeitet. Angefangen hat die Geschichte von Elektropapa in Buders Kinderzimmer. Als 16-Jähriger hat er zunächst gebrauchte Handys und später Ersatzteile über eBay weiterverkauft. Vor 20 Jahren gründete Buder dann mit seinem inzwischen verstorbenen Stiefvater die Firma B&W. Die ersten Personaleinstellungen waren ein Meilenstein, erinnert sich der 41-Jährige.
10: Da gehörte auch nochmal Mut dazu, Leute einzustellen. Und das war dann so ein Wow, also ist das jetzt nur noch so ein Hobby oder machen wir das jetzt so richtig? Das ist ja eine ganz krasse Sache, da so die ersten Schritte zu unternehmen. Aber das ist gut gewachsen über die Zeit.
9: Damit es weiter gut wächst, setzt Ulrich Buder auf eine enge Zusammenarbeit mit mehr als 30 Partnerfirmen in China. Denn auch die Produkte im Onlineshop werden größtenteils in China produziert.
10: Wir ärgern die Originalgerätehersteller, indem wir kostengünstigere Ersatzteile und Verbrauchsmaterialien in den Markt bringen. Was wir dabei versuchen ist, ich sag mal, den unnötigen Quatsch wegzulassen. Also wir haben keine mehrstufigen Vertriebssysteme, sondern wir sind direkt diejenigen, die es in China in Auftrag geben oder das Produkt auch entwickeln.
9: Und direkt an die Kunden verkaufen. Das Geschäft läuft so gut, dass der Standort in Bischofswerda ausgebaut werden soll, damit hier noch mehr Bestellungen abgearbeitet werden können.
0: Viola Simank berichtete. Altersdiskriminierung gibt es in vielen Bereichen, offenbar auch in der Fischerei. Konkret geht es jetzt um Berufsfischer, die im und am Bodensee unterwegs sind. Um dort Fische zu fangen, brauchen die nämlich ein Hochseepatent und für das gibt es eine Altersbegrenzung. Sehr zum Ärger einiger Bodenseefischer. Sabine Steinfurt berichtet.
13: Martin Bösenecker liebt seinen Beruf. Seit über 30 Jahren fischt er auf dem Bodensee und würde das gern auch ab seinem 70. Geburtstag noch weiter tun. Doch ab 25 Meter Bodenseetiefe braucht er dafür ein Hochseepatent. Das läuft nach derzeitiger Regelung aber ab dem 70. Lebensjahr aus.
14: Ja, ich finde es halt absolut ungerecht. Es ist altersdiskriminierend. Es ist eine Einschränkung meiner Berufsfreiheit. Und vor allem entbehrt es jeglicher Logik. Wir haben am See haben wir so wenig Berufsfischer, dass der Befischungsdruck ohnehin nicht mehr so stark ist.
13: Als die Altersbeschränkung vor 11 Jahren von der Internationalen Bevollmächtigtenkonferenz für die Bodenseefischerei eingeführt wurde, wollte man den sinkenden Fischbestand auf weniger Fischer gerechter verteilen. Das sei heute aber längst überholt, findet Martin Bösenecker.
14: Das waren damals viel mehr Fischer, wie es heute sind. Die Anzahl der Berufsfischer hat sich auf 50 Aktive reduziert. Und davon kommen in den nächsten Jahren circa 10 Ältere in meinem Alter in die Situation, in der ich mich nächstes Jahr befinden werde.
13: Anita Kobs, selbst Nebenerwerbsfischerin, vertritt die deutschen Bodenseefischer. Sie kämpfen seit Jahren gegen die Altersbeschränkung beim Hochseepatent. Jetzt hat sie einen erneuten Antrag bei der Internationalen Bevollmächtigtenkonferenz für die Bodenseefischerei dafür eingebracht.
15: Die Anrainer sind sich nicht einig, deshalb sind wir vorsichtig optimistisch und wir hoffen zwar, dass es durchgeht, weil wir keine vernünftigen Argumente sehen, warum es nicht sein sollte. Wir jungen Fischer sind alle dafür und für uns ist es auch eine solidarische Sache und eines Tages trifft uns alle.
13: Auch Martin Bösenecker weiß, dass es einen einstimmigen, länderübergreifenden Entscheid aller Bodensee-Anrainer braucht, um die Altersbeschränkung fürs Hochseepatent aufzuheben. So wie er hoffen viele deutsche Bodenseefischer auf ein baldiges Ende.
14: Dass es aufheben, dass es geregelt wird, dass es mir freigestellt wird, wie lange ich meinen Beruf ausübe oder dass ich weiter dieses Hochseepatent ziehen darf.
13: Für Martin Bösenecker ist Fischen nämlich nicht nur Broterwerb und ab 70 ein Zubrot zur kleinen Rente, sondern vor allem Leidenschaft und Lebenselixier.
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0: Aus alt mach neu, beziehungsweise aus tot wieder lebendig. So könnte man beschreiben, was ein Tischlermeister aus Zeitz so tut. Denn er ist ein wahrer Zauberkünstler im Umgang mit altem Holz. Man nennt ihn auch den Holzhäuptling, so nennt er sich selbst auf diversen Social-Media-Kanälen. Und da hat er schon einen kleinen Kultstatus. Frank Nowak hat ihn in seiner Werkstatt besucht.
16: Der Holzhäuptling hobelt wieder. Im richtigen Leben heißt er Benjamin Barlock, ist Tischlermeister in Zeitz und bekannt dafür, dass er naturgewachsenen Holzstämmen und Wurzeln neues Leben einhaucht und aus ihnen einzigartige Kunstwerke oder Gebrauchsgegenstände zaubert.
17: Das ist ein Wurzelansatz, den wir quasi einfach auf den Kopf gestellt haben. Also das ist quasi das Ende des Baums, was jetzt nach oben zeigt. Das haben wir passend bearbeitet und da ergab sich relativ schnell, dass das eine Lampe wird. Hier haben wir einen antiken Sockel, den habe ich tatsächlich vom Wertstoffhof gerettet. Kombiniere das Alte mit dem wieder neu gemachten sozusagen und hier oben kommt dann noch ein Lampenschirm drauf.
16: Eigentlich wollte der 36-jährige Drucker werden.
17: Ganz ehrlich, ich bin so ein Mensch, ich will mich unbedingt selbst verwirklichen in allen Lebensrichtungen und habe mich aber sehr schwer getan, sehr mit mir gehadert, den Schritt zu gehen. Habe dann aber gesagt, die Zeiten waren schon immer schwierig, egal ob wirtschaftlich, politisch und unsere Generation davor haben es auch geschafft, warum dann nicht.
16: Die wahre Liebe gilt seinen Holzkunstwerken, immer inspiriert von der jeweiligen Form des Ausgangsstücks. Sie kommen als Lampen, Uhren und vielfältige Dekogegenstände daher und sind beliebt bei Kunden wie Marc Spielbühler, die immer mal wieder in den Showroom nach Zeitz kommen.
18: Hi, grüß dich.
19: Grüß, servus.
18: Du, ich suche was für einen Arbeitskollegen. Der hat jetzt Jubiläum und da wollen wir alle zusammenlegen und vielleicht eine mittelgroße kleine Lampe, Brett, irgend sowas in die Richtung. Wollte ich mal gucken, was du gerade da hast.
19: Vielleicht für die Küche, ist das was?
18: Ja, wenn du was hast, schon.
19: Ich habe was ganz Besonderes für dich, ja, guck mal.
17: Das hast du bestimmt so noch nicht gesehen, oder?
18: Nee. Wie hast du das gemacht, dass es so aussieht wie der Farbe?
17: Das ist Natur. Das okay. ist Amarantholz. Ne? Das ist einfach so gewachsen. Das hat diesen Violettton. Okay. Also das wäre jetzt zum Beispiel ein absolutes Einzelstück zum Verschenken.
19: Mit seinen kreativen Holzideen hat Benjamin Balog den Schritt zum Unternehmer gewagt und ist dafür dieses Jahr sogar mit dem Gründerpreis und dem Zeitzer Michael ausgezeichnet worden. Nehme die Aufträge weiter zu, wird er bald Mitarbeiter brauchen. Und als Tischlermeister denkt er sogar darüber nach, bald selbst Handwerkernachwuchs auszubilden.
0: Und jetzt schauen wir nach Tettnang in Baden-Württemberg. Das darf sich nämlich seit kurzem offiziell als erste Kommune in Deutschland Hopfenstadt nennen. Darauf ist man durchaus stolz. Aber schützt das die Hopfenbauern und Bierbrauer dort auch vor dem deutschlandweiten Rückgang des Bierkonsums? Der führt nämlich bei beiden Berufsgruppen inzwischen zu starken wirtschaftlichen Problemen. Sabine Steinbach.
13: Laut Deutschem Bierbrauerbund ist der Bierkonsum seit Beginn der 90er Jahre ungefähr fast um die Hälfte gesunken. Wo weniger getrunken wird, braucht's auch weniger Hopfen? Das gilt zum Glück nicht für den international gefragten Tettnanger Premium-Hopfen, sagt Theresa Locher, Geschäftsführerin vom Hopfenpflanzerverband Tettnang.
20: Aber wir in Tettnang haben tatsächlich nur ein Alleinstellungsmerkmal, und zwar unsere Sorte Tettnanger. Und die findet natürlich aktuell nur sehr gut Absatz. Es kann auch sein, dass wir dann in der nächsten Zeit Fläche reduzieren müssen, aber Stand aktuell sieht es noch bei uns gut aus.
13: Das gilt aber nicht für alle Hopfensorten, weiß Hopfenpflanzer Lukas Locher. Viele seiner Kollegen müssen sich jetzt schon auf die gesunkene Nachfrage bei einigen Sorten anpassen.
21: Tatsächlich schrumpft die Anbaufläche schon. Momentan ist der Markt nicht im Gleichgewicht, und das heißt jetzt für den Hopfenhandel und auch für die Hopfenpflanzer, dass sie entsprechend reagieren und ihr Sortenspektrum so anpassen, dass der Markt sich wieder findet. Vielleicht steigt der Bierkonsum irgendwann auch wieder, oder es könnte passieren, dass auch mal wieder etwas mehr Hopfen ins Bier reinkommt.
13: Insgesamt aber, sagt Fritz Tauscher, Bierbrauer in siebter Generation, seien Tettnang und Oberschwaben noch sehr bierselige Gegenden. Auch wenn die klassische Feierabendhalbe nicht mehr so getrunken wird oder jüngere Menschen aus Gesundheitsbewusstsein gar keinen Alkohol wollten, da müssen die Bierbrauer gegensteuern. Mit leichteren oder alkoholfreien Bieren und Hopfen in Bio-Qualität, das bringe Stammkunden.
0: Wir sind beim Wetter und bei Diana Smekala. Wie haben wir denn die Höchsttemperaturen für heute schon erreicht, Diana?
22: Ja, also es könnte noch so ein Grad vielleicht noch so dazukommen, aber wir sind schon im guten Bereich, über 20 Grad, teilweise jedenfalls in der Region Jena.

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1: Und so geht's jetzt weiter im Programm. Gleich geht's um die Design Awards in Apolda. Der renommierte Nachwuchspreis wurde schon zum 12. Mal vergeben. Außerdem schauen wir uns Gold an, die Krisenwährung, die wieder Höchstpreise erzielt. In Australien führt das zu einem Goldrausch. Auch das ein Thema.
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3: Um 15 Uhr mit Anja Keeb. SPD-Außenpolitiker fordern den Vermittlungsvorschlag des russischen Präsidenten Wladimir Putin zu einer Beendigung des Ukraine-Kriegs ernsthaft zu prüfen. Putin hatte gesagt, dass er sich Altkanzler Gerhard Schröder als Vermittler vorstellen könne. Dazu sagte SPD-Außenpolitiker Adis Achmetovic dem Spiegel, die Europäer müssten mit am Verhandlungstisch sitzen. Wenn die Bedingung der Russen sei, Schröder zu beteiligen, dürfe das nicht sofort ausgeschlossen werden. Ähnlich äußerte sich der Abgeordnete Ralf Stegner. Agenturen berichten aber, dass die Bundesregierung das Angebot von Putin als nicht glaubwürdig einschätzt. Von Teneriffa ist ein erster Flug mit Evakuierten des vom Hunter-Virus-Ausbruch betroffenen Kreuzfahrtschiffs gestartet. Das Flugzeug mit 14 Spaniern an Bord hob am Mittag vom Flughafen Teneriffa Süd ab. Sie sollen zur Beobachtung in ein Militärkrankenhaus in Madrid gebracht werden. Für heute und morgen sind weitere Evakuierungsflüge geplant. Die 6 deutschen Passagiere sollen mit weiteren Europäern zunächst in die Niederlande gebracht werden. Insgesamt befanden sich zuletzt 150 Passagiere und Besatzungsmitglieder an Bord des Kreuzfahrtschiffs. Die Gefahr durch das Hunter-Virus für die Gesamtbevölkerung wird von der Weltgesundheitsorganisation als absolut gering eingeschätzt. Die Stadt Jena hat Strafanzeige gegen die Linksjugend angekündigt. Grund sind Aussagen des linken Jugendverbands gegen die geplante Einrichtung eines Musterungszentrums der Bundeswehr. Der Verband hatte von einem fatalen politischen Signal gesprochen. Wer auf solche Ideen komme, müsse sich auf Störaktionen bis hin zu eingeschmissenen Scheiben und Sachbeschädigung einstellen. CDU-Bürgermeister Benjamin Koppe sagte dazu, wer öffentlich erkläre, staatlichen Einrichtungen das Leben schwer zu machen und Sachbeschädigung offen einbeziehe, kündige Straftaten an. In Sachsen ist im vergangenen Jahr etwa jedes dritte Pflegeheim kontrolliert worden. Das geht aus einer Antwort des Gesundheitsministeriums auf eine Anfrage der Linken hervor. Demnach wurden am häufigsten Mängel beim Gewaltschutzkonzept festgestellt. Die Linken-Fraktionsvorsitzende Susanne Schaper sagte, die Kontrollen seien zwar intensiver ausgefallen als 2024, das Niveau sei aber weiter zu niedrig. Die Pflegebedürftigen müssten einen horrenden Eigenanteil stemmen. Sie hätten das Recht auf eine funktionierende Heimaufsicht. Das waren die Nachrichten. Das Wetter? Die Temperaturen von 14 Uhr, auf dem Brocken stark bewölkt 12 Grad, Dresden leicht bewölkt 20, Eisenach wolkig 19, Erfurt wolkig 18 Grad, Fichtelberg stark bewölkt 13, Gera und Görlitz jeweils leicht bewölkt 19, Halle stark bewölkt 18, Leipzig stark bewölkt 20 Grad, Magdeburg wolkenlos 20, Meiningen wolkig 20 Grad. Am Abend mehr Wolken als Sonne, vereinzelt Schauer und Gewitter, 14 bis 19 Grad. In der Nacht von Südwesten her Regen, 11 bis 6 Grad. Morgen Wolken und Regen, in Sachsen auch Gewitter, 10 bis 15, im Osten bis 20 Grad. Und am Dienstag dann unbeständig, windig und kalt. MDR Verkehrsdienst, A2 Richtung Hannover zwischen Irxleben und Allerengersleben, 8 Kilometer stockender Verkehr. Hier dauert es im Moment etwa 20 Minuten länger. Vorsicht auf der A2 Richtung Hannover zwischen Peine Ost und Hämeler Wald steht ein brennender PKW. Die A36 Richtung Bernburg ist zwischen Aschersleben West und Aschersleben Mitte nach einem Unfall gesperrt. Im Land

0: Landkreis Börde ist die Straße zwischen Gutenswegen und Klein-Ammensleben nach einem Unfall gesperrt. Und im Vogtlandkreis ist die Straße zwischen Tiefenbrunn und Possek nach einem Unfall ebenfalls gesperrt. Und geblitzt wird auf der A9 Richtung München zwischen Dreußig und Eisenberg. Soweit der MDR-Verkehrsdienst, 15.04 Uhr.
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2: Mit Romy Ernt am Mikrofon, ich grüße Sie. Und wir schauen nach Grenadilla, einem abgelegenen Industriehafen im Südosten Teneriffas. Dort ist am frühen Morgen das Kreuzfahrtschiff MV Hondius eingelaufen. Das Schiff, auf dem es zu 8 Infektionen mit dem Hantavirus gekommen war. Nach gründlichen medizinischen Untersuchungen sollen im Laufe des Tages die Passagiere und Besatzungsmitglieder an Land geholt werden. Im Anschluss sollen sie dann vom Flughafen Teneriffa Süd ausgeflogen werden. Franka Welz berichtet.
3: Ein Hubschrauber kreist über dem Hafen von Grenadilla. In dessen Becken liegt die MV Hondius vor Anker, das blau-weiße Schiff, das die Welt seit Tagen in Atem hält. Spaniens Gesundheitsministerin Monica García erklärte am Vormittag, bisher laufe alles wie geplant. Heute Morgen um 6:30 war das Ankermanöver erfolgreich. Um 7.30 Uhr sind weitere Experten an Bord gegangen, um weitere Untersuchungen durchzuführen. Uns wurde mitgeteilt, dass alle Personen an Bord weiterhin symptomfrei sind. Der Moment der Ausschiffung rückte also näher. Monica García. Als Erste werden die spanischen Staatsbürger an Land gebracht werden. Für sie steht das Flugzeug schon bereit. Als Nächstes werden niederländische Staatsbürger evakuiert, mit ihnen auch Staatsangehörige aus Deutschland, Belgien, Griechenland sowie ein Teil der Besatzung. Der niederländische Botschafter in Spanien, Roel Nieuwenkamp, sagte, die Operation sei ein sehr kompliziertes Puzzle, denn es befände fänden sich Menschen 23 unterschiedlicher Nationalitäten an Bord.
4: Well, it's a very complex puzzle because there are 23 nationalities on board.
3: Das Schiff fährt unter niederländischer Flagge, deshalb unterstützen wir den Prozess konsularisch. Zwei Dinge sind wichtig, Sicherheit und Schnelligkeit. Die Menschen sollen sicher an Land gebracht werden, ohne Kontakt zur einheimischen Bevölkerung und dann möglichst schnell zum Flughafen und auf den Heimweg gebracht werden. Gegen 10 Uhr Ortszeit brachten zwei Boote die 14 Spanier sowie einen Epidemiologen der Weltgesundheitsorganisation auf den Hafenvorplatz. Die Passagiere trugen blaue Schutzkleidung, Masken sowie weiße Taschen mit persönlichen Gegenständen. Dort stiegen sie in einen roten Bus der militärischen Katastrophenschutzeinheit UME um und wurden umgehend zum Flughafen Teneriffa Süd gebracht. Nach Angaben des spanischen Gesundheitsministeriums soll die letzte Maschine spätestens im Laufe des Montags von Teneriffa abfliegen.
2: Soweit der Bericht von Franka Welz. Und in Moskau, da gab es ja gestern die große Parade zum Tag des Sieges der Sowjetunion über Nazi-Deutschland. Stark abgespeckt diesmal mit nur 1000 Soldaten und ohne Militärtechnik wie Raketen, Drohnen oder Panzer. Der Grund waren Sicherheitsvorkehrungen. Der Kreml fürchtete offenbar Angriffe der Ukraine. Aber dann gab es doch eine Feuerpause in dem Krieg, die noch bis einschließlich morgen gelten soll. Am Abend dann gab Kreml-Chef Putin eine Pressekonferenz und da war auch von Verhandlungen die Rede. Björn Blaschke informiert.
5: Kreml-Chef Wladimir Putin stellte sich einmal mehr als Mann dar, der grundsätzlich immer zu Gesprächen bereit ist. Zum Beispiel mit dem ukrainischen Präsidenten Volodymyr Selenskyj. Ich schlage dieses Treffen nicht vor. Sollte es jedoch jemand tun, so möge er bitte kommen. Wer sich treffen möchte, soll nach Moskau kommen. Ein Treffen in einem Drittstaat ist ebenfalls möglich, jedoch nur unter der Voraussetzung, dass endgültige Einigungen über einen Friedensvertrag erzielt werden. Einen Vertrag, der auf eine langfristige, historische Perspektive ausgelegt sein sollte. Ein Treffen mit Putin in Moskau hatte Selenskyj zuvor mehrfach abgelehnt. Und ein langfristiger Friedensvertrag wirkt momentan unwahrscheinlich. Die Ukraine hat Russland in jüngerer Vergangenheit verschiedene Schläge verpasst. Die setzen Putin und seine Leute unter Druck. Selenskyj wird in dieser Situation wohl alles versuchen, das zu verstärken und umso vehementer Putins Forderungen zurückweisen. Denn wenn Selenskyj beispielsweise, wie von Putin verlangt, ukrainische Staatsgebiete an Russland abtreten würde, würde er Verfassungsbruch begehen und wohl politischen Selbstmord. Trotzdem gab Putin vor, Er meine, dass sich der Krieg dem Ende zuneige, dem Einfluss des Westens auf die Ukraine zum Trotz. Sie versprachen Hilfe und begannen Spannungen mit Russland zu schüren, die bis heute andauern. Ich glaube, die Dinge neigen sich dem Ende zu. Doch es bleibt eine ernste Angelegenheit. Fragt sich, wie es dann in dieser Situation zum Ende des Krieges kommen soll. Putin selbst sagte, er sehe die Bemühungen der USA, Frieden zwischen der Ukraine und Russland zu schaffen. Aber er sei auch nicht abgeneigt, mit Europäern zu verhandeln. Persönlich würde ich, wenn es darauf ankäme, den ehemaligen Bundeskanzler der Bundesrepublik Deutschland, Herrn Schröder, vorziehen. Altkanzler Gerhard Schröder als Vermittler, der 82-jährige Sozialdemokrat, von 1998 bis 2005 Kanzler, steht seit Jahren unter anderem wegen seiner Freundschaft zu Putin in der Kritik. Zwar hat er Russlands Angriffskrieg gegen die Ukraine auch als völkerrechtswidrig bezeichnet, aber trotzdem wirkt es unwahrscheinlich, dass gerade Putin-Freund Schröder beispielsweise als offizieller Vermittler der Europäer benannt wird.
2: Soweit der Bericht von Björn Blaschke. Und der Vorschlag, Altkanzler Schröder als Vermittler einzusetzen, hat in Berlin schon erste Reaktionen hervorgerufen. Claudia Meichelbeck berichtet.
6: Der SPD-Außenpolitiker Stegner sagte dem Spiegel, man sollte Putins Vorschlag prüfen. Er begrüße jede Initiative, die den Krieg beenden könne. Die Bundesregierung ordnet Putins Aussage dagegen als Scheinangebot ein. Ähnlich der ehemalige SPD-Bundestagsabgeordnete Roth. Er spricht von einem durchsichtigen Manöver.
2: Wer eine Frau tötet, weil sie eine Frau ist, wird in einigen Fällen wegen Totschlags und nicht wegen Mordes verurteilt. Das will Bundesjustizministerin Stefanie Hubig von der SPD ändern und das Strafrecht mit Blick auf sogenannte Femizide verschärfen. Den Mordparagrafen zu ändern sei allerdings nicht einfach, sagte die Ministerin der Bild am Sonntag. Welchen Vorschlag sie macht, beschreibt Christina Nagel aus Berlin.
7: Frauen und Mädchen besser vor Gewalt zu schützen, ist das erklärte Ziel der Justizministerin. Gerade erst hat der Bundestag eine Reform des Gewaltschutzgesetzes verabschiedet und die Einführung der elektronischen Fußfessel beschlossen. Nun wagt sich Hubig an ein weiteres rechtlich komplexes Thema, eine Verschärfung des Strafrechts mit Blick auf Femizide. Es geht darum, dass Täter, die Frauen wegen ihres Geschlechts umbringen, wegen Mordes verurteilt werden. Das, stellte die Justizministerin Ende November im Gespräch mit Phoenix klar, sei grundsätzlich auch schon heute möglich.
8: Wenn ein Mann Besitzdenken hat und sagt, weil die Frau sich von mir trennen will, töte ich sie, dann ist das schon von Gerichten als Mord verurteilt worden aus niedrigen Beweggründen. Und das sind auch aus meiner Sicht niedrige Beweggründe.
7: Aber, so Hubig in der Bild am Sonntag, in der Rechtsprechung gebe es auch immer noch Entscheidungen mit Verweis zum Beispiel auf Eifersucht. Dann sei es Rage, der Täter sei vermindert schuldfähig und könne wegen Totschlags verurteilt werden, was zu einer geringeren Strafe führt. Dass hier nachgeschärft werden muss, in diesem Punkt sind sich Union und SPD schon länger einig. Die Absicht ist auch im Koalitionsvertrag festgehalten. Eine Änderung des Mordparagrafen aber, darauf hat Justizministerin Hubig immer wieder hingewiesen, ist nicht einfach. Der Paragraf sei anspruchsvoll und ausgefeilt.
8: Der hat eine jahrzehntelange Rechtsprechung, die dahinter steht, und der wirft die höchste Strafe aus, nämlich lebenslang. Das ist der Paragraph bei uns im Strafgesetzbuch, der die höchste Strafe ausgibt.
7: Jede Änderung müsse gut überlegt sein. Jetzt scheint die SPD-Politikerin einen Weg gefunden zu haben, wie man das Gesetz so ändern kann, dass Tötungen aus geschlechtsspezifischen Motiven als Mord gewertet werden können, was sich dann auch entsprechend im Strafmaß widerspiegelt.
2: Der Bericht von Christina Nagel. In Apoldas Eiermannbau ging es gestern Abend ein bisschen so zu wie auf der Berliner Fashion Week. Ein meterlanger Laufsteg, herausgeputzte Gäste und Häppchen gab's auch. Zum 12. Mal wurde dort der Apolda European Design Award vergeben und Conny Maurona war dabei.
9: Den dritten Preis, Lea Schenkbach von der Hochschule Reutlingen, hat ihre Kollektion den Namen Beyond.
10: Lea Schenkbach konnte es selbst kaum glauben.
11: Also
10: Also ich habe es mir gewünscht, aber ich war so perplex jetzt, als ich es erfahren habe. Ich glaube, meine Eltern auch.
11: Die waren extra mit angereist und haben ihrer Tochter die Daumen gedrückt. Eine Platzierung bei einem der deutschlandweit renommiertesten Nachwuchspreise für Modedesigner. Für Lea ein Traum, für den sie hart gearbeitet hat.
10: Das ist wirklich so unfassbar, weil sich die Arbeit dann irgendwie, die lohnt sich irgendwie. Und dann das der Welt zu zeigen, das ist so ein krasses Gefühl, weil man dann weiß, so ja, man hat da was Gutes erschaffen.
11: 26 Kollektionen wurden eingereicht aus 15 Ländern, darunter Finnland, Polen, die Niederlande. Arbeiten auf hohem Niveau, wie die Juryvorsitzende Karin Veit sagt.
12: Die Qualität ist schon besser geworden irgendwie. Die Studentenarbeiten, finde ich, irgendwie sind ausgefeilter.
11: Und die Bewertung damit immer schwieriger. Auch das Publikum war unterschiedlicher Meinung, was nun gefällt und was nicht.
13: Also das kann ich manchmal nicht so sagen. Ja, also was hat mir daran gefallen? Es löst Emotionen aus oder es löst keine aus. Aber das ist sehr subjektiv natürlich.
14: Dieser weiße plüschige oder dieser Mantel, dieser ganz, ganz weiße, also der hat mich besonders beeindruckt.
15: Es war so viel zu sehen, so viele Eindrücke. Da kann man jetzt gar nicht sagen, besonders gefallen. Es waren auch viele, ich sag mal, auch tragbare Sachen dabei.
11: Die einen sagen so, die anderen anders. Aber es gilt ja.
14: Mode ist immer, liegt immer im Auge des Betrachters. Also.
11: Was es der Jury natürlich nicht gerade leicht gemacht hat.
2: Conny Marona berichtete und die Kollektionen werden alle noch einmal öffentlich gezeigt zur Modenacht am 4. Juli auf dem Marktplatz von Apolda. Genau 15.15 Uhr, hier ist MDR aktuell mit diesem Top-Thema in den Nachrichten. Russlands Präsident Putin hat Altkanzler Schröder als Vermittler bei Friedensgesprächen zwischen Russland und der Ukraine vorgeschlagen. Und SPD-Außenpolitiker fordern, diesen Vorschlag ernsthaft zu prüfen. Weitere Meldungen hat Anja Kipp für Sie.
16: Irans Armeekommandeur Ali Abdullahi hat offenbar den obersten iranischen Führer Mojtaba Khamenei getroffen. Laut Staatsfernsehen gab Khamenei neue Anweisungen für die weitere Bekämpfung des Feindes. Der iranische Führer war bisher nicht öffentlich aufgetreten, das löste Spekulationen über seinen Gesundheitszustand aus. In Sachsen-Anhalt stellt die Landesregierung für den Neu- und Umbau von Feuerwehrhäusern in diesem Jahr rund 5,3 Millionen Euro bereit. Wie das Innenministerium mitteilte, werden 19 Bauvorhaben gefördert. Für die Beschaffung von Einsatzfahrzeugen stelle man über 13 Millionen Euro bereit. Der Thüringer Ken Roczen ist US-Supercross-Champion. Der in Apolda geborene Roczen gewann den Titel im Finale von Salt Lake City. Damit ist er der erste Deutsche, der die prestigeträchtige Meisterschaft für sich entscheiden konnte. Das Wetter. Am Abend mehr Wolken als Sonne, vereinzelt Schauer und Gewitter. 14 bis 19 Grad. In der Nacht von Südwesten her Regen, 11 bis 6 Grad. Morgen Wolken und Regen, in Sachsen auch Gewitter. 10 bis 15, im Osten bis 20 Grad. MDR aktuell Verkehrsdienst. A2 Richtung Hannover zwischen Irxleben und Allerengersleben, 8 Kilometer stockender Verkehr. Die A36 Richtung Bernburg ist zwischen Aschersleben West und Aschersleben Mitte nach Unfall gesperrt. Im Landkreis Börde ist die Straße zwischen Gutenswegen und Kleinammensleben nach einem Unfall gesperrt und im Vogtlandkreis ist die Straße zwischen Tiefenbrunn und Possek nach einem Unfall gesperrt. Soweit der MDR Aktuell Verkehrsdienst, 15.17 Uhr.
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2: Khartoum, die Hauptstadt Sudans, liegt in weiten Teilen in Trümmern. Dort hatte ja der Krieg zwischen der Armee und den paramilitärischen RSF-Milizen vor gut 3 Jahren begonnen, mit Häuserkämpfen, die kaum ein Stadtviertel verschont haben. Seit rund einem Jahr ist es nun in der Hauptstadtregion vergleichsweise friedlich. Der Alltag ist zumindest stückweise zurückgekehrt, aber die Wunden des Krieges, die bleiben unübersehbar. Moritz Behrendt berichtet.
17: Im Schatten eines großen Nienbaumes sitzt Khalid al-Habut und übt auf seiner Flöte. Im Jugend- und Kulturzentrum in Omdurman, der Zwillingsstadt der sudanesischen Hauptstadt Khartoum, auf der anderen Seite des Nils. Für den 65-Jährigen ist das Zentrum sein Leben. Von morgens bis abends verbringt er hier seine Zeit.
18: Ich bin hier wie ein Vater für alle. Man könnte sagen, ich bin der Scheich des Zentrums.
17: Das Zentrum war für ihn aber auch der Ort des größten Leids. Als die Milizionäre der Rapid Support Forces Omdurman kontrollierten, wurde er hier gefoltert.
18: Sie packten mich und peitschten mich aus. Danach fesselten sie mir die Beine und meine Hände hinter den Rücken. Sie banden mich an ein Motorrad und schleiften mich über das Feld. Danach verlor ich das Bewusstsein. Ich bin erst wieder auf der Intensivstation im Krankenhaus aufgewacht.
17: Khalid al-Habut zeigt seine noch immer verformten Rippen. Warum ihm die RSF das angetan haben, weiß er nicht. Aber als er wieder auf den Beinen war, stand für ihn fest, das Zentrum muss wieder aufgebaut werden. Vor rund einem Jahr war das. Die Soldaten der Armee hatten gerade wieder die Kontrolle über Omdurman gewonnen. So erklingt heute aus allen Ecken des Zentrums wieder Musik. Auf der großen Bühne wird ein Theaterstück geprobt. Regisseur Awad Hussein zeigt auf die Einschusslöcher an den Wänden. Der 30-Jährige sagt, warum er sich nicht der Armee oder den Milizen angeschlossen hat, wie so viele andere im Land.
19: Ich bin ein Künstler. Ich rufe nicht zum Krieg auf. Ich rufe zum Frieden und zur Liebe auf. Wir sollten weder auf der Seite einer Miliz noch auf der Seite der Armee stehen.
17: In einem Gang probt eine Band. 8 Männer an Ballerphon, Trommeln und E-Gitarre und mittendrin die Sängerin Ikhlas Bashir.
20: Mein Ziel ist es, das sudanesische Erbe weltweit bekannt zu machen. Wir sind so reich an Kultur. Ich hoffe, dass der Krieg bald vorbei ist und dass der Sudan frei sein wird.
17: Musik und Kultur seien stärker als Krieg und Feindschaft, behaupten sie hier. Und wenn am Abend beim Konzert unter dem Nienbaum die Menschen tanzen und lachen, scheint der Krieg tatsächlich weit weg zu sein. Darfur und Kordofan, die Regionen, in denen sich die Kriegsparteien weiterhin unerbittlich bekämpfen, liegen mehrere hundert Kilometer entfernt. Doch auch unweit des Kulturzentrums sind die Wunden des Krieges nicht zu übersehen. Lamab war mal eines der besseren Wohnviertel von Khartoum. Dann wurde es zum Ort heftiger Häuserkämpfe zwischen der Armee und den RSF-Milizen. Fast alle Gebäude sind durchsiebt von Einschusslöchern.
20: 32 Jahre lang habe ich hier gelebt, seitdem ich 18 war,
17: erzählt Ibtissam Ahmad.
20: Ich kenne hier jede Straßenecke. Die Zerstörung ist fürchterlich.
17: Als der Krieg begann, ist Ibtissam Ahmad geflohen, zusammen mit 8 ihrer Kinder. Nur ihr ältester Sohn Mohammed, ein Student, blieb zurück, schloss sich als Freiwilliger der Armee an. 2 Jahre lang war die Familie auf der Flucht. Von einem Ort zum nächsten, möglichst weit weg von den Kämpfen. Immer begleitet von der Sorge, wie es Mohammed geht. Von Bekannten erfuhr die Mutter, dass er von RSF-Kämpfern festgenommen wurde. Sie versuchte, ihn im Gefängnis zu besuchen, ohne Erfolg. Nachdem die Armee die Hauptstadt wieder zurückerobert hat, kehrte Ibtissam Ahmad mit ihrer Familie wieder zurück. Weiterhin ohne Nachrichten von ihrem Sohn. Als erstes erkundigte sie sich im Gefängnis nach ihm.
20: Es stellte sich heraus, dass er vor 5 Monaten gestorben war. Wir haben davon nichts erfahren.
17: Ibtissam Ahmad ist sichtlich aufgewühlt. Die Rückkehr in ihr altes Zuhause hatte sie sich hoffnungsvoller vorgestellt. Im Viertel Lamab werden einige der zerstörten Häuser abgerissen, andere werden wieder instand gesetzt. Dass es wieder wird wie früher, kann sich Ibtissams Tochter Nihal nicht vorstellen.
20: Hier gab es eine Universität. Da hinten war ein Freizeitpark mit Karussellen, wo wir gespielt haben. Nun ist das alles weg. Und so viele Menschen haben das Land verlassen. Ohne sie fühlt sich der Ort so leer und verlassen an.
17: Mit einer Mischung aus Bitterkeit und Hoffnung fügt ihre Mutter hinzu:
20: Menschenleben kehren nicht zurück. Aber alles andere kann wiederhergestellt werden. Schritt für Schritt wird sich das Land erholen. Hoffentlich.
17: Von der Regierung gibt es beim Wiederaufbau nur wenig Unterstützung. Dafür ist die Zahl der Sudanesen, die selbst anpacken, groß. Hier in Lamab und auch im Kulturzentrum in Omdurman.
21: Moritz Behrendt berichtete aus dem Sudan. Die politische Weltordnung, wie wir sie lange kannten, sortiert sich gerade neu. Kriege und Krisen sorgen bei vielen Menschen für Unsicherheit. Genau in solchen Phasen gibt es ein wirtschaftliches Phänomen, ein und zwar aus der Finanzwelt. Der Goldpreis, der steigt dann auf immer neue Höhen. In Australien hat das buchstäblich eine neue Goldgräberstimmung ausgelöst. Das Land ist einer der größten Goldexporteure der Welt, aber der Rausch erfasst nicht nur große Goldminenkonzerne, sondern auch Amateurschürfer. Florian Barth berichtet.
0: Hochkonzentriert sitzt Daniel Hagley vor seinem Computermonitor. Auf dem Bildschirm eine Landkarte, darauf viele gelbe Punkte. Überall dort wurde schon mal Gold gefunden. Er will das auch, doch auf den meisten Flächen sind die Schürfrechte schon vergriffen. Das liegt am Goldpreis. Der ist so in die Höhe geschossen, jeder krallt sich jetzt ein Stück Land. Jeder erhebt Ansprüche, vor allem in der Nähe älterer Fundorte. Die großen Bergbauunternehmen und Leute, die sich auskennen, die sind sofort dabei. Hat er ein freies und vielversprechendes Gebiet gefunden, fährt er mit seinem Allradauto ins Outback. Daniel hat seinen Job als Koch geschmissen. Jetzt lebt er vom Goldsuchen oder besser vom Goldfinden. Ich liebe es einfach. Das wollte ich schon seit mehr als 10 Jahren machen. Es ist auf jeden Fall ein harter Job und ein hohes Risiko. Und immer Geld machen zu müssen, das ist auch eine mentale Herausforderung. Die elektronischen Geräusche des Metalldetektors begleiten ihn den ganzen Tag. An guten Tagen findet er Gold im Wert von $400. Heute landet nur ein kleiner Goldkrümel in der Schaufel. Wahrscheinlich das kleinste Stück Gold, das ihr je seht. Ich schenke es euch vielleicht, so wenig ist das wert. 0,1 Gramm, ungefähr $15 bis $20. Die großen Bergbaukonzerne fördern Gold in anderen Dimensionen, so wie in der Megamine bei Kalgoorlie im Südwesten Australiens. Die jährlich rund 12 Tonnen Gold sind $1 Milliarde wert. Davon profitiert die ganze Region. Auch wenn die Umgebung heiß, staubig und trostlos ist, der neue Goldrausch lockt Firmen und Touristen in die Stadt. Was Hobby-Schürfer, aber auch professionelle Minenbetreiber finden, landet meist 600 Kilometer weiter westlich in der Großstadt Perth. Hier befindet sich die größte Goldraffinerie Australiens. Kleine Nuggets werden eingeschmolzen und zu glänzenden Barren und Münzen in verschiedenen Größen gegossen. Der Betrieb läuft auf Hochtouren, erzählt uns Manager Cameron Alexander. Die Goldbranche sei eine der wenigen, die von der aktuellen politischen Weltlage profitiere. Auch wenn der Goldkurs teilweise stark schwankt, bei vielen gilt das Edelmetall immer noch als sicherer Hafen bei der Geldanlage. Einer der Gründe für den steigenden Goldpreis ist die Unsicherheit darüber, was in den USA passieren könnte, was in China passiert, in anderen Teilen der Welt, zum Beispiel im Nahen Osten. So viel Unsicherheit. Die Anleger suchen also nach Alternativen zu Investitionen in US-Dollar oder Immobilien. Rund um den neuen Goldrausch wächst in Australien eine lebhafte TV- und Social-Media-Szene. Fast täglich landen neue Videos im Netz von Goldsuchern, die scheinbar mühelos die dicksten Nuggets finden.
4: It's gold! Ethan, gold!
22: It's gold! Ethan! That is what we're here for, buddy.
4: That's Charlie's Gully.
23: Oh, that's huge. That's fantastic, Bailey.
24: Hey guys, how you going?
0: Auch Daniel startet als Gold-Influencer. Er filmt sich bei seinen Touren und lädt das anschließend bei YouTube hoch. Werbeeinnahmen generiert er bereits. Für Daniel eine weitere Bestätigung, dass seine Entscheidung richtig war, Geld mit Gold zu verdienen. Du hoffst natürlich, dass du einen riesigen Nugget findest und früh in Rente gehen kannst. Aber darum geht es mir gar nicht. Ich bin gerne hier draußen. Gold finden ist ein Bonus. Das ist einfach ein Lebensstil. Auch wenn er heute nur einen Goldkrümel im Wert von knapp $20 gefunden hat, Daniel fährt erfüllt und zufrieden in den Feierabend.
21: Gold finden als Lebensstil. Das war der Bericht von Florian Barth aus Australien. Und damit gehen wir zu unserem Goldstück im Wetterstudio, zu Diana Smekala.
25: Das höre ich gern. Hallo.
21: Diana, hast du denn auch goldige Aussichten für uns?
3: Naja, leider nicht so sehr. Wenn wir auf die neue Woche gucken, da sollten wir uns schon auf sehr unbeständiges Wetter mit Regen einrichten. Aber schauen wir nochmal auf den heutigen Tag, weil der ist ja gar nicht so übel. Es sind zwar einige Wolken unterwegs, aber die lassen durchaus auch die Sonne noch durch. Und die Temperaturen liegen im guten zweistelligen Bereich, also so in den 20ern. Wir haben im Maximum 17 bis 22 Grad im Moment in Mitteldeutschland. Ein ganz kleines bisschen Regen, und zwar gerade so in der Region in Thüringen zwischen Dernbach und Suhl. Da ist gerade eine Regenzelle aufgeploppt. Ansonsten ist es trocken, also durchaus auch noch schön genießbares Sonntags-Nachmittagswetter.
5: Wie wird die Nacht?
3: Die Nacht wird mit 12 bis 8 Grad völlig im Rahmen. In der zweiten Nachthälfte, da kommt Regen auf. Der wird sich dann auch in den Morgenstunden dann weiter von West nach Ost durchsetzen, sodass wir also morgen auch einen durchwachsenen Tag haben. Es ist dann kühl mit bis zu 15 Grad nur noch. Und die Nächte werden dann auch, gerade auch von Montag auf Dienstag und auf Mittwoch, sehr frischlich. Teilweise in den Hochlagen dann auch mit Frost zu rechnen. Also Eisheiligen, hallo.
5: Diana Smikala, dankeschön.
6: Laufen gegen die Besatzung, das ist ein Thema in der kommenden halben Stunde. Nach 2 Jahren Pause gab es nämlich den Bethlehem-Marathon wieder. Wir berichten darüber. Und außerdem geht es um die Theaterstadt Meiningen. Dort soll nun auch das Deutsche Theatermuseum entstehen. Auch dazu erfahren Sie mehr hier bei uns im Programm.
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8: Um 15.30 Uhr mit Anja Keep. SPD-Außenpolitiker fordern den Vermittlungsvorschlag des russischen Präsidenten Wladimir Putin zu einer Beendigung des Ukraine-Kriegs ernsthaft zu prüfen. Putin hatte auf einer Pressekonferenz gesagt, dass er sich Altkanzler Gerhard Schröder als Vermittler vorstellen könne. Dazu sagte SPD-Außenpolitiker Adis Achmetowitsch dem Spiegel, die Europäer müssten mit am Verhandlungstisch sitzen. Wenn die Bedingung der Russen sei, Schröder zu beteiligen, dürfe das nicht sofort ausgeschlossen werden. Ähnlich äußerte sich der Abgeordnete Ralf Stegner. Agenturen berichten aber, dass die Bundesregierung das Angebot von Putin als nicht glaubwürdig einschätzt. Von Teneriffa ist ein erster Flug mit Evakuierten des vom Hunter-Virus-Ausbruch betroffenen Kreuzfahrtschiffs gestartet. Das Flugzeug mit 14 Spaniern an Bord hob am Mittag vom Flughafen Teneriffa Süd ab. Sie sollen zur Beobachtung in ein Militärkrankenhaus in Madrid gebracht werden. Für heute und morgen sind weitere Evakuierungsflüge geplant. Die 6 deutschen Passagiere sollen mit weiteren Europäern zunächst in die Niederlande gebracht werden. Insgesamt befanden sich zuletzt 150 Passagiere und Besatzungsmitglieder an Bord des Kreuzfahrtschiffs. Trotz der geltenden Waffenruhe melden 2 Golfstaaten Drohnenangriffe, die mutmaßlich aus dem Iran stammen. Das Verteidigungsministerium von Kuwait teilte mit, die Streitkräfte hätten am Morgen mehrere feindliche Drohnen entdeckt. Auch die Vereinigten Arabischen Emirate meldeten, man habe 2 iranische Drohnen abgewehrt. Tote oder Verletzte habe es nicht gegeben. Die Waffenruhe zwischen dem Iran und den USA gilt seit rund einem Monat. Aber schon in den vergangenen Tagen meldeten beide Lager wieder gegenseitige Angriffe. Der Ärzteverband Marburger Bund spricht sich dafür aus, den Zugang zu Alkohol zu erschweren. Der Verband forderte, hochprozentige Getränke sollten nicht mehr in Supermärkten, Tankstellen und Kiosken verkauft werden. Stattdessen müsse es lizenzierte, spezialisierte Verkaufsstellen geben. Alkoholkonsum gehöre zu den größten vermeidbaren Gesundheitsrisiken. In einem Supermarkt in Halle haben 3 Männer einen unbekannten Stoff versprüht. Nach Polizeiangaben wurden dadurch 4 Menschen verletzt. Sie hätten unter anderem über Reizungen geklagt und seien vor Ort medizinisch versorgt worden. Den Angaben zufolge hatten die 3 Unbekannten gestern Nachmittag den Markt im Westen der Stadt betreten und den Stoff im Kassenbereich versprüht. Das waren die Nachrichten. Das Wetter, die Temperaturen von 15 Uhr, in Dresden stark bewölkt, 20 Grad,
16: Eisenach leicht bewölkt 19, Erfurt wolkig 19, Gardelegen leicht bewölkt 21, Hoyerswerda stark bewölkt 21 Grad, Magdeburg wolkig 20, Neuhaus am Rennweg stark bewölkt 16, Oschatz wolkig 21, Plauen leicht bewölkt 22, Wernigerode stark bewölkt 18 und Wittenberg 20 Grad. Am Abend mehr Wolken als Sonne, vereinzelt Schauer und Gewitter, 14 bis 19 Grad. In der Nacht von Südwesten her Regen, 11 bis 6 Grad. Morgen Wolken und Regen, in Sachsen auch Gewitter, 10 bis 15, im Osten bis 20 Grad. Am Dienstag unbeständig, windig und kalt. MDR Aktuell Verkehrsdienst. A2 Richtung Hannover, zwischen Irxleben und Allerengersleben, 8 Kilometer stockender Verkehr, hier dauert es im Moment etwa 20 Minuten länger. Die A36 Richtung Bernburg ist zwischen Aschersleben West und Aschersleben Mitte nach einem Unfall gesperrt. Im Vogtlandkreis ist die Straße zwischen Tiefenbrunn und Possek ebenfalls nach einem Unfall gesperrt. Soweit der MDR Aktuell Verkehrsdienst, 15.34 Uhr.
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21: Regierungsvertreter aus Bremen, Niedersachsen und Thüringen wollen sich in Finnland über den Bevölkerungsschutz informieren. Bremens Innensenatorin Högel, Niedersachsens Innenministerin Behrens und ihr thüringischer Amtskollege Meyer haben dazu eine viertägige Reise angetreten. Hintergrund ist die Bedrohung durch Russland. Laura Kneppe berichtet.
7: Die drei SPD-Politikerinnen und Politiker wollen sich mit Vertretern der finnischen Sicherheitsbehörden austauschen, etwa über den Schutz der kritischen Infrastruktur, Cybersicherheit und Drohnenabwehr. Außerdem werden sie eine Zivilschutzanlage besichtigen. Innenministerin Behrens sagte, die Finnen verfügten schon aufgrund ihrer unmittelbaren Nachbarschaft zu Russland über vielfältige Erfahrungen im Umgang mit Bedrohungen. Sie erhofft sich von der Reise wertvolle Impulse für die Sicherheit. Erst vor wenigen Tagen hatte sich schon Bundespräsident Frank-Walter Steinmeier in Finnland über den dortigen Bevölkerungsschutz informiert. Er besichtigte unter anderem eine große Zivilschutzanlage in Helsinki mit Platz für bis zu 6.000 Menschen. Anders als Deutschland besitzt Finnland ein dichtes Netz an Luftschutzbunkern.
21: Der Laufsport ist in den palästinensischen Gebieten nicht weit verbreitet. Eine kleine Laufgemeinschaft gibt es aber und einen palästinensischen Marathon nach dem Ort Bethlehem benannt. Besonders ist dieser, weil er am überlieferten Geburtsort Jesu startet, an der Geburtskirche, und weil er durch das von Israel besetzte Westjordanland führt. Die Bewegungsfreiheit für Palästinenser ist eingeschränkt, vor allem seit dem Überfall der Hamas am 7. Oktober 2023. Zwei Jahre lang hat deshalb der Marathon pausiert. Jetzt fand er wieder statt und Lissy Kaufmann hat eine der palästinensischen Läuferinnen begleitet.
9: Das Taxi wartet auf Halbmarathonläuferin Lisa Amer. Eigentlich ist die Herausforderung die Laufstrecke. Für die 37-jährige Lisa aber beginnt die Herausforderung schon am Vortag, auf dem Fahrtweg zum Event, von ihrem Wohnort Ramallah nach Bethlehem. Ich erwarte vielleicht 3 Stunden Fahrt, wenn es gut läuft. Die Entfernung ist nicht lang, aber wir fahren zur Hauptverkehrszeit und wir müssen durch Checkpoints. Sie könnten unser Taxi anhalten und checken. Zwischen Ramallah und Bethlehem liegen rund 35 Kilometer. Gäbe es keinen Konflikt, keine israelische Besatzung und Straßensperren, keinen palästinensischen Terror, wäre es etwa 1 Stunde Fahrzeit. Und Lisa, die als Buchhalterin arbeitet, würde wohl selbst fahren. Wenn die Situation gut wäre, vielleicht, aber nicht so. Ich fahre selbst nicht oft durch Checkpoints. Könnte sein, ich übersehe was, dann habe ich ein Problem. Mit Stau und Umweg, aber ohne angehalten zu werden, wird Lisas Fahrt mehr als 2 Stunden dauern. Die Bewegungsfreiheit von Palästinensern im von Israel besetzten Westjordanland ist eingeschränkt. Seit dem 7. Oktober und dem Angriff der Hamas hat Israel die Sperren verstärkt, vor allem auf Straßen, die durch von Israel kontrollierte und illegal besiedelte Teile des Westjordanlandes führen. Auch aus Sicherheitsgründen. Die Nichtregierungsorganisation Iramim sieht darin aber auch den Versuch, palästinensisches Leben weiter einzuschränken, um den Bau jüdischer Siedlungen voranzutreiben, erklärt Aviv Tatarski.
10: Israel
9: versteckt sich hinter dem Sicherheitsargument und sagt, wir können nicht zulassen, dass sich Palästinenser frei im israelisch kontrollierten Gebiet des Westjordanlandes bewegen. Dieses Gebiet ist aber der größte Teil des Westjordanlandes. Es umringt jedes palästinensische Dorf. Das bedeutet, die Menschen können sich nicht mehr frei bewegen. Der Marathon in Bethlehem ist deshalb mehr als ein Sportereignis. Er soll auf die politische Lage hinweisen. Ein Lauf trotz der und gegen die eingeschränkte Bewegungsfreiheit. Am Lauftag kurz vor 6.30 Uhr ist Lisa Amer auf dem Weg zum Start, direkt an der Geburtskirche, zusammen mit wenigen hundert anderen Teilnehmern. Lisa läuft mit Hijab, dem muslimischen Schleier.
12: I feel excited and emotional. Both mixed together, yeah.
9: Aufgeregt und emotional sei sie, sagt sie. Wegen der Bedeutung dieses Laufs, aber auch wegen der hügeligen Strecke. Die Strecke führt auch an der Mauer vorbei, die Israel nach der zweiten Intifada, dem gewaltsamen Aufstand der Palästinenser, hochgezogen hat. Unter zwei Stunden ist Lisa unterwegs. Zieleinlauf. Es war sehr schwer, da waren 7 Hügel, aber es war okay. Ich glaube, ich muss das Training verdoppeln. Ich habe viel trainiert, sogar während der Fastenzeit im Ramadan. Die erste Aufregung des Tages ist überstanden. Später wird Lisa Amer wieder mit dem Taxi zurück nach Ramallah fahren. Es wird wahrscheinlich gleich lang dauern, aber Überraschungen sind möglich. Lisa sagt, sie sei froh, dabei gewesen zu sein. Schließlich gehe es um Bewegungsfreiheit. Und für die ist sie an diesem Tag 21 Kilometer gelaufen.
21: Lissy Kaufmann berichtete aus Bethlehem, 15.39 Uhr.
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13: Mit Raimo Hinzdorf zunächst zum Fußball in der Region. Regionalliga-Duell zwischen Greifswald und dem 1. FC Lok Leipzig. Die Probstader hatten vor geraumer Zeit den Ausgleich geschafft. 1:1, so steht es auch 9 Minuten vor dem offiziellen Ende der Partie. Kann auch gut und gern noch ein paar Minuten Nachspielzeit geben. Wir halten Sie weiter auf dem Laufenden. Der Kampf um den Klassenhalt in der zweiten Fußball-Bundesliga bleibt für den 1. FC Magdeburg und Dynamo Dresden ein Geduldsspiel. Nach den Sonntagsspielen und dem 3:1 des FCM in Kiel ist immerhin klar, dass die Mannschaft von Trainer Patrick Sander nicht mehr direkt absteigen kann. Gleiches gilt für Dynamo, trotz seines 1:2 gestern in Braunschweig. Und heute schlug Abstiegskandidat Fortuna Düsseldorf den Aufstiegsanwärter SV Elversberg mit 3:1, während die Saarländer einen riesengroßen Schritt in Richtung Bundesliga verpassten. Da Fortuna Düsseldorf weiter hoffen hat, als 15. einen Punkt weniger auf dem Konto als die SG Dynamo Dresden. Der vorletzte Greuther Fürth hat mit 1:2 bei Hertha BSC verloren. Und da droht wirklich der Abstieg, zumindest stark gefährdet die Fürther. Keine Chance mehr auf den Klassenerhalt, hat eben nach Preußen Münster nach dem 1:1 heute gegen den SV Darmstadt 98. Wir nähern uns der Fußball-Bundesliga. 3 Spiele heute am Sonntag. Ist es nur Teil der Abschiedstournee von Trainer Frank Schmidt und seinem 1. FC Heidenheim oder kann der Tabellenletzte weiter von der Last-Minute-Rettung im Fußball-Oberhaus träumen? Der Gegner heute, der 1. FC Köln, der ist bereits gerettet. Ein Sieg in Köln würde Heidenheim dem Relegationsplatz näher bringen. 17.30 Uhr geht's los. Am Abend dann 19.30 Uhr noch Mainz 05 gegen den 1. FC Union Berlin. Und jetzt kümmern wir uns erstmal um diesen Sonntagsspieltag in der Fußball-Bundesliga. Mit der Partie des Hamburger SV gegen den SC Freiburg. Ja, Europa League Finale für die Freiburger und heute können sie die Euphorie weiter anheizen. Ein Sieg der Breisgauer beim Aufsteiger in Hamburg würde nämlich Rang 7 sichern und damit den sicheren Europacup-Traum von Verfolger Eintracht Frankfurt endgültig platzen lassen. Und mit dem Auftrieb dieses erreichten Finals dürfte doch was gehen heute für die Freiburger. Moritz Kühn sieht die Partie im Hamburger Stadion.
15: Die Freiburger schweben auf der Erfolgswolke nach dem Europa-League-Finaleinzug. können sie heute nochmal einen draufsetzen mit einem Sieg beim Hamburger Sportverein. Noch steht es aber 0-0. Mit einem Erfolg hätte der SC Freiburg vorzeitig den sicheren Conference League Platz 7 sicher. Ja, man kann sich auch über den Titel in der Europa League dann für die Champions League qualifizieren. Also sozusagen doppelte Chance für den SC Freiburg. Heute hier in der Partie beim Hamburger Sportverein. 12,5 Minuten sind rum, noch keine Tore gefallen, gab auch noch keine einzige Torchance. Es ist ja vielleicht auch so eine Art Kraftfrage beim SC Freiburg, inwiefern er hier heute volle Pulle gehen kann beim Hamburger Sportverein nach diesem intensiven Halbfinal-Rückspiel gegen Sporting Braga, das ja 3-1 gewonnen wurde. Freiburg im Ballbesitz im eigenen Strafraum. Atubolu wird angelaufen von Otto Stange, dem Stürmer des Hamburger Sportvereins, der sein Bundesliga-Debüt in der Startelf für den HSV gibt. Dann gibt es den weiten Schlag. Und da ist dann am Ende Daniel Heuer-Fernandes, der Keeper des Hamburger Sportvereins, in seinem gelben Trikot, wird angelaufen von Igor Matanovic. Dann drischt er einfach die Kugel hoch und weit in Richtung Freiburger Hälfte. Da ist auch Otto Stange links rausgepasst, 25 Meter von der Eckfahne entfernt. Königsdörfer im 1-1. Dreht dann aber erstmal ein bisschen ab. Bleibt also beim 0-0 zwischen dem HSV und Freiburg.
13: Blick zurück zum Fußball in der Region. Das 1-1 zwischen Greifswald und Lok Leipzig habe ich ihn genannt. Lok Leipzig wäre damit wieder Spitzenreiter und zumindest in der Tordifferenz vor dem FC Carl Zeiss Jena. Außerdem Luckenwalde gegen BFC Dynamo 0-1 und die zweite des ersten FC Magdeburg führt mit 5-4 gegen den SV Babelsberg. Handball wird heute auch noch gespielt hier bei MDR aktuell ab 16.30 Uhr. Der SC Magdeburg zu Hause gegen den HSV Hamburg. Die Meisterfeier müssen sie noch ein bisschen vertagen, denn Flensburg hatte ja gestern gewonnen. Gerade spielen die Füchse beim THW Kiel und führen mit einem Tor. Wir kommen zum Tennis. Sieg für Alexander Zverev, den Hamburger, der sich mit einer überzeugenden Leistung heute beim Tennisturnier in Rom präsentiert hat. Matthias Merget.
2: Alexander Zverev hat sich von seinen gesundheitlichen Problemen gut erholt. Der zweimalige Sieger des Turniers, der zuletzt über Fieber klagte, gewann sein zweites Match ohne Probleme. Zuvor hatte Zverev noch geschwächt gegen seinen Landsmann Daniel Altmaier gesiegt. Diesmal war sein Arbeitstag schon nach 74 Minuten beendet. Gegen den aufstrebenden Blocks hatte Zverev bereits beim Turnier in München in zwei Sätzen gewonnen. In der nächsten Runde trifft der an Position 2 gesetzte Hamburger entweder auf Tommy Paul aus den USA oder den Italiener Luciano Darderi. Rom ist das letzte der drei Sandplatz-Masters der Saison. Danach warten auf Zverev noch sein Heimturnier am Hamburger Rotenbaum und die French Open als Höhepunkt des Frühjahrs.
13: Kleine Korrektur von mir beim Handball. Da ist Halbzeit zwischen dem THW Kiel und den Füchsen Berlin und die führen sogar mit 2 Toren. 18-16 für die Füchse.
21: 15.45 Uhr, 3:15, hier ist MDR aktuell mit diesem Top-Thema in den Nachrichten. Russlands Präsident Putin hat Altkanzler Schröder als Vermittler für Friedensverhandlungen zwischen Russland und der Ukraine vorgeschlagen und SPD-Außenpolitiker fordern nun, diesen Vorschlag ernsthaft zu prüfen. Weitere Meldungen hat Anja Keb für Sie.
10: Trotz einer dreitägigen Waffenruhe sind bei russischen Angriffen der Ukraine mehrere Menschen verletzt worden. Die Behörden meldeten mindestens 9 Verletzte im Osten und Süden des Landes. Allerdings zeigen Daten der ukrainischen Luftwaffe einen Rückgang russischer Attacken. Russland warf der Ukraine seinerseits Verstöße gegen die Feuerpause vor. In Bad Berka im Weimarer Land ist ein Radfahrer tödlich verunglückt. Nach Polizeiangaben verletzte sich der 79-Jährige nach einem Sturz schwer am Kopf. Der Mann sei noch am Unfallort gestorben. Der Grund für den Sturz und ob jemand anderes an dem Unfall beteiligt war, ist laut Polizei noch nicht geklärt. Im thüringischen Meuselwitz haben Unbekannte am Wochenende ein Ortsschild ausgetauscht. Nach Polizeiangaben hatten die Täter das Schild des Ortes Falkenhain abmontiert und am Ortseingang zu Meuselwitz angebracht. Anwohner hätten das falsche Schild entdeckt und der Polizei gemeldet. Wo sich das Meuselwitzer Schild befindet, ist nicht bekannt. Das Wetter. Am Abend mehr Wolken als Sonne, vereinzelt Schauer und Gewitter, 14 bis 19 Grad. In der Nacht von Südwesten her Regen, 11 bis 6 Grad. Morgen Wolken und Regen, in Sachsen auch Gewitter, 10 bis 15, im Osten noch bis 20 Grad.
16: MDR aktuell Verkehrsdienst A2 Richtung Hannover zwischen Irxleben und Allerengersleben 8 Kilometer stockender Verkehr. A36 Richtung Bernburg zwischen Aschersleben West und Aschersleben Mitte ist die rechte Spur wegen Bergungsarbeiten gesperrt. Im Vogtlandkreis ist die Straße zwischen Tiefenbrunn und Possek nach einem Unfall gesperrt. Soweit der MDR aktuell Verkehrsdienst 15.47 Uhr.
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21: Die Stadt Meiningen feiert in diesem Jahr ein großes Jubiläum. Der Geburtstag des ehemaligen Herzogs Georg II. Von Sachsen-Meiningen rundet sich zum 200. Mal. Das Besondere an diesem Monarchen, er war ein großer Theaterliebhaber, inszenierte auch selbst und begründete Theaterreformen, die bis in die Gegenwart wirken. Mit dieser Geschichte wuchert Meiningen bis heute, bezeichnet sich ja auch als Theaterstadt. Und der Theaterherzog hat inzwischen auch eine überlebensgroße Skulptur in der Stadt. Marlene Drexler berichtet.
11: Das Denkmal, aus Bronze gefertigt und bunt bemalt, steht zwischen Herzog Georgs Heimstätte, dem Schloss Elisabethenburg und dem Meininger Theatermuseum, in dem wechselnd jeweils ein historisches Georg-Bühnenbild ausgestellt wird. Insgesamt lagern im Fundus der Meininger Museen über 270 historische Bühnenteile und unzählige historische Kostüme. Museumschef Philipp Adlung erklärt, warum in Meiningen, anders als an anderen Standorten, so viel erhalten ist.
14: Also es gab hier angeblich so eine Garage beim Theater, da hat man so alte Bühnenbilder hingeworfen, mehr so als Art Steinbruch, ja. Die wurden dann einfach dann auch neu bemalt oder die Rückseite, weil man das Material sparen wollte. Also ein bisschen Zufall ist dabei, aber auch so diese Armut, die ja bekanntlich der beste Denkmalpfleger ist.
11: In den 80er Jahren wurde der Wert der alten Relikte aus Zeiten des Herzogs dann erkannt und sie wurden geschützt eingelagert. Auch wegen diesem Schatz kam Philipp Adlung, Chef der Meininger Museen, die Idee, ein größer aufgezogenes deutsches Theatermuseum in Meiningen zu gründen. Zumal es eine systematische Darstellung bisher noch nirgends gebe.
14: Ich meine, das ist ja nicht irgendein Thema, sondern Theater spielt für Deutschland und die ganze Identität ja seit Jahrhunderten eine irre Rolle. Denken Sie an die großen Dramatiker, die wir hatten, Goethe, Schiller bis zur Gegenwart. Denken Sie an die großen Schauspieler, Marlene Dietrich, Hans Albers und so weiter. Wir haben uns gefragt, warum gibt es das nicht längst? Warum traut sich da niemand ran?
11: Auch beim Land Thüringen und beim Bund kam die Idee gut an. Gemeinsam haben sie über 7 Millionen Euro für das Projekt zugesagt. Der Plan ist, die Ausstellung im sogenannten Riesensaal im Schloss Elisabethenburg unterzubringen, der allerdings erst saniert werden muss.
14: Das ist ein 400 Quadratmeter großer Festsaal gewesen, barocke Opulenz, ja, mit Stuck, mit Deckenspiegeln, barocker Malerei.
11: Und früher wurde genau hier auch Theater gespielt.
14: Das ist ja auch so charmant hier in Meiningen. Das waren ja nicht nur Fürsten und Regenten, die passiv einfach sich da gezeigt haben, sondern die standen ja mit auf der Bühne, fast alle. Ja? Auch der Georg I. oder so, die haben da gespielt. Ja? Und insofern ist es schon auch genau richtig, dass wir das Thema hier zeigen in Meiningen, ja? Weil das wirklich hier in der DNA der Menschen drin ist.
11: Für die Ausstellung will Philipp Adlung auch mit Sammlungen in Berlin, Köln und München zusammenarbeiten. Erste Kontakte seien schon geknüpft. Aus München gäbe es ein paar Vorbehalte, weil sich die Sammlung dort auch Deutsches Theatermuseum München nennt.
14: Die haben den Namen, aber sie lösen ihn ja faktisch inhaltlich nicht ein, weil es nämlich dort keine Dauerausstellung gibt, sondern nur einzelne thematische Schwerpunktausstellungen, 1 bis 2 pro Jahr, so ganz unterschiedliche Spezialthemen, ja.
11: Der Meininger Museumschef ist daher zuversichtlich, die Vorbehalte aufgrund eines dann ähnlichen Namens noch ausräumen zu können.
21: Marlene Drexler berichtete und die Eröffnung des Theatermuseums in Meiningen ist übrigens für 2031 geplant. Jetzt schauen wir nach Zwickau. Die Hauptstraße war einst eine belebte Einkaufsmeile, doch durch immer mehr Leerstand ist dort im Stadtzentrum nicht mehr viel los. Aber seit einigen Wochen tut sich doch was. Hunderte Kunstinteressierte strömen nach Zwickau, denn das international erfolgreiche Leipziger Künstlerpaar Neo Rauch und Rosa Loy hat dort in einer kleinen Galerie seine Bilder ausgestellt. Dani Striese berichtet.
17: Hallo.
11: Schon gut eine Stunde vor Öffnung haben sich vor der kleinen Galerie in der Zwickauer Hauptstraße etliche Menschen versammelt. Einige haben mehrere hundert Kilometer auf sich genommen, um die Ausstellung Perlmo 2 von Neo Rauch und Rosa Lloyd zu sehen.
18: Ausschließlich für diese Ausstellung. Ja, aus Regensburg. Kunst interessiert und natürlich so eine Ausstellung lässt man sich nicht entgehen.
19: Und wart ihr zuvor schon mal in Zwickau?
11: In Zwickau noch nicht. Und noch ein Besucherpaar hat einige Stunden Autofahrt für die Privatsammlung der international bekannten Leipziger Künstler zurückgelegt.
20: Aus dem Dreifrankeneck.
24: Google war das mal so eine kurze Mitteilung, dass halt der Neo Rauch und seine Lieblingsgefährtin Kunstverein Zwickau ausstellt. Deswegen sind wir hergefahren. Na, aber direkt hier in Zwickau waren wir noch nicht.
11: Doch wer bringt all die neuen Gäste nach Zwickau? Dahinter steckt Klaus Fischer, Gründer des Vereins Freunde aktueller Kunst. Mit der Schau hat er eine weitere internationale Ausstellung nach Zwickau geholt. Möglich wurde das durch seine langjährige Freundschaft und Zusammenarbeit mit der Partnerin von Neo Rauch, Rosa Lloyd, die aus Zwickau stammt.
25: Dann war sie immer wieder mal bei kleineren Projekten dabei. Da das meine Abschiedsvorstellung ist, hatte ich sie gefragt, ob sie nicht dazu wieder was machen können. Alles wieder nur Geschenke aus ihrem Atelier bzw. aus ihrer Privatwohnung. Und ich freue mich eben sehr, dass ich nach nahezu 28 Jahren mit so einer sehr, sehr, sehr beachtlichen Ausstellung dann aufhören kann.
11: Klaus Fischer gibt die Vereinsleitung nun nach 28 Jahren ab. Zu schätzen wissen die Besucher der Ausstellung besonders das Kleine, die Nähe zu den Bildern. Das wird deutlich, wenn er Gäste begrüßt.
26: Das letzte Mal habe ich in Leipzig so eine Ausstellung gesehen. Da war ich bin noch einmal so gedrängt mit der Kunst.
25: Ja.
11: Auch aus Grimmitschau, Kirchberg, dem Vogtland und aus Leipzig strömen die Leute in die kleine Galerie. In drei hellen Räumen hängen hier etwa 25 kleine und lebensgroße Bilder von Neo Rauch und Rosa Lloyd. Schon jetzt ist die Ausstellung ein Erfolg. Und das in mehrfacher Hinsicht. Der Kunstverein wird noch bekannter und in der kaum noch belebten Hauptstraße sind wieder Menschen unterwegs. Und auch die Stadt Zwickau kann viele neue Besucher begrüßen.
21: Und zu sehen sind die Bilder von Neo Rauch und Rosa Lloyd noch bis Juni bei den Freunden aktueller Kunst in der Zwickauer Hauptstraße. Wir bleiben beim Thema Kunst. Was für Paris die Mona Lisa, ist für Naumburg die Uta im Dom. Diese Touristenattraktion hat den Metallbildhauer Ronald Knoll so beeindruckt, dass er sie auf ungewöhnliche Art und Weise nachgebaut hat. Und zwar aus Schrott. Denn das ist bei seinen Großskulpturen das Markenzeichen des Künstlers. Anja Waltschak berichtet.
27: Hämmern, Schweißen, Löten. Ronald Knoll macht aus Schrott Kunst. In seiner kleinen Werkstatt in Hassenhausen im Burgenlandkreis entstehen Großskulpturen. Die berühmte Stifterfigur der Uta aus dem Naumburger Dom hat er nachgebaut. Seine Uta aus Metall ist mehr als 2 Meter groß und damit größer als die Dom-Uta aus Sandstein. Und sie ist 7-mal schwerer.
28: Die Uta besteht aus Stahlbändern, welche im Grunde nur dafür da sind, um Stahlpakete vom Walzwerk zum Stahlhandel zu packen. Und dann werden diese Stahlpakete geschnürt und dann wird dieses Band im Stahlhandel abgeschnitten und wird weggeschmissen.
27: Der Kontrast zur Domfigur könnte kaum größer sein. Statt Sandstein also Stahl und sie trägt keine Kleidung.
28: Dass sie in ihrer Kraft und Herrlichkeit und Weiblichkeit dasteht, auch selbstbewusster wirkt. Nicht mehr diese scheue, zurückhaltende Weiblein, sondern ganz wichtig, eine selbstbewusste Frau.
27: Dem Naumburger Metallbildhauer ist dabei wichtig, dass seine Skulpturen sinnbildlich den Wandel der Gesellschaft zeigen. Das zeigt die komplett veränderte Darstellung seiner Uta. Schon als Schüler im Kunstunterricht faszinierte Roland Knoll die Uta im Original im Dom. Seine Idee damals?
28: Die Uta so darzustellen, wie sie bisher noch keiner dargestellt hat.
27: Dabei hat der 48-Jährige nie Kunst studiert, erst gelernter Augenoptiker. Doch das Bedürfnis, aus Schrott Kunst zu machen, war stärker.
28: Ich wollte schon immer schweißen, das habe ich schon als Kind gewollt. Ich habe dann zwar einen Handwerksberuf gelernt, das war aber Augenoptiker. Da gibt es allerhöchstens ganz feines Löten. Ich bin dann sozusagen als Autodidakt in das Ganze eingestiegen.
27: Seine Naumburger Uta aus Schrott überragt mit 2,40 Meter jeden Menschen. Sie ist sein gefragtestes Ausstellungsstück.
21: Anja Walczak über die UTA aus Naumburg, aus Schrott gebaut. Und jetzt geht's weiter mit Fußball und mit Raimo Hinsdorf.
0: Der SC Preußen Münster steht als erster Absteiger dieser Saison aus der zweiten Fußball-Bundesliga fest. Gegen Darmstadt 98 kam die Mannschaft von Trainer Alois Schwarz nicht über ein 1:1 hinaus. Damit kann das Tabellenschlusslicht den Relegationsplatz am letzten Spieltag nicht mehr erreichen. Nachzutragen sind die Ergebnisse aus der Fußball-Regionalliga Nordost. Die sind ziemlich interessant. Greifswald trennt sich von Lok Leipzig 1:1. Lok aufgrund der besseren Tordifferenz wieder vorn gegenüber Jena. FCM 2 gegen Babelsberg 6:4 und Luckenwalde gegen BFC Dynamo 0:1. Und damit in die erste Bundesliga. Hamburg gegen Freiburg. Moritz Kien.
15: Ja, jeder Fan, der heute im Hamburger Volksparkstadion zu Gast ist und sich nach ungefähr 13 Minuten gedacht hat, boah, es ist ein langweiliges Spiel. Ich hole mir mal eine Bratwurst. Der hat aber was verpasst, denn danach ging es ab. Die Post. Wilde Feuerwehr im Volksparkstadion. Erst die Führung für den HSV 1:0 durch Jatta, aber postwendend der Ausgleich. Für Freiburg hat Igor Matanovic getroffen und zwar in der 16. Minute nach einer Flanke von der rechten Seite von Kübler war der gebürtige Hamburger zur Stelle am 6-Meter-Raum bzw. 6 Meter vor dem HSV-Tor, nahm die Kugel direkt und traf zum 1:1. Danach noch ein Pfostenschuss von HSV-Mittelfeldakteur Vieira aus der Distanz. Aber so steht's 1:1, 28 Minuten sind gleich rum.
0: Moritz Kühn, unser Reporter in Hamburg.
21: Wir schauen aufs Wetter mit Diana Smikala. Diana, was bringt der Nachmittag noch?
3: Also der Nachmittag hat durchaus hier und da auch die Sonne noch dabei. Es sind ja doch einige Wolken unterwegs, die sie mal verstellen. Aber aus diesen Wolken kommt weitestgehend kein Niederschlag hervor. Ich sag weitestgehend, weil wir nach wie vor noch so eine Regenzelle haben, jetzt so in der Region Gotha. Die Regenfälle, die bisher auf der Liste standen für den Harz, auch mit Möglichkeit von Gewittern. Diese Regenzelle, die hält sich jetzt im Moment mehr so südlich von Braunschweig auf. Schauen wir mal, ob es es noch rüber schafft über die Landesgrenze. Ja, ansonsten auch Temperaturen mit über 20 Grad verbreitet in Mitteldeutschland. Also doch ein ganz freundlicher, wenn auch manchmal von Wolken verstellter Sonntag.
21: Aber morgen wird es nicht ganz so freundlich, oder?
3: Nee, morgen ist wirklich ein Wetterwechsel durch ein Tiefdruckgebiet, was uns jetzt dann auch feuchtere Luft

0: Der Mann, der den Deutschen ihre Geschichte erklärt. Christopher Clark bekommt den renommierten Ludwig-Börne-Preis für deutschsprachige Autoren. Das ist ein Thema. Und ab 16.17 Uhr geht's dann wieder mit dem Sportsonntag hier bei MDR Aktuell weiter. Ich bin Romy Arndt und sage Tschüss für heute. Danke fürs Zuhören.
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2: Um 16 Uhr mit Anja Keeb. Der Vermittlungsvorschlag des russischen Präsidenten Wladimir Putin ist bei den deutschen Parteien auf sehr unterschiedliches Echo gestoßen. Putin hatte gesagt, dass er sich Altkanzler Gerhard Schröder als Vermittler vorstellen könne. AfD-Außenpolitiker Markus Frohnmeier sagte, jede Vermittlung, die das Sterben beende, sei zu begrüßen. BSW-Chef Fabio De Masi meinte, das Einbeziehen von Schröder würde die Russen unter Zugzwang bringen. Auch SPD-Politiker reagierten positiv auf den russischen Vorschlag. Linksfraktionschef Sören Pellmann ist dagegen skeptisch. Vor dem Hintergrund der persönlichen Beziehung zwischen Putin und Schröder könne die Vermittlung nicht neutral sein. Grünen-Fraktionschefin Britta Hasselmann bezeichnete Schröder als Persona non grata. Die Vorsitzende des Deutschen Gewerkschaftsbundes Jasmin Fahimi hat vor Angriffen auf den Sozialstaat gewarnt. Fahimi sagte auf dem DGB-Bundeskongress in Berlin, der 8-Stunden-Tag werde in Frage gestellt. Außerdem gäbe es Versuche, die sozialen Sicherungssysteme auszuhöhlen. Deshalb müssten Gewerkschaften den Menschen in unsicheren Zeiten Sicherheit geben. Bis Mittwoch wollen die 400 Delegierten der 8 Einzelgewerkschaften die Positionen des DGB ausloten. Morgen stellt sich Fahimi als Vorsitzende zur Wiederwahl. Die Stadt Jena hat Strafanzeige gegen die Linksjugend angekündigt. Grund sind Aussagen des linken Jugendverbandes gegen die geplante Einrichtung eines Musterungszentrums der Bundeswehr. Der Verband hatte von einem fatalen politischen Signal gesprochen. Wer auf solche Ideen komme, müsse sich auf Störaktionen bis hin zu eingeschmissenen Scheiben und Sachbeschädigungen einstellen. CDU-Bürgermeister Benjamin Koppe sagte dazu, wer öffentlich erkläre, staatlichen Einrichtungen das Leben schwer zu machen und Sachbeschädigung offen einbeziehe, kündige Straftaten an. In Sachsen ist im vergangenen Jahr etwa jedes dritte Pflegeheim kontrolliert worden. Das geht aus einer Antwort des Gesundheitsministeriums auf eine Anfrage der Linken hervor. Demnach wurden am häufigsten Mängel beim Gewaltschutzkonzept festgestellt. Die Linken-Fraktionsvorsitzende Susanne Schaper sagte, die Kontrollen seien zwar intensiver ausgefallen als 2024, das Niveau sei aber weiter zu niedrig. Die Pflegebedürftigen müssten einen horrenden Eigenanteil stemmen. Sie hätten das Recht auf eine funktionierende Heimaufsicht. In der zweiten Fußball-Bundesliga hat Hertha BSC 3 Punkte geholt. Die Mannschaft gewann zu Hause gegen Greuther Fürth 2:1. Die weiteren Ergebnisse: Düsseldorf-Elversberg 3:1 und Münster-Darmstadt 1:1. Das waren die Nachrichten. Das Wetter, die Temperaturen von 15 Uhr, Brocken stark bewölkt 9 Grad, Dresden stark bewölkt 20, Eisenach leicht bewölkt 19, Erfurt wolkig 19, Fichtelberg wolkig 14 Grad, in Gera, Görlitz und Halle ist es jeweils leicht bewölkt bei 20, Leipzig bedeckt 21, Magdeburg wolkig 20 und Meiningen stark bewölkt 20 Grad. Am Abend mehr Wolken als Sonne, in Thüringen und im Süden Sachsen-Anhalts vereinzelt Schauer oder Gewitter, 14 bis 19 Grad. In der Nacht in Sachsen überwiegend trocken, sonst aufkommender Regen, 11 bis 6 Grad. Morgen Wolken, in Sachsen gebietsweise Aufheiterungen, zeitweise auch Regen. Im Elbtal und der Oberlausitz Gewitter, 10 bis 15, in Sachsen bis 20 Grad. Und am Dienstag unbeständig, windig und kalt. MDR Verkehrsdienst, A2 Richtung Hannover, zwischen Irxleben und Allerengersleben 8 Kilometer stockend. A9 Richtung München, zwischen Rudolfstein und Bergbad Steben, steht ein defekter PKW auf der rechten Spur im Baustellenbereich. A36 Richtung Bernburg, zwischen Aschersleben West und Aschersleben Mitte, ist die rechte Spur wegen Bergungsarbeiten gesperrt. Und im Vogtlandkreis ist die Straße zwischen Tiefenbrunn und Possek nach einem Unfall gesperrt. Soweit der MDR Verkehrsdienst. 16.04 Uhr.
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3: Und durch diesen Sonntag, Nachmittag und Abend begleitet Sie ab sofort Stefan Rank. Ich grüße Sie. Seit den frühen Morgenstunden ankert

0: Die MV Hondius im Hafen Granada auf Teneriffa. Es ist das Kreuzfahrtschiff, auf dem es 8 Infektionen mit dem Hantavirus gegeben hat. Unter strengsten Sicherheitsvorkehrungen werden die Passagiere zurzeit evakuiert. Teil der Crew ist auch dabei. Julia Macher mit weiteren Informationen.
1: Keiner der Menschen zeige Symptome, so die spanische Gesundheitsministerin Mónica García. Trotz aller Schwierigkeiten, trotz aller Widerstände ist das Schiff erfolgreich eingelaufen und vor Anker gegangen unter ganz normalen Umständen. Mit den 14 Spanierinnen und Spaniern hatten wir heute Kontakt. Allen von ihnen geht es gut. Jetzt ist es Zeit, dass man uns arbeiten lässt, um die Evakuierung erfolgreich zu Ende zu führen. In Gruppen von maximal 5 Personen werden die Menschen von Bord an Land gebracht, dann sofort in Fahrzeugen des Militärs zum 10 Minuten entfernten Flughafen gefahren. Dort warten bereits die von den Herkunftsländern bereitgestellten Maschinen. Zunächst verlassen die Spanierinnen und Spanier das Schiff. Ihnen folgen die Niederländer, die 6 Deutschen sowie die Belgier und Griechen. Sie werden in einem gemeinsamen Flug zunächst in die Niederlande gebracht. Die letzte Maschine soll am Montag starten und Menschen aus Australien und Asien zurück in ihre Heimatländer bringen. Die Kanarenregierung hatte bis zuletzt versucht, ein Anlegen der MV Hondius zu verhindern. Die spanische Zentralregierung hatte das per Verwaltungsbeschluss abgelehnt.
0: Soweit der Bericht von Julia Machen. Bundesfinanzminister Lars Klingbeil war die vergangenen Tage in Kanada unterwegs. Bei seinem Besuch in Toronto zelebrierte er mit seinem Amtskollegen die deutsch-kanadische Freundschaft. Dabei ging es unter anderem auch darum, die Allianz zu stärken angesichts der Unberechenbarkeit von US-Präsident Donald Trump. Vor Ort gab es viel Lob und Wohlfühltermine für Klingbeil, aber die Unruhe in der schwarz-roten Koalition und auch die Sorgen aus Berlin haben den Vizekanzler und SPD-Vorsitzenden auch in Kanada relativ schnell wieder eingeholt. Philipp Eckstein berichtet, er war bei der Reise dabei.
2: Oh, very pleased to meet you, Minister Champagne. Welcome to Canada.
3: Wer auch immer in den Weg von Kanadas Finanzminister François-Philippe Champagne gerät, darf sich auf ein paar laute, freundliche Worte gefasst machen. Für seinen Gast aus Deutschland, Bundesfinanzminister Lars Klingbeil, hat sich Champagne oder auch Champagne, je nachdem, ob er gerade Englisch oder Französisch spricht, gleich 2 Tage freigeräumt.
2: Yeah, my friend Lars, which is an amazing friend.
3: Mein Freund Lars, ein großartiger Freund. Wieder und wieder beteuert der kanadische Minister die engen Beziehungen.
4: Lieber François-Philippe,
3: nennt Klingbeil seinen Amtskollegen, sagt, Kanada sei für Deutschland ein wichtiger, enger, ein verlässlicher Partner.
4: A close and reliable partner.
3: Uns natürliche Freunde. Kanadas Finanzminister trifft mit Klingbeil Wirtschaftsvertreter, Politiker. Gemeinsam touren sie auch durch eine Werkhalle des Flugzeugbauers Bombardier. Gruppenfotos, Applaus, Händeschütteln, warme Worte. So geht das 2 Tage lang in einem fort. Torontos Bürgermeisterin Olivia Chow hat sich für ein kurzes Treffen mit Klingbeil extra zu ihrem schwarzen Blazer einen roten und einen goldenen Schal angezogen.
5: I thought, you know, red and gold.
3: Wo Klingbeil auch hinkommt, die deutsch-kanadische Freundschaft wird zelebriert. Doch so unterhaltsam das teilweise ist, so ernst der Hintergrund. Kanada steht genau wie Deutschland enorm unter Druck. Die so wichtigen Beziehungen zu den USA, unter US-Präsident Trump werden sie hart auf die Probe gestellt. Gewissheiten wanken und so versichert Klingbeil.
6: Wir setzen beide Länder auf Stärke durch Kooperation. Wir sind gerade in einer Phase, in der wir eigene Resilienz erhöhen und Abhängigkeiten reduzieren, damit man uns nicht international erpressen kann.
3: Noch mehr wirtschaftliche Zusammenarbeit bei der Energieversorgung, bei Rohstoffen, künstlicher Intelligenz und in der Rüstungsproduktion. Immer wieder wird das bei dem Besuch angekündigt, ja beschworen, ohne dass es aber konkreter wird. Der Besuch in Toronto, für Klingbeil hätten das halbwegs entspannte Tage werden können, wären da nicht die Nachrichten aus Berlin.
7: Ja, muss nicht drum herum reden, dass die letzten Wochen nicht gut waren.
3: Noch in Kanada macht Klingbeil öffentlich. Am Dienstag wird der Koalitionsausschuss tagen. Er möchte, dass
7: diese Koalition wieder in einen anderen Modus schaltet, nämlich das Miteinander, die großen Dinge in diesem Land hinzubekommen.
3: Die positive Energie aus Kanada. Vielleicht kann Klingbeil davon zumindest etwas mit zurück nach Berlin bringen.
0: Philipp Eckstein berichtete. Das Bundeswirtschaftsministerium will bei den erneuerbaren Energien zu mehr bedarfsgerechtem und kosteneffizientem Ausbau kommen. Da stellt sich auch die Frage, ob die besonders teure Subventionierung gerade in Schwachwindgebieten jetzt eigentlich noch nötig ist. Und wenn in so einem Gebiet auch noch ein Vogelschutzgebiet liegt und ein europäisches Kulturdorf mit immateriellem Weltkulturerbestatus, wie im Fall des Schachtdorfs Ströbeck bei Halberstadt, dann stellt sich natürlich erst recht die Frage nach dem Sinn. Ilka Hein berichtet.
8: Das Schachdorf Ströbeck im Vorharz mit seinem Lebensschachensemble und dem Schachmuseum ist ein touristisches Glanzlicht im Harzkreis und immaterielles Weltkulturerbe. Hier aber nun soll in unmittelbarer Nähe zum Dorf ein Windpark entstehen. Bis zu 15 riesige Anlagen könnten es werden, mit fast 300 Metern dreimal so hoch wie der Halberstädter Dom. Denn die Gegend ist Schwachwindgebiet. Für Ort, Landschaft und Tourismus aber ist das ein großer Eingriff.
9: Insbesondere ist das Problem natürlich die Optik. Weil wenn man von Windkraftanlagen umschlossen wird und an jeder Ecke sieht man dann diese Türme stehen, dann ist das natürlich kein schönes Dorf mehr und dann kann natürlich auch ein immaterielles Kulturerbe leiden.
8: Sagt Ortsbürgermeister Jens Müller. Und das Vorhaben trifft im Dorf auf wenig Gegenliebe, trotz der in Aussicht gestellten Vergünstigungen beim Strompreis, wenn der Kreis den Park selber betreibt.
10: Also generell, unsere Bürger hier in Ströbeck sind gegen diese Windkraftanlage. Wir haben hier so eine jahrtausendelange Schachtradition. Und da kann man doch nicht einfach so eine Giganten dahinstellen. Das geht doch einfach nicht.
8: Sagt Udo Odenbach vom Ortschaftsrat. Jens Müller aber, der Ortsbürgermeister, hält dagegen. Man hätte keine Wahl, einerseits wegen der Energieknappheit, andererseits wegen der verschärften Gesetzeslage, Gebiet bereitzustellen.
9: Die Ampelkoalition hat das Windenergieflächenbereitstellungsgesetz in Kraft gesetzt. Und danach müssen die Bundesländer eine bestimmte Anzahl Fläche ausweisen.
8: Eine Bürgerinitiative, die sich gegen den Bau und für eine Bürgerabstimmung zum Windpark gebildet und die 4000 Unterschriften gesammelt hatte, scheiterte am Halberstädter Stadtrat. Doch, so Jens Müller?
9: Also der Klageweg ist ja da. Es ist ja nicht so, dass die Bürger überhaupt keine Chance des Eingriffs haben. Es ist nur ein anderer Eingriff.
8: Den wird die Bürgerinitiative gegen Wind Nordharz nun wohl gehen.
0: Geschichte unterhaltsam zu erklären, das ist das Metier des britisch-australischen Historikers Christopher Clark. Dafür hat er heute den Ludwig-Börne-Preis bekommen. In Erinnerung an den Schriftsteller und revolutionären Demokraten Ludwig Börne. Der Juror und FAZ-Redakteur Reinhard Müller würdigte Clark als mitreißenden Erzähler von Geschichten, der uns unbefangen erklärt, wie wir wurden, was wir sind und was aus uns noch werden kann. Ein Porträt von Rainer Dachselt.
11: Ich bin Christopher Clark auf der Suche nach dem UNESCO-Welterbe in Lateinamerika.
12: Ein Historiker als Fernsehmoderator, der für Terra X im zweiten deutschen Fernsehen zu Kulturschätzen rund um die Welt reist. Das ist schon ungewöhnlich. Vor allem, weil Christopher Clark ja in Australien geboren ist. Im Jahr 1960 in Sydney. Über seine friedliche Kindheit sagt er, das Spannendste sei der Rasensprenger vor dem Elternhaus gewesen. Und erklärt das später so.
13: Dass man das Gefühl hatte, dass die Geschichte an diesem Ort sich nie ereignet hatte. Die Geschichte war irgendwo anders.
12: Irgendwo anders ist vor allem in Europa. Christopher Clark studiert Geschichte in Sydney, Cambridge und in Berlin. Dort hat er seinen künftigen Forschungsschwerpunkt unmittelbar vor der Haustür. Preußen. Der Staat, der mit der deutschen Geschichte im Guten wie im Schlechten so eng verbunden ist.
14: Es war der Staat Friedrichs des Großen, der Aufklärung und Toleranz förderte, aber auch der Staat, der durch Wilhelm II. In Militarismus und Selbstüberschätzung mündete.
12: Bekannt in Deutschland wird Christopher Clark mit einem großen Buch über das Eiserne Königreich Preußen von 2006 und dann 2012 mit seiner Untersuchung Schlafwandler über den Weg in den Ersten Weltkrieg. Er wird zu dem Historiker, der die Deutschen sich selber erklärt und sie von dem Vorwurf entlastet, dass sie sich zu sehr für sich selber interessieren.
13: Ja, ich meine, der eigene Bauchnabel ist auch interessant.
12: Der Cambridge-Professor wird gerne zu aktuellen politischen Themen befragt, weil es ihm gelingt, überraschende Parallelen in der Geschichte zu finden. Von Nebukadnezar bis Donald Trump, wie ein weiteres Buch von ihm im Untertitel heißt. Kann man aus der Geschichte lernen?
15: Die Geschichte lehrt uns nicht in dem Sinne, dass sie uns kompakte Lektionen erteilt für die Gegenwart. Sonst wären die Historiker viel gefragter an den Tischen der Mächtigen. Aber es ist doch der Fall, dass geschichtliche Reflexion, das Nachdenken über die Vergangenheit, über geschichtliche Situationen, uns weiser machen kann. Sie kann uns klüger machen in unserem Umgang mit gegenwärtigen Problemen, auch wenn sie diese Probleme nicht eigens lösen kann.
12: Christopher Clark vermittelt Geschichte so, dass sie auch Nicht-Historiker klüger macht. Er steht für die angelsächsische Tradition, Wissen pointiert und auch unterhaltsam zu transportieren. Börne-Juror Reinhard Müller, der FAZ-Ressortleiter für Zeitgeschehen, nennt ihn einen mitreißenden Erzähler von Geschichte, der uns unbefangen erklärt, wie wir wurden, was wir sind und was aus uns werden kann. Und der auch für Geschichtspessimisten einen Trost hat.
13: Wenn man sich die Zahnmedizin anschaut, dann haben wir doch eine Menge gelernt. Also man müsste verrückt sein, um seine Zähne im Jahre 1950 machen zu lassen, statt jetzt. Also es gibt Bereiche des menschlichen Lebens, wo man wirklich von einem linearen Fortschritt sprechen kann.
12: Für die, die in der Geschichte nur den Fortschritt sehen wollen, hat Christopher Clark allerdings eine Warnung.
13: Als politisch entscheidende Wesen sind wir wohl nicht viel besser geworden. Wir haben bessere Strukturen. Die EU ist eine bessere Struktur. Die UNO ist eine bessere Struktur, als es damals gab. Aber wenn man sich die politischen Entscheidungsprozesse anschaut, dann ist man immer wieder erstaunt von diesen Rückfällen in die Brutalität.
0: Der Historiker Christopher Clark war das und befindet sich also jetzt in bester Gesellschaft, denn den Ludwig-Börne-Preis haben auch schon Daniel Kehlmann, Rudolf Augstein und Marcel Reich-Ranicki bekommen. So, damit ist es 16.15 Uhr. Ich freue mich auch über beste Gesellschaft. Raimo Hinsdorf ist ins Studio gekommen und übernimmt mit dem Sport.
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17: Ja, Stefan, gleich sind wir live in der Bundesliga. Zuvor aber die Resultate der Regionalliga von heute. Lok Leipzig, der Spitzenreiter, spielt 1:1 in Greifswald, ist deshalb wieder vorn, punktgleich mit dem FC Carl Zeiss Jena, aber 4 Tore besser. Die zweite des ersten FC Magdeburg besiegt in einem torreichen Spiel Babelsberg mit 6:4 und der BFC setzt sich mit 1:0 in Luckenwalde durch. Jetzt aber die Schlussphase der ersten Hälfte bei Hamburg gegen den SC Freiburg.
18: Es ist eine muntere Partie. Es macht Spaß zuzugucken. Na, sehen wir mal von den ersten 15 Minuten ab, denn da ging gar nichts. Aber dann ging es hin und her. Der HSV in Führung gegangen. Nach rund 14, 15 Minuten durch Bakariata von der linken Seite. Knapp außerhalb des 16ers, fast auf Höhe der Grundlinie. Die Vorlage von Otto Stange noch leicht touchiert. Dann am 5-Meter-Raum von Grönbeck und am zweiten Pfosten war Jatta zur Stelle. Aber die Führung des HSV hatte nur kurze Zeitbestand, weil Matanovic den 1:1 Ausgleich markierte in der 16. Minute. Der Sportclub ins Europa League Finale am Donnerstag eingezogen, schon wieder im Angriff. Über die rechte Seite, über Lukas Höhler, wird aber bedrängt von Remberg. Dann geht es wieder hinten rum und jetzt sind wir fast schon wieder in der Hälfte des Sportclubs aus Freiburg. Insgesamt 3 Minuten Nachspielzeit angezeigt worden. Davon sind 2 schon rum. Nochmal Philipp Treu für Freiburg über die linke Seite. Pass ins Mittelfeldzentrum auf den Ex-Bremer, auf Maximilian Eggestein. Dann geht's über Matthias Ginter ganz auf die rechte Seite, auf Jan-Niklas Beste. Der schickt da wieder rechts Matthias Ginter auf die Reihe. Der Abwehrspieler mit der Hereingabe in den 16er. Geklärt von Womit Omari, dem Abwehrspieler des HSV, aber nur auf Kosten eines Eckballs. Der Sportclub könnte sich heute mit einem Sieg Conference League Platz 7 sichern. Ja, dann wäre man im internationalen Geschäft sicher dabei. Aber es gibt ja noch die Chance am 20. Mai mit dem Titelgewinn in der Europa League das Champions League-Ticket klarzumachen. 1:1, die Nachspielzeit tickt herunter, Eckball für den SC Freiburg schon kurz ausgeführt, da die Hereingabe in Richtung 5-Meter-Raum, da ist wieder Matanovic, kommt aber nicht ran und der HSV kann erstmal klären und ist jetzt selbst im Ballbesitz über Bakariata, den Torschützen, passt dann 16 Meter, sehr gefährlich, den Ball von der rechten auf die linke Seite, das gelingt auch, da ist nochmal Ransford, Jeboa, Königsdörfer, der HSV hat den Klassen halt ja schon sicher. Und zwar durch den Sieg in Frankfurt vor einer Woche 2:1 gewonnen und die Konkurrenz hat gepatzt und jetzt ist auch Halbzeit. 1:1 zwischen dem HSV und Freiburg nach den ersten 45 Minuten.
17: Moritz Kühn, Ihr Reporter. Jetzt kommen wir zu den Sonntagsspielen in der zweiten Fußball-Bundesliga. Die sind ja längst beendet und es bleibt ein hartes Ringen für den ersten FC Magdeburg und Dynamo Dresden im Kampf um den endgültigen Klassenerhalt. Also auf der Couch haben sie den heute noch nicht geschafft. Unter anderem, weil Fortuna Düsseldorf den Aufstiegsanwärter SV Elversberg mit 3:1 geschlagen hat. Außerdem Hertha BSC gegen Greuther Fürth 2:1 und Definitiv abgestiegen ist Preußen Münster nach dem 1:1 heute gegen Darmstadt. Sarah Schwedmann.
19: Es ist amtlich. Der SC Preußen Münster spielt in der kommenden Saison in der dritten Liga. Im vorletzten Spiel der Saison holen die Preußen nur einen Punkt zu Hause gegen den SV Darmstadt. 1:1 nach einer frühen Führung, aber auch nach einer frühen roten Karte gegen Kapitän Jorrit Hendricks waren die Lilien zu stark, machten das 1:1, hätten sogar auf 2:1 davonziehen können. Ein verschossener Strafstoß durch Isaac Liedberg, der von Jonas Schenk, dem Keeper, gehalten wurde, bedeutete aber letztendlich das Unentschieden. Preußen Münster spielt in der kommenden Saison nicht mehr in der zweiten Liga, sondern in der dritten.
17: In der dritten Liga hat heute Havelse mit 3:2 gegen Schweinfurt gewonnen. Beide steigen ja in die Regionalliga ab. Und in der Fußball-Bundesliga der Frauen hatte der FC Karlsruhe Jena, der definitive Absteiger, heute keine Chance beim 0:7 in Bremen. Die drei Basketball-Bundesligisten aus unserer Region verabschieden sich heute aus der Hauptrunde. Zumindest ein Team hat noch die Chance, die Saison für sich zu verlängern. Die Niners Chemnitz, nämlich die bei den bereits abgestiegenen Löwen Braunschweig anzutreten haben. Thomas Kunze, bevor wir jetzt alle Eventualitäten in Sachen Play-ins erörtern, wie stabil und formstark präsentieren sich denn die Niners zuletzt, um heute den eigenen Anteil für die K.O.-Runde beizusteuern, heißt Auswärtspunkte in Niedersachsen zu holen?
20: Ja, das ist natürlich wirklich eine ganz gemeine Frage. Das muss man ehrlicherweise mal sagen, weil stabil und konstant, das ist eigentlich auf dem Index. Beide Begriffe bei den Niners in dieser Saison. 16 Siege, 17 Niederlagen. All das immer mal schön abwechselnd. Zuletzt wieder mit einem Riesenhoch mit den Siegen über Frankfurt und über vor allen Dingen Alba Berlin beim 84-82 Auswärtserfolg. Davor dann aber schon wieder eine Niederlage in Bamberg. Und so wechselt sich das eben in dieser Saison bei Pastore und seinen Boys irgendwie permanent ab bei den Niners. Es wäre nur schön, wenn sie heute mal streaky blieben, also in der Serie bleiben würden. Zwei Siege zuletzt und heute der dritte Sieg würde dann eben den sicheren Einzug in die Play-Ins bedeuten. Das heißt, man wäre in der Postseason und hätte Chance, noch ein bisschen mehr Bundesliga-Basketball zu spielen nach der Hauptrunde.
17: Ja, Chemnitzer derzeit Zehnter, aber jetzt zur ganz speziellen Basketball-Mathematik. Wenn es dann am Ende nicht reicht für die Niners zu einem Sieg in Braunschweig, wie viele Kontrahenten müssen denn heute federn lassen, damit Chemnitz den Einzug in die Play-Ins schafft? Das sind ja eine ganze Menge Teams mit 16 Siegen.
20: Ja, also wenn es nicht reicht, Raimund, da machen wir am besten sozusagen gleich die komplizierte Variante. Vielleicht vorausgesetzt oder vorausgeschickt gewinnt Chemnitz in Braunschweig, spielen sie die Play-Ins. Da ist dann sogar noch Position 7 möglich. Aktuell ist da Ludwigsburg drauf, als wäre also die Top-Ausgangsposition für die Play-Ins. Sollten sie es nicht schaffen, dann holen sie keine weiteren Punkte, blieben bei 32 Zählern und da müssen sie in den Rückspiegel schauen, denn da spielen sowohl Rostock als auch Trier noch eine Rolle. Die haben nämlich auch 32 Punkte, die heute auch mit Aufgaben unterwegs sind. Die Rostocker beispielsweise gegen Hamburg und Trier ja parallel zu diesem Spiel, begleitet von Jan Günther dann noch gegen den MBC. Also die beiden dürften dann nicht gewinnen, sonst würden sie noch vorbeigehen an den Chemnitzern und die könnten dann noch Elfter oder Zwölfter werden. Dann wäre mit dem heutigen Tag die Saison vorbei für die Niners. So viel mal zur komplizierten Ausgangssituation. Machen wir es uns einfach. Die Niners siegen gegen Braunschweig und sind damit in den Play-Ins und alles Weitere schauen wir dann anhand der Abschlusstabelle an.
17: Das verfolgen wir dann nach 16.30 Uhr und natürlich sind wir auch in Trier, denn da hat heute der Synthenics MBC anzutreten. Der hat ja keine Chance mehr auf die Verlängerung der Saison. Jan Günther verfolgt dieses Duell der Weißenfelser. Jan, auf den tränenreichen Heimausstand mit der Verabschiedung des langjährigen Machers Martin Geißler folgt heute eben die längste Auswärtsreise und ich kann mir denken, die Motivation dürfte für den MBC da sein, denn in der Hinrunde gab es gegen die Trierer daheim in Weißenfels ja eine böse Tracht Prügel.
21: Oh ja, das war eine heftige Niederlage im Januar. Mit 26 Punkten Differenz hat man da verloren, 84-110. Und für den MBC war es damals die siebte Pleite in Serie und es gab Konsequenzen. Für Trainer Marco Ramondino war danach nämlich Schluss. Aber die Wölfe wollen da heute also was gerade rücken und natürlich soll es sich auch lohnen, du hast es angesprochen, dass man rund 1000 Autobahnkilometer hin und zurück im Bus gesessen hat. Der MBC will den 13. Tabellenplatz behaupten und für Trier, aktuell 12., haben wir gerade schon gehört, geht es noch um einen Platz in den Play-Ins. Trier verlor zuletzt 5-mal in Folge, hat aber den Offensivspieler des Jahres der BBL in den eigenen Reihen. Das ist der US-amerikanische Aufbauspieler Jordan Rowland.
17: Es ist eine Jubiläumssaison, die 20. Saison der Wölfe in der Bundesliga. Am Platz 13 wäre die zweitbeste Platzierung seit dem Aufstieg 2017. Wie fällt denn die vorläufige Saisonbilanz für den letztjährigen Pokalgewinner aus?
21: Ja, hängt tatsächlich dann auch davon im Endeffekt ab, ob es 13, 14 oder 15 wird in der Abschlusstabelle der Hauptrunde. Aber grundsätzlich ist die Basis in Weißenfels natürlich immer der Klassenhalt. In der kommenden Saison geht es in die 10. Erstligaspielzeit in Serie. Insofern kann man erstmal sagen, Ziel erreicht. Natürlich war die letzte Saison erfolgreicher mit Pokalsieg und Einzug in die Playoffs, aber das war halt, muss man auch sagen, eine sehr außergewöhnliche Geschichte. Hinzu kam in dieser Spielzeit die Teilnahme am Europapokal. Im ENBL-Turnier erreichte man das Final Four, das man auch in der eigenen Halle ausgerichtet hat. Und Martin Geisler, der Geschäftsführer, der jetzt also aufhört, der hat folgendes Fazit gezogen: Es war eine tolle Saison.
1: Jan Günther, unser Mann, dann bei dem Spiel Trier gegen den MPC. Auch da sind wir live dabei. Ebenso schalten wir zum letzten Bundesliga-Auftritt in dieser Saison für Science City Jena. Den Klassenerhalt haben die Thüringer sicher. Mindestens Platz 16 ist eingeschweißt. Heute geht's nochmal zu einem Highlight-Spiel in die Hauptstadt bei Alba Berlin. Und am Hallendach geht es heute auch in Magdeburg rund. Die Handballer des SCM auf dem Weg zum Meistertitel heute gegen den HSV Handball aus Hamburg. Auch diese Partie startet gleich, wenn gleich die improvisierte Meisterfeier nochmal verschoben werden muss. Denn Flensburg hat ja gestern sich gegen Lemgo nicht lumpen lassen und gewonnen. Wir schauen auf die Partie gegen den HSV Hamburg. Jens Lampe ist dort unser Reporter. Jens, ein Sieg gegen die Hamburger. Business as usual, oder?
2: Normalerweise ja, auch wenn ich an das Hinspiel erinnere, da haben die Magdeburger Mann gerade so mit einem Tor in der Schlussphase gewonnen, 29:30 in Hamburg hieß es im November, aber natürlich sind sie Favorit, während die Mannschaft hier gerade frenetisch begrüßt wird beim Einlaufen. Und der SC Magdeburg, der braucht ja noch 2 Siege aus den letzten 5 Spielen, um dann definitiv aus eigener Kraft schon vorzeitig deutscher Meister zu sein. Wenn er heute gewänne, dann wäre es noch ein Sieg und da müsste man aber 11 Tage warten, denn dann steigt das nächste Bundesligaspiel ausgerechnet gegen den zweiten. Das Topspiel dann in 11 Tagen, Magdeburg zu Hause gegen Flensburg. Aber soweit ist es noch nicht.
1: Der SCM muss seine Aufgabe heute seriös erledigen. Haben Sie denn alle an Bord? Ist da alles fit?
2: Alles fit und natürlich musste Trainer Bennett Wiegert auch wieder 2-3 Akteure rauslassen, weil er ja nur 16 nominieren darf und so sind zum Beispiel Zehnder und Zechel heute wieder nicht im Kader. Also er muss rotieren. Er hat auch immer wieder betont, dass ihm das durchaus leid tut für manchen Spieler, denen er gerne mehr Einsatzzeiten geben würde. Aber wenn eben alle Stars fit sind, dann sind es eben nur 16 Plätze, die besetzt werden können und dann muss der ein oder andere weichen. Also Magdeburg ist top besetzt und bereit.
1: Und wir sind ebenso bereit und melden uns immer wieder, verbinden uns immer wieder live mit Jens Lampe heute beim Spiel in Magdeburg. Kurzer Blick zum Top-Duell des heutigen Sonntags. Der THW Kiel war schon dicht dran, hatte schon mal ausgeglichen gegen die Füchse Berlin. Mittlerweile liegen die Berliner, der Vorjahresmeister, mit 29:25, also mit 4 Toren wieder vorn.
0: Dankeschön, Raimo Hinsdorf mit dem Sport. Und damit gehen wir zu Diana Smikalla ins MDR-Wetterstudio. Ich grüße dich.
22: Hallo, ich grüße dich auch, Stefan.
0: So, jetzt lass uns mal 2 Minuten voll machen und gucken, wie das Wetter am Sonntag eigentlich sich noch entwickelt und vor allem dann in die neue Woche reingeht.
22: Ja, also die Sonne in Halle geht ja kurz vor 9 Uhr heute Abend unter. Bis dahin sind zwar einige Wolken unterwegs, aber die Sonne hat da durchaus auch noch Lücken und Spiel, sodass es doch insgesamt ein heiter bis wolkiger Nachmittag und Abend, ausklingender Abend auch ist. Ein paar Regentropfen sind auch mit dabei. Im Moment ist es gerade noch spannend. Da ist eine Regenzelle südlich von Braunschweig, die sich gerade ausdehnt und die wird sehr wahrscheinlich auch sich bis in den Harz ausdehnen. Da kann auch ein Gewitter noch mit dabei sein. Die Temperaturen des Abends liegen zwischen 14 und 19 Grad. Von der Tendenz her nehmen die Wolken zu. Da nehme ich auch in der Nacht, in der zweiten Nachthälfte, da zieht dann von Westen Regen auf und das ist dann auch schon der Vorbote für die Wetteränderung.
0: Das ist eigentlich verrückt. Ich habe gerade noch mal nachgerechnet. Es sind noch genau 6 Wochen, an denen die Nächte quasi länger werden und dann ist auch schon wieder vorbei, oder?
22: Da.
0: Verrückt.
22: Verrückt, wirklich.
0: So, also lass uns doch die Nacht mal genießen und dann mal überlegen, überlegen, wie wir dann durch die neue Woche kommen.
22: Ja, also durch die neue Woche zu kommen, da würde ich sagen, auf jeden Fall eine extra Jacke dabei haben und auch mal einen Regenschirm, weil die wird nämlich insgesamt unbeständig. Liegt daran, wir haben dann jetzt wieder Tiefdruckeinfluss. Doreen ist dafür verantwortlich. Die macht jetzt allmählich diesen Hochxeri Platz und damit kommt kältere Nordseeluft zu uns heran und damit eben auch Regen. Also die nächste Woche im Großen und Ganzen durchwachsen. Man sollte immer mal mit einem Schauer rechnen. Und die Temperaturen, die gehen ab morgen auch deutlich zurück. Kühle 15 Grad sind maximal drin. Allerdings in Ostsachsen, also östlich der Elbe, da sind noch mal 19 bis 20 Grad drin. Das ist aber wirklich dann die Ausnahme.
0: Trotzdem noch mal nachgefragt, wann müssen wir das Jäckchen denn jetzt gar nicht mehr mitnehmen? Ist das abzusehen?
22: Nee, das ist tatsächlich noch nicht abzusehen, weil auch das kommende Wochenende zum Beispiel ist noch nicht ganz sicher von den Luftmassen her. Es sieht im Moment eher danach aus, dass es unbeständig bleibt. Und wir müssen ja jetzt auch erstmal die Eisheiligen durchstehen, die ab Montag ihre Rolle übernehmen.
0: Diana Smikala im MDR Wetterstudio. Vielen Dank. So, kurzer Blick auf die Themen. Gleich ab halb bei uns im Programm, was außerhalb Magdeburgs vielleicht nicht viele wissen. Die blutigste Schlacht ihrer Geschichte hat die Stadt erlebt im 30-jährigen Krieg. Darauf schauen wir zurück und ab 16.40 Uhr übernehmen dann hier natürlich wieder die Sportkollegen.
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4: Um 16.30 Uhr mit Anja Keep. Der Vermittlungsvorschlag des russischen Präsidenten Wladimir Putin ist bei den deutschen Parteien auf sehr unterschiedliches Echo gestoßen. Putin hatte gesagt, dass er sich Altkanzler Gerhard Schröder als Vermittler vorstellen könne. AfD-Außenpolitiker Markus Fronmeier sagte, jede Vermittlung, die das Sterben beende, sei zu begrüßen. BSW-Chef Fabio De Masi meinte, das Einbeziehen von Schröder würde die Russen unter Zugzwang bringen. Auch SPD-Politiker Ralf Stegner reagierte positiv auf den russischen Vorschlag. Linksfraktionschef Sören Pellmann ist dagegen skeptisch. Vor dem Hintergrund der persönlichen Beziehung zwischen Putin und Schröder könne die Vermittlung nicht neutral sein. Grünen-Fraktionschefin Britta Hasselmann bezeichnete Schröder als persona non grata. Von Teneriffa sind erste Flüge mit Evakuierten des vom Hunter-Virus-Ausbruch betroffenen Kreuzfahrtschiffs gestartet. Nach einem Flug mit 14 Spaniern an Bord hob am Mittag auch eine französische Maschine ab. Die 5 Franzosen sollen 3 Tage unter Quarantäne gestellt und umfassend untersucht werden. 4 deutsche Kreuzfahrtpassagiere werden heute Abend in den Niederlanden erwartet. Anschließend sollen sie in ihren jeweiligen Bundesländern in Quarantäne kommen. Trotz der geltenden Waffenruhe melden 2 Golfstaaten Drohnenangriffe, die mutmaßlich aus dem Iran stammen. Das Verteidigungsministerium von Kuwait teilte mit, die Streitkräfte hätten am Morgen mehrere feindliche Drohnen entdeckt. Auch die Vereinigten Arabischen Emirate meldeten, man habe 2 iranische Drohnen abgewehrt. Tote oder Verletzte habe es nicht gegeben. Die Waffenruhe zwischen dem Iran und den USA gilt seit rund einem Monat. Aber schon in den vergangenen Tagen meldeten beide Länder wieder gegenseitige Angriffe. Der Ärzteverband Marburger Bund spricht sich dafür aus, den Zugang zu Alkohol zu erschweren. Der Verband forderte, hochprozentige Getränke nicht mehr in Supermärkten, Tankstellen und Kiosken zu verkaufen. Stattdessen müsse es lizenzierte, spezialisierte Verkaufsstellen geben. Alkoholkonsum gehöre zu den größten vermeidbaren Gesundheitsrisiken. In einem Supermarkt in Halle haben 3 Männer einen unbekannten Stoff versprüht. Nach Polizeiangaben wurden dadurch 4 Menschen verletzt. Sie hätten unter anderem über Reizungen geklagt und seien vor Ort medizinisch versorgt worden. Den Angaben zufolge hatten die 3 unbekannten Täter gestern Nachmittag den Markt im Westen der Stadt betreten und den Stoff im Kassenbereich versprüht. Das waren die Nachrichten. Das Wetter, zunächst die Temperaturen. Dresden stark bewölkt 20 Grad, Eisenach wolkig 19, Erfurt leicht bewölkt 19, Gardelegen leicht bewölkt 21, Hoyerswerda stark bewölkt 21, Magdeburg wolkig 20 Grad. Neuhaus am Rennweg stark bewölkt 16, Oschatz wolkig 21, Plauen leicht bewölkt 21, Wernigerode stark bewölkt 19 und Wittenberg 20 Grad. Am Abend mehr Wolken als Sonne, vereinzelt Schauer und Gewitter, 14 bis 19 Grad. In der Nacht von Südwesten her Regen, 11 bis 6 Grad. Morgen Wolken und Regen, in Sachsen auch Gewitter, 10 bis 15, im Osten noch bis 20 Grad. Am Dienstag dann unbeständig, windig und kalt. MDR aktuell Verkehrsdienst. A2 Richtung Hannover zwischen Irxleben und Allerengersleben, 6 Kilometer stockender Verkehr. Im Kyffhäuser Kreis ist die Straße zwischen Strausberg und dem Abzweig Wernrode wegen umgestürzter Bäume gesperrt. Im Vogtlandkreis ist die Straße zwischen Tiefenbrunn und Possek nach einem Unfall gesperrt. Soweit der MDR aktuell Verkehrsdienst, 16.34 Uhr.
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0: Am Mikrofon Stefan Rank, ich grüße Sie. Ja, mit dem heutigen Tag hat Deutschland alle natürlichen Ressourcen verbraucht, die dem Land rein rechnerisch für 2026 zur Verfügung stehen. Darauf macht der sogenannte Erdüberlastungstag aufmerksam. Dominik Bartoschek berichtet.
5: Die Industrie braucht Energie, Autos verursachen CO2 und wertvolle Böden verschwinden unter Beton und Asphalt. Jeden Tag verbrauchen wir in Deutschland also viele Ressourcen. Die Erde kann diese nur bis zu einem begrenzten Zeitpunkt erneuern und dieser Zeitpunkt ist für Deutschland genau heute, hat die Non-Profit-Organisation Global Footprint Network berechnet und den Tag zum deutschen Erdüberlastungstag erklärt. Demnach sind unsere natürlichen Ressourcen für dieses Jahr verbraucht und wir leben ab sofort auf Pump. Würden alle Länder auf der Erde so wirtschaften und konsumieren wie wir, dann bräuchte es dafür nicht nur einen Planeten, sondern gleich drei. Der BUND verlangt aus diesem Anlass ein Umdenken der Bundesregierung. Energiesparen müsse oberste Priorität bekommen. Unter anderem fordern die Umweltschützer ein generelles Tempolimit auf Autobahnen, den Ausbau der erneuerbaren Energien und der E-Mobilität.
0: Der Bericht von Dominik Bartoschek. Jetzt schauen wir nach Magdeburg und weit, weit, weit zurück in den Rückspiegel auf eine der blutigsten Schlachten im Dreißigjährigen Krieg. Am 10. Mai 1631 sind die kaiserlichen Truppen unter General Tilly in die Festung Magdeburg eingedrungen. Sie mordeten, brandschatzten, zerstörten. In 5 Jahren jährt sich das dramatischste Ereignis in der Magdeburger Stadtgeschichte nun zum 400. Mal. Das Kuratorium Friedensforum Johanneskirche bereitet den großen Jahrestag also jetzt schon aktiv vor und erinnert natürlich auch in diesem Jahr an diesen Tag vor 395 Jahren. Annette Schneider-Solis hat nach Spuren in der Stadtgeschichte gesucht.
6: Seit Wochen belagern kaiserliche Truppen das protestantische Magdeburg. Das hat die letzten Ultimaten abgelehnt, zurückzukehren in den Schoß der katholischen Kirche. Es wartet auf verbündete Truppen unter Gustav Adolf von Schweden. Doch in den frühen Morgenstunden des 10. Mai 1631 dringen die Kaiserlichen in Höhe der heutigen Lukasklause in die Stadt ein. Es folgt ein grausames Gemetzel, das Magdeburgisieren. Der Direktor des Stadtarchivs, Christoph Volkmar, weiß um die Opfer.
7: Die Opfer sind nie gezählt worden, in die Elbe geworfen, in den Kellern erstickt und nicht geborgen. Aber wir wissen, dass der größere Teil der Stadtbevölkerung an diesem Tag ums Leben kam. Und wir wissen, dass Magdeburg in den Jahrzehnten vor dem 10. Mai ungefähr 30.000 Einwohner gehabt hat. Es waren wahrscheinlich am 10. Mai sogar noch mehr Menschen in der Stadt, denn aus den Vorstädten waren die Menschen in die Stadt geflohen, aus vielen anderen Städten auch. Magdeburg galt ja als eine sichere Festung und außerdem waren natürlich auch noch Soldaten der Verteidiger mit in der Stadt.
6: Die Stadt brennt fast komplett nieder. Die meisten Bürger tot oder verschleppt.
7: Die Zerstörung Magdeburgs am 10. Mai 1631 markierte wirklich eine Stunde Null. Und erst nach und nach setzt hier überhaupt städtisches Leben wieder ein. Und das Dokument, das uns mitnimmt in diesen Neuanfang Magdeburgs, ist das Verzeichnis der Bürgerschaft, so in der leider vorgegangenen magdeburgischen Eroberung durch des barmherzigen Gottes Sonder- und wunderbaren Schutz und Schirm beim Leben erhalten und sich von Tage zu Tage wiederfinden und anmelden.
6: Der Möllenvogt erfasst die Liste mit 350 Namen. In einem anderen Dokument sind rund 450 verzeichnet. Es sind die Namen von Hausvorständen. Insgesamt vielleicht 2000 Menschen, die nach der Zerstörung zurückkehren, überlebt haben und geblieben sind, zuziehen. Man darf davon ausgehen, dass an diesem 10. Mai 1631 über 30.000 Menschen ihr Leben verloren. Ein Teil der Magdeburgerinnen und Magdeburger wird als Beute verschleppt, versklavt. Das ist damals üblich. Wer Geld hat, kauft sich frei. Andere bleiben bei den Söldnern, werden selbst ein Teil der Kriegsmaschinerie, weiß Christoph Volkmar.
7: Und wir wissen beispielsweise, dass in Halberstadt auf dem Markt einige Wochen nach der Zerstörung Magdeburgs Frauen und Kinder wagenweise, wie es in den Quellen heißt, zum Freikauf angeboten wurden und die Halberstädter Bevölkerung dann Geld zusammenbrachte, um diesen Menschen die Freiheit wiederzugeben.
6: Der Wiederaufbau der Stadt wird 150 Jahre dauern. Nur langsam wächst die Bevölkerung.
7: Und das macht den 10. Mai natürlich für uns heute zu einem Gedenktag, der wirklich zum Wesen dieser Stadt gehört. Und auch heute soll dieser Tag nicht vergessen sein. Das Friedensforum Johanneskirche versteht die Geschichte als Auftrag und möchte von Magdeburg aus Signale für eine friedlichere Zukunft in die Welt senden.
6: Auch wenn das Grauen des Zweiten Weltkriegs diese erste Zerstörung in der Erinnerung überdeckt, 1631 ist für die Geschichte der Stadt weit verheerender. Aus einer der Metropolen des Mittelalters wird eine Stadt, die erst während der Industrialisierung wieder zur Großstadt wird und die nie wieder ihre Bedeutung von einst erlangt.
0: Der Bericht von Annette Schneider-Solis und Raimo Hinsdorf macht jetzt wieder weiter mit dem Sport.
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17: Gleich geht's live zum Basketball. Wir haben noch ein bisschen Informationen vom Fußball. Preußen Münster steht als erster Absteiger dieser Saison aus der zweiten Liga fest. Gegen Darmstadt kam die Mannschaft von Trainer Alois Schwarz nicht über ein 1:1 hinaus. Damit kann das Tabellenschlusslicht den Relegationsplatz am letzten Spieltag nicht mehr erreichen. Außerdem spielten heute Fortuna Düsseldorf gegen Elversberg 3:1 und Hertha, also Preußen Münster gegen Darmstadt 1:1. Münster nicht mehr zu retten. Hertha gegen Greuther Fürth 2:1. Jetzt aber zum Basketball. Thomas Kunze, wie sind die Niners Chemnitz ins Spiel gegen Braunschweig reingekommen?
20: Ja, überhaupt nicht so prall. Es ging alles erstmal richtig gut los. 5 Minuten sind gespielt im ersten Viertel und Braunschweig im Angriff. Sie lassen es auch direkt krachen unterm Korb per Dunking. Gesson, der Niederländer, zum 16:5 für die Löwen, die abgestiegenen Braunschweiger. Dabei hat Chemnitz mit 5:0 geführt. Schöner Dreier auch zum Auftakt von Eyar Uguak. Aber seitdem passiert hier gar nichts mehr. 16:0 Lauf für die Braunschweiger, die erstmals nach 31 Jahren aus der Erstklassigkeit verschwinden. Aber es ist trotzdem eine saugute Mannschaft, die letztes Jahr die Postseason, also die Playoffs, geschafft hat. Und es wird ein harter Weg hier für Chemnitz, die jetzt diesen Start endgültig verpennt haben. 5:16 und da geht die Rotationsmaschine los und da wird einigermaßen viel gewechselt. Sie müssen wach werden, sonst wird's eng mit den Play-Ins. Erstmal großer Rückstand, 11 zurück für die Chemnitzer.
17: Die Niners sollten auf sich selbst gucken, aber hängen natürlich auch ein bisschen von den Resultaten der anderen ab. Zum Beispiel Gladiators Trier, die spielen heute gegen den MBC. Jan Günther, wie ging's los?
21: Gute Nachrichten für die Niners. Trier liegt hinten. Die haben ganz schön zittrige Handgelenke heute. Die Jungs aus Trier liegen jetzt mit 1:10 hinten gegen den MBC. 6:10 noch im ersten Viertel. Der MBC, für den geht es heute darum, auf Rang 13, 14 oder 15 die Hauptrunde zu beenden. Bestmöglich natürlich mit einem Erfolgserlebnis am Freitag. Die Heimniederlage, letztes Heimspiel der Saison gegen Bamberg, recht deutlich abgegeben. Heute soll es mal nochmal richtig gut funktionieren. Spencer Rees gerade mit diesem erfolgreichen Dreier von draußen, der MBC 10:1 vorne.
17: Ohne Druck können die Science City Jena heute spielen. Die Basketballer aus Thüringen, die haben den Klassenerhalt ja schon geschafft mit diesem Overtime-Grimmi gegen Heidelberg. Heute ein Highlight-Spiel bei Alba Berlin. Nikolaus Hillmann, wie sieht's aus?
3: Das sieht gut aus bislang für die Mannschaft aus Jena hier in Berlin in der Max-Schmeling-Halle. 3,5 Minuten vor Ende des ersten Viertels führt Jena nämlich beim Favoriten bei Alba Berlin mit 18:8. Und das hat vor allen Dingen damit zu tun, dass man gut aus der Distanz trifft. 3 erfolgreiche Dreier bislang und dass man die Bretter dominiert. Rebound stark ist die Mannschaft ja sowieso und das hat sie schon 2-3 Mal gezeigt in diesem ersten Viertel. Hat sich abspringende Bälle geschnappt und somit die zweite Chance erarbeitet und diese dann meist auch nutzen können durch starke Plays direkt am Brett und deswegen jetzt diese momentan 10-Punkte-Führung. Das klingt gut und Jena ist auch die bessere Mannschaft gegen ein Team von Alba Berlin, das ja noch um den zweiten Platz kämpft in Richtung Playoffs.
17: In der Handball-Bundesliga hat der Meister Füchse Berlin gerade gewonnen mit 35-28 beim THW Kiel. Das Topspiel heute. Aber der kommende Meister, der spielt in Magdeburg mit höchster Wahrscheinlichkeit und hat heute den HSV Hamburg zu Gast. Jens Lampe, mit welchem Erfolg bisher?
2: Mit richtig starkem Start für den SCM und deswegen nimmt in dieser Sekunde Toto Jansen, der Trainer des HSV Hamburg, erstmal eine Auszeit. 8-3, vielleicht hört man es hier über das Reportermikrofon, das waren die ersten 11 Minuten wie aus einem Guss. Die Magdeburger bomben sicher in der Abwehr und vorn ohne jeden Fehlwurf. 8 Würfe, 8 Tore, 8-3, also man will hier überhaupt keinen Zweifel daran lassen, dass man hier den einen von jetzt noch 2 notwendigen Siegen unbedingt heute unter Dach und Fach bringen will, um dann deutscher Meister zu sein. Also Magdeburg nach 11 Minuten mit 8-3 vorn gegen Hamburg.
17: Wir lassen den Ball jetzt wieder ein bisschen größer werden. Die Fußball-Bundesliga lässt uns ja auch am Sonntag keine Ruhe. 3 Spiele heute, nachher ab 17.30 Uhr Köln gegen Heidenheim und jetzt der Hamburger SV gegen den Europa-League-Finalisten, den SC Freiburg. Moritz Kühn.
18: Der HSV im Angriff, rechts schon fast drin im Strafraum. Königsdörfer chippt den Ball in Richtung 5-Meter-Raum. Ginter klärt per Kopf. Da wird der Ball rausgedroschen aus dem eigenen Strafraum und dann ungefähr 40 Meter vor dem Tor Fabio Vieira, der Offensivakteur des Hamburger Sportvereins im Ballbesitz, gibt jetzt aber ein Pfeifkonzert. Schiedsrichter Felix Zweier hat die Partie unterbrochen, weil ein Freiburger in der Hälfte des Hamburger Sportvereins auf dem Boden liegt. Das ist Lukas Kübler. Der hatte beim Spielstand von 1-1, so steht's, zwischen dem HSV und Freiburg kurz nach dem Seitenwechsel die Chance auf 2-1, aber sein Fernschuss gehalten von Daniel Heuer-Fernandes. Und auch der HSV mit der Mega-Gelegenheit. Königsdörfer aus 12 Metern zentrale Position rechts vorbei. 1-1 zwischen HSV und Freiburg.
17: Mit Fußball, Handball und Basketball gibt es in der kommenden Viertelstunde weiter. Jetzt gibt es erstmal Neuigkeiten aus der Politik.
0: Raimo Hinsdorf, Dankeschön bis hierhin. Gleich hören wir dich wieder und wir schauen erstmal auf das Top-Thema zur Stunde. Im russischen Krieg gegen die Ukraine hat Russlands Staatspräsident Putin Bundeskanzler AD Gerhard Schröder als Vermittler ins Gespräch gebracht. Das Echo aus dem politischen Berlin auf diesen Vorschlag fällt wenig überraschend unterschiedlich bis durchwachsen aus. Weitere Meldungen hat jetzt Anja Kehr für Sie.
8: Trotz einer 3-tägigen Waffenruhe sind bei russischen Angriffen in der Ukraine mehrere Menschen verletzt worden. Die Behörden meldeten mindestens 9 Verletzte im Osten und Süden des Landes. Allerdings zeigen Daten der ukrainischen Luftwaffe einen Rückgang russischer Attacken. Russland warf der Ukraine seinerseits Verstöße gegen die Feuerpause vor. In Bad Berka im Weimarer Land ist ein Radfahrer tödlich verunglückt. Nach Polizeiangaben verletzte sich der 79-Jährige nach einem Sturz schwer am Kopf. Der Mann sei noch am Unfallort gestorben. Der Grund für den Sturz und ob jemand anderes an dem Unfall beteiligt war, ist laut Polizei noch nicht geklärt. Im thüringischen Meuselwitz haben Unbekannte am Wochenende ein Ortsschild ausgetauscht. Nach Polizeiangaben hatten die Täter das Schild des Ortes Falkenhain abmontiert und am Ortseingang zu Meuselwitz angebracht. Anwohner hätten das falsche Schild entdeckt und der Polizei gemeldet. Wo sich das Meuselwitzer Schild befindet, ist nicht bekannt. Das Wetter. Am Abend mehr Wolken als Sonne, vereinzelt auch Schauer und Gewitter, 14 bis 19 Grad. In der Nacht dann von Südwesten her Regen bei 11 bis 6 Grad, morgen Wolken und Regen. In Sachsen auch Gewitter bei 10 bis 15 Grad. MDR aktuell Verkehrsdienst. Die A2 Richtung Berlin ist zwischen Magdeburg Zentrum und Magdeburg Rothensee wegen Reinigungsarbeiten gesperrt. Und im Vogtlandkreis, hier ist die Straße zwischen Tiefenbrunn und Possek nach einem Unfall gesperrt. Soweit der MDR aktuell Verkehrsdienst, 16.46 Uhr.
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17: Im Studio wieder Raimo Hinsdorf. Wir beginnen gleich mit aktuellen Eindrücken vom Handball, vom Spiel des SCM. Derweil haben die Füchse Berlin das Spitzenspiel in Kiel gewonnen und behalten die Champions League fest im Blick. Der Hauptstadtclub gewann das Topspiel beim Rekordmeister mit 35-28 und hatte erstmal seinen 3. Tabellenplatz gefestigt. Beste Werfer waren Harald Reinkind mit 7 Toren für Kiel und Matthias Gitzel mit 8 Treffern für Berlin. So viel haben die besten Torschützen vielleicht noch nicht auf dem Konto, aber wir haben ja vorhin schon gehört, der SC Magdeburg hat gut losgelegt gegen den HSV Handball aus Hamburg. Jens Lampe meldet sich live.
2: Und auch weiter so gut fortgesetzt, dieses Spiel. 10-4, der aktuelle Stand. Wir sind nicht mehr in der 15. Wir haben jetzt 14 Minuten gespielt. Nächster Ballgewinn für den SCM. Also die spielen hier wie aufgedreht. Matthias Musche, der kann ins leere Tor werfen und scheitert aber am heranstürzenden Keeper an Haug. Also da hätte ich nicht gedacht, dass der Haug da noch rankommt. Der war rausgenommen worden, weil die Hamburger mit 7-6 im Angriff spielen. Und dann hat Matthias Musche wohl das Tempo des Torwarts unterschätzt bei seiner Rückkehr ins Tor und wirft ihm an den Oberschenkel, also 10-4, trotzdem eine klare Sache. Und nach tatsächlich 12 Minuten hat Omar Ingi Magnussen schon 5 Treffer erzielt. Also der ist richtig klasse drauf, der Isländer wieder. Kein Vergleich zu dieser Schwächephase des SC Magdeburg vor 3 Wochen, als man ja auch so enttäuschend ausschied im Halbfinale des DHB-Pokals. Also was der SC Magdeburg jetzt in den beiden Champions-League-Spielen gegen Szeged und jetzt auch hier in dieser Anfangsphase zeigt, das ist wieder genau so, das ist Champion-like, wie wir die Magdeburger in den letzten 3-4 Jahren kennengelernt haben. Jetzt die Hamburger mit der Chance zu verkürzen, immer noch 10-4 und jetzt die Chance per 7 Meter für den HSV Hamburg, Ergebniskosmetik erstmal zu betreiben. So, Sergio Hernandez ist schon bereit gegen Frederik Andersen, Ball noch nicht freigegeben, jetzt ist eine Täuschung, dann zweite und dann Tor. 10-5. Der aktuelle Stand für den SC Magdeburg, der vor allen Dingen in der Abwehr mit Hernandez, der selber schon einen Treffer ins leere Tor der Hamburger erzielte und 5 Paraden zeigte. Also er ganz sicher einer der Faktoren, warum der SCM nach jetzt gespielten 15 Minuten mit 10-5 führt und eine richtig starke Vorstellung bietet. Bin gespannt, ob sie das in den verbleibenden 45 Minuten so weiter durchziehen können. Aktuell gibt es kein Problem für die Magdeburger.
17: Der HSV der HSV Handball momentan im Parallelflug mit den Fußballern des Hamburger SV. Da steht es immer noch 1-1 im Heimspiel des HSV gegen den SC Freiburg. Da sind wir ein paar Minuten auch gleich wieder dabei. Jetzt sind wir live bei den Basketballmännern der Niners Chemnitz. Sie wollen alles tun, um zumindest ihren Teil für die Play-ins beizutragen. In Braunschweig heute Thomas Kunze beobachtet für uns die Partie.
20: So eine Minute 50 jetzt zu spielen im ersten Viertel und ich würde mal sagen, die Niners haben dieses Spiel auf niedrigem Niveau einigermaßen stabilisiert. 10-18 jetzt hier Rückstand gegen die als Absteiger feststehenden Löwen aus Braunschweig, die es jetzt aus dem Dreierland probiert haben und bleibt bei denen aber auch mal einer am Ring hängen vom Ex-Chemnitzer von Kajami Keen. Ansonsten die Braunschweiger mit einer richtig guten Wurfquote aktuell unterwegs und die Zahlen der Chemnitzer, die lesen sich da doch eher so wie so eine Geisterbahnfahrt aus dem Feld. 33% die Wurfquote, was die Dreier betrifft. 29%, 3 von 10. So wird es hier auf jeden Fall nicht klappen mit Auswärtspunkten. Das ist mal Fakt. Und auch die Freiwürfe und vor allen Dingen die Turnover machen mir so richtig große Sorgen. 6 Ballverluste schon und das in einem Viertel. Das sind Zahlen des Grauens. Vielleicht sind sie eben auch tatsächlich ein bisschen aufgeregt beim Kampf um die Top 10, wenn man so möchte, in dieser Basketball-Bundesliga und diesem Konstrukt. Dieser Play-Ins, dieses Moduses, dass man dann am Ende zwischen den Positionen 7 und 10 2 weitere Playoff-Teilnehmer herausspielen kann. Und diesen 10. Platz bräuchten sie aber. Der Blick auf die Blitztabelle momentan ist allerdings nicht ganz so gut. Denn für Rasta Fechter sieht es insgesamt ganz gut aus. Besser aus zumindest als für die Niners. Die werden aktuell rausgerutscht und nämlich nur auf Position 11 zu finden. Und man muss eben 10. werden, um diese Vorschluss-Playoff-Runde überhaupt spielen zu dürfen. Aber wir sind eben in allen Partien, die ja heute zeitgleich 16.30 Uhr ihren Tipp-Off hatten, erst am Anfang im ersten Viertel. Und liefern müssen die Chemnitzer sowieso selber. Das tun sie bisher leider nicht. Aber es ist ja noch nicht vorbei. Minute 26 noch zu gehen im ersten Viertel. Spielstand 11-18 aus Niners Sicht.
17: Keine Chance auf den Einzug in die Vor-Playoff-Runde haben die Basketballer vom Syntönix MBC. Aber deren Zahlen vom Spiel gegen Trier, die hören sich wesentlich besser an. Jan Günther über das Spiel des MBC.
21: Nächste Punkte für den Gast aus Weißenfeld, Spencer Reeves. Mit dem Drive geht er rein in die Zone unter dem Korb der Trierer und sorgt für das 24-11. Für den MBC auswärts in Trier. Wir sind noch im ersten Viertel, logischerweise 2 Minuten haben wir noch. Und für Trier, für die geht es ja noch darum, zum Beispiel an den Niners Chemnitz vorbeizuziehen, auf Rang 10 oder 9 vielleicht, Richtung Play-In-Platz. Die haben hier ganz schön zu kämpfen. Nach 5 Minuten und 20 Sekunden hat Jacques Schneider erstmal genug gehabt. Das ist der 33 Jahre alte Trainer der Trierer, gewählt zum Trainer des Jahres auf Platz Platz 2 in dieser Abstimmung hinter Bambergs Anton Gavel nahm eine Auszeit, gefällt ihm überhaupt nicht. Und was der MBC hier liefert, das lässt sich wirklich sehr gut sehen. Okay, es geht tatsächlich um nichts mehr. In der letzten Saison war das ja noch anders. Der MBC, der schaffte halt den Einzug in die Play-Ins und darüber dann sogar den Einzug in die Play-Offs. Im Viertelfinale war dann deutlich Schluss mit 0:3 gegen Bayern München. Play-Offs, das geht nicht jedes Jahr beim MBC, auch wenn man es gern hätte. Aber der Klassenerhalt, das ist schon Ziel Nummer 1 und der ist dann halt recht souverän eingetütet worden von den Wölfen. Nächster Versuch von Charles Callison von draußen, linker Flügel, Ball flippert erstmal raus, aber Rebound-Spiel beim MBC ist gut, versuchen aus der Halbdistanz den nächsten 2-Punkte-Wurf, Rebounding wieder gut, nachgetippt, nächste Punkte, richtig stark, was der MBC hier zeigt, sie führen 1:30 vor Ende des ersten Viertels mit 26:11.
17: Jan Günther, Ihr Reporter dort, und es kann sich auch sehen lassen, was die Basketballer von Science City Jena bei ihrem Ausflug in die deutsche Hauptstadt bislang zustande bringen. Gleich sind wir live in dieser Partie. Jena hat ja den Klassenerhalt in Sack und Tüten nach dem Sieg in der Overtime gegen Heidelberg. Großer Jubel, Play-ins, Play-offs, muss die alles nicht interessieren, aber das Spiel in Berlin. Nikolaus Silmann.
3: Das ist ein richtig gutes Spiel, das Jena hier bislang in der Berliner Marc-Schmeling-Halle abliefert. Zweite Viertel läuft, 1,5 Minuten sind da gespielt. Und Jena führt mit 26:16 eben gerade. Wieder ein schöner Dreier von Joe Wieskamp. Das kann er ja, der Amerikaner. Dafür ist er berüchtigt. Hat ja auch viel gepunktet in den vergangenen Spielen. Und ihn bekommen die Berliner nicht so richtig im Griff. Aber auch direkt am Brett spielt Jena nach wie vor stark. Holt sich Rebounds, kann zweite Chancen verwerten. Und deswegen aktuell anfangs des zweiten Viertels diese 10 Punkte Führung, und auch weil Alba Berlin nach wie vor keinen einzigen Dreier verwandeln konnte, und das nutzen die Jena, und deswegen liegen sie aktuell mit 26:18 vor.
17: Vom Kampf um die Punkte unterm Basketballkorb in die Handball-Bundesliga der SCM, überzeugend auf dem Weg zum nächsten deutschen Meistertitel und auch überzeugend, wie wir vorhin gehört haben, in der Anfangsphase des Spiels gegen den HSV Hamburg. Wie geht's momentan weiter, Jens Lampe?
2: Plus 5, 13:8, der aktuelle Stand bei Ballbesitz SC Magdeburg. 20 Minuten sind genau gespielt, und es ist natürlich dann auch ein bisschen schwierig, wenn man so früh, so klar führt, sogar nach 16 Minuten schon mal mit 7 Toren vorn ist, dann sofort die Spannung weiter aufrecht zu erhalten. Das ist klar, dass dann auch der HSV Hamburg immer mal versucht hat, der Ergebnisschraube so ein bisschen positiv aus seiner Sicht in die richtige Richtung zu drehen. Jetzt haben sie den Ballgewinn geschafft, die Hanseaten, und könnten vielleicht mal auf 4 Tore minus aus ihrer Sicht verkürzen. Also im Moment 13:8 der aktuelle Stand. Trotzdem die Magdeburger bislang mit einer sehr, sehr überzeugenden, mit einer souveränen Vorstellung, vor allen Dingen in der Abwehr. Da stehen sie aus meiner Sicht richtig, richtig stark mit dem Innenblock, mit Saugstrup und mit Jorgensen. Der HSV versucht es wieder dort durchzukommen. Jetzt kommt der Wurf und drüber. Dazu kommt, dass Sergei Hernandez im Tor heute wieder einen glänzenden Tag bisher erwischt hat. Also schon 5 Paraden und einen 7 Meter hat er auch schon gehalten. Also stark, was der Spanier macht, der ja am Ende der Saison den Verein verlassen wird. Und dieses 13:8, jetzt Ballbesitz SC Magdeburg, das geht vollkommen in Ordnung. Die Hamburger sind so ein bisschen kalt erwischt worden in dieser Anfangsphase. Magdeburg bislang die dominierende Mannschaft, führt mit 5 Toren Vorsprung nach 21 Minuten.
17: Vielen Dank einstweilen an Jens Lampe. Das mit dem Spannung aufrechterhalten ist so ein Ding in der Fußball-Bundesliga. Der Hamburger SV längst gerettet, hat den Klassenerhalt als Aufsteiger geschafft. Der SC Freiburg in dieser Riesen-Euphorie nach dem Einzug ins Europa-League-Finale. Da rührte die Spannung vor allem aus der Tatsache, dass sie heute den Europapokalplatz festmachen können, zumindest in der Conference League mit einem Sieg. Momentan sieht es aber überhaupt nicht danach aus, denn Freiburg ist deutlich ins Hintertreffen geraten. Moritz Kühn, live aus Hamburg.
18: Was ist denn jetzt schon wieder los im Hamburger Volksparkstadion? Der HSV führt mit 3:1 durch die Tore von Vuškovic in der 64. und eben Balde vor wenigen Sekunden mit dem 3:1. Der Europa League Finalist aus Freiburg, der heute mit einem Sieg Conference League Platz 7 klar machen könnte. Geschockt, vielleicht auch so ein bisschen aus der Puste nach dem anstrengenden Halbfinalrückspiel gegen Sporting Braga. Jetzt aber die Freiburger mal wieder im Vorwärtsgang. Aber da kommt nicht so wirklich viel. Der HSV drauf und dran. Hier nochmal im letzten Heimspiel der Bundesliga-Saison einen Sieg zu feiern. Der HSV hat den Klassenhalt schon sicher und führt 3-1 gegen Freiburg.
1: Moritz Kühn, der Reporter in Hamburg.
0: Dankeschön, Raimo Hinsdorf. Und damit gehen wir wieder zu Diana Smikala mit einem Blick auf die aktuellen Wetterkarten bei dir im MDR-Wetterstudio. Mhm. Wie sieht's denn da aus? Viel Grau, viel Blau?
22: Na, blau kann man wenig, ich würde sagen, schöne Beschreibung. Ja, es ist ja schon so, dass die Wolken überwiegen und von der Anmutung her, ich habe mir jetzt mal so ein paar Webcams angeguckt, ist es ja schon, dass es doch eher wolkenverhangen auch ist, aber die Sonne kommt hier und da natürlich auch nochmal durch und es ist alles in allem doch auch recht freundlich noch, auch wenn die Wolken jetzt zunehmen. Wir werden jetzt in eine Nacht hineingehen, wo die Bewölkung noch weiter zunimmt, aber schauen wir erstmal auf die Abendtemperaturen, die sind durchaus noch zum gut draußen sein. 14 bis 19 Grad sind drin. Wir haben, das ist ein bisschen spannend, weil wir doch jetzt auch so allmählich so Luftspannungen in der Luft haben und Feuchtigkeit, wo jetzt dann nochmal so ein kleiner Schauer auftreten kann. Im Moment ist es weitgehend trocken. In der Nacht ist es aber so, dass in der zweiten Hälfte auf definitiv ein größeres Regengebiet auf Mitteldeutschland zuziehen wird und dann auch durchziehen wird, sodass wir morgen früh dann auch gleich mit Regen starten und es wird deutlich kühler.
0: Diana Smikala, vielen Dank.
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0: könne. AfD-Außenpolitiker Markus Fronmeier sagte, jede Vermittlung, die das Sterben beende, sei zu begrüßen. BSW-Chef Fabio De Masi meinte, das Einbeziehen von Schröder würde die Russen unter Zugzwang bringen. Auch SPD-Politiker Ralf Stegner reagierte positiv auf den russischen Vorschlag. Linksfraktionschef Sören Pellmann ist dagegen skeptisch. Vor dem Hintergrund der persönlichen Beziehung zwischen Putin und Schröder könne die Vermittlung nicht neutral sein. Grünen-Fraktionschefin Britta Hasselmann bezeichnete Schröder als Persona non grata. Nach dem Hunter-Virus-Ausbruch auf einem Kreuzfahrtschiff landet ein Evakuierungsflug mit 4 Deutschen an Bord heute Abend in den Niederlanden. Nach Angaben des Bundesgesundheitsministeriums werden die Kreuzfahrtpassagiere dort von Fachleuten empfangen. Anschließend sollen sie nach Deutschland transportiert und in ihren jeweiligen Bundesländern unter Quarantäne gestellt werden. Das Schiff liegt seit gestern vor Teneriffa und wird evakuiert. Unter den 150 Passagieren waren ursprünglich 7 Deutsche. Eine davon war Anfang des Monats am Hunter-Virus gestorben. Die Vorsitzende des Deutschen Gewerkschaftsbundes, Jasmin Fahimi, hat vor Angriffen auf den Sozialstaat gewarnt. Fahimi sagte auf dem DGB-Bundeskongress in Berlin, der 8-Stunden-Tag werde in Frage gestellt. Außerdem gäbe es Versuche, die sozialen Sicherungssysteme auszuhöhlen. Deshalb müssten Gewerkschaften den Menschen in unsicheren Zeiten Sicherheit geben. Die Stadt Jena hat Strafanzeige gegen die Linksjugend angekündigt. Grund sind Aussagen des linken Jugendverbands gegen die geplante Einrichtung eines Musterungszentrums der Bundeswehr. Der Verband hatte von einem fatalen politischen Signal gesprochen. Wer auf solche Ideen komme, müsse sich auf Störaktionen bis hin zu eingeschmissenen Scheiben und Sachbeschädigung einstellen. CDU-Bürgermeister Benjamin Koppe sagte dazu, wer öffentlich erklärte, staatlichen Einrichtungen das Leben schwer zu machen und Sachbeschädigung offen einbeziehe, kündige Straftaten an. In der 2. Fußball-Bundesliga steht Münster als erster Absteiger fest. Gegen Darmstadt kam die Mannschaft nicht über ein 1:1 hinaus. Damit kann Münster den Relegationsplatz nicht mehr erreichen. Die weiteren Ergebnisse: Hertha Greuther führt 2:1, Düsseldorf Elversberg 3:1. Das waren die Nachrichten. Das Wetter mit den Temperaturen: Brocken stark bewölkt 11 Grad, Dresden stark bewölkt 20, Eisenach wolkig 19, Erfurt leicht bewölkt 19, Fichtelberg stark bewölkt 13, Gera stark bewölkt 20, Görlitz leicht bewölkt 20 Grad, Halle leicht bewölkt 20, Leipzig wolkig 21, Magdeburg wolkig 20 und Meiningen stark bewölkt 18 Grad. Am Abend mehr Wolken als Sonne, vereinzelt Schauer und Gewitter bei 14 bis 19 Grad. In der Nacht dann von Südwesten her Regen, 11 bis 6 Grad. Morgen Wolken und Regen, in Sachsen auch Gewitter, 10 bis 15, im Osten auch bis 20 Grad. Und am Dienstag dann unbeständig, windig und kalt. MDR Verkehrsdienst, Vorsicht auf der A2 Richtung Berlin zwischen Lehrte und Lehrte Ost. Hier liegen Fahrzeugteile auf der Fahrbahn. A2 Richtung Hannover zwischen Irxleben und Alleringersleben 6 Kilometer stockender Verkehr. Hier brauchen Sie 10 Minuten länger. Die B100 Richtung Halle ist in Höhe Brehner Ost nach einem Unfall gesperrt. Soweit der MDR Verkehrsdienst, 17:04.
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2: Stefan Rank begrüßt Sie am Mikrofon an diesem Sonntagnachmittag. Wochenlang mussten sie ausharren. Jetzt können die Passagiere das von einem Hunter-Virus-Ausbruch betroffene Kreuzfahrtschiff Hondius nach und nach verlassen. Sie werden im Süden der Urlaubsinsel Teneriffa in kleineren Gruppen in Booten an Land gebracht. Dietrich Karlmeurer berichtet.
3: Am Abend sollen 4 deutsche Passagiere der MV Hondius in den Niederlanden ankommen. Das bestätigte ein Sprecher des Bundesgesundheitsministeriums dem ARD-Hauptstadtstudio. Spezialisierte Ärzteteams für gefährliche Infektionskrankheiten nehmen die Rückkehrer vor Ort in Empfang und begleiten sie bei der Weiterfahrt nach Deutschland. Dort werden sie zunächst ärztlich betreut. Nach Angaben des Ministeriums sollen die 4 Personen dann zu Beginn der neuen Woche in ihre jeweiligen Bundesländer gebracht werden. Dort entscheiden die Gesundheitsämter über Quarantäne und eine enge Beobachtung. So sollen mögliche Infektionen früh erkannt und eine Ausbreitung verhindert werden. Der Ausbruch des Hunter-Virus ereignete sich Anfang April während der Kreuzfahrt im Südatlantik. Nach bisherigen Erkenntnissen starben 3 Passagiere im Zusammenhang mit der Infektion, darunter auch eine Deutsche. Zuletzt befanden sich rund 150 Menschen an Bord.

0: Die Weltgesundheitsorganisation stuft sie als Hochrisikokontakte ein, weil die Inkubationszeit bis zu 6 Wochen dauern kann. Für die Bevölkerung gilt das Risiko nach Einschätzung der WHO als gering.
1: Dietrich Karmeurer aus dem Hauptstadtstudio berichtete. In Moskau gab es gestern ja die große Parade zum Tag des Sieges der Sowjetunion über Nazi-Deutschland. Stark abgeschmeckt, mit nur etwa 1000 Soldaten und ohne Militärtechnik wie Raketen, Drohnen oder Panzer. Der Grund? Sicherheitsvorkehrungen. Der Kreml-Chef befürchtete offenbar Angriffe der Ukraine, aber dann gab es doch eine Feuerpause, die noch bis einschließlich morgen gelten soll. Am Abend dann gab Kreml-Chef Putin eine Pressekonferenz und da war auch von Verhandlungen die Rede. Björn Blaschke dazu.
2: Kreml-Chef Wladimir Putin stellte sich einmal mehr als Mann dar, der grundsätzlich immer zu Gesprächen bereit ist. Zum Beispiel mit dem ukrainischen Präsidenten Volodymyr Selenskyj. Ich schlage dieses Treffen nicht vor. Sollte es jedoch jemand tun, so möge er bitte kommen. Wer sich treffen möchte, soll nach Moskau kommen. Ein Treffen in einem Drittstaat ist ebenfalls möglich, jedoch nur unter der Voraussetzung, dass endgültige Einigungen über einen Friedensvertrag erzielt werden. Einen Vertrag, der auf eine langfristige, historische Perspektive ausgelegt sein sollte. Ein Treffen mit Putin in Moskau hatte Selenskyj zuvor mehrfach abgelehnt. Und ein langfristiger Friedensvertrag wirkt momentan unwahrscheinlich. Die Ukraine hat Russland in jüngerer Vergangenheit verschiedene Schläge verpasst. Die setzen Putin und seine Leute unter Druck. Selenskyj wird in dieser Situation wohl alles versuchen, das zu verstärken und umso vehementer Putins Forderungen zurückweisen. Denn wenn Selenskyj beispielsweise, wie von Putin verlangt, ukrainische Staatsgebiete an Russland abtreten würde, würde er Verfassungsbruch begehen und wohl politischen Selbstmord. Trotzdem gab Putin vor, er meine, dass sich der Krieg dem Ende zuneige, dem Einfluss des Westens auf die Ukraine zum Trotz. Sie versprachen Hilfe und begannen Spannungen mit Russland zu schüren, die bis heute andauern. Ich glaube, die Dinge neigen sich dem Ende zu. Doch es bleibt eine ernste Angelegenheit. Fragt sich, wie es dann in dieser Situation zum Ende des Krieges kommen soll. Putin selbst sagte, er sehe die Bemühungen der USA, Frieden zwischen der Ukraine und Russland zu schaffen, aber er sei auch nicht abgeneigt, mit Europäern zu verhandeln. Persönlich würde ich, wenn es darauf ankäme, den ehemaligen Bundeskanzler der Bundesrepublik Deutschland, Herrn Schröder, vorziehen. Altkanzler Gerhard Schröder als Vermittler, der 82-jährige Sozialdemokrat, von 1998 bis 2005 Kanzler, steht seit Jahren unter anderem wegen seiner Freundschaft zu Putin in der Kritik. Zwar hat er Russlands Angriffskrieg gegen die Ukraine auch als völkerrechtswidrig bezeichnet, aber trotzdem wirkt es unwahrscheinlich, dass gerade Putin-Freund Schröder beispielsweise als offizieller Vermittler der Europäer benannt wird.
1: Und gerade dieser Vorschlag, also Schröder als Vermittler einzusetzen, hat in Berlin auch schon erste Reaktionen hervorgerufen. Eingesammelt hat die Claudia Meichelbeck.
3: Der SPD-Außenpolitiker Stegner sagte dem Spiegel, man sollte Putins Vorschlag prüfen. Er begrüße jede Initiative, die den Krieg beenden könne. Die Bundesregierung ordnet Putins Aussage dagegen als Scheinangebot ein. Ähnlich der ehemalige SPD-Bundestagsabgeordnete Roth. Er spricht von einem durchsichtigen Manöver.
1: Soweit Claudia Meichelbeck. Wer eine Frau tötet, weil sie eine Frau ist, wird in einigen Fällen wegen Totschlags und nicht wegen Mordes verurteilt. Das will Bundesjustizministerin Stefanie Hubig ändern und das Strafrecht mit Blick auf sogenannte Femizide verschärfen. Den Mordparagrafen zu ändern ist allerdings nicht einfach, sagt die Ministerin der Bild am Sonntag. Welchen Vorschlag sie macht, beschreibt Christina Nagel.
4: Frauen und Mädchen besser vor Gewalt zu schützen, ist das erklärte Ziel der Justizministerin. Gerade erst hat der Bundestag eine Reform des Gewaltschutzgesetzes verabschiedet und die Einführung der elektronischen Fußfessel beschlossen. Nun wagt sich Hubig an ein weiteres rechtlich komplexes Thema, eine Verschärfung des Strafrechts mit Blick auf Femizide. Es geht darum, dass Täter, die Frauen wegen ihres Geschlechts umbringen, wegen Mordes verurteilt werden. Das stellte die Justizministerin Ende November im Gespräch mit Phoenix klar, sei grundsätzlich auch schon heute möglich.
5: Wenn ein Mann Besitzdenken hat und sagt, weil die Frau sich von mir trennen will, töte ich sie, dann ist das schon von Gerichten als Mord verurteilt worden aus niedrigen Beweggründen. Und das sind auch aus meiner Sicht niedrige Beweggründe.
4: Aber, so Hubig in der Bild am Sonntag, in der Rechtsprechung gebe es auch immer noch Entscheidungen mit Verweis zum Beispiel auf Eifersucht. Dann sei es Rage, der Täter sei vermindert schuldfähig und könne wegen Totschlags verurteilt werden, was zu einer geringeren Strafe führt. Dass hier nachgeschärft werden muss, in diesem Punkt sind sich Union und SPD schon länger einig. Die Absicht ist auch im Koalitionsvertrag festgehalten. Eine Änderung des Mordparagraphen aber, darauf hat Justizministerin Hubig immer wieder hingewiesen, ist nicht einfach. Der Paragraph sei anspruchsvoll und ausgefeilt.
5: Der hat eine jahrzehntelange Rechtsprechung, die dahinter steht, und der wirft die höchste Strafe aus, nämlich lebenslang. Das ist der Paragraph bei uns im Strafgesetzbuch, der die höchste Strafe ausgibt.
4: Jede Änderung müsse gut überlegt sein. Jetzt scheint die SPD-Politikerin einen Weg gefunden zu haben, wie man das Gesetz so ändern kann, dass Tötungen aus geschlechtsspezifischen Motiven als Mord gewertet werden können, was sich dann auch entsprechend im Strafmaß widerspiegelt.
1: Aus Berlin der Bericht von Christina Nagel. Die Energiepolitik in Deutschland setzt auf erneuerbare Energien wie Windkraft, aber immer wieder kocht die Debatte um die Windkraft hoch. Wo dürfen Windräder stehen? Wie groß muss der Abstand sein? Und wie viel Landschaft will man eigentlich verändern? Eine neue Studie schaut jetzt europaweit auf diesen Konflikt. Doris Trumballa berichtet.
6: Windkraft ist ein bedeutender Energielieferant für Europa. Aber kann man Windkraft effizient betreiben und trotzdem besonders schöne Landschaften unberührt lassen? Das haben Forschende der Eidgenössischen Technischen Hochschule Zürich untersucht. Nur, wie kann man so etwas wie eine schöne Landschaft überhaupt messen? Das erklärt Russell McKenna, Professor für Energiesystemanalyse an der ETH Zürich.
7: We use a database from Great Britain.
8: Wir haben eine Datenbank aus Großbritannien herangezogen, bei der Menschen die Schönheit von Landschaften anhand von Fotos auf einer Skala von 1 bis 10 bewertet haben. Dann haben wir künstliche Intelligenz genutzt, um diese Bewertungen mit speziellen Merkmalen der Landschaft zu verknüpfen. Also, wie sieht die Vegetation aus? Gibt es Berge oder Flüsse? So konnte die KI lernen, welche Landschaften als schön wahrgenommen werden. Und wir konnten dieses Modell auf andere Länder in Europa übertragen.
7: To other countries in Europe.
6: Und so entstand eine Karte besonders schöner Landschaften in Europa. Mit deren Hilfe haben die Forschenden berechnet, was passiert, wenn man diese Gebiete für neue Windräder auslässt.
8: Insgesamt haben wir gesehen, es ist möglich, die landschaftlich besonders schönen Gebiete in Europa zu schützen. Und das hat nur sehr geringe Auswirkungen auf die durchschnittlichen Kosten von Windenergie. Ich denke, das ist ein gutes Ergebnis.
7: Which I guess is a good result.
6: Die Forschenden empfehlen außerdem, bei der Standortsuche nicht einfach grob Flächen auszuweisen, sondern vor Ort genau zu schauen, wo Windräder am wenigsten stören könnten, etwa hinter Geländekanten oder in der Nähe von Straßen.
1: So, und jetzt schauen wir noch schnell nach Apolda. Dort in einer Eiermannbau ging es gestern Abend ein bisschen so zu wie auf der Berliner Fashion Week. Ein meterlanger Laufsteg, herausgeputzte Gäste und Häppchen. Zum 12. Mal ist der Apolda European Design Award vergeben worden. Condi Maurona war dabei.
9: Den dritten Preis. Lea Schenkbach von der Hochschule Reutlingen hat ihrer Kollektion den Namen Beyond.
10: Lea Schenkbach konnte es selbst kaum glauben.
11: Also ich habe es mir gewünscht, aber ich war so perplex jetzt, als ich es erfahren habe. Ich glaube, meine Eltern auch.
10: Die waren extra mit angereist und haben ihrer Tochter die Daumen gedrückt. Eine Platzierung bei einem der deutschlandweit renommiertesten Nachwuchspreise für Modedesigner. Für Lea ein Traum, für den sie hart gearbeitet hat.
11: Das ist wirklich so unfassbar, weil sich die Arbeit dann irgendwie, die lohnt sich irgendwie. Und dann das der Welt zu zeigen, das ist so ein krasses Gefühl, weil man dann weiß, so ja, man hat da was Gutes erschaffen.
10: 26 Kollektionen wurden eingereicht aus 15 Ländern, darunter Finnland, Polen, die Niederlande. Arbeiten auf hohem Niveau, wie die Juryvorsitzende Karin Veit sagt.
12: Die Qualität ist schon besser geworden irgendwie. Die Studentenarbeiten, finde ich, irgendwie sind ausgefeilter.
10: Und die Bewertung damit immer schwieriger. Auch das Publikum war unterschiedlicher Meinung, was nun gefällt und was nicht.
13: Also das kann ich manchmal nicht so sagen. Ja, also was hat mir daran gefallen? Es löst Emotionen aus oder es löst keine aus. Aber das ist sehr subjektiv natürlich.
14: Dieser weiße plüschige oder dieser Mantel, dieser ganz, ganz weiße Also der hat mich besonders beeindruckt.
15: Es war so viel. So viel zu sehen, so viele Eindrücke. Da kann man jetzt gar nicht sagen, besonders gefallen. Es waren auch viele, ich sag mal, auch tragbare Sachen dabei.
10: Die einen sagen so, die anderen anders. Aber es gilt ja.
14: Mode ist immer, liegt immer im Auge des Betrachters. Also.
10: Was es der Jury natürlich nicht gerade leicht gemacht hat.
1: Conny Marona berichtete damit 17.15 Uhr im russischen Krieg gegen die Ukraine hat Russlands Staatspräsident Putin, Bundeskanzler AD Gerhard Schröder jetzt als Vermittler ins Gespräch gebracht. Das Echo im politischen Berlin durchwachsen. Weitere Meldungen jetzt mit Jean-Marc Heukemes.
16: In Sachsen-Anhalt stellt die Landesregierung für den Neu- und Umbau von Feuerwehrhäusern in diesem Jahr rund 5,3 Millionen Euro bereit. Wie das Innenministerium mitteilte, werden 19 Bauvorhaben gefördert. Für die Beschaffung von Einsatzfahrzeugen stelle man über 13 Millionen Euro bereit. In Bad Berka im Weimarer Land ist ein Radfahrer tödlich verunglückt. Nach Polizeiangaben verletzte sich der 79-Jährige nach einem Sturz schwer am Kopf. Der Mann sei noch am Unfallort gestorben. Der Grund für den Sturz und ob jemand anders an dem Unfall beteiligt war, ist laut Polizei noch nicht geklärt. Der Thüringer Ken Rossen ist US-Supercross-Champion. Der in Apolda Geborene gewann den Titel im Finale von Salt Lake City. Damit ist er der erste Deutsche, der die prestigeträchtige Meisterschaft für sich entscheiden konnte. Das Wetter. Am Abend mehr Wolken als Sonne, vereinzelt auch Schauer und Gewitter bei 14 bis 19 Grad. In der Nacht dann von Südwesten her Regen, 11 bis 6 Grad. Morgen Wolken und Regen, in Sachsen auch Gewitter bei 10 bis 15, im Osten bis 20 Grad. MDR Aktuell Verkehrsdienst. Die A2 Richtung Berlin ist zwischen Magdeburg Zentrum und Magdeburg Rothensee wegen Reinigungsarbeiten gesperrt, zurzeit Stau. Und die B100 Richtung Halle ist zwischen dem Abzweig Renneritz und Brehner Ost nach einem Unfall gesperrt. Soweit der MDR Aktuell Verkehrsdienst, 17.17 Uhr.
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18: Im Studio Raimo Hinsdorf, 3:2 nur noch für den Hamburger SV gegen den SC Freiburg. Gleich sind wir live in der Schlussphase drin. Auch in der zweiten Liga hat sich heute ein bisschen was getan. Der SC Preußen Münster steht als erster Absteiger dieser Saison fest. Gegen Darmstadt 98 kam die Mannschaft von Trainer Alois Schwarz nicht über ein 1:1 hinaus. Damit kann das Tabellenschlusslicht den Relegationsplatz am letzten Spieltag nicht mehr erreichen. Der Trainer Alois Schwarz.
19: Ja, man hat eine Mannschaft gesehen, die sich dagegen gestemmt hat. Also in den letzten Wochen hat sie das gezeigt und das stimmt dann schon positiv. Letztendlich war die Ausgangssituation sowieso schon nicht gut. Ja, da hat man sich selber rein manövriert. Und jetzt muss man einfach mal ein, zwei, dreimal drüber schlafen. Ich glaube, das tut jetzt schon weh insgesamt für die Mannschaft. Und dann schauen wir mal wieder Kopf hoch und im Leben geht's immer weiter.
18: Greuther Fürth braucht schon ein kleines Fußballwunder, um nach fast 30 Jahren den direkten Sturz in die Drittklassigkeit zu entgehen. Die Fürther konnten rund 60 Minuten in Überzahl nicht nutzen, verloren bei Hertha BSC mit 1:2. Elversberg hat wichtige Punkte bei Fortuna Düsseldorf liegen lassen und einen riesengroßen Schritt Richtung des Bundesliga-Aufstiegs verpasst. Die Saarländer verloren mit 1:3 bei den abstiegsbedrohten Düsseldorfern. Gleich müsste es weitergehen oder geht's schon in der zweiten Halbzeit bei den Handballmännern des SC Magdeburg gegen den HSV Hamburg. Jens Lampe, wie sieht's aus?
20: Also es dauert noch einen Moment, denn es ist hier ein Orden verliehen worden an einen alten Bekannten und immer natürlich noch aktiven, in ganz Deutschland bekannten Bundestrainer, an Alfred Gislason. Der hat nämlich aus den Händen des Ministerpräsidenten Sachsen-Anhalts Schulze eben den Verdienstorden Sachsen-Anhalts für besondere Verdienste für dieses Bundesland erhalten. Deswegen dauert es noch einen Moment. Einige Spieler machen sich schon wieder warm. Jetzt das Wichtige aus sportlicher Sicht. 21:12. Der aktuelle Halbzeitstand für einen hochüberlegenen, für einen motivierten, für einen flexibel und vor allen Dingen für einen variabel und stark agierenden SC Magdeburg in Abwehr und Angriff. Alleine Oma Igni Magnussen mit 7 Treffern bislang der erfolgreichste Werfer. Auch der Torwart, auch Sergei Hernandez, hat sich mit 2 Treffern in die Torschützenliste eingetragen. Er ist ja einer der besten Torhüter der Bundesliga, wenn es darum geht, den Ball ins verwaiste Tor des Gegners vom eigenen Tor aus zu werfen. Das hat er ja zweimal mit Bravour gemacht, einmal noch den Pfosten getroffen. Hätte also fast noch das dritte Tor für den Torwart gegeben. Auch sonst eine starke Leistung im Tor des SC Magdeburg für Hernandez. Und deswegen führt der SC Magdeburg hier hochverdient und souverän mit 21:12 gegen den HSV Hamburg zur Halbzeit.
18: Jens Lampe, Ihr Reporter. Seit ein paar Tagen steht der Abstieg des Fußballfrauen des FC Carl Zeiss Jena aus der Bundesliga fest. Im letzten Auswärtsspiel der Saison gab es heute noch mal eine böse Klatsche. Die Jenaerinnen mussten sich bei Werder Bremen mit 0-7 geschlagen geben. In der Fußballregionalliga Nordost kam Lok Leipzig heute über ein 1-1 gegen Greifswald nicht hinaus. Lok punktgleich mit dem FC Carl Zeiss Jena, aber um 4 Tore besser geht's in den letzten Spieltag. Trainer Jochen Seitz.
0: Ja, schön ist erstmal, dass wir das Ganze nach wie vor in der eigenen Hand behalten. Haben natürlich mit Magdeburg eine sehr spielstarke Mannschaft vor der Brust, sehr junge, sehr gute Spieler, die ja auch vor 3 Wochen Jena mit 4-1 geschlagen haben. Also auch das wird natürlich kein Spaziergang. Ich gehe mal davon aus, dass wir das Spiel gewinnen müssen. Und dann schauen wir einfach, was Jena gegen Erfurt spielt.
18: Erwähnte Magdeburger haben heute den SV Babelsberg mit 6-4 geschlagen und Luckenwalde unterlag dem BFC Dynamo mit 0-1. Zurück in die Fußball-Bundesliga, die Schlussphase bei der Partie Hamburger SV gegen Freiburg. Da wird's nochmal spannend, oder Moritz Kühn?
21: Es ist ein Fußballspiel, das Spaß macht. 3-2 die Führung für den Hamburger Sportverein, der den Klassenhalt schon sicher hat. Führte ja mit 3-1, aber die Freiburger sind zurück im Game, zurück im Spiel durch den Treffer von Matanovic. Er hatte getroffen nach einer Ecke in der 87. Minute. Der HSV versucht jetzt diese Führung über die Zeit zu bringen, könnte ja noch auf Rang 10. springen im besten Falle in dieser Bundesliga-Saison nach dem Aufstieg aus der zweiten Liga im vergangenen Sommer. Die Freiburger jetzt aber am Drücker, könnten ja auch mit einem Sieg vorzeitig den Conference League Platz 7 sichern, aber mit einem Sieg wird es heute sicherlich nichts. Die Nachspielzeit, sie läuft schon, insgesamt 5 Minuten angezeigt. Davon sind jetzt gleich ganz genau 3 schon rum, das heißt 2 Minuten noch hoffen für den Europa League-Finalisten Freiburg. Und 2 Minuten zittern für den Hamburger Sportverein. Wird es was mit einem super Abschluss, Heimspielabschluss in dieser Bundesliga-Saison? Noch sieht es danach aus. Aber es gibt einen Freiwurf für Freiburg von Anthony Jung, hineingeschleudert in den 16er. Der HSV kann erstmal klären, drischt das Ding hoch und weit in die Freiburger Hälfte. Das Atubulu, der bringt das Ding wieder zurück in die Hamburger Hälfte, die aber die Kugel kontrollieren können, die Hamburger, und dann im Angriff sind über den agilen Vieira, der zurückpasst auf Vuškovic und der dann mit dem Langschlag rechts die Linie runter. 3-2, weiterhin die Führung für den Hamburger Sportverein. Der SC Freiburg jetzt aber im Ballbesitz, noch in der eigenen Hälfte. Hoch und weit jetzt auf die linke Seite runter, aber Vuškovic gewinnt das Kopfballduell. Die Freiburger aber wieder im Ballbesitz auf Höhe der Mittellinie. Versuch der Verlagerung von der linken auf die rechte Seite. Grünbeck spitzelt dazwischen, aber Freiburg immer noch im Besitz der Kugel. Rückpass aber auf Atubolu, der wieder mit dem langen Schlag auf Höhe der Mittellinie ist, dann Capaldo zur Stelle und der spielt den Ball hoch wieder zurück zu Noah Atubolu, dem Keeper des SC Freiburg in seinem himmelblauen Trikot. Wieder langer Schlag, wieder auf den Kopf von HSV-Abwehrspieler Luka Vuškovic. Immer noch 3-2 die Führung für den Hamburger Sportverein, der sich aber auch diesen Sieg verdient gehabt hätte. Den Freiburgern fehlte so ein bisschen der Peng, fehlte auch so ein bisschen die Frische nach dem Einzug ins Europa-League-Finale. Jetzt nochmal der lange Schlag von Grifo, der gar nicht zu sehen war in dieser heutigen Partie, abgefangen vom HSV. Und jetzt vielleicht die Kontergelegenheit. 3-2 für den HSV. Remberg, 30 Meter vor dem Tor, rechts auf Vieira, ist schon fast drin im Strafraum, zieht auf seinen linken Fuß, schießt Pfosten! Nachschuss, Tor! Aber abseits, der Treffer von Remberg zählt nicht, bleibt beim 3-2 für den Hamburger Sportverein, der jetzt auch noch 2-mal wechselt. Was für eine Gelegenheit für den HSV, was für ein Schuss vom Zauberfuß von Fabio Vieira. Der Schuss auf Höhe des rechten Pfostens mit dem linken Fuß reingezwirbelt, fast links in das Eck. Und jetzt ist Schluss, sagt Felix Zweier. Oder sagt er es noch nicht? Nein, sagt noch nicht. Das Spiel ist noch nicht beendet, denn es gibt noch mal diesen Wechsel. Und jetzt verlässt Luka Vuškovic den Platz. Der Mann, der im Sommer ja, wahrscheinlich zu 100% zu den Tottenham Hotspur zurückkehren wird. Hat nochmal getroffen in dieser Partie für den HSV mit einem Freistoßtreffer aus 25 Metern unter der Mauer durch. Hinein ins Glück, noch leicht abgefälscht. Und auch Fabio Vieira verlässt den Platz. Das Zauberfüßchen des Hamburger Sportvereins, auch er ja ausgeliehen, aber vom FC Arsenal. Der HSV hat eine Kaufoption von 20 Millionen Euro. Das wird zu viel Geld sein. Also Vieira auch ausgewechselt nach seinem wohl letzten Heimspiel für den Hamburger Sportverein. Die Nachspielzeit schon längst abgelaufen. Gibt einen Freistoß für den SC Freiburg, der 2:3 zurückliegt, weil es eben eine Abseitsposition war vom Treffer von Nikolai Remberg, der eben nicht zählte. Langer, hoher Schlag in Richtung 16er. Omari gewinnt das Kopfballduell. Nochmal die Freiburger. Ping-Pong-Kopfball jetzt von links nach rechts. Eine Bogenlampe. Der Ball jetzt in Richtung Seiten aus unterwegs. Einwurf nochmal für den Europa League-Finalisten aus Freiburg. Anthony Jung. Der nimmt sich jetzt da die Kugel, übergibt sie an Lienhardt. Lienhardt ebenfalls eingewechselt worden für den verletzten Ginter. Der schleudert die Kugel in Richtung 5-Meter-Raum. Ball wird verlängert am 5-Meter-Raum. Kann der HSV den Ball erstmal klären und in Richtung Baldé den Gegenangriff. Vielleicht die letzte Chance nochmal einleiten. Felix Zweier, der Schiedsrichter, hat die Pfeife schon in dem Mund. Die Nachspielzeit schon längst abgelaufen. Und jetzt ist Feierabend. Der HSV gewinnt mit 3:1. Gegen den SC Freiburg, feiert einen super Heimabschluss in dieser Bundesliga-Saison. Und der SC Freiburg hat dann am kommenden Spieltag gegen Leipzig noch die Chance, sich Conference League Rang 7 zu sichern.
18: Moritz Kühn, der Reporter. Wir kommen ganz schnell für eine Minute zum Basketball, obwohl der MBC das seine tut, um ein bisschen Schützenhilfe zu leisten. Mit 42:35 führt bei den Gladiators in Trier. Scheinen die Chemnitzer Niners ihren Teil nicht beitragen zu können zu einem Play-in-Platz in Braunschweig. Thomas Kunze, wie sieht's zur Halbzeit aus?
2: Ja, nicht so prall. Sie machen ihre Hausaufgaben, obwohl es ein schiefes Bild ist. Die Auswärtsaufgaben einfach nicht. Die Chemnitzer Halbzeit in der Volkswagenhalle in Braunschweig. 35 Punkte haben die Niners nur erzielt in den ersten 20 Minuten. 52 die abgestiegenen Basketball-Löwen aus Braunschweig. Es ist ein absurder Schnitt. Wenn das so weitergeht, wird es dreistellig für die Niners. Vielleicht wollen sie auch gar nicht in die Play-Ins. Nee, das will ich ihnen nicht unterstellen. Es fällt einfach nichts rein. Und in der Defensive geht es auch nicht so richtig gut. Dazu kommt eine absolute Top-Leistung von Kayser Kajami-Keen, dem Ex-Chemnitzer, der schon 16 Punkte erzielt hat in den Braunschweiger Rhein. Es braucht eine richtig, richtig große Leistungssteigerung, wenn das hier noch was werden soll mit den Play-Ins für die Chemnitzer.
18: Thomas Kunze, der Reporter, und wir schauen mal auf die dritte Mannschaft ganz kurz aus unserer Region. Science City Jena liegt am Anfang des dritten Viertels mit 31:38 bei Alba Berlin hinten.
3: Sport geballt von Raimo Himmelsdorf. Vielen Dank. 17 Uhr ist es, also 7 Uhr. Da hätten wir noch einen langen Sonntag vor uns. 17:28 auf die Sekunde und wir gehen zu Diana Smikala ins MDR Wetterstudio. Ja, wie viel Sonntag ist denn noch und wie wird der?
22: Also, es kommt ja immer darauf an, was man draus macht. Aber man kann aus diesem Abend tatsächlich auch nach all dieser Spannung beim Sport noch einen gemütlichen Ausklang finden. Es sind einige Wolken unterwegs, aber Sonne ist auch mit dabei. Und bis zu ihrem Untergang, so kurz vor 21 Uhr, wird man sie auch durchaus noch sehen können. Wenngleich die Wolkendecke doch allmählich zunimmt. Es ist immer spannend, hier und da ist ein bisschen Getröpfel doch auch dabei. Im Moment in so einem gedachten Dreieck zwischen Schleiz, Gera und Plauen, so ein bisschen Getröpfel. Aber im Großen und Ganzen ist es trocken. Ich will da jetzt gar nicht das Haar in der Suppe herbeireden.
3: Ja, so ein bisschen diese hier im Raum Leipzig.
22: Das stimmt.
3: Wie wird das denn dann in der nächsten Woche? Eher so grau, ja, ne?
22: Naja, also es ist auch schon mal Sonne mit dabei, aber tatsächlich die Wolken werden überwiegen und es sind auch immer mal Schauer mit dabei. Und dadurch, dass die Temperatur auch abfällt, ist es so, dass in den höheren Lagen, also in den Berglagen, auch mal Schnee sich dazwischen mischen kann. Das heißt, die Eisheiligen winken heftig mit all ihren Händen, den Gedachten. Also um es kurz zu machen, es wird eine durchwachsene Woche. Es sind immer mal Schauer dabei, auch Gewitter. Und ab morgen fällt die Temperatur ab. 15 Grad sind so im Maximum nur noch drin.
3: Okay, kurz zur Einordnung, wirklich ganz kurz. Mhm. Ist das normal?
22: Es sind die Eisheiligen. Es ist für die Jahreszeit kühler, aber durchaus normal.
3: Diana Smikala, vielen Dank. Und dann schauen wir noch auf die Themen gleich ab halb. Ressourcen aufgebraucht. Ab heute verbraucht Deutschland mehr natürliche Ressourcen, als eigentlich vorrätig sind. Und selbstverständlich, wie Sie es von einem Sonntag bei MDR aktuell gewohnt sind, jede Menge Sport.
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4: Um 17.30 Uhr mit Jean-Marc Holkemes. Der Vermittlungsvorschlag des russischen Präsidenten Wladimir Putin ist bei den deutschen Parteien auf sehr unterschiedliches Echo gestoßen. Putin hatte gesagt, dass er sich Altkanzler Gerhard Schröder als Vermittler vorstellen könne. AfD-Außenpolitiker Markus Frohnmeier sagte, jede Vermittlung, die das Sterben beende, sei zu begrüßen. BSW-Chef Fabio De Masi meinte, das Einbeziehen von Schröder würde die Russen unter Zugzwang bringen. Auch SPD-Politiker Ralf Stegner reagierte positiv auf den russischen Vorschlag. Linksfraktionschef Sören Pellmann ist dagegen skeptisch. Vor dem Hintergrund der persönlichen Beziehung zwischen Putin und Schröder könne die Vermittlung nicht neutral sein. Grünen-Fraktionschefin Britta Hasselmann bezeichnete Schröder als persona non grata. Nach dem Hunter-Virus-Ausbruch auf einem Kreuzfahrtschiff landet ein Evakuierungsflug mit 4 Deutschen an Bord heute Abend in den Niederlanden. Nach Angaben des Bundesgesundheitsministeriums werden die Kreuzfahrtpassagiere dort von Fachleuten empfangen. Anschließend sollen sie nach Deutschland transportiert und in ihren jeweiligen Bundesländern unter Quarantäne gestellt werden. Das Schiff liegt seit gestern vor Teneriffa und wird evakuiert. Unter den 150 Passagieren waren ursprünglich 7 Deutsche. Eine davon war am Anfang des Monats am Hunter-Virus gestorben. Trotz der geltenden Waffenruhe melden 2 Golfstaaten Drohnenangriffe, die mutmaßlich aus dem Iran stammen. Das Verteidigungsministerium von Kuwait teilte mit, die Streitkräfte hätten am Morgen mehrere feindliche Drohnen entdeckt. Auch die Vereinigten Arabischen Emirate meldeten, man habe 2 iranische Drohnen abgewehrt. Tote oder Verletzte habe es nicht gegeben. Die Waffenruhe zwischen dem Iran und den USA gilt seit rund einem Monat. Aber schon in den vergangenen Tagen meldeten beide Länder wieder gegenseitige Angriffe. In einem Supermarkt in Halle haben 3 Männer einen unbekannten Stoff versprüht. Nach Polizeiangaben wurden dadurch 4 Menschen verletzt. Sie hätten unter anderem über Reizungen geklagt und seien vor Ort medizinisch versorgt worden. Den Angaben zufolge hatten die 3 unbekannten Täter gestern Nachmittag den Markt im Westen der Stadt betreten und den Stoff im Kassenbereich versprüht. Das waren die Nachrichten. Das Wetter mit den Temperaturen. Atern, noch keine Meldungen. Dresden wolkig 20, Eisenach bedeckt 19, Erfurt wolkig 19 Grad. Gardelegen leicht bewölkt 21, Hoyerswerda stark bewölkt 20, Magdeburg wolkig 21, Neuhaus stark bewölkt 16 Grad, Oschatz wolkig 21, Plauen stark bewölkt 20, Wernigerode stark bewölkt 18 und Lutherstadt-Wittenberg 21 Grad. Am Abend mehr Wolken als Sonne, vereinzelt auch Schauer und Gewitter bei 14 bis 19 Grad. In der Nacht dann von Südwesten her Regen, 11 bis 6 Grad. Morgen Wolken und Regen, in Sachsen auch Gewitter, 10 bis 15, im Osten bis 20 Grad. Und am Dienstag unbeständig, windig und kalt. MDR aktuell Verkehrsdienst. Die A2 Richtung Berlin ist zwischen Magdeburg Zentrum und Magdeburg Rothensee wegen Reinigungsarbeiten gesperrt. Hier ist auch Stau. A4 Richtung Dresden, Vorsicht zwischen Jena Zentrum und Stadtroda. Hier sind Personen auf der Fahrbahn. Die B100 Richtung Halle ist zwischen dem Abzweig Renneritz und Brenner Ost nach einem Unfall gesperrt. Und auf der B189 Richtung Magdeburg, hier ist die Auffahrt zur A2 Richtung Berlin gesperrt. Soweit der MDR aktuell Verkehrsdienst, 17.34 Uhr.
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3: Am Mikrofon begrüßt Sie Stefan Rank. Mit dem heutigen Tag hat Deutschland alle natürlichen Ressourcen verbraucht, die ihm rein rechnerisch für 2026 zur Verfügung stehen. Darauf macht der sogenannte Erdüberlastungstag aufmerksam. Dominik Bartoschek dazu.
5: Die Industrie braucht Energie, Autos verursachen CO2 und wertvolle Böden verschwinden unter Beton und Asphalt. Jeden Tag verbrauchen wir in Deutschland also viele Ressourcen. Die Erde kann diese nur bis zu einem begrenzten Zeitpunkt erneuern und dieser Zeitpunkt ist für Deutschland genau heute, hat die Non-Profit-Organisation Global Footprint Network berechnet und den Tag zum deutschen Erdüberlastungstag erklärt. Demnach sind unsere natürlichen Ressourcen für dieses Jahr verbraucht und wir leben ab sofort auf Pump. Würden alle Länder auf der Erde so wirtschaften und konsumieren wie wir, dann bräuchte es dafür nicht nur einen Planeten, sondern gleich drei. Der BUND verlangt aus diesem Anlass ein Umdenken der Bundesregierung. Energiesparen müsse oberste Priorität bekommen. Unter anderem fordern die Umweltschützer ein generelles Tempolimit auf Autobahnen, den Ausbau der erneuerbaren Energien und der E-Mobilität.
1: Der Bericht von Dominik Bartuschek. Energiesparen. Diese Forderung wird ja oft gestellt. Auch in der zu Ende gehenden Woche wurde in Berlin wieder über Strom- und Gaspreise diskutiert. Aber ja, was lässt sich denn jetzt nun wirklich ganz praktisch tun? Die Deutsche Energieagentur in Baden-Württemberg, die verfolgt da einen ganz eigenen Ansatz zum Energiesparen. Das serielle Dämmen. Mit großen vorgefertigten Bauteilen sollen also Gebäude schnell und einfach auf den neuesten Stand der Energieeffizienz gebracht werden. Jakob Sachs dazu.
7: 6 Zentimeter Holzfaser, dann Latten und Zellulose. Darauf folgt eine Zwischenschicht, in diesem Fall aus Mineralwolle, und erst dann kommt die alte Außenhülle, klassischer Rauputz, quasi eine neue Fassade vor der alten Fassade. Dieses Einfamilienhaus in Rechberghausen bei Göppingen wurde saniert, aber nicht nach der herkömmlichen Methode, sondern im seriellen Verfahren. Auf der Baustelle zu Besuch ist eine Expertin der Deutschen Energieagentur. Sie begleitet solche seriellen Sanierungsprojekte deutschlandweit.
8: In der aktuellen Energiekrise, da sieht man, wie wichtig auch die Energieeffizienz ist und insbesondere im Gebäudesektor, weil der hat eben auch einen großen Hebel. Und deswegen ist das serielle Sanieren ein guter Baustein, also ein guter Weg, um den klimaneutralen Gebäudesektor zu erreichen.
7: Denn anders als beim konventionellen Dämmen, bei dem auf der Baustelle vor Ort die Dämmplatten individuell zugeschnitten und an die Fassade angepasst werden müssen, kommen beim seriellen Dämmen große, in einem Werk vorgefertigte Platten zum Einsatz. Dämmung, stützende Balken, Fenster und Rollläden, alles bereits inklusive. Nur die Montage erfolgt noch vor Ort auf der Baustelle. Das geht wesentlich schneller als beim herkömmlichen Dämmen. Zu Beginn muss das zu dämmende Haus in ein digitales 3D-Modell verwandelt werden. Auf Basis des Modells werden dann die bis zu 10 Meter langen und ein Stockwerk hohen Dämmbauteile gefertigt, die auf der Baustelle nur noch auf die alte Fassade dann drauf montiert werden müssen. Dadurch kann präzise und unter kontrollierten Bedingungen im Werk vorgefertigt werden. Durch die serielle Dämmung soll ein konstanter Qualitätsstandard erreicht werden. Solch gut gedämmten Häuser sparen Energiekosten und sind gut fürs Klima, aber noch nicht weit verbreitet, erklärt der ausführende Bauunternehmer Michael Göser.
23: Bei uns Schwaben ist oft die Mentalität da, wir machen das immer so, weil das schon immer so gemacht wurde. Wenn ich was Neues haben möchte, muss erst der Nachbar das machen oder jemand anderes das machen, dass man sieht, ob das eine gute Sache ist.
7: Um Anreize für Neues zu setzen und damit den Klimaschutz voranzutreiben, fördert der Bund serielles Sanieren. Das Haus in Rechberghausen ist eines der ersten Einfamilienhäuser bundesweit, die seriell saniert werden. Bisher wurde das Prinzip vor allem bei baugleichen Gebäuden, zum Beispiel Mehrfamilienhäusern gleichen Typs, angewendet. Das macht es einfacher. Bauteile können dann oft wiederverwendet werden. In Stuttgart gibt es schon ein fertig saniertes Mehrfamilienhaus, gut zu erkennen an der dickeren Fassade. Wissenschaftler wie Lamia Messari-Becker vom Karlsruher Institut für Technologie sehen Zukunft in der Methode.
24: Was wir brauchen, ist also jetzt Massenproduktion, mehr Auftragsvolumen. Man sollte vielleicht das auch in Quartieren einsetzen, sodass mehrere Gebäude in einem Zug sozusagen saniert werden. Wir brauchen auch mehr spezialisierte Unternehmen in diesem Bereich, sodass einfach mehr Wettbewerb entsteht.
7: Pilotprojekte wie hier in Rechberghausen können das serielle Dämmen voranbringen. Durch größere Stückzahlen und die Verbreitung in der Masse erhoffen sich Wissenschaftler, Bauunternehmer und Bund, dass die aktuell noch recht teure Dämmmethode in Zukunft billiger wird und mit großen Bauteilen flächendeckend schneller gedämmt werden kann.
1: Der Bericht von Jakob Sachs und jetzt geht's wieder weiter mit dem Sport.
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18: Mit Raimo Hinsdorf. Der SC Freiburg muss mit der Planung für die Europareisen in der nächsten Fußballsaison noch warten. 3 Tage nach dem Einzug ins Finale der Europa League verloren. Müde Breisgauer heute beim Hamburger SV am Ende verdient mit 2:3. Damit verpassten sie am vorletzten Spieltag der Bundesliga die vorzeitige Europapokalqualifikation. Der SC Magdeburg hat in diesem Jahr in Europa noch Großes vor im Final Four der Champions League. Aber auch national sind sie auf dem Weg zum Meistertitel. Heute haben sie den HSV Handball aus Magdeburg. Aus Hamburg zu Gast. Jens Lampe, bitte.
20: Ja, der HSV Hamburg hat wenig Spaß hier in Magdeburg. Beide wie aufgedreht spielenden SC Magdeburg 29-17. Und eben hatten die Hamburger Glück, dass Lukas Mertens völlig freistehend den Ball an die Latte drehte des Hamburger Tors. Sonst wären es schon 13 Tore Vorsprung für die Elbestädter gewesen. Also die 6.600, die kommen schon auf ihre Kosten heute, die wieder mal in der ausverkauften Magdeburger Arena sind. Alle Bundesligaspiele in dieser Saison sind immer restlos ausverkauft beim SCM. Naja, Erfolg macht ihm sexy und deswegen der SC Magdeburg auch in diesem Jahr wieder nach Lage der Dinge das Nonplusultra in der Handball-Bundesliga. Wenn sie heute gewinnen, fehlt noch ein Sieg aus den letzten 4 Spielen. Und es könnte ja schon am 21. Mai soweit sein, dass der SCM feiern darf, denn da kommt es zum Spitzenspiel Magdeburg kontra Flensburg-Handewitt, dem Verfolger, dem zweiten, der aber schon 7 Minuspunkte mehr auf dem Konto hat. Also wenn die Magdeburger da gewinnen oder unentschieden spielen, dann ist die Meisterschaft in trockenen Tüchern. Es wäre die 4. der Vereinsgeschichte. Heute, da bin ich ganz sicher, wird überhaupt nichts passieren für den SCM. Es sind 42,5 Minuten gespielt und Magdeburg hat eben einen Gegentreffer kassiert, aber führt weiterhin deutlich mit 29-18 gegen HSV Hamburg.
18: Jens Lampe, der Reporter. In der zweiten Bundesliga hat die SV Elversberg heute eine Riesenchance vergeben, den Aufstieg so gut wie festzumachen durch die 1-3 Niederlage bei Fortuna Düsseldorf. Hertha schlug Greuther Fürth mit 2-1. Fürth kaum noch zu retten und überhaupt nicht mehr zu retten. Preußen Münster nach einem 1-1 heute gegen Darmstadt 98. Ja, die Chemnitzer Basketballer, die der Niners, die wollen heute ihren 10. Platz mindestens retten, um über die Play-Ins dann irgendwie in die Playoffs zu kommen in der Basketball-Bundesliga. Thomas Kunze sieht in Braunschweig aber überhaupt nicht gut aus.
2: Nee, Play-ins, Playoffs, das klingt eher oder sieht eher nach Play-outs aus, was die Chemnitzer hier in Braunschweig machen. 2 Minuten ist das dritte Viertel alt, also hat die zweite Halbzeit begonnen. 61-37 für Braunschweig. Ich muss wirklich ein bisschen gickern, weil das absurd ist. Bei den Braunschweigern fällt alles rein. 61 Punkte Anfang des dritten Viertels. Das könnte eine richtig schlimme Wäsche werden für die Chemnitzer. Und wenn dich da ein Trainer nach dem Ende einer Auszeit mit den Worten "Do your job, play basketball" wieder auf die Platte schickt, dann weiß man eben am Ende auch Bescheid. Nächster Dreier, Klonk, fällt rein. Kasamikin knallt das Ding rein zum, was haben wir denn jetzt eigentlich? 64-37, gleich sind es 30 Punkte Abstand. Ich glaube, das wird nichts heute mit dem Sieg. Jetzt muss es auf anderen Plätzen, unter anderen Körben geregelt werden. Sonst ist die Saison ab heute vorbei für die Chemnitzer.
18: Ja, zum Beispiel in Trier, wo der Synthenics MBC für die Niners was regeln kann. Jan Günther, wie sieht's denn da aus?
6: Ja, seit langer Zeit richtig gut aus für den MBC. Die Wölfe aus Weißenfels, die führten in Trier im zweiten Viertel mit 16 Punkten Vorsprung. Dann sind aber zwei Sachen passiert. Zum einen hat sich der bis dahin beste Werfer des MBC verletzt. Spencer Reeves, Oberschenkelverletzung, kommt heute nicht mehr zum Einsatz. Da will man kein Risiko eingehen. Und auf der anderen Seite, da ist halt Jordan Rowland heiß gelaufen. Der hat vor diesem Spiel, der Aufbauspieler von Trier, schon eine Trophäe bekommen, weil er gewählt worden ist zum besten Offensivspieler des Jahres. 17,9 Punkte im Schnitt. Und jetzt steht er auch schon wieder bei 16 Punkten, weil er inzwischen auch einen Dreier nach dem anderen reinlegt in den Korb. Wir sind 7 Minuten noch unterwegs in diesem dritten Viertel. Noch eine hauchzarte Führung des MBC. 46-43.
18: In der deutschen Hauptstadt ist heute Science City Jena nach dem perfekten Klassenerhalt unterwegs und hält immer noch ganz gut mit bei Alba Berlin. Nikolaus Hillmann bringt uns auf den neuesten Stand.
9: Sie arbeiten sich so langsam wieder heran, die Basketballer aus Jena. Anderthalb Minuten sind es noch im dritten Viertel. Und sie liegen nur noch mit 4 Punkten hinten, 51-55. Der Rückstand betrug schon mal 12 Punkte in diesem dritten Viertel. Und die meisten der 6.000 Zuschauer hier in der Berliner Max-Schmeling-Halle haben sich wahrscheinlich gedacht, so, jetzt geht alles seinen Gang. Jetzt wird der Zweite aus Berlin das Ding gewinnen und Zweiter bleiben. Aber denkst du, Jena ist nach einer ziemlichen Schwächephase zurückgekommen in dieses Spiel, ist wieder dominanter am Brett, holt sich mehr Rebounds und trifft auch wieder besser, vor allen Dingen aus der Distanz. Und all das sind die Gründe dafür, dass man jetzt halt nur noch mit 4 Punkten zurückliegt und das Spiel ist wieder offen, 51-55.
18: Und nun wird es wieder spannend in der ersten Fußball-Bundesliga. Kann Heidenheim seine Mini-Chance auf den Klassenerhalt nutzen? 2 Tore sind schon gefallen im Spiel in Köln.
21: Es ist ein ausgeglichenes Fußballspiel in dieser Anfangsphase. 1:1 der Spielstand, spricht auch dafür, dass es ausgeglichen ist, auch vom Ergebnis. Verrückter Start, direkt die 1:0-Führung für Heidenheim, die ja mit einem Sieg hier heute plötzlich im Abstiegskampf aber alles wieder so eng zusammenschieben würden. Dann hätten wir punktgleiche Wolfsburger, St. Paulianer und Heidenheimer. Und Jan Schöppner hat mit dem 1:0, Achtung, Heidenheim jetzt aus der Drehung heraus und mit dem Schuss vorbei am Tor. Also Heidenheim hat hier wieder für Spannung gesorgt mit dem Tor von Schöppner, aber die jetzt ja sicher nicht abgestiegenen Kölner, seit gestern steht das fest, die haben geantwortet mit einem Tor von Marius Bülter. Also tolle äußere Bedingungen, beide Mannschaften haben sie offensichtlich Bock auf Fußballspielen. Das kann doch richtig klasse werden. Aktuell steht es 1:1.
18: Holger Dahl, Ihr Reporter in Köln, kann auch richtig klasse werden am letzten Spieltag der Fußballregionalliga Nordost. Lok Leipzig, der Spitzenreiter, bisher hat heute 1:1 in Greifswald gespielt, ist jetzt wieder vorn, punktgleich mit dem FC Carl Zeiss Jena und um 4 Tore besser. Luckenwalde verliert gegen den BFC mit 0:1 und Magdeburg, Zweiter, gewinnt gegen Babelsberg mit 6:4.
3: Kurze Pause für Raimo Hinsdorf, der ist gleich wieder da. Jetzt schauen wir kurz auf das, was heute wichtig ist mit Jean-Marc Heukemis.
11: Im Berliner Ortsteil Baumschulenweg im Bezirk Treptow-Köpenick sind 42 AfD-Plakate beschädigt worden. Wie die Polizei mitteilte, wurden die Plakate vergangene Nacht durch eine unbekannte Substanz unkenntlich gemacht. Der Staatsschutz ermittle. Bei einem Unfall im sächsischen Neustadt sind 2 jugendliche Mopedfahrer verletzt worden. Nach Polizeiangaben fuhr ein 16-Jähriger einem anderen beim Abbiegen auf und wurde gegen einen Metallbogen geschleudert. Ein Rettungshubschrauber brachte den Jungen mit schweren Verletzungen ins Krankenhaus. Der zweite 16-Jährige wurde leicht verletzt. In Heidelberg haben rund 1200 Menschen 2 Lady Gaga-Gottesdienste besucht. Dort wurden 7 gecoverte Songs der Pop-Diva von einer Band um die Sängerin Tine Wichmann gespielt. In der Heidelberger Heilig-Geist-Kirche gibt es seit 11 Jahren die sogenannten Pop-Gottesdienste. Das Wetter. Am Abend mehr Wolken als Sonne, vereinzelt Schauer und Gewitter, 14 bis 19 Grad. In der Nacht dann von Südwesten her Regen, 11 bis 6 Grad. Morgen Wolken und Regen, in Sachsen auch Gewitter bei 10 bis 15 Grad. MDR aktuell Verkehrsdienst. Die A2 Richtung Berlin ist zwischen Magdeburg Zentrum und Magdeburg Rothensee wegen Reinigungsarbeiten gesperrt. Stau. A4 Richtung Dresden. Vorsicht zwischen Jena Zentrum und Stadtroda. Hier sind Personen auf der Fahrbahn. Die B100 Richtung Halle ist zwischen dem Abzweig Renneritz und Brehner Ost nach einem Unfall gesperrt. Und auf der B189 Richtung Magdeburg, hier ist die Auffahrt zur A2 Richtung Berlin gesperrt. Soweit der MDR aktuell Verkehrsdienst, 17.47 Uhr.
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18: Mit Raimo Hinsdorf weiterhin am Mikrofon. Nach Magdeburg geht's gleich live in die Handball-Bundesliga. Und so ein bisschen gucken ja die Fans heute, was sich im Spitzenspiel in Kiel ereignet hat. Die Füchse Berlin haben beim THW Kiel ihre Ambitionen auf die erneute Qualifikation für die Champions League unterstrichen. Der Meister um den Welthandballer Matthias Gitzel gewann nämlich das Duell um die Europaplätze mit 35:28 und verkürzte den Rückstand auf den Tabellenzweiten. Flensburg-Handewitt wieder auf einen Zähler. Den SC Magdeburg werden sie nach Lage der Dinge beide nicht mehr erreichen, weder die Flensburger noch die Berliner. Und auch heute gegen den HSV Hamburg sind die Männer von Bennett Wiegert ziemlich souverän unterwegs, wie Jens Lampe zu berichten weiß.
20: 12 Tore Vorsprung, 48 Minuten sind rum, 32:20 für den SCM. Das sind die nackten Zahlen und diese Zahlen, die sprechen eine eindeutige Sprache, wie sich das hier auf dem Spielfeld entwickelt. Die Magdeburger in allen Belangen überlegen mit dem nächsten Ballgewinn und dann gibt es den schnellen Kontergegenstoß. Mertens ist frei und Tor. 33:20 aktueller Stand der Dinge. Und wer den ehrgeizigen Trainer Bennett Wiegert kennt, der weiß, dass der nach einer Führung zur Halbzeit von nur 9 Toren beim Stand vom 21:12 seiner Mannschaft garantiert mitgegeben hat, auch die zweite Halbzeit wollen wir separat voneinander betrachtet gewinnen. Da sind sie jetzt auf die besten Wege, denn sie haben auch jetzt in der zweiten Halbzeit, wenn man nur die nimmt, einen 4 Tore Vorsprung herausgeworfen. Aber 9 plus 4 Tore macht eben 13 Tore Vorsprung, 33:20. Bennett Wiegert, das hat er wirklich wunderbar mit seiner Mannschaft hinbekommen. Erstaunlich respektabel, wie er nach diesem Schock beim Halbfinale des DAB-Pokals beim Ausscheiden gegen den Bergischen HC dann mit seiner Mannschaft offenbar ins Gericht gegangen ist, vielleicht aber auch ein bisschen Luft dran gelassen hat. Fest steht, sie sind total gestärkt daraus hervorgegangen, haben in der Champions League im Viertelfinale überzeugende Leistungen gebracht und jetzt sind sie drauf und dran, auch die deutsche Meisterschaft frühzeitig für sie entscheiden. Am 21. Mai könnte es soweit sein. Nach der Länderspielpause, dann spielt Magdeburg gegen Flensburg. Mit einem Sieg oder einem Remis wäre es soweit. Also Magdeburg heute auf dem Weg zum Sieg. 33-20.
18: Tja, 13 Tore Vorsprung für den SCM. 13 Punkte Rückstand in einem Basketballspiel im dritten Viertel. Da wäre ja noch was zu machen. 13 Punkte wäre schön aus Sicht der Niners Chemnitz. Aber Thomas Kunze, die liegen gegen die Braunschweiger schon mit viel astronomischeren Zahlen hinten.
2: Ja, einfach umdrehen, die 13. Dann haben wir es. Es sind 31 Punkte Rückstand. 31 in Zahlen. Das ist schon ziemlich absurd. Es sind noch 4,5 Minuten zu spielen im dritten Viertel. Und das Ding ist eigentlich so gut wie durch. Die Niners kriegen hier dermaßen die Reuse voll, den Ring verbogen und den Korb geschreddert. Das tut schon richtig weh beim Zuschauen. Jetzt nach endlosen Minuten endlich mal wieder ein paar Punkte auf der Habenseite der Korbleger. Und jetzt probieren sie natürlich alles von der Bank. Bedime ist gekommen und hat den dann einfach reingelegt nach diesem Give and Go. Das ist eine Art Doppelpass, den sie gespielt haben, in die Zone rein. Zum 42-71. Aber es hilft ja alles nichts. Braunschweig ist einfach zu gut. Die wollen sich mit einem Sieg verabschieden aus der ersten Liga. Dann schnellstmöglich wiederkommen. Auch und natürlich selbstverständlich mit der Unterstützung von NBA-Star und Kapitän der deutschen Nationalmannschaft Dennis Schröder, der ja Anteil erhält an diesem Verein hier, seinem Heimatverein. Also die werden wir bald wiedersehen, dieser Abstieg, sowas wie ein Betriebsunfall, das muss man auch ehrlicherweise mal sagen, nachdem das Team letztes Jahr ja locker und easy die Playoffs geschafft hat und jetzt sind sie nach 31 Jahren eben vielleicht einmal kurz weg. Das wird die Niners nicht ereilen, so viel ist ja schon mal sicher, aber momentan auf der Blitztabelle sind sie auf Platz 11 zu finden, Platz 10 müsste es sein für die Play-Ins. Ich guck mal auf die beiden Plätze, die dann auch noch interessant sind. Rostock führt nach wie vor super sicher mit 86-50 gegen Hamburg. Also die werden sich auch nichts mehr leisten. Und Vechta, vielleicht wird das nochmal knapp. Beim aktuell letzten bei Heidelberg führen die nur mit 10 Punkten. Darauf müsste Chemnitz jetzt spekulieren, wenn es noch um den 10. Platz ginge. Aber das Wichtigste wäre, dieses eine Spiel hier zu gewinnen. Danach sieht es aber nicht aus. 44-71 kurz vor Ende des dritten Viertels. Das ist mal der Zwischenstand, der ernüchternde für die Niners, für die heute sehr wahrscheinlich die Saison zu Ende geht.
18: Thomas Kunze über den wirklich deprimierenden Zwischenstand beim Basketballspiel der Niners. Eine Mannschaft aus der Region versucht noch ein bisschen mitzuhelfen, nämlich der Synthenics MBC, der zumindest noch in Führung liegt bei den Gladiators Trier. Jan Günther.
6: Ja, und zwar mit 55-51 in diesem dritten Viertel war schon mal eine deutlich größere Führung der Wölfe in diesem Auswärtsspiel in Trier. 16 Punkte im zweiten Viertel, aber Trier, für die geht's halt dann doch noch um was. Und wir haben Jordan Rowland mit dabei, den Offensivspieler des Jahres in der BBL, und haben sich deswegen auch rangekämpft. Aber der MBC, für den geht es ja quasi um nichts mehr. Der zeigt nochmal wirklich einen guten letzten Saisonauftritt. Es geht um die Frage, schafft man heute noch den 14. Saisonsieg und hält man damit sich in der Tabelle auf Platz 13? Aktuell sieht es danach aus, zum einen, weil man halt vorne liegt und zum anderen, weil die Konkurrenz aus Hamburg und Frankfurt auch da keinen Druck macht. Aktuell auf den MBC dieser 13. Tabellenplatz, das wäre der zweitbeste Tabellenplatz am Ende der Hauptrunde seit dem Wiederaufstieg im Jahr 2017. Also heute noch ein Spiel. Es ist ja auch das letzte Spiel von Martin Geisler als Geschäftsführer des MBC. Er hat am Freitagabend nach dem Heimspiel gegen Bamberg ja auch ein sehr emotionales Interview gegeben mit Sport im Osten. Kann man sich nochmal auf den Online-Kanälen von Spio auch nochmal anschauen. Und dann ist Schluss offiziell. Aber er macht schon noch ein bisschen Arbeit. Der plant auch mit Silvano Poropat, mit dem Sportdirektor, die nächste Saison auch schon mal noch ein bisschen vorgeht. Auch darum, wer ist eigentlich Trainer in der kommenden Spielzeit beim MBC Milenko Bogicevic, der seit Februar am Werk ist. Ja, man möchte mit ihm verlängern, mal gucken, ob man sich da einig wird. Und jetzt geht es erstmal darum, dieses Spiel hier sauber zu Ende zu bringen. Drittes Viertel läuft noch knapp vorne der MBC in Trier.
18: Jan Günther, unser Reporter beim Spiel in Trier. Und von Trier geht's für uns zumindest gedanklich und auch radiotechnisch in die deutsche Hauptstadt. Dort ist Science City Jena zu Gast. Die haben vor wenigen Tagen den sicheren Klassenerhalt eingetütet und halten nach wie vor ganz gut mit. Da sind wir mittlerweile im vierten Viertel. Nikolaus Hillmann.
9: Das letzte Viertel hat begonnen und es wird nochmal spannend werden hier in der Berliner Max-Schmeling-Halle. Jena liegt nur noch mit 5 Punkten hinten, 58-63. Das sah im dritten Viertel schon viel, viel schlechter aus für die Gäste. Die lagen nämlich mit bis zu 12 Punkten zurück und haben sich wieder herangearbeitet, weil sie wieder besser verteidigen, weil sie vorne wieder besser treffen und weil Alba Berlin immer diese Dellen im Spiel hat. Mal können sie ein Viertel lang gut verteidigen, mal sind sie am Brett dominant und dann geht alles wieder seinen anderen Gang, dass man ein bisschen schlusig wird in der Defensive und dem Gegner zu viele Würfe lässt. Von da ist die ganze Geschichte jetzt komplett offen. Vor Alba geht es ja noch um was, nämlich hier den zweiten Tabellenplatz zu verteidigen. Und aktuell führt Berlin gegen Jena 63-58.
18: Überhaupt nicht mehr offen ist es beim Handball-Bundesligaspiel SC Magdeburg gegen den Handballsportverein aus Hamburg. Eine klare Sache, die Jens Lampe beobachtet.
20: 37-24, der aktuelle Stand der Dinge. Das sind 13 Tore Vorsprung, weil eben auch der gerade gefeierte Sergei Hernandez seinen Anteil dazu beitrug. Also ich habe irgendwann bei 10 Paraden und 2 gehaltenen 7 Metern aufgehört mitzuzählen. Aber das ist eine absolute Weltklasseleistung. Würde mich nicht wundern, wenn die am Ende über 40% Haltquote bringen würde heute für Sergei Hernandez. So in etwa muss es sein. Denn ansonsten würde der SCM auch nicht so deutlich führen, obwohl er in allen Belangen überlegen ist, in dem Angriffsverhalten wieder genauso variabel, wie man das von ihm gewohnt ist. Aber er hatte ja in den letzten Wochen so ein bisschen den Rhythmus verloren. Die Mannschaft von Bennett Wiegert wirkte gestresst, wirkte überspielt. Aber jetzt sind sie wieder unglaublich stark in Abwehr und Angriff, haben sich gefangen. Jetzt allerdings mal ein Ballverlust für die Magdeburger und Tor für den HSV Hamburg, der sich nach wie vor bemüht, so halbwegs das Ergebnis in Grenzen zu halten. Jetzt 37-25 und Bennett Wiegert, der hat heute für seine Verhältnisse so gut wie gar nichts zu monieren. Hat zwar in der ersten Halbzeit mal gelb bekommen, weil er sich mit dem Schiedsrichter über eine Aktion unterhalten hat, die er nicht verstanden hat. Aber ansonsten ist der heute für seine Verhältnisse ganz ruhig, geht er da auf und ab, nimmt auch nicht so viele Auszeiten wie sonst. Hat keinen Grund dazu, seine Mannschaft für 4,5 Minuten vor dem Ende 37-25.
18: Also diese Partie praktisch entschieden in der Handball-Bundesliga zugunsten des SC Magdeburg. Der nächste Schritt auf dem Weg zur sicheren deutschen Meisterschaft. Die ist ja im Fußball längst entschieden zugunsten des FC Bayern München. Schon lang ist durch, wieder mal sehr, sehr frühzeitig haben es die Bayern gemacht. Aber es geht noch um europäische Plätze, es geht noch um Auf- und Abstiege. Und vor allem der 1. FC Heidenheim, der hatte ja noch ein bisschen Hoffnung, eventuell sich über die Relegation zu retten. Wie sieht es in Köln aus für die Heidenheimer, Holger Dahl?
10: Ah, das Spiel nimmt sich gerade mal einen kleinen Moment eine Auszeit, 27. Spielminute. Aber ansonsten geht es aber auch wirklich nur von links nach rechts und von rechts nach links. Mittelfeld wird mehr oder weniger übersprungen. 1:1 der Spielstand. Heidenheims Führung, 8. Spielminute durch Jan Schöppner, Kopfball. Und dann 2 Minuten später direkt der Ausgleich durch Marius Bülter. Ziemliches Hämmerchen aus Spitzenwinkel, rechte Seite, unter die Latte des Heidenheimer Tors. Und jetzt, ja, hat sich Heidenheim ein bisschen eingenistet am Strafraum der Kölner. Schön durchgespielt. Grätsche ist da, aber Heidenheim mit der Chance zum Nachschuss auf der Linie gerettet und Tor! Eigentor der Kölner. Christopher Lund ist zuletzt am Ball, will klären und klärt den Ball. Ja, schon auch irgendwie, aber ins eigene Tor. 2:1 für Heidenheim und damit der Abstiegskampf. Super spannend.
18: Schau an, das Team von Trainer Frank Schmidt gibt sich einfach nicht auf und wäre Stand jetzt punktgleich mit Wolfsburg und dem FC St. Pauli.
3: Dankeschön, Raimo Hinsdorf. Und wir gehen wieder zu Diana Smikala ins MDR-Wetterstudio mit einem kurzen Blick auf den Sonntagabend.
22: Ja, es bleibt so mit den Wolken, wie wir es vom Tag her auch schon erfahren haben. Also an manchen Stellen ist es ein bisschen so diesiger vor Wolken. Aber da sind auch größere Auflockerungen mit dabei. Zum Beispiel im Moment zwischen Eichsfeld bis ins Jerichower Land. So ein großer Streifen mit guter Sonnensicht. Aber auch über Sachsen. Da auch teilweise die Temperaturen im Moment noch so im Bereich von 20 Grad, also ganz angenehm, gehen wir in den Abend hinein. Im Moment im Großen und Ganzen auch trocken. Das wird sich jetzt allerdings ändern. Schon in der Nacht kündigt sich ein Regengebiet an von Südwesten her und zieht dann in den Morgenstunden auch weiter, dass es dann also auch den Anhalt erreicht und auch so Vogtland, Erzgebirge in den Morgenstunden auch schon das erste Getröpfel da ist.
1: So, und dann gib uns mal noch einen ganz kurzen Blick auf den Rest der Woche.
22: Ja, also ab morgen, der Tag ist morgen wirklich ein Wendepunkt in der Wetterküche. Teilweise werden wir nur noch einstellige Werte erreichen, bis 15 Grad nur in Ostsachsen, nochmal so bis 20 Grad. Und die kommende Woche ist dann insgesamt wechselhaft, immer mal wieder Schauer, auch mal Gewitter dabei. Ja, und eine Spanne von den Temperaturen her 11 bis maximal 16 Grad.
1: Diana Smikala, vielen Dank. Dann schauen wir noch kurz auf die Themen gleich ab 6. 4 deutsche Passagiere vom Kreuzfahrtschiff Hondius werden am Abend über die Niederlande ausgeflogen. Dazu gleich mehr bei uns. Und Verhandlungen für Frieden in der Ukraine. Großes Fragezeichen. Russlands Präsident Putin jedenfalls schlägt als Vermittler Altkanzler Schröder vor.
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4: Um 18 Uhr mit Jean-Marc Heukemess. Der Vermittlungsvorschlag des russischen Präsidenten Wladimir Putin ist bei den deutschen Parteien auf sehr unterschiedliches Echo gestoßen. Putin hatte gesagt, dass er sich Altkanzler Gerhard Schröder als Vermittler vorstellt.

0: werden die Kreuzfahrtpassagiere dort von Fachleuten empfangen. Anschließend sollen sie nach Deutschland transportiert und in ihren jeweiligen Bundesländern unter Quarantäne gestellt werden. Das Schiff liegt seit gestern vor Teneriffa und wird evakuiert. Die Vorsitzende des Deutschen Gewerkschaftsbundes, Yasmin Fahimi, hat vor Angriffen auf den Sozialstaat gewarnt. Fahimi sagte auf dem DGB-Bundeskongress in Berlin, der 8-Stunden-Tag werde in Frage gestellt. Außerdem gäbe es Versuche, die sozialen Sicherungssysteme auszuhöhlen. Deshalb müssten Gewerkschaften den Menschen in unsicheren Zeiten Sicherheit geben. Die Fernsehmoderatorin und erzgebirgische Mundartsprecherin Marianne Martin ist tot. Wie ihr Sohn dem MDR bestätigte, starb sie in der vergangenen Nacht im Alter von 90 Jahren. Bekannt wurde sie in den 80er Jahren durch die von Heinz Quermann produzierte Fernsehsendung Ihr Leidle freit euch alle. Im MDR moderierte sie die Sendung So klingt's bei uns im Erzgebirg. 2005 wurde Marianne Martin mit dem Bundesverdienstkreuz geehrt. In der Fußball-Bundesliga hat Freiburg die vorzeitige Europapokalqualifikation verpasst. Die Breisgauer verloren beim HSV mit 2:3. In der zweiten Fußball-Bundesliga steht Münster als erster Absteiger fest. Gegen Darmstadt kam die Mannschaft nicht über ein 1:1 hinaus. Damit kann Münster den Relegationsplatz nicht mehr erreichen. Die weiteren Ergebnisse: Hertha Kräuter Fürth 2:1, Düsseldorf Elversberg 3:1. Das waren die Nachrichten. Das Wetter mit den Temperaturen: trockenbedeckt 11 Grad, Dresden wolkig 20, Eisenach bedeckt 19, Erfurt wolkig 19, Fichtelberg stark bewölkt 12, Gera stark bewölkt 20, Görlitz leicht bewölkt 20, Halle leicht bewölkt 20 Grad, Leipzig wolkig 21, Magdeburg wolkig 20 und Meiningen wolkig 18 Grad. Am Abend mehr Wolken als Sonne, vereinzelt auch Schauer und Gewitter bei 14 bis 19 Grad. In der Nacht dann von Südwesten her Regen, 11 bis 6 Grad. Morgen Wolken und Regen, in Sachsen auch Gewitter, 10 bis 15 und im Osten bis 20 Grad. Am Dienstag dann unbeständig, windig und kalt. MDR Verkehrsdienst. Die A2 Richtung Berlin ist zwischen Magdeburg Zentrum und Magdeburg Rothensee wegen Reinigungsarbeiten gesperrt. Stau. Die B100 Richtung Halle ist zwischen dem Abzweig Renneritz und Brenner Ost nach einem Unfall gesperrt. Auf der B189 Richtung Magdeburg, hier ist die Auffahrt zur A2 Richtung Berlin gesperrt. Soweit der MDR Verkehrsdienst. 18.04 Uhr.
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2: Einen schönen Sonntagabend Ihnen, Stefan Rank am Mikrofon. Ich grüße Sie. Heute ist es endlich soweit. Auf Teneriffa im Hafen Granadilla gehen die Passagiere von Bord des Kreuzfahrtschiffes Hondius. Wochenlang mussten sie ausharren wegen des Ausbruchs des Hunter-Virus. 3 Menschen starben. Julia Macher hat heute beobachtet, ob die Evakuierung wie geplant gelaufen ist.
3: Bisher ist die Evakuierung nach Plan verlaufen. Mit Beibooten wurden die Passagiere und ein Teil der Crew alle mit FFP2-Masken und Schutzmänteln von Bord gebracht, am Hafen dann in Fahrzeugen des spanischen Katastrophenschutzes vom Hafen Granadilla zum 10 Minuten entfernten Flughafen gefahren, wo bereits die von den Herkunftsländern organisierten Flugzeuge auf der Startbahn auf sie warteten. Es war eine logistisch aufwendige Aktion. An der Evakuierung und Rückführung sind 23 Länder beteiligt. Die deutschen Passagiere fliegen in einer niederländischen Maschine gemeinsam mit Menschen aus den Niederlanden, Belgien, Griechenland und Lateinamerika. Und das letzte Flugzeug soll am Montag im Laufe des Tages von der Urlaubsinsel starten.
2: Zuerst waren heute die 14 Spanierinnen und Spanier nach Madrid ausgeflogen worden. Und auch für die deutschen Passagiere soll es ja dann also am Abend in Richtung Heimat gehen. Allerdings mit einem Zwischenstopp.
3: Die deutschen Passagiere, 4 sind es nach Auskunft des Bundesgesundheitsministeriums, landen in den Niederlanden und werden dann nach Deutschland überführt. Dort werden sie zunächst von einem Ärzteteam betreut, bevor sie dann in ihre Bundesländer heimreisen und in Quarantäne müssen. Wegen der langen Inkubationszeit empfehlen die europäischen Gesundheitsbehörden eine Überwachung von bis zu 42 Tagen nach dem letzten Kontakt mit nachweislich Infizierten. Wie genau die Quarantäne durchgeführt wird, ist Sache der jeweiligen Gesundheitsämter.
2: Julia Macher von der Evakuierung auf Teneriffa. Und aus Berlin ist zu hören, dass einer der deutschen Passagiere, die am Abend erwartet werden, in die Berliner Charité gebracht werden soll. Derzeit werden die Ausgestaltung des Transports beraten, teilte ein Sprecher der zuständigen Berliner Senatsverwaltung für Gesundheit

0: auf Nachfrage der deutschen Presseagentur mit. Die betroffenen Personen sollen keine Symptome des Hantavirus zeigen. Themenwechsel. Russlands Präsident Putin hat Altkanzler Gerhard Schröder als Vermittler ins Gespräch gebracht für mögliche Gespräche zur Beendigung des Ukraine-Kriegs. In der deutschen Politik stößt dieser Vorschlag auf gemischte Reaktionen, wie Dietrich Karl-Meurer berichtet.
1: Dass Putins Vorschlag in Deutschland auf ein geteiltes Echo stößt, überrascht nicht. SPD-Mitglied Gerhard Schröder steht in der Kritik wegen seiner Nähe zu Russlands Präsident und früherer Jobs für russische Energiekonzerne. Aus Regierungskreisen heißt es, man habe die Äußerungen Putins zur Kenntnis genommen. Sie reihten sich ein in eine Serie von Scheinangeboten. Solange Moskau seine Forderungen nicht ändere, gelte die Idee als wenig glaubwürdig. Aus Sicht der Bundesregierung gilt eine verlängerte Waffenruhe als erster Test für die Ernsthaftigkeit des Vorschlags. Ähnlich äußert sich der außenpolitische Sprecher der SPD-Bundestagsfraktion Adis Achmetowitsch. Er fordert aber, jedes Angebot müsse ernsthaft geprüft werden. Europa müsse mit am Verhandlungstisch sitzen. Dagegen spricht der frühere Chef des Auswärtigen Ausschusses des Bundestages, Michael Roth von der SPD, von einem Manöver. Auch Grünen-Ko-Fraktionschefin Britta Hasselmann weist den Vorschlag Putins zurück. Russlands Präsident könne den Krieg selbst beenden. Linken-Fraktionschef Sören Pellmann sieht in der Idee Putins kein neutrales Vermittlungsangebot, sondern ein politisches Signal mit Konfliktpotenzial. Fabio De Masi vom BSW hält eine Prüfung des Vorschlags für sinnvoll.
0: Aus dem Hauptstadtstudio berichtete Dietrich Karl Meurer, damit gleich 18.08 Uhr. Wer eine Frau tötet, weil sie eine Frau ist, wird in einigen Fällen wegen Totschlags und nicht wegen Mordes verurteilt. Das will Bundesjustizministerin Stefanie Hubig ändern und das Strafrecht mit Blick auf sogenannte Femizide verschärfen. Den Mordparagrafen zu ändern sei allerdings nicht einfach, sagt die Ministerin der Bild am Sonntag. Welchen Vorschlag sie macht, beschreibt Christina Nagel.
2: Frauen und Mädchen besser vor Gewalt zu schützen, ist das erklärte Ziel der Justizministerin. Gerade erst hat der Bundestag eine Reform des Gewaltschutzgesetzes verabschiedet und die Einführung der elektronischen Fußfessel beschlossen. Nun wagt sich Hubig an ein weiteres rechtlich komplexes Thema, eine Verschärfung des Strafrechts mit Blick auf Femizide. Es geht darum, dass Täter, die Frauen wegen ihres Geschlechts umbringen, wegen Mordes verurteilt werden. Das stellte die Justizministerin Ende November im Gespräch mit Phoenix klar, sei grundsätzlich auch schon heute möglich.
3: Wenn ein Mann Besitzdenken hat und sagt, weil die Frau sich von mir trennen will, töte ich sie, dann ist es schon von Gerichten als Mord verurteilt worden aus niedrigen Beweggründen. Und das sind auch aus meiner Sicht niedrige Beweggründe.
2: Aber, so Hubig in der Bild am Sonntag, in der Rechtsprechung gebe es auch immer noch Entscheidungen mit Verweis zum Beispiel auf Eifersucht. Dann sei es Rage, der Täter sei vermindert schuldfähig und könne wegen Totschlags verurteilt werden, was zu einer geringeren Strafe führt. Dass hier nachgeschärft werden muss, in diesem Punkt sind sich Union und SPD schon länger einig. Die Absicht ist auch im Koalitionsvertrag festgehalten. Eine Änderung des Mordparagrafen aber, darauf hat Justizministerin Hubig immer wieder hingewiesen, ist nicht einfach. Der Paragraf sei anspruchsvoll und ausgefeilt.
3: Der hat eine jahrzehntelange Rechtsprechung, die dahinter steht, und der wirft die höchste Strafe aus, nämlich lebenslang. Das ist der Paragraf bei uns im Strafgesetzbuch, der die höchste Strafe ausgibt.
2: Jede Änderung müsse gut überlegt sein. Jetzt scheint die SPD-Politikerin einen Weg gefunden zu haben, wie man das Gesetz so ändern kann, dass Tötungen aus geschlechtsspezifischen Motiven als Mord gewertet werden können, was sich dann auch entsprechend im Strafmaß widerspiegelt.
0: Soweit aus dem Berliner Hauptstadtstudio der Bericht von Christina Nagel. 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Geschichte unterhaltsam zu erklären, das ist das Metier des britisch-australischen Historikers Christopher Clark. Dafür hat er heute den Ludwig-Börne-Preis bekommen, in Erinnerung an den Schriftsteller und revolutionären Demokraten Ludwig Börne. Der Juror und FAZ-Redakteur Reinhard Müller würdigte Clark als mitreißenden Erzähler von Geschichte, der uns unbefangen erklärt, wie wir wurden, was wir sind und was aus uns werden kann. Ein Porträt von Rainer Dachselt.
4: Ich bin Christopher Clark, auf der Suche nach dem UNESCO-Welterbe in Lateinamerika.
5: Ein Historiker als Fernsehmoderator, der für Terra X im zweiten deutschen Fernsehen zu Kulturschätzen rund um die Welt reist. Das ist schon ungewöhnlich, vor allem weil Christopher Clarke ja in Australien geboren ist, im Jahr 1960 in Sydney. Über seine friedliche Kindheit sagt er, das Spannendste sei der Rasensprenger vor dem Elternhaus gewesen. Und erklärt das später so.
6: Dass man das Gefühl hatte, dass die Geschichte an diesem Ort sich nie ereignet hatte. Die Geschichte war irgendwo anders.
5: Irgendwo anders ist vor allem in Europa. Christopher Clarke studiert Geschichte in Sydney, Cambridge und in Berlin. Dort hat er seinen künftigen Forschungsschwerpunkt unmittelbar vor der Haustür. Preußen. Der Staat, der mit der deutschen Geschichte im Guten wie im Schlechten so eng verbunden ist.
7: Es war der Staat Friedrichs des Großen, der Aufklärung und Toleranz förderte, aber auch der Staat, der durch Wilhelm II. In Militarismus und Selbstüberschätzung mündete.
5: Bekannt in Deutschland wird Christopher Clarke mit einem großen Buch über das Eiserne Königreich Preußen von 2006 und dann 2012 mit seiner Untersuchung Schlafwandler über den Weg in den Ersten Weltkrieg. Er wird zu dem Historiker, der die Deutschen sich selber erklärt und sie von dem Vorwurf entlastet, dass sie sich zu sehr für sich selber interessieren.
6: Ja, ich meine, der eigene Bauchnabel ist auch interessant.
5: Der Cambridge-Professor wird gerne zu aktuellen politischen Themen befragt, weil es ihm gelingt, überraschende Parallelen in der Geschichte zu finden. Von Nebukadnezar bis Donald Trump, wie ein weiteres Buch von ihm im Untertitel heißt. Kann man aus der Geschichte lernen?
8: Die Geschichte lehrt uns nicht in dem Sinne, dass sie uns kompakte Lektionen erteilt für die Gegenwart. Sonst wären die Historiker viel gefragter an den Tischen der Mächtigen. Aber es ist doch der Fall, dass geschichtliche Reflexion, das Nachdenken über die Vergangenheit, über geschichtliche Situationen, uns weiser machen kann. Sie kann uns klüger machen in unserem Umgang mit gegenwärtigen Problemen, auch wenn sie diese Probleme nicht eigens lösen kann.
5: Christopher Clarke vermittelt Geschichte so, dass sie auch Nicht-Historiker klüger macht. Er steht für die angelsächsische Tradition, Wissen pointiert und auch unterhaltsam zu transportieren. Börne-Juror Reinhard Müller, der FAZ-Ressortleiter für Zeitgeschehen, nennt ihn einen mitreißenden Erzähler von Geschichte, der uns unbefangen erklärt, wie wir wurden, was wir sind und was aus uns werden kann. Und der auch für Geschichtspessimisten einen Trost hat.
6: Wenn man sich die Zahnmedizin anschaut, dann haben wir doch eine Menge gelernt. Also man müsste verrückt sein, um seine Zähne im Jahre 1950 machen zu lassen, statt jetzt. Also es gibt Bereiche des menschlichen Lebens, wo man wirklich von einem linearen Fortschritt sprechen kann.
5: Für die, die in der Geschichte nur den Fortschritt sehen wollen, hat Christopher Clarke allerdings eine Warnung.
6: Als politisch entscheidende Wesen sind wir wohl nicht viel besser geworden. Wir haben bessere Strukturen. Die EU ist eine bessere Struktur. Die UNO ist eine bessere Struktur, als es damals gab. Aber wenn man sich die politischen Entscheidungsprozesse anschaut, dann ist man immer wieder erstaunt von diesen Rückfällen in die Brutalität.
9: Der Beitrag von Christopher Clarke. Und damit sind wir wieder beim Fußball. Die Schlussphase der ersten Halbzeit ist angebrochen in Köln. Das Schlusslicht, Heidenheim führt mit 2:1 und schöpft neue Hoffnung im Abstiegskampf. Holger Gersker nimmt sie mit in die letzten Szenen der ersten Halbzeit.
10: Wolfsburg davor, aber alle kennen die Konstellation am letzten Spieltag, St. Pauli gegen Wolfsburg. Und warum soll Heidenheim dann nicht mit einem Sieg zu Hause gegen Mainz noch die Relegation schaffen? Heidenheim drin im Strafraum der Kölner. Aber das ist nur ein Schüsschen gewesen von Ajon Ibrahimovic in die Arme von Kölns Torhüter Marvin Schwäbe. Es ging früh los mit dem Heidenheimer Tore-Schießen. 8. Spielminute, Kopfball Jan Schöppner. Dann der Ausgleich umgehend durch Marius Bülter für einen 1. FC Köln, dem man wirklich überhaupt gar nichts vorwerfen kann. Also Köln hat zwar gestern quasi auf dem Sofa den Klassenerhalt klar gemacht, aber Köln ist heute wirklich voll mit dabei, hält dagegen, hat mehr Ballbesitz, hat auch eigentlich mehr Torabschlüsse und hat eigentlich auch ein Tor mehr geschossen. Denn dieses Tor zum 2:1 für Heidenheim in der 28. Spielminute ist ein Eigentor gewesen von Christopher Lund, der auf der Torlinie oder einen Meter davor eigentlich klären wollte, aber den Ball dann unglücklich ins eigene Tor schießt. Man kann den Treffer natürlich auch Ibrahimovic geben, Ajon Ibrahimovic, aber naja, es ist schon eher ein Eigentor gewesen. Das wird sich die DFL im Nachgang der Partie sicherlich noch mal ein bisschen genauer angucken. Also 2:1-Führung für Heidenheim. 30 Sekunden in der Nachspielzeit der ersten Halbzeit laufen jetzt. Und es sind noch 1:30 dann zu spielen, wenn sich hier alle an die Nachspielzeit des Schiedsrichters Sven Jablonski, erfahrener Mann aus Bremen, halten. Heidenheim ist hier auf einem richtig guten Kurs, um am letzten Spieltag nochmal richtig was in der Hand zu haben. Bekommt jetzt nochmal einen Freistoß tief in der Nachspielzeit der ersten Halbzeit. Den haben sie schnell ausgeführt, aber Jablonski sagt, nee. Erstmal langsam, der Ball muss ruhen. Ich habe das Ding noch nicht angepfiffen. Und auch wenn Frank Schmidt das unten an der Trainerbank der Heidenheimer als Urgestein ein bisschen anders sieht, gibt es jetzt also die Möglichkeit. Vermutlich die letzte in der ersten Halbzeit für die in blau gekleideten Tabellenschlusslichter aus Heidenheim, hier vielleicht sogar mit zwei Toren Unterschied in Führung zu gehen und dann in der Live-Tabelle auch an St. Pauli vorbeizuziehen. Ball auf den Elfmeterpunkt geschlagen, aber rausgeköpft von Cenk Özgürcan, dem Kölner Innenverteidiger. Der köpft ihn über die Torauslinie und deswegen erleben wir doch noch was, nämlich einen Eckstoß für Heidenheim von der linken Seite. Hennes Behrens wird sein. Nee, ist doch über die Seitenauslinie gegangen, aber Behrens kann in etwa so weit werfen, wie andere schießen können. Der Ball fliegt an den 5-Meter-Raum. Köln ist da mit Lindenmeiner, klärt den Ball heraus aus der Gefahrenzone. Dann nochmal die Kopfballverlängerung der Heidenheimer. Dingschi ist es am rechten Strafraum. Eck, Flankenball auf den langen Pfosten. Kopfball drüber! Übers Tor von Marvin Schwäbe. Und jetzt pfeift Sven Jablonski zur Halbzeit. Heidenheim führt mit 2:1 beim 1. FC Köln. Aber das ist ein richtig spannendes Fußballspiel. Noch alles drin in den zweiten 45 Minuten.
9: Und im ersten Spiel des Sonntags gewann der Hamburger SV gegen den SC Freiburg mit 3:2. Darum kümmern wir uns gleich noch. Das nehmen wir dann auch noch als Spielbericht mit rein. Jetzt aber geht's wieder zum Basketball. Das Spiel Alba Berlin gegen Science City Jena ist nämlich zu Ende. Und da hoffen wir, dass Nikolaus Hillmann jetzt bereit ist für einen Spielbericht aus der großen Arena Berlin. Nick Hillmann, bitte.
11: Es hat nicht gereicht für Jena in diesem Spiel bei Alba Berlin, nachdem man im ersten Viertel noch führte mit 9 Punkten Vorsprung mit 23:14. Musste man abreißen lassen, weil Alba Berlin besser wurde im zweiten Viertel und auch im dritten Viertel kam nochmal heran bis auf 4 Punkte. Und dann dachten viele für der 6.000 Zuschauer hier in der Berliner Max-Schmeling-Halle, na, das könnte nochmal knapp werden. Aber immer wenn es knapp wurde, dann hat Alba Berlin noch was im Köcher gehabt, was die Defensive angeht. Und damit haben sie die Spieler aus Jena dann doch verunsichern und ärgern können und haben ihren Vorsprung wieder ausgebaut. Und das, obwohl auf Seiten von Jena ein Spieler sehr gut war, nämlich Joe Wieskamp, der hat 16 Punkte erzielt, hat mal wieder ein starkes Spiel gemacht, wie so oft in den vergangenen Wochen. Keith Braxton kam insgesamt auf 12 Punkte, ebenso wie Alex Herrera. Aber das hat nicht gereicht, auch wenn man an den Brettern, vor allen Dingen bei den Offensiv-Rebounds, gut war. An diesem Nachmittag hat es nicht gereicht, um Alba Berlin bezwingen zu können, weil insgesamt die Offensivleistung dann doch zu schwach war. Man erlaubte sich dann doch einige Phasen im zweiten und dritten Viertel, wo man nicht so gut vor allen Dingen aus der Distanz traf. Die Dreier fielen dann nicht so, wie sie eigentlich sollten. Und das war dann letztendlich vielleicht sicherlich mit ein Grund dafür, dass Jena das letzte Spiel der Saison hier in Berlin verliert mit 65:83. Macht aber nichts, denn der Klassenerhalt stand ja schon vorher fest.
9: Und darauf können Sie wirklich stolz sein, die Basketballer von Science City Jena. Für eine von den drei mitteldeutschen Basketballmannschaften geht's ja noch um was. Heute in der Basketball-Bundesliga am letzten Spieltag der Hauptrunde. Aber Thomas Kunze, die Niners Chemnitz, die wollen diesen Platz in den Play-ins überhaupt nicht. Hat es den Anschein?
12: Ja, den Anschein muss man tatsächlich haben, obwohl ich denen hier nichts vorwerfen will. Ist auch viel Pech dabei. Die Schwerkraft gehört heute auf jeden Fall mal den Braunschweigern. Zumindest kontrollieren sie die mit Blick auf die Würfe, die dann reinfallen am Ende in den Korb. Bei den Niners ist das wirklich eine absolute Vollkatastrophe. Solche Zahlen, ich weiß gar nicht, in der Saison habe ich das in der Bundesliga generell in kaum einem Spiel mal so gesehen. Die Dreipunktquote bei 25%, die Würfe aus dem Feld 20 von 47, also weit entfernt von der Hälfte von 50%. Das sind eigentlich so Richtwerte, die man da erreichen sollte, um überhaupt eine Chance zu haben in einem Bundesligaspiel. All das passiert heute nicht. Spielstand 88:63, jetzt 88:66 für die Braunschweiger. Also 22 Punkte Rückstand, 4,5 Minuten vor dem Ende. Das wird nichts mehr werden. Und auf anderen Parketten, unter anderen Körben, ist es auch schon gegessen. Vechta schlägt Heidelberg und Rostock schlägt Hamburg. Die beiden haben ihre Play-In-Plätze damit automatisch sicher. Der Best Case für die Chemnitzer wäre heute gewesen, Siebter zu werden. Der Worst Case wäre Zwölfter zu werden. Von Position ist man gestartet vor diesem letzten Spieltag und es scheint jetzt wirklich der schlimmste Fall zu werden. In der Blitztabelle sind die Chemnitz Niners auf Platz 12 zu finden, bleiben also bei ihren 32 Punkten hängen. Da wird heute auch nichts mehr weiter dran passieren. Diese Postseason werden sie verpassen, denn die anderen haben geliefert und sie zeigen nun ausgerechnet heute nach zwei Siegen in Folge in der Liga, wo sie überhaupt die Chance noch erhalten haben, die schlechteste Leistung und kriegen jetzt auch noch einen schönen Dunking reinkassiert von den Braunschweigern, die 90 Punkte jetzt voll machen. Macht keinen großen Spaß heute aus Chemnitzer Sicht. Hat auch gerade mal kurz einen Blick auf die Gästetribüne werfen können. Die Austrinker, die Ultrafraktionen der Chemnitzer, alle mit den Faxen dicke Zitronengesichter aufgesetzte. Da gibt es auch keinen Support mehr. Die haben einfach nur auf die Handys geschaut, wie es auf den anderen Plätzen steht. Schade, schade für die Niners. Die machen heute Schluss mit dieser Saison. Müssen dann noch auf die Autobahn. Zum Glück ist nicht ganz so weit von Braunschweig nach Chemnitz.
9: Ja, das dürften heute Frustgetränke sein bei den Austrinkers auf der Tribüne der Niners. Und auch der Syntenix MBC scheint nicht mehr so richtig was beitragen zu können zu einem Erfolg aus mitteldeutscher Sicht. Oder, Jan Günther?
13: Naja, wir haben noch 3 Minuten 13 in diesem Auswärtsspiel der Jungs aus Weißenfels in Trier und der Rückstand beträgt nur 6 Punkte. Da geht also schon noch was. Man muss schon sagen, dass sie ja ins Hintertreffen geraten sind, nachdem sie ja lange Zeit in Führung gelegen haben mit 13 Punkten nach dem ersten Viertel, haben dann den Vorsprung auf 16 Punkte ausbauen können im zweiten Abschnitt, aber da gab es eine Verletzung zum einen von Spencer Reeves, Oberschenkel muskulär scheint da was zu sein, da will man kein Risiko eingehen. Reeves ja auch in der kommenden Saison im Kader des MBC, der hat bis dahin 10 Punkte erzielt, war bester Werfer seiner Mannschaft bis zu diesem Zeitpunkt. Und Trier, für die geht's um einen Platz in den Play-Ins. Die sind in der Tabelle aktuell vorbeigerutscht an den Niners auf Rang 10. Die sind also nach der Hauptrunde Stand jetzt weiter mit dabei. Ja, und der MBC, der will eigentlich gerne den 14. Saisonsieg holen, aber so wie es aussieht, egal wie es hier am Ende stehen wird, es wird der 13. Tabellenplatz sein für den Syntenix MBC und wir warten auf das Ergebnis dieser Partie, dauert noch 3 Minuten.
9: Jan Günther, Ihr Reporter beim Basketball. Sehr viel besser lief es heute für die Handballmänner des SC Magdeburg. Die sind am Ende nur noch einen Sieg von der deutschen Meisterschaft entfernt. Denn im Heimspiel gegen den HSV Hamburg hat der Titelanwärter heute souverän seine Pflichtaufgabe erledigt. Jens Lampe, bitte.
14: Das war ein souveräner Startzielsieg des SC Magdeburg gegen chancenlose Hamburger. 6.600 Zuschauer sahen einen wie entfesselt spielenden SCM, der schon zur Halbzeit 21:12 führte. Angeführt von einem klassehaltenden Torwart Sergio Hernandez bis hin zum erfolgreichsten Werfer Ober-Ingni Magnussen, der traf 11-mal für den SCM. In der zweiten Halbzeit ein Schaulaufen. Magdeburg dehnte den Vorsprung weiter aus und kam zu diesem ungefährdeten 41:28 Sieg. Aus den letzten 4 Partien braucht der SCM jetzt noch einen Sieg, um zum 4. Mal in seiner Vereinsgeschichte die deutsche Meisterschaft zu gewinnen.
9: Im Kampf um die Vermeidung der Abstiegsrelegation bei den Damen geraten die Handballerinnen von Union Halle Neustadt immer mehr ins Hintertreffen. Die Wildcats unterlagen in der Platzierungsrunde der Teams von den Rängen 5 bis 11 dem Buxtehuder SV zu Hause mit 24:28 und sind weiter Tabellenletzter. Jetzt nochmal zurück zum Fußball. Erstes Sonntagsspiel heute ab 15.30 Uhr. Der Hamburger SV hat dem SC Freiburg die vorzeitige Qualifikation für die Conference League vermasselt. Moritz Kühn fast zusammen.
15: Dieses Fußballspiel hat Spaß gemacht. 1:1 stand es zur Halbzeit. Jatta hatte den HSV in Führung gebracht. Matanovic zum 1:1 Ausgleich eingeschossen. Nach dem Seitenwechsel Doppelschlag HSV. Vuškovic in der 64. Minute per direktem Freistoß zum 2:1. 3:1 nur wenige Minuten später durch den eingewechselten Balde. Die Freiburger offensiv harmlos, kamen aber doch noch zum Anschlusstreffer durch Matanovic in der 87. Minute. Nach einer Ecke war er per Kopf zur Stelle. Dabei blieb es aber. Der HSV gewinnt mit 3:2 gegen Freiburg, hatte den Klassenhalt schon vor dieser Partie sicher eingetütet. Freiburg kann sich dann in einer Woche gegen Leipzig Conference League Platz 7 sichern.
9: Der SC Preußen Münster steht als erster Absteiger dieser Saison aus der zweiten Bundesliga fest. Gegen Darmstadt 98 kam die Mannschaft von Trainer Alois Schwarz heute nicht über ein Unentschieden hinaus. Sarah Schwedmann fasst zusammen.
16: Mit viel Applaus und gleichzeitig aber auch Tränen in den Augen haben die Fans von Preußen Münster ihre Mannschaft in die dritte Liga verabschiedet. Für die minimale Chance, noch den Abstiegsrelegationsplatz zu erreichen, hätte der Tabellenletzte gegen den SV Darmstadt nicht nur gewinnen müssen, die Konkurrenten Düsseldorf und Fürth hätten beide auch verlieren müssen. Mit dem Düsseldorfer Sieg und Münsters 1:1 gegen Darmstadt ist für die Adlerträger nach 2 Jahren erstmal Schluss in der zweiten Liga. Im letzten Heimspiel war die Unterstützung von den Rängen nochmal groß. Besonders nach der frühen Führung durch Shin Yamada flammte noch mal Hoffnung auf. Nach dem Ausgleich für Darmstadt und einer roten Karte gegen Preußen-Kapitän Jorrit Hendricks machten die Düsseldorfer im Fernduell mit ihrem Sieg gegen Elversberg aber alles klar und besiegelten den Abstieg der Preußen.
9: Greuther Fürth braucht schon ein kleines Fußballwunder, um den direkten Sturz in die Drittklassigkeit noch zu vermeiden. Die Fürther konnten rund 60 Minuten Überzahl nicht nutzen und verloren in Berlin gegen Hertha BSC mit 1:2. Die SV Elversberg hat wichtige Punkte bei Fortuna Düsseldorf liegen lassen und einen großen Schritt Richtung erste Bundesliga verpasst. Die Saarländer verloren nämlich mit 1:3 bei den abstiegsbedrohten Düsseldorfern. Der Kampf um das Erreichen der Aufstiegsspiele spitzt sich in der Regionalliga Nordost zu. Lok Leipzig spielte heute 1:1 beim Greifswalder FC, ist punktgleich an der Tabellenspitze, punktgleich mit dem FC Carl Zeiss Jena. Die Probstheiter 4 Tore besser. Ja, was sagt Lok Leipzigs Farid Abderrahmane? Wie wichtig ist es, überhaupt als Spitzenreiter in den letzten Spieltag zu gehen?
17: Ja, extrem. Wir müssen nicht auf einen anderen Platz gucken. Ich glaube, wenn wir gewinnen, 4 Tore vor, sollte es das gewesen sein. Deswegen ist es für uns unfassbar wichtiger Punkt. Letztes Jahr war es ähnliche Situation, wo wir in Chemnitz dann relativ spät auch den Ausgleich machen. Jeder Punkt ist unfassbar wichtig. Deswegen, ich habe schon vor ein paar Wochen gesagt, wir werden Meister. Wenn das Heimspiel, ich hoffe, die Fans unterstützen und so wie es heute gemacht haben, so wie die ganze Saison schon, volles Ding. Und dann werden wir alles rausholen, was nochmal geht, und dann werden wir gewinnen.
9: Nächste Woche geht's für Lok gegen Magdeburgs Zweite. Die hat heute Babelsberg mit 6:4 geschlagen und Luckenwalde unterlag dem BFC Dynamo mit 0:1.
0: Raimo Hinsdorf, vielen Dank. 18.28 Uhr damit auf die Sekunde. Und wir hören bei Diana Smikala mal, wie sich der Sonntagabend so gestaltet.
18: Also nach...
0: Entschuldige bitte.
18: Ja, ich habe gerne einen Tusch, wenn ich komme.
0: So, komm mal, wir fangen nochmal von vorne an.
18: Schauen wir mal, wie es aussieht. So. Ja, also die Gewitter sind ausgeblieben, die bisher noch vor der Tür standen, vor allem im Harz. Das ist schon mal gut. Es geht so gut wie trocken in den Abend hinein und auch noch mit teilweise Sonnenschein. Aber die Wolken, die haben jetzt doch deutlich zugenommen. Das sind auch schon mal die Vorboten für den Wetterwechsel, der jetzt dann kommende Woche ansteht. Aber schauen wir noch mal auf die Höchstwerte heute. 23 Grad hat tatsächlich die Region Dresden heute erreicht, aber auch in Thüringen, Preußen und in Sachsen-Altmittweida die Spitzenwerte mit 22 Grad. Also ein schöner, warmer Sonntag.
0: So, wenn du sagst Wetterwechsel, dann heißt das wahrscheinlich, wir kriegen 10 Grad kältere Temperaturen und nicht wärmere.
18: Völlig richtig. Wir haben morgen eine erstaunliche Spanne von Temperaturen. So von West nach Ost kann man grob sagen zwischen 10 und 20 Grad. Also in Ostsachsen werden nochmal die bis zu 20 Grad erreicht. Wir starten aber schon von Südwesten her mit Regen, morgen früh auch schon. Es können im Laufe des Tages auch einzelne Gewitter dabei sein und es wird halt insgesamt kühler, die ganze kommende Woche wechselhaft und immer mal Schauer.
0: Dankeschön, Diana Smikala. Wir schauen noch auf die Themen in der nächsten halben Stunde. Am heutigen Muttertag gab es wahrscheinlich für viele Mütter Blumen. Ab morgen dann wieder Stress durch Job, Kinder und Haushalt. In Weimar fängt eine Tagesklinik Frauen auf, die daran erkranken. Und Modedesign-Absolventen aus 8 europäischen Ländern waren in Apolda angetreten zum Designpreis, der zum 12. Mal vergeben wurde.
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20: Um 18.30 Uhr mit Jean-Marc Heukemes. Nach dem Hunter-Virus-Ausbruch auf einem Kreuzfahrtschiff sind 4 deutsche Passagiere auf dem Heimweg. Vom Flughafen Teneriffa Süd startete am Nachmittag eine Chartermaschine nach Eindhoven in den Niederlanden. An Bord befinden sich insgesamt 26 Deutsche, Niederländer, Belgier und Griechen. Alle waren an Bord des Schiffs. Sie sind nach spanischen Angaben aber bislang ohne Symptome. Die Deutschen sollen nach ihrer Ankunft in ihre Heimat Bundesländer gebracht und dort unter Quarantäne gestellt werden. Der Vermittlungsvorschlag des russischen Präsidenten Wladimir Putin ist bei den deutschen Parteien auf sehr unterschiedliches Echo gestoßen. Putin hatte gesagt, dass er sich Altkanzler Gerhard Schröder als Vermittler vorstellen könne. AfD-Außenpolitiker Markus Frohnmeier sagte, jede Vermittlung, die das Sterben beende, sei zu begrüßen. BSW-Chef Fabio De Masi meinte, das Einbeziehen von Schröder würde die Russen unter Zugzwang bringen. Auch SPD-Politiker Ralf Stegner reagierte positiv auf den russischen Vorschlag. Linksfraktionschef Sören Pellmann ist dagegen skeptisch. Vor dem Hintergrund der persönlichen Beziehung zwischen Putin und Schröder könne die Vermittlung nicht neutral sein. Bundesjustizministerin Stefanie Hubig möchte, dass Täter wegen häuslicher Gewalt das Umgangsrecht mit ihren Kindern verlieren können. Das berichten die Funke Medien und berufen sich auf einen entsprechenden Gesetzentwurf. Demnach sollen Familiengerichte den Umgang einschränken oder verbieten können, wenn ein Elternteil gegen das andere gewalttätig wird. Das soll aber stets eine Einzelfallentscheidung sein. Einen Automatismus sieht der Entwurf nicht vor. Trotz der geltenden Waffenruhe melden zwei Golfstaaten Drohnenangriffe, die mutmaßlich aus dem Iran stammen. Das Verteidigungsministerium von Kuwait teilte mit, die Streitkräfte hätten am Morgen mehrere feindliche Drohnen entdeckt. Auch die Vereinigten Arabischen Emirate meldeten, man habe zwei iranische Drohnen abgewehrt. Tote oder Verletzte habe es nicht gegeben. Die Waffenruhe zwischen dem Iran und den USA gilt seit rund einem Monat. Aber schon in den vergangenen Tagen meldeten beide Länder wieder gegenseitige Angriffe. Ein Mann aus Erfurt hat mehr als 22.000 Euro an Betrüger verloren. Nach Polizeiangaben hatten die Täter den 51-Jährigen angerufen und sich als Mitarbeiter seiner Bank ausgegeben. Dann hätten sie ihn dazu gebracht, die Zugangsdaten zu seinem Konto herauszugeben. Dadurch konnten die Betrüger das Geld auf ein anderes Konto umbuchen. Das waren die Nachrichten. Das Wetter mit den Temperaturen. Atern noch keine Meldungen, Dresden wolkig 20 Grad, Eisenach wolkig 18, Erfurt bedeckt 19, Gardelegen leicht bewölkt 20, Hoyerswerda stark bewölkt 20, Magdeburg wolkig 20 Grad, Neuhaus wolkig 16, Oschatz wolkig 20, Plauen bedeckt 20, Wernigerode leicht bewölkt 18 und Lutherstadt-Wittenberg 20 Grad. Am Abend mehr Wolken als Sonne, in Thüringen und im Süden Sachsen-Anhalts vereinzelt Schauer oder Gewitter. Das Ganze bei 14 bis 19 Grad. In der Nacht dann in Sachsen überwiegend trocken, sonst aber auch aufkommender Regen 11 bis 6 Grad. Morgen Wolken in Sachsen, gebietsweise Aufheiterungen, zeitweise Regen. Das Ganze bei 10 bis 15, in Sachsen bis 20 Grad. Und am Dienstag unbeständig, windig und kalt. MDR aktuell Verkehrsdienst. A2 Richtung Hannover zwischen Netzen und Brandenburg. Hier gibt es Behinderungen wegen eines Feuerwehreinsatzes. Und die B100 Richtung Halle ist zwischen dem Abzweig Renneritz und Brehner Ost nach einem Unfall gesperrt. Soweit der MDR aktuell Verkehrsdienst, 18.34 Uhr.
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1: Mit Stefan Rank am Mikrofon, ich grüße Sie. Regierungsvertreter aus Bremen, Niedersachsen und Thüringen wollen sich in Finnland über den Bevölkerungsschutz informieren. Bremens Innensenatorin Högel, Niedersachsens Innenminister Behrens und der thüringische Amtskollege Meyer haben dazu eine viertägige Reise angetreten. Hintergrund die Bedrohung durch Russland. Laura Kneppe dazu.
21: Die drei SPD-Politikerinnen und Politiker wollen sich mit Vertretern der finnischen Sicherheitsbehörden austauschen, etwa über den Schutz der kritischen Infrastruktur, Cybersicherheit und Drohnenabwehr. Außerdem werden sie eine Zivilschutzanlage besichtigen. Innenministerin Behrens sagte, die Finnen verfügten schon aufgrund ihrer unmittelbaren Nachbarschaft zu Russland über vielfältige Erfahrungen im Umgang mit Bedrohungen. Sie erhofft sich von der Reise wertvolle Impulse für die Sicherheit. Erst vor wenigen Tagen hatte sich schon Bundespräsident Frank-Walter Steinmeier in Finnland über den dortigen Bevölkerungsschutz informiert. Er besichtigte unter anderem eine große Zivilschutzanlage in Helsinki mit Platz für bis zu 6.000 Menschen. Anders als Deutschland besitzt Finnland ein dichtes Netz an Luftschutzbunkern.
0: So, jetzt kleine Serviceeinheit für Sie, falls Sie es vergessen haben. Bisher, heute ist Muttertag. Anlass auch mal aber auf die Gesundheit von Frauen zu schauen. Denn die sind vielfach durch Job, durch Kinder, durch Haushalt belastet. Und das macht leider einige krank von ihnen. Seit einem Jahr gibt es dafür nun in Weimar eine spezielle Anlaufstelle, eine Tagesklinik für Frauen. Und Conny Marone hat sich dort mal umgeschaut.
2: Sinae hat sich ganz bewusst für eine Klinik entschieden, in der allein Frauen behandelt werden.
3: Ich hatte verschiedene Vorgespräche tatsächlich auch in anderen Tageskliniken und habe hier in diesem Konzept mit Frauen, einer Tagesklinik spezifisch für Frauen, das beste Bauchgefühl gehabt.
2: Als Mutter zweier kleiner Kinder im Berufsleben stehend, hat sie sich ihren Aufgaben nicht mehr gewachsen gefühlt und Hilfe gesucht. Und sie hat festgestellt, das Konzept der Tagesklinik nur für Frauen, für sie genau richtig.
3: Es hat sich hier durch diese sehr geschlechtsspezifische Behandlung eher ergeben, dass es eine sehr angenehme Gruppendynamik gab. Alle Frauen sehr feinfühlig miteinander umgegangen sind, sehr fürsorglich miteinander umgegangen sind, weil man auch in der Gruppe dann sehr schnell gemerkt hat, ich bin mit diesen Problemen nicht alleine. Und es hat sich eine sehr starke Solidarität dann in der Gruppe ausgebildet.
2: Damit ist die Idee von Dr. Sarah Heckel aufgegangen. Die Oberärztin hat für die Klinik, die übrigens die einzige ihrer Art in Thüringen ist, gekämpft. Denn sie sagt, Männer und Frauen, die sind nun mal verschieden.
22: Also Frauen reagieren anders auf Medikamente, haben andere Nebenwirkungen, benötigen andere Dosierungen. Und das, denke ich, ist in der Vergangenheit oft nicht so gut berücksichtigt worden. Und diese Unterschiede zwischen den Geschlechtern betreffen auch psychische Erkrankungen, sodass es hier schon auch einen spezielleren oder differenzierteren Fokus benötigt für psychische Erkrankungen bei Frauen.
2: Denn die, sagt Heckel, sind oft ganz anderen Belastungen ausgesetzt als Männer.
22: Vielleicht durch Pflege von Angehörigen oder weil sie alleinerziehend sind und dadurch oft auch ein hohes Risiko haben an psychischen, seelischen Krankheiten zu leiden.
2: Das Angebot in Weimar ist eine Ergänzung zu all dem, was es schon gibt, füllt aber auch eine Lücke im System. Das zeigt der Zuspruch. Von Anfang an waren die 18 Plätze gut belegt.
0: Und augenscheinlich ist die Tagesklinik für Frauen in Weimar sehr beliebt, denn über 100 Frauen wurden dort im ersten Jahr schon therapiert. Conny Marone berichtete, 18.38 Uhr. Im Eiermannbau in Apolda ging es gestern Abend so ein bisschen zu wie auf der Berliner Fashion Week. Ein Meter langer Laufsteg, rausgeputzte Gäste und Häppchen. Und zum 12. Mal wurde dann dort der Apolda European Design Award vergeben. Conny Marone war ebenfalls dort.
23: Lea Schenkbach von der Hochschule Reutlingen hat ihrer Kollektion den Namen Beyond.
2: Lea Schenkbach konnte es selbst kaum glauben.
24: Also ich habe es mir gewünscht, aber ich war so perplex jetzt, als ich es erfahren habe. Ich glaube, meine Eltern auch.
2: Die waren extra mit angereist und haben ihrer Tochter die Daumen gedrückt. Eine Platzierung bei einem der deutschlandweit renommiertesten Nachwuchspreise für Modedesigner. Für Lea ein Traum, für den sie hart gearbeitet hat.
24: Das ist wirklich so unfassbar, weil sich die Arbeit dann irgendwie, die lohnt sich irgendwie. Und dann das der Welt zu zeigen, das ist so ein krasses Gefühl, weil man dann weiß, so ja, man hat da was Gutes erschaffen.
2: 26 Kollektionen wurden eingereicht aus 15 Ländern, darunter Finnland, Polen, die Niederlande. Arbeiten auf hohem Niveau, wie die Juryvorsitzende Karin Veit sagt.
25: Die Qualität ist schon besser geworden irgendwie. Die Studentenarbeiten, finde ich, irgendwie sind ausgefeilter.
2: Und die Bewertung damit immer schwieriger. Auch das Publikum war unterschiedlicher Meinung, was nun gefällt und was nicht.
26: Also das kann ich manchmal nicht so sagen. Ja, also was hat mir daran gefallen? Es löst Emotionen aus oder es löst keine aus. Aber das ist sehr subjektiv natürlich.
27: Dieser weiße plüschige oder dieser Mantel, dieser ganz, ganz weiße, also der hat mich besonders beeindruckt.
28: Es war so viel zu sehen, so viele Eindrücke. Da kann man jetzt gar nicht sagen, besonders gefallen. Es waren auch viele, ich sag mal, auch tragbare Sachen dabei.
2: Die einen sagen so, die anderen anders. Aber es gilt ja.
27: Mode ist immer, liegt immer im Auge des Betrachters. Also.
2: Was es der Jury natürlich nicht gerade leicht gemacht hat.
0: Und die Kollektionen können alle, die nicht dabei waren, übrigens auch nochmal öffentlich sehen zur Modenacht am 4. Juli auf dem Apolder Marktplatz. Jetzt ist aber erstmal wieder Basketball-Bundesliga-Mode.
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9: Mit Raimo Hinster. Und die Basketballkollektion unterm Korb, die sieht in fast jeder Halle, ja, gleich aus, immer die Weiten und Trikots und weiten Hosen. Aber auch in denen haben die Chemnitzer Basketballer heute nichts Zählbares zustande gebracht. Und damit ist die Saison wohl für sie vorbei, Thomas Kunze.
4: Ja, das ist so. Man hätte, um im Modebild zu bleiben, vielleicht im dritten Viertel auch denken können, sie haben nicht die Basketball-Sneaker an, sondern eher Pumps für die Laufstege. Und deswegen hat es nicht funktioniert unter den Körben. Das war wirklich der Knackpunkt. Das dritte Viertel haben sie viel zu viel liegen lassen, zwischenzeitlich mit 30 Punkten zurückgelegen. Das Ding ist jetzt gerade zu Ende gegangen in der Volkswagenhalle in Braunschweig. 90-104 die Niederlage bei den abgestiegenen Braunschweigern, weil heute einfach viel zu wenig funktioniert hat aus der Distanz. 20 Ballverluste, Turnover ist viel zu viel. Und das ist dann eben am Ende die Quittung. Und dann schauen wir uns mal diese Abschlusstabelle an. Chemnitz rutscht also noch raus aus den Play-ins von 10 auf 12, noch überholt von den EWE Baskets Oldenburg und vor allen Dingen aber eben auch von den Rostockern und Rasta Vechta, die doch den Sprung in die Play-ins geschafft haben. Es ist wirklich bitter und traurig, dass die Saison nun einfach so abrupt endet für die Niners Chemnitz, die dann auch mit einer negativen Bilanz nach Hause fahren. 18 Niederlagen, 16 Siege. Das war nicht das, was sich Rodrigo Pastore und sein Team vorgestellt haben. Müssen sie ein bisschen auswerten und dann für die neue Saison irgendwie vorbereiten. Auf der anderen Seite vielleicht gar nicht so verkehrt. Diese Play-ins ja auch furchtbar kompliziert. Ob man als 9. oder 10. reingeht, da kann man gar nicht planen. Hat man Heimspiel, muss man auswärts ran und. Aber das wird nicht der Grund gewesen sein. Im vierten Viertel zumindest mal noch eine Leistungssteigerung. Da sind ein paar Dreierversuche dann auch reingefallen. Letztlich hat es aber natürlich nicht gereicht. Bester Punktesammler auf dem Court, der Ex-Chemnitzer Kajami Keen mit 26 Zählern. Und Davies bei den Chemnitzer mit 22 Punkten. Für die Niners am erfolgreichsten. Das war's, Saison vorbei. Season over, Chemnitz auf Platz 12 in der Bundesliga.
9: Und dass die Saison für den Synetenix MBC nach der Bundesliga-Hauptrunde vorbei ist, das war schon vor diesem Spielplatz klar. Heute lagen die Weißenfelser bei den Gladiators in Trier lange Zeit vorn, kassierten letztlich aber eine 78-85 Niederlage. Riesenjubel vor wenigen Tagen bei Science City Jena. Der Aufsteiger hat die Klasse gehalten, wollte sich heute nochmal mit Punkten in der Hauptstadt belohnen. Lange blieben die Thüringer im Auswärtsspiel bei Alba Berlin dran. Am Ende gab es eine 65-83 Niederlage für die Thüringer. Die Handballer des SC Magdeburg sind nur noch einen Sieg von der deutschen Meisterschaft entfernt. Im Heimspiel gegen den HSV Hamburg erledigte der Titelanwärter souverän seine Pflichtaufgabe und schaffte ein 41-28 gegen die Norddeutschen. Damit erspielten sich die Magdeburger für die Partie am 21. Mai gegen Flensburg den Meistermatch bei. Lok Leipzig hat sich beim Greifswalder FC zwar nicht mit Ruhm bekleckert durch ein 1:1 am vorletzten Spieltag der Regionalliga, aber wieder die Tabellenführung vor den punktgleichen FC Carl Zeiss Jena übernommen. Am kommenden Samstag kann die Meisterschaft perfekt gemacht werden. Lok geht mit einem 4-Tore-Polster auf die Jena ins Saisonfinale gegen die Zweite aus Magdeburg. Trainer Jochen Seitz.
5: Ja, schön ist erstmal, dass wir das Ganze nach wie vor in der eigenen Hand behalten. Haben natürlich mit Magdeburg eine sehr spielstarke Mannschaft vor der Brust. Sehr junge, sehr gute Spieler, die ja auch vor 3 Wochen Jena mit 4-1 geschlagen haben. Also auch das wird natürlich kein Spaziergang. Ich gehe mal davon aus, dass wir das Spiel gewinnen müssen. Und dann schauen wir einfach, was Jena gegen Erfurt spielt.
9: Magdeburg Zweite gewann heute gegen Babelsberg mit 6:4 und Luckenwalde unterlag dem BFC mit 0:1. In der Bundesliga kämpft der 1. FC Heidenheim um den Klassenerhalt in Köln. Holger Dahl meldet sich.
6: Verletzungspause, Partie unterbrochen in der 56. Spielminute. Jetzt geht's weiter mit der 2:1 Führung für die Heidenheimer, die hier natürlich alles dafür tun, um im Abstiegskampf die wichtigen 3 Punkte mitzunehmen. Aber auch in dieser zweiten Halbzeit hat eine Mannschaft mehr Ball besetzt und das ist die, die im Moment zumindest vom Ergebnis die Unterlegene ist. Die in rot-weiß gestreift gekleideten Kölner kommen immer wieder, hatten gerade eine Möglichkeit durch Said El Mala, aber am Ende ist der Ball eben nicht ins Tor der Heidenheimer gegangen. Das ist noch ein weiter Weg für das aktuelle Tabellenschlusslicht der 1. Fußball-Bundesliga, um hier diesen wichtigen Sieg ins Ziel zu retten. Und es macht richtig Spaß zuzugucken. Beide Mannschaften schmeißen zumindest alles rein in die Partie und Heidenheim führt mit 2:1.
9: Der SC Freiburg muss mit der Planung für die Europareisen in der nächsten Fußballsaison noch warten. 3 Tage nach dem Einzug ins Finale der Europa League verloren müde Breisgauer heute beim Hamburger SV mit 2:3. Damit verpasste Freiburg am vorletzten Spieltag der Bundesliga die vorzeitige Europapokal-Qualifikation.
0: Dankeschön, Raimo Hinsdorf für den Sport. 18.45 Uhr damit. 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Unser Top-Thema: der russische Präsident Wladimir Putin hat im Krieg gegen die Ukraine Bundeskanzler AD Gerhard Schröder als Vermittler ins Spiel gebracht. Das Echo aus dem politischen Berlin zu diesem Vorschlag unterschiedlich. Weitere Meldungen jetzt mit Jean-Marc Heukemes.
20: Im Berliner Ortsteil Baumschulenweg im Bezirk Treptow-Köpenick sind 42 AfD-Plakate beschädigt worden. Wie die Polizei mitteilte, wurden die Plakate vergangene Nacht durch eine unbekannte Substanz unkenntlich gemacht. Der Staatsschutz ermittelte. Bei einem Unfall im sächsischen Neustadt sind zwei jugendliche Mopedfahrer verletzt worden. Nach Polizeiangaben fuhr ein 16-Jähriger einem anderen beim Abbiegen auf und wurde gegen einen Metallbogen geschleudert. Ein Rettungshubschrauber brachte den Jungen mit schweren Verletzungen ins Krankenhaus. In Heidelberg haben rund 1200 Menschen zwei Lady Gaga-Gottesdienste besucht. Dort wurden 7 gecoverte Songs der Pop-Diva von einer Band um die Sängerin Tine Wichmann gespielt. In der Heidelberger Heiligen Geistkirche gibt es seit 11 Jahren die sogenannten Pop-Gottesdienste. Das Wetter. In der Nacht zunehmend bewölkt und von Südwesten ausbreitender Regen bei 11 bis 8 Grad. Morgen dann viele Wolken, häufiger Regen. 10 bis 15 nur in Ostsachsen bis 20 Grad. MDR aktuell Verkehrsdienst. Die B100 Richtung Halle ist zwischen dem Abzweig Renneritz und Brehner Ost nach einem Unfall gesperrt. Soweit der MDR aktuell Verkehrsdienst, 18.47 Uhr.
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0: Und da schauen wir jetzt zunächst nach Thüringen. Die Stadt Meiningen feiert in diesem Jahr ein großes Jubiläum. Der Geburtstag des ehemaligen Herzogs Georgs II. Von Sachsen-Meiningen rundet sich zum 200. Mal. Das Besondere an diesem Monarchen, er war ein großer Theaterliebhaber, inszenierte auch selbst und begründete Theaterreformen, die bis heute in die Gegenwart wirken. Mit dieser Geschichte wuchert Meiningen bis heute, bezeichnet sich ja auch als Theaterstadt, und der Theaterherzog hat inzwischen auch eine überlebensgroße Skulptur in der Stadt. Marlene Drexler dazu.
7: Das Denkmal, aus Bronze gefertigt und bunt bemalt, steht zwischen Herzog Georgs Heimstätte, dem Schloss Elisabethenburg und dem Meininger Theatermuseum, in dem wechselnd jeweils ein historisches Georg-Bühnenbild ausgestellt wird. Insgesamt lagern im Fundus der Meininger Museen über 270 historische Bühnenteile und unzählige historische Kostüme. Museumschef Philipp Adlung erklärt, warum in Meiningen, anders als an anderen Standorten, so viel erhalten ist.
8: Also es gab hier angeblich so eine Garage beim Theater, da hat man so alte Bühnenbilder hingeworfen, mehr so als Art Steinbruch, ja. Die wurden dann einfach dann auch neu bemalt oder die Rückseite, weil man das Material sparen wollte. Also ein bisschen Zufall ist dabei, aber auch so diese Armut, die ja bekanntlich der beste Denkmalpfleger ist.
7: In den 80er Jahren wurde der Wert der alten Relikte aus Zeiten des Herzogs dann erkannt und sie wurden geschützt eingelagert. Auch wegen diesem Schatz kam Philipp Adlung, Chef der Meininger Museen, die Idee, ein größer aufgezogenes deutsches Theatermuseum in Meiningen zu gründen. Zumal es eine systematische Darstellung bisher noch nirgends gäbe.
8: Ich meine, das ist ja nicht irgendein Thema, sondern Theater spielt für Deutschland und die ganze Identität ja seit Jahrhunderten eine irre Rolle. Denken Sie an die großen Dramatiker, die wir hatten, Goethe, Schiller bis zur Gegenwart. Denken Sie an die großen Schauspieler, Marlene Dietrich, Hans Albers und so weiter. Wir haben uns gefragt, warum gibt es das nicht längst? Warum traut sich da niemand ran?
7: Auch beim Land Thüringen und beim Bund kam die Idee gut an. Gemeinsam haben sie über 7 Millionen Euro für das Projekt zugesagt. Der Plan ist, die Ausstellung im sogenannten Riesensaal im Schloss Elisabethenburg unterzubringen, der allerdings erst saniert werden muss.
8: Das ist ein 400 Quadratmeter großer Festsaal gewesen, barocke Opulenz, ja, mit Stuck, mit Decken, Spiegeln, barocker Malerei.
7: Und früher wurde genau hier auch Theater gespielt.
8: Das ist auch so charmant hier in Meiningen. Das waren ja nicht nur Fürsten und Regenten, die passiv einfach sich da gezeigt haben, sondern die standen ja mit auf der Bühne, fast alle. Ja? Auch der Georg I. oder so, die haben da gespielt. Ja? Und insofern ist es schon auch genau richtig, dass wir das Thema hier zeigen in Meining, ja, weil das wirklich hier in der DNA der Menschen drin ist.
2: Für die Ausstellung will Philipp Adlung auch mit Sammlungen in Berlin, Köln und München zusammenarbeiten. Erste Kontakte seien schon geknüpft. Aus München gäbe es ein paar Vorbehalte, weil sich die Sammlung dort auch Deutsches Theatermuseum München nennt.
8: Die haben den Namen, aber sie lösen ihn ja faktisch inhaltlich nicht ein, weil es nämlich dort keine Dauerausstellung gibt, sondern nur einzelne thematische Schwerpunktausstellungen, 1 bis 2 pro Jahr, so ganz unterschiedliche Spezialthemen, ja.
2: Der Meininger Museumschef ist daher zuversichtlich, die Vorbehalte aufgrund eines dann ähnlichen Namens noch ausräumen zu können.
0: Und die Eröffnung des Theatermuseums in Meiningen ist übrigens für 2031 geplant. So, wir wechseln das Bundesland, bleiben in Mitteldeutschland. Die Zwickauer Hauptstraße war einst eine belebte Einkaufsmeile. Doch durch immer mehr Leerstand ist dort im Stadtzentrum jetzt nicht mehr allzu viel los. Seit einigen Wochen allerdings tut sich doch was. Hunderte Kunstinteressierte strömen nach Zwickau. Denn das international erfolgreiche Leipziger Künstlerpaar Neo Rauch und Rosa Loy hat dort in einer kleinen Galerie seine Bilder ausgestellt. Dani Striese war dabei.
10: Hallo. Schon gut eine Stunde vor Öffnung haben sich vor der kleinen Galerie in der Zwickauer Hauptstraße etliche Menschen versammelt. Einige haben mehrere hundert Kilometer auf sich genommen, um die Ausstellung Perlmo 2 von Neo Rauch und Rosa Loy zu sehen.
11: Ausschließlich für diese Ausstellung. Ja, aus Regensburg. Kunst interessiert und natürlich so eine Ausstellung lässt man sich nicht entgehen.
12: Und wart ihr zuvor schon mal in Zwickau?
10: In Zwickau noch nicht. Und noch ein Besucherpaar hat einige Stunden Autofahrt für die Privatsammlung der international bekannten Leipziger Künstler zurückgelegt.
11: Aus dem Dreifrankeneck.
13: Google war das mal so eine kurze Mitteilung, dass halt der Neo Rauch und seine Lieblingsgefährtin Kunstverein Zwickau ausstellt. Deswegen sind wir hergefahren. Na, aber direkt hier in Zwickau waren wir noch nicht.
10: Doch wer bringt all die neuen Gäste nach Zwickau? Dahinter steckt Klaus Fischer, Gründer des Vereins Freunde aktueller Kunst. Mit der Schau hat er eine weitere internationale Ausstellung nach Zwickau geholt. Möglich wurde das durch seine langjährige Freundschaft und Zusammenarbeit mit der Partnerin von Neo Rauch, Rosa Loy, die aus Zwickau stammt.
14: Dann war sie immer wieder mal bei kleineren Projekten dabei. Da das meine Abschiedsvorstellung ist, hatte ich sie gefragt, ob sie nicht dazu wieder was machen können. Alles wieder nur Geschenke aus ihrem Atelier bzw. aus ihrer Privatwohnung. Und ich freue mich eben sehr, dass ich nach nahezu 28 Jahren mit so einer sehr, sehr, sehr beachtlichen Ausstellung dann aufhören kann.
10: Klaus Fischer gibt die Vereinsleitung nun nach 28 Jahren ab. Zu schätzen wissen die Besucher der Ausstellung besonders das Kleine, die Nähe zu den Bildern. Das wird deutlich, wenn er Gäste begrüßt.
15: Letztes Mal habe ich in Leipzig so eine Ausstellung gesehen, aber ich bin noch einer, da war so gedrängt mit der Kunst.
14: Ja.
10: Auch aus Krimmitschau, Kirchberg, dem Vogtland und aus Leipzig strömen die Leute in die kleine Galerie. In 3 hellen Räumen hängen hier etwa 25 kleine und lebensgroße Bilder von Neo Rauch und Rosa Loy. Schon jetzt ist die Ausstellung ein Erfolg. Und das in mehrfacher Hinsicht. Der Kunstverein wird noch bekannter und in der kaum noch belebten Hauptstraße sind wieder Menschen unterwegs. Und auch die Stadt Zwickau kann viele neue Besucher begrüßen.
0: Der Beitrag von Danny Striese. Und zu sehen sind die Bilder von Neo Rauch und Rosa Loy noch bis Juni bei den Freunden aktueller Kunst in der Zwickauer Hauptstraße. Was für Paris, die Mona Lisa, ist für Naumburg die Uta im Dom. Diese Touristenattraktion hat den Metallbildhauer Ronald Knoll so beeindruckt, dass er sie auf ungewöhnliche Art und Weise nachgebaut hat. Und zwar aus Schrott. Denn das ist bei seinen Großskulpturen das Markenzeichen des Künstlers. Anja Walczak berichtet.
16: Hämmern, Schweißen, Löten. Ronald Knoll macht aus Schrott Kunst. In seiner kleinen Werkstatt in Hassenhausen im Burgenlandkreis entstehen Großskulpturen. Die berühmte Stifterfigur der Uta aus dem Naumburger Dom hat er nachgebaut. Seine Uta aus Metall ist mehr als 2 Meter groß und damit größer als die Dom-Uta aus Sandstein. Und sie ist 7-mal schwerer.
17: Die Uta besteht aus Stahlbändern, welche im Grunde nur dafür da sind, um Stahlpakete vom Walzwerk zum Stahlhandel zu packen.
1: und dann werden diese Stahlpakete geschnürt und dann wird dieses Band im Stahlhandel abgeschnitten und wird weggeschmissen.
16: Der Kontrast zur Domfigur könnte kaum größer sein. Statt Sandstein also Stahl und sie trägt keine Kleidung.
1: Dass sie in ihrer Kraft und Herrlichkeit und Weiblichkeit dasteht, auch selbstbewusster wirkt, nicht mehr diese scheue, zurückhaltende Weiblein, sondern ganz wichtig, eine selbstbewusste Frau.
16: Dem Naumburger Metallbildhauer ist dabei wichtig, dass seine Skulpturen sinnbildlich den Wandel der Gesellschaft zeigen. Das zeigt die komplett veränderte Darstellung seiner Uta. Schon als Schüler im Kunstunterricht faszinierte Roland Knoll die Uta im Original im Dom. Seine Idee damals?
1: Die Uta so darzustellen, wie sie bisher noch keiner dargestellt hat.
16: Dabei hat der 48-Jährige nie Kunst studiert, erst gelernter Augenoptiker. Doch das Bedürfnis, aus Schrott Kunst zu machen, war stärker.
1: Ich wollte schon immer schweißen, das habe ich schon als Kind gewollt. Ich habe dann zwar einen Handwerksberuf gelernt, das war aber Augenoptiker. Da gibt es allerhöchstens ganz feines Löten. Ich bin dann sozusagen als Autodidakt in das Ganze eingestiegen.
16: Seine Naumburger Uta aus Schrott überragt mit 2,40 Metern jeden Menschen. Sie ist sein gefragtestes Ausstellungsstück.
0: Anja Walczak berichtete und Raimo Hinsdorf macht weiter in der Fußball-Bundesliga.
9: Von einer Domstadt zur nächsten. Die Fußballer des 1. FC Heidenheim lassen in Köln vielleicht nicht gerade den Dom erzittern, doch aber zumindest das Kölner Stadion. Denn nach wie vor führt das Schlusslicht beim 1. FC Köln und hofft wieder im Kampf um den Klassenverbleib. Holger Dahl.
3: Im Keller brennt aber sowas von Licht in Heidenheim mit dieser 2:1-Führung im Rücken beim 1. FC Köln. Aber naja, es kann auch ganz schnell wieder ein bisschen düsterer aussehen, denn mit einem Unentschieden hier dann die Heimreise anzutreten, das wäre dann wirklich sehr, sehr kompliziert, um noch was in Richtung Relegationsplatz zu tun am letzten Spieltag. Also sie müssen diesen Sieg festhalten, im Idealfall sogar noch mehr Tore schießen. Und die Kölner, die wollen natürlich ihren Fans hier im letzten Heimspiel der Saison so eine Art versöhnlichen Abschluss bieten. Jetzt kommen sie über die rechte Seite. Sebulunsen, der schon viele Aktionen gefährlich vorbereitet hat. Pass am Elfmeterpunkt, keins. Oh, und der tropft dann obendrauf aufs Tornetz und ist davor auch noch leicht geklärt worden von der Überraschungsnummer 1 heute im Tor der Heidenheimer. Frank Feller durfte zwischen die Pfosten. Dian Ramay ist ausgetauscht worden von seinem Trainer, von Frank Schmidt. Und Feller soll jetzt hier im Endspurt der Saison doch das Vertrauen kriegen und ist jetzt gerade umgeklickt, der Frank Feller, als er den Ball über die Latte so leicht getupft hat, touchiert hat, ist er hinten ins Tornetz getreten, dabei umgeknickt. Partie wird gleich fortgesetzt mit einem Eckball für die Kölner vor den eigenen treuen Fans vor der Südtribüne. Und das war nicht ungefährlich, dieser Schuss vom eingewechselten Luca Waldschmidt, der dann noch abgefälscht wird und eben aufs Tornetz tropft, zuvor noch geklärt von Frank Feller. Partie wird gleich fortgesetzt. Heidenheim führt mit 2:1.
9: Holger Dahl, Ihr Reporter in Köln. Könnte das ein spannender letzter Spieltag werden im Kampf um den einen Relegationsplatz, der vielleicht noch die Hoffnung auf die erste Liga hält zwischen Wolfsburg, St. Pauli und dem 1. FC Heidenheim?
0: Dankeschön, Raimo Hinsdorf. Eins kann man festhalten. Vermutlich wird es dann nicht ganz so schönes Fußballwetter wie heute. Das erfahren wir jetzt aber mal und erfragen es bei Diana Smikala im MDR-Wetterstudio. Heute war ja wirklich eigentlich ganz, ganz nett.
18: Ja, das stimmt. Auch wenn man sich an Wolken erfreuen kann, hat man sicherlich viel Spiel am Himmel gehabt. Es gibt nach wie vor Sonne, also man wird sie hier und da auch untergehen sehen können. Aber es sind doch auch dichtere Wolken schon mit dabei. Und das sind auch schon die Ankündigungen für den Wetterwechsel. Du hast es schon angekündigt. In der Nacht zieht von Südwesten her Regen heran. Die Nachttemperaturen liegen zwischen 12 und 8 Grad. Ja, und wir beginnen morgen dann auch tatsächlich mit vielen Wolken und immer wieder Regen. Vor allem in der ersten Tageshälfte kann das auch mal kräftiger ausfallen im Norden. In der zweiten Tageshälfte wird sich das mit Gewittern teilweise auch in Sachsen auswirken. Und es wird kühler. Die Temperaturen liegen teilweise nur noch im einstelligen Bereich bis 15 Grad. Allerdings in Ostsachsen, da können auch noch mal so 18 bis 20 Grad kurzzeitig drin sein.
0: Okay, weitestgehend seriös ist es, sagen die Meteorologen, immer so die nächsten 3 Tage vorauszuschauen. Mhm. Aufs nächste Wochenende brauchen wir deshalb eigentlich noch nicht gucken. Wie sieht es denn dann also sozusagen bis zur Mitte der Woche aus?
18: Ja, also man kann insgesamt für die ganze kommende Woche sagen, es bleibt unbeständig und da sind auch immer wieder mal Schauer dabei. Und das kommende Wochenende ist voraussichtlich eben auch so, also jetzt nicht praller Sonnenschein, weil wir haben jetzt die Eisheiligen, die diese Woche da sind und die werden eben auch ihrem Ruf gerecht. Es bleibt bei kühlen Temperaturen. Ja, und es kann sogar in Hochlagen auch mal schneien.
0: Diana Smekala, vielen Dank. Damit schauen wir noch auf die Themen gleich ab 7. Sie brauchen immer noch Hilfe. Am Wochenende wurde in Lausanne bei einem Konzert Geld für die Opfer der Brandkatastrophe zu Silvester in Carmontana gesammelt. Darauf schauen wir gleich und wir gucken auch auf die Verhandlungen für Frieden, die für möglicherweise anstehen in der Ukraine.
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20: Um 19 Uhr mit Jean-Marc Heukemes. Nach dem Hunter-Virus-Ausbruch auf einem Kreuzfahrtschiff sind 4 deutsche Passagiere auf dem Heimweg. Vom Flughafen Teneriffa Süd startete am Nachmittag eine Chartermaschine nach Eindhoven in den Niederlanden. An Bord befinden sich insgesamt 26 Deutsche, Niederländer, Belgier und Griechen. Alle waren an Bord des Schiffs. Sie sind nach spanischen Angaben aber bislang ohne Symptome. Die Deutschen sollen nach ihrer Ankunft in ihre Heimat Bundesländer gebracht und dort unter Quarantäne gestellt werden. Bei den Bürgermeisterwahlen in Sachsen werden die Stimmen ausgezählt. In Döbeln konnte sich der CDU-Kandidat Sven Liebhauser durchsetzen. Nach Auszählung aller Stimmbezirke kommt er auf 56,4%. Der Amtsinhaber ist damit im ersten Wahlgang als Oberbürgermeister bestätigt. Zu den Wahlen in Görlitz, Werdau, Diepoldeswalde und Aue-Bad Schlema wurden noch keine Ergebnisse veröffentlicht. Der Vermittlungs-

0: persona non grata. Pakistan hat nach eigenen Angaben eine Antwort Irans auf den US-Vorschlag zur Aufnahme von Friedensgesprächen erhalten. Ein Regierungsvertreter erklärte, man habe den Vorschlag an die USA weitergeleitet. Über den Inhalt wurde noch nichts bekannt. Die Verhandlungen sollen sich nach iranischen Meldungen zunächst ausschließlich auf die Einstellung der Kampfhandlungen konzentrieren. In der Fußball-Bundesliga hat Freiburg die vorzeitige Europapokalqualifikation verpasst. Die Breisgauer verloren beim HSV mit 2:3. In der zweiten Bundesliga steht Münster als erster Absteiger fest. Gegen Darmstadt kam die Mannschaft nicht über ein 1:1 hinaus. Die weiteren Ergebnisse: Hertha Kräuter Fürth 2:1, Düsseldorf Elversberg 3:1. Das waren die Nachrichten. Das Wetter. Sonnenuntergang in Halle ist heute um 20.49 Uhr, Sonnenaufgang morgen um 6.25 Uhr. In der Nacht dann zunehmend bewölkt und von Südwesten ausbreitender Regen 11 bis 18 Grad. Morgen viele Wolken, häufig Regen 10 bis 15 Grad. Die Zeit 19.03 Uhr. MDR Verkehrsdienst A9 Richtung Berlin. Vorsicht in Höhe Leipzig-West. Hier ist ein Fahrradfahrer auf der Fahrbahn. Die B100 Richtung Halle ist zwischen dem Abzweig Renneritz und Brenner Ost nach einem Unfall gesperrt. Soweit der MDR Verkehrsdienst, 19.03 Uhr.
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2: Und noch eine gute Stunde für Sie im Studio. Stefan Rank, ich wünsche einen angenehmen Sonntagabend. Europa blickt heute auf den Hafen von Grenadilla, einen abgelegenen Industriehafen im Südosten Teneriffas. Dort ist am frühen Morgen das Kreuzfahrtschiff MV Hondius eingelaufen, das Schiff also, auf dem es zu 8 Infektionen mit dem Hantavirus gekommen ist. Nach gründlichen medizinischen Untersuchungen sind im Laufe des Tages viele Passagiere und Besatzungsmitglieder an Land gebracht worden. Sie werden vom Flughafen Teneriffa Süd ausgeflogen. Franka Welz hat beobachtet, was heute auf und rund um die Hondius passiert ist.
3: Ein Hubschrauber kreist über dem Hafen von Grenadilla. In dessen Becken liegt die MV Hondius vor Anker, das blau-weiße Schiff, das die Welt seit Tagen in Atem hält. Spaniens Gesundheitsministerin Monica García erklärte am Vormittag, bisher laufe alles wie geplant. Heute Morgen um 6:30 war das Ankermanöver erfolgreich. Um 7.30 Uhr sind weitere Experten an Bord gegangen, um weitere Untersuchungen durchzuführen. Uns wurde mitgeteilt, dass alle Personen an Bord weiterhin symptomfrei sind. Der Moment der Ausschiffung rückte also näher. Monica García. Als Erste werden die spanischen Staatsbürger an Land gebracht werden. Für sie steht das Flugzeug schon bereit. Als Nächstes werden niederländische Staatsbürger evakuiert, mit ihnen auch Staatsangehörige aus Deutschland, Belgien, Griechenland sowie ein Teil der Besatzung. Der niederländische Botschafter in Spanien, Roel Nieuwenkamp, sagte, die Operation sei ein sehr kompliziertes Puzzle, denn es befände finden sich Menschen 23 unterschiedlicher Nationalitäten an Bord.
4: Well, it's a very complex puzzle because there are 23 nationalities on board.
3: Das Schiff fährt unter niederländischer Flagge, deshalb unterstützen wir den Prozess konsularisch. Zwei Dinge sind wichtig, Sicherheit und Schnelligkeit. Die Menschen sollen sicher an Land gebracht werden, ohne Kontakt zur einheimischen Bevölkerung und dann möglichst schnell zum Flughafen und auf den Heimweg gebracht werden. Gegen 10 Uhr Ortszeit brachten zwei Boote die 14 Spanier sowie einen Epidemiologen der Weltgesundheitsorganisation auf den Hafenvorplatz. Die Passagiere trugen blaue Schutzkleidung, Masken sowie weiße Taschen mit persönlichen Gegenständen. Dort stiegen sie in einen roten Bus der militärischen Katastrophenschutzeinheit UME um und wurden umgehend zum Flughafen Teneriffa Süd gebracht. Nach Angaben des spanischen Gesundheitsministeriums soll die letzte Maschine spätestens im Laufe des Montags von Teneriffa abfliegen.
2: Franka Welz berichtete aus Spanien und die 4 deutschen Passagiere, die werden also heute Abend dann in Deutschland erwartet und dort weiter betreut. Einer unter anderem einer von ihnen in der Charité. Russlands Präsident Wladimir Putin hat Altkanzler Gerhard Schröder als Vermittler ins Gespräch gebracht für mögliche Gespräche zur Beendigung des Ukraine-Kriegs. In der deutschen Politik stößt dieser Vorschlag auf gemischte Reaktionen, wie Dietrich Karlmeurer berichtet.
5: Dass Putins Vorschlag in Deutschland auf ein geteiltes Echo stößt, überrascht nicht. SPD-Mitglied Gerhard

0: Gerhard Schröder steht in der Kritik wegen seiner Nähe zu Russlands Präsident und früherer Jobs für russische Energiekonzerne. Aus Regierungskreisen heißt es, man habe die Äußerungen Putins zur Kenntnis genommen. Sie reihten sich ein in eine Serie von Scheinangeboten. Solange Moskau seine Forderungen nicht ändere, gelte die Idee als wenig glaubwürdig. Aus Sicht der Bundesregierung gilt eine verlängerte Waffenruhe als erster Test für die Ernsthaftigkeit des Vorschlags. Ähnlich äußert sich der außenpolitische Sprecher der SPD-Bundestagsfraktion Adis Achmetowitsch. Er fordert aber, jedes Angebot müsse ernsthaft geprüft werden. Europa müsse mit am Verhandlungstisch sitzen. Dagegen spricht der frühere Chef des Auswärtigen Ausschusses des Bundestages, Michael Roth von der SPD, von einem Manöver. Auch Grünen-Ko-Fraktionschefin Britta Hasselmann weist den Vorschlag Putins zurück. Russlands Präsident könne den Krieg selbst beenden. Linken-Fraktionschef Sören Pellmann sieht in der Idee Putins kein neutrales Vermittlungsangebot, sondern ein politisches Signal mit Konfliktpotenzial. Fabio De Masi vom BSW hält eine Prüfung des Vorschlags für sinnvoll.
1: Die Energiepolitik in Deutschland setzt auf erneuerbare Energien wie Windkraft, doch immer wieder kocht die Debatte gerade um Windräder hoch. Wo dürfen sie stehen? Wie groß muss der Abstand zu Wohnhäusern sein? Und wie viel Landschaft will man für die Energiewende ändern? Eine neue Studie schaut jetzt europaweit auf genau diesen Konflikt. Doris Tromballer berichtet darüber.
2: Windkraft ist ein bedeutender Energielieferant für Europa. Aber kann man Windkraft effizient betreiben und trotzdem besonders schöne Landschaften unberührt lassen? Das haben Forschende der Eidgenössischen Technischen Hochschule Zürich untersucht. Nur, wie kann man so etwas wie eine schöne Landschaft überhaupt messen? Das erklärt Russell McKenna, Professor für Energiesystemanalyse an der ETH Zürich.
3: We use a database from Great Britain.
4: Wir haben eine Datenbank aus Großbritannien herangezogen, bei der Menschen die Schönheit von Landschaften anhand von Fotos auf einer Skala von 1 bis 10 bewertet haben. Dann haben wir künstliche Intelligenz genutzt, um diese Bewertungen mit speziellen Merkmalen der Landschaft zu verknüpfen. Also, wie sieht die Vegetation aus? Gibt es Berge oder Flüsse? So konnte die KI lernen, welche Landschaften als schön wahrgenommen werden. Und wir konnten dieses Modell auf andere Länder in Europa übertragen.
2: Und so entstand eine Karte besonders schöner Landschaften in Europa. Mit deren Hilfe haben die Forschenden berechnet, was passiert, wenn man diese Gebiete für neue Windräder auslässt.
4: Insgesamt haben wir gesehen, es ist möglich, die landschaftlich besonders schönen Gebiete in Europa zu schützen. Und das hat nur sehr geringe Auswirkungen auf die durchschnittlichen Kosten von Windenergie. Ich denke, das ist ein gutes Ergebnis.
2: Die Forschenden empfehlen außerdem, bei der Standortsuche nicht einfach grob Flächen auszuweisen, sondern vor Ort genau zu schauen, wo Windräder am wenigsten stören könnten, etwa hinter Geländekanten oder in der Nähe von Straßen.
1: Der Bericht von Doris Tromballer, damit genau 19.10 Uhr, 10 Minuten nach 7 an diesem Sonntagabend. Die Silvesternacht im Schweizer Skiort Crans-Montana endete für viele junge Leute im Feuer. Daran erinnerte am Wochenende ein großes Benefizkonzert in Lausanne. Bei dem Brand in einer Bar waren 41 Gäste gestorben, 115 schwer verwundet und 38 werden noch immer in Krankenhäusern behandelt. Aus Lausanne berichtet Katrin Hondel.

0: Ein Lied über die Silvesternacht von Grand Montana. Eine Hommage an die Opfer, an die 41 getöteten und 115 schwer brandverletzten Jugendlichen. Étoile de nos cœurs heißt der Titel, Stern unserer Herzen. Fast 2000 Menschen sind zu dem Solidaritätskonzert nach Lausanne gekommen und haben dafür umgerechnet knapp 100 Euro Eintritt gezahlt. Menschen wie die fast 80-jährige Großmutter Claire Lies. Wir haben vier Enkel im Teenageralter und denken so viel an all die jungen Opfer. Hier zu sein ist nur eine kleine Geste, aber es ging uns darum, mehr zu tun, als nur zu Hause daran zu denken. Die Erwachsenen haben versagt, heißt es im Refrain des Chansons über den verheerenden Brand in der Bar Le Constellation. Und so sieht es auch Hugues Blatty, der Vater von Luca, 18 Jahre alt. Luca feierte ein Silvester mit 12 Freunden im Constellation. 6 von ihnen sind jetzt tot.
1: Et si ce soir est un moment de mémoire, il est aussi avec humilité un rappel que le monde des adultes n'a pas toujours su protéger ce qui devait être.
0: Das Gedenkkonzert sei auch eine Mahnung, sagt Hugues Blatty auf der Bühne in Lausanne, dass die Welt der Erwachsenen die Kinder nicht zu schützen wusste. Sein Sohn Luca überlebte das Inferno in Grand Montana schwer brandverletzt. So schwer, dass sein Vater ihn nicht erkannte, als er in der Silvesternacht verzweifelt nach ihm suchte. Dreimal sei er an Luca vorbeigegangen, erzählt er im Interview.
2: Au bout d'un moment, j'étais passé devant lui à trois reprises.
0: Dann hörte ich eine Stimme, die auch nicht mehr seine war. Die Stimme sagte, Papa, ich bin es. Erst dann verstand ich, dass das mein Sohn war, aber ich habe ihn nicht erkannt. 2,5 Monate lag Luca auf der Intensivstation im Koma. Und noch immer wird er im Krankenhaus von Lausanne behandelt. 60% seiner Hautoberfläche sind verbrannt. 2 bis 3 Mal in der Woche wird Luca operiert. Er hat 20 Kilo verloren, muss wieder neu laufen lernen, tastet sich langsam ins Leben zurück.
2: En famille, on l'a imaginé comme une deuxième naissance.
0: Es ist für die Familie wie eine zweite Geburt, sagt Hugues Blatty. Die Eltern arbeiten kaum noch, verbringen die meiste Zeit im Krankenhaus bei Luca und fühlen sich alleingelassen von den Schweizer Behörden und der Politik.
2: Personne ne prend ses responsabilités, personne ne prend contact avec nous.
0: Niemand übernimmt Verantwortung, niemand kontaktiert uns, weder die Gemeinde Grand Montana noch der Kanton Wallis noch die anderen Kantone oder der Bund.
2: La Confédération, ils sont pas là.
0: Abgesehen von 10.000 Franken, die der Kanton Wallis allen Opferfamilien als Entschädigung überwiesen hat, habe er bislang keine Unterstützung bekommen, sagt Blatty. Selbst bei der Ausbildung seines Sohns würden von den Behörden bei der Prüfungsordnung keinerlei Zugeständnisse gemacht. Luca war am Ende einer kaufmännischen Lehre, hatte 5 von 6 Semestern mit exzellenten Noten absolviert. Erst hieß es, dass wegen der besonderen Umstände eine Ausnahme gemacht wird, aber jetzt wurde uns mitgeteilt, dass nichts anerkannt wird und er also ohne Diplom dasteht. Hugues Blatty ist Mitgründer der Stiftung Swiss Hearts, die Spenden von Privatleuten sammelt für die Familien der Brandopfer, die hohe Kosten bestreiten müssen. Zumal viele verbrannte Kinder nicht wie Luca in der Schweiz im Krankenhaus liegen, sondern in Spezialkliniken in Frankreich, Deutschland oder Italien. Auch die Erlöse des Solidaritätskonzerts in Lausanne sollen ihnen nun helfen.
3: Der Bericht von Katrin Hondel, damit 19 Uhr und gleich 15 Minuten. Unser Topthema zur Stunde. Russlands Präsident Putin schlägt als Vermittler seinen Freund und Altkanzler Gerhard Schröder vor. Das Echo aus dem politischen Berlin dazu sehr unterschiedlich. Weitere Meldungen hat jetzt Jean-Marc Heukemess für Sie.
4: Bald stellt die Landesregierung für den Neu- und Umbau von Feuerwehrhäusern in diesem Jahr rund 5,3 Millionen Euro bereit. Wie das Innenministerium mitteilte, werden 19 Bauvorhaben gefördert. Für die Beschaffung von Einsatzfahrzeugen stelle man über 13 Millionen Euro bereit. Papst Leo hat die neue Welle islamistischer Gewalt in der Sahelzone verurteilt. Das Oberhaupt der katholischen Kirche sagte vor Gläubigen auf dem Petersplatz, insbesondere im Tschad und in Mali gebe es terroristische Angriffe. In beiden Ländern gibt es immer wieder Attacken dschihadistischer Gruppen. Im Altenburger Land in Thüringen hat die Polizei ein frisiertes Simson-Moped aus dem Verkehr gezogen. Wie die Beamten mitteilten, war das viel zu schnelle Zweirad einer Streife in der Nacht zu Samstag aufgefallen. Eine spätere Kontrolle ergab, dass die Maschine technisch verändert worden war. Das Wetter in der Nacht zunehmend bewölkt und von Südwesten ausbreitender Regen 11 bis 8 Grad. Morgen viele Wolken, häufiger Regen 10 bis 15, nur in Ostsachsen bis 20 Grad. MDR aktuell Verkehrsdienst. A9 Richtung Berlin. Vorsicht in Höhe Leipzig-West. Hier ist ein Fahrradfahrer auf der Fahrbahn. Und die B100 Richtung Halle ist zwischen dem Abzweig Renneritz und Brehner Ost nach einem Unfall gesperrt. Soweit der MDR aktuell Verkehrsdienst, 19.17 Uhr.
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6: Am Mikrofon Raimo Hinsdorf, einen schönen guten Abend. Schafft es der erste FC Heidenheim, das bisher abgeschlagene Bundesliga-Schlusslicht, sich doch noch am letzten Spieltag auf den Relegationsplatz zu hieven? Möglich ist es, denn die Heidenheimer führen am vorletzten Spieltag heute am Sonntag beim ersten FC Köln mit 3:1. Die Schlussphase gleich live an dieser Stelle. Wir machen mal einen kleinen Abstecher vom Fußball zum Handball. Die Männer des SC Magdeburg sind nur noch einen Sieg von der deutschen Meisterschaft entfernt. Der SCM gewann sein Heimspiel gegen den HSV Hamburg nach einer Galavorstellung und erspielte sich damit den Titelmatchball. Jens Lampe.
7: Das war ein souveräner Startzielsieg des SC Magdeburg gegen chancenlose Hamburger. 6.600 Zuschauer sahen einen wie entfesselt spielenden SCM, der schon zur Halbzeit 21:12 führte. Angeführt von einem klassehaltenden Torwart Sergio Hernandez bis hin zum erfolgreichsten Werfer Ober-Ingni Magnussen, der traf 11-mal für den SCM. In der zweiten Halbzeit ein Schaulaufen. Magdeburg dehnte den Vorsprung weiter aus und kam zu diesem ungefährdeten 41:28 Sieg. Aus den letzten 4 Partien braucht der SCM jetzt noch einen Sieg, um zum 4. Mal in seiner Vereinsgeschichte die deutsche Meisterschaft zu gewinnen.
6: Der amtierende Meister, die Füchse Berlin, haben ihre Ambitionen auf die erneute Quali für die Champions League unterstrichen. Der Meister um den Weltmeister Matthias Gitzel gewann das Duell um die Europacup-Plätze mit 35:28 beim THW und verkürzte damit den Rückstand auf den Tabellenzweiten Flensburg-Handewitt wieder auf einen Zähler. Zurück zum Fußball. Im ersten Sonntagsspiel der Bundesliga hat sich der Hamburger SV durchgesetzt gegen den Finalisten in der Europa League, den SC Freiburg, Moritz Kühn.
8: Dieses Fußballspiel hat Spaß gemacht. 1:1 stand es zur Halbzeit. Jatta hatte den HSV in Führung gebracht. Matanovic zum 1:1 Ausgleich eingeschossen. Nach dem Seitenwechsel Doppelschlag HSV. Vuškovic in der 64. Minute per direktem Freistoß zum 2:1. 3:1 nur wenige Minuten später durch den eingewechselten Balde. Die Freiburger offensiv harmlos, kamen aber doch noch zum Anschlusstreffer durch Matanovic. In der 87. Minute nach einer Ecke war er per Kopf zur Stelle. Dabei blieb es aber. Der HSV gewinnt mit 3:2 gegen Freiburg, hatte den Klassenhalt schon vor dieser Partie sicher eingetütet. Freiburg kann sich dann in einer Woche gegen Leipzig Conference League Platz 7 sichern.
6: Der Kampf um den Klassenhalt in der zweiten Liga bleibt für den ersten FC Magdeburg und Dynamo Dresden ein Geduldsspiel. Auf der Couch gab's den Ligaverbleib heute noch nicht. Nach den Sonntagsspielen und dem 3:1 des FCM gestern in Kiel ist immerhin klar, dass die Mannschaft von Trainer Patrick Sander nicht mehr direkt absteigen kann. Gleiches gilt für Dynamo, trotz des 1:2 gestern in Braunschweig. Und heute schlug Abstiegskandidat Düsseldorf den Aufstiegsanwärter SV Elversberg, während die Saarländer einen riesengroßen Schritt Richtung Bundesliga verpassten, darf die Fortuna aus Düsseldorf weiter hoffen. Luise Kropf.
9: Das waren Big Points im Abstiegskampf für Fortuna Düsseldorf. 3:1, der überraschend hohe, aber auch verdiente Sieg der Fortuna gegen den Tabellenzweiten aus Elversberg. Ein Eigentor brachte die Fortuna früh im Spiel in Führung. 1:0, 26. Spielminute. Cedric Itten erhöhte dann noch auf 2:0 kurz vor der Pause. Kurz nach der Pause traf dann wieder Itten für Fortuna Düsseldorf 3:0. Erst in der Nachspielzeit fiel der einzige Gegentreffer an diesem Nachmittag für die Fortuna Fortuna. Oberdorf erzielte per Eigentor das 1:3. Düsseldorf hat durch den Sieg gegen Elversberg den Klassenerhalt in der eigenen Hand. Vor dem 34. Spieltag liegt die Fortuna über dem Strich in Liga 2. Das Finale im Abstiegskampf verspricht Spannung pur, zumal Düsseldorf am letzten Spieltag auf die direkte Konkurrenz Greuther Fürth trifft.
6: Ja, der Tabellenvorletzte Greuther Fürth hat mit dem 1:2 heute bei Hertha BSC braucht ein Wunder, um sich am letzten Spieltag noch vor dem Absturz zu retten. Nicht mehr zu retten ist definitiv Preußen Münster. Die Westfalen stehen als erster Absteiger fest. Gegen Darmstadt 98 kam die Mannschaft von Trainer Alois Schwarz nicht über ein 1:1 hinaus. Damit kann das Tabellenschlusslicht den Relegationsplatz am letzten Spieltag nicht mehr erreichen. Den Relegationsplatz erreichen kann aber der erste FC Heidenheim. Der führt nämlich in Köln mit 3:1. Holger Dahl mit den Schlusssekunden dieser Partie.
10: Tabellenletzte, denn in der Live-Tabelle sind sie jetzt 17. aus Heidenheim. 3:1 führt man beim 1. FC Köln. Aber Spiel ist noch nicht vorbei. Die Nachspielzeit läuft noch gut. 3 Minuten und Köln tut hier nochmal was. Im ausverkauften Stadion, um die heimischen Fans nochmal mitzunehmen und um vielleicht nochmal auch mit einem Tor die Dynamik im Abstiegskampf ein kleines bisschen zu verändern. Man kann den Kölnern keine großen Vorwürfe machen. Sie haben hier munter mitgespielt und sind jetzt wieder dran am gegnerischen 16er. Und der Schuss vom eingewechselten Luca Waldschmidt geht knapp vorbei am Tor von Frank Feller. Ja, Frank Feller im Tor der Heidenheimer. Das war nochmal so ein Schachzug von Frank Schmidt, dem Trainerfuchs. Hat die eigentliche Nummer 1 der Saison, Diandra May, auf die Bank gesetzt und hat gesagt, ich vertraue jetzt dem 22-jährigen Eigengewächs, das heute auch sehr, sehr gut gehalten hat. Abstoß hinten vom Heidenheimer Tor, nochmal nach vorne verlängert. Achtung, Rückpass der Kölner zum eigenen Torhüter, zu Marvin Schwäbe, der schon früh das erste Mal hinter sich greifen musste. 8. Spielminute, Kopfball von Jan Schöppner. Kurz drauf direkt der Ausgleich für Köln durch Marius Bulter. Ein Eigentor von Christopher Lund. Mitte der ersten Halbzeit war dann die Führung, die erneute der Heidenheimer. Und Jan Schöppner mit seinem 2. Tor in dieser Partie in der 72. Spielminute. Das war der Moment, in dem Heidenheim in der Live-Tabelle vorbeizog am FC St. Pauli. Aber Wolfsburg, St. Pauli, Heidenheim, alle punktgleich vor dem letzten Spieltag. Deswegen wird es wirklich auf jeden Treffer ankommen. Jetzt der Distanzschuss der Kölner durch Sebulonsen. Das Zweikampfmonster in diesem Spiel. Über 90% seiner Zweikämpfe hat er gewonnen. Und unten an der Seitenauslinie, ich guck mal runter zu Frank Schmidt. 20 Jahre Heidenheim. Wieder den Kopf so ein bisschen zur Seite geneigt in seiner schwarzen Trainingsjacke. Graue Hose, weiße Turnschuhe. Und jetzt zitiert er nochmal seine Spieler so ein bisschen kompakter zusammen, damit sie dastehen bei diesem Abstoß. 4:45 sind vorbei. Also noch eine gute Minute zu absolvieren in Köln. Heidenheim greift nochmal an mit dem eingewechselten Christian Conte. Rückpass auf den Maskenmann, auf Jonas Föhrenbach. Hat sich ja in München schwer verletzt mit einem Nasenbeinbruch, aber wollte unbedingt dabei sein in der heutigen Partie. Köln hat gestern den Klassenerhalt auf dem Sofa quasi feiern können. Ist safe dabei in der nächsten Saison. Das als Aufsteiger und Heidenheim hat noch die Möglichkeiten, zumindest den Relegationsplatz zu erreichen. Köln nochmal über dem rechten Flügel mit Alessio Castro-Montes, der gerade auch nochmal eine Möglichkeit hatte, auf 2:3 zu verkürzen. Jetzt Castro-Montes läuft hinein in die Mitte, spielt links rüber auf Kaminski. Kaminski mit der Halbfeldflanke, aber die ist viel zu lang. Viel zu weit. Und der Trainer, der Kölner, René Wagner unten, der noch so ein bisschen vorspielt für eine Vertragsverlängerung als Chef in Köln, der guckt sich das jetzt an und er hätte von seiner Mannschaft natürlich auch irgendwie ein bisschen mehr erwartet als das, was sie hier heute gezeigt hat. Wobei, Chancen hatten sie, aber Heidenheim war einfach deutlich effektiver. Uhr tickt runter, gleich sind die 96 Minuten vorbei und ich glaube nicht, dass Sven Jablonski aus Bremen, der Schiedsrichter, hier noch ein bisschen was draufpackt. Jetzt pfeift er ab, 3:1. Gewinnt Heidenheim in Köln. Pfiffe der Kölner Fans wegen der Leistung der eigenen Mannschaft. Und hinten der blaue Fanblock der Heidenheimer. Der rastet aus. Der feiert Heidenheim mit dem 3:1-Sieg. Also an anschnallen für den letzten Bundesligaspieltag. Diese Konstellation hatten wir noch nie. Wolfsburg, Heidenheim, St. Pauli, die letzten drei in der Tabelle sind punktgleich. Und es gibt die Hammerspiele im Abstiegskampf. St. Pauli gegen Wolfsburg und Heidenheim gegen Mainz. Der Fußballwahnsinn, ja, er eskaliert dann am kommenden Samstag. Heute ist er vorbei. Heidenheim schlägt Köln 3-1.
6: Vielen Dank an unseren Reporter Holger Dahl. Zur Situation in der Tabelle ist alles gesagt. Seit ein paar Tagen steht der Abstieg der Fußballfrauen des FC Carl Zeiss Jena aus der Bundesliga fest. Im letzten Auswärtsspiel der Saison gab es heute noch mal eine böse Klatsche. Die Jenaerinnen mussten sich bei Werder Bremen mit 0-7 geschlagen geben. Wir bleiben beim Fußball hier in der Region, kommen zu den Männern. Lok Leipzig hat sich in der Regionalliga Nordost beim Greifswalder FC zwar nicht mit Ruhm bekleckert durch ein 1-1 am vorletzten Spieltag, aber wieder die Tabellenführung vom punktgleichen FC Carl Zeiss Jena übernommen. Am kommenden Samstag kann die Meisterschaft perfekt gemacht werden. Lok geht mit einem 4-Tore-Polster auf die Jena ins Saisonfinale am kommenden Samstag gegen die Zweite des ersten FC Magdeburg. Wie wichtig war es, als Spitzenreiter in diesen Schlussspieltag zu gehen, fragen wir Loks Farid Abderrahmane.
11: Ja, extrem. Wir müssen nicht auf einen anderen Platz gucken. Ich glaube, wenn wir gewinnen, 4 Tore vor, sollte es das gewesen sein. Und deswegen ist es für uns unfassbar wichtiger Punkt. Letztes Jahr war es ähnliche Situation, wo wir in Chemnitz dann relativ spät auch den Ausgleich machen. Jeder Punkt ist unfassbar wichtig. Deswegen, ich habe es schon vor ein paar Wochen gesagt, wir werden Meister. Wenn es Heimspiel, ich hoffe, die Fans unterstützen uns, so wie es heute gemacht haben, so wie die ganze Saison schon, volles Ding, und dann werden wir alles rausholen, was nochmal geht, und dann werden wir gewinnen.
6: Der kommende Gegner, die Zweite des ersten FC Magdeburg, hat heute Babelsberg mit 6-4 geschlagen. Die Basketballer der Niners Chemnitz haben am letzten Spieltag der Hauptrunde den Einzug in die Play-Ins der Bundesliga noch aus den Händen gegeben, denn das Team von Trainer Rodrigo Pastore lieferte in Braunschweig eine desolate Vorstellung ab. Thomas Kunze.
12: Da ist die Saison dann doch schneller vorbei als gedacht und erhofft für die Niners Chemnitz das letzte Hauptrundenspiel in Braunschweig. Es geriet zu einer Art Debakel. Nichts wollte klappen bei den Chemnitzern, kaum ein Ball wollte fallen, und so steht da am Ende eine ziemlich herbe 90-104 Auswärtsniederlage an der Anzeigetafel. Die Niners konnten nur zu Beginn bei den bereits abgestiegenen Hausherren etwas mithalten. Zur Halbzeit aber stand es schon 35-52 aus Chemnitzer Sicht. Wurfquote, Ballverluste, Rebounds, all das war eigentlich nicht Bundesliga-tauglich, und so führten die Gastgeber in Halbzeit 2 zwischenzeitlich sogar mit mehr als 30 Punkten Vorsprung. Insgesamt leistete sich Chemnitz stolze 20 Ballverluste. Die Wurfquote bei den Dreipunktversuchen lag auch gerade mal bei 40%. Diese heftige 18. Saisonniederlage sorgt nun also dafür, dass Chemnitz die Play-Ins als Tabellenzwölfter deutlich verpasst. Die Saison ist damit also frühzeitig beendet.
6: Einen Platz hinter den Niners liegt in der Abschlusstabelle der Synthenics MBC. Der lag in Trier heute lange Zeit vor und kassierte letztlich aber eine Niederlage. Jan Günther.
13: Der MBC kam gut hinein in dieses Spiel, lag nach dem ersten Viertel mit 13 Punkten vorne und erhöhte im zweiten Abschnitt auf 16 Zähler Vorsprung. Der Gastgeber aus Trier, für den es noch um einen Platz in den Play-Ins ging, kam dann aber besser in Fahrt. Angeführt vom US-Amerikaner Jordan Rowland, der zum BBL-Offensivspieler des Jahres gewählt worden war. Nach 30 Minuten alles ausgeglichen, 62-62. Und im Schlussviertel war es dann das Team aus Trier, das dieses Spiel auf seine Seite ziehen konnte. Endergebnis 85-78. Bester Werfer bei den Gästen Jure Planinic mit 14 Punkten. Der MBC verliert nach dem Hinspiel auch das Rückspiel gegen den Aufsteiger und beendet die Saison auf Rang 13. Das ist die zweitbeste Bundesliga-Endplatzierung seit dem Wiederaufstieg im Jahr 2017.
6: Und die dritte Mannschaft aus der Region Science City Jena war heute auswärts bei Alba Berlin zu Gast. Und für die Jena, die ja als mit dem Klassenerhalt feststanden, gab es eine 65-83 Niederlage.
3: Soweit die Informationen vom Sport von Raimo Hinsdorf. Vielen Dank. 19.30 Uhr ist es gleich. In der nächsten halben Stunde gibt es dann ein Podcast-Spezial Wahlkreis Ost. Am Podcast-Sonntag, wissen Sie, ist das bei uns so. Gleich der Politikwissenschaftler Marcel Lewandowski von der Uni Halle-Wittenberg zur jüngsten Vorwahlumfrage in Sachsen-Anhalt.
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14: Um 19.30 Uhr mit Jean-Marc Heukemess. Nach dem Hunter-Virus-Ausbruch auf einem Kreuzfahrtschiff sind 4 deutsche Passagiere auf dem Heimweg. Vom Flughafen Teneriffa Süd startete am Nachmittag eine Chartermaschine nach Eindhoven in den Niederlanden. An Bord befinden sich insgesamt 26 Deutsche, Niederländer, Belgier und Griechen. Alle waren an Bord des Schiffs. Sie sind nach spanischen Angaben aber bislang ohne Symptome. Die Deutschen sollen nach ihrer Ankunft in ihre Heimat Bundesländer gebracht und dort unter Quarantäne gestellt werden. Bei den Bürgermeisterwahlen in Sachsen werden die Stimmen ausgezählt. In Görlitz verpasste der Amtsinhaber Octavian Urso knapp die absolute Mehrheit. Die Stichwahl soll am 31. Mai stattfinden. In Döbeln konnte sich der CDU-Kandidat Sven Liebhauser durchsetzen. Nach Auszählung aller Stimmbezirke kommt er auf 56,4%. Der Amtsinhaber ist damit im ersten Wahlgang als Oberbürgermeister bestätigt. Zu den Wahlen in Werdau, Diepoldiswalde und Aue-Bad Schlema wurden noch keine Ergebnisse veröffentlicht. Nach einem Vorfall mit ukrainischen Drohnen ist Lettlands Verteidigungsminister zurückgetreten. Er verkündete den Schritt auf einer kurzfristig anberaumten Pressekonferenz in Riga. Kurz zuvor hatte Regierungschefin Selina seinen Rücktritt gefordert. Er habe ihr Vertrauen und das Vertrauen der Öffentlichkeit verloren. Hintergrund ist ein Vorfall von Donnerstag, als 2 Drohnen von russischem Gebiet in den lettischen Luftraum geflogen waren. Eine davon stürzte auf ein leeres Öllager, verletzt wurde niemand. Es soll sich vermutlich um ukrainische Drohnen gehandelt haben. Bundesjustizministerin Stefanie Hubig möchte, dass Täter wegen häuslicher Gewalt das Umgangsrecht mit ihren Kindern verlieren können. Das berichtet die Funke Medien und berufen sich auf einen entsprechenden Gesetzentwurf. Demnach sollen Familiengerichte den Umgang einschränken oder verbieten können, wenn ein Elternteil gegen das andere gewalttätig wird. Das soll aber stets eine Einzelfallentscheidung sein. Einen Automatismus sieht der Entwurf nicht vor. Ein Mann aus Erfurt hat mehr als 22.000 Euro an Betrüger verloren. Nach Polizeiangaben hatten die Täter den 51-Jährigen angerufen und sich als Mitarbeiter seiner Bank ausgegeben. Dann hätten sie ihn dazu gebracht, die Zugangsdaten zu seinem Konto herauszugeben. Dadurch konnten die Betrüger das Geld auf ein anderes Konto umbuchen. Das waren die Nachrichten. Das Wetter mit den Temperaturen. Dresden leicht bewölkt 19 Grad, Eisenach wolkig 19, Erfurt wolkig 18, Gardelegen wolkig 19, Hoyerswerda stark bewölkt 20, Magdeburg wolkig 20 Grad, Neuhaus wolkig 15, Oschatz wolkig 19, Plauen bedeckt 20, Wernigerode stark bewölkt 18 und Lutherstadt-Wittenberg 20 Grad. In der Nacht zunehmend bewölkt und von Südwesten ausbreitender Regen bei 11 bis 8 Grad. Morgen dann viele Wolken, häufiger Regen 10 bis 15, nur in Ostsachsen bis 20 Grad. Und am Dienstag weiter unbeständig mit Regenschauern und kühl. MDR aktuell Verkehrsdienst. Die B100 Richtung Halle ist zwischen dem Abzweig Renneritz und Brenner Ost nach einem Unfall gesperrt. Soweit der MDR aktuell Verkehrsdienst, 19.34 Uhr.
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3: Mit Stefan Rank am Mikrofon und da sind wir jetzt bei unserem Politik-Podcast angekommen und bei dem dreht sich in dieser Woche alles um den weit verbreiteten Frust. Frust auf Bundes- und Landespolitik.
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15: Hallo und willkommen zum Ost-West-Ritt durch die deutsche Politikszene. Mein Name ist Malte Pieper, ich bin Redakteur und Moderator bei MDR Aktuell. Es war ja eine ziemliche Überraschung, als das Meinungsforschungsinstitut Infratest DIMAP seine jüngste Umfrage zu Sachsen-Anhalt veröffentlicht hat am Donnerstag, ziemlich genau 4 Monate vor der Landtagswahl. Die wichtigste Botschaft der Demoskopen dabei, die AfD steht nicht weit entfernt von ihrem selbstgesteckten Ziel. 45% wollen die Rechtsaußen im September holen, bei 41% stehen sie im Moment. Allerdings, das muss man auch wissen, sind diese Zahlen eben auch nur eine Momentaufnahme, die maßgeblich vom Frust über die Bundesregierung in Berlin geprägt ist. Was man wiederum auch an einer anderen Zahl sehr eindrucksvoll ablesen kann. Mehr als 80% der befragten Sachsen-Anhalter sagten den Meinungsforschern nämlich auch, dass sie wenig oder gar kein Vertrauen mehr in unseren Staat haben, dass er seine Aufgaben noch erfüllt. Gemeinsam mit der Chefreporterin des Fokus-Magazins, mit Anja Meyer, habe ich darüber mit Professor Marcel Lewandowski gesprochen, Politikwissenschaftler und Leiter des Lehrbereiches Regierungslehre und Policyforschung an der Martin-Luther-Universität Halle-Wittenberg. Flapsig formulierte Frage an ihn: Wenn das Vertrauen in unseren Staat schon so zerrüttet ist, dann können wir den Laden bald doch auch zumachen, oder nicht?
16: Gut, welchen Begriff wir da verwenden, ist jetzt gar nicht vorrangig für mich. Sie ist jetzt selber Journalist. Sie, das ist gar nicht sozusagen mein Job. Aber ich glaube, dass wir, also dass da etwas im Argen liegt, mit Blick auf den Staat, die Regierung, auch die Demokratie selbst. Das überrascht mich nicht, sondern das ist etwas, das sehen wir auch in anderen Umfragen, die eben nicht unbedingt tagesaktuell sind. Wir haben den Deutschlandmonitor oder anderen sozialwissenschaftlichen Umfragen, wo wir sehen, sehr viele Menschen haben ein ganz geringes Vertrauen darin, beispielsweise, dass sie in einer Demokratie leben oder darin, dass Deutschland von Demokraten regiert wird. Sie haben gleichzeitig dann eine große Unzufriedenheit damit, wie die Regierung agiert. Und ich glaube, da kommt alles ein Stück weit zusammen in dem, was wir hier sehen. Und dann überrascht natürlich auf der anderen Seite auch nicht, dass genau diejenige Partei in der letzten Umfrage für Sachsen-Anhalt besonders stark ist, die genau diesen Unmut zu ihrem Programm gemacht hat.
15: Fassen wir es kurz in Zahlen. 4 Monate vor der Wahl in Sachsen-Anhalt liegt jetzt die AfD bei 41%, die CDU bei 26%, die Linke bei 12%, die SPD bei 7%, Grüne und BSW bei jeweils 4%, andere, darunter auch die derzeit noch mitregierende FDP, bei zusammen 6%. Also das ist ja ein Schema, Sie sprechen es ja selber an, was wir schon kennen. Am Ende profitiert natürlich die AfD von diesem mangelnden Vertrauen, überwiegenden Misstrauen. Und Sie sagen, es wird messen es auch schon länger. Mal die 5-Euro-Frage: Wo kommt denn dieses Misstrauen her und seit wann hat es sich aufgebaut?
16: Gut, da müsste ich zurückfragen, wie lange habe ich jetzt? Ne? Also das ist etwas, da kann man sehr
15: lange
16: sprechen, müsste man eigentlich auch. Eine Minute, gut, okay.
17: Ja. Das
16: dann
17: sollte noch reichen.
16: Wir ein Stück weit. Genau. Natürlich, absolut. Eine Minute, ein Semester, wo ist der Unterschied? Also ich glaube, da muss man einmal schauen, dass man versucht, das Wesentliche herauszuarbeiten. Solche Parteien wie die AfD, die profitieren nicht von kurzfristigem Protest, sondern die profitieren von einer langfristigen Krisenwahrnehmung. Und diese Krisenwahrnehmung, die ist nicht erfunden, sondern die schließt an real existierende Krisen an. Die Euro-Krise, die Corona-Krise, der Überfall Russlands auf die Ukraine, die Klimakrise und auch die Response der Politik auf die Klimakrise und so weiter. Und all das, wenn man das jetzt ganz vereinfacht sieht, hat bei vielen Menschen dazu geführt, dass sie die Wahrnehmung haben, die Dinge werden schlechter. Für Leute wie mich, nicht unbedingt mich selbst, für Leute wie mich werden die Dinge in der Zukunft schlechter. Und dann sehen sie eine Regierung, die sehr zerstritten ist, die ihren sehr großen Reformvorhaben nicht nachkommt. Kanzler Merz ist ja sozusagen als Reformkanzler angetreten, hatte diesen Nimbus auch als Oppositionspolitiker immer. Und ich glaube, wenn das zusammenfällt, dann führt das so zu einer Art Aktivierungsmoment für bestimmte politische Einstellungen. Und diese führen dann wiederum dazu, dass Menschen auch tatsächlich so eine Partei wie die AfD wählen.
17: Sie haben schon das Wort gebraucht, Wahrnehmung, ja, scheint mir ziemlich wichtig zu sein in diesem Zusammenhang. Und auch dieses, wir hatten auch mal, ich weiß gar nicht mehr, wer der Gast war, aber ich fand es ziemlich interessant, der gesagt hat, man schaut sich die Krise an, heraus aus der geheizten Stube. Ja, die Frage ist, wie misst man dann eigentlich Zufriedenheit? Wie misst man Unzufriedenheit oder Dysfunktionalität und Funktionalität? Also ist das wirklich, wie groß ist der Anteil der Wahrnehmung dabei? Weil die meisten Leuten geht's ja nicht schlecht.
16: Wir messen im Prinzip zwei Dinge. Das ist eine ganz wichtige Frage. Wir messen zwei Dinge. Das eine ist, dass wir tatsächlich direkt messen und abfragen, wie zufrieden sind Sie mit XYZ, dann kann man abfragen, wie so die eigenen Zukunftsaussichten sind, positiv, negativ. Da gibt es immer verschiedene Umfrage-Items, so nennt man das. Und das andere, was man abfragen kann, sind sozusagen die objektiven Gegebenheiten. Also so etwas wie wirtschaftliche Performance, Arbeitslosigkeit oder auch soziale Ungleichheit, etwa gemessen am Vermögen. Und dann kann man, oder Vermögensverteilung, dann kann man das in Beziehung setzen. Dann gibt es zum Beispiel Studien, beispielsweise von Lea Elsässer und Armin Schäfer, Kolleginnen und Kollegen aus Mainz, die haben gezeigt, dass dort, wo die Einkommensungleichheit besonders groß ist, also in solchen Ländern, da ist auch die Unzufriedenheit mit der Demokratie besonders groß. Und so können wir das miteinander in Verbindung setzen. Da können wir sagen, besteht da ein Zusammenhang? Das muss nicht immer heißen, dass das sozusagen kausal ist, aber wir können sagen, da, wo bestimmte wirtschaftliche Probleme vorherrschen, wo soziale Ungleichheit ist, da ist Unzufriedenheit auch groß. Und dann kann man schon sagen, das müssen eben nicht unbedingt die Menschen sein, die wirklich unmittelbar davon betroffen sind, aber es sind Menschen, die nehmen das wahr, über die Medien, über ihr Umfeld, über ihre Familie. Die kennen vielleicht jemanden, der oder die hat ihren Job verloren. Und dann bringen die das in Zusammenhang mit dem, was sie aus den Medien sehen, mit dem, was sie in sozialen Medien mitbekommen. Und so wird sozusagen eine Wahrnehmung der Welt daraus, die sich auf das Wahlverhalten noch auswirken kann.
17: Das finde ich interessant, diese Frage. Also Sie haben es ja auch schon gesagt, quasi diese harten Eckwerte und die persönliche Erhebung der Werte, ja. Und das ist ja, wie kriegt man das politisch zusammen? Was müssen Politikerinnen und Politiker eigentlich tun, um das, weil auf den Schlag hinaus werden sie ja nicht einfach sozusagen die Ungleichheit der Verteilung der Vermögen beheben können und vielleicht auch gar nicht wollen.
16: Nein, und also es gibt ja auch verschiedene Möglichkeiten, wie man mit solchen wirtschaftlichen Gegebenheiten umgeht. Es geht mir nicht darum zu sagen, es braucht jetzt die eine politische Antwort und das ist dann diejenige, die die Probleme löst. Darum geht es nicht. Sondern ich glaube, ohne jetzt herausarbeiten zu können, was Politik tun muss, in Anführungszeichen, ist es doch so, dass momentan die Politik sehr getrieben ist, vor allem von einem Thema, und das ist das Thema Migration. Das ist der Unique Selling Point der AfD. Und ich glaube, dass für die Politik, für die anderen Parteien viel gewonnen wäre, wenn sie sich darauf zurückbesinnen würden, dass auch sie Agendasetzer sind, dass sie auch andere Themen haben. Und das würde aber auch bedeuten, bestimmte Probleme auch zu benennen. Also es bringt nichts, ständig darauf zu verweisen, weil man Angst hat vor der medialen Reaktion, was für Reformen oder Reformchen man angestoßen hat und wie viele Gesetzesvorhaben man jetzt auf den Weg gebracht hat. Das sind sehr viele im Falle der Bundesregierung, so um die fast 180. Aber es geht, glaube ich, vor allem erstmal darum, in die Nähe zu kommen der Wahrnehmung, die viele Menschen haben. Die nehmen Probleme wahr. Und ich glaube, da, wo Menschen sagen, wir werden nicht gehört, da ist, glaube ich, damit nicht gemeint, die Politik tut jetzt auf der Policy-Ebene nicht für uns, was sie wollen, sondern damit ist auch gemeint, sie nimmt noch nicht mal das wahr, was wir wahrnehmen. Und ich könnte mir vorstellen, dass darin erstmal ein Ansatzpunkt liegt, aber mein Eindruck ist, und das ist nicht nur die Regierung Merz, das betrifft eigentlich alle Politik, weil sie auch diesen Medien- und Wettbewerbslogiken unterworfen ist, dass man schon erstmal versucht zu sagen, wir machen es doch richtig und versucht für das, was man tut, zu werben. Und es ist auch nachvollziehbar, aber es löst eben auch dieses benannte Wahrnehmungsproblem eben nicht. Im Gegenteil, ich würde sagen, es läuft dem sogar ein Stück weit entgegen.
18: Kann ich das denn so übersetzen, die Koalition sollte aufhören, sich gegenseitig die Projekte kaputt zu reden?
16: Die Koalition ist eine streitende Koalition und ich glaube, zwischen solchen Partnern wäre es klug, wenn beide Partner auch Projekte bekommen, die sozusagen ihren ideologischen Positionen und dem, was sie versprechen wollen, entsprechen und dann in die Lage versetzt werden, das auch umzusetzen und dass man dann auch dahinter steht. Aber das ist momentan nicht der Fall. Es ist eine Koalition, die ihren Weg sucht und das auch noch relativ offen gegeneinander. Und das sorgt natürlich nicht dafür, dass bei vielen Menschen das Vertrauen zurückkehrt.
18: Heißt das, wenn wir das mal auf unseren Sportverein übersetzen, wenn die Tennisabteilung neue Trikots bekommt, muss auch die Fußballabteilung neue Trikots bekommen?
16: Im Grunde genommen ist Politik ein Aushandeln und Paketlösungen und da geht es dann schon darum, dass in so einer Koalition Partner ihre Projekte bekommen. Absolut.
17: Das ist auch meine Wahrnehmung hier in Berlin. Also es ist, was die Regierung gerade verkauft, ist so eine Art Stückwerk, ja. Also zum Beispiel jetzt gerade die Reform der Krankenkassen, ja, das ist ja so ein Beispiel, was jetzt gerade ganz aktuell ist, ja. Da wird das ins Kabinett eingebracht, ja. Und das wird vom Kanzler und vom Vizekanzler schon als Erfolg verkauft. Aber tatsächlich ist es nur eine Leistung, wenn es geeint ist, wenn sie geeinte Ergebnisse präsentieren können. Und das tun sie aber nicht, sondern stattdessen stellen sie die Dinge zur Debatte. Und zwar sozusagen, sie rufen fast ihre, also sagen wir mal so, fordern ihre Parteien heraus regelrecht. ja, Kleinigkeiten zu diskutieren. Und das erzeugt in meiner Wahrnehmung auch bei den Bürgerinnen und Bürgern den Eindruck, okay, also hier, das wackelt von vorne bis hinten. Hier wissen alle gar nicht, worum es wirklich geht. Es wird Lobbyismus gewittert und so weiter, ja. Und das ist das Problem, finde ich, was diese Regierung im Moment auch nicht erkannt hat, jedenfalls die Bundesregierung, dass Politik den Leuten nützen soll, ja. Und die Leute sollen verstehen, dass es sie voranbringt, was entschieden wird. Und das wird stattdessen kriegen wir halt irgendwie ständig Ausfälle des Kanzlers serviert, die mich auch richtig verzweifeln lassen gerade, weil ich so denke, hat er keine Lust mehr oder was? Ist er genervt? Was will er? Er wollte es doch unbedingt.
16: Na, also ich glaube, man darf aber auch nicht vergessen, dass diejenigen, auf die es da ankommt, der Kanzler und der Vizekanzler, innerhalb ihrer Parteien gar keinen leichten Stand haben. Also sowohl Friedrich Merz als auch Lars Klingbeil sind in ihrer Partei momentan so ein bisschen abhängig von den Gunsten anderer. Ne? Und Lars Klingbeil hat auf dem Parteitag vor einigen Monaten, man muss es so formulieren, einen vor den Bug bekommen. Und ich glaube, dass es hier eigentlich Personal bräuchte, das an der Spitze eine gewisse Autorität in die Partei hinein hat. Und das fehlt momentan. Das gab es in der Vergangenheit, wenn wir beispielsweise an Peter Struck denken, wenn wir vielleicht auch an Angela Merkel denken, die auch ein sehr funktionierendes Machtnetzwerk in der Partei hatte. Aber das ist was wir da momentan nicht sehen. Und das trägt natürlich schon auch zu diesen öffentlich sichtbaren Friktionen bei.
17: Das ist auch so ein Vergleich, den ich ständig ziehe zurzeit, also weil einem das natürlich automatisch in den Sinn kommt. Angela Merkel hatte auch keine Gefolgschaft, ja, als sie angefangen hat zu regieren, als sie die Regierung übernommen hat. Und sie hat halt wahrscheinlich mit allen Mitteln der Macht, also mit dem ganzen Besteck, was man so hat und vor allem unter Zurückstellung persönlicher Gefühle, irgendwie das Ding aufgebaut erstmal, zusammengezimmert und dann in Bewegung gebracht. Und ich gebe zu, das ist ewig her. Ja, wir haben heute ganz andere Dynamiken. Aber es fällt schon auf, dass es da sehr viel, also dass man sozusagen, dass beide Parteivorsitzende riskieren, dass diese Regierung krachen geht, beziehungsweise die Ergebnisse für die Bevölkerung. Und zwar, damit sie sich irgendwie innerhalb ihrer eigenen Strukturen irgendwie halten können. Und das kann es nicht sein. Also das, ich finde, naja, Sie hören schon, ich bin ziemlich empört gerade. Ich bin also echt ratlos gerade. Ja.
16: Ja, aber auf der anderen Seite sind sie natürlich auch ein Stück weit aneinander gekettet. Denn wenn diese Regierung scheitert, steht die AfD in den Startlöchern und würde vermutlich davon profitieren. Der Kanzler hat ja noch nicht einmal besonders hohe Beliebtheitswerte. Selbst Gerhard Schröder, der sehr unpopuläre Reformen auf den Weg gebracht hatte, hatte persönlich hohe Beliebtheitswerte. Merz hat die in dieser Form nicht. Und ich glaube, das ist auch so ein bisschen das Problem. Die haben beide keine richtige Alternative. Aber ich glaube, innerhalb der Union gibt es schon auch den ein oder anderen, der sich zumindest fragt, inwiefern kann man die Drohkulisse einer irgendwie gearteten Zusammenarbeit mit der AfD vielleicht zumindest nutzen, um den Koalitionspartner weiter auf Linie zu bringen.
18: Aber wenn Sie das so beschreiben, sind wir doch in einem Teufelskreis. Und da wäre jetzt meine Frage, haben Sie irgendeine Idee, wie man da rauskommen könnte? Sie beschreiben schwache Politiker, die schwache Politik machen. Das wiederum hat schwache Ergebnisse zur Folge, die Politik nur noch schwächer machen, weil am Ende nur noch die Härtesten der Harten übrig bleiben, quasi nur noch die Lobbyisten der eigenen Partei. Muss ich ja nur mal die SPD angucken. Bei den Ergebnissen, die da übrig bleiben, bleibt ja wirklich nur noch die Treuesten der Treuen über, die dann, wie wir auch wiederum immer wieder durchkonjugieren, nicht unbedingt noch was mit den Wählern zu tun haben, weil die teilweise schon ganz woanders gelandet sind. Also es ist ja nicht zu erwarten, dass der Messias jetzt auf einmal kommt. Wie kann so eine Partei wie die SPD oder auch die Union sowas aufbrechen?
16: Also momentan, kurzfristig ist das, glaube ich, schwierig. Und ich sehe da jetzt in diesem Moment auch kaum Möglichkeit. Für die SPD gäbe es vielleicht eine, das würde vielleicht für die Union sogar in ähnlicher Weise gelten, wenn sie nicht an der Regierung wäre. Das ist einfach ein Hinkefuß. Und auch wenn die Sozialdemokraten, die an der Regierung sind, das anders sehen und damit werben, dass man hier Dinge umsetzen könnte. Es ist einfach für die Partei ein Problem zu regieren. Im Grunde genommen müssten die Parteien sich völlig neu aufstellen. Aber das gibt es nicht, weil nur mit diesen beiden Parteien überhaupt eine Koalition, lassen Sie mich mal so nennen, eine Koalition des Verfassungsbogens möglich ist. Und solange die AfD ausgeschlossen wird von der Regierung, muss man sagen, bleibt auch wahrscheinlich die SPD mit an der Regierung. Und deshalb sehe ich da kurzfristig gar keine Möglichkeit. Ich sehe sogar vielleicht eher sogar noch eine Verschlechterung, die nämlich dann eintritt, wenn die Landtagswahl in Sachsen-Anhalt am 6.9. so ausgeht, wie die jüngsten Umfragen das zeigen, nämlich dass die AfD extrem stark wird und die CDU abschmiert und die SPD vielleicht von oben an der 5%-Hürde kratzt. Das wird eine Dynamik, so ist meine Vermutung, in diese Koalition bringen, die das nicht stabilisieren wird, im Gegenteil.
18: Aber dann wird ja alles noch schlimmer.
16: Ja, also die Lage wird, also nein,
18: brauchen,
16: also ich meine,
18: Lewandowski, wir brauchen Hoffnung, Hoffnung brauchen wir.
16: Aber schauen Sie, mein Geschäft ist ja Analyse und nicht Hoffnung, ne? Also das ist ja, da müssen Sie jemanden aus der Politik fragen, die Person wird das sicherlich besser können als ich. Ich bin da denkbar ungeeignet, weil ich nur vom Status quo ausgehe und dann ein Stück weit Vermutung anstellen kann. Ich meine, auf der anderen Seite ist es schon so, dass Parteien, das wissen wir aus der Forschung, reagieren auf externe Schocks. Ja? Also dann, wenn das Kind wirklich in den Brunnen fällt, dann reagieren die auch und erneuern sich, auch programmatisch, personell. Und ich könnte mir vorstellen, dass es je nachdem, wie die Dinge verlaufen, innerhalb der Parteien zu solchen externen Schocks kommt. Aber mir fehlt für den Moment auch die Fantasie zu sagen, welche Programmatik darauf folgt oder auch welche jetzt zu kräftige Persönlichkeit in den Parteien, in den Startlöchern stünde. Das muss ich sagen, habe ich jetzt nicht auferfangen.
18: Sie haben aber eben schon mal, als wir über die Einstellungen gesprochen haben, das Wort so in Richtung reaktivieren erwähnt. Wir sind ja immer mal wieder überrascht, wo diese ganzen, auch im Westen, diese Ergebnisse für die AfD auf einmal herkommen. Jetzt haben wir bei der AfD in Sachsen-Anhalt ja einen besonders rechtsextremen Landesverband. Da wird nicht nur davon geredet, dass man neben der Straße der Alleen oder der Straße der Gotik unbedingt auch eine Straße des Reiches brauche, dass wir mehr deutsche Kunst brauchen, weniger moderne Kunst. Da will man Kinder künftig auch mal zu Hause unterrichten, damit sie nicht mehr dieser staatlichen Indoktrinierung ausgesetzt sind, wie man das bei der AfD sieht. So muss, so kann man das ja verstehen. Trotzdem, 41% misst man in der jüngsten Umfrage. Sind die Wähler so stramm rechts außen wie der Landesverband? Mit anderen Worten, wissen die, was sie da tun, wenn sie ihr Kreuz bei der AfD machen?
16: Kein Wähler, keine Wählerin weiß vollständig, was er tut mit Blick auf das gesamte Programm. Das meine ich gar nicht despektierlich, sondern wir suchen natürlich immer nach den Themen, die uns besonders wichtig sind. Bei den Menschen, die die AfD wählen, wissen wir, das, was denen besonders wichtig ist, ist einerseits das Thema Migration. Da hat die AfD einfach ein Alleinstellungsmerkmal und Menschen, die die Partei wählen, die haben da eine besonders restriktive Haltung. Und das andere ist, dass wir wissen, dass Menschen, die die AfD wählen, ein sehr negatives Bild vom demokratischen Status quo in der Bundesrepublik haben, also teilweise auch glauben, wir leben gar nicht mehr in einer richtigen Demokratie, wir werden nicht demokratisch regiert. Und teilweise wollen die schon selber eine Demokratie, glauben aber nicht, dass wir in einer leben. Und teilweise sind sie aber selber auch sehr autoritär eingestellt. Das ist die Klientel, die sozusagen zum Großteil diejenigen ausmacht, oder das sind zum Großteil diejenigen, die AfD wählen nach Lage unserer Zahlen. Das sind nicht einfach Protestwählerinnen und Protestwähler, sondern da gibt es schon eine starke, ich will nicht sagen ideologische, aber in bestimmten Punkten positionale Nähe zur AfD. Das bedeutet aber nicht, dass der Großteil der Wähler dieser Partei ein geschlossen rechtsextremes Weltbild hätte. Die gibt es auch. Aber es gibt eben auch diejenigen, die gerade, wie ich beschrieben habe, in bestimmten Punkten sehr stark mit der AfD übereinstimmen. Und die Partei schafft es, diese Leute abzuholen.
18: Mir sagte vor kurzem jemand aus der Landespolitik in Sachsen-Anhalt, der die mitgestaltet, er versteht nicht ganz das Auftreten der AfD. Wenn man durch Sachsen-Anhalt fährt, dann ist der Spitzenkandidat Ulrich Siegmund bereits jetzt plakatiert. Er guckte aber darauf den Plakaten eben nicht wie so eine Art gütiger Landesvater, sondern ist eher stramm rechts inszeniert, an den Seiten die Haare ganz kurz geschnitten, Scheitel. Dann hat man ein Programm, was alles andere als weich gespült ist. Und so als Laie würde ich mich fragen, sind die denn des Wahnsinns? Ich hätte jetzt gedacht, Herr Siegmund reitet die ganze Zeit durchs Land, umarmt alle und das Programm ist so eine Art Wohlfühlprogramm, dass ich mich ganz leicht einsnusen lasse. Aber sie machen ja genau das Gegenteil.
17: Keine Angst. Genau, ja. Wundert mich auch.
16: Also die AfD lebt ja von ihrem Nimbus ein Stück weit und Ulrich Siegmund macht es, ich würde sagen, so ein bisschen doppelstrategisch. Der hat ja einerseits tatsächlich sehr schneidige Auftreten, aber gerade wenn man ihn auf den sozialen Medien folgt, und das tun ja sehr, sehr viele Menschen, dann sieht man, dass er eben auch sehr, sehr positiv, sehr geschmeidig, sehr smart auftritt. Er ist sehr freundlich im Umgang, er lächelt, er wirkt sehr jugendlich und ich glaube, dass das ein Stück weit eben auch dazu beiträgt, dass er eben eine gewisse Popularität genießt. Er wirkt zwar hart, aber er wirkt nicht verbiestert, wenn Sie so wollen. Inwiefern das jetzt tatsächlich dazu führt, dass wir so eine Art messbare Siegmund-Effekt haben bei den Menschen, die jetzt gerade angeben, für die AfD stimmen zu wollen, das können wir natürlich nicht sagen. Auf der anderen Seite ist es schon so, wir wissen nicht nur aus Deutschland, sondern auch aus anderen Ländern, dass bei den Menschen, die solche Parteien und Bewegungen wählen, das gilt etwa auch für Donald Trump in den USA, denen ist dann schon bewusst, dass da teilweise sehr radikale Forderungen drinstecken, die sie vielleicht auch nicht teilen. Ich erinnere beispielsweise an die Position zur Schule und Schulpflicht. Und das nimmt man aber dann im Kauf. Warum? Weil man alle anderen Parteien und Politiker von sich selbst als so weit entfernt empfindet, dass man trotz allem dann eher immer noch in den USA zu Trump und in Deutschland zur AfD geht. Und deshalb gelingt es der Partei, ein insgesamt sehr radikales Programm aufzustellen, ohne, so wie es jetzt aussieht, da in irgendeiner Form drunter zu leiden.
18: Also weil man mit allen anderen schon durch ist, nimmt man jetzt die?
16: Weil wir nicht nur danach wählen, wie wir uns positionieren, sondern eben auch danach, was uns wichtig ist. Natürlich kann man sagen, ich bin für eine allgemeine Schulpflicht, aber in dem Moment, wo ich die Wahlentscheidung treffe, ist mir das vielleicht nicht wichtig. Man kann das auch in anderen Positionen festmachen. Wir sind vielleicht alle, haben eine bestimmte Position zum Klimaschutz, zur Energiepolitik oder zur Sozialpolitik. Aber nicht jedes Mal, wenn wir in die Wahlurne gehen, zählt alles gleich viel. Da zählt vielleicht mal die Sozialpolitik, mal die Klimapolitik, mal die Steuerpolitik, je nachdem, was gerade auch so im medialen Diskurs besonders wichtig ist. Und das beeinflusst dann das Wahlverhalten.
18: Marcel Lewandowski, Politikwissenschaftler an der Martin-Luther-Universität Halle-Wittenberg. 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
3: So, und da übernehme ich jetzt wieder. Schau mal kurz für Sie oder wir machen es gemeinsam aufs Wetter bei uns in Sachsen, Sachsen-Anhalt und Thüringen. Aktuell noch heiter bis wolkig in der Region zwischen Gera und Plauen, ansonsten meist trocken. Da gibt es Regen, in der Nacht dann viele Wolken, im Verlauf von Südwesten her aufkommender Regen, in Sachsen dann meist noch trocken bei 12 bis 8 Grad. Der morgige Start in die Woche wird wolkenreich, meist grau, da gibt es immer wieder Regen, teils auch ergiebige und gewittrige Regenfälle von West nach Ost, 10 bis 20 Grad. Am wärmsten wird es in Sachsen zwischen Elbtal und Oberlausitz. Und dann schauen wir noch auf die Vorhersage der kommenden Tage. Am Dienstag, eine eher kalte Nacht, wechselnd bewölkt mit lokalen Regenschauern. In den Berglagen auch mit Schnee vermischt bei maximal 12 Grad. Und am Mittwoch und Donnerstag geht es dann langsam wieder bergauf. Wir haben immer noch unbeständiges und windiges Schauerwetter, vereinzelt Gewitter, aber Temperaturen dann zwischen 13 und 17 Grad.
19: Aufregender Start ins Wochenende heute in Dresden.
20: Gefunden worden war die Bombe am
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3: So, und damit ist es gleich 8 Uhr hier bei MDR aktuell. In der nächsten Stunde schauen wir auf folgende Themen. Mordanklage für Femizide. Das möchte Bundesjustizministerin Hubig ändern, prüft also eine schärfere Bestrafung bei Tötungen von Frauen. Einfach weil sie Frauen sind. Dann schauen wir natürlich auf das Kreuzfahrtschiff Hondius, das ja jetzt in Teneriffa angelandet ist und dort jetzt tatsächlich die Passagiere also weitergeflogen werden in die jeweiligen Krankenhäuser in ihren Heimatländern. Und ein Thema außerdem der Mann, der den Deutschen ihre Geschichte erklärt. In der Frankfurter Paulskirche hat der Historiker Christopher Clark einen renommierten Preis gewonnen.
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14: Um 20 Uhr mit Jean-Marc Heukemes. Bei den Bürgermeisterwahlen in Sachsen sind zwei Stadtoberhäupter in ihren Ämtern bestätigt worden. In Döbeln konnte sich der bisherige Oberbürgermeister Sven Liebhauser durchsetzen. Er erhielt 56,4% der Stimmen. In Diepoldiswalde konnte Amtsinhaberin Kerstin Körner 77,6% der Stimmen auf sich vereinigen. Sie ist nun weitere 7 Jahre Stadtchefin. In Görlitz gibt es einen zweiten Wahlgang. Der bisherige Oberbürgermeister Octavian Urso kam nach Auszählung aller Stimmen auf 49,1%. Sein Kontrahent Sebastian Wippel von der AfD schaffte 44,3%. Zu den Wahlen in Werdau und Aue-Bad Schlema wurden noch keine Ergebnisse veröffentlicht. Nach dem Hantavirus-Ausbruch auf einem Kreuzfahrtschiff sind 4 deutsche Passagiere auf dem Heimweg. Vom Flughafen Teneriffa Süd startete am Nachmittag eine Chartermaschine nach Eindhoven in den Niederlanden. An Bord befinden sich insgesamt 26 Deutsche, Niederländer, Belgier und Griechen. Alle waren an Bord des Schiffs. Die Deutschen sollen nach ihrer Ankunft in ihre Heimatbundesländer gebracht und dort unter Quarantäne gestellt werden. Pakistan hat nach eigenen Angaben eine Antwort Irans auf den US-Vorschlag zur Aufnahme von Friedensgesprächen erhalten. Ein Regierungsvertreter erklärte, man habe den Vorschlag an die USA weitergeleitet. Über den Inhalt wurde noch nichts bekannt. Die Verhandlungen sollen sich nach iranischen Meldungen zunächst ausschließlich auf die Einstellung der Kampfhandlungen konzentrieren. Die Fernsehmoderatorin und erzgebirgische Mundartsprecherin Marianne

0: Düsseldorf-Elversberg 3:1. Das waren die Nachrichten. Das Wetter? In der Nacht zunehmend bewölkt, über Börde, Harz, Rhön und Vogtland hereinziehender Regen, Tiefstwerte 11 bis 8 Grad, auffrischender Wind aus südlichen Richtungen. Morgen dann wolkenreich und regnerisch bei 10 bis 15, nur in Ostsachsen bis 20 Grad. Die Zeit 20.03 Uhr. MDR Verkehrsdienst A4 Richtung Dresden zwischen Jena Zentrum und Stadtroda. Hier steht im Baustellenbereich ein defekter PKW auf der rechten Fahrspur. Die B100 Richtung Halle ist zwischen dem Abzweig Renneritz und Brenner Ost nach einem Unfall gesperrt. Soweit der MDR Verkehrsdienst.
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2: Mit Stefan Rank am Mikrofon. Ich grüße Sie. Heute ist es endlich soweit. Auf Teneriffa am Hafen Granadilla gehen die Passagiere von Bord des Kreuzfahrtschiffes Hondius. Wochenlang mussten sie dort ausharren wegen des Ausbruchs des Hantavirus. 3 Menschen starben. Julia Macher hat heute beobachtet, ob die Evakuierung wie geplant verlaufen ist.
3: Bisher ist die Evakuierung nach Plan verlaufen. Mit Beibooten wurden die Passagiere und ein Teil der Crew alle mit FFP2-Masken und Schutzmänteln von Bord gebracht, am Hafen dann in Fahrzeugen des spanischen Katastrophenschutzes vom Hafen Granadilla zum 10 Minuten entfernten Flughafen gefahren, wo bereits die von den Herkunftsländern organisierten Flugzeuge auf der Startbahn auf sie warteten. Es war eine logistisch aufwendige Aktion. An der Evakuierung und Rückführung sind 23 Länder beteiligt. Die deutschen Passagiere fliegen in einer niederländischen Maschine gemeinsam mit Menschen aus den Niederlanden, Belgien, Griechenland und Lateinamerika. Und das letzte Flugzeug soll am Montag im Laufe des Tages von der Urlaubsinsel starten.
2: Informationen von Julia Macher. Nach dem wochenlangen Stillstand für die Passagiere ist jetzt auch für die 4 Deutschen, die an Bord des Kreuzfahrtschiffes wochenlang ausharren mussten, der Flug nach Hause gebucht. Welche Vorbereitungen in Deutschland getroffen wurden, hat Dietrich Karl Meurer in Erfahrung gebracht.
4: Am Abend sollen 4 deutsche Passagiere der MV Hondius in den Niederlanden ankommen. Das bestätigte ein Sprecher des Bundesgesundheitsministeriums dem ARD-Hauptstadtstudio. Spezialisierte Ärzteteams für gefährliche Infektionskrankheiten nehmen die Rückkehrer vor Ort in Empfang und begleiten sie bei der Weiterfahrt nach Deutschland. Dort werden sie zunächst ärztlich betreut. Nach Angaben des Ministeriums sollen die 4 Personen dann zu Beginn der neuen Woche in ihre jeweiligen Bundesländer gebracht werden. Dort entscheiden die Gesundheitsämter über Quarantäne und eine enge Beobachtung. So sollen mögliche Infektionen früh erkannt und eine Ausbreitung verhindert werden. Der Ausbruch des Hantavirus ereignete sich Anfang April während der Kreuzfahrt im Südatlantik. Nach bisherigen Erkenntnissen starben 3 Passagiere im Zusammenhang mit der Infektion, darunter auch eine Deutsche. Zuletzt befanden sich rund 150 Menschen an Bord. Die Weltgesundheitsorganisation stuft sie als Hochrisikokontakte ein, weil die Inkubationszeit bis zu 6 Wochen dauern kann. Für die Bevölkerung gilt das Risiko nach Einschätzung der WHO als gering.
2: Der Bericht von Dietrich Karl Meurer. Und wie bekannt wurde, kommt wenigstens ein Passagier zur Beobachtung auch in die Berliner Charité. Wer eine Frau tötet, weil sie eine Frau ist, wird in einigen Fällen wegen Totschlags und nicht wegen Mordes verurteilt. Das will Bundesjustizministerin Stefanie Hubig ändern und das Strafrecht mit Blick auf sogenannte Femizide verschärfen. Den Mordparagraphen zu ändern sei allerdings nicht einfach, so die Ministerin zur Bild am Sonntag. Welchen Vorschlag sie macht, beschreibt Christina Nagel.
5: Frauen und Mädchen besser vor Gewalt zu schützen, ist das erklärte Ziel der Justizministerin. Gerade erst hat der Bundestag eine Reform des Gewaltschutzgesetzes verabschiedet und die Einführung der elektronischen Fußfessel beschlossen. Nun wagt sich Hubig an ein weiteres rechtlich komplexes Thema, eine Verschärfung des Strafrechts mit Blick auf Femizide. Es geht darum, dass Täter, die Frauen wegen ihres Geschlechts umbringen, wegen Mordes verurteilt werden. Das, stellte die Justizministerin Ende November im Gespräch mit Phoenix klar, sei grundsätzlich auch schon heute möglich.
6: Wenn ein Mann Besitzdenken hat und sagt, weil die Frau sich von mir trennen will, töte ich sie, dann ist es schon von Gerichten als Mord verurteilt worden aus niedrigen Beweggründen. Und das sind auch aus meiner Sicht niedrige Beweggründe.
5: Aber, so Hubig in der Bild am Sonntag, in der Rechtsprechung gebe es auch immer noch Entscheidungen mit Verweis zum Beispiel auf Eifersucht. Dann sei es Rage, der Täter sei vermindert schuldfähig und könne wegen Totschlags verurteilt werden, was zu einer

0: geringeren Strafe führt. Dass hier nachgeschärft werden muss, in diesem Punkt sind sich Union und SPD schon länger einig. Die Absicht ist auch im Koalitionsvertrag festgehalten. Eine Änderung des Mordparagraphen aber, darauf hat Justizministerin Hubig immer wieder hingewiesen, ist nicht einfach. Der Paragraph sei anspruchsvoll und ausgefeilt.
1: Der hat eine jahrzehntelange Rechtsprechung, die dahinter steht, und der wirft die höchste Strafe aus, nämlich lebenslang. Das ist der Paragraph bei uns im Strafgesetzbuch, der die höchste Strafe ausgibt.
0: Jede Änderung müsse gut überlegt sein. Jetzt scheint die SPD-Politikerin einen Weg gefunden zu haben, wie man das Gesetz so ändern kann, dass Tötungen aus geschlechtsspezifischen Motiven als Mord gewertet werden können, was sich dann auch entsprechend im Strafmaß widerspiegelt.
2: Soweit der Bericht aus unserem Hauptstadtstudio von Christina Nagel. Regierungsvertreter aus Bremen, Niedersachsen und Thüringen wollen sich in Finnland über den Bevölkerungsschutz informieren. Bremens Innensenatorin Högel, Niedersachsens Innenministerin Behrens und ihr thüringischer Amtskollege Meyer haben dazu eine viertägige Reise angetreten. Hintergrund ist die Bedrohung durch Russland. Laura Kneppe berichtet.
3: Die drei SPD-Politikerinnen und Politiker wollen sich mit Vertretern der finnischen Sicherheitsbehörden austauschen, etwa über den Schutz der kritischen Infrastruktur, Cybersicherheit und Drohnenabwehr. Außerdem werden sie eine Zivilschutzanlage besichtigen. Innenministerin Behrens sagte, die Finnen verfügten schon aufgrund ihrer unmittelbaren Nachbarschaft zu Russland über vielfältige Erfahrungen im Umgang mit Bedrohungen. Sie erhofft sich von der Reise wertvolle Impulse für die Sicherheit. Erst vor wenigen Tagen hatte sich schon Bundespräsident Frank-Walter Steinmeier in Finnland über den dortigen Bevölkerungsschutz informiert. Er besichtigte unter anderem eine große Zivilschutzanlage in Helsinki mit Platz für bis zu 6.000 Menschen. Anders als Deutschland besitzt Finnland ein dichtes Netz an Luftschutzbunkern.
2: Laura Knepper berichtete, damit gleich 20 Uhr und 10 Minuten, 10 nach 8.

0: Geschichte unterhaltsam zu erklären, das ist das Metier des britisch-australischen Historikers Christopher Clark. Dafür hat er heute den Ludwig-Börne-Preis bekommen, in Erinnerung an den Schriftsteller und revolutionären Demokraten Ludwig Börne Ende des 18. Jahrhunderts. Der Juror und FAZ-Redakteur Reinhard Müller würdigte Clark als mitreißenden Erzähler von Geschichten, der uns unbefangen erklärt, wie wir wurden, was wir sind und was aus uns noch werden kann. Ein Porträt von Rainer Dachselt.
1: Ich bin Christopher Clark, auf der Suche nach dem UNESCO-Welterbe in Lateinamerika.
2: Ein Historiker als Fernsehmoderator, der für Terra X im zweiten deutschen Fernsehen zu Kulturschätzen rund um die Welt reist. Das ist schon ungewöhnlich. Vor allem, weil Christopher Clark ja in Australien geboren ist. Im Jahr 1960 in Sydney. Über seine friedliche Kindheit sagt er, das Spannendste sei der Rasensprenger vor dem Elternhaus gewesen. Und erklärt das später so.
3: Dass man das Gefühl hatte, dass die Geschichte an diesem Ort sich nie ereignet hatte. Die Geschichte war irgendwo anders.
2: Irgendwo anders ist vor allem in Europa. Christopher Clark studiert Geschichte in Sydney, Cambridge und in Berlin. Dort hat er seinen künftigen Forschungsschwerpunkt unmittelbar vor der Haustür. Preußen. Der Staat, der mit der deutschen Geschichte im Guten wie im Schlechten so eng verbunden ist.
4: Es war der Staat Friedrichs des Großen, der Aufklärung und Toleranz förderte, aber auch der Staat, der durch Wilhelm II. In Militarismus und Selbstüberschätzung mündete.
2: Bekannt in Deutschland wird Christopher Clark mit einem großen Buch über das Eiserne Königreich Preußen von 2006 und dann 2012 mit seiner Untersuchung Schlafwandler über den Weg in den Ersten Weltkrieg. Er wird zu dem Historiker, der die Deutschen sich selber erklärt und sie von dem Vorwurf entlastet, dass sie sich zu sehr für sich selber interessieren.
3: Ja, ich meine, der eigene Bauchnabel ist auch interessant.
2: Der Cambridge-Professor wird gerne zu aktuellen politischen Themen befragt, weil es ihm gelingt, überraschende Parallelen in der Geschichte zu finden. Von Nebukadnezar bis Donald Trump, wie ein weiteres Buch von ihm im Untertitel heißt. Kann man aus der Geschichte lernen?
5: Die Geschichte lehrt uns nicht in dem Sinne, dass sie uns kompakte Lektionen erteilt für die Gegenwart. Sonst wären die Historiker viel gefragter an den Tischen der Mächtigen. Aber es ist doch der Fall, dass geschichtliche Reflexion, das Nachdenken über die Vergangenheit, über geschichtliche Situationen, uns weiser machen kann. Sie kann uns klüger machen in unserem Umgang mit gegenwärtigen Problemen, auch wenn sie diese Probleme nicht eigens lösen kann.
2: Christopher Clark vermittelt Geschichte so, dass sie auch Nicht-Historiker klüger macht. Er steht für die angelsächsische Tradition, Wissen pointiert und auch unterhaltsam zu transportieren. Börne-Juror Reinhard Müller, der FAZ-Ressortleiter für Zeitgeschehen, nennt ihn einen mitreißenden Erzähler von Geschichte, der uns unbefangen erklärt, wie wir wurden, was wir sind und was aus uns werden kann und der auch für Geschichtspessimisten einen Trost hat.
3: Wenn man sich die Zahnmedizin anschaut, dann haben wir doch eine Menge gelernt. Also man müsste verrückt sein, um seine Zähne im Jahre 1950 machen zu lassen, statt jetzt. Also es gibt Bereiche des menschlichen Lebens, wo man wirklich von einem linearen Fortschritt sprechen kann.
2: Für die, die in der Geschichte nur den Fortschritt sehen wollen, hat Christopher Clark allerdings eine Warnung.
3: Als politisch entscheidende Wesen sind wir wohl nicht viel besser geworden. Wir haben bessere Strukturen. Die EU ist eine bessere Struktur. Die UNO ist eine bessere Struktur, als es damals gab. Aber wenn man sich die politischen Entscheidungsprozesse anschaut, dann ist man immer wieder erstaunt von diesen Rückfällen in die Brutalität.
0: Soweit also Christopher Clark und er befindet sich jetzt in bester Gesellschaft, denn den Preis haben auch schon Daniel Kehlmann, Rudolf Augstein oder Marcel Reich-Ranitzky bekommen. Damit gleich 20.14 Uhr und das heißt, hier übernehmen jetzt gleich die Kollegen des Norddeutschen Rundfunks mit dem ARD-Infoabend, wie immer live aus Hamburg. Wir melden uns dann auch mit allen wichtigen Nachrichten aus Sachsen, Sachsen-Anhalt und Thüringen morgen früh pünktlich 6 Uhr wieder zurück. Ich bin Stefan Rank, wünsche Ihnen jetzt noch eine erholsame und informative gute Nacht.

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1: Geht es um Radsport, fallen den meisten Deutschen nur drei Worte ein. Tour de France. Das ist in Belgien anders. Zwei der fünf großen Eintagesrennen des Jahres finden in Belgien statt. Und die Flandern-Rundfahrt und Lüttich-Bastogne-Lüttich versetzen das Land ins Radfieber. Aber auch abseits der Mega-Events finden in Belgien fast täglich Radrennen statt, in allen Disziplinen, Querfeldein, Mountainbike und Straße. Jean-Marie Magro ist dieser Liebe zum Radfahren auf den Grund gegangen.
2: Wevelgem ist eigentlich eine unaufgeregte Gemeinde in Westflandern. Aber einmal im Jahr, da befindet sich dieses 30.000 Einwohnerstädtchen mit seinen vielen Ziegelhäusern nahe der Grenze zu Frankreich im Ausnahmezustand. Wevelgem ist Zielort des Radsportklassikers Gent-Wevelgem. Oder, wie das Rennen seit diesem Jahr heißt, in Flanders Fields. Nachwuchs- und Elitefahrer streiten sich um den Sieg bei Männern und bei Frauen.
3: It's like a holiday.
2: Es ist wie ein Feiertag, sagen die jungen Eltern Stephanie und Henry. Henrys Schwester nimmt am Rennen teil. Die beiden Kleinkinder, die Henry noch bis zum Knie reichen, sind deshalb von oben bis unten in Radsportklamotten eingekleidet.
3: They will do some sports, I think.
2: Die werden bestimmt sportlich, orakelt Henry. In Belgien ist eigentlich das ganze Jahr über Radsport angesagt. Im Frühjahr die Eintagesklassiker. Zuerst in Flandern, dann in Wallonien. Später, im Juli, schalten mehr als die Hälfte der 11 Millionen Belgier mindestens einmal bei der Tour de France ein. Und wenn es kälter wird, da klicken die Belgier nicht aus den Pedalen aus, sondern es folgen 5 Monate Cross-Country-Saison. Fast täglich finden in vielen Gemeinden Einrennen statt.
4: En tot slot de topfavoriet, dames en heren, met nummer 1, Lorena Wiebes.
2: Warum ist Radsport so dermaßen beliebt in diesem kleinen Königreich?
5: Shall we try or not?
2: Jonas Heyrick errötet leicht, als er sich auf seinen Drehstuhl im Arbeitszimmer setzt.
6: Well, because of you came, I cleaned up a little bit.
2: Weil ich gekommen sei, sehe es hier sogar aufgeräumter aus als sonst. Seine 4 Sporträder sind ans Bücherregal gelehnt. In seinem Haus hätten sie sonst keinen Platz, grinst Heyrick. Wie kann man das Verhältnis der Belgier zum Radsport beschreiben? Heyrick kratzt sich den Vollbart.
6: It's a kind of religion here.
2: Und eine Religion, die braucht natürlich ihre heilige Schrift.
6: We are the Bible for the cycling fans, yeah.
2: Die Bibel für Radsportfans. Das sei sein Magazin Bahamontes, scherzt Jonas Heyrick. 2013 gründete er es mit Freunden. Lange Geschichten, große Bilder. Der Name stammt vom früheren spanischen Tour de France-Sieger Federico Bahamontes, dem vielleicht besten Bergfahrer der Geschichte. Während in Deutschland die meisten Radsport mit der Tour de France in Verbindung bringen, spielt in Belgien speziell das Frühjahr eine große Rolle. Da werden erst in Flandern und später in Wallonien jede Menge eintägiger Rennen ausgetragen. Nach den großen dreiwöchigen Rundfahrten in Frankreich, Italien und Spanien haben im Radsport die sogenannten Monumente den höchsten Stellenwert, die 5 größten Eintagesklassiker. 2 davon finden in Belgien statt. Ende April Lüttich-Bastogne-Lüttich. Und schon davor, am Ostersonntag, die Flandern-Rundfahrt.
6: Everybody is going out. If the Tour of Flanders is there, there are.
7: Wenn die Flandern-Rundfahrt stattfindet, geht jeder auf die Straße. Es sind hunderttausende Zuschauer bei dem Rennen. Diejenigen, die nicht vor Ort sind, bleiben zu Hause, schauen fern, essen einen Mattentart und trinken ein Bier. Es ist ein ganz besonderer Feiertag.
2: Vergangenes Jahr waren laut Angaben des Veranstalters 1 Million Zuschauer auf den Straßen und jubelten den Sportlern zu. Belgien hat insgesamt 11 Millionen Einwohner. Während die Favoriten wie Tadej Pogacar, Mathieu van der Poel oder der Lokalmatador Wout van Aert wie Düsenjets über die teils 20% steilen Kopfsteinpflasterpassagen fliegen, stehen die Fans in mehreren Reihen, singen und stoßen Sprechchöre an.
6: There is also a lot of people who are not interested in who will win the race. No, no.
7: Natürlich gibt es auch viele Leute, die sich gar nicht dafür interessieren, wer das Rennen gewinnt. Die sind wegen der Getränke, wegen der Party da, um dabei zu sein, weil einfach alle da sind. Wenn das Wetter auf dem alten Quaremont gut ist, hat man sein Picknick dabei, die Kiste voller kühlem Bier und es ist ein schöner Tag im Freien. Es ist also auch ein Familienausflug.
6: So, it's a perfect family trip as well.
2: Nun muss der Chefredakteur Koffer packen. Am nächsten Morgen steigt er mit 100 Abonnenten in den Flieger nach Mallorca und fährt dort eine Woche lang Rennrad. Der Radsport ist eine große Familie. Gut 45 Kilometer westlich von Brüssel liegt Brakel, eine überschaubare 15.000 Einwohnerstadt. Auf der großen Hauptstraße fährt jedes Jahr das Peloton, das Fahrerfeld der Flandern-Rundfahrt, vorbei. Alexander de Croo wohnt nur ein paar Häuser weiter. Er hat es sogar zum Premierminister gebracht, 2020 bis 2025. Die letzte Wahl hat der Liberale verloren und ist nun der Leiter des Entwicklungsprogramms der Vereinten Nationen. Das Bürgermeisteramt von Brakel gab er kürzlich ab. Jährlich finden hier 60 Radrennen statt, mehr als eines pro Woche.
8: Kein anderes Land macht das so wie wir. Für mich ist es der Sport, bei dem man Fahrräder, Bier und Champagner miteinander verbindet.
2: Der ehemalige Premier zieht die Ärmel seines braunen Pullovers hoch. Der liberale Ex-Regierungschef ist beim Radsport eher Traditionalist, gar Romantiker. Bei der Tour de France ist klar, wer gewinnen möchte, muss eigentlich alles gut können, aber vor allem schnell berghoch fahren. Wer in Flandern Rennen gewinnen möchte, braucht normalerweise andere Voraussetzungen. Die Kenner sprechen von den sogenannten Flandriens.
9: Ce qu'on appelle les Flandriens, c'est le côté très dur de ce cyclisme.
8: Die Flandriens, das sind harte Fahrer, die unter schwierigen Bedingungen glänzen. Im Frühling, wenn es regnet und kalt ist und ein starker Wind weht. Die aber auch im Kampf mit dem Gelände bestehen. Hier in der Region folgt ein kleiner Hügel auf den nächsten, oft auf Kopfsteinpflaster, oft auf Straßen in schlechtem Zustand. Und dann gibt es noch diese Eigenschaft, die man im Spanischen La Grinta nennt, dass man also Charakter zeigt, ich gegen die Elemente.
2: In de Croos Garage ist das Rennrad in einem Hometrainer eingespannt. Es ist eine deutsche Marke. De Croo lächelt. Er selbst fährt Jahr für Jahr mit tausenden anderen Hobbyradfahrern am Tag vor der Flandern-Rundfahrt die Strecke ab.
8: Die Hälfte der Teilnehmer sind keine Belgier. Die kommen aus aller Welt. Da sind Australier und Amerikaner dabei, die, wenn sie auf das Kopfsteinpflaster zufahren, sich umschauen und fragen, was ist das denn?
2: Der Wind bläst heftig auf dem früheren Formel-1-Rennkurs bei Solda, das gut 45 Kilometer westlich von Maastricht entfernt liegt. An drei Abenden in der Woche können Radfahrer versuchen, die Ideallinie durch die Schikanen zu treffen, wo die verstorbene Rennsportlegende Niki Lauda zweimal in den 70ern gewann. 5 € kostet das Ticket für die 4 Kilometer lange Strecke. Da sie erst um 17:30 öffnet, wärmen sich mehr als ein Dutzend Mädchen auf dem Parkplatz auf, alle zwischen 15 und 17 Jahre alt. Sie machen Gleichgewichtsübungen, stehen so lange es geht auf einer Stelle, ohne aus den Pedalen auszuklicken. Trainer Robin Ernst, selbst Amateurradfahrer, groß, schlank, 3-Tage-Bart, setzt mit Hütchen einen Kurs und stoppt die Zeit mit seinem Smartphone, wer am schnellsten um diese herumkurft. Ernst ist schon seit Beginn des Projekts Minimax Cycling dabei. Ein professionell geführtes Frauenradsportteam in der Wallonie. Die Elite fährt bei großen Rennen wie der Flandern-Rundfahrt mit. Minimax ist aber auch schon bei den Allerjüngsten, den Juniorinnen und der U23 vertreten.
10: Inzwischen erhalten wir über 150 Bewerbungen. Jedes Jahr werden es mehr. Wir haben einen U17-Kader mit 18 Walloninnen. Das ist toll und entwickelt sich gut.
2: Während sich ein Mädchen nach dem anderen am von Ernst gesetzten Kurs probiert, scherzen diejenigen, die schon dran waren oder gleich an der Reihe sind. Eine kommentiert wie eine Sportreporterin auf Englisch und ist besonders von ihrer Teamkameradin Freya beeindruckt. Die 16-jährige Gymnasiastin kurft so eng um die Hütchen wie Skirennläuferinnen um Slalomstangen.
11: Der Frauenradsport entwickelt sich in letzter Zeit stark. Ich habe gesehen, dass immer mehr Mädchen damit anfangen. Ich fahre schon ziemlich lange mit meinem Elternrad, seit ich vielleicht 6 Jahre alt bin. In den Ferien reisen wir auch mit unseren Rädern. Das ist sehr schön.
2: Ein Ausdauersport wie das Rennradfahren fordert vor allem eines: Zeit. Die Mädchen trainieren an jedem Wochentag. Robin Ernst, der Trainer, hat sich inzwischen Trägerhose und Trikot übergezogen. Das Ziel sei es, in die höchste Liga, die World Tour, aufzusteigen und an der Tour de France teilzunehmen, sagt der 27-Jährige selbstbewusst. Radsport in Belgien, das ist neben Fußball der Volkssport. Er ziert die Titelseiten der Zeitungen. Er zieht die Fans an den Straßenrand und vor den Fernseher. Und das in verschiedenen Sprachen. Wenige Kilometer südlich von Brüssel, nahe der Kleinstadt Hall, steht ein hohes Backsteinhaus. Draußen auf der Grasfläche sind mehrere runde Tische.
12: Guten Tag, mein Name ist Jean-Marie Wampers. Jean-Marie ist ein Name, Sie kennen das in Deutschland. Wir hatten einen Goalkeeper, Jean-Marie Pfaff, er war ganz famous. Ich war auch ein klein bisschen famous in Deutschland. Meine Deutsch ist nicht so gut. Meine Deutsch ist ein Jean-Marie Pfaff-Deutsch.
2: Jean-Marie Wampers Familie kommt aus Maasmechelen, wo ein niederländischer Dialekt gesprochen wird, der sehr ans Deutsche erinnert. Auf dem Rad war Wampers früher eine Naturgewalt. 1,88 Meter groß, früher 80, manchmal 82 Kilo schwer. Ein Hühne. Zumindest gemessen an den anderen Fahrern. 1989 fuhr Wampers, der in Uccle, südlich von Brüssel geboren wurde, seinen größten Erfolg ein. Er gewann Paris-Roubaix, die sogenannte Hölle des Nordens, den größten aller Klassiker. Obwohl er nun 68 Jahre alt wird und 1992 seine Karriere beendet hat, ist er immer noch fit. Noch immer fährt er mehrfach in der Woche Rennrad. Heutzutage werden große Talente schon mit 18 Jahren Profi. Zu Wampers Zeiten wiederum durften junge Belgier erst mit 23 einen Profivertrag unterschreiben. Davor war der Militärdienst Pflicht. Doch mit 21 Jahren machte Wampers eine wegweisende Begegnung in der Gemeinde Meisse, 12 Kilometer nördlich von Brüssel.
13: Als ich Eddy Merckx zum ersten Mal vor mir sah, nahm er meine Maße und ließ mir ein Fahrrad anfertigen. Und tatsächlich gewann ich 15 Tage später auf diesem neuen Fahrrad die belgische Amateurmeisterschaft.
2: Der Boxsport hatte Muhammad Ali, der Fußball Pelé und der Radsport, der hatte Eddy Merckx, genannt der Kannibale. Merckx hat in Belgien heute wohl noch immer so viel Autorität wie König Philipp. Für Jean-Marie Wampers öffnete Merckx ein Tor in die große, weite Welt des Radsports.
13: Ich bekam einen Brief aus Italien. Da ich Französisch spreche, konnte ich mutmaßen, worum es ging, nämlich Profi in Italien zu werden. Also ging ich mit dem Brief zu Eddy. Ich sagte, schau mal, was ich hier bekommen habe. Eddy schaute sich an. Das musst du gar nicht lesen, sagt er, sondern einfach nur da unten unterschreiben.
2: Wampers wurde Profi. Der Radsport scheint in Belgien nach vielen Jahrzehnten des Erfolgs beliebt wie eh und je.

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1: Um 20.30 Uhr mit Wolfgang Berger. Russlands Präsident Putin hat vorgeschlagen, Altkanzler Schröder als Vermittler im Ukraine-Krieg einzusetzen. Das hat in Deutschland unterschiedliche Reaktionen ausgelöst. Innerhalb der Bundesregierung zeigt man sich skeptisch. Aus Berlin Dietrich Karl Meurer.
2: Aus Regierungskreisen heißt es, man habe die Äußerungen Putins zur Kenntnis genommen. Sie reihten sich ein in eine Serie von Scheinangeboten. Solange Moskau seine Forderungen nicht ändere, gelte die Idee als wenig glaubwürdig. Aus Sicht der Bundesregierung gilt eine verlängerte Waffenruhe als erster Test für die Ernsthaftigkeit des Vorschlags. Auch Grünen-Ko-Fraktionschefin Britta Hasselmann weist den Vorschlag Putins zurück. Russlands Präsident könne den Krieg selbst beenden.
1: Die DGB-Vorsitzende Fahimi hat vor Angriffen auf den Sozialstaat und Arbeitsrechte gewarnt. Man sehe, wie versucht werde, den 8-Stunden-Tag in Frage zu stellen oder soziale Sicherungssysteme auszuhöhlen, sagte Fahimi auf dem Bundeskongress des Deutschen Gewerkschaftsbundes in Berlin. Sie warnte erneut davor, den Sozialstaat schlecht zu reden und die Beschäftigten zur Ursache der Krisen zu erklären. Vor dem Hintergrund der Reformpläne der Bundesregierung beraten 400 Delegierte bis Mittwoch über den künftigen Kurs des DGB. Geplant sind dort auch Reden von Bundeskanzler Merz, Arbeitsministerin Baas und Finanzminister Klingbeil. Im Hafen von Teneriffa ist ein Großteil der Passagiere vom Kreuzfahrtschiff MV Hondius gebracht worden. Derzeit werden sie in ihre Herkunftsländer ausgeflogen. Aus Barcelona Julia Macher.
3: Vor dem Landgang hatte ein Ärzteteam alle Passagiere untersucht. Keiner von ihnen zeigt bisher Symptome. Die deutschen Passagiere fliegen gemeinsam mit Personen aus den Niederlanden, Belgien, Griechenland und Lateinamerika zunächst in die Niederlande, reisen von dort begleitet von Ärzten nach Deutschland. Die Rückführung ist logistisch aufwendig. 23 Länder sind an ihr beteiligt. Sowohl der Generaldirektor der Weltgesundheitsorganisation WHO wie auch der Papst haben sich für die Solidarität und die Aufnahme der MV Hondius durch Spanien bedankt.
1: Mit einer großen Auslaufparade hat Hamburg seinen 837. Hafengeburtstag beendet. 250 Schiffe aus aller Welt fuhren heute elbabwärts. Laut Wirtschaftsbehörde kamen rund 1,1 Millionen Besucher zu der dreitägigen Veranstaltung, etwas weniger als im vergangenen Jahr. Auf der schwimmenden Elbbühne an den Landungsbrücken traten zahlreiche Musikbands auf. Außerdem besichtigten tausende Menschen die historischen Segler-, Kreuzfahrt- und Marineschiffe. Das Wetter in Deutschland. Nachts wechselnd bewölkt und von Südwesten aufkommende Regenfälle bei 13 bis 3 Grad. Morgen bei vielen Wolken zeitweise Regen oder Schauer, 9 bis 20 Grad. Dienstag wechselhaftes Schauerwetter, im Südwesten freundlicher, 8 bis 15 Grad. Mittwoch wolkig, zeitweise Schauer. Das waren die Nachrichten.
4: Ich bin Johanna Horn, Moderatorin bei WDR 2.
5: Und ich bin Professor, Lungenfacharzt, Kardiologe, Intensivmediziner, tätig in Remscheid.
4: Herzlich willkommen hier bei Frag dich fit, dem WDR 2 Gesundheitspodcast. Die Lunge hat etwa 300 Millionen Lungenbläschen, die für 24 Stunden, 7 Tage die Woche am Start sind. Ich erzähle dir da jetzt nichts Neues, lieber Heiwi, ne? Mhm. Denn du bist ja vom Fach und das hier heute ist voll dein Thema.
5: Ja, ist voll mein Thema. Übrigens, wenn du die Lungenbläschen alle nebeneinander aufreißt, ja, dann könnten die ungefähr die Fläche eines Tennisfeldes abdecken.
4: Wow, ist auch was? Ganz geil, das, ne? Das ist interessant, ja.
5: Ja, und wir atmen pro Tag 20.000 Mal ein und aus und setzen ungefähr 25.000 Liter Sauerstoff Das ist ja nicht so schlecht, ne? Ja, also von daher, die Lunge kann schon was.
4: So eine Lungenentzündung kann einen in Panik versetzen, weil man eben nicht richtig atmen kann. Und nicht atmen können ist ja furchtbar. Wir werden nie vergessen, wie Corona viele von uns richtig flachgelegt hat. Seitdem sind wir irgendwie auch alle vorsichtiger geworden, dass wir uns eben nicht anstecken. Oder wie erlebst du das?
5: Ja, teils, teils. Also zum einen ist da ein gewisser Fatalismus. Hm. Also das sind die Menschen, die sagen, ja, was kommt, das kommt und das wird auch schon wieder von selber gehen. Und zum anderen ist da zum Teil auch eine Sensibilität, die auch vielleicht etwas überreaktiv ist. Also letztendlich, man kann sich nicht gegen alles schützen. Man darf nicht vergessen, auch wenn wir die Tests haben gegen Coronaviren, gegen Influenza und RS-Viren ja jetzt auch, wir haben 300 Viren in der Luft, die theoretisch Atemwegserkrankungen verursachen können. Das heißt, heißt, du durchläufst in der Saison das schon selber ein bis zwei Mal. Und das ist auch gut so, weil ein gesundes Immunsystem damit auch gut fertig werden kann.
0: Aber es gibt auch Ärztinnen und Ärzte, die schon auch möchten, wenn man die Praxis betritt oder irgendwelche Symptome hat, dass man eine Maske anzieht. Das habe ich auch noch erlebt.
5: Ja, das finde ich auch völlig nachvollziehbar, wenn du dir einfach mal überlegst, dass du ja auch jedem Tag dann dieser erhöhten Viruslast ausgesetzt bist und man ja auch einfach weiß, dass bei jedem Hustenstoß dann auch wirklich viele Viren deinen Körper verlassen und dann theoretisch dann den anderen auch anstecken können, sind Ärzte und Ärztinnen einfach auch einem höheren Risiko ausgesetzt. Jetzt kann ich für meinen Teil nur sagen, ich betreibe dieses Fach ja auch schon seit etwas längerem. Bei mir müssen sie es nicht unbedingt machen. Ich habe da jetzt auch nicht so viel Sorge vor, nur das, was ich immer wieder jetzt doch zunehmend mehr beobachtet, das ist dieses wieder in die Hand reinniesen.
0: Ah, okay.
5: Ey, und danach das kommen die und wollen die Hand schütteln. Oh, boah, ja. da krieg ich wirklich die Krise bei. Weil ich denke, Mann, ey, wir hatten doch jetzt die Pandemie, das weiß noch jeder von uns. Das verstehe ich einfach nach wie vor nicht, weil das ist natürlich noch so eine zusätzliche Verteilung, die nicht sein muss.
0: Ellenbogen, ne?
5: Ist immer in den Ellenbogen reinhusten und reinniesen.
0: Wenn wir erkältet sind, dann wird es schon schwierig mit dem Atmen. Es gibt aber auch noch ganz andere Probleme, die unsere Lunge betreffen können. Und genau darum geht's heute. Also wie bleibt die Lunge gesund? Wie können wir sie schützen? Und was können wir tun, damit wir vielleicht sogar besser atmen können? Diese und viele weitere Fragen klären wir heute hier bei Frag dich fit, dem WDR2 Gesundheitspodcast. Es gibt viele Sprichwörter, die mit dem Atmen zu tun haben. Erstmal tief durchatmen oder da bleibt einem die Puste weg. Atemlos durch die Nacht, kennst du auch, ne?
5: Um Gottes Willen.
0: Aber im Ernst, also ist die Lunge eigentlich ein robustes Organ?
5: Ja, im Prinzip schon. Auch wenn man oft das Gefühl hat, verdammt nochmal, mir fällt gerade das Atmen etwas schwieriger oder ich habe jetzt schon wieder einen Schnupfen, dann muss man hier einfach differenzieren zwischen Erkrankungen des oberen und des unteren Atemwegstraktes. So, und das, was die meisten Menschen einfach haben, das ist einfach obenrum ein bisschen. Das heißt, da läuft die Nase, man hat ein bisschen Husten, man hat vielleicht ein bisschen Halsschmerzen, das hat aber nichts mit der Lunge zu tun. Dass es tatsächlich zu einem Etagenwechsel kommt, ist natürlich nicht so selten, aber wenn man jetzt generell die Bevölkerung sieht, dann kann man davon ausgehen, dass ein junger, gesunder Mensch eigentlich nichts an der Lunge haben sollte und dass die Lunge dann auch, wenn man einigermaßen gesunden Lebensstil frönt, dann auch bis zu einem langem, hohem Lebensende dann auch ihre Funktion erfüllt. Also dementsprechend muss man sich da nicht so viele Sorgen machen. Allerdings muss man sagen, aufgrund, da kommen wir gleich noch zu, doch geänderten Umweltbedingungen und auch natürlich der Erwärmung des Klimas, wird der Lunge schon extrem schwer gemacht. Das wird schwerer werden in den nächsten Jahren.
0: Für unsere Hörerin Sabine stellt sich die Frage, welche Rolle das Atmen eigentlich insgesamt spielt. Wie funktioniert dieser Prozess, der in unserem Alltag ja so selbstverständlich und unbewusst läuft?
5: Ja, ist eigentlich relativ simpel. Ne? Ich atme erstmal ein, am besten durch die Nase, weil da erfolgt die erste Filterung durch die Nasenhaare. Da ist auch das Immunsystem auch schon sehr parat und kann im Prinzip schon Viren und Bakterien abfangen. Dann geht die schon grob gefilterte Luft, die Luftröhre, die Trachea hinunter und dann gibt es eine sogenannte Bifurkation. Das ist nichts anderes als eine Aufspaltung der Luftröhre in zwei größere Röhren, die dann in den linken und den rechten Lungenanteil gehen. Die rechte Lunge lässt sich unterteilen in drei Lungenanteile, die linke in zwei. Und dort findet ja immer mehr Verästelung statt. Es geht immer mehr in die Tiefe, bis man zu den Lungenbläschen kommt, die sogenannten Alveolen. Und das sind kleine, kugelige Bläschen, an denen laufen wiederum feinste Gefäße, die sogenannten Kapillare entlang. Und da findet der Sauerstoffaustausch gegen das Kohlendioxid statt. Mhm. Das heißt, Sauerstoff geht in den Körper rein. Wir brauchen Sauerstoff zum Leben. Kohlendioxid ist ein Gift, was nicht allzu hoch sich anhäufen darf im Körper, wird dann über die Alveolen, über die feinsten Verästelungen, die Bronchiolen, Bronchien, Trachea, wieder abgegeben an die Umgebungsluft. Das ist im Prinzip ein Atemzug.
0: Wie merke ich denn, ob etwas mit meiner Lunge nicht stimmt? Also wenn es nicht gerade eine Erkältung mit Husten und Fieber ist, ne?
5: Also du merkst es immer an der Atemnot. Das heißt, du hast das Gefühl, du kannst nicht mehr gut durchatmen. Patienten oder Patientinnen beschreiben mir das auch schon mal so, die sagen dann, ja, boah, weißt du, Esther, das ist so, als ob mir so ein Stück Lunge fehlen würde. Mhm. Also ich komme nicht mehr so tief rein. So. Oder es kommt auch zu Adaptionsvorgängen. Ich gehe nicht mehr so gerne Treppe. Also sowas muss man immer gerne fragen. Ich fahre jetzt lieber Aufzug oder ich gehe nicht mehr gerne zu Fuß oder ich habe aufgehört mit Sport oder Ähnlichem, weil danach immer die Lunge eng wurde und das ist immer ein Zeichen, dann mal nachzugucken. Und dann gibt es natürlich noch so Kardinalsymptome wie andauernder Husten oder Husten, der produktiv ist, also mit Auswurf, der gefärbt sein kann. Oder im schlimmsten Fall sind sogenannte Hämoptysen dabei. Das ist dann so ein bisschen Blutbeimengungen und das sind natürlich Red Flags, da muss man sofort nachschauen.
0: Es gibt aber auch Fälle, wo eine Lungenentzündung nicht direkt erkannt wird. Ich weiß, bei meiner Tochter im Kindesalter war das so, die hatte kein Fieber, die hatte gefühlt nichts, nur ein bisschen Bauchschmerzen. Und dann hieß es, okay, nach einem Röntgen, die hat eine stille, kalte, atypische auf jeden Fall.
5: Eine atypische Lungenentzündung, so hat man das früher genannt. Das bedeutet letztendlich, es ist eine virale Lungenentzündung. Und die können gerade bei jungen Menschen etwas anders verlaufen, als man es normalerweise kennt. Wobei, ich habe jetzt gerade einen jungen Mann, der hat mich angeschrieben, gesehen, dem ging es überhaupt nicht gut. Der hat gesagt, ich fühle mich total ausgezehrt, ich fühle mich fertig mit der Welt. Und der Hausarzt war aber pfiffig und hat einen Röntgenthorax gemacht, also eine Übersichtsaufnahme der Lunge und danach noch eine Computertomographie der Lunge. Und da sah man, der hatte eine fetzige Unterlappenentzündung. Oh. Ja, der wird jetzt antibiotisch behandelt, dem wird es schnell besser gehen. Aber da siehst du, da wird es wahrscheinlich, so wie es aussieht, vom Bild her bakteriell gewesen sein. Beide können bei gesunden jungen Menschen, die auch dann einfach viel Reserve haben, relativ lange ohne wirkliche Symptome ablaufen. Aber man muss ganz klar sagen, die müssen behandelt werden, weil wenn das nicht gut behandelt wird, dann kippt das irgendwann. Und dann kann es zu einem sogenannten ARDS kommen, zu einem kompletten Lungenversagen, was dann oft an der ECMO, an einer letztendlich Lungenmaschine endet, die dann für einen die Zeit lang eben den Sauerstoffaustausch gegenüber Kohlendioxid übernimmt.
0: Oder auch zu einer Sepsis, ne? In schlimmen Fällen.
5: Das wäre, ja, im Prinzip geht's von der Sepsis in das Lungenversagen.
0: Also eine Blutvergiftung, genau.
5: Richtig.
0: Du hast aber gerade schon gesagt, es gibt den Unterschied zwischen viral und bakteriell. Bakteriell, da wissen wir alle, nehmen wir ein Antibiotikum und dann ist in den meisten Fällen hoffentlich gut. Aber wie ist das denn bei einer viralen Lungenentzündung?
5: Aussitzen. Leider geht's nicht anders als aussitzen. Du kannst nur ein bisschen symptomatische Therapie machen. Das heißt, viel inhalieren, vielleicht auch mit lungenerweiternden Medikamenten inhalieren. Das kennt jeder Asthmatiker und jeder COPDler. Aber leider kannst du da wenig machen. Insbesondere, weil wir ja oft die viralen Pneumonien erst dann entdecken, wann viele Medikamente, die man in der Frühphase einsetzen könnte, dann einfach keine Wirkung mehr zeigen. Influenza ist einfach so ein Paradebeispiel.
0: Ja. Ein Thema, das in diesem Zusammenhang ja auch immer häufiger auftaucht, ist Tuberkulose. Eine besondere Form der Lungenentzündung. Für die Babyboomer-Generation war das früher ein größeres Thema. Später hatte man die Krankheit dann gut im Griff. Inzwischen sind die Fallzahlen aber wieder angestiegen. Was genau ist Tuberkulose und warum werden die Fälle wieder mehr?
5: Also Tuberkulose wird durch ein Bakterium verursacht, was übrigens Herr Koch, der Robert Koch, als erster entdeckt hat.
0: Und der vom Institut.
5: Nachdem die Institute benannt sind, nicht der vom Institut. Mycobacterium tuberculosis gehört zu den Mycobakterien, ist im Prinzip eine große Familie von Bakterien, die aber leider viel Usel machen können, theoretisch im ganzen Körper, aber eigentlich fast immer nur in der Lunge. Gott sei Dank war in Deutschland die Fallzahl in den letzten Jahrzehnten rückläufig. Jetzt ist sie aber wieder ansteigend und das hat was damit zu tun, dass wir einfach auch eine vermehrte Zuwanderung hatten, und zwar vor allen Dingen aus Osteuropa, Rumänien, Bulgarien, aber auch die Ukraine, Russland, da gibt es eine deutlich höhere Dunkelziffer mit Betroffenen, die eine Tuberkulose an der Lunge haben. Und die sehen wir jetzt alle hier und die müssen natürlich detektiert, die müssen diagnostiziert und die müssen therapiert werden.
0: Weil in diesen Ländern nicht geimpft wird oder was?
5: Wir haben keine wirklich gute Impfung. Mhm. Ja, die Impfung wird mittlerweile eigentlich nur noch bei gewissen Risikogruppen empfohlen. Früher hat man Kinder geimpft, aber die Impfung, muss man ganz klar sagen, ist nicht sehr wirkungsvoll. Es hat eher was mit den hygienischen Zuständen zu tun zum Teil, was wiederum die Grundbedingung für dieses Bakterium ist, sich weiter zu entwickeln. Also es gab mal eine Studie, die gezeigt hat, dass in russischen Gefängnissen die Durchseuchungsrate bei über 90% liegt. Mhm. So, also da kannst du dir vorstellen, das muss nicht immer dann eine aktive Tuberkulose sein, sondern das kann auch eine latent verlaufende Tuberkulose sein. Das ist so eine Art schlafende Tuberkulose. Und dann bricht die halt irgendwann aus, wenn dein Immunsystem geschwächt ist. Mhm. So muss ich es ungefähr vorstellen. Und das sehen wir jetzt gerade. Das Problem an der Sache ist, die Tuberkulose ist super hartnäckig. Das heißt, die muss mit mehreren Antibiotika parallel zeitgleich behandelt werden, über Monate. Und auch dann gibt es das gar keine hundertprozentige Garantie, dass man komplett aushält, weil auch da es leider auch mittlerweile Resistenzen gibt.
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0: Wir atmen ja jeden Tag zig Dinge ein und aus und dann gibt's Menschen, die noch rauchen. Ja, mhm. Die Zahlen sind zwar rückläufig, trotzdem raucht noch jeder fünfte Deutsche. Damit liegen wir im europäischen Vergleich im Mittelfeld. Mhm. Aber was passiert eigentlich, wenn ich so eine Kippe mir rauche?
5: Ja, dann kommen erstmal 4000 Substanzen in deine Lunge, die da eigentlich nicht zu suchen haben. Mhm. Und davon sind 100 nachgewiesenermaßen krebserregend. Der Rest, der verändert natürlich auch die Lungenstrukturen. Das heißt, diese Lungenbläschen, die Alveolen, die einfach wichtig sind für den Sauerstoffaustausch gegenüber Kohlendioxid, die gehen kaputt. Man kann sich das vorstellen, die verlieren dann ihre kugelige Form und ja, die lullern so aus und die können dann einfach nicht mehr am Austausch teilnehmen. Das Ganze nennt sich Emphysem. Mhm. So. Das führt natürlich dann irgendwann zu einer wahnsinnigen Luftnot. Was die meisten einfach nicht wissen und auch nicht verstehen, dieses Emphysem ist auch nicht mehr rückgängig zu machen. Okay. Auch wenn die Lunge ein hohes Potenzial hat, sich zu regenerieren, was kaputt ist, ist kaputt. Und das muss man auch einfach mal so ganz klar formulieren. Und genau das ist das Problem eben beim Rauchen, aber auch beim Vapen. Letztendlich muss das ja jeder Raucher, jede Raucherin für sich wissen. Das einzige Problem, was ich eben sehe, ist im Gegensatz zum Alkohol, den du ja auch wirklich nur mit dir und für dich und gegen dich trinkst, belästigst du eben auch mit dem sogenannten Sekundärstrom. Das ist der Strom, der entweder beim Ausatmen entsteht also oder beim Verglühen der Kippe
0: dann umfällt. Passiv rauchen.
5: Und diese passiv Betroffenen, das ist eine enorm hohe Anzahl, die letztendlich nachher aber dasselbe Risiko haben für Lungenerkrankungen wie der aktiv raucht.
0: War schlimm. Ich weiß noch früher, weißt du, wir in Urlaub gefahren. Mein Vater hat auch immer eine Fluppe dann geraucht und wir
5: schön Kinder über den Brenner.
0: Genau. Schön alles eingeatmet. Ah. Seit dem 1. April gibt es von den gesetzlichen Krankenkassen bezahlt die Möglichkeit, dass starke Raucher und ehemalige starke Raucher sich mit einer CT-ähnlichen Untersuchung eben auf Veränderungen in der Lunge testen lassen können. Wichtige Vorsorge. Mhm. Aber was genau kann da erkannt werden?
5: Also das ist nicht CT-ähnlich, sondern das ist eine Computertomographie, nur Low-Dose. Das heißt, du hast eine sehr niedrige Strahlendosis. Das Schöne an dieser Low-Dose-CT-Untersuchung, die benutze ich selber häufig für meine Patienten und Patientinnen, es ist kaum belastender als eine Röntgenübersichtsaufnahme. Man kann aber deutlich mehr sehen. Man sieht aber eben auch nicht alles. Aber es hat eben zur Folge, dass man bei schweren Rauchern oder bei Ex-Rauchern, die stark geraucht haben, frühzeitig bereits Lungenveränderungen, die für einen Lungenkrebs sprechen könnten, sehen kann und dann diagnostizieren und im besten Fall dann auch therapieren kann.
0: Aber wie sieht man das? Weil da irgendwie so die Straße eben geteert ist? Oder?
5: Nee, man sieht die Raumforderung. Man sieht einen Knubbel.
0: Ach, okay.
5: Man sieht einen Knubbel. Es sind ja dann Schichten, die Lunge wird in einzelne Schichten zerlegt und je nachdem, wie gut der Computertomograph ist, sind die Schichten sehr, sehr dünn. Das heißt, du siehst auch wirklich sehr, sehr kleinteilig, auch schon kleinste Veränderungen und da kannst du dann ein Knüppelchen, eine Raumforderung dann sehen und je nachdem, wie groß die ist, wo die sitzt, muss man dann im Rahmen einer Bronchoskopie beispielsweise, einer Lungenspiegelung dahin fahren und dann versuchst du eben genau dieses Knüppelchen zu punktieren und zu biopsieren und dann ergibt sich eben im schlimmsten Falle, verdammt, das ist bösartig, aber dann hast du es frühzeitig entdeckt, dann kann man es operieren. Oder aber du sagst, das ist gar nichts und dann ist auch alles fein.
0: Sieht man das auf dem Bild oder muss ich vorher ein, weiß nicht, Kontrastmittel trinken oder gespritzt
5: beim bekommen? Beim Low-Dose-CT brauchst du es eben noch nicht. Mhm. Ne, das ist das Schöne. Also es ist tatsächlich eine relativ nebenwirkungsarme Untersuchung. Ich finde letztendlich, dass das ein gutes Zeichen ist. Auf der anderen Seite muss man natürlich auch sagen, ob wir das Pferd nicht von der falschen Seite her aufsatteln. Natürlich kann ich im Nachgang alles nochmal kontrollieren, aber was auch ganz klar ist, ich sehe jetzt natürlich auch deutlich mehr bei Menschen, die ja normalerweise sonst keine Computertomographie bekommen haben. Da sind wir beim Thema Überdiagnostik. Das heißt, da geraten auch welche dann in die Krebstumorschleife, die vielleicht nie ein Problem damit gehabt hätten, haben A, die Ängste, haben dann vielleicht eine nicht notwendige Diagnostik, eine nicht notwendige Therapie. Mhm. Zudem, alle 2 Jahre soll diese Computertomographie erfolgen. Das heißt, auch wenn es nur Low Dose ist, hast du dann eben doch ein gewisses Maß an Strahlenbelastung. Also nochmal, es macht für eine gewisse Gruppe von Menschen, die wirklich stark geraucht haben, wirklich Sinn oder stark rauchen. Aber es sollte natürlich von der Politik her der Anreiz kommen, ey, fang erstmal gar nicht damit an. Ja, guck, dass du einigermaßen gesund lebst, hör auf zu rauchen, das ist der absolut bessere Weg.
0: Mhm. Aber Vorteil dieser Untersuchung ist eben, wenn man was sieht, dann kann man rechtzeitig reagieren und eben erst gar nicht den Lungenkrebs wachsen lassen.
5: Ganz genau. Das Tückische am Lungenkrebs, es gibt ja verschiedenste Formen, ist, dass er sehr, sehr lange unbemerkt bleibt.
0: Ja.
5: Dann aber schon oft streuen kann und wenn er Symptome macht, dann ist er meistens so so groß geworden, dass er einfach inoperabel ist.
0: Aber warum ist das so? Also ich verstehe das nicht. Ich meine, da ist so ein Tumor, weißt du, der sitzt dann auf der Lunge. Da muss die Lunge doch irgendwie sagen, oh nee, Störfeind möchte ich nicht, dann muss ich doch irgendwie reagieren. Aber die Lunge ignoriert das ja so ein bisschen, ne?
5: Ja, das liegt aber daran, dass die Lunge ja ein sehr geschicktes Organ ist, was auch immer für sich die beste Möglichkeit sucht, zu arbeiten. Das heißt, jetzt, wo wir hier so stehen, können wir davon ausgehen, dass unsere Lunge auch überall durchblutet ist und dementsprechend auch überall dieser Austausch stattfindet zwischen Sauerstoff und Kohlendioxid. Wenn du aber beispielsweise im Bett liegst, auf dem Rücken, dann kannst du davon ausgehen, dass die Areale, auf denen du liegst, nicht mehr so gut durchblutet sind. Das macht die Lunge deswegen, weil da kein Effekt hinter ist. Mhm. Euler-Lidestrand-Mechanismus ist das Ding, was wonach das benannt ist. Dementsprechend ein kleiner Tumor von, weiß ich nicht, 2 cm mal 3 cm, das ist ja so ein Knüppelchen, den wirst du niemals merken. Den fängst du erst an, dann zu merken, wenn er beispielsweise
0: doppelt so groß
5: ist oder wenn der zum Beispiel in einen Bronchus hinein wächst. Das heißt, über eine Lungenspiegelung könnte ich den auch direkt sehen. Mhm. Weil dann fangen die Leute auch meistens an, Blut zu spucken oder Blut hoch zu husten, weil das eben dann Gewebe ist, was da nicht hingehört.
0: Wie kommt das eigentlich, dass Menschen, und da denke ich direkt an unseren ehemaligen Bundeskanzler Helmut Schmidt, ne, der in jeder Fernsehsendung auch immer noch, weiß nicht, 30 Kippen geraucht hat, ohne Ende rauchen können und keinen Krebs bekommen, aber eben auch Menschen, die nie geraucht haben, haben ein Risiko, trotzdem zu erkranken.
5: Richtig. Helmut Schmidt ist auch immer das Paradebeispiel, was ich immer wieder höre. Ja, mein Gott, Helmut Schmidt hat ja auch keinen Krebs bekommen. Ja. Das stimmt, aber ich halte mich nicht für Helmut Schmidt und ich glaube, so viele gibt es nicht.
0: So viel Glück hat nicht jeder, ne?
5: Ja, genau. Die haben halt einfach eine unheimlich gute DNA, die wiederum sehr, sehr gut reparieren kann. Das heißt, die ganzen DNA-Schäden, die durch das Rauchen entstehen, werden dann bei diesen Menschen aufgefangen und können dann auch einfach wieder repariert werden und kommen dementsprechend niemals in eine Mutation, aus der dann letztendlich Krebs entstehen kann. Aber nochmal, das ist eine sehr, sehr geringe Anzahl an Menschen. Das ist ungefähr genauso, wie wenn ich sagen würde, naja, ich habe, glaube ich, auch eine relativ hohe Wahrscheinlichkeit, noch Olympionik zu werden.
0: Aber müsste dann nicht eigentlich jeder irgendwie diese Untersuchung bekommen, also auch Menschen, die nicht rauchen, weil die ja dann auch ein gewisses Risiko haben.
5: Ein gewisses Risiko hat jeder von uns, aber das Risiko ist so verschwindend gering für den Nichtraucher, dass er sich da keine Sorgen machen muss.
0: Meine Tante hat COPD.
5: Ja.
0: Das ist ja auch sowas, ne? Chronisch obstruktive Lungenerkrankung ist das. Das bedeutet, dass die Atemwege dauerhaft verengt sind. Und wenn man sich die Zahlen anschaut, sieht man, in Nordrhein-Westfalen sind überdurchschnittlich viele Menschen betroffen, besonders im Ruhrgebiet. Mhm. Städte wie Gelsenkirchen oder Herne fallen da richtig auf. Liegt das an der Stadtluft oder steckt da noch mehr hinter?
5: Das liegt an der Kombination aus einer nicht so optimalen Luft, aber natürlich auch an dem Klientel, was einfach noch öfters zu Zigarette greift, muss man einfach ganz klar sagen. Ja, wir wissen mittlerweile, dass nicht nur das aktive oder passive Zigarettenrauchen zur chronisch obstruktiven Bronchitis führt, sondern es sind auch mehrere andere Faktoren. Das können zum Beispiel in der Kindheit immer wieder auftretende Entzündungen der Lunge sein, die dann später zu einer COPD führen. Das kann eine Tuberkulose sein in der Kindheit, die zu einer COPD führen. Das kann auch tatsächlich die Luft sein oder berufsbedingt irgendwelche Noxen, die zu einer COPD führen. Aber man muss ganz klar sagen, es ist absolut immer noch das Rauchen.
0: Und was kann man dann machen? Ich glaube, meine Tante hat so ein Spray.
5: Richtig. Also wichtig ist natürlich erstmal aufhören zu rauchen.
0: Ja, okay. Profi-Tipp, ja.
5: Das klingt so profan, ist aber gar nicht gang und gäbe. Das, was die Leute oft nicht verstehen, ist, die sagen, dann gib mir noch so ein Pümpchen und dann geht's schon besser. Mhm. Aber wenn die weiter rauchen, dann ist das ungefähr so wie Bremsen und Gas geben zugleich. Das bringt also nicht allzu viel. So, und dann gibt es eben einfach verschiedene Medikamente, die nach den unterschiedlichen Schweregraden der COPD gegeben werden. Das heißt, das sind teilweise einfach nur Medikamente oder Kombinationen aus Medikamenten, die die Lunge erweitern. Aber mittlerweile bei der COPD gibt es auch Indikationen. Das heißt, wenn eine bestimmte Blutreihe, die sogenannten Eosinophilen, die stehen für die Möglichkeit, dass das Bronchialsystem so auch ein bisschen asthmatisch arbeitet. Dann gibt es eben auch hier die Möglichkeit, mit kortisonanteiligen Sprays zu arbeiten.
0: Heilbar ist das aber nicht dann?
5: Heilbar ist die COPD leider nicht. Im Gegenteil, die ist sogar voranschreitend. Und je früher ich den Rauchstopp mache, desto besser natürlich für die Lunge und ja unter anderem eben die Lungenbläschen. Das ist das große Problem.
0: Thomas aus der Doc Escher macht den Westen Fit Facebook-Gruppe hat uns eine Frage zum Thema Luft geschickt. In dieser Gruppe könnt ihr übrigens jederzeit eure Fragen loswerden, geht aber auch per Mail unter docescher@wdr.de oder als Sprachnachricht. Die Nummer packen wir euch in unsere Shownotes. Thomas möchte wissen, ganz unabhängig von COPD, welche Auswirkungen haben Stadtluft und Feinstaub auf unsere Lunge? Und was kann im Gegenzug, ich sag mal, die mutmaßlich gute Landluft bewirken?
5: Ja, das hat mich selber erschreckt. Zur Recherche von meinem Lungenbuch habe ich mich ja auch damit beschäftigt. Ja. So, und dass die Luft natürlich maßgeblich ist, das weiß ich als Lungenfacharzt. Aber dass alleine in Europa 800.000 Menschen aufgrund schlechter Luft sterben, wow, das war mir nicht klar. Jetzt muss man fairerweise sagen, die sterben natürlich nicht nur an Erkrankungen der Lunge, sondern das sind auch Erkrankungen des Herz-Kreislauf-Systems. Aber Feinstaub und Co. Feinstaub ist ja dadurch definiert, dass der sehr, sehr tief in die Lunge reinmarschiert, sorgt letztendlich dafür, dass es immer wieder zu Entzündungen in der Lunge kommt. Und jede Entzündung in der Lunge führt letztendlich auch wiederum zu einem Untergang dieser Alveolen der Lungenbläschen. Es gibt spannende Studien, lustigerweise ausgerechnet aus der USA, aber auch aus Skandinavien. Da ist man hingegangen und hat gesagt, was passiert denn eigentlich, wenn ich jetzt die Feinstaubgrenze oder die Stickstoffgrenze herabsetze, also etwas strenger alles handhabe? Da konnte man nachweisen, dass die Menschen über alle Altersschichten, also vom Baby bis zum Greis, im Schnitt ein halbes Jahr bis ein Jahr längere Lebenszeit hatten. Ach, und das ist natürlich immens viel. Und die Schweiz, ne, ist ja bekannt für ihre saubere Luft, die wollte es aber auch genau wissen, hat auch eine Studie ins Leben gerufen, hat gesagt, wie verändert sich denn die Belastung des Gesundheitssystems mit Zunahme oder Verschlechterung der guten bzw. schlechten Luft? Und die konnte sagen, je besser die Luft war, desto weniger wurde das Gesundheitssystem belastet. Mhm. Also das macht schon alles Sinn. Das macht auch deswegen Sinn, weil was passiert denn dann noch? Die Pflanzen, die wir ja auch auf dem Land haben, die werden durch Feinstaubbelastung, Stickstoffdioxide extrem gestresst, was dazu sorgt, dass sich ihre Pollen verändern. Die Pollen werden Allergener. Das heißt, selbst Menschen, die bis dato noch gar keine Pollenallergie hatten, also die einfach kein Allergiker sind, haben mittlerweile ein hohes Risiko, noch eine Allergie in den nächsten Jahren zu entwickeln, weil einfach die Allergene durch die Pollen aktiver und auch reaktionsfreudiger sind.
0: Aber auf dem Land sind ja auch viele Kühe, die rumpupsen und auch die Schluchtverlärmen, oder nicht?
5: Die Landluft muss nicht immer besser sein. Also wer sind die Luftverschmutzer? Das sind wir erstmal alle zusammen, das muss man ganz klar sagen. Das ist die Industrie, das ist die Autos, aber das ist natürlich auch die Landwirtschaft. Das heißt, die Landluft muss nicht immer viel besser sein als die Stadtluft. Also wer gute Luft will, der geht ans Meer oder über 2000 Meter in die Berge.
0: Meeresluft, sagst du. Also mal ans Meer fahren hilft schon.
5: Klima hat meine Mutter mal gesagt.
0: Genau, das ist gut. Richtig, es gibt ja auch so Salzräume, das kannst du alles empfehlen.
5: Nee, Salzräume und sowas, da gibt's keine guten Studien zu, die wirken einfach nicht so dolle, aber die Meeresluft, die funktioniert schon ganz gut. Das hat was damit zu tun, dass da zum einen eigentlich die schlechte UV-Strahlung etwas stärker ist, aber da ist die Luft ja tatsächlich mit so Aerosol gefüllt, mit wirklich feinsten Salzpartikeln, und dazu kommt die direkte Sonneneinstrahlung, also wirklich ein Reizklima, was aber der Lunge nachweislich gut tut.
0: Kalte Luft, ist die gut oder schlecht für die Lunge?
5: Ja, frag mal einen Asthmatiker.
0: Was würde der sagen?
5: Der findet es schlecht.
0: Okay.
5: Der findet es extrem schlecht, weil bei ihm ist ja ein sogenanntes hyperreagibles Bronchialsystem am Werke. Und die Kältesensoren in meiner Nase, in meiner Luftröhre, in den Bronchien, die reagieren dann einfach überschießend. Und die können daraus einen Asthmaanfall bekommen.
0: Frage von Sandra in die andere Richtung. Wie ist das denn mit Hitzeperioden und Asthma?
5: Genau das Gleiche. Also auch überschießende Wärme kann dazu führen, dass sich ein Asthma verschlechtert. Das ist so ein bisschen eine individuelle Entscheidung. Wir kennen fast häufiger das Kälteasthma, aber es gibt auch tatsächlich die asthmatische Erkrankung oder auch generell Lungenerkrankung. Die COPD ist da auch sehr empfindlich, die dann auf Hitze, insbesondere dann eben, wenn sie feucht ist, dann eben schlecht reagieren mit einer Exazerbation, also einer Verschlechterung.
0: Ja, bis zum nächsten Mal. Bleibt gesund und uns gewogen, sagst du ja auch immer, ne?
5: Absolut. Tschüss.
0: Tschüss.
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1: Um 21 Uhr mit Jean-Marc Heukemes. Bei den Bürgermeisterwahlen in Sachsen sind drei Stadtoberhäupter in ihren Ämtern bestätigt worden. In Döbeln wurde Oberbürgermeister Sven Liebhauser mit gut 56% der Stimmen wiedergewählt. In Diepoldiswalde erhielt Amtsinhaberin Kerstin Körner knapp 78% der Stimmen. In Werdau setzte sich Oberbürgermeister Sören Christensen von den Unabhängigen mit knapp 72% gegen seine Kontrahenten durch. In Görlitz gibt es Ende Mai einen zweiten Wahlgang. Der bisherige Oberbürgermeister Octavian Urso kam nach Auszählung aller Stimmen auf 49,1%. Sein Kontrahent Sebastian Wippel von der AfD schaffte 44,3%. In Aue, Bad Schlema, gibt es ebenfalls einen zweiten Wahlgang. Heute holte der Kandidat der Freien Sachsen, Stefan Hartung, mit 29% die meisten Stimmen. Das Evakuierungsflugzeug mit den Passagieren des von einem Hunter-Virus-Ausbruch betroffenen Kreuzfahrtschiffs ist im niederländischen Eindhoven gelandet. Unter den 26 Passagieren sind auch 4 Deutsche. Alle sind nach Angaben der spanischen Behörden ohne Symptome. Die Deutschen sollen in Deutschland unter Quarantäne gestellt werden. Sachsens Wirtschaftsminister Dirk Panther kann sich chinesische Autobauer als Partner in Zwickau vorstellen. Der SPD-Politiker sagte der Bild-Zeitung, man müsse mit der Zeit gehen. China sei eine Chance für Zwickau. Es sei besser, industrielle Kompetenzen bei VW in Sachsen weiterzuentwickeln und die Produktion abzusichern, als auf verlorenem Posten zu kämpfen und Wertschöpfung zu verlieren. Panther kann sich ein Joint Venture zwischen VW und einem chinesischen Hersteller vorstellen. Die Chinesen könnten nicht genutzte Produktionslinien für die Fahrzeugfertigung nutzen. Voraussetzung seien aber europäische Standards und Regeln. Pakistan hat nach eigenen Angaben eine Antwort Irans auf den US-Vorschlag zur Aufnahme von Friedensgesprächen erhalten. Ein Regierungsvertreter erklärte, man habe den Vorschlag an die USA weitergeleitet. Über den Inhalt wurde noch nichts bekannt. In der Fußball-Bundesliga hat Heidenheim einen Auswärtserfolg gefeiert. Die Ostalbstädter siegten in Köln mit 3:1. Sie haben damit eine Chance auf die Relegation. Der HSV siegte gegen Freiburg 3:2. Die Ergebnisse der zweiten Bundesliga: Hertha, Greuther,

0: Das ist Folge 4. Die Kinder von Tschernobyl. Alle Folgen gibt's in der ARD Sounds App. Anatoly, der vor ein paar Jahren Liquidator war am Kraftwerk in Tschernobyl, der ist mittlerweile um die 30. Und eigentlich könnte sein Leben gerade nicht schöner sein. Seine kleine Tochter Alla, die hat gerade angefangen zu laufen und die spricht ihre ersten Worte. Aber er kann dieses große Glück gar nicht voll genießen. Weil da ist was, das macht ihm echt Sorgen. Seine Gesundheit.
1: Речь шла о том, что вначале в ногах появлялись такие небольшие точки покраснения, как укус комара.
0: Anatoly hat viele rote Stellen am Bein. Die sehen so ein bisschen aus wie Mückenstiche. Und die werden immer größer und immer mehr. Und diese Stellen, die jucken nicht, sondern die tun irgendwann richtig weh. Nach und nach werden die roten Stellen hart und bilden kleine Knoten. Die sind irgendwann schwarz wie Tinte.
1: Очень твердыми, красными и больными. После со временем боль проходила и они чернели.
0: Sein komplettes linkes Bein ist inzwischen stark geschwollen und entzündet. Er geht immer wieder zu Ärzten, aber die sagen ihm immer was anderes. Dieses Mal hat er anscheinend die Nesselsucht, also eine ganz harmlose Hautkrankheit, eine, die wieder weggeht. Anatoly lacht schon wieder, als er uns das erzählt. Das hatten wir ja schon mal. Ich finde, es klingt fast ein bisschen so, als würde er die Geschichte von jemand anderem erzählen. Aber wahrscheinlich ist das eine Strategie, dass er sich da gefühlsmäßig so ein bisschen rausnimmt. Einfach weil die Dinge zum Teil so tragisch sind, die er da erlebt. Bei den Ärzten in Kharkiv ist die offizielle Haltung damals, es gibt keine Krankheiten, die was mit Tschernobyl zu tun haben. Weil das würde ja heißen, in Tschernobyl sind Fehler passiert. Die Leute wurden nicht genug geschützt. Und das zuzugeben, das will man unbedingt vermeiden. Am Anfang hat Anatoly noch geglaubt, dass das mit seinem Bein vielleicht nichts Schlimmes ist. Aber inzwischen spürt er, das, was er da hat, das geht nicht einfach so wieder weg. Und er weiß auch, was wirklich los ist, das wird er hier, bei sich zu Hause, wahrscheinlich nie erfahren. Wie gut, dass es für ihn bald auf eine Reise geht. Eine Reise, die alles verändern wird. Mittlerweile, Ende 1989, ist die Mauer ja weg. Und die Sowjetunion beginnt zu zerfallen. Das ist natürlich nicht nur große Weltpolitik, sondern auch etwas, das sich ganz konkret auf das Leben von Menschen auswirkt. Zum Beispiel auf das von Anatoly.
1: Однако на самом деле уже в то время, скорее даже не 88, а вот насколько мне помнится, 89.
0: Und noch etwas verändert sich, sagt Anatoly. In seinem Land ist es jetzt plötzlich erlaubt, Fragen zu stellen. Auch wenn das nicht automatisch heißt, dass man darauf eine Antwort kriegt. Das merkt er ja selbst, wenn es um seine Gesundheit geht. Wirklich spielentscheidend ist für ihn jetzt aber, dass er zum ersten Mal überhaupt in den Westen fahren darf. Und das macht er. Er setzt sich in den Zug und reist nach Nürnberg, die neue Partnerstadt seiner Heimatstadt Kharkiv. Anatoly gibt sich in Nürnberg aber nicht das Turi-Programm mit Rostbratwurst und Lorenzkirche, sondern er begleitet eine Gruppe Kinder aus der Ukraine dahin.
1: Ну, потому что мы понимали, что эти дети, которые вывезены из зоны, гораздо чаще болеют.
0: Die Kinder kommen aus der Sperrzone ums Kraftwerk von Tschernobyl. Sie sind damals evakuiert worden und leben jetzt in Kharkiv. Anatoly ist irgendwann aufgefallen, dass mit diesen Kindern etwas nicht ganz stimmt. Die sind viel öfter krank oder erkältet als andere Kinder in Kharkiv. Und deswegen will er ihnen helfen mit seinem Verein. Ihr wisst ja, den er mitgegründet hat. Die Liquidatoren von damals kümmern sich jetzt um Leute, die unter den Folgen von Tschernobyl leiden. Und dieser Verein hat jetzt diese Reise nach Deutschland organisiert für die Kinder, damit sie mal ordentlich medizinisch durchgecheckt werden können. Als Anatoly mit den Kindern ankommt in Nürnberg, da fahren sie direkt ins Krankenhaus. Ein Kinderarzt nimmt ihnen Blut ab und macht verschiedene Tests. Und der Arzt, der ist ja eigentlich ganz fremd und spricht eine andere Sprache als sie. Aber er ist so ein ruhiger und freundlicher Typ,

0: dass die Kinder fast keine Angst haben. Nur ein bisschen, wenn es bei der Blutabnahme piekst. Deswegen bleibt Anatoli auch die ganze Zeit bei ihnen. Aber eine Sache, die macht er nicht. Er spricht nicht über seine eigene Gesundheit. Dabei könnte er jetzt endlich nachfragen wegen seinem Bein bei diesem Arzt. Aber Anatoli ist zu schüchtern. Für mich ist das der Moment, an dem ich in die Geschichte gerne eingreifen würde, ihn einmal kurz durchschütteln und sagen, frag ihn jetzt doch um Hilfe, Anatoli. Aber Anatoli fragt nicht. Und dann ist dieser Besuch in Nürnberg auch schon wieder vorbei. Zu Hause wird das mit dem Bein noch schlimmer.
1: Однако этого не произошло, и к более того, к осени 91 года это все обострилось.
0: An dieser Stelle muss Anatoli schon wieder lachen, obwohl die Lage alles andere ist als zum Lachen. Sein Bein tut mittlerweile nämlich so weh, dass er kaum noch laufen kann. Deswegen geht er jetzt nochmal ins Krankenhaus in der Ukraine. Aber eigentlich weiß er ja schon, was da passiert.
1: Конечно, это состояние угнетает.
0: Anatoli ist deprimiert, weil irgendwie hätte er sich's ja denken können. Es kommt wieder nichts raus. Er muss an seine Tochter denken und an seine Frau, die die ganze Zeit an seiner Seite ist und das alles mit ihm trägt.
1: То есть я понимаю, что жизнь уходит.
0: Anatoli hat das Gefühl, sein Leben entgleitet ihm gerade. Er ist total am Boden und er weiß nicht, wie er weitermachen soll. Er kann einfach nicht mehr. Und weil er das Gefühl hat, dass das seine allerletzte Chance ist, meldet er sich bei jemandem. Und dieser jemand, der lebt in Deutschland.
1: Я сейчас уже не помню, как, каким образом, но, в общем, я, не зная языка, связался с...
0: Anatoli meldet sich bei dem Kinderarzt aus Nürnberg und fragt ihn, ob er ihn nicht untersuchen könnte. Was dabei rauskommt, erzähle ich euch später noch.
1: И спросил, нет ли возможности провести обследование и лечение меня, мое лечение здесь.
0: Ich habe mich am Anfang gefragt, wie das sein kann, dass Anatoli überhaupt noch lebt, nachdem er an so einem super gefährlichen Ort war in Tschernobyl. Und tatsächlich hängt es von ziemlich vielen Faktoren ab, ob Liquidatoren wie er ihren Einsatz überleben oder nicht. Es geht darum, wann der Einsatz war, ob sie direkt im Kraftwerk waren oder eher außerhalb und auch darum, dass jeder Körper anders mit Strahlung umgeht. Der eine verkraftet sie besser, der andere eher schlechter. Anatoli sagt, von seinem Team aus über 300 Leuten leben inzwischen nur noch weniger als 20%. Sein Liquidatorenverein hat versucht, da genau mitzuzählen. Das Ding ist nur, dass diese Männer jetzt wirklich alle wegen der Strahlung und wegen Tschernobyl gestorben sind, das kann man so nicht wirklich sagen. Weil wenn es um Krebserkrankungen geht, dann gibt's da meistens nicht die eine Ursache dafür. Das macht's auch generell so schwierig zu sagen, wie viele Todesopfer es wegen Tschernobyl gegeben hat. Da liegen die Schätzungen wahnsinnig weit auseinander. Manche sagen, es waren 4.000 Menschen, die da gestorben sind, und andere sagen 50.000. Aber es gibt einen Punkt, da ist sich die Wissenschaft ziemlich einig. Nämlich, dass es nach Tschernobyl eindeutig mehr Kinder mit Schilddrüsenkrebs gegeben hat, in den besonders verstrahlten Gebieten. Weil die Schilddrüse von Kindern sehr empfindlich auf Radioaktivität reagiert. Von einem dieser Kinder will ich euch erzählen. Und von einem Arzt, der ziemlich viel getan hat für dieses Kind. Und für viele andere Kinder von Tschernobyl. Der Arzt heißt Christoph Reiners. Er ist damals Anfang 40 und ist Nuklearmediziner. Und an einem Freitag im Frühling 1992, da ist er eigentlich gerade auf dem Weg ins Wochenende. Er geht zum Parkplatz und will ins Auto steigen.
2: Da kommt mir eine Frau mit einem kleinen Jungen entgegen, die in, sagen wir mal, gebrochenem Englisch mich anspricht.
0: Die Frau hält ihren kleinen Sohn an der Hand und sie ist ziemlich aufgelöst. Sie will wissen, wo das Westdeutsche Tumorzentrum ist. Da arbeitet Christoph.
2: habe ich sie gefragt, warum sie das sucht. Und sie war natürlich außerhalb jeder Sprechstunde, am späten Nachmittag, frühen Abend. Und ich war skeptisch, dass sie ihr überhaupt helfen könnte.
0: Die Frau, so viel versteht Christoph, kommt aus Belarus. Also aus dem Land, das nach der Katastrophe die meiste Strahlung abbekommen hat. Und sie macht sich Sorgen um ihr krankes Kind.
2: Also die Frau war völlig aus der Fassung sozusagen.
0: Die Mutter zeigt auf den Hals von dem Jungen. Da ist ein dicker weißer Verband.
2: Es geht um die Schilddrüse von ihrem Kind. Und in ihrem Land, in Belarus, könne dem Kind keiner mehr helfen.
0: Der kleine Junge heißt Pavel und ist 6 Jahre alt. Und Christoph sieht gleich, dem geht's gar nicht gut.
2: Der war sehr still, der war offensichtlich krank, der war kurzatmig, hat schlecht schnaufen können. Und mir war klar, der braucht auch dringend Hilfe.
0: Christoph merkt nicht nur, dass der dringend Hilfe braucht. Er merkt auch, mit der Schilddrüse von Pavel kann irgendwas nicht stimmen. Und er weiß das, weil er, wirklich ausgerechnet er, einer der Experten für Schilddrüsenerkrankungen in Deutschland ist. Das ist schon irgendwie ein echt krasser Zufall. Christoph, der bringt die zwei jetzt auf seine Station, auf die Nuklearmedizin. Da gibt's eine Ärztin, die spricht sogar Russisch. Und Christoph sagt jetzt zu ihr:
2: Sie müssen bitte kommen, da ist eine Frau mit einem jungen Schilddrüsenkrebspatienten wohl. Und die sucht um Hilfe und wir müssen jetzt schauen, was wir für sie tun können.
0: Die russische Ärztin spricht mit Pavels Mama. Und die erzählt ihr jetzt alles, auf Russisch. Als sie fertig ist, übersetzt die Ärztin für Christoph.
2: Das Kind hat noch 3 Monate und dann ist es vorbei. So war die Information, die sie im Land bekommen hat.
0: 3 Monate. Das haben sie in Belarus gesagt. 3 Monate und dann wird Pavel sterben. Als Christoph das hört, muss er erst mal tief durchatmen.
2: Ja, mich hat es schon natürlich sehr mitgenommen, dieses Schicksal dieses kleinen Jungen mit der fortschreitenden Erkrankung zu erleben, auch der Unsicherheit.
0: Nach und nach erhält Christoph mehr Infos von Pavels Mama. Die Ärzte in Belarus, erzählt sie ihm, die haben den Jungen mehrfach an der Schilddrüse operiert. Jetzt bräuchte er eine Nachbehandlung, also eine Art Bestrahlung. Die hat er nicht bekommen in Belarus. Die gibt's da einfach nicht. Und genau diese fehlende Nachbehandlung, die hat jetzt dazu geführt, dass in Pavels Körper kleine Krebszellen zurückgeblieben sind. Und sie haben sich wieder ausgebreitet.
2: Die Lunge war voll von Metastasen und auch noch in anderen Körperabschnitten, sodass klar war, der braucht jetzt wirklich eine Behandlung, um ihn möglichst von diesen Metastasen zu befreien.
0: Man kann sich das vorstellen wie eine Bestrahlung von innen. Pavel, der kriegt jetzt Flüssigkeiten oder Kapseln verabreicht und die sollen die übrigen Krebszellen töten. Wenigstens einen Teil davon.
2: Ich habe damals der Mutter gesagt, wahrscheinlich werden wir in diesem Fall die Metastasen in der Lunge nicht wegbekommen. Und so die Größenordnung der Überlebenszeit, die ich damals im Auge hatte, waren so 5 bis 6 Jahre.
0: Aber auch dafür braucht Pavel noch mehr Nachbehandlungen. Heißt also, er muss unbedingt wieder nach Deutschland kommen. Auch wenn Christoph gerade noch nicht weiß, wie sie das genau hinkriegen. Ein paar Monate später, im Sommer 1992, da packt Christoph seinen Koffer. Er ist eingeladen auf eine Konferenz der Weltgesundheitsorganisation. Ein ziemlich wichtiger Termin.
2: Ja, da war ein Gremium von etwa 30 Wissenschaftlern international. Da habe ich einige Kollegen getroffen aus Italien zum Beispiel, aber auch aus Japan.
0: Christoph erhofft sich viel von dieser Konferenz. Da sind nämlich Menschen, die sich seit Jahren mit dem Thema Schilddrüsenkrebs beschäftigen. Also Profis aus vielen verschiedenen Ländern. Und jetzt, nachdem er Pavel getroffen hat, will er mit denen unbedingt drüber sprechen, wie man Kindern mit Schilddrüsenkrebs aus der Gegend um Tschernobyl am besten helfen kann. Das Ding ist nur, seine Kollegen, die wollen vor allem drüber sprechen, wie man Schilddrüsenkrebs frühzeitig erkennt, aber nicht, wie man ihn heilt.
2: Wo und wie man die behandelt, dass das eben völlig offen war. Das hat mich beunruhigt.
0: Aber Kinder wie der kleine Pavel, die brauchen ja genau das. Eine Strahlenbehandlung nach der Operation. Und plötzlich, während Christoph da so sitzt und zuhört, entsteht in seinem Kopf so ein Gedanke und der wird immer größer und größer.
2: Da sah ich für mich die Aufgabe, da jetzt irgendwas zu machen.
0: Christoph fährt zurück nach Hause und er beschließt, er will die Kinder aus Belarus nach Deutschland holen und sie in seinem Krankenhaus behandeln. Zurück zu Anatoli. Der ist mittlerweile tatsächlich auch in Deutschland. Dieser Kinderarzt aus Nürnberg, der hat nämlich alles klargemacht, dass Anatoli da behandelt werden kann. Seine Blut- und Gewebeproben, die kommen ins Labor. Und jetzt sitzt Anatoli zusammen mit einem Übersetzer auf der Veranda seiner Unterkunft und wartet auf die Ergebnisse. Das Telefon klingelt. Die Ergebnisse sind da. Der Kinderarzt will sie ihm in einer Stunde persönlich vorbeibringen. Anatoli, der kämpft seit 6 Jahren darum, endlich die Wahrheit zu erfahren und zu wissen, was mit ihm los ist, um endlich was dagegen tun zu können. Und jetzt hat er das Gefühl, dass diese eine Stunde, die er jetzt noch warten muss, einfach nicht rumgehen will. Und er hat Angst, weil er befürchtet schon, dass er gleich nichts Gutes hören wird.
1: Ja.
0: Dann ist der Kinderarzt da. Er begrüßt Anatoli und zieht dann ziemlich schnell ein DIN A4-Blatt aus seiner Mappe raus. Als der Arzt die lateinischen Begriffe auf dem Blatt vorliest, da versteht Anatoli sie.
1: Subkutane Angiosarkomatose.
0: Subkutane Angiosarkome.
1: Я услышал саркома, я понимал, что это прямой путь к тяжелой онкологии.
0: Sarkom. Anatoli kennt das Wort. Und er weiß, das ist eine schlechte Nachricht. Er hat Krebs. Er liest den Befundbericht und da steht auch noch ungünstige Prognose. Also die Heilungschancen sind schlecht. Und Anatoli weiß, er braucht jetzt dringend Hilfe, wenn er überleben möchte. Anatoli ist wie gelähmt und in ihm drin ist alles total leer. Da ist nur ein einziger Gedanke in seinem Kopf. Seine Tochter Alla. Und dass sich jetzt jemand um sie kümmern muss. Der Arzt schaut ihn an und fragt, ob er sich operieren lassen will. Hier, in Nürnberg. Schon in 3 Tagen. Anatoli zögert keine Sekunde und sagt sofort ja.
1: Через несколько дней меня отвезли и провели операцию по удалению узлов.
0: 3 Tage später wird Anatoli auf einem Krankenbett in den Operationssaal geschoben. Kurz danach erfährt er von seinem Übersetzer, dass die OP erfolgreich war. Die Knoten an seinem Bein sind weg.
1: После операционный период он меня наблюдал, но перед отъездом он еще снабдил меня.
0: Bevor Anatoli wieder raus darf aus der Klinik, kommt der Kinderarzt nochmal vorbei. Und er hat noch was für ihn. Er drückt ihm eine riesige Schachtel mit Medikamenten in die Hand. Die reichen für mehr als ein Jahr. Es sind Medikamente, die würde er zu Hause in der Ukraine nie bekommen. Weil, ihr wisst ja, es gibt da keine Krankheiten, die mit Tschernobyl zu tun haben. Und deswegen kann man natürlich auch keine Medikamente dagegen verschreiben. Die Rechnung für die OP, die muss Anatoli übrigens nicht bezahlen. Das haben deutsche Hilfsvereine für ihn übernommen.
1: Поэтому сегодня на всех встречах со школьниками, когда меня спрашивают о состоянии здоровья, я говорю о том, что я жив благодаря немецким врачам.
0: Wenn Anatoli heute jemandem seine Geschichte erzählt, dann sagt er immer auch dazu, dass er dank deutscher Ärzte am Leben ist. Für diesen Kinderarzt war Anatoli wahrscheinlich ein Patient von ganz vielen. Aber für Anatoli war dieser Kinderarzt der Mensch, der sein Leben gerettet hat.
1: Das ist meine Geschichte, ja.
0: Ich finde, das wäre eine wunderbare Stelle, an der diese Geschichte jetzt einfach zu Ende sein könnte. Nach alledem, was Anatoli so durch hat. Dass er jetzt einfach heimfahren kann und ein stinknormales, glückliches Leben führen mit seiner kleinen Tochter und seiner Frau. Ende und Abspann. Aber leider sind wir ja im echten Leben und Geschichten enden da oft nicht an der Stelle, an der man sich das wünscht. Deswegen gibt's eine 5. Folge in diesem Podcast und in der kommt noch einiges auf Anatoli zu. Als wir die Geschichten für diesen Podcast zusammengetragen haben, da ist uns was aufgefallen. Ost und West, Die beiden Seiten, die waren ja jahrzehntelang bitter verfeindet. Aber nach Tschernobyl, da gibt's ein Zusammenrücken. Weil plötzlich geht's um Existenzielles. Da haben Menschen Angst um ihr Leben oder Angst um das Leben ihrer Kinder. Und sowas lässt andere Menschen nicht kalt, egal aus welchem Land sie kommen. So ist es auch mit Christoph, dem jungen Arzt aus Essen, der jetzt im Sommer 92 wieder zurück ist von der Konferenz der Weltgesundheitsorganisation.
2: Ich komme mit dem Gefühl zurück, dass man da was machen muss.
0: Er zieht los und sucht Sponsoren für seine Idee, kranken Kindern aus Belarus in seiner Klinik zu helfen. Und er ist selbst ziemlich überrascht, wie schnell er da richtig viel Geld zusammen hat. Jetzt muss er noch das Gesundheitsministerium in Belarus von seinem Projekt überzeugen. Und deswegen hat Christoph mit Kollegen von seiner Station einen Termin in Minsk, in der Hauptstadt von Belarus.
2: Wir mussten ja auch noch dort unser Projekt sozusagen verteidigen, vorstellen und erklären, was wir vorhaben, wie das organisiert werden soll.
0: Christoph und seine Kollegen haben Grafiken und Berichte ausgedruckt. Mit denen wollen sie den Mitarbeitern im Ministerium zeigen, dass dieses Projekt eine ziemlich wichtige Sache ist. Aber die schauen erstmal einfach nur kritisch.
2: Wir waren ja Aliens sozusagen.
0: Klar, passiert wahrscheinlich auch nicht alle Tage, dass da jetzt so eine Ärztegruppe aus Deutschland reinspaziert. Die fragen sich, was die jetzt von ihnen wollen. Und Christoph schlägt den Ärzten aus Belarus einen medizinischen Plan vor. Er darf die Kinder in Deutschland behandeln und dafür zeigt er ihnen, was sie brauchen, um diese Strahlentherapie bald selbst durchführen zu können. Aber erstmal müssen sie das alles lang und breit besprechen. In Sitzungen, die dauern stundenlang.
2: Viele Runden gab's da und die endeten immer mit viel Wodka.
0: Ja, es gibt Wodka. Und schließlich einen Erfolg. Das Gesundheitsministerium gibt Christoph grünes Licht für sein Projekt.
2: Als wir mit dem Behandlungsprojekt gestartet sind, gab es die Perspektive, dass etwa 1000 Kinder infolge dieses Tschernobyl-Unfalls an Schilddrüsenkrebs erkranken werden.
0: An einem Sonntag im Jahr 1993 landet das erste Flugzeug mit kranken Kindern aus Belarus. Gleich am Montagmorgen geht's los mit Blutabnahmen, Röntgenaufnahmen und CTs. Und am Nachmittag bekommen die Kinder die erste Strahlenbehandlung. Die besteht daraus, dass sie kleine Kapseln schlucken. Und einen aus dieser Gruppe, den kennt Christoph schon.
2: Ja, die ersten Ergebnisse haben wir bei dem ersten Patienten, dem kleinen Pavel, gesehen, wo man sehen konnte, wie diese Lungenmetastasen, die seine Lunge komplett ausgefüllt hat, verschwanden. Das war ein super tolles Ergebnis.
0: Der kleine Pavel, also der Junge, den Christoph damals auf dem Parkplatz vor der Klinik getroffen hat. Dass seine Metastasen verschwinden, das ist zwar super, aber es bedeutet nicht, dass Pavel jetzt automatisch geheilt ist.
2: Meine Frage war immer nur, wie viele Jahre können wir ihm schenken? Und ich hatte 5 bis 6 Jahre gerechnet, auch das mit der Mutter besprochen. Sie gefragt, ob sie unter den gegebenen Umständen, dass das wahrscheinlich nicht mehr als 5 bis 6 Jahre sind, das will, dass ihr Sohn so weiter behandelt wird. Hat sie gesagt, auf jeden Fall.
0: Weil die Nachbehandlungen gut wirken, geht's Pavel plötzlich besser, als Christoph das erwartet hat. Er sieht ihn zwar nicht mehr regelmäßig, aber er kriegt trotzdem mit, was in seinem Leben so passiert.
2: Die Mutter hat mir mit gewisser Regelmäßigkeit Fotos von ihm geschickt. Ganz stolz mit seinem Abiturzeugnis, ja. Und solche Familienfotos sozusagen. Ne?
0: Pavel macht nicht nur Abitur, sondern er studiert sogar Mathematik. Aus diesen 6 Lebensjahren, die Christoph mal angenommen hatte, werden erst 10 und dann 12. Und Christoph denkt sich,
2: naja, vielleicht hätte er doch eine Chance, dass er wirklich eine normale Lebenserwartung hat.
0: Pavels Mutter teilt die guten Nachrichten mit Christoph, aber auch die schlechten. Deswegen schreibt sie ihm auch, als Pavel plötzlich immer stärkere Atemnot kriegt. Im Jahr 2008, also 16 Jahre nach der Begegnung auf dem Parkplatz, bekommt Christoph eine Mail. Es ist nur eine Textnachricht. Pavel ist tot. Er ist 22 Jahre alt geworden. In dieser Mail schreibt Pavels Mama auch nochmal, wie dankbar sie Christoph ist für alles.
2: Also die 16 Jahre wären ein Geschenk für ihren Pavel gewesen, so hat sie formuliert.
0: Christoph und Pavels Mama, die stehen bis heute in Kontakt. Die Begegnung mit Pavel, die hat ihn nie ganz losgelassen. Vielleicht gerade, weil sein Schicksal so wehtut. Von den wahrscheinlich mehreren 100 Kindern, die Christoph behandelt hat, ist Pavel nämlich der Einzige, der am Ende an seinem Krebs stirbt. Alle anderen überleben. Das war die vierte Folge von Tschernobyl, die Katastrophe und wir.
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1: Um 21.30 Uhr mit Jean-Marc Heukemess. Bei den Bürgermeisterwahlen in Sachsen sind 3 Stadtoberhäupter in ihren Ämtern bestätigt worden. In Döbeln wurde Oberbürgermeister Sven Liebhauser mit gut 56% der Stimmen wiedergewählt. In Diepoldeswalde erhielt Amtsinhaberin Kerstin Körner knapp 78% der Stimmen. In Werdau setzte sich Oberbürgermeister Sören Christensen von den Unabhängigen Liste mit knapp 72% gegen seine Kontrahenten durch. In Görlitz gibt es Ende Mai einen zweiten Wahl. Der bisherige Oberbürgermeister Octavian Ursu kam nach Auszählung aller Stimmen auf 49,1%. Sein Kontrahent Sebastian Wippel von der AfD schaffte 44,3%. In Aue Bad Schlema gibt es ebenfalls einen zweiten Wahlgang. Heute holte der Kandidat der Freien Sachsen, Stefan Hartung, mit 29% die meisten Stimmen. Das Evakuierungsflugzeug mit den Passagieren des von einem Hantavirus-Ausbruch betroffenen Kreuzfahrtschiffs ist im niederländischen Eindhoven gelandet. Unter den 26 Passagieren sind auch 4 Deutsche. Alle sind nach Angaben der spanischen Behörden ohne Symptome. Die Deutschen sollen in ihren Heimatbundesländern unter Quarantäne gestellt werden. Nach einem Vorfall mit ukrainischen Drohnen ist Lettlands Verteidigungsminister Andris Spruts zurückgetreten. Kurz zuvor hatte Regierungschefin Evika Siliņa seinen Rücktritt gefordert. Spruts habe ihr Vertrauen und das Vertrauen der Öffentlichkeit verloren. Hintergrund ist ein Vorfall von Donnerstag, als 2 Drohnen von russischem Gebiet in den lettischen Luftraum geflogen waren. Eine davon stürzte auf ein leeres Öllager, verletzt wurde niemand. Es soll sich vermutlich um ukrainische Drohnen gehandelt haben. Die iranische Friedensnobelpreisträgerin Mohammadi ist in ein Krankenhaus in Teheran verlegt worden. Das teilte ihre Stiftung mit. Sie sei gegen Zahlung einer Kaution, einer Aussetzung ihrer Strafe gewährt worden. Die 54-Jährige hatte in ihrer Haftanstalt im Nordwesten des Landes einen Herzinfarkt erlitten. Ein Mann aus Erfurt hat mehr als 22.000 Euro an Betrüger verloren. Nach Polizeiangaben hatten die Täter den 51-Jährigen angerufen und sich als Mitarbeiter seiner Bank ausgegeben. Dann hätten sie ihn dazu gebracht, die Zugangsdaten zu seinem Konto herauszugeben. Dadurch konnten die Betrüger das Geld auf ein anderes Konto umbuchen. Das waren die Nachrichten. Das Wetter: in der Nacht zunehmend bewölkt und von Südwesten Regen bei 11 bis 8 Grad, morgen wolkenreich und regnerisch bei 10 bis 15, nur in Ostsachsen bis zu 20 Grad. Die Zeit 21.33 Uhr.
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3: Mit Jürgen Deppe. Gehen Sie irgendwann mal in irgendeine x-beliebige Buchhandlung und stöbern sich dadurch das Regal mit den Ratgebern. Da werden Sie dann auf Bücher stoßen wie das hier: Achtsam im Alltag, 3 einfache Schritte zu weniger Stress und mehr Gelassenheit. Achtsamkeit statt Angst und Panik, mit Meditation zu Ruhe, Frieden und Selbstsicherheit. Das kleine Buch vom achtsamen Leben, 10 Minuten am Tag für weniger Stress und mehr Gelassenheit. Allerorten werden Yoga- und Meditations-Qigong- und Mantra-Kurse angeboten, plus dann natürlich auch der entsprechenden Ausrüstung dafür. Es gibt Coachings, Seminare, Workshops. Achtsamkeit, das große Heilsversprechen für mehr Glück, Zufriedenheit und Erfolg. Doch da kommt jetzt die Flensburger Podcasterin Katrin Fischer, früher Hörfunkredakteurin, danach Pressesprecherin der Uni Flensburg, und warnt in ihrem Buch Achtsam geht die Welt zugrunde. Und sie beschreibt darin, so ist es im Untertitel zu lesen, wie die Ideologie der Achtsamkeit ihrer Meinung nach gesellschaftlichen Wandel blockiert. Ich freue mich sehr auf das Gespräch über diese dann noch etwas provokante These. Hallo Katrin.
2: Hallo Jürgen.
3: Wir duzen uns, weil wir uns aus beruflichem Zusammenhang früher schon kennengelernt haben und das wollen wir auch heute so beibehalten, Katrin. In Deutschland leben Hunderttausende nach Achtsamkeitsregeln. Nun kommst du und schüttest da ein bisschen Wasser in den Wein und sagst, nee, Moment mal, das sagst du auch schon in einem Podcast immer wieder, der da heißt Erschöpfung statt Gelassenheit. Da sagst du, Achtsamkeit, die falsche Antwort auf so gut wie alles. Warum denn das?
2: Ja, das ist natürlich eine provokante These und es ist auch eine These, die tatsächlich viel Widerstand hervorruft, auch in meinem eigenen Freundeskreis, im Bekanntenkreis, weil natürlich gibt es ganz, ganz viele Menschen, die sehr gute Erfahrungen mit Achtsamkeitspraktiken machen, die meditieren und dadurch Ruhe erfahren, die, wenn sie abends gestresst nach Hause kommen, 20 Minuten Yoga machen und sagen, jetzt komme ich in meinem Körper wieder an, oder die sagen, ich kann mich auf den Atem fokussieren, wenn ich in einem langwierigen Teammeeting sitze und das hilft mir sehr. Und das muss ich natürlich ernst nehmen, das möchte ich auch ernst nehmen. Und es hat aber eine Weile gedauert, bis ich so selber verstanden habe. Irgendwann bin ich aufgewacht und wurde total wütend über noch einen Weißwein namens Achtsam und noch einen Pinterest-Post und noch einen ungefragten Ratschlag, wie ich mit Hilfe von Achtsamkeit mein Kind besser erziehen kann oder gesünder mich ernähren kann. Und dieser Zorn, den ich da empfunden habe und meine eigene durchaus wohlwollende Betrachtung von Achtsamkeitspraktiken. Ich selber praktiziere seit vielen Jahren Qigong. Das ging nicht so ganz zusammen. Und dann habe ich irgendwann eine Unterscheidung getroffen. Und die ist wichtig, um zu verstehen, was ich meine. Ich unterscheide Achtsamkeit als Praxis und Achtsamkeit als Ideologie. Das heißt ja auch im Untertitel des Buches, wie die Ideologie der Achtsamkeit gesellschaftlichen Wandel blockiert. Und Achtsamkeit als Praxis ist konkret, begrenzt und individuell. Das ist das, was die Individuen auf der Matte oder auf dem Sitzkissen machen. Das ist das, wenn ich sage, ich bin gestresst, ich konzentriere mich auf den Atem. Das ist eine begrenzte Antwort in einer bestimmten Situation. Achtsamkeit als Ideologie, wie ich es verstehe, ist abstrakt, universell und kollektiv. Die überschreitet die individuellen Grenzen. Sie ist ein umfassendes Weltbild, ein zusammenhängendes System von Vorstellungen und Werten, die die Gesellschaft deuten. Und der Kern dieser Ideologie besteht darin, zu sagen, das eigene Innere, die psychische Innenwelt, das ist der Raum, an dem alle Probleme entstehen und alle Probleme gelöst werden. Dieser Fokus, dieser absolute, totale Fokus ausschließlich auf das Innere, das ist die Ideologie und das wird dann die Antwort für alles. Also in Schulen, wenn Kinder Stress haben, Achtsamkeit. In Organisationen, wenn ArbeitnehmerInnen Stress haben, Resilienzkurse. Krankenkassen, keine Zahnzusatzversicherung, aber Achtsamkeits-App. Und das nenne ich Ideologie.
3: Aber fängt nicht deine Kritik auch schon eins davor an? Also wirklich bei denen, die Achtsamkeitsübungen intensiv betreiben. Denn du sagst, da ist eine unglaubliche Kommerzialisierung am Start. Du sagst, das ist ein Milliardenmarkt. Schreibst dann auch die Zahlen. Also für 2024 sind da knapp 10 Milliarden US-Dollar umgesetzt worden. In den USA ist das Ganze dann in der Tat auch besonders stark. Aber es ist auch in Europa, wie wir ja täglich sehen, sehr stark. Es gibt allein in Deutschland, schreibst du, 1000 zertifizierte Achtsamkeitslehrende, wer oder was das auch immer ist und wer und was die auch immer zertifiziert. Und die Zahl, sagst du, steigt jährlich. Aber ist so eine Kommerzialisierung nicht eigentlich im System auch angelegt? Also wenn eine große Nachfrage ist, dann wird der Markt schon reagieren und umso mehr Produkte auf den Markt werfen. Das ist aber doch im Grunde auch angelegt und kann man doch der Achtsamkeit als solcher dann nicht wirklich vorwerfen, oder?
2: Ich habe eine Frage an den Anfang gestellt und die war: Warum ist Achtsamkeit eigentlich seit den 1990er Jahren so populär geworden? Es gab sie schon vorher, aber so richtig populär wird sie erst dann, ne? Wenn man im Wörterbuch der deutschen Sprache guckt, im digitalen Wörterbuch, da gibt's so eine richtige Exponentialkurve hoch. Achtsamkeit wird plötzlich die Antwort auf alles. Das bedeutet, mich interessiert eigentlich so eine sozialstrukturelle Perspektive auf die Gesellschaft, zu sagen, okay, wenn das jetzt die Antwort auf alles ist, was hat sich denn dann eigentlich in der Gesellschaft geändert? Also welches Problem ist entstanden, für das Achtsamkeit die Lösung ist?
3: Was ist denn das, was da diese Achtsamkeitsbedürftigkeit irgendwie plötzlich herstellt? Also wenn immer argumentiert wird, es ist vor allen Dingen auch, um Stress abzubauen etc. Woher kommt denn dieser zunehmende Stress? Oder ist das womöglich nur die größere Aufmerksamkeit auf das, was man gemeinhin Stress nennt?
2: Ja, das ist natürlich immer schwierig zu beantworten. Ist das jetzt ein mediales Geschehen oder gibt es das wirklich? Aber es gibt ja schon Zahlen, die Shell-Jugendstudie ist wieder rausgekommen mit entsetzlichen Ergebnissen. dass Erschöpfungserkrankungen ansteigen, Burnout ansteigt, Psychopharmaka ansteigen, Drogenkonsum ansteigt, Schlafstörungen ansteigen, Krankenstand ist so hoch wie nie, ne? Die Lohnfortzahlung im Krankheitsfall steht zur Debatte, all diese Dinge. Also wir haben ja schon Hinweise darauf, dass sehr viele Menschen in dieser Gesellschaft erschöpft sind. Und wenn man das erstmal ernst nimmt und fragt, wo kommt denn diese Erschöpfung her und sich nicht in Generationenbashing ergibt und sagt, die sind halt alle nicht mehr so belastbar, wie wir das damals waren, dann heißt das natürlich, dass Belastungen tatsächlich angestiegen sind. Und nach meiner Lesart sind die angestiegen seit den 1980er Jahren, seit es die berühmte neoliberale Wende gab. Und die besteht ja im Kern darin, dass einerseits sozialstaatliche Sicherungen abgebaut werden. Also Arbeitsrecht wird gelockert. Gesundheitsreformen sorgen dafür, dass die Krankenkassen teurer werden und weniger Leistungen übernehmen. Und andererseits vieles, was lange in öffentlicher Hand war an kollektiver Daseinsvorsorge, wird erst privatisiert und dann finanzialisiert. Also Wohnen zum Beispiel, wenn wir uns das angucken, Riesenfrage, ne? Wohnen ist wahnsinnig teuer. Woran liegt das? Dann kann man sagen, klar, es sind Sozialwohnungen verkauft worden, es werden keine mehr gebaut. Und es ist auch so, dass in Deutschland zum Beispiel 4 Millionen Wohnungen in der Hand großer Investoren sind. Wir sind damit in Europa der größte Markt für Investoren im Wohnungsbau. Das heißt, wir haben einen finanzialisierten Wohnungsmarkt. Und das bedeutet, diese Menschen legen Geld in Wohnungen an, um Rendite zu kriegen. Also die wollen damit Geld verdienen, die wollen nicht Daseinsvorsorge abdecken oder Gemeinwohl steigern. Und das bedeutet, dass das Wohnen halt teurer wird und der Stress wird. Und da nützt natürlich nichts zu manifestieren oder sich auf den Atem zu konzentrieren.
3: Ist es aber nicht genau das, wenn du sagst, da entsteht für jeden persönlich, für dich, für mich, für jeden Einzelnen von uns individuell ein großer Stress, dass man dann sagt, da komme ich mal runter mit genau diesen Atemtechniken, wie du gerade sagst, oder Yoga-Techniken, wie auch immer?
2: Ja, natürlich. Stimmt es? Man kann sagen, ich habe Stress von außen, ich muss doch erstmal darauf reagieren und vielleicht muss ich mich auch erstmal runterbringen, damit ich dann wieder in der Welt aktiv sein kann. Das ist auch ein Argument, das ich höre. Ich halte das ein bisschen für ein Scheinargument, weil die Achtsamkeitspraktiken ja meistens mit einem Ideal des resilienten Menschen einhergehen. Die Achtsamkeitspraktiken haben ja oft zum Ziel, gelassen und resilient zu werden. Und Resilienz meint im Kern Anpassungsfähigkeit. Also in der Materialwirtschaft ist es ein Material, das nach einem Schock wieder in seine Ausgangslage zurückkommt. In der Psychologie sind es Menschen, die unter schwierigen Bedingungen ihre geistige Gesundheit behalten und seelische Gesundheit. Resilienz bedeutet, schwierige Bedingungen abfedern zu können. Und wenn die Achtsamkeitspraktiken mit diesem Ideal sich verbinden, dann geraten strukturelle Veränderungen aus dem Blick und werden psychologisiert und sollen dort bearbeitet werden. Also Achtsamkeit als Ideologie in meiner Wahrnehmung funktioniert deshalb so gut, weil sie zwei Ebenen verwechselt. Es gibt eine konkrete gesellschaftliche Ebene und eine existenzielle Ebene. Wir alle werden sterben, wir können krank werden und so weiter. Das ist die existenzielle Ebene, bei der Achtsamkeit wahrscheinlich wirklich hilft, sich mit Alter, Tod, Krankheit, all diesen Dingen, ne, auseinanderzusetzen. Aber wer in unserer Gesellschaft wann, wie stirbt und welche Krankheit kriegt, das hängt halt sehr stark vom Status, von der Bildung, vom beruflichen Einkommen ab. Und das ist wiederum die gesellschaftliche Seite. Mein Lieblingsbeispiel im Buch ist die Deutsche Bahn. Das ist, glaube ich, das Lieblingsbeispiel aller Deutschen im Land und im Ausland. Immer wird über die Deutsche Bahn geredet. Dass die Deutsche Bahn so schlecht dasteht, wie sie dasteht, ist die Folge von verkehrspolitischen Entscheidungen seit 1994. Und wir haben sehr, sehr wenig Geld pro Kopf, pro Jahr in die Schieneninfrastruktur gesteckt. Andere Länder viel mehr. Daran erkennt man ja auch schon, dass es keine existenzielle Ebene ist, weil in der Schweiz und in Belgien fahren die Züge. Und die leben ja unter denselben existenziellen Bedingungen wie wir. Es ist eine verkehrspolitische Entscheidung. Und das bedeutet, man muss die Misere der Deutschen Bahn auf dieser Ebene adressieren. Wenn es jetzt aber ein ganzes neues Genre gibt, gestrandet am Bahnhof, Verspätungen im Bahnverkehr als Lernanlass für mehr Gelassenheit, in der ich beigebracht kriege, die Erwartung loszulassen, der Zug käme überhaupt pünktlich und dann, wenn ich in einem verspäteten oder stehenden Zug stehe, mich darüber freue, dass ich die mir geschenkte Zeit nutze für eine Meditation, dann ist es eine Verwechslung von Ebenen. Und weil die so tief ist, glaube ich, dass Achtsamkeit gar nicht mehr so wahrgenommen wird. Oder erst komme ich mal zur Ruhe und dann schaue ich wieder raus, sondern sie wird immer gleich wahrgenommen, nur noch auf dieser existenziellen Ebene und verschleiert total den Blick für die politische Gewordenheit unserer Welt.
3: Denn das wäre genau meine Frage als nächstes. Also stehe ich hier jetzt am Bahnsteig und merke, die Bahn kommt nicht oder mal wieder zu spät oder was da halt auch immer so passiert, dann muss ich erstmal runterkommen. Würde ich mich jetzt aufregen, würde ich wirklich sagen, scheiß Bahn und da hat der Medorn schon 94 alles falsch gemacht, ändert das ja erstmal nichts.
2: Ja, da hast du vollkommen recht, in der konkreten Situation. Und ich glaube, deshalb ist es auch so schwierig, sich über Achtsamkeit auseinanderzusetzen, weil es verschiedene Ebenen und verschiedene Situationen gibt. In der konkreten Situation ist es sehr gut, wenn du runterkommst. Aber das ist nicht die grundsätzliche Haltung. Das ist in der Situation die Haltung. Und dann müsste natürlich die Frage kommen, aber warum ist es so schlecht in Deutschland? Dann kommt man zu einer politischen Analyse und dann folgt aus dieser Analyse natürlich, okay, was würde dagegen helfen? Ist es eine Reverstaatlichung der Bahn? Ist es eine Erhöhung der Pro-Kopf-Zahlungen, was wir jetzt tun? Was auch immer. Aber die generell angemessene Antwort ist nicht Meditation.
3: Du sprichst in dem Zusammenhang, du hast es vorhin ja auch schon einmal erwähnt, von einer regelrechten Ideologie. Da schwanen mir natürlich gleich irgendwelche dunklen Mächte im Hintergrund, die da ihre Strippen ziehen und die ein großes Interesse daran haben, dass wir dieses pseudobuddhistische Opium fürs Volk anwenden, um dann Ruhe im Staat zu schaffen. Ist das mit Ideologie gemeint, wie du es sagst?
2: Nein, also ich gehe nicht davon aus, dass es dunkle Strippenzieher gibt, sondern dass natürlich Gesellschaften sehr komplex sind, miteinander verwoben und es gibt nicht eine Ursache. Ich zitiere Charles Taylor in dem Buch, einen Philosophen, der sagt, das Knäuel der Ursachen lässt sich nicht entflechten. Also das muss man, glaube ich, erstmal anerkennen, dass es ziemlich viele Fäden in diesem Geschehen gibt. Ich habe mir einen Begriff von einem deutschen Soziologen geliehen, Jakob Schmidt, der bei Hartmut Rosa über Achtsamkeit promoviert hat. Der nennt das Selbst-Welt-Verhältnis. Und in diesem Selbst-Welt-Verhältnis kümmern wir uns nur noch um das Selbst und nicht mehr um die Welt. Das ist gekippt. Und das ist sozusagen die neoliberale Psychologie, die sicherlich sehr gut dazu passt, dass der Staat sich zurückzieht. In unser aller Leben wird es schwieriger und dann adressieren wir das nicht politisch, sondern verorten das als spirituelle Lernaufgabe im Individuum. Also die Probleme der Welt werden als Aufgabe für das Individuum übersetzt. Das passt sicherlich gut in den Neoliberalismus und es gibt auch neoliberale und libertäre Thinktanks, die das befördern, die zum Beispiel die positive Psychologie finanziell unterstützen, die sich ja sehr stark darauf fokussiert, dass Glück eine individuell erlernbare Fähigkeit ist und dass glückliche Menschen produktiver sind, optimistischer und die vor allen Dingen den Impact der Außenwelt auf unser aller Leben sehr gering veranschlagt.
3: Wenn ich das jetzt mal übersetze, dann heißt das, dass es im Grunde mit der Überbewertung der Achtsamkeit ein Ende der Solidarität, eine Entsolidarisierung. Wer könnte denn ideologisch daran Interesse haben, wenn du von Ideologie sprichst?
2: Ideologie ist ja nicht etwas unbedingt, das von oberen Menschen implementiert wird. Ideologie ist auch, Adorno nennt es Verblendungszusammenhang. Ideologie ist ein zusammenhängendes System von Vorstellungen und Werten, die eine Gesellschaft deuten und rechtfertigen. Insofern gehe ich nicht davon aus, dass es irgendwo einen Achtsamkeitsobermufti gibt, der heimlich dieses System implementiert. Aber natürlich profitieren diejenigen von unserem Gefühl der Selbstverantwortung, die wiederum von unserem neoliberalen System profitieren, also von niedrigeren Steuersätzen zum Beispiel, von einer völlig deregulierten Privatisierung. Also es profitieren diejenigen, die Altersheime über Private Equity Fonds aufkaufen können und dort sehr große Rendite machen, während du oder ich keinen Pflegeplatz für unsere Mutter oder unseren Opa finden. Das bedeutet, generell würde ich sagen, von diesem System profitieren schon eher die Vermögenden und Wohlhabenden in unserem System.
3: Aber nichtsdestotrotz beschreibst du dann, also gerade diesen ganzen Achtsamkeitshype, diesen wahnsinnigen Boom, den wir schon jetzt ein paar Mal am Wickel hatten, als ein Mittelschichtsphänomen. Das sind also eben nicht die Superreichen, die neoliberalen Profiteure, von denen du gerade gesprochen hast. Warum hat es dann also so eine Faszination auf die Mittelschicht? Oder du sprichst da sogar von Klassen, was ein bisschen angestaubt wirkt.
2: Ja, der Begriff der Klasse wirkt angestaubt, was total verrückt ist eigentlich, weil es ja so viel Forschung jetzt dazu gibt, dass die Klassenstruktur wiederkehrt, weil wir eben seit den 1980er Jahren sukzessive eine Rückkehr der Ungleichheit haben. Also wenn wir uns den Gini-Koeffizienten in Deutschland nur für das Vermögen angucken, also wie viel Gleichheit ist, dann sind wir bei 0,8% und sind damit die ungleichste, größte Volkswirtschaft in Europa. Und die Zahl der Milliardäre ist hier zuletzt um ein Drittel gestiegen, so schnell wie in keinem anderen europäischen Land. Deutschland entwickelt sich zu einer Klassengesellschaft schon seit längerem, weil Vermögen schneller wächst als Einkommen aus Lohnarbeit. Das hat ja Piketty so mit sehr viel Aufmerksamkeit nachgewiesen. Und wenn Menschen natürlich die gesamte Infrastruktur aufkaufen können, wenn Wasser und Wohnen und alles privatisiert wird, dann wächst natürlich das Vermögen dieser Menschen schneller als der Lohn derjenigen wächst, die in diesen Wohnungen wohnen. Insofern werden wir eine ungleichere Gesellschaft. Und es ist so, dass in ungleichen Gesellschaften der Statuswettkampf zunimmt. Also der Stress auf die Leute nimmt zu und Menschen versuchen zu zeigen, dass sie relativ weit oben stehen.
3: Und eben genau das, also noch einmal, wir sind ja jetzt bei dem, was du beschreibst, bei den, ich sag mal, Superreichen oder mindestens auch mal Reichen. Du sagst aber, die Achtsamkeit ist ein Mittelschichtsphänomen. Warum flüchtet sich, frage ich mal, die Mittelschicht in ja so eine weltferne Ideologie und sagt, ich beschäftige mich lieber mit mir selber, ich bilde im neoliberalen Sinne eine Ich-AG, statt mich also weiterhin mit dem zu beschäftigen, was mich umgibt?
2: Das ist ja keine bewusste Entscheidung. Also niemand sitzt ja am Frühstückstisch und sagt so, ab heute beschäftige ich mich mit Achtsamkeit und nicht mehr mit anderen Dingen. Ich glaube, in einer generell ungleichen Gesellschaft, in der der Statuskampf zunimmt, nimmt das sogenannte Distinktionsverhalten zu. Man versucht, sich kulturell, ökonomisch, moralisch von anderen abzusetzen. Es gibt eine Klasse, die Politik mit Moral verwechselt. Das hängt nach meiner Perspektive mit diesem überbordenden Individualismus und dieser Weltvergessenheit zusammen. Wir haben gar kein Bewusstsein mehr dafür, dass unsere Welt politisch und juristisch gestaltet ist, dass du dir keinen Espresso morgens kochen kannst ohne Wasser, Gas, Strom, TÜV, Verbraucherschutz und ich weiß nicht, was alles in Anspruch genommen zu haben. Und dieses Gefühl, ich bin ein autonomes, selbstverantwortliches Individuum, es steht im Grunde genommen auf sehr fragilem Boden. Und die Menschen in diesem Statuskampf versuchen sich nach meiner Perspektive, besonders natürlich die Mittelschichten, das sind die, die immer am meisten unter Druck sind. Unten droht der Abstieg und nach oben kommen wir schlecht. Und deshalb versucht die Mittelschicht ja traditionell, sich besonders distinktiv zu verhalten. Und deshalb glaube ich, dass die Achtsamkeit, die ist halt so ein Ausweis, ich stehe moralisch auf der richtigen Seite, ich kann mir das leisten, die teuren Retreats und die Yogastunden und so weiter. Und ich verfüge auch über ein besonderes kulturelles Kapital, ich weiß sehr viel, ich inszeniere mich als besonderes, einzigartiges Wesen. Und das ist ja besonders in einer bestimmten Art der Mittelklasse auch verbreitet.
3: Jetzt gibt es aber gerade in diesem Klassenmodell, das du da aufmachst, natürlich auch, ich sag mal, die untere Klasse oder auch die Unterschicht. Und wir wissen, dass die in Deutschland auch immer, immer größer wird. Also Menschen, die kaum noch wissen, wie es gerade ausgeht. Du schreibst es auch in deinem Buch, dass dann natürlich der Aufstieg von der Unterschicht in mindestens eine Mittelschicht extrem schwierig ist. Jetzt wird also genau dieses ganze Phänomen der Achtsamkeit, was die Mittelschicht also vor sich herträgt, ja durchaus von da auch sehr belächelt und immer wieder in Frage gestellt. Ist da nicht ein unglaublicher Sprengstoff auch in der ganzen Geschichte?
2: Ja, das ist ja eine These des Buches, dass ich glaube, dass Achtsamkeit dazu beitragen kann oder diese Art der Achtsamkeitsideologie dazu beitragen kann, die gesellschaftliche Spaltung eher zu vertiefen. Dass es eben eine Art von moralischer Überheblichkeit einer bestimmten Mittelklasse gibt, die sich auch mit so einer kultivierten Empfindsamkeit eben von den anderen, von den unteren absetzt und die dadurch natürlich beschämt auch. Also ich erlebe das schon so, dass ja auch in dieser empfindsamen Mittelklasse ein großes Unverständnis herrscht gegenüber allen, die sich dann eher den Rechten, dem Ressentiment zuwenden. Und ich glaube, dass eigentlich Achtsamkeit und das Ressentiment auf dieselbe Ursache reagieren. Und diese Ursache ist ein Gefühl politischer Ohnmacht. Und diese politische Ohnmacht, dieses Gefühl entsteht nach meiner Einschätzung dadurch, dass eben über diese neoliberale Veränderung unserer Welt, die Privatisierung, die Finanzialisierung, in der alle Infrastrukturen brüchiger und teurer werden, für uns alle das Leben schwieriger wird, aber zugleich wissen wir gar nicht, warum. Es ist so schwer, die Verursacher zu sehen. Und deshalb, glaube ich, ist es so, dass die Menschen, die eher auf die rechte Seite tendieren, dann halt sagen, die Ursache liegt in den MigrantInnen und in den SozialschmarotzerInnen und wir brauchen einen deutschen Nationalstaat. Was natürlich totaler Quatsch ist, weil kein Migrant dafür verantwortlich ist, dass 4 Millionen Wohnungen in privater Investorenhand sind. Und die anderen reagieren darauf, dass sie sich in den inneren Bunker zurückziehen. Und diese Resilienz kommt dann wieder ins Spiel und so tun, als würde sie das alles gar nichts angehen.
3: Aber wenn wir mal schauen, dass Menschen möglicherweise über diese ganzen Achtsamkeitsübungen tatsächlich mehr, ja, ich sag's mal in deren Worten, bei sich selbst ankommen und wirklich zu einer, wie es dann auch immer von den Ratgebern angepriesen wird, zu einer gestärkten Persönlichkeit werden. Könnten nicht genau diese Persönlichkeiten diejenigen sein, die in die Kerbe schlagen, was du gerade sagst, die im Grunde dann also aufstehen und beispielsweise in den politischen Meinungsbildungsprozess aktiv eingreifen?
2: Ja, das ist ein Argument, das ich oft höre, aber aus meiner Sicht steckt da mindestens ein Denkfehler drin, nämlich die Idee zu sagen, Gesellschaft besteht nur aus der Addition von Individuen. Und wenn lauter Individuen individuell stärker sind, dann wird auch die Gesellschaft stärker. Das ist natürlich auch so eine achtsame Idee. Ich glaube aber, wenn man sich zum Beispiel die EU anguckt und sagt, haben wir 80 Jahre Frieden deshalb, weil 500 Millionen Menschen individuell friedfertiger geworden sind, oder haben wir diesen Frieden, weil bestimmte politische Abkommen, Regelungen, Gesetze haben? Und ich glaube, wenn die Menschen stärker werden, ist das richtig. Aber ich glaube nicht, dass es gelingt, wenn die Außenwelt so viel anstrengender, stressiger wird, gleichzeitig der Druck total steigt, weil alle sagen, du musst das individuell aber abfedern. Dann weiß ich nicht, ob das zur Stärkung beiträgt. Ich glaube nicht. Ich glaube, dass wir Menschen nicht alles abfedern können, sondern dass wir sozial abhängige Wesen sind, dass unser Wohlbefinden ein politisch konstruiertes Wohlbefinden auch ist und davon abhängig ist, wie unser Gemeinwesen, die Gesellschaft organisiert sind. Und wenn es Menschen gibt, die immer reicher werden und ganz viele, die immer ärmer werden und deren Lebensbedingungen immer schwieriger werden, dann glaube ich, kannst du meditieren, bis du schwarz wirst. Dir wird es trotzdem nicht besser gehen.
3: Aber ist das nicht, was du da gerade beschreibst, im Grunde ein Eskapismus, also ein Ausklinken aus der Gesellschaft und ich ziehe mich jetzt mal zurück zu meditieren in irgendeine fernabgelegene Höhle irgendwo in Nepal oder so ähnlich. Und da würde doch die Achtsamkeit in, ich sag mal, der westlichen Ausprägung sagen, nein, nein, wir predigen Resilienz, also macht euch dagegen ein bisschen dickhäutiger, damit euch das nicht alles so anfasst und ihr möglicherweise aufstehen könnt.
2: Ja, das letzte ja gerade nicht. Es geht ja nicht darum, dass du aufstehst. Es geht darum, dass du eine dicke Haut hast. Es geht immer darum, Gelassenheit zu simulieren. So eine Teflonschicht, so eine Unverwundbarkeit, so eine gesellschaftsübersteigende, ich nenne das eigentlich einen Größenwahnsinn, so einen individuellen Größenwahnsinn. Das Individuum soll in der Lage sein, alle gesellschaftlichen Bedingungen zu transzendieren. Das ist im Grunde genommen eine Hybris. Das ist eine individuelle Anmaßung. Und es geht nicht darum, bei der Resilienz hinterher aufzustehen. Resilienz meint Anpassung. Anpassung an noch so schwierige Verhältnisse. Dein Verhalten soll sich ändern, aber nicht die Verhältnisse. Ich glaube, dass da eben was ganz Depolitisierendes drin steckt, weil was wir dadurch verlieren, oder was wir uns gar nicht mehr trauen, ist ein Gefühl der Verletzlichkeit zuzugeben. Es gibt so ein großes Ich-Ideal von Resilienz und Gelassenheit und Stärke, dass die Schwäche, die wir alle in unserem Alltag erleben, weil der Alltag so schwierig wird, diese Verletzlichkeit, die wir erleben, derer schämen wir uns. Und eigentlich könnte aus der eine politische Kraft erwachsen, indem man sagt, hey, so kann es nicht weitergehen. Es kann nicht sein, dass wir immer als Individuen eine Schippe drauflegen müssen. Je mehr der Staat dereguliert, umso mehr müssen wir individuell regulieren. Da ist doch was nicht richtig.
3: Katrin Fischer war das, ihren Podcast Erschöpfung statt Gelassenheit. Warum Achtsamkeit die falsche Antwort auf ziemlich alle Fragen ist, finden Sie überall, wo Sie Podcasts finden. Ihr Buch Achtsam geht die Welt zugrunde, wie die Ideologie der Achtsamkeit gesellschaftlichen Wandel blockiert, erscheint bei Hansa Blau, umfasst 256 Seiten und kostet 22 Euro.
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12: Um 22 Uhr mit Wolfgang Berger. Russlands Präsident Putin hat vorgeschlagen, Altkanzler Schröder als Vermittler im Ukraine-Krieg einzusetzen. Das hat in Deutschland unterschiedliche Reaktionen ausgelöst. Innerhalb der Bundesregierung zeigte man sich skeptisch. Aus Berlin Dietrich Karl Meurer.
13: Aus Regierungskreisen heißt es, man habe die Äußerungen Putins zur Kenntnis genommen. Sie reihten sich ein in eine Serie von Scheinangeboten. Solange Moskau seine Forderungen nicht ändere, gelte die Idee als wenig glaubwürdig. Aus Sicht der Bundesregierung gilt eine verlängerte Waffenruhe als erster Test für die Ernsthaftigkeit des Vorschlags. Auch Grünen-Ko-Fraktionschefin Britta Hasselmann weist den Vorschlag Putins zurück. Russlands Präsident könne den Krieg selbst beenden.
12: Die DGB-Vorsitzende Fahimi hat vor Angriffen auf den Sozialstaat und Arbeitsrechte gewarnt. Man sehe, wie versucht werde, den 8-Stunden-Tag in Frage zu stellen oder soziale Sicherungssysteme auszuhöhlen, sagte Fahimi auf dem Bundeskongress des Deutschen Gewerkschaftsbundes in Berlin. Sie warnte erneut davor, den Sozialstaat schlecht zu reden und die Beschäftigten zur Ursache der Krisen zu erklären. Vor dem Hintergrund der Reformpläne der Bundesregierung beraten 400 Delegierte bis Mittwoch über den künftigen Kurs des DGB. 26 Passagiere und Crewmitglieder des Kreuzfahrtschiffs Hondius sind auf einem Militärflughafen in Eindhoven gelandet. Unter ihnen sind auch 4 Deutsche. Zuvor waren schon Evakuierungsflüge von der Kanareninsel Teneriffa in Madrid und Paris eingetroffen. Auf der Hondius waren mehrere Menschen mit dem Hantavirus infiziert. 3 von ihnen sind in der Folge gestorben. Das spanische Gesundheitsministerium teilte mit, von den an Land gebrachten Menschen zeige niemand Symptome. Die Deutschen werden jetzt nach Frankfurt gefahren. Alle müssten längere Zeit in Quarantäne bleiben. Heidenheim darf weiter vom Verbleib in der Fußball-Bundesliga träumen. Die Schwaben siegten in Köln mit 3:1. Aus der Sportredaktion Ina Kast.
14: Damit hat Heidenheim den letzten Tabellenplatz an St. Pauli weitergegeben. Es kommt am letzten Spieltag nun zu einem nie dagewesenen Herzschlagfinale in der Bundesliga. Mit Wolfsburg, Heidenheim und St. Pauli sind 3 Teams punktgleich. 2 von ihnen werden direkt absteigen. Eines schafft es in die Relegation. Der Hamburger SV ist längst gerettet und freut sich über den 3:2 Heimsieg gegen den SC Freiburg. Die Freiburger kämpfen im Fernduell mit Frankfurt um den Europapokalplatz 7. Trainerin Marie-Louise Ether holte beim 3:1 in Mainz ihren ersten Sieg mit Union Berlin.
12: Das waren die Nachrichten. Das Wetter in Deutschland. Nachts wechselnd bewölkt und von Südwesten aufkommende Regenfälle bei 13 bis 3 Grad. Morgen bei vielen Wolken zeitweise Regen oder Schauer 9 bis 20 Grad. Dienstag wechselhaftes Schauerwetter, im Südwesten freundlicher 8 bis 15 Grad. Mittwoch wolkig, zeitweise Schauer, im Südosten heiter bei 11 bis 18 Grad. Es ist 22.03 Uhr.
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15: Die A1 Dortmund Richtung Münster ist zwischen Kreuz Dortmund-Unna und Carmen-Zentrum wegen Bauarbeiten bis Montag früh gesperrt. Die A2 Dortmund Richtung Oberhausen ist zwischen Dreieck Bottrop und Kreuz Oberhausen wegen

0: nach einem Unfall bis 23 Uhr gesperrt. Das war's vom Verkehr. Ihnen eine gute und freie Fahrt.
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0: Und die kommt wie immer vom Norddeutschen Rundfunk in Hamburg. Heute mit Detlef Karg im Studio. Guten Abend. Auf einer Pressekonferenz nach der Moskauer Militärparade ließ Kreml-Chef Putin aufhorchen. Mit Blick auf den Ukraine-Krieg sagte er, dass er glaube, dass sich die Angelegenheit dem Ende zuneige. Gleichzeitig brachte er den deutschen Altkanzler Gerhard Schröder als Vermittler für Gespräche mit den Europäern ins Spiel. EU-Ratspräsident Costa hatte ja in der vergangenen Woche Gespräche mit Moskau angedeutet und sagte, dafür gebe es auch die Unterstützung der Ukraine. Zeigt sich nun immer mehr die Kriegsmüdigkeit auf allen Seiten? Und wie lassen sich Putins Äußerungen deuten mit Blick auf Altkanzler Schröder? Mehr dazu von Björn Blaschke.
2: Die Pressekonferenz war eher eine Propagandashow unter Beteiligung williger russischer Medienschaffender. Kreml-Chef Wladimir Putin stellte sich einmal mehr als Mann dar, der grundsätzlich immer zu Gesprächen bereit ist. Zum Beispiel mit dem ukrainischen Präsidenten Volodymyr Selenskyj. Ich schlage dieses Treffen nicht vor. Sollte es jedoch jemand tun, so möge er bitte kommen. Wer sich treffen möchte, soll nach Moskau kommen. Ein Treffen in einem Drittstaat ist ebenfalls möglich, jedoch nur unter der Voraussetzung, dass endgültige Einigungen über einen Friedensvertrag erzielt werden. Einen Vertrag, der auf eine langfristige, historische Perspektive ausgelegt sein sollte. Ein Treffen mit Putin in Moskau hatte Selenskyj zuvor mehrfach abgelehnt. Und ein langfristiger Friedensvertrag wirkt momentan unwahrscheinlich. Die Ukraine hat Russland in jüngerer Vergangenheit verschiedene Schläge verpasst. Die setzen Putin und seine Leute unter Druck. Selenskyj wird in dieser Situation wohl alles versuchen, das zu verstärken und umso vehementer Putins Forderungen zurückweisen. Denn wenn Selenskyj beispielsweise, wie von Putin verlangt, ukrainische Staatsgebiete an Russland abtreten würde, würde er Verfassungsbruch begehen und wohl politischen Selbstmord. Trotzdem gab Putin vor, er meine, dass sich der Krieg dem Ende zuneige, dem Einfluss des Westens auf die Ukraine zum Trotz. Sie versprachen Hilfe und begannen Spannungen mit Russland zu schüren, die bis heute andauern. Ich glaube, die Dinge neigen sich dem Ende zu. Doch es bleibt eine ernste Angelegenheit. Fragt sich, wie es dann in dieser Situation zum Ende des Krieges kommen soll. Putin selbst sagte, er sehe die Bemühungen der USA, Frieden zwischen der Ukraine und Russland zu schaffen, aber er sei auch nicht abgeneigt, mit Europäern zu verhandeln. Persönlich würde ich, wenn es darauf ankäme, den ehemaligen Bundeskanzler der Bundesrepublik Deutschland, Herrn Schröder, vorziehen. Aber ganz allgemein gilt, lassen Sie die Europäer einen Anführer wählen, dem Sie vertrauen, aber der auch nicht schlecht über uns gesprochen hat. Sie sind uns willkommen. Wir haben niemals Nein zu Verhandlungen gesagt. Niemals. Altkanzler Gerhard Schröder als Vermittler, der 82-jährige Sozialdemokrat, von 1998 bis 2005 Kanzler, steht seit Jahren unter anderem wegen seiner Freundschaft zu Putin in der Kritik. Obendrein arbeitete er jahrelang für russische Öl- und Gaskonzerne. Zwar hat er Russlands Angriffskrieg gegen die Ukraine auch als völkerrechtswidrig bezeichnet, aber trotzdem wirkt es unwahrscheinlich, dass gerade Putin-Freund Schröder beispielsweise als offizieller Vermittler der Europäer benannt wird. Mit allem, was der Kreml-Chef nach der Siegesparade zum 9. Mai sagte, hat er wohl einmal mehr Nebelkerzen gezündet. Er gibt Gesprächsbereitschaft und Friedenswillen vor und handelt völlig anders. Davon will er wohl sein eigenes Volk, das zunehmend kriegsmüde ist, ablenken und auch US-Präsident Donald Trump, den Putin nicht verprellen möchte.
0: Soweit dieser Bericht von Björn Blaschke. Russlands Präsident Putin bringt also Gerhard Schröder als Vermittler ins Gespräch. Die Reaktionen aus der deutschen Politik sind bislang eher gemischt. Aus Berlin berichtet darüber Dietrich Karl Meurer.
3: Dass Putins Vorschlag in Deutschland auf ein geteiltes Echo stößt, überrascht nicht. SPD-Mitglied Gerhard Schröder steht in der Kritik wegen seiner Nähe zu Russlands Präsident und früherer Jobs für russische Energiekonzerne. Aus Regierungskreisen heißt es, man habe die Äußerungen Putins zur Kenntnis genommen. Sie reihten sich ein in eine Serie von Scheinangeboten. Solange Moskau seine Forderungen nicht ändere, gelte die Idee als wenig glaubwürdig. Aus Sicht der Bundesregierung gilt eine

0: verlängerte Waffenruhe als erster Test für die Ernsthaftigkeit des Vorschlags. Ähnlich äußert sich der außenpolitische Sprecher der SPD-Bundestagsfraktion Adis Achmetovic. Er fordert aber, jedes Angebot müsse ernsthaft geprüft werden. Europa müsse mit am Verhandlungstisch sitzen. Dagegen spricht der frühere Chef des Auswärtigen Ausschusses des Bundestages, Michael Roth von der SPD, von einem Manöver. Auch Grünen-Ko-Fraktionschefin Britta Hasselmann weist den Vorschlag Putins zurück. Russlands Präsident könne den Krieg selbst beenden. Linken-Fraktionschef Sören Pellmann sieht in der Idee Putins kein neutrales Vermittlungsangebot, sondern ein politisches Signal mit Konfliktpotenzial. Fabio De Masi vom BSW hält eine Prüfung des Vorschlags für sinnvoll.
1: Dietrich Karl Meurer informierte. Zu einem ganz anderen Thema. Nach der Ankunft vor Teneriffa wurde das von dem Hantavirus-Ausbruch betroffene Kreuzfahrtschiff MS Hondius evakuiert. Mehrere Länder haben Rückholflüge für ihre Staatsbürger organisiert und das Schiff selbst soll dann weiter nach Rotterdam fahren, um dort desinfiziert zu werden. Über den Stand der Dinge mehr von Julia Macher.
2: In Beibooten, in kleinen Gruppen wurde ein Großteil der Passagiere sowie ein Teil der Crew der MV Hondius an Land gebracht. Vom Hafen Granadilla im Südosten Teneriffas brachten Busse des spanischen Katastrophenschutzes die Menschen zum 10 Minuten entfernten Flughafen an die Startbahn zu den abflugbereiten Charter- und Militärmaschinen. Vor dem Landgang hatte ein Ärzteteam alle Passagiere untersucht. Keiner von ihnen zeigt bisher Symptome. Eine Gefahr für die Inselbevölkerung bestehe nicht, so Virginia Barcones, Direktorin des spanischen Zivilschutzes. Wir haben von Anfang an gesagt, dass die Menschen auf den Kanaren beruhigt sein können, weil es in keinem Fall zu einem Kontakt mit der Zivilbevölkerung kommen werde. Die gesamte Rückführungsaktion findet in eigens abgesperrten und bewachten Bereichen statt. Das Personal, das in Kontakt zu den Passagieren tritt, hat die entsprechenden Schutzausrüstungen. Auch seine Sicherheit ist garantiert. Die vier deutschen Passagiere fliegen gemeinsam mit Personen aus den Niederlanden, Belgien, Griechenland und Lateinamerika zunächst in die Niederlande, reisen von dort begleitet von Ärzten nach Deutschland. Das letzte Flugzeug soll morgen die Kanareninsel Teneriffa verlassen, das Kreuzfahrtschiff anschließend Kurs auf Rotterdam nehmen. Die Rückführung ist logistisch aufwendig. 23 Länder sind an ihr beteiligt. Sowohl der Generaldirektor der Weltgesundheitsorganisation WHO wie auch der Papst haben sich für die Solidarität und die Aufnahme der MV Hondius durch Spanien bedankt.
1: Julia Macher informierte.

0: Ein paar ruhige Takte inmitten all der Informationen. Hier ist die ARD-Infonacht und wie Nachrichtenagenturen soeben melden, hat der Iran reagiert auf die US-Vorschläge und will nun seinerseits, dass die USA zum einen die Finanzsanktionen beenden, die Sperrung der Straße von Hormuz aufheben und weitere Schritte in diese Richtung gehen und das auch bestätigen. Soweit diese Lage im Iran-Krieg.
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0: In Berlin hat der auf 4 Tage angesetzte Bundeskongress des Deutschen Gewerkschaftsbundes begonnen. Unter dem Motto Stärker mit uns wollen die etwa 400 Delegierten aus 8 Gewerkschaften über die Leitlinien ihrer Arbeit in den kommenden 4 Jahren beraten und entscheiden. Die Frage ist, wie sehr der Deutsche Gewerkschaftsbund mit der Bundesregierung angesichts der derzeitigen Krise der Wirtschaft auf Konfrontationskurs gehen wird oder ob die Gewerkschafter angesichts der derzeitigen vielen Krisen zumindest teilweise auch kooperieren werden, etwa wenn es um die Flexibilisierung der Arbeitszeiten geht. Natürlich ein rotes Tuch für die Gewerkschaften, aber die Bundesregierung plant ja diesen Schritt. Unser Autor Frank Capellan blickt auf den ersten Tag zurück.
2: Kai Wegner ist selbst Gewerkschaftsmitglied und Christdemokrat und regierender Bürgermeister von Berlin. Was er in seinem Grußwort zur Eröffnung des DGB-Kongresses in der Hauptstadt zu sagen hat, kommt durchaus gut an. Denn indirekt kritisiert Wegner seinen Parteivorsitzenden. Debatten über Basisrenten verunsichern die Menschen, betont er. Mit Blick auf die Steuerpolitik allerdings ist er beim Kanzler.
3: Wir sollten in diesem Land nicht über weitere Erhöhungen von Steuern, insbesondere von der Mehrwertsteuer reden. Die Mehrwertsteuer muss sogar deutlich gesenkt werden, insbesondere in dem Bereich von Grundnahrungsmitteln, meine Damen und Herren.
2: Nach der Schlappe im Bundesrat, dem Scheitern der 1.000-Euro-Prämie, konzentriert sich die Diskussion nun auf andere Entlastungsmöglichkeiten. SPD-Chef Lars Klingbeil drängt am Rande seines Kanada-Besuches auf die ohnehin geplante Steuerreform. Natürlich hat der Finanzminister mit seiner Forderung, die Superreichen stärker zu belasten, die DGB-Vorsitzende an seiner Seite. Jasmin Fahimi, einst SPD-Generalsekretärin, macht zum Auftakt des Bundeskongresses klare Ansagen in Richtung Union.
4: Wir wollen, dass an echten Zukunftslösungen gearbeitet wird, statt an immer neuen Privilegien für die Klasse der Superreichen. Das ist kein Klassenkampf, das ist einfach eine Frage der Gerechtigkeit.
2: Der Kanzler ist allerdings strikt gegen Steuererhöhungen für Spitzenverdiener. Auch CSU-Chef Markus Söder bekräftigt im Interview mit Welt am Sonntag, keine Erhöhung beim Spitzensteuersatz, bei der Erbschaftssteuer und bei der Vermögensteuer. Allerdings deutet Bayerns Ministerpräsident Kompromissbereitschaft an, wenn es um die sogenannte Reichensteuer geht. Bei sehr hohen Einkommen ab etwa 300.000 Euro kann sich Söder eine höhere Belastung vorstellen. Aber der Spitzensteuersatz zählt ausdrücklich nicht dazu, bekräftigt er, weil er bereits ab 70.000 Euro greift und damit auch Mittelständler, Handwerker und Facharbeiter betrifft.
5: I will not sugarcoat it. Working with our coalition partner isn't always easy.
2: Ich will da gar nicht schönreden, unterstreicht Friedrich Merz bei einem Besuch der schwedischen Konservativen. Die Zusammenarbeit mit den Sozialdemokraten ist nicht immer einfach, aber sie ist notwendig. Wie in Schweden wolle auch er in Deutschland nicht das Feld den Radikalen überlassen.
5: We will not leave our country in the hand of radical forces. You don't do that and we won't do that either in Germany, dear friends and colleagues.
2: Von der Reformfähigkeit der Regierung wird abhängen, ob der Vormarsch der Rechtspopulisten von der AfD gestoppt werden kann. Das ist seine Botschaft. Wie schwer sein Besuch beim DGB-Kongress am kommenden Dienstag werden dürfte, davon bekommt Merz heute schon mal einen Vorgeschmack. Auch wir wollen das Land reformieren, betont die Gewerkschaftsvorsitzende.
4: Wer allerdings Reformen mit sozialer Härte verwechselt, der wird in uns keinen Partner finden.
2: Rente, Gesundheit, Steuern. Die Gewerkschaften setzen darauf, dass die SPD ihre Interessen in der Regierung vertritt. Morgen schon wird auch der Vizekanzler beim DGB sprechen. Für SPD-Chef Lars Klingbeil dürfte es erneut ein Spagat werden zwischen parteipolitischer Profilierung und den Zwängen des Regierungshandelns in einer Koalition mit der Union.
0: Ein Beitrag von Frank Capellan war das. Aller Voraussicht nach wird Cem Özdemir von den Grünen am kommenden Mittwoch zum neuen Ministerpräsidenten von Baden-Württemberg gewählt. Das Wahlergebnis, wir erinnern uns, es war denkbar knapp, nur einen halben Prozentpunkt lagen die Grünen vor der CDU, mit der sie koalieren werden. Beide Parteien haben im Stuttgarter Landtag die gleiche Zahl an Sitzen erreicht. Die CDU wird also entsprechend selbstbewusst und eher nicht als Juniorpartner auftreten. Was heißt das für die kommende Legislatur im Südwesten? Darüber hat mein Kollege Matthias Deiß im Bericht aus Berlin im ersten mit Cem Özdemir gesprochen und ihn zunächst gefragt, was er unternehmen wird, damit er nach einem Jahr im Amt nicht so dasteht wie jetzt Bundeskanzler Merz.
6: Nicht allen alles versprechen, vor allem Dinge, von denen man von vornherein weiß, dass man sie nicht wird einlösen können. Deshalb war mein Wahlkampf dadurch gekennzeichnet, dass ich sehr wenig versprochen habe. Ich sage, was ich machen kann und ich sage, was ich nicht machen kann. Ich kann die Zölle von Herrn Trump nicht rückgängig machen. Ich kann nicht dafür sorgen, dass China ein harter Konkurrent ist. Ich kann den schrecklichen Angriffskrieg Russlands auf die Ukraine nicht beenden. Aber was ich hier tun kann, das ist zum Beispiel, ich schaffe alle Berichtspflichten ab für den Mittelstand, für unsere Kommunen. Das wäre ja auch mal was für Berlin. Berlin hat den größten Teil an Bürokratie. Berlin könnte uns in Baden-Württemberg folgen. Das würde einen Unterschied machen für die deutsche Wirtschaft.
7: Das sind Maßnahmen, die Sie jetzt aufgezählt haben, die sicherlich helfen, mittelfristig. Aber es gehen ja jetzt jeden Tag oder jede Woche auch schon Arbeitsplätze verloren. Was wären denn kurzfristige Maßnahmen? Die Entlastungsprämie, die der Bund vorgeschlagen hatte, das wäre ja eine kurzfristige und auch einmalige Möglichkeit gewesen. Und die hat auch Baden-Württemberg am Ende abgelehnt.
6: Ja, weil wir nichts davon halten, Geld zum Fenster rauszuwerfen. Schauen Sie, ich bin in Baden-Württemberg auf eine Schule gegangen. Bei uns konnte man Mathematik nicht abwählen. Das scheint in Berlin anders zu machen. Die haben einen Dukatenesel, über den verfügen wir hier nicht. Wir müssen rechnen. Und das Geld kann man halt nur einmal ausgeben. Schulden zulasten künftiger Generationen, die sie zurückzahlen müssen. Ohne dass es einen Mehrwert gibt für die Infrastruktur, für die Digitalisierung, für Schienennetze. Für alles das, das ist schlicht nicht einzusehen. Ein großer Teil von dem, was wir auch der Regierung ermöglicht haben an Schulden, ist schon ausgegeben, ohne dass es wirklich einen erkennbaren Mehrwert hat für die Infrastruktur. Das, was jetzt noch an Geld da ist, muss dahin fließen, wie es versprochen wurde. In die Verteidigung, in die Digitalisierung, in die Infrastruktur. Daran werden wir die Bundesregierung messen. Ich strecke die Hand aus nach Berlin. Wir beteiligen uns nicht daran, die Regierung schlecht zu reden. Denn am Ende profitieren davon nur die Radikalen. Wir sind bereit, bei Steuerreform, bei Rentenreform mit anzupacken. Aber die Regierung muss jetzt mal bitteschön mit einer Stimme sprechen. Ich kriege einen Vorschlag von Herrn Klingbeil, da gibt es einen Vorschlag von der CDU. So arbeiten wir in Baden-Württemberg nicht. Eine Regierung spricht mit einer Stimme. Das erwarte ich auch von Berlin.
7: Da wird jetzt ja überlegt, ob es dann eine vorgezogene Einkommenssteuer richten könnte statt dieser Prämie. Dienstag trifft man sich beim Koalitionsausschuss. Aber wie soll so eine Einkommenssteuer denn gelingen, wenn die Länder sagen, sie sind eigentlich nicht bereit, auf eigene Einnahmen zu verzichten, was da ja der Fall wäre?
6: Klar, man muss die Situation der Kommunen betrachten. Die sind mit dem Rücken an der Wand. Darüber muss man mit Berlin auch reden müssen. Es gehört aber natürlich auch dazu, dass breite Schichten der Bevölkerung, insbesondere der Mittelstand, diejenigen, denen es nicht so geht, eine Entlastung brauchen. Und das muss vernünftig gegenfinanziert werden. Eigentlich bringen doch CDU, CSU und SPD alles mit, was es dafür braucht. Die eine Seite deckt die Gewerkschaften ab, die andere Seite deckt die Unternehmer und die Unternehmerverbände ab. Wir sind nochmal bereit, mit anzupacken. Ich glaube, ich spreche da auch für viele Kollegen im Bundesrat. Aber wir müssen uns zusammensetzen und brauchen eine ausgewogene Lösung, die das Land voranbringt.
0: Sagt Cem Özdemir von den Grünen im ARD-Bericht aus Berlin. Spritpreise jenseits der 2-Euro-Marke. Das ist seit dem Krieg der USA und Israels gegen den Iran Realität an deutschen und natürlich auch an europäischen Tankstellen. Die Regierung in Berlin hat reagiert und die Steuern auf Sprit vorübergehend gesenkt. Stichwort ist der Tankrabatt. Doch die Kosten für Benzin und vor allem für Diesel treffen die Menschen immer noch hart, auch wenn die Preise sich mittlerweile deutlich von ihren Höchstständen vor einigen Wochen entfernt haben. Neben dem Transportgewerbe, ist vor allem die Landwirtschaft auf Diesel angewiesen. Was ist mit Alternativtreibstoffen? Diese haben sich bisher nicht durchgesetzt. Könnte sich das nun ändern? So schnell? Axinia Weihrauch hat sich bei Landwirten umgehört.
8: Landwirt Franz Hackenberg hat eine Saison lang keinen herkömmlichen Diesel verbraucht. Er fuhr seinen Traktor mit HVO-Kraftstoff. Der verursacht bis zu 90% weniger CO2.
9: Da muss ich mich auf die Fachwelt verlassen, dass es einfach viel weniger schädlich ist wie die ganz herkömmlichen Diesel- und Benzinarten. Dann gibt mir das schon ein gutes Gefühl, dass ich da der Umwelt was Gutes tue.
8: Hackenberg hat den Kraftstoff für den Landmaschinenhersteller Fendt getestet. Sein Fazit? Er ist sehr zufrieden. Er sagt, HVO sei weniger aggressiv. Die Maschinen liefen sogar besser. HVO steht für Hydrotreated Vegetable Oils, also hydrierte Pflanzenöle. Allerdings werden teils auch tierische Fette beigemischt. Zusammen mit Wasserstoff entsteht ein Kraftstoff, der oft auch in herkömmlichen Motoren angewendet werden kann. Anders als andere Biokraftstoffe, für die unter Umständen erst umgerüstet werden muss. Trotzdem verwendet Landwirt Hackenberg HVO nach dem Test nicht mehr. Es ist ihm schlicht zu teuer und auch sonst hat es sich noch nicht stark verbreitet.
10: Das ist immer eine Frage der Wirtschaftlichkeit,
8: sagt Edgar Remmele vom Technologie- und Förderzentrum für nachwachsende Rohstoffe in Straubing.
10: Wir hatten lange Phasen, als Dieselkraftstoff sehr günstig war für die Landwirtschaft und die erneuerbaren Kraftstoffe müssen ja produziert werden und das macht sie etwas teurer.
8: Die Produktion gilt als aufwendiger und auch die verwendeten Rohstoffe sind nur begrenzt verfügbar. Da HVO und Co. außerdem meist als direkter Ersatz für Diesel verwendet werden, fällt und sinkt der Preis oft ähnlich. Laut Remmele ist HVO aktuell etwa 10 Cent teurer als herkömmlicher Diesel. Bei Rapsölkraftstoff betrage der Unterschied sogar 25 Cent. Und das trotz der aktuell hohen Dieselpreise. Um HVO und auch andere alternative Kraftstoffe in der Landwirtschaft voranzubringen, hat sich Bundeslandwirtschaftsminister Alois Rainer von der CSU in einem Interview dafür ausgesprochen, alternative Kraftstoffe von der Steuer zu befreien. Zwar werde Elektromobilität bei kleinen Landmaschinen eine Rolle spielen, bei größeren seien Biokraftstoffe eine Alternative. Remmele hält eine Steuerbefreiung für sinnvoll.
10: Ich glaube, das ist ein wichtiges Signal für Planungssicherheit für die Landwirte, aber auch für die Landmaschinenindustrie. Man darf ja nicht vergessen, die Maschinen sind heute nur für Dieselkraftstoff in der Regel zugelassen, vielleicht noch für HVO, aber für Biodieselfreigaben, für Pflanzenölfreigaben braucht man Entwicklungsarbeit, muss Geld reinstecken für die TÜV-Genehmigung.
8: Auch will das Bundeslandwirtschaftsministerium neue Marktzulassungen fördern, damit es mehr Innovation gibt. Kritik kommt allerdings von Umweltschutzseite. Das Hauptargument, die Rohstoffe für HVO und Co. müssten irgendwo angebaut werden. Kraftstoffe vom Acker beanspruchten auf sehr ineffiziente Weise enorme Flächen und stünden in Konkurrenz zur Lebensmittelproduktion, so die Deutsche Umwelthilfe auf Anfrage. Auch würde in HVO teils Palmöl verwendet werden, was noch schädlicher sein könne als fossile Kraftstoffe. Remmele vom Technologie- und Förderzentrum für nachwachsende Rohstoffe geht nicht davon aus, dass künftig mehr Ackerfläche für alternative Kraftstoffe verwendet wird. Denn wenn immer mehr Fahrzeuge, die aktuell mit 7% Biodiesel als Beimischung fahren, elektrifiziert seien, würden große Mengen für die Landwirtschaft frei. Bis das passiert, müssten sich die Preise aber noch deutlich verändern.
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0: Es wird einen Dreikampf um den Klassenerhalt geben. Am letzten Spieltag der Fußball-Bundesliga am kommenden Wochenende gehen die drei Teams mit der gleichen Punktzahl ins letzte Spiel. Ina Kast.
11: Ja, und das hat es tatsächlich in der über 60-jährigen Geschichte der Fußball-Bundesliga noch nie zuvor gegeben. Und warum das alles eigentlich? Weil der erste FC Heidenheim mit 3:1 heute in Köln gewonnen hat und damit den letzten Platz an St. Pauli weitergab. Wolfsburg, Heidenheim und St. Pauli haben damit nun allesamt 26 Punkte, Holger Dahl.
12: Heidenheim setzt seine Aufholjagd auf den Relegationsplatz mit dem 3:1-Sieg in Köln eindrucksvoll fort. Schöppners frühes Führungstor für Heidenheim wurde durch Bülter schnell ausgeglichen, aber Kölns Lund klärte einen Ibrahimovic-Schuss nach einer knappen halben Stunde ins eigene Tor. Dem Heidenheimer 2:1 folgte Mitte der zweiten Halbzeit das 3:1. Schöppner war erneut der Torschütze. In der Tabelle zieht Heidenheim damit wegen mehr erzielter Tore am FC St. Pauli vorbei und ist sowohl mit dem Schlusslicht St. Pauli als auch mit Wolfsburg auf dem Relegationsplatz punktgleich. Mit dieser spannenden Konstellation ging es noch nie in einen letzten Bundesligaspieltag.
0: Und da müssen wir ganz kurz in den Sport hineingehen. Wir haben einen Falschfahrer auf der A643 Mainz-Wiesbaden. Zwischen Schiersteiner Kreuz und Wiesbaden-Dotzheim kommt Ihnen ein Falschfahrer entgegen. Fahren Sie da äußerst rechts und überholen Sie nicht. Auf der A643 Mainz-Wiesbaden zwischen Schiersteiner Kreuz und Wiesbaden-Dotzheim ist ein Falschfahrer unterwegs. Und nun weiter mit dem Sport in der ARD-Infonacht.
11: Ja, so viel Zeit musste auf jeden Fall sein. Wir gehen nochmal in die Fußball-Bundesliga. Da hatte es heute der SC Freiburg verpasst, sich schon vorzeitig den Europapokalplatz 7 zu sichern. Die Freiburger verloren nämlich beim schon geretteten Hamburger SV mit 2:3 und haben damit weiter nur einen Zähler Vorsprung vor Frankfurt auf Rang 8. Nach dem Einzug ins Europapokalfinale unter der Woche war Freiburgs Trainer Julian Schuster nicht zufrieden mit dem Auftritt seines Teams in Hamburg.
13: Auf der einen Seite ist mir zu einfach, das auf den Donnerstag zu schieben. Ich kann viel Verständnis dafür entwickeln. Wie anspruchsvoll das eben auch ist, aber auf der anderen Seite, glaube ich, ist es auch möglicherweise für uns der nächste Entwicklungsschritt, eben genau dies dann eben auch anzunehmen und daraus zu lernen, was es vielleicht bedarf, welche Nuancen dann ein Stück weit eben auch angepasst werden müssen.
11: Ja, außerdem gewann Union Berlin vorhin noch mit 3:1 in Mainz. Für beide Teams ging es um nichts mehr, aber Marie-Louise Ether darf sich freuen. Für sie ist es der erste Sieg als Trainerin von Union Berlin. In der zweiten Liga steht der erste Absteiger fest. Preußen Münster von Trainer Alois Schwarz kann sich nach dem 1:1 gegen Darmstadt nicht mehr retten.
14: Sehr schwierig und auch trauriger Tag heute natürlich, dass man runter muss. Die Mannschaft hat gut gekämpft. Das war nochmal ein sehr gutes Gesicht zumindest.
11: Münster ist abgestiegen. Weiter stark zittern muss der Tabellenvorletzte Fürth nach der 1:2 Niederlage bei Hertha BSC. Düsseldorf dagegen holte einen ganz wichtigen Sieg im Tabellenkeller. 3:1 gegen Aufstiegsaspirant Elversberg. In der Handball-Bundesliga wahrt Meister Füchse Berlin die Chance auf einen Champions-League-Platz. Die Hauptstädter gewannen beim Tabellenfünften THW Kiel deutlich mit 35:28. Aus Kiel berichtet Thomas Kuss.
15: Ein wichtiger Erfolg für das Team von Trainer Nicola Krickau im Rennen um die direkte Champions League Qualifikation. Allerdings taten sich die Füchse gegen den ersatzgeschwächten THW Kiel in den ersten 50 Minuten schwer. Mehrmals konnten die Kieler vor den 10.000 Fans in der ausverkauften Ostseehalle eine 3- oder 4-Tore-Führung der Berliner ausgleichen. Erst in den letzten 10 Minuten häuften sich die Fehler bei den Gastgebern und diese bestraften die Füchse gnadenlos und zogen nach einem 25:25 deutlich davon. Torwart Milos Savljev erwischte einen guten Tag mit 15 Paraden und vorne traf Matthias Gitzel als bester 8-mal. Mit diesem wichtigen Auswärtssieg beim Rekordmeister bleiben die Berliner dran mit einem Punkt Rückstand am Tabellenzweiten SG Flensburg-Handewitt. Platz 2 würde am Saisonende die direkte Qualifikation für die Königsklasse bedeuten.
11: Außerdem gewann Spitzenreiter Magdeburg deutlich gegen Hamburg. Und die Magdeburger können sich damit am nächsten Spieltag nach der Länderspielpause die Meisterschaft schon vorzeitig sichern. Außerdem setzte sich Gummersbach knapp gegen Erlangen durch.
0: Danke, Ina Kast.
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16: Um gleich 22:31 Uhr mit Wolfgang Berger. Russland und die Ukraine haben sich gegenseitig vorgeworfen, gegen die vereinbarte dreitägige Feuerpause verstoßen zu haben. Beide Länder berichteten unter anderem von Drohnenangriffen. Russlands Präsident Putin sagte unterdessen, er sei zu direkten Gesprächen mit dem ukrainischen Präsidenten Selenskyj bereit. Vermitteln solle demnach Ex-Bundeskanzler Schröder. Aus der Nachrichtenredaktion Claudia Meichelbeck.
17: Der SPD-Außenpolitiker Stegner sagte dem Spiegel, man sollte Putins Vorschlag prüfen. Er begrüße jede Initiative, die den Krieg beenden könne. Die Bundesregierung ordnet Putins Aussage dagegen als Scheinangebot ein. Ähnlich der ehemalige SPD-Bundestagsabgeordnete Roth. Er spricht von einem durchsichtigen Manöver. Putin hatte gestern mit Blick auf den Ukraine-Krieg gesagt, er glaube, dass sich die Angelegenheit dem Ende zuneige. Er könne sich Altkanzler Schröder als Vermittler vorstellen.
16: In London haben tausende Menschen vor dem Regierungssitz in der Downing Street gegen Antisemitismus demonstriert. Hintergrund ist ein deutlicher Anstieg judenfeindlicher Übergriffe in Großbritannien. Aus London Franziska Hoppen.
18: Mehr als 30 jüdische Organisationen hatten zu der Kundgebung unter dem Motto Standing Strong aufgerufen, zu Deutsch standhaft bleiben. Unter hohen Sicherheitsvorkehrungen waren tausende Teilnehmer erschienen. Zu den Rednern gehörten die Vorsitzenden der Konservativen und der Liberaldemokraten sowie Vertreter von Labour und der rechtspopulistischen Partei Reform UK. Premierminister Starmer war nicht erschienen. Religiöse Führer muslimischer, christlicher, hinduistischer, sikhistischer und zoroastrischer Gemeinden hatten vorab in einem offenen Brief erklärt, Antisemitismus sei ein Problem, das alle gemeinsam lösen müssten.
16: 26 Passagiere und Crewmitglieder des Kreuzfahrtschiffs Hondius sind auf einem Militärflughafen im niederländischen Eindhoven gelandet. Unter ihnen sind auch 4 Deutsche. Sie werden nun in Frankfurt untersucht. Alle müssen längere Zeit in Quarantäne bleiben. Zuvor waren Evakuierungsflüge von der Kanareninsel Teneriffa in Madrid und Paris eingetroffen. Auf der Hondius waren mehrere Menschen mit dem Hantavirus infiziert, 3 von ihnen starben. Von den jetzt an Land gebrachten Menschen zeige niemand Symptome, teilte das spanische Gesundheitsministerium mit. Der Ärzteverband Marburger Bund fordert strengere Regelungen beim Zugang zu Alkohol. Nur noch lizenzierte Verkaufsstellen sollten Schnaps verkaufen. Supermärkte, Tankstellen und Kioske sollten dagegen keinen hochprozentigen Alkohol mehr anbieten dürfen, hieß es. Laut dem Ärzteverband gehört Alkoholkonsum zu den größten vermeidbaren Gesundheitsrisiken in Deutschland. Internationale Erfahrungen zeigten, dass höhere Altersgrenzen und strengere Verkaufsregeln den Konsum deutlich senken könnten, vor allem bei Jugendlichen. Das Wetter in Deutschland. Nachts wechselnd bewölkt und von Südwesten aufkommende Regenfälle bei 13 bis 3 Grad. Morgen bei vielen Wolken zeitweise Regen oder Schauer 9 bis 20 Grad. Dienstag wechselhaftes Schauerwetter, im Südwesten freundlicher 8 bis 15 Grad. Mittwoch wolkig, zeitweise Schauer, im Südosten heiter bei 11 bis 18 Grad. Das waren die Nachrichten.
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0: Uns liegt noch die Falschfahrermeldung vor von der A643 Mainz-Wiesbaden. Zwischen Schiersteiner Kreuz und Wiesbaden-Dotzheim wird noch der Falschfahrer angezeigt. Falls die Situation noch nicht bereinigt ist, fahren Sie dort bitte vorsichtig. Wir kommen zur A1 Dortmund Richtung Münster. Da ist die Fahrbahn zwischen Kreuz Dortmund-Unna und Carmen-Zentrum noch bis Montag früh gesperrt. Und wir haben dann noch die B39 Heilbronn-Wiesloch. Da ist die Fahrbahn zwischen Frankenbach und Kirchhausen nach einem Unfall in beiden Richtungen gesperrt. Und noch eine Unfallsperrung für die B54 Werne Richtung Grenzübergang Gronau. Da ist die Fahrbahn zwischen Burg Steinfurt und Metelenland nach einem Unfall voraussichtlich noch bis 23 Uhr gesperrt. Das war's vom Verkehr aktuell. Ihnen eine gute Fahrt.
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0: Mit Detlef Karg im Studio, guten Abend. Der ehemalige Grünen-Politiker Ralf Füchs ist unter anderem Mitgründer der Stiftung Liberale Moderne, die sich seit Anfang der 2010er Jahre intensiv auch mit Osteuropa befasst. Seit Kriegsbeginn hat er die Ukraine mehrfach bereist und ist kürzlich wieder von dort zurückgekehrt. Er ist jetzt zu Gast im Podcast Mattei fragt mit Sabina Mattei.
19: Herr Füchs, Ihr 6. Besuch seit Kriegsbeginn war das jetzt. Wie haben Sie die Stimmung in Kiew erlebt?
20: 6. Besuch seit Kriegsbeginn, das bezieht sich auf die russische Großoffensive vom Februar 22. Tatsächlich hat der Krieg ja schon 2014 begonnen, geht jetzt schon ins 12. Jahr. Und ich war damals schon 2014 erst auf dem Maidan und dann im Osten der Ukraine, als das alles so auf der Kippe war, vor allem die Ostukraine von Russland besetzt werden würde, dann kam die Annexion der Krim. Und für mich ist auch interessant ein Vergleich zwischen damals und heute. Ja, damals war noch sehr viel die Rede von einer Spaltung der Ukraine in einen prorussischen, russisch sprechenden, kulturell mit Russland verbundenen Teil und einem westlichen, an europäischen Werten orientierten Teil. In der Soziologie sprach man noch vom Homo Sovieticus im Donbass, also in den großen monoindustriellen Städten. Und das ist heute vollkommen anders. Dieser Krieg war ein Schub in der Nationenbildung für die Ukraine. Und er wird ja am erbittertsten im Osten der Ukraine ausgetragen. Das sind ganze Städte wie Mariupol in Trümmerfelder verwandelt worden mit Zehntausenden von Toten in der Zivilbevölkerung. Und da ist auch der Widerstand. Also die Ukraine ist heute trotz aller Leiden, trotz aller Entbehrungen geeinter, als sie das 2014 war. Und sie ist sehr viel entschiedener, ihre nationale Unabhängigkeit und Freiheit zu verteidigen. Gleichzeitig muss man sagen, und das war in vielen Gesprächen Thema, gibt es eine wachsende Müdigkeit. Manche sprechen von Erschöpfung. Der letzte Winter war extrem hart mit den häufigen Stromausfällen. Keine Heizung bei minus 15 Grad. Die systematischen Angriffe Russlands auf die Energieversorgung. Steigende Preise und natürlich auch wachsende Friedhöfe. Die Verluste an der Front, die Toten im Hinterland. Das alles nagt an der Energie der Menschen und trotzdem ist die Widerstandskraft nicht gebrochen.
19: Wie kommt das? Man sollte ja meinen, dass gerade diese lange Distanz, Sie sprechen schon vom 12. Kriegsjahr zu Recht, gerade über diese lange Distanz hätte ja eigentlich so eine Zermürbung einsetzen können. Woher nehmen die Ukrainer diese Resilienz, wie man auf Neudeutsch sagt?
20: Es gibt ja eine lange Tradition des Unabhängigkeitsstrebens der Ukraine. Die hat immer wieder versucht, ihre nationale Eigenständigkeit zu behaupten, sei es gegen Russland, aber auch gegenüber Polen und gegenüber dem Deutschen Reich. Das sitzt sehr tief und die Ukrainer gelten als ein ziemlich wehrhaftes Volk. Ich glaube, dass gerade umgekehrt, weil sie jetzt so viele Opfer gebracht haben für ihre Selbstbestimmung, sind sie nicht bereit, sich zu unterwerfen. Ja, dieser Punkt ist überschritten. Es gibt natürlich, wie in jedem Krieg und in jeder Gesellschaft, gibt es innere Spaltungslinien. Ja, ich meine, 7 bis 8 Millionen Menschen haben das Land verlassen. Das sind hauptsächlich Frauen mit Kindern, ältere Menschen, aber auch einige hunderttausend Männer im wehrfähigen Alter, die nicht nur aus Angst um ihr Leben, was ja ein zutiefst verständliches, sagen, Motiv ist, sondern aus allen möglichen Überlegungen, berufliche, familiäre Gründe, sagen, das Land verlassen haben. In der Ukraine selbst gibt es auch Spannungen zwischen denen, die an der Front kämpfen und ihren Familien und denen, die weiter ihr ziviles Leben führen, soweit die russischen Bombardierungen das erlauben. Aber der Widerstandsgeist ist immer noch groß genug, damit die Ukraine sich an der Front behaupten kann. Die hat sich ja stabilisiert, die bewegt sich kaum noch. Auch aufgrund der überwältigenden Präsenz von Drohnen. Drohnen haben tatsächlich auch zum Teil Soldaten ersetzt. Die Ukrainer sind inzwischen sogar so weit, dass sie selbstfahrende Kampfroboter einsetzen. Also sie versuchen, Menschenleben zu schützen durch den Einsatz von Technik und damit auch ihre zahlenmäßige Unterlegenheit gegenüber der russischen Armee zu kompensieren. Und das ziemlich erfolgreich. Und sie sind zunehmend in der Lage, sogenannte Deep Strikes auszuführen, also Drohnen und auch Raketenangriffe tief ins russische Hinterland, 1500 Kilometer hinter der Front, auf Rüstungsbetriebe, auf militärische Einrichtungen und auf die russische Ölindustrie. Im April war etwa ein Drittel der russischen Ölexporte lahmgelegt durch ukrainische Angriffe. Und das gibt den Ukrainern auch ein gewisses Selbstbewusstsein, dass sie in der Lage sind, sich jetzt nicht nur unter großen Opfern zu verteidigen, sondern zumindest punktuell zum Gegenangriff überzugehen.
19: Das klingt, als hätten die Ukrainer sich auch in ein Leben im Krieg eingerichtet, in jeder Hinsicht. Stimmt das? Sie haben ja auch mit Abgeordneten, Regierungsmitgliedern, Experten und so gesprochen. Sehen die ein baldiges Ende des Krieges oder Möglichkeiten dazu?
20: Kaum. Es gibt so gut wie keine Erwartungen in einen raschen Verhandlungsfrieden, weil Russland noch nicht, vielleicht sogar noch lange nicht an dem Punkt ist, ernsthaft abzugehen von den Zielen, die Putin von Anfang an bis heute verfolgt. Es geht ja nicht nur um die Eroberung des Donbass, sondern das eigentliche Ziel ist, die Ukraine wieder in das russische Machtgefüge zu zwingen. Sie, um es drastisch zu sagen, wieder zu einer russischen Kolonie zu verwandeln. Selbst wenn sie formal unabhängig bleibt, sie aber ähnlich wie Weißrussland unter russische Oberhoheit zu bringen. Das war das erklärte Ziel Putins, sogar schriftlich sagen formuliert, schon vor der großen Invasion 2022. Und das ist bis heute das Motiv. Und das ist den Ukrainern vollkommen klar. Sodass es kaum Raum für Kompromisse gibt. Worin sollen sie bestehen? Ja, dazwischen, die Ukraine muss sich dem russischen Willen beugen und der Verteidigung der Souveränität und Selbstbestimmung der Ukraine.
19: Also Putin denkt ja ganz offensichtlich in Kategorien von Stärke und Schwäche, von Nullsummenlogik. Man kann diesen Krieg also, wenn ich Ihnen folge, nur in Putins Logik beenden.
20: Ja, nur durch eine Politik der Stärke, die Russland an den Rand einer Niederlage bringt. Erst wenn Russland selbst militärisch und ökonomisch so massiv unter Druck kommt, dass die Weiterführung des Krieges zu einem Risiko für die Herrschaft Putins wird. Erst dann ist aus Sicht der Ukrainer und auch aus meiner Sicht der Punkt gekommen, wo überhaupt zumindest ein Waffenstillstand, ein anhaltender Waffenstillstand, nicht für 2 Tage, möglich wird. Ja, und ob es dann gelingt, irgendein politisches Abkommen zu schließen, das ist ausgesprochen zweifelhaft. Jedenfalls solange das Putin-Regime an der Macht ist, sondern dann geht es darum, die Ukraine so stark zu machen und sie mit so verlässlichen Sicherheitsgarantien auszustatten, dass Abschreckung wirkt. Das, was wir versäumt haben vor 2022, Abschreckung aufzubauen gegenüber Russland.
19: Danach sieht es jetzt aber schon gar nicht aus, zumal die USA gerade angekündigt haben, dass sie zum Beispiel Soldaten aus Deutschland abziehen wollen, dass sie Mittelstreckenraketen gar nicht erst stationieren wollen. Das hat dann ja indirekt auch Folgen für die Ukraine, oder?
20: Das ist eine schwierige Situation, jetzt gerade in dieser Übergangsphase. Präsident Zelensky, wenn man seinen öffentlichen Statements zuhört, hat er seine Sprache verändert. Er hat zunächst versucht, Trump irgendwie zu besänftigen, ihn irgendwie im Boot zu halten. Und diese Erwartung hat die ukrainische Regierung nach meiner Lesart nicht aufgegeben. Das heißt, jetzt geht es darum, die USA möglichst schnell zu ersetzen. Durch eigene Waffenproduktion, also die Ukraine ist inzwischen ja auch in der Lage, Lenkwaffen mit großer Reichweite herzustellen, mit Unterstützung der Europäer, da ist das zentrale Stichwort Rüstungskooperation, also die Zusammenarbeit zwischen europäischen Rüstungsfirmen und ukrainischen, sei es in der Drohnenproduktion oder in der Produktion von Artilleriemunition, weiterhin auch Waffenlieferungen aus Europa, obwohl da die Reserven langsam auch dünn werden. Trotzdem würde ich sagen, unsere entscheidende Verteidigungslinie ist in der Ukraine. Da muss man jetzt die verfügbaren Waffen einsetzen. Und die Ukraine ist dazu übergegangen, fand ich eine wirklich beeindruckende diplomatische Offensive von Zelensky in den letzten Wochen, neue Verbündete zu suchen, neue Allianzen zu schließen, sei es mit Saudi-Arabien, anderen Golfstaaten, Indien, Türkei. Also sie versuchen, das Umkippen der USA zu ersetzen durch ein neues Netzwerk von internationaler Kooperation.
19: Und zwar, indem sie gezielt ihre Rüstungsindustrie für den Export öffnen.
20: Die Exportmöglichkeiten sind natürlich begrenzt, weil sie zu ihrer eigenen Verteidigung den allergrößten Teil ihrer Produktionskapazitäten brauchen. Aber sie können Know-how exportieren. Das heißt,
19: So wie nach Deutschland.
20: Ja, der Blick auf die Ukraine hat sich verändert. Das ist jetzt nicht mehr das arme Land, das jetzt Hilfe braucht, sondern man erkennt jetzt die Stärken.
19: Könnte das nicht auch kontraproduktiv sein? Also zum Beispiel, wenn wir die Debatte um den Marschflugkörper Taurus sehen, auf dessen Lieferung ja immer noch gedrängt wird. Ist der denn angesichts dieser innovativen Militärtechnologie der Ukrainer noch nötig? Wir sehen ja auch, dass die Ukrainer, Sie haben es selbst gesagt, noch Russland in der Tiefe treffen können.
20: Aber natürlich würde es helfen. Der Taurus ist schon eine sehr hochkarätige Waffe, soweit ich das als Nicht-Militär beurteilen kann, sowohl im Hinblick auf seine Reichweite, seine Durchschlagskraft, die Fähigkeit, das feindliche Radar zu umgehen, würde helfen, um den Preis, den Russland für diesen Krieg bezahlen muss, hochzutreiben. Deshalb plädiere ich nach wie vor mit den kleinen Einfluss, den wir vielleicht in der Öffentlichkeit noch haben, dafür Taurus zu liefern. Aber das Kalkül wird jetzt natürlich zunehmend, wenn die USA die zugesagten Tomahawk-Marschflugkörper und die ballistischen Raketen nicht liefern, dann brauchen wir Taurus für unsere eigene Selbstverteidigung, also für die Abschreckung gegenüber Russland.
19: Und darüber hinaus argumentiert die Bundesregierung ja auch mit Eskalationsrisiken, Bündnisabstimmung,
20: ich glaube,
19: genau
20: das ist
19: wie ihre
20: weniger,
19: Vorgängerin.
20: Ich glaube, das hat abgenommen. Also diese alte Furcht, das fing ja an damit, soll man Schützenpanzer liefern, soll man Leopard liefern? Am Anfang überhaupt die Diskussion um offensive Waffen, ja, das Provokation gegenüber Russland, Eskalationsrisiko. Ich glaube, das Argument hat sich erschöpft. Und jetzt greift doch zunehmend die Einsicht um sich, dass man Russland nur durch eine Politik der Stärke beeindrucken kann, dass es um Abschreckung geht und nicht um Appeasement.
19: Aber in der die deutsche Gesellschaft zum Beispiel, die hat mit Blick auf Russland und auf Putin ja erstaunlicherweise ist viel weniger geschlossen, als die politische Mitte oft nahelegt. Es gibt erstaunlich viel Verständnis immer noch für Russland. Immer wieder heißt es, gerade jetzt braucht es diplomatische Initiativen Richtung Moskau. Erstaunt Sie das, dass sich das so hält?
20: Ja und nein. Also es ist einerseits schon sehr merkwürdig aufgrund der Erfahrungen, die wir jetzt mit Russland gemacht haben, schon über doch viele Jahre. Und gleichzeitig ist mir schon bewusst, dass es doch ein sehr spezielles Verhältnis gibt zwischen Deutschland und Russland, sagen wir zwischen vielen Deutschen und Russland. Das ist so eine merkwürdige, tiefsitzende Mischung aus Furcht vor Russland, Russlands Sentimentalität, also diese Vorstellung der Seelenverwandtschaft. Ja, wir sind beides große Kulturnationen und Goethe und Tolstoi und Beethoven und Tschaikowski und das Bolschoi-Ballett. So dieser Russland-Kitsch, würde ich sagen, der tief bei uns sitzt. Auch Schuldgefühle spielen dabei eine Rolle, ja, das in dem Wissen, was die Wehrmacht und die SS angerichtet haben in der Sowjetunion. Das ist ja der merkwürdige Punkt. Ja, das ganze Schuldbewusstsein über die deutschen Verbrechen im Osten, im Zweiten Weltkrieg, richtet sich auf Russland und nicht auf die Ukraine oder Polen oder Weißrussland.
19: Die meisten Verheerungen stattgefunden.
20: Ja, die proportional die größeren Opfer erlitten haben in diesem Krieg und die sich ja auch aktiv beteiligt haben dann am Kampf gegen den Nationalsozialismus. Das ist ein richtiges gespaltenes sein Geschichtsbewusstsein. Ich begegne oft in Diskussionen diesem Argument, aber die 27 Millionen toten Russen. Nein, das waren nicht alles Russen, es waren überwiegend nicht russische Nationalitäten. Und wenn es eine historische Verantwortung gegenüber Russland gibt, dann gibt es sie erst recht gegenüber der Ukraine, in der Deutschland gewütet hat, mit den Zwangsarbeitern, mit der Ermordung der ukrainischen Juden, mit dem Versuch, die Ukraine zu versklaven. Das war das Ziel Hitlers, die Ukraine zu einer Kornkammer für das Deutsche Reich zu machen mit deutschen Kolonialbauern. Und davon gibt es wenig Wissen offensichtlich.
19: Obwohl es inzwischen Literatur dazu gibt.
20: Jede Menge, ja. Aber ich glaube, viele Menschen, das scheint so ein bisschen unserer Natur zu liegen, wollen nur das hören, was sie glauben wollen. So, es gibt einen Filter in der Wahrnehmung von Informationen.
19: Herr Füchs, Sie haben ja vorhin beschrieben, dass es Russland nicht gelungen ist, die ukrainische Gesellschaft in diesen langen Jahren des Krieges zu spalten. Dass die ukrainische Gesellschaft im Gegenteil in ihrem Ziel in diesem Krieg geeinter ist als früher. Aber Russland hat ja neben der Ukraine auch Westeuropa ins Visier seines hybriden Kriegs genommen, so mit Desinformationskampagnen, auch Anschlägen auf Infrastruktur und so weiter. Wo sehen Sie denn da die größte Gefahr? Sind wir leichter anfällig für so einen hybriden Krieg?
20: Ja, weil es für uns neu ist, sich dieser Herausforderung zu stellen. Nicht die russischen Angriffe sind neu. Also ich erinnere mich, meine Frau war derzeit Abgeordnete im Deutschen Bundestag. Der erste große Hackerangriff auf den Bundestag war 2014. Und die Spuren gingen damals schon ganz klar nach Russland, paramilitärische Hackergruppen. Aber das ist alles unter den Teppich gekehrt worden, weil es so unbequem war. Ja, und die Ermordung von russischen Oppositionellen, von Tschetschenen in Berlin, Desinformationskampagnen über Russia Today und seine Satellitenmedien, das alles hat schon eine sehr viel längere Geschichte, aber jetzt erst wird offenbar deutlich, dass das System hat, ja, dass Russland systematisch darauf abzielt, die europäischen Demokratien zu destabilisieren. Das funktioniert natürlich nur, wenn wir entsprechende Angriffsflächen bieten. Also die Handlungsfähigkeit der europäischen Demokratien, das ist der Schlüssel, nicht nur verteidigungspolitisch, sondern auch im Hinblick auf Wirtschaft, auf die nötigen Sozialreformen, auf Klimapolitik. Wenn es da Anzeichen von Schwäche gibt, dann greift die russische Propaganda ganz gezielt an, um Spaltungslinien zu vertiefen und Misstrauen in die Demokratie zu sehen. Und wir sehen, dass viele europäische Regierungen labil sind. Ja, jetzt ist in Rumänien gerade wieder eine Regierung der Mitte gestürzt worden von Sozialisten und Ultranationalisten. Bulgarien ist bei der letzten Parlamentswahl eine russlandfreundliche Partei, hat die Mehrheit bekommen. In Polen gibt es Spannung zwischen Präsident und Regierung, aber auch im Westen. Wer weiß, was bei den französischen Wahlen passieren wird. Also wir müssen die Demokratie von innen stärken. Das ist der Schlüssel, um auch nach außen wehrhaft zu sein.
19: Ich möchte noch einmal einen Punkt, die Ukraine selbst betreffend, ansprechen, nämlich die militärischen Bedingungen. Die Ukraine plant ja eine Reform ihrer Streitkräfte, um Personalmangel und Erschöpfung entgegenzuwirken. Sie haben vorhin schon davon gesprochen, wie kräftezehrend der Krieg eben ist für die Soldaten. Es soll dann gerechtere Bezahlung geben, häufige Rotation. Ist das realistisch?
20: Es ist nötig, ja, aber hängt von den verfügbaren Ressourcen ab. Den finanziellen Ressourcen, um zum Beispiel den Sold erhöhen zu können, aber natürlich auch den personellen Reserven, um mehr Rotation zu ermöglichen zwischen den Kampftruppen und den Reserven. Viele Soldaten sind tatsächlich seit 2022 im Einsatz. Das ist eine wahnsinnige Kraftanstrengung, auch psychologisch. Und das hängt sehr stark von der Unterstützung Europas ab. Mit den 90 Milliarden Kredit, der jetzt endlich doch die letzten Hürden passiert hat nach der Abwahl von Orbán in Ungarn. Gibt es eine gewisse Grundfinanzierung für die Ukraine, aber das alleine reicht nicht aus. Dieser Kredit darf nicht dazu führen, dass die binationalen Hilfen, die finanzielle Unterstützung für die Ukraine, heruntergefahren wird. Ja, die ist für sie überlebenswichtig. Nicht nur wegen der enormen Kriegskosten, sondern auch um die staatlichen Dienstleistungen aufrecht zu erhalten und damit auch die Motivation zum Bleiben. Es geht ja darum, wie überzeugt man die Menschen in der Ukraine zu bleiben, statt zu sagen, ich suche jetzt nach einem sicheren Hafen.
19: Zum Beispiel in Deutschland.
20: Zum Beispiel in Deutschland mit relativ komfortablen Bedingungen, Stichwort sagen Bürgergeld. Und dafür muss man die Lebensbedingungen in der Ukraine verbessern und vor allem auch die Bedingungen für Soldaten und für die Veteranen und ihre Familien. Dazu gehören Rehabilitationsprogramme für Verwundete, bessere finanzielle Unterstützung von Familien gefallener Soldaten. Also wir können durchaus und müssen mehr tun, um die Ukraine zu stabilisieren in unserem ureigenen Interesse, weil wenn die Ukraine fällt, dann ist Feuer unter dem Dach in Europa.
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0: Soweit dieser Hörtipp und gleich nach den Nachrichten um 11 Uhr geht's weiter in der ARD-Infonacht. Wir blicken dann auf den Zustand der Regierungskoalition in Berlin. Bis gleich.

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1: Um 23 Uhr mit Wolfgang Berger. Russland und die Ukraine werfen sich gegenseitig vor, gegen die vereinbarte dreitägige Feuerpause zu verstoßen. Beide Länder berichten unter anderem von Drohnenangriffen. Unterdessen wird in Deutschland über einen Vorschlag von Russlands Präsident Putin diskutiert. Aus der NDR-Nachrichtenredaktion Caroline Wöhlert.
2: Putin hatte gesagt, dass er zu direkten Gesprächen mit dem ukrainischen Präsidenten Selenskyj bereit ist. Vermitteln soll demnach sein langjähriger Freund Ex-Kanzler Schröder. Der SPD-Außenpolitiker Stegner sagte dem Spiegel, man sollte Putins Vorschlag prüfen. Er begrüße jede Initiative, die den Krieg beenden könne. Die Bundesregierung ist dagegen. Aus Regierungskreisen hieß es, das Angebot reihe sich in eine Serie von Scheinangeboten ein. Grünfraktionschefin Hasselmann sagte, der Vorschlag müsse entschieden zurückgewiesen werden.
1: Bayerns Ministerpräsident Söder sieht die Entlastungsprämie von 1.000 Euro für Beschäftigte als gescheitert an. Der CSU-Chef sagte in der ARD-Sendung Bericht aus Berlin, er glaube, die Prämie sei endgültig vom Tisch. Am Freitag hatte der Bundesrat die Prämie vorerst gestoppt. Söder sagte, das gesparte Geld solle stattdessen in eine gute Einkommensteuerreform fließen. So sei etwa bei der Reichensteuer Bewegung möglich. Am Dienstag will der Koalitionsausschuss die Grundzüge einer solchen Reform besprechen. 26 Passagiere und Crewmitglieder des Kreuzfahrtschiffs Hondius sind auf einem Militärflughafen in Eindhoven gelandet. Unter ihnen sind auch 4 Deutsche. Sie werden nun nach Frankfurt gefahren. Alle müssen längere Zeit in Quarantäne bleiben. Zuvor waren Evakuierungsflüge von der Kanareninsel Teneriffa in Madrid und Paris eingetroffen. Auf der Hondius waren mehrere Menschen mit dem Hantavirus infiziert. 3 von ihnen sind in der Folge gestorben. Heidenheim darf weiter vom Verbleib in der Fußball-Bundesliga träumen. Die Schwaben siegten in Köln mit 3:1. Aus der Sportredaktion Ina Kast.
3: Damit hat Heidenheim den letzten Tabellenplatz an St. Pauli weitergegeben. Es kommt am letzten Spieltag nun zu einem nie dagewesenen Herzschlagfinale in der Bundesliga. Mit Wolfsburg, Heidenheim und St. Pauli sind 3 Teams punktgleich. 2 von ihnen werden direkt absteigen, eines schafft es in die Relegation. Der Hamburger SV ist längst gerettet und freut sich über den 3:2 Heimsieg gegen den SC Freiburg. Die Freiburger kämpfen im Fernduell mit Frankfurt um den Europapokalplatz 7. Trainerin Marie-Louise Eta holte beim 3:1 in Mainz ihren ersten Sieg mit Union Berlin.
1: Das waren die Nachrichten. Das Wetter in Deutschland. Nachts wechselnd bewölkt und von Südwesten aufkommende Regenfälle bei 13 bis 3 Grad. Morgen bei vielen Wolken zeitweise Regen oder Schauer, 9 bis 20 Grad. Dienstag wechselhaftes Schauerwetter, im Südwesten freundlicher, 8 bis 15 Grad. Und am Mittwoch ist es dann wolkig. Zeitweise gibt es Schauer im Südosten, heiter bei 11 bis 18 Grad. Es ist 23.03 Uhr.
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4: Die A1 Dortmund Richtung Münster ist zwischen Kreuz Dortmund-Unna und Carmen-Zentrum wegen Bauarbeiten bis Montag früh gesperrt. Die A2 Dortmund Richtung Oberhausen ist zwischen Dreieck Bottrop und Kreuz Oberhausen wegen Bauarbeiten bis Montag früh gesperrt. Die A10 südlicher Berliner Ring Richtung Dreieck Spreeau ist zwischen Genshagen und Rangsdorf wegen eines brennenden Fahrzeugs gesperrt. Die A81 Heilbronn Richtung Würzburg ist zwischen Weinsberg-Ellhofen und Kreuz-Weinsberg wegen Fahrbahnerneuerung bis morgen früh gesperrt. Und die B54 Werne Richtung Grenzübergang Gronau ist zwischen Burgsteinfurt und Metelenland nach einem Unfall weiterhin gesperrt. Das war's vom Verkehr. Ihnen eine gute Fahrt.
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0: Er hat sich am Wochenende zum Zustand der Koalition und den aktuellen Vorhaben geäußert und Folgendes gesagt.
1: Ja, muss nicht drum herum reden, dass die letzten Wochen nicht gut waren. Trotzdem haben wir ja an vielen Stellen, ich will hier nur sagen, Sondervermögen. Ich sage hier auch Reform der privaten Altersvorsorge. Wir haben jetzt gerade eine GKV-Reform durchgebracht, in kürzester Zeit auch in der Regierung verabschiedet. Und ich kann nur sagen, allein für mein Ministerium im ersten Jahr über 20 Gesetze, die wir gemacht haben. Also die Regierung bringt viel auf den Weg. Und trotzdem will ich nicht mit dem Aufzählen jetzt von Spiegelstrichen oder Gesetzen, die wir gemacht haben, sagen, alles ist gut, weil ich ja merke, dass die Unzufriedenheit da ist, dass wir jetzt auch in einer Phase waren, wo das Gegeneinander diese Koalition geprägt hat. Und ich kann nur von meiner Seite nochmal sagen, ich will, dass wir da rauskommen. Ich will, dass wir wieder zeigen, was wir gemeinsam hinkriegen. Das heißt, die großen Dinge auch angehen in diesem Land. Ich nehme auch wahr, dass es sowohl bei den Gewerkschaften als auch bei den Arbeitgeberverbänden, dass es viele gibt, die sagen, lasst uns das doch gemeinsam machen, dass ich aus den Bundesländern auch das Signal bekomme, dort Dinge gemeinsam auf den Weg zu bringen. Und das ist die Aufgabe, die wir wahrnehmen müssen. Und das geht in einem Miteinander. Das heißt nicht, dass wir auch unterschiedliche Standpunkte haben, aber dafür will ich jetzt werben und halte das auch für ganz wichtig, dass diese Koalition wieder in einen anderen Modus schaltet, nämlich das Miteinander, die großen Dinge in diesem Land hinzubekommen. Wir werden das jetzt besprechen, zeitnah. Wir werden darüber reden, ob und wie Entlastungen aussehen können. Aber da bitte ich jetzt um ein bisschen Geduld, dass wir das intern miteinander klären. Für mich ist es wichtig, dass wir den Bürgerinnen und Bürgern gezeigt haben, auch mit dem Absenken der Mineralölpreise, dass wir reagieren, dass wir in dieser Krise nicht alleine lassen. Und ob es jetzt zu weiteren Maßnahmen kommt, müssen wir zeitnah besprechen.
0: Sagt SPD-Chef und Bundesfinanzminister Lars Klingbeil. Im ARD-Bericht aus Berlin hat Matthias Deiß mit CSU-Chef Markus Söder gesprochen. Und er hat ihn zuerst gefragt, was ist für ihn signalisiert, dass die AfD zum ersten Mal deutschlandweit die stärkste politische Kraft ist, zumindest gemessen an den aktuellen Umfragen.
2: Naja, das ist mehr als ein Warnsignal, aber auch ein klarer Hinweis darauf, dass wir besser werden müssen. Wir sind nur so stark, weil wir insgesamt schwächer sind. Man spürt es ja richtig jeden Tag, dass die Unzufriedenheit wächst. Natürlich sind die äußeren Umstände da, mit Zöllen und mit dem Irankrieg und den hohen Energiepreisen. Aber wir tragen schon selbst einen großen Anteil dazu bei, auch in der Regierung, das ständige Hin und Her und vor und zurück. Und auch natürlich auch manche Streitigkeiten, die nach außen getragen werden. Villa Borsig, der Termin, der war kein guter. Deswegen muss man da auch nochmal innerlich auch aufräumen und auch klar machen, dass man nach vorne schauen will. Denn im Grunde genommen ist ja klar, wir müssen die Wirtschaft stärken. Das ist das allerwichtigste Ziel. Wir haben bei der Migration schon eine Menge erreicht. Den Weg setzen wir fort. Und deswegen ist es jetzt in den nächsten Wochen bis zum Sommer wichtig, auch die großen Reformvorhaben anzugehen. So wie bei der Gesundheit, auch bei Rente und Steuer.
3: Da kommen wir im Genauen später noch zu. Ich bleibe aber noch mal bei der AfD. Die hohen Werte, die sorgen ja im Moment dafür, dass sich Mehrheiten ohne diese Partei und ihre CSU und die Union insgesamt will ja nicht mit der AfD koalieren, immer schwerer bilden lassen. Sie haben zuletzt ja schwarz-grüne Bündnisse immer ausgeschlossen. Ist es an der Zeit, das zu überdenken, ob der jetzigen Zahlen?
2: Ja, warum denn? Mit den Grünen wird es ja nicht besser. Zumal im Deutschen Bundestag gäbe es nicht mal eine rechnerische Mehrheit mit den Grünen. Und im Übrigen glaube ich, dass eine klare Aussage der Union pro Grün im Zweifelsfall die AfD nicht kleiner, sondern sogar noch stärker macht. Nein, ich glaube, das wäre jetzt auch der falsche Ratschlag, darüber nachzudenken. Vielmehr muss diese Regierung erfolgreich sein. Schauen Sie, Weimar ist nicht gescheitert, weil die Radikalen so stark, sondern weil die Demokraten geschwächelt haben. Wir dürfen jetzt nicht müde und ängstlich werden, sondern müssen unsere Arbeit machen, müssen endlich Ergebnisse liefern. Und wir dürfen in der Tat auch nicht immer nur sozusagen in den alten ideologischen Kreisen und Schleifen uns bewegen, sondern wir haben klare Aufgabe. Die ökonomische Herausforderung ist da durch die Welt und die müssen wir lösen.
3: Ja, aber wenn Sie sagen, Schwarz-Grün ist weiter keine gute Idee, dann schwinden einfach die Optionen für Ihre Union. Linkspartei geht auch nicht. Und dann wundert sich die Union auf der anderen Seite, dass die SPD auch in dieser Koalition als alternativlos auftritt und zu weniger Kompromissen bereit ist.
2: Ja, zunächst mal, es geht jetzt nicht um die Bildung irgendeiner Koalition, sondern es geht ums Regieren. Es ist ein Jahr eine Regierung im Amt. Es wäre jetzt wirklich auch tatsächlich extrem schwach, wenn man jetzt schon nach einem Jahr flüchtet und Angst hat vor der Verantwortung. Der muss man sich schon stellen. In der Ruhe liegt die Kraft und die Kraft ist dringend notwendig jetzt, die Dinge zu ordnen und auch klar zu führen in der Frage. Sie haben recht, es gibt manchmal Äußerungen von der SPD, auch die letzten Tage, da denke ich mir, ist das notwendig, muss das sein, muss man auch wieder von bei Adam und Eva anfangen, denken wir zum Beispiel an ein Riesenpaket an Steuererhöhungen, wo wir schon während des Koalitionsvertrages gesagt haben, das kann so nicht kommen, ich denke jetzt an Spitzensteuersatz oder Erbschaftssteuer, aber wir müssen uns auf den Boden bewegen.

0: Wegen, den uns der Koalitionsvertrag ja gegeben hat. Und da ist eine Menge drin und machbar. Und ich glaube auch einfach schneller werden. Es braucht Tempo und Präzision, anstatt endlos schleifen und immer wieder vor und zurück.
1: Ist die Prämie noch am Leben oder schon tot?
0: Ich glaube, die ist vom Tisch. Es war eine gut gemeinte Idee. Es hat sich dann aber in den Tagen danach gezeigt, dass sie in der Wirtschaft auf großen Widerstand gestoßen ist. Ich hatte eigentlich gedacht, dass es davor Absprachen gegeben hätte mit der Wirtschaft. Ob das vielleicht gut sein könnte, war offenkundig nicht der Fall. Also es gab großen Widerstand und ehrlicherweise muss man sagen, dass die ursprünglich angedachte Summe, um die es gegangen ist, ich glaube 700-800 Millionen, sich dann vervierfacht hat in den letzten Tagen. Deswegen war auch der Ausfall, der Steuerausfall bei fast allen Ländern so dominant, dass da keiner mehr eine Chance gesehen hat, zuzustimmen. Und ich muss auch ganz ehrlich sagen, an so einem Punkt muss man mal überlegen, macht es dann einen Sinn, etwas weiter zu verfolgen, mit dem Kopf durch die Wand zu gehen? Ich rate davon ab. Ich bin ja der einzige Ländervertreter im Koalitionsausschuss. Mein Rat ist dringend, davon abzulassen. Lieber zu überlegen, dass man was Sinnvolleres tut, und zwar dieses vermeintliche, jetzt doch sehr viele Geld, das es gewesen wäre, dann in eine wirklich richtige und gute Einkommensteuerreform zu stecken. Davon haben alle mehr.
1: Haben Sie schon den doppelten Söder, der erst zugestimmt hat und dann am Ende nicht die Hand gehoben hat, mit Bayern schon erklärt. Aber wer sollte das Ganze denn dann besser vorbereitet haben in diesem besagten Koalitionsausschuss? Wem machen Sie da jetzt einen Vorwurf, ganz persönlich?
0: Ja, ich mache da keinen Vorwurf, sondern
1: doch,
0: die Idee war, das kam ja Mitternacht. Ja, das können Sie ja machen, persönlich Vorwurf. Ich mache das nicht. Ich mache das, was ich für richtig halte zunächst mal. Die Idee kam sehr, sehr spät. Als Vorschlag auch von der SPD, aber der Vorschlag wurde dann angenommen, man hat ihn geprüft, hat gesagt, es macht so und so ein Volumen aus, 700, 800 Millionen. Es hat sich dann halt im Nachhinein gezeigt, bei allen Berechnungen, die dann auch von Bundesseite in der Bundesregierung gemacht wurden, dass es dann doch viel, viel teurer ist, um den Faktor 4. Deswegen gab es da schon auch innerhalb der Koalition Unsicherheit, ob das denn überhaupt finanzierbar ist. Und der zweite Schritt war einfach auch die Wirkung. Ich meine, schauen Sie, eine Regierung muss doch in der Lage sein, wenn sie erkennt, dass es möglicherweise große Bedenken gibt, gerade aus der Wirtschaft, das war die Tage drauf, ging es ja ganz schön zur Sache, da muss man das doch ernst nehmen und sagen, okay, wenn diese Form der Entlastung so kaum umsetzbar ist, weil die Wirtschaft sagt, wir können das nicht zahlen, wenn die öffentliche Hand sagen, die Länder und auch die Kommunen, wir könnten es für unsere Arbeitnehmer auch nicht finanzieren, dann würde ich sagen, will mich da gar nicht rausstehlen jetzt, aber das war der Vorschlag anderer, aber da müssen wir etwas anderes überlegen. Die Sache ist aus meiner Hinsicht eher vom Tisch. Wir haben ja schon Entlastungen. Ich will darauf hinweisen, dass ich im letzten Jahr schwer geschimpft wurde, ich glaube auch mal von eurem Redaktionsteam, dass ich die Erhöhung der Pendlerpauschale durchgesetzt habe, zum Glück. Die hilft uns jetzt in diesem Jahr schon mal sehr enorm. Und wir brauchen andere Entlastungen und die sind meiner Meinung nach am besten dann gleich in einer richtigen Einkommensteuerreform. Denn wenn das dann schon so teuer ist, eine Prämie, die keiner will, dann nehmen wir lieber das Geld her und stecken es dahin, wo es notwendig ist, in eine echte große Einkommensteuerreform.
1: Würden Sie die also jetzt vorziehen und deswegen dann möglicherweise andere jetzt auch schnelle Entlastungsmaßnahmen, wir sind ja kurz vor dem Koalitionsausschuss, dann eher nicht zu verfolgen?
0: Ich glaube nicht, dass wir im Koalitionsausschuss jetzt am Dienstag da jetzt die große Einkommensteuerreform beschließen, aber wir werden über die Grundzüge reden und wie das weitere Verfahren ist. Weil wir müssen jetzt schauen, dass wir die Menschen auch wieder mehr begeistern und auch auf die Verlässlichkeit der Regierung hinführen.
2: Sagt CSU-Chef Markus Söder im Bericht aus Berlin im ersten deutschen Fernsehen.

0: Und wir schauen kurz auf die Uhr. Es ist 23.14 Uhr geworden.
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0: Jetzt geht es um das Thema Gewalt gegen Frauen. Im Jahr 2024 gab es in Deutschland über 187.000 gemeldete Gewalttaten gegen Frauen. Über 300 wurden in dem Jahr getötet. Justizministerin Hubig will nun das Strafrecht mit Blick auf sogenannte Femizide verschärfen. Femizide, das sind Tötungsdelikte an Frauen und Mädchen aufgrund ihres Geschlechts. Eine entsprechende Forderung steht schon länger im Raum. Hubig hatte immer wieder darauf verwiesen, dass die Änderung des Mordparagraphen nicht einfach sei. Jetzt habe man einen guten Weg gefunden, sagte sie in der Zeitung Bild am Sonntag. Aus Berlin berichtet darüber Christina Nagel.
2: Frauen und Mädchen besser vor Gewalt zu schützen, ist das erklärte Ziel der Justizministerin. Gerade erst hat der Bundestag eine Reform des Gewaltschutzgesetzes verabschiedet und die Einführung der elektronischen Fußfessel beschlossen. Nun wagt sich Hubig an ein weiteres rechtlich komplexes Thema, eine Verschärfung des Strafrechts mit Blick auf Femizide. Es geht darum, dass Täter, die Frauen wegen ihres Geschlechts umbringen, wegen Mordes verurteilt werden. Das, stellte die Justizministerin Ende November im Gespräch mit Phoenix klar, sei grundsätzlich auch schon heute möglich.
3: Wenn ein Mann Besitzdenken hat und sagt, weil die Frau sich von mir trennen will, töte ich sie, dann ist das schon von Gerichten als Mord verurteilt worden aus niedrigen Beweggründen. Und das sind auch aus meiner Sicht niedrige Beweggründe.
2: Aber, so Hubig in der Bild am Sonntag, in der Rechtsprechung gebe es auch immer noch Entscheidungen mit Verweis zum Beispiel auf Eifersucht. Dann sei es Rage, der Täter sei vermindert schuldfähig und könne wegen Totschlags verurteilt werden, was zu einer geringeren Strafe führt. Dass hier nachgeschärft werden muss, in diesem Punkt sind sich Union und SPD schon länger einig. Die Absicht ist auch im Koalitionsvertrag festgehalten. Eine Änderung des Mordparagraphen aber, darauf hat Justizministerin Hubig immer wieder hingewiesen, ist nicht einfach. Der Paragraph sei anspruchsvoll und ausgefeilt.
3: Der hat eine jahrzehntelange Rechtsprechung, die dahinter steht, und der wirft die höchste Strafe aus, nämlich lebenslang. Das ist der Paragraph bei uns im Strafgesetzbuch, der die höchste Strafe ausgibt.
2: Jede Änderung müsse gut überlegt sein. Jetzt scheint die SPD-Politikerin einen Weg gefunden zu haben, wie man das Gesetz so ändern kann, dass Tötungen aus geschlechtsspezifischen Motiven als Mord gewertet werden können, was sich dann auch entsprechend im Strafmaß widerspiegelt.
0: Christina Nagel informierte. Sinkende Geburtenzahlen, das war in Frankreich lange Zeit kein Thema im Gegensatz zu anderen europäischen Staaten und erst recht kein politisches Thema. Dabei werden auch in unserem größten Nachbarland seit mehr als einem Jahrzehnt immer weniger Kinder geboren. Obwohl Frankreich traditionell eine großzügige Familienpolitik verfolgt. Im vergangenen Jahr dann kamen erstmals weniger Kinder auf die Welt als Menschen starben. Erstmals seit Ende des Zweiten Weltkriegs genau genommen. Präsident Macron hat das Thema nun zur Chefsache gemacht, aber offenbar mit Worten, die nicht bei allen Franzosen gut ankamen. Unsere Korrespondentin Caroline Düller über den Geburtenrückgang in Frankreich, mögliche Gründe und Vorschläge.
4: Für pompöse Worte ist sich Emmanuel Macron bekanntlich selten zu schade. Stärke, das sei auch Bevölkerungsstärke, sagte Frankreichs Präsident sinngemäß Anfang 2024. Um dann schwere Geschütze aufzufahren, wortwörtlich.
5: Rearmement démographique.
4: Demografische Wiederaufrüstung, sagte Macron, als er von möglichen politischen Antworten auf sinkende Geburtenzahlen sprach. In vielen Fällen lägen die weniger am Unwillen als an der Unfruchtbarkeit von Paaren, so die Analyse des Präsidenten.
5: La natalité baisse aussi. Parce que l'infertilité progresse.
4: Laut einem Bericht des französischen Gesundheitsministeriums sind gut 3 Millionen Menschen in Frankreich von Unfruchtbarkeit betroffen. Diese Zahlen sind aus einer Studie abgeleitet, die die Forschungseinrichtung INSERM und das französische Institut für Bevölkerungsforschung INET im Jahr 2022 veröffentlicht hatten. Gesundheitsministerin Stefanie Riest hatte deshalb Ende letzten Jahres die Eckpunkte für einen nationalen Aktionsplan gegen Unfruchtbarkeit vorgestellt, der vor allem eine viel diskutierte Maßnahme enthält.
6: Chaque Française et Français de 29 ans.
4: Jede Französin und jeder Franzose im Alter von 29 Jahren wird eine personalisierte Nachricht der Krankenkasse erhalten, in der es um ihre oder seine reproduktive Gesundheit geht. Das ist fundamental. Nicht um Druck auszuüben, sondern damit sich am Ende niemand sagen muss, hätte ich das gewusst. Es soll Handlungsmöglichkeiten aufzeigen, damit alle ihre Fruchtbarkeit erhalten können, bevor diese abnimmt. Dabei sinken auch in Frankreich die Geburtenzahlen seit etwa 15 Jahren strukturell und stetig. Doch im vergangenen Jahr wurden weniger Kinder geboren, als Menschen starben. Zum ersten Mal seit Ende des Zweiten Weltkriegs. Im internationalen Vergleich alles andere als außergewöhnlich, sagt Ökonomin Pauline Grosjean. Frankreichs Alleinstellungsmerkmal sei vielmehr, dass dieser Trend hier erst zu spät eingesetzt habe.
7: L'exceptionnalité française, c'est pas ce qui se passe maintenant, c'est plutôt qu'il y avait des taux de natalité en France qui résistaient beaucoup mieux que dans d'autres pays européens.
4: Als Wirtschaftswissenschaftlerin forscht Pauline Grosjean zu Ungleichheiten zwischen Männern und Frauen in der Arbeitswelt. Der soziale Konflikt um die Beteiligung von Frauen auf dem Arbeitsmarkt, also die Frage Kind oder Karriere, reiche allein nicht mehr aus, um den Einbruch bei den Geburtenzahlen zu erklären, argumentiert Grosjean. Sie analysiert das Phänomen als grundsätzlichen Wertekonflikt zwischen jungen Frauen, die traditionelle Rollenbilder immer deutlicher ablehnen, und einem zunehmend antifeministischen, fast reaktionären Männerbild, das vor allem über Social Media verbreitet werde. Ich denke, dass Frauen seit MeToo nicht mehr bereit sind, strenge Rollenverteilungen zu akzeptieren. Und zugleich glaube ich, dass Männer diese grundlegende kulturelle Entwicklung der Frauen komplett verpasst haben. Es gibt einen regelrechten Backlash. Die Frauen von heute haben diesen Kulturwandel verinnerlicht. Es geht ihnen um Gleichberechtigung, wohingegen Männer nicht in diese Richtung laufen. Und das wird ein Problem, wenn sie eine Familie gründen wollen. Grosjean betont, dass dies eine Hypothese sei, bisher nicht wissenschaftlich überprüft. Außerdem spielten auch andere Faktoren eine Rolle bei der Entscheidung gegen Kinder. Wachsender Perfektionsdruck auf junge Eltern, finanzielle Belastung oder auch Eco-Anxiété, also die Sorge vor Klimawandel und Umweltzerstörung.
0: Caroline Düller war das über den Bébé Blues in Frankreich. E-Scooter, seit 2019 sind sie in Deutschland zugelassen und immer noch kontrovers. Und obwohl die Höchstgeschwindigkeit dieser Roller auf 20 Kilometer pro Stunde begrenzt ist, gibt es immer mehr Unfälle mit E-Scootern. Gerade erst sind 4 Berliner Schüler mit ihren Rollern schwer verunglückt. Ein Mädchen kam dabei sogar ums Leben. Unfälle wie diese alarmieren Bürger, Behörden und Fachleute. Das berichtet nun Silvia Tix aus Berlin.
8: Berlin-Britz, Gutschmidtstraße, Ecke Buckower Damm. Auf dem Gehweg liegt ein Berg verwelkter Blumensträuße. Das Zellophan knistert im Wind. Die Blumen liegen hier für die 14-jährige Schülerin, die Mitte April auf der Kreuzung starb, nachdem sie mit ihrer Freundin zusammen auf einem E-Scooter von einem Auto erfasst worden war. Adam Olichver steht am Straßenrand und schaut nachdenklich auf den Blumenberg.
9: Wenn man selber Kinder hat, man überlegt, okay, das konnte auch unser Kind sein. Und das tut einfach auch den fremden Menschen weh.
8: Olichver ist Physiotherapeut. Seine Praxis liegt etwa 400 Meter vom Unfallort entfernt. Die Todesfahrt der 14-Jährigen hat ihn so aufgewühlt, dass er im Internet eine Unterschriftenaktion gestartet hat. Titel der Petition: Sicherheit vor Profit, stopp dem Scooter-Chaos in Berlin.
9: Ich habe einfach spontan agiert, da wollte ich was verändern.
8: Nur wenige Tage nach dem tödlichen Unfall in Britz stürzten 2 13-jährige Jungs in Charlottenburg mit ihrem E-Roller, den sie in ihrem Alter noch gar nicht hätten fahren dürfen. Einer der beiden erlitt bei dem Unfall schwere Kopfverletzungen. Keine Einzelfälle. Laut Berliner Polizei hat es 2025 rund 1400 Unfälle mit E-Scootern gegeben. Ein Plus im Vergleich zum Vorjahr von 27%. Im Bundesschnitt sind die Zahlen übrigens genauso hoch. Das alarmiert nicht nur Ordnungskräfte, sondern auch Verkehrsexperten, wie Dr. Annika Nohe von der ADAC-Stiftung in München.
10: E-Scooter gelten rechtlich als Kraftfahrzeuge mit Alkoholgrenzen, ganz genau wie beim Auto und mit ganz klaren Verkehrsregeln. Zum Beispiel, dass man nicht zu zweit fahren darf, nicht auf dem Gehweg fahren darf. Und das wissen viele Jugendliche nicht, auch Erwachsene im Übrigen, oder sie nehmen es nicht ernst. Und genau das ist schon so eine Mischung aus Unwissen und Leichtsinn, die den E-Scooter unnötig gefährlich macht.
8: Etwa die Hälfte aller E-Scooter-Unfallopfer ist jünger als 25. Die ADAC-Stiftung hat deshalb gerade für Eltern von jungen Leuten diese Tipps.
10: Da geht es einmal um den Helm. Auch wenn der nicht vorgeschrieben ist, raten wir dringend dazu, den Helm zu tragen, weil er einfach schwere Kopfverletzungen deutlich reduzieren kann. Und noch ein ganz zentraler Punkt ist, es ist erst ab 14 Jahren in Deutschland erlaubt, den E-Scooter im Privatgebrauch zu nutzen. Und junge Menschen sollten gerade am Anfang bewusst langsamer fahren, um Kontrolle und auch eine gewisse Sicherheit aufzubauen.
8: Aber machen Sie das dann auch? Physiotherapeut Adam Olichwer aus Berlin-Britz ist selbst Vater und er weiß, schon beim Ausleihen von E-Scootern wird munter getrickst, denn offiziell darf man sie ja erst ab 18 mieten.
9: Das ist ganz einfach zu manipulieren. Das reicht, wenn die Jugendlichen sich auf die Portal anmelden und einfach Geburtsdatum quasi so einstellen, wie sie möchten.
8: Unterbunden wird das von den Leihfirmen nicht. Sollte es aber, findet Adam Olichwer. Härtere Regeln, mehr Kontrolle, auch das fordert er in seiner E-Scooter-Petition. 1000 Unterschriften hatte er Ende April schon zusammen. Inzwischen dürften es noch mehr sein.
0: Die Gefahr durch E-Scooter, das war eine Reportage von Silvia Tieks aus Berlin.
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11: Mit Ina Kast. Der Kampf um den Klassenerhalt wird in der Fußball-Bundesliga am letzten Spieltag extrem spannend. Die schon totgesagten Heidenheimer haben beim 1. FC Köln mit 3:1 gewonnen und haben damit den letzten Tabellenplatz nun an St. Pauli weitergegeben. Damit sind nun Wolfsburg, Heidenheim und St. Pauli punktgleich. Zwei Teams werden direkt absteigen, eines rettet sich in die Relegation. Heidenheims Trainer Urgestein Frank Schmidt auf die Frage, was uns da am letzten Spieltag wohl erwartet.
12: Das würde ich auch gern wissen. Am Ende spielen wir jetzt zu Hause gegen Mainz. Wolfsburg und Pauli haben die gleiche Punktzahl. Torverhältnis kann eine Rolle spielen. Aber um ehrlich zu sein, es macht sehr viel Spaß die letzten Wochen. Die Mannschaft geht genau in die richtige Richtung, ist eine richtige Einheit. Und dann sieht man mal, auch 10 Spieltage vor Schluss kann man sich nochmal neu finden und erfinden. Und jetzt spielen wir unseren Fußball. Wir wollen gegen Mainz unsere beste Leistung bringen. Wir wollen alles dafür tun mit unseren Fans im Rücken. Und dann gucken wir, für was es reicht.
11: Abstiegssorgen hatten Mainz und Union Berlin vor diesem vorletzten Spieltag nicht mehr. Sie konnten befreit aufspielen. Für Union lief es dabei besser. Marie-Louise Itter holte mit einem 3:1 den ersten Sieg als Trainerin der Köpenicker. Auch der Hamburger SV ist längst gerettet und hat im letzten Heimspiel der Saison Europa-League-Finalist Freiburg mit 3:2 besiegt. Mats Nicholson.
13: Der HSV verabschiedet sich mit einem total verdienten Sieg vom eigenen Publikum. Die frühe Führung durch Jatta konnte Matanovic für Freiburg umgehend ausgleichen. In der zweiten Hälfte aber gelang den Hamburgern der Doppelschlag. Der mal wieder überragende Vuskovic traf per Freistoß zum 2:1. Der gerade eingewechselte Balde legte das 3:1 nach. Matanovic Anschlusstor kam zu spät. Freiburg hat die Europapokalteilnahme in der kommenden Saison noch nicht sicher. Der Hamburger SV wird diese Saison definitiv als bester Nordclub beenden.
11: Auch die zweite Fußball-Bundesliga freut sich auf ein Herzschlagfinale. Das gilt fürs Aufstiegsrennen und für den Abstiegskampf. Der zweite Elversberg, der dritte Hannover und der vierte Paderborn gehen allesamt punktgleich in den letzten Spieltag. Absteigen können noch 6 Teams. Bei Preußen Münster ist alles verloren. Die Mannschaft von Trainer Alois Schwarz steht als Absteiger nun fest. Beim Giro d'Italia ist der Abstecher nach Bulgarien zu Ende gegangen. Auf der dritten Etappe gab es keine großen Verletzungen für die Radprofis. Holger Gerska.
14: Der dritte Tag in Bulgarien war der erste ohne einen großen, das Rennen beeinflussenden Massensturz. So gab es auf einer breiten Zielgeraden in Sofia einen packenden Dreikampf der 3 Topsprinter dieser Rundfahrt, die auf dem Zielstrich nur durch wenige Zentimeter voneinander getrennt waren. Gewonnen hat, wie schon zum Auftakt, der jüngste dieses Trios, der 22-jährige Franzose Paul Magnier, als cleverster im Finale. Denn Jonathan Milan, der italienische Sprinter des deutschen Lidl-Teams, war zu früh im Wind und musste sich mit Platz 2 begnügen. Dritter wurde der Niederländer Dylan Groenewegen aus dem kleinen Unibet-Team, das vom deutschen Tour-Rekord-Etappensieger Marcel Kittel gecoacht wird. Bester deutscher Sprinter in diesem Finale war wie am Freitag Pascal Ackermann wieder auf Platz 7. Das rosa Trikot des Spitzenreiters nimmt der Sieger der zweiten Etappe, der Uruguayer Thomas Silva, mit nach Italien, wo der Giro nach einem Transfertag am Dienstag fortgesetzt wird. Zweiter der Gesamtwertung bleibt Florian Storck.
11: Der Giro ist also nun in Italien angekommen, dort wo er hingehört. Und Rom gehört bekanntlich als als Hauptstadt zu diesem schönen Land. Dort wird in diesen Tagen der Sieger beim Tennis-Masters-Turnier gesucht. Deutschlands bester Tennisprofi Alexander Zverev hat das Turnier schon gewinnen können, steht nach einem Zweisatzerfolg über den Belgier Blocks nun zumindest schon mal im Achtelfinale. Dort trifft Zverev auf den Italiener Daderi. Der letzte Hauptrundenspieltag in der Basketball-Bundesliga hatte es in sich. Auf den letzten Drücker haben sich Trier und Rostock noch ein Ticket für die Play-Ins gesichert. Oldenburg und Chemnitz sind dagegen leer ausgegangen. Alle Infos dazu auch auf sportschau.de.
0: Ina Kast war das mit dem Sport.
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15: Um 23.29 Uhr mit Olaf Knapp. Russlands Präsident Putin hat vorgeschlagen, Altkanzler Schröder als Vermittler im Ukraine-Krieg einzusetzen. Das hat in Deutschland unterschiedliche Reaktionen ausgelöst. Innerhalb der Bundesregierung zeigt man sich skeptisch. Aus Berlin Dietrich Karl Meurer.
16: Aus Regierungskreisen heißt es, man habe die Äußerungen Putins zur Kenntnis genommen. Sie reihten sich ein in eine Serie von Scheinangeboten. Solange Moskau seine Forderungen nicht ändere, gelte die Idee als wenig glaubwürdig. Aus Sicht der Bundesregierung gilt eine verlängerte Waffenruhe als erster Test für die Ernsthaftigkeit des Vorschlags. Auch Grünen-Ko-Fraktionschefin Britta Hasselmann weist den Vorschlag Putins zurück. Russlands Präsident könne den Krieg selbst beenden.
15: Die DGB-Vorsitzende Fahimi hat vor Angriffen auf den Sozialstaat und Arbeitsrechte gewarnt. Man sehe, wie versucht werde, den 8-Stunden-Tag in Frage zu stellen oder soziale Sicherungssysteme auszuhöhlen, sagte Fahimi auf dem Bundeskongress des Deutschen Gewerkschaftsbundes in Berlin. Sie warnte erneut davor, den Sozialstaat schlecht zu reden und die Beschäftigten zur Ursache der Krisen zu erklären. Vor dem Hintergrund der Reformpläne der Bundesregierung beraten 400 Delegierte bis Mittwoch über den künftigen Kurs des DGB. Geplant sind dort auch Reden von Bundeskanzler Merz, Arbeitsministerin Baas und Finanzminister Klingbeil. Viele Passagiere und Crewmitglieder des vom Hunter-Virus betroffenen Kreuzfahrtschiffs Hondius sind heute in ihre Heimatländer ausgeflogen worden. Eine der Maschinen aus Teneriffa landete am Abend in Eindhoven. Darin befanden sich auch 4 Deutsche. Aus Barcelona Julia Macher.
17: Dort werden sie zunächst von einem Ärzteteam betreut, bevor sie dann in ihre Bundesländer heimreisen und in Quarantäne müssen. Wegen der langen Inkubationszeit empfehlen die europäischen Gesundheitsbehörden eine Überwachung von bis zu 42 Tagen nach dem letzten Kontakt mit nachweislich Infizierten. Wie genau die Quarantäne durchgeführt wird, ist Sache der jeweiligen Gesundheitsämter. Und das letzte Flugzeug soll am Montag im Laufe des Tages von der Urlaubsinsel starten.
15: Der Ärzteverband Marburger Bund fordert strengere Regelungen beim Zugang zu Alkohol. Nur noch lizenzierte Verkaufsstellen sollten Schnaps verkaufen. Supermärkte, Tankstellen und Kioske sollten dagegen keinen hochprozentigen Alkohol mehr anbieten dürfen, hieß es. Laut Ärzteverband gehört Alkoholkonsum zu den größten vermeidbaren Gesundheitsrisiken in Deutschland. Internationale Erfahrungen zeigten, dass höhere Altersgrenzen und strengere Verkaufsregeln den Konsum deutlich senken könnten, vor allem bei Jugendlichen. Das Wetter in Deutschland. Nachts wechselnd bewölkt und von Südwesten aufkommende Regenfälle bei 13 bis 3 Grad. Morgen bei vielen Wolken zeitweise Regen oder Schauer 9 bis 20 Grad. Dienstag wechselhaftes Schauerwetter, im Südwesten freundlicher 8 bis 15 Grad und am Mittwoch wolkig, zeitweise Schauer, im Südosten heiter bei 11 bis 18 Grad. Das waren die Nachrichten.
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0: Und aktuell liegen uns keine Stau- und Gefahrenmeldungen vor. Ihnen eine gute und freie Fahrt.
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0: Mit Detlef Karg im Studio. Willkommen. Wie stellen wir unsere Energieversorgung breiter auf? Wie geht es weiter mit der sogenannten Energiewende? Antworten darauf kann das Erneuerbare Energiengesetz liefern, das derzeit neu geschrieben wird. Im Moment wird es zwischen den verschiedenen Ministerien noch abgestimmt. Mitte Mai soll dann eine Fassung vorliegen. Auf den weit über 400 zu erwartenden Seiten findet sich aktuell auch eine Neuerung beim Thema Biogas. Der sogenannte Maisdeckel soll wieder angehoben werden, nachdem er viele Jahre immer weiter abgesenkt wurde. Heißt also, wie viel Mais darf eingesetzt werden für die Biogaserzeugung? Für manche Erzeuger ist das ein gutes Zeichen. Es gibt natürlich aber auch kritische Stimmen, die fragen, macht es Sinn, Flächen, die für die Ernährung benötigt werden, in Anbaufläche für Energiemais umzuwandeln? Till Ganswind berichtet über das Für und Wider.
18: Gleich wird's richtig laut.
19: Thomas Balling greift zur Türklinke eines seiner BHKW. Die Abkürzung steht für Blockheizkraftwerk. Ein mannshoher 20-Zylinder-Motor wummert im Maschinenraum und macht Gas zu Strom. Die Tür geht auf. Drei dieser Kraftwerke betreibt Balling auf dem weitläufigen Gelände seiner Biogasanlage bei Gotha. 15.000 bis 20.000 Haushalte können sie mit Strom versorgen, sagt er. Das Biogas, das die Generatoren befeuert, stammt aus insgesamt 15 Substraten.
18: Alles das, was anfällt, Mist, Gülle, Spreu, Spelzenstaub, Kartoffeln, wenn sie über sind, Zuckerrüben, Schnitzel, Getreideschlämpe, alles das wird vorrangig eingesetzt.
19: Besonders wichtig, Energiemais. Einfach gesprochen kann Mais nämlich wie kaum eine andere Pflanze Sonnenenergie umwandeln und dann später im Gärprozess als Gas wieder freisetzen. Als Unternehmer und Präsidiumsmitglied des Fachverbands Biogas würde Thomas Balling deswegen gerne mehr Mais für die Gasproduktion nutzen. Aktuell darf die Pflanze 25% des Substratmixes ausmachen. Laut EEG-Entwurf dürften es bald 30% sein. Gut, aber immer noch zu wenig, sagt Balling, der den Maisdeckel am liebsten gleich ganz abschaffen würde. Mais sei am ertragreichsten und zugleich am günstigsten.
18: Wir reden alle davon, Kosten sparen, Kosten einsparen. Und wie soll man Kosten einsparen, wenn man das Günstigste nicht nehmen darf?
19: Im Umweltbundesamt hält man diese Option für nicht besonders günstig, jedenfalls nicht aus ökologischer Sicht. Die Maisnutzung zu regulieren ist mit Blick auf die Vergangenheit dagegen sehr sinnvoll, sagt Sophie Richter vom Fachgebiet Erneuerbare Energien des UBA.
20: Die hat eben leider gezeigt, dass es zu einem sehr starken Boom von diesen Energiepflanzen kommen kann.
19: Das könnte negative Folgen haben für die Qualität der Böden, die Biodiversität und die Lebensmittelproduktion.
0: Da müssen wir einmal ganz kurz unterbrechen. Eine Meldung für Bremen. Falschfahrer auf der B6 in Bremen, Mitte Neustadt zwischen Stephaniebrücke und der Überleitung zur Karl-Franke-Straße kommt Ihnen ein Falschfahrer entgegen. Und nun weiter im Programm.
19: So Richter.
20: Bereits jetzt gibt es Flächen- und Nutzungskonkurrenzen gegenüber der Futter- und Nahrungsmittelproduktion. Und dieser Druck auf die Fläche könnte sich dann eben noch mal mehr verschärfen.
19: Das waren auch die Gründe, den Maisdeckel 2012 überhaupt einzuführen. Es ist ökologisch deutlich sinnvoller, statt Mais verstärkt auf Reststoffe, Gülle und Abfälle zu setzen, argumentiert Richter. Das hält auch Nina Scheer grundsätzlich für einen guten Weg. Es dürften keine falschen Anreize gesetzt werden, sagt die energiepolitische Sprecherin der SPD-Bundestagsfraktion.
21: Wenn es jetzt in eine andere Richtung gehen sollte, dann muss man einfach anderweitig dafür sorgen, dass diese gewünschten Effekte eintreten. Ja, es darf halt insgesamt zu keinen Fehlanreizen bei der Bioenergie kommen.
19: Dafür braucht es die richtigen Förderprogramme, sagt Scheer, ohne konkreter zu werden. Sie betont aber die große Bedeutung von Biogas für den deutschen Energiemix. Es sei eine wichtige Ergänzung zur Energie aus Sonne und Wind, könne etwa eingesetzt werden, wenn beides nicht ausreichend zur Verfügung steht.
0: Till Ganswind informierte.
1: Wirtschaft.
0: Die USA gehören zu den beliebtesten Reisezielen in der Welt, gerade auch für Deutsche. Aber seit Donald Trumps Rückkehr in das Amt brechen Buchungszahlen aus Europa und auch aus Kanada dramatisch ein. Ob Visa-Unsicherheiten, politische Spannungen, eine Abneigung oder das neue Auftreten der US-Grenzbeamten. Viele Urlauber fragen sich, ob sie willkommen sind. Was das für die amerikanische Tourismusbranche bedeutet, Kerstin Klein berichtet darüber.
22: Im Hafen von Johns Pass an Floridas Golfküste. Die Sonne scheint, die Möwen kreischen. An Hubbards Marina legt eine Barkasse mit etwa 20 Touristen an Bord zur Delfintour ab.
2: All right, good morning. Welcome aboard the Sea Adventure. How's everybody doing?
22: Tatsächlich kamen im vergangenen Jahr weniger internationale Besucher in die USA als im Jahr zuvor. Ein Minus von rund 6%. Vor allem viele Kanadier blieben fern. Hier lag der Rückgang bei rund 20%. Aus Boykott, weil Trump Kanada im ersten Amtsjahr beschimpfte und einverleiben wollte? Fragt man Delfin-Tour-Captain Dylan Hubbard, der das Unternehmen in vierter Generation betreibt, war der Einbruch gar nicht so schlimm. Und der schleppende Start ins Jahr 2025 hätte andere Gründe gehabt.
3: Anfang 2025 war etwas schleppend. Das lag an den Hurricanes 2024. Es war eine Herausforderung, klarzumachen, ja, wir sind von zwei massiven Hurricanes getroffen worden, aber wir haben den Wiederaufbau geschafft.
22: Hurricanes, nicht Trump. Durchaus eine mögliche Erklärung für weniger Besucher, zumindest hier an der Golfküste. Doch ein paar Stunden weiter südlich in Cape Cod treffen wir einen Mann, der klar eine andere Erfahrung gemacht hat.
5: Wir hatten keinen Umsatzrückgang während der Pandemie. Wir hatten keinen Umsatzrückgang während der schlimmen Hurricanes. Wir hatten den ersten Umsatzrückgang mit der zweiten Amtszeit von Donald Trump.
22: Marco Wischmeier kam vor 11 Jahren aus Deutschland nach Florida, betreut hier heute mehr als 40 Ferienhäuser. Er hat viele kanadische und europäische Kunden.
5: Bei uns war der Tourismus, die Buchungen wirklich down, also ganz schlimm.
22: Und was sagen die dir, warum sie nicht mehr kommen?
5: Wegen Trump.
22: Die sagen das klar.
5: Wegen der politischen Situation. Da kann man nicht mehr hinfahren.
22: Sein Umsatz sei eingebrochen. Donald Trump rechnet er vor, habe ihn vergangenes Jahr $250.000 gekostet. Der wichtigste Antrieb für den Tourismus in Florida sind weder Delfine noch Ferienhäuser, sondern Disney World. Bootsbetreiber Hubbard sagt, viele seiner ausländischen Touristen kämen direkt vom Vergnügungspark zu seiner Marina oder dem benachbarten Strand. Doch der Disney-Motor stottert. Für das erste Quartal warnte der Konzern vor einem Rückgang bei internationalen Besuchern. Auch Chris French in Orlando sieht diesen Rückgang. Er vermittelt als Reiseagent ausschließlich Disney-Urlaube.
3: Es ist sehr klar, dass viele internationale Reisende, die normalerweise nach Disney World kommen, jetzt andere Ziele wählen. Ich habe viele kanadische Kunden, die mir sagen, dass sie sich dieses Jahr wohler fühlen, nach Disneyland Paris zu reisen.
22: Ein Strand in der Nähe von Hubbards Marina. Dutzende Urlauber ahlen sich in der Sonne, Kinder spielen im Sand. Leer ist es hier nicht. Und trotzdem gibt es sie, die Anzeichen dafür, dass die USA gerade ein Problem haben, genauso viele Besucher aus dem Ausland anzulocken wie früher. Und für einen Bundesstaat wie Florida, der vom Tourismus lebt, könnte das auf Dauer zum Problem werden.
0: Kerstin Klein berichtete.
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0: Wir blicken zurück. Es war ein entspannter Nachmittag in Leipzig. In der Innenstadt herrschte Trubel. Niemand ahnte, welche Szenen sich bald abspielen würden. Dann raste ein Auto dort in die Fußgängerzone. Wir erinnern uns. Es gab Tote und Verletzte. Schnell war die Rede von einer Amokfahrt und davon, dass der Fahrer in psychiatrischer Behandlung gewesen sei. So lässt sich im Zeitraffer beschreiben, was da in Leipzig geschehen ist. Nun wird beispielsweise auch wieder die Frage nach dem Umgang mit psychisch Kranken gestellt und nach Hilfsangeboten oder mehr Kontrolle und Überwachung im Vorfeld. Darüber hat mein Kollege Sven Kochale vom Mitteldeutschen Rundfunk mit der Sozialpädagogin Marika Dieme gesprochen. Sie arbeitet beim Leipziger Netzwerk Das Boot. Es bietet unter anderem Unterstützung bei psychischen Erkrankungen an. Und die erste Frage an sie war, inwiefern die Leipziger Amokfahrt in gängige Muster passt.
23: Also wenn wir jetzt Parallelen zu der Arbeit von Das Boot GmbH ziehen wollen, dann können wir schon sagen, dass Menschen, die zu uns kommen, Menschen sind, die im Grunde eine schwere psychische Erkrankung haben, beziehungsweise aus dem System fallen oder gar nicht in das System hineinkommen. Ne? Dass diese Personen, die zu uns kommen, durchaus, ja, also wenn ich das jetzt so von außen beschreibe, von der Sprache, von den Gedanken, die sie äußern, ja, für zuhörende Personen durchaus etwas befremdlich wirkt. Ne?
24: Befremdlich und inwiefern? Was nehmen Sie dann wahr, als jemand, der in solchen Fällen ja täglich zu tun hat?
23: Ja, für uns ist es ein Stück der Alltag, aber wenn ich mich jetzt in die Rolle von Personen setze, dass die das gar nicht so kennen, da könnte das durchaus sein, dass das irgendwie, dass die Gedanken sprunghaft sind, dass so Fantasieäußerungen kommen, ne? Die Emotionen, das Verhalten, und das kann ja so, ich sag mal so, von affektiven Störungen, wo ja auch die Depression dazu gehört, bis Angststörungen, Zwangserkrankungen und die psychotischen Störungen sind eher von einem Verlust des Realitätsbezuges geprägt oder halt auch Halluzinationen und so weiter. Und also ich würde auch nochmal betonen, das findet eben hauptsächlich in der Innenwelt der Person statt, ne? Das ist eine Ausrichtung, die da davon ausgeht, dass die Person ihre eigenen Gedanken oder ihre Handlung gar nicht als fremd oder störend empfindet.
4: Was sind denn dann regelmäßig Auslöser, auch damit solche inneren Stimmen nach außen kommen und dann von der Umwelt auch als sehr merkwürdig wahrgenommen werden?
23: Das sind zum einen die biologischen Faktoren, ne? Die treffen dann im Laufe des Lebens eben auf soziale oder Umweltfaktoren, und möglicherweise wächst eine Person in einem dysfunktionalen Familiensystem auf und dann kombiniert mit einer gewissen Vulnerabilität, das bedeutet, also dass man jemand eine Anfälligkeit für eine Erkrankung hat, ne? Und dann kann es sein, dass vielleicht ein Lebensereignis passiert, ein schwerer Verlust oder was auch immer, und das kann zu einer psychischen Erkrankung führen. Also man kann jetzt nicht sagen, das passiert, das ist A, und dann passiert B, die Erkrankung. Das ist ja, das ist nicht so einfach. Wir sind ja Menschen, wir können uns ja auch gar nicht in so eine Schablone pressen. Aber vielleicht hilft das so ein bisschen, um das ein Stück zu verstehen.
4: Welche Anzeichen geben denn einen Hinweis darauf, dass jemand in einer solchen Ausnahmesituation ist und Hilfe bräuchte?
23: Wenn wir hier, ich gehe jetzt mal von meinem Arbeitsfeld aus, und hier kommt eine Person, die kommt ganz regelmäßig hier, ist jetzt fiktiv geschildert, ne? Und wir haben, ich sag mal jetzt, normale oder Alltagsgespräche, und dann kommt die später am nächsten Tag wieder und irgendwie sind die Gedanken nicht mehr so klar oder die Person zieht sich mehr zurück. Oder vielleicht durchaus auch die Körperhygiene. Man merkt, sonst ist das eine sehr gepflegte Person und das findet nicht mehr statt. Das könnte auch alles darauf hindeuten. Das Gehirn dieser Person funktioniert ja dann nicht so wie bei einer gesunden Person. Die Person kann das dann vielleicht durchaus gar nicht mehr steuern. Trotz, wenn eine Person halt in so einem psychotischen Erleben ist und das wir nach außen merken, dass wir dann dranbleiben, dass wir nicht wegschauen, dass wir in einer respektvollen Art mit der Person umgehen. Und es gelingt ja leichter, wenn man eine Beziehung zu der Person hat. Und auch eine spezielle Distanz auch noch dazu, ne? Für Angehörige ist es total schwierig. Oder für Freundschaften oder für Zugehörige, sagt man ja auch, ne? Für uns in der Fachwelt, wir können, wenn wir eine Beziehung aufgebaut haben zu der Person. Ich sag immer, man muss immer erstmal, wenn man Menschen hier kennenlernt bei der Arbeit, man muss erstmal so, es ist wichtig, so einen Beziehungskredit aufzubauen, ne? Weil das sind oft Personen, die in ihrer Biografie Vertrauensbrüche erlebt haben, Beziehungsabbrüche, und die sehr misstrauisch sind. Und wenn wir in den Beziehungskredit einzahlen, dann kann es durchaus in so schweren Krankheitsphasen auch eher gelingen, die Person zu gewinnen, in eine Behandlung zu gehen. Bei Menschen, die wir nicht so gut kennen, ist das durchaus schwieriger. Wir können ja da nicht auch hinter die Fassade gucken, geht nicht.
4: Wie kann denn das Umfeld reagieren, wenn es so Anzeichen gibt, da verändert sich was bei meinem Gegenüber?
23: Eine konfrontative Methode wäre nicht sinnvoll. Und dann kommt jemand von außen und sagt, mach mal A und mach mal B und mach mal C. Das wird nicht funktionieren, ne? Sondern eher nicht konfrontieren, sondern eher mit einer gewinnenden Haltung und Fachpersonal heranholen. Wir sind ja hier in sehr niedrigschwellig. Wir haben ja in der Ahrenstraße 66 in der Südvorstadt jeden Tag geöffnet, und also wirklich jeden Tag, also auch an Weihnachten und Silvester und alle Feiertage, wo wir Öffnungszeiten haben und Menschen kommen können und einfach da sein können, andere Personen treffen können. Hier sind Personen, die sind im Teilhabe- und Beschäftigungsprojekt. Das sind auch Menschen, die selbst betroffen sind, die Möglichkeit haben, im Ehrenamt für eine Aufwandsentschädigung hier eine Tagesstruktur zu finden und auch mit in der Küche beziehungsweise auch im Teestubenbetrieb auch zu unterstützen. Das ist auch ein Baustein, ne? Und das gehört zu dem gesamten System der Behandlung als komplementäre Leistung auch dazu. Das ist wichtig.
4: Nehmen Sie denn wahr, dass seit dieser Woche auch der Beratungsbedarf bei Ihnen zugenommen hat?
23: Nein. Ich gehe davon aus, ich kann jetzt nicht in die Zukunft gucken, dass wir das in der Folge mir merken werden. Aber jetzt in der ersten Woche haben wir es nicht gemerkt.
4: Wo stößt denn dieses System an Grenzen? Also wenn Kapazitäten zum Beispiel nicht mehr vorhanden sind, wie erleben Sie denn da die psychiatrische Versorgung in Deutschland?
23: Ja, also wir haben hier Menschen, die kommen zu uns in die Beratung, und sagen, wir brauchen Psychotherapie und könnt ihr uns helfen? Und das können wir in dem Moment ja auch nicht, weil die Wartezeiten sind ja also mindestens ein halbes Jahr. Und da braucht es auch die Person, dass die regelmäßig ans Telefon geht, hinterher telefoniert, also auch die Energie aufzubringen, sich wirklich einen Platz zu suchen.
4: Das heißt, die Einrichtungen sind voll und da gibt es dann, wenn ein Fall eintritt, nicht sofort dann irgendwie die Möglichkeit, jemanden unterzubringen.
23: Es gibt nicht die Möglichkeit, den man sofort unterzubringen. Ich rede jetzt von der ambulanten Psychotherapie. Ne? Und die Menschen kommen dann halt zu uns. Da können wir erstmal was abfangen. Das ersetzt allerdings nicht die Psychotherapie. Gespräche mit Psychotherapeutinnen, ne? Es ist die Sozialpsychiatrie mit den komplementären Systemen wie Ergotherapie, Sportangebote, kunsttherapeutische Angebote. Ein wichtiger Baustein sind auch die Peer-Beratungen. Ne? Das haben wir ja auch im Boot. Es gibt hier Menschen, die Peers sind. Das heißt, das sind Menschen, die Psychiatrie-Erfahrung haben, die oft eine Ex-In-Ausbildung haben und zur Genesungsbegleitung, die also selbst eine Erkrankung hatten und vor allem auch eine Genesungserfahrung erlebt haben. Und wenn Sie sich diese ganzen Bausteine angucken, angefangen bei einer medikamentösen Behandlung über eine psychotherapeutische Behandlung bis hin zu dem ganzen System in der komplementären Versorgung, vielleicht auch die Angehörigen oder die Zugehörigen anzusprechen und sowas, dass es gelingt, in eine Behandlung zu bekommen. Eine Behandlung ist ja das Beste, was passieren könnte. Ne?
4: Würden Sie sagen, wir haben ein Problem mit psychisch Kranken in der Gesellschaft?
23: Das ist ja fast eine ethische Frage, ne? Und ich habe mir da auch in den letzten Tagen relativ viel Gedanken gemacht, genau auch nach der Tat. Und wissen Sie, ich werde auch oft gefragt, nehmen denn die psychischen Erkrankungen zu? Und dann muss man schon sagen, psychische Erkrankungen gab es schon immer, seitdem es den Menschen gibt. Der Punkt ist nur, dass die Gesellschaft oder im Laufe der Geschichte immer anders damit umgegangen ist. Es gab Zeiten, wo Menschen dazugehört hatten, die eine psychische Erkrankung hatten. Die waren einfach mit dabei, ne? Und es gab Zeiten, wo Menschen ausgestellt wurden in so Käfigen auf dem Marktplatz und dann beschmissen wurden, weil die halt ausgegrenzt wurden. Es gab Zeiten, wo Menschen vernichtet wurden im Nationalsozialismus. Und heute sind wir in einer Zeit, wo das ein Stück mehr schon zur Gesellschaft gehört und trotzdem die Stigmatisierung noch immer da ist, ne? Vor allem für die schwer psychisch Kranken, das Stadtbild sich dann auch, also wenn man jetzt auch mal dieses Thema Wohnungslosigkeit und Obdachlosigkeit damit reinwirft in das Thema, ist ein Riesenproblem. Ne? Von daher kann ich Ihnen gar nicht so genau sagen, hat die Gesellschaft ein Problem mit dem psychisch Kranken? Vielleicht kann man das auch umdrehen, die These. Ne?
4: Was empfehlen Sie der Gesellschaft?
23: Dieses sich füreinander zu interessieren, nicht wegzugucken, ich nenne es jetzt mal bei Abweichungen, die uns vielleicht erstmal absurd erscheinen, nicht wegzuschauen und da zu sein und den Personen ja auch in der Nachbarschaft, also da auch Hilfestellung zu leisten. Das war ja jetzt sehr eindrücklich, als die Tat passiert ist, wie die Menschen dort geholfen haben vor Ort, wo die Leipziger stehen zusammen. Das ist ja, und das auch in den Alltag zu übertragen, das wäre so mein Fazit.
0: Sagt die Leipziger Sozialpädagogin Marika Dieme im Lichte der Ereignisse der vergangenen Woche in Leipzig, im Lichte der Amokfahrt.
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0: Wir haben jetzt 23.51 Uhr.
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0: Die US-amerikanische Jazzsängerin Gabrielle Cavassa hat in diesem Monat ihr Debütalbum Diavola veröffentlicht. Mauretta Heinzelmann stellt es uns vor.
6: Diavola!
7: It's important to get in contact with our humanity, so that we have empathy for ourselves and each other. Music is the most powerful tool for just accessing like the core of oneself or of us.
9: Gabrielle Cavassa dringt mit ihrer Stimme in den Kern vor und sie findet es wichtig, dass wir in Kontakt mit unserer Menschlichkeit kommen. Die Italo-Amerikanerin wuchs in Kalifornien auf, studierte an der Universität San Francisco Musik, während sie in Clubs sang.
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7: Feel like I've found my power through softness and through intimacy.
9: Eine sanfte und entspannte Art zu singen hat Gabrielle Cavassa in direktem Kontakt mit dem Publikum entwickelt. Aber sie kann auch ganz schön loslegen mit einem schier endlosen Atem.
7: Breathing is so basic, you know, but it's such a focus for me. I never want to let a note go, you know.
10: My love.
9: Jetzt, mit 31 Jahren, erscheint Gabrielle Cavassas Blue Note-Debüt Diavola. Allerdings hat sie bereits 2020 in Eigenregie das Album Inside My Arms produziert. 2021 gewann sie den Sarah Vaughan Vocal Competition. Und dann fand sie sich in einer Art Märchen wieder, als Joshua Redman auf sie aufmerksam wurde und ein Album mit ihr aufnahm. Redman ist auch auf dem neuen Album dabei, mit Brian Blade, Larry Grenadier, Jeff Parker und Paul Cornish. Eine super Besetzung.
7: And it was a very Cinderella story for me.
9: Diese märchenhafte Musik hat natürlich auch dunkle Seiten, denn das Album heißt Diavola. Es ist einer der selbstkomponierten Songs von Gabrielle Cavassa.
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9: Diavola ist ein italienisches Wort, das einen Charakter beschreibt, der alles, was auf Sängerinnen und Frauen heutzutage projiziert wird, in sich aufnehmen und ausbalancieren kann.
7: She was a character invented out of necessity for me to be able to hold these qualities that I don't like in myself and also to be able to hold polarities.
9: Polaritäten aushalten und annehmen, sich nicht durch Erwartungen einschränken lassen. Gabrielle Cavassa war ein empfindsames Kind. Wenn sie über ihre Wahrnehmungen sprach, Schmerz, Verlust, Liebe, wurde dies als nicht altersgerecht abgetan.
0: Da müssen wir einmal ganz kurz drüber gehen. Wir haben einen Falschfahrer auf der A81 Stuttgart-Singen. Zwischen Kreuz Stuttgart und Hildritzhausen kommt Ihnen der Falschfahrer entgegen. Ich wiederhole, auf der A81 Stuttgart-Singen. Zwischen Kreuz Stuttgart und Hildritzhausen ist ein Falschfahrer unterwegs. Vorsicht dort in beiden Richtungen und nun weiter im Programm.
9: Cecile McLaurin-Salvant und Frank Sinatra. Einige Songs auf diesem Album singt Gabrielle Cavassa auf Italienisch, eine Sprache, die sie hauptsächlich aus Songs lernte. Wenn Cavassa sich jetzt auf Italienisch unterhält, dann fallen ihr oft nur sehr poetische Wendungen aus Liedern ein.
7: But it's like instead of saying like, oh, I love it here, like I forget how to say, oh, I love it here, so I say, this is heaven to me.
0: Mauretta Heinzmann hat uns Diavola, das Debütalbum der Jazzsängerin Gabrielle Cavassa, vorgestellt. Es ist erschienen beim Label Blue Note Records.
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0: Ex-Kanzler Schröder als Vermittler im Ukraine-Krieg. Mit diesem Vorschlag hat Russlands Präsident Putin seinen langjährigen Freund ins Spiel gebracht und natürlich hierzulande eine Debatte ausgelöst. Von einzelnen SPD-Politikern kommt die Forderung, das Gesprächsangebot aus dem Kreml wenigstens zu prüfen. Die Bundesregierung zeigt sich skeptisch und bricht von einem Scheinangebot. Unsere Gastautorin heute ist Daniela Seperi, freie Autorin unter anderem für die Taz und den Spiegel. Sie hält vom Vorschlag Putins gar nichts.
8: Putin braucht keinen Vermittler. Er braucht nur den Befehl zu geben, die Bombardierungen zu stoppen. Dass ausgerechnet Gerhard Schröder jetzt als möglicher Vermittler ins Spiel gebracht wird, ist deshalb keine Friedensinitiative, sondern eine politische Provokation. Denn Schröder ist nicht irgendein ehemaliger Kanzler. Er ist seit Jahren einer der einflussreichsten Kreml-Lobbyisten Europas. Dass Putin ausgerechnet ihn bevorzugt, sagt alles über diesen Vorschlag. Er sucht jemanden, der russische Interessen mitträgt und Europa spaltet. Das ist politische Inszenierung, mehr nicht. Gerhard Schröder war einmal Bundeskanzler Deutschlands. Heute ist er vor allem ein Symbol dafür, wie autoritäre Regime westliche Netzwerke, Eitelkeiten und wirtschaftliche Abhängigkeiten für ihre Interessen nutzen. Genau deshalb darf man auf dieses Spiel nicht hereinfallen.
0: Das war die Meinung der freien Autorin Daniela Seperi. Nach Ansicht des Tagesspiegels wäre es dagegen falsch, Putins Vorstoß gleich abzutun.
12: Natürlich steht der Altkanzler in der SPD völlig im Abseits. Viele in der Partei haben wegen seiner großen Nähe zu Putin mit ihm gebrochen.
11: Gleichzeitig wird man Wege finden müssen. Und statt Schröder völlig außen vor zu lassen, wäre es ja eine Überlegung wert oder besser eine Prüfung, ob Schröder noch einen Funken Vertrauen von deutscher Seite genießen kann. Möglicherweise müssen weitere Personen als Vermittler benannt werden, die helfen können.
0: Die Süddeutsche Zeitung hält es für möglich, dass bei Putin Verzweiflung durchklingt. Schröder als Vermittler? Damit wolle Putin davon ablenken, dass es gerade gar nicht gut für ihn laufe.
11: Es wäre interessant zu erfahren, ob dieser Vorstoß seinem alten Buddy Gerhard Schröder vielleicht sogar selbst ein wenig peinlich ist. Der Kriegsherr Wladimir Putin hat den ehemaligen deutschen Bundeskanzler nach seiner Schrumpfparade auf dem Roten Platz am Tag des Sieges als Vermittler im Ukraine-Krieg ins Spiel gebracht. Es ist ein absurder Vorschlag, der keinen Weg zur Beendigung des Krieges aufzeigt. Im Gegenteil. Putin macht den Verhandlungsprozess komplizierter, als er es ohnehin schon ist.
0: Für die Nürnberger Nachrichten will Putin vor allem Verwirrung stiften und für die Stuttgarter Zeitung hat Schröder jegliches diplomatische Geschick verloren. Das Straubinger Tagblatt dagegen hält Putins Vorstoß für richtig.
11: Schröder ins Gespräch zu schicken wäre keine Niederlage und auch kein Gesichtsverlust, sondern einfach nur richtig und pragmatisch. Verlieren kann man nichts, und wenn dabei nichts herauskommt, sind wir genauso weit wie jetzt. Falls Putin jedoch insgeheim einen Ausweg sucht, sollte man die Chance wenigstens nutzen und hören, um was es geht. Mit dem Teufel zu sprechen, heißt nicht, dass man gemeinsame Sache mit ihm macht.
0: Nach Meinung der FAZ dagegen ist Schröder als Vermittler absolut ungeeignet.
11: In der Ukraine wird ihm niemand Vertrauen schenken, auch in Europa sollte es keiner tun. Schröder ist Putins Mann. Dass er sich nach dem Ausscheiden aus dem Amt für großes Geld aus Russland entschieden hat, disqualifiziert ihn heute als Diplomaten. Das sollte man sich auch in der SPD eingestehen. Es gibt keinen Weg zurück in die alte Liebedienerei gegenüber dem Kreml, erst recht nicht in die alte Geschäftemacherei über die Köpfe Osteuropas hinweg.
0: Und das waren die Standpunkte, zusammengestellt heute von Petra Mittermeier.

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1: Um 0 Uhr Mitternacht mit Olaf Knapp. Russland und die Ukraine werfen sich gegenseitig vor, gegen die vereinbarte dreitägige Feuerpause zu verstoßen. Beide Länder berichten unter anderem von Drohnenangriffen. Unterdessen wird in Deutschland über einen Vorschlag von Russlands Präsident Putin diskutiert. Aus der NDR-Nachrichtenredaktion Caroline Wöhlert.
2: Putin hatte gesagt, dass er zu direkten Gesprächen mit dem ukrainischen Präsidenten Selenskyj bereit ist. Vermitteln soll demnach sein langjähriger Freund Ex-Kanzler Schröder. Der SPD-Außenpolitiker Stegner sagte dem Spiegel, man sollte Putins Vorschlag prüfen. Er begrüße jede Initiative, die den Krieg beenden könne. Die Bundesregierung ist dagegen. Aus Regierungskreisen hieß es, das Angebot reihe sich in eine Serie von Scheinangeboten ein. Grünfraktionschefin Hasselmann sagte, der Vorschlag müsse entschieden zurückgewiesen werden.
1: Vier deutsche Passagiere des Kreuzfahrtschiffs Hondius sind auf dem Weg nach Frankfurt. Ein Charterflug hatte sie von Teneriffa aus mit weiteren symptomfreien Reisenden ins niederländische Eindhoven gebracht. Von dort holten Rettungswagen sie mit medizinischer Begleitung ab. Sie sollen dann in ihre Heimatorte gebracht werden. Dort entscheiden die örtlichen Gesundheitsämter, wie ihre Quarantäne gestaltet wird. Bayerns Ministerpräsident Söder sieht die Entlastungsprämie von 1.000 Euro für Beschäftigte als gescheitert an. Der CSU-Chef sagte in der ARD-Sendung Bericht aus Berlin, er glaube, die Prämie sei endgültig vom Tisch. Am Freitag hatte der Bundesrat die Prämie vorerst gestoppt. Söder sagte, das gesparte Geld sollte stattdessen in eine gute Einkommenssteuerreform fließen. Am Dienstag will der Koalitionsausschuss die Grundzüge einer solchen Reform besprechen. Heidenheim darf weiter vom Verbleib in der Fußball-Bundesliga träumen. Die Schwaben siegten in Köln mit 3:1 aus der Sportredaktion Ina Kast.
3: Damit hat Heidenheim den letzten Tabellenplatz an St. Pauli weitergegeben. Es kommt am letzten Spieltag nun zu einem nie dagewesenen Herzschlagfinale in der Bundesliga. Mit Wolfsburg, Heidenheim und St. Pauli sind drei Teams punktgleich. Zwei von ihnen werden direkt absteigen. Eines schafft es in die Relegation. Der Hamburger SV ist längst gerettet und freut sich über den 3:2 Heimsieg gegen den SC Freiburg. Die Freiburger kämpfen im Fernduell mit Frankfurt um den Europapokalplatz 7. Trainerin Marie-Louise Ether holte beim 3:1 in Mainz ihren ersten Sieg mit Union Berlin.
1: Das Wetter in Deutschland. In der Nacht ist es wechselnd bewölkt und vom Südwesten in den Nordosten greifen teils gewittrige Regenfälle bei 13 bis 3 Grad. Am Tage bei vielen Wolken zeitweise Regen oder Schauer. Vor allem in der Südosthälfte Gewitter, im Nordwesten unbeständig, bei 9 bis maximal 20 Grad. Es ist 0:03 Uhr.
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4: Aktuell liegt uns noch die Falschfahrermeldung vor von der A81 Stuttgart-Singen. Zwischen Kreuz Stuttgart und Hildritzhausen wird uns noch der Falschfahrer angezeigt. Sollte die Lage dort noch gefährlich sein, fahren Sie bitte entsprechend vorsichtig. Die A1 Dortmund Richtung Münster ist zwischen Kreuz Dortmund-Unna und Carmen-Zentrum wegen Bauarbeiten bis Montag früh gesperrt. Die A2 Dortmund Richtung Oberhausen ist zwischen Dreieck Bottrop und Kreuz Oberhausen wegen Bauarbeiten bis Montag früh gesperrt. Und dann die A81 Heilbronn Richtung Würzburg ist zwischen Weinsberg-Ellhofen und Kreuz Weinsberg wegen Fahrbahnerneuerung noch bis 5 Uhr gesperrt. Soweit der Verkehr, Ihnen eine gute Fahrt.
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4: Und die kommt vom Norddeutschen Rundfunk in Hamburg. Im Studio ist Detlef Karg. Heute ist Montag, der 11. Mai 2026. Wie immer, nein, da war ich ein wenig verrutscht. Wir kommen zu einem anderen Thema. Auf einer Pressekonferenz nach der Moskauer Militärparade, da ließ Kreml-Chef Wladimir Putin aufhorchen. Mit Blick auf den Ukraine-Krieg sagte er, dass er glaube, dass sich die Angelegenheit so wörtlich dem Ende zuneige. Gleichzeitig brachte er den deutschen Altkanzler Gerhard Schröder als Vermittler für Gespräche mit den Europäern ins Spiel. EU-Ratspräsident Costa hatte ja in der vergangenen Woche Gespräche mit Moskau angedeutet und sagte, dafür gäbe es auch die Unterstützung der Ukraine, die also mit im Boot sein könnte bei diesen Gesprächen. Zeigt sich nun immer mehr die Kriegsmüdigkeit

0: Perspektive.
1: Ein Treffen mit Putin in Moskau hatte Selenskyj zuvor mehrfach abgelehnt. Und ein langfristiger Friedensvertrag wirkt momentan unwahrscheinlich. Die Ukraine hat Russland in jüngerer Vergangenheit verschiedene Schläge verpasst. Die setzen Putin und seine Leute unter Druck. Selenskyj wird in dieser Situation wohl alles versuchen, das zu verstärken und umso vehementer Putins Forderungen zurückweisen. Denn wenn Selenskyj beispielsweise, wie von Putin verlangt, ukrainische Staatsgebiete an Russland abtreten würde, würde er Verfassungsbruch begehen und wohl politischen Selbstmord. Trotzdem gab Putin vor, er meine, dass sich der Krieg dem Ende zuneige, dem Einfluss des Westens auf die Ukraine zum Trotz. Sie versprachen Hilfe und begannen Spannungen mit Russland zu schüren, die bis heute andauern. Ich glaube, die Dinge neigen sich dem Ende zu. Doch es bleibt eine ernste Angelegenheit. Fragt sich, wie es dann in dieser Situation zum Ende des Krieges kommen soll. Putin selbst sagte, er sehe die Bemühungen der USA, Frieden zwischen der Ukraine und Russland zu schaffen, aber er sei auch nicht abgeneigt, mit Europäern zu verhandeln. Persönlich würde ich, wenn es darauf ankäme, den ehemaligen Bundeskanzler der Bundesrepublik Deutschland, Herrn Schröder, vorziehen. Aber ganz allgemein gilt, lassen Sie die Europäer einen Anführer wählen, dem Sie vertrauen, aber der auch nicht schlecht über uns gesprochen hat. Sie sind uns willkommen. Wir haben niemals Nein zu Verhandlungen gesagt. Niemals. Altkanzler Gerhard Schröder als Vermittler, der 82-jährige Sozialdemokrat, von 1998 bis 2005 Kanzler, steht seit Jahren unter anderem wegen seiner Freundschaft zu Putin in der Kritik. Obendrein arbeitete er jahrelang für russische Öl- und Gaskonzerne. Zwar hat er Russlands Angriffskrieg gegen die Ukraine auch als völkerrechtswidrig bezeichnet, aber trotzdem wirkt es unwahrscheinlich, dass gerade Putin-Freund Schröder beispielsweise als offizieller Vermittler der Europäer benannt wird. Mit allem, was der Kreml-Chef nach der Siegesparade zum 9. Mai sagte, hat er wohl einmal mehr Nebelkerzen gezündet. Er gibt Gesprächsbereitschaft und Friedenswillen vor und handelt völlig anders. Davon will er wohl sein eigenes Volk, das zunehmend kriegsmüde ist, ablenken. Und auch US-Präsident Donald Trump, den Putin nicht verprellen möchte.
2: Björn Blaschke informierte. Russlands Präsident Putin bringt also Altkanzler Schröder als Vermittler ins Gespräch. Die Reaktionen in der deutschen Politik sind gemischt. Aus Berlin berichtet darüber Dietrich Karl Meurer.
3: Dass Putins Vorschlag in Deutschland auf ein geteiltes Echo stößt, überrascht nicht. SPD-Mitglied Gerhard Schröder steht in der Kritik wegen seiner Nähe zu Russlands Präsident und früherer Jobs für russische Energiekonzerne. Aus Regierungskreisen heißt es, man habe die Äußerungen Putins zur Kenntnis genommen. Sie reihten sich ein in eine Serie von Scheinangeboten. Solange Moskau seine Forderungen nicht ändere, gelte die Idee als wenig glaubwürdig. Aus Sicht der Bundesregierung gilt eine verlängerte Waffenruhe als erster Test für die Ernsthaftigkeit des Vorschlags. Ähnlich äußert sich der außenpolitische Sprecher der SPD-Bundestagsfraktion Adis Achmetowitsch. Er fordert aber, jedes Angebot müsse ernsthaft geprüft werden. Europa müsse mit am Verhandlungstisch sitzen. Dagegen spricht der frühere Chef des Auswärtigen Ausschusses des Bundestages, Michael Roth von der SPD, von einem Manöver. Auch Grünen-Ko-Fraktionschefin Britta Hasselmann weist den Vorschlag Putins zurück. Russlands Präsident könne den Krieg selbst beenden. Linken-Fraktionschef Sören Pellmann sieht in der Idee Putins kein neutrales Vermittlungsangebot, sondern ein politisches Signal mit Konfliktpotenzial. Fabio De Masi vom BSW hält eine Prüfung des Vorschlags für sinnvoll.
2: Dietrich Karl Meurer informierte. Nach der Ankunft vor Teneriffa wurde das von einem Hantavirus-Ausbruch betroffene Kreuzfahrtschiff MV Hondius mittlerweile evakuiert. Mehrere Staaten haben Rückholflüge für ihre Staatsbürger organisiert. Das Schiff dann soll weiter nach Rotterdam fahren, um dort desinfiziert zu werden. Mehr dazu von Julia Macher.
4: In Beibooten, in kleinen Gruppen, wurde ein Großteil der Passagiere sowie ein Teil der Crew der MV Hondius an Land gebracht. Vom Hafen Granadilla im Südosten Teneriffas brachten Busse des spanischen Katastrophenschutzes die Menschen zum 10 Minuten entfernten Flughafen an die Startbahn zu den abflugbereiten Charter- und Militärmaschinen. Vor dem Landgang hatte ein Ärzteteam alle Passagiere untersucht. Keiner von ihnen zeigt bisher Symptome. Eine Gefahr für die Inselbevölkerung bestehe nicht, so Virginia Barcones, Direktorin des spanischen

0: Zivilschutzes.
1: Wir haben von Anfang an gesagt, dass die Menschen auf den Kanaren beruhigt sein können, weil es in keinem Fall zu einem Kontakt mit der Zivilbevölkerung kommen werde. Die gesamte Rückführungsaktion findet in eigens abgesperrten und bewachten Bereichen statt. Das Personal, das in Kontakt zu den Passagieren tritt, hat die entsprechenden Schutzausrüstungen. Auch seine Sicherheit ist garantiert. Die vier deutschen Passagiere fliegen gemeinsam mit Personen aus den Niederlanden, Belgien, Griechenland und Lateinamerika zunächst in die Niederlande, reisen von dort begleitet von Ärzten nach Deutschland. Das letzte Flugzeug soll morgen die Kanareninsel Teneriffa verlassen, das Kreuzfahrtschiff anschließend Kurs auf Rotterdam nehmen. Die Rückführung ist logistisch aufwendig. 23 Länder sind an ihr beteiligt. Sowohl der Generaldirektor der Weltgesundheitsorganisation WHO wie auch der Papst haben sich für die Solidarität und die Aufnahme der MV Hondius durch Spanien bedankt.
2: Julia Macher informierte.
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2: Um gleich 0.12 Uhr in Berlin hat der auf 4 Tage angesetzte Bundeskongress des Deutschen Gewerkschaftsbunds begonnen. Unter dem Motto Stärker mit uns wollen die etwa 400 Delegierten aus den 8 DGB-Gewerkschaften über die Leitlinien ihrer Arbeit in den kommenden 4 Jahren beraten und entscheiden. Die Frage ist, wie sehr der DGB mit der Bundesregierung angesichts der derzeitigen Krise der Wirtschaft auf Konfrontationskurs gehen wird oder ob die Gewerkschafter angesichts der vielen Krisen zumindest teilweise kooperieren werden, etwa auch wenn es um die Flexibilisierung der Arbeitszeiten geht, die die Bundesregierung ja anstrebt. Frank Kapellan blickt auf den gestrigen ersten Tag zurück.
4: Kai Wegner ist selbst Gewerkschaftsmitglied und Christdemokrat und regierender Bürgermeister von Berlin. Was er in seinem Grußwort zur Eröffnung des DGB-Kongresses in der Hauptstadt zu sagen hat, kommt durchaus gut an. Denn indirekt kritisiert Wegner seinen Parteivorsitzenden. Debatten über Basisrenten verunsichern die Menschen, betont er. Mit Blick auf die Steuerpolitik allerdings ist er beim Kanzler.
5: Wir sollten in diesem Land nicht über weitere Erhöhungen von Steuern, insbesondere von der Mehrwertsteuer reden. Die Mehrwertsteuer muss sogar deutlich gesenkt werden, insbesondere in dem Bereich von Grundnahrungsmitteln, meine Damen und Herren.
4: Nach der Schlappe im Bundesrat, dem Scheitern der 1.000-Euro-Prämie, konzentriert sich die Diskussion nun auf andere Entlastungsmöglichkeiten. SPD-Chef Lars Klingbeil drängt am Rande seines Kanada-Besuches auf die ohnehin geplante Steuerreform. Natürlich hat der Finanzminister mit seiner Forderung, die Superreichen stärker zu belasten, die DGB-Vorsitzende an seiner Seite. Jasmin Fahimi, einst SPD-Generalsekretärin, macht zum Auftakt des Bundeskongresses klare Ansagen in Richtung Union.
6: Wir wollen, dass an echten Zukunftslösungen gearbeitet wird, statt an immer neuen Privilegien für die Klasse der Superreichen. Das ist kein Klassenkampf, das ist einfach eine Frage der Gerechtigkeit.
4: Der Kanzler ist allerdings strikt gegen Steuererhöhungen für Spitzenverdiener. Auch CSU-Chef Markus Söder bekräftigt im Interview mit Welt am Sonntag, keine Erhöhung beim Spitzensteuersatz, bei der Erbschaftssteuer und bei der Vermögensteuer. Allerdings deutet Bayerns Ministerpräsident Kompromissbereitschaft an, wenn es um die sogenannte Reichensteuer geht. Bei sehr hohen Einkommen ab etwa 300.000 Euro kann sich Söder eine höhere Belastung vorstellen. Aber der Spitzensteuersatz zählt ausdrücklich nicht dazu, bekräftigt er, weil er bereits ab 70.000 Euro greift und damit auch Mittelständler, Handwerker und Facharbeiter betrifft.
7: I will not sugarcoat it. Working with our coalition partner isn't always easy.
4: Ich will da gar nicht schönreden, unterstreicht Friedrich Merz bei einem Besuch der schwedischen Konservativen. Die Zusammenarbeit mit den Sozialdemokraten ist nicht immer einfach, aber sie ist notwendig. Wie in Schweden wolle auch er in Deutschland nicht das Feld den Radikalen überlassen.
7: We will not leave our country in the hand of radical forces. You don't do that and we won't do that either in Germany, dear friends and colleagues.
4: Von der Reformfähigkeit der Regierung wird abhängen, ob der Vormarsch der Rechtspopulisten von der AfD gestoppt werden kann. Das ist seine Botschaft. Wie schwer sein Besuch beim DGB-Kongress am kommenden Dienstag werden dürfte, davon bekommt Merz heute schon mal einen Vorgeschmack. Auch wir wollen das Land reformieren, betont die Gewerkschaftsvorsitzende.
6: Wer allerdings Reformen mit sozialer Härte verwechselt, der wird an uns keinen Partner finden.
4: Rente, Gesundheit, Steuern. Die Gewerkschaften setzen darauf, dass die SPD ihre Interessen in der Regierung vertritt. Morgen schon wird auch der Vizekanzler beim DGB sprechen. Für SPD-Chef Lars Klingbeil dürfte es erneut ein Spagat werden zwischen parteipolitischer Profilierung und den Zwängen des Regierungshandelns in einer Koalition mit der Union.
2: Aus Berlin war das Frank Capellan. Aller Voraussicht nach wird Cem Özdemir von den Grünen am kommenden Mittwoch zum neuen Ministerpräsidenten von Baden-Württemberg gewählt. Das Wahlergebnis im März, wir erinnern uns, es war denkbar knapp. Nur einen halben Prozentpunkt lagen die Grünen vor der CDU, mit der sie koalieren werden. Beide Parteien haben im Stuttgarter Landtag daher die gleiche Zahl an Sitzen erreicht. Die CDU wird also entsprechend selbstbewusst und eher nicht als Juniorpartner auftreten. Was heißt das für die kommende Legislatur im Südwesten, auch mit den ganzen bundespolitischen Implikationen, die auf das Land zukommen? Darüber hat mein Kollege Matthias Deiß im Bericht aus Berlin mit Cem Özdemir gesprochen und ihn zunächst gefragt, was er unternehmen wird, damit er nach einem Jahr im Amt nicht so dasteht wie jetzt Bundeskanzler Merz.
0: Nicht allen alles versprechen, vor allem Dinge, von denen man von vornherein weiß, dass man sie nicht wird einlösen können. Deshalb war mein Wahlkampf dadurch gekennzeichnet, dass ich sehr wenig versprochen habe. Ich sag, was ich machen kann und ich sag, was ich nicht machen kann. Ich kann die Zölle von Herrn Trump nicht rückgängig machen. Ich kann nicht dafür sorgen, dass China ein harter Konkurrent ist. Ich kann den schrecklichen Angriffskrieg Russlands auf die Ukraine nicht beenden. Aber was ich hier tun kann, das ist zum Beispiel, ich schaffe alle Berichtspflichten ab für den Mittelstand, für unsere Kommunen. Das wäre auch mal was für Berlin. Berlin hat den größten Teil an Bürokratie. Berlin könnte uns in Baden-Württemberg folgen. Das würde einen Unterschied machen für die deutsche Wirtschaft.
8: Das sind Maßnahmen, die Sie jetzt aufgezählt haben, die sicherlich helfen, mittelfristig. Aber es gehen ja jetzt jeden Tag oder jede Woche auch schon Arbeitsplätze verloren. Was wären denn kurzfristige Maßnahmen? Die Entlastungsprämie, die der Bund vorgeschlagen hatte, das wäre ja eine kurzfristige und auch einmalige Möglichkeit gewesen. Und die hat auch Baden-Württemberg am Ende abgelehnt.
0: Ja, weil wir nichts davon halten, Geld zum Fenster rauszuwerfen. Schauen Sie, ich bin in Baden-Württemberg auf eine Schule gegangen. Bei uns konnte man Mathematik nicht abwählen. Das scheint in Berlin anders zu machen. Die haben einen Dukatenesel, über den verfügen wir hier nicht. Wir müssen rechnen. Und das Geld kann man halt nur einmal ausgeben. Schulden zulasten künftiger Generationen, die sie zurückzahlen müssen. Ohne dass es einen Mehrwert gibt für die Infrastruktur, für die Digitalisierung, für Schienennetze. Für alles das, das ist schlicht nicht einzusehen. Ein großer Teil von dem, was wir auch der Regierung ermöglicht haben an Schulden, ist schon ausgegeben, ohne dass es wirklich einen erkennbaren Mehrwert hat für die Infrastruktur. Das, was jetzt noch an Geld da ist, muss dahin fließen, wie es versprochen wurde. In die Verteidigung, in die Digitalisierung, in die Infrastruktur. Daran werden wir die Bundesregierung messen. Ich strecke die Hand aus nach Berlin. Wir beteiligen uns nicht daran, die Regierung schlecht zu reden. Denn am Ende profitieren davon nur die Radikalen. Wir sind bereit, bei Steuerreform, bei Rentenreform mit anzupacken. Aber die Regierung muss jetzt mal bitteschön mit einer Stimme sprechen. Ich kriege einen Vorschlag von Herrn Klingbeil, da gibt es einen Vorschlag von der CDU. So arbeiten wir in Baden-Württemberg nicht. Eine Regierung spricht mit einer Stimme, das erwarte ich auch von Berlin.
8: Da wird jetzt ja überlegt, ob es dann eine vorgezogene Einkommenssteuer richten könnte statt dieser Prämie. Dienstag trifft man sich beim Koalitionsausschuss. Aber wie soll so eine Einkommenssteuer denn gelingen, wenn die Länder sagen, sie sind eigentlich nicht bereit, auf eigene Einnahmen zu verzichten, was da ja der Fall wäre?
0: Klar, man muss die Situation der Kommunen betrachten. Die sind mit dem Rücken an der Wand. Darüber muss man mit Berlin auch reden müssen. Es gehört aber natürlich auch dazu, dass breite Schichten der Bevölkerung, insbesondere der Mittelstand, diejenigen, denen es nicht so geht, eine Entlastung brauchen. Und das muss vernünftig gegenfinanziert werden. Eigentlich bringen doch CDU, CSU und SPD alles mit, was es dafür braucht. Die eine Seite deckt die Gewerkschaften ab, die andere Seite deckt die Unternehmer und die Unternehmerverbände ab. Wir sind nochmal bereit, mit anzupacken. Ich glaube, ich spreche da auch für viele Kollegen im Bundesrat. Aber wir müssen uns zusammensetzen und brauchen eine ausgewogene Lösung, die das Land voranbringt.
2: sagt Cem Özdemir von den Grünen im ARD-Bericht aus Berlin. Und ein kurzer Hinweis für die Autofahrer auf der A3 zwischen Frankfurt und Köln. Zwischen Dietz und Bad Honnef-Linz gefährdet Aquaplaning die Fahrt. Das gilt natürlich für beide Fahrtrichtungen. Fahren Sie da also bitte vorsichtig. Spritpreise jenseits der 2-Euro-Marke, das ist seit dem Krieg der USA gegen den Iran Realität an deutschen Tankstellen. Die Bundesregierung hat ja reagiert und die Steuern zu einem Teil auf Sprit vorübergehend gesenkt. Doch die Kosten für Benzin und vor allem für Diesel treffen die Menschen weiterhin, auch wenn die Preise sich derzeit deutlich von ihren Höchstständen entfernt haben. Insbesondere die Landwirtschaft ist ja auf Diesel angewiesen. Bisher haben sich da alternative Kraftstoffe nicht durchgesetzt. Ändert sich das jetzt? Kurzfristig wohl kaum. Axinia Weihrauch hat sich bei Landwirten umgehört.
9: Landwirt Franz Hackenberg hat eine Saison lang keinen herkömmlichen Diesel verbraucht. Er fuhr seinen Traktor mit HVO-Kraftstoff. Der verursacht bis zu 90% weniger CO2.
10: Da muss ich mich auf die Fachwelt verlassen, dass es einfach viel weniger schädlich ist wie die ganzen herkömmlichen Diesel- und Benzinarten. Dann gibt mir das schon ein gutes Gefühl, dass ich da der Umwelt was Gutes tue.
9: Hackenberg hat den Kraftstoff für den Landmaschinenhersteller Fendt getestet. Sein Fazit? Er ist sehr zufrieden. Er sagt, HVO sei weniger aggressiv. Die Maschinen liefen sogar besser. HVO steht für Hydrotreated Vegetable Oils, also hydrierte Pflanzenöle. Allerdings werden teils auch tierische Fette beigemischt. Zusammen mit Wasserstoff entsteht ein Kraftstoff, der oft auch in herkömmlichen Motoren angewendet werden kann. Anders als andere Biokraftstoffe, für die unter Umständen erst umgerüstet werden muss. Trotzdem verwendet Landwirt Hackenberg HVO nach dem Test nicht mehr. Es ist ihm schlicht zu teuer und auch sonst hat es sich noch nicht stark verbreitet.
11: Das ist immer eine Frage der Wirtschaftlichkeit,
9: sagt Edgar Remmele vom Technologie- und Förderzentrum für nachwachsende Rohstoffe in Straubing.
11: Wir hatten lange Phasen, als Dieselkraftstoff sehr günstig war für die Landwirtschaft und die erneuerbaren Kraftstoffe müssen ja produziert werden und das macht sie etwas teurer.
9: Die Produktion gilt als aufwendiger und auch die verwendeten Rohstoffe sind nur begrenzt verfügbar. Da HVO und Co. außerdem meist als direkter Ersatz für Diesel verwendet werden, fällt und sinkt der Preis oft ähnlich. Laut Remmele ist HVO aktuell etwa 10 Cent teurer als herkömmlicher Diesel. Bei Rapsölkraftstoff betrage der Unterschied sogar 25 Cent. Und das trotz der aktuell hohen Dieselpreise. Um HVO und auch andere alternative Kraftstoffe in der Landwirtschaft voranzubringen, hat sich Bundeslandwirtschaftsminister Alois Rainer von der CSU in einem Interview dafür ausgesprochen, alternative Kraftstoffe von der Steuer zu befreien. Zwar werde Elektromobilität bei kleinen Landmaschinen eine Rolle spielen, bei größeren seien Biokraftstoffe eine Alternative. Remmele hält eine Steuerbefreiung für sinnvoll.
11: Ich glaube, das ist ein wichtiges Signal für Planungssicherheit für die Landwirte, aber auch für die Landmaschinenindustrie. Man darf ja nicht vergessen, die Maschinen sind heute nur für Dieselkraftstoff in der Regel zugelassen, vielleicht noch für HVO, aber für Biodieselfreigaben, für Pflanzenölfreigaben braucht man Entwicklungsarbeit, muss Geld reinstecken für die TÜV-Genehmigung.
9: Auch will das Bundeslandwirtschaftsministerium neue Marktzulassungen fördern, damit es mehr Innovationen gibt. Kritik kommt allerdings von Umweltschutzseite. Das Hauptargument, die Rohstoffe für HVO und Co. müssten irgendwo angebaut werden. Kraftstoffe vom Acker beanspruchten auf sehr ineffiziente Weise enorme Flächen und stünden in Konkurrenz zur Lebensmittelproduktion, so die Deutsche Umwelthilfe auf Anfrage. Auch würde in HVO teils Palmöl verwendet werden, was noch schädlicher sein könne als fossile Kraftstoffe. Remmele vom Technologie- und Förderzentrum für nachwachsende Rohstoffe geht nicht davon aus, dass künftig mehr Ackerfläche für alternative Kraftstoffe verwendet wird. Denn wenn immer mehr Fahrzeuge, die aktuell mit 7% Biodiesel als Beimischung fahren, elektrifiziert seien, würden große Mengen für die Landwirtschaft frei. Bis das passiert, müssten sich die Preise aber noch deutlich verändern.
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12: Mit Ina Kast. Es wird einen Dreikampf um den Klassenerhalt geben am letzten Spieltag in der Fußball-Bundesliga. Am kommenden Wochenende gehen drei Teams mit der gleichen Punktzahl ins letzte Spiel. Denn der erste FC Heidenheim hat mit 3:1 in Köln gewonnen und hat damit den letzten Platz an St. Pauli weitergegeben. Wolfsburg, Heidenheim und St. Pauli haben nun alle 26 Punkte, Holger Dahl.
13: Heidenheim setzt seine Aufholjagd auf den Relegationsplatz mit dem 3:1-Sieg in Köln eindrucksvoll fort. Schöppners
14: frühes Führungstor für Heidenheim wurde durch Bülter schnell ausgeglichen. Aber Kölns Lund klärte einen Ibrahimovic-Schuss nach einer knappen halben Stunde ins eigene Tor. Dem Heidenheimer 2:1 folgte Mitte der zweiten Halbzeit das 3:1. Schöppner war erneut der Torschütze. In der Tabelle zieht Heidenheim damit wegen mehr erzielter Tore am FC St. Pauli vorbei und ist sowohl mit dem Schlusslicht St. Pauli als auch mit Wolfsburg auf dem Relegationsplatz punktgleich. Mit dieser spannenden Konstellation ging es noch nie in einen letzten Bundesligaspieltag.
12: Zuvor hatte es der SC Freiburg verpasst, sich schon vorzeitig Europapokalplatz 7 zu sichern. Die Freiburger verloren beim schon geretteten Hamburger SV mit 2:3 und haben damit weiter nur einen Zähler Vorsprung vor Frankfurt auf Rang 8. Nach dem Einzug ins Europapokalfinale unter der Woche war Freiburgs Trainer Julian Schuster nicht zufrieden mit dem Auftritt seines Teams in Hamburg.
15: Auf der einen Seite ist mir zu einfach, das auf den Donnerstag zu schieben. Ich kann viel Verständnis dafür entwickeln, wie anspruchsvoll das eben auch ist. Aber auf der anderen Seite, glaube ich, ist es auch möglicherweise für uns der nächste Entwicklungsschritt, eben genau dies dann eben auch anzunehmen und daraus zu lernen, was es vielleicht bedarf, welche Nuancen dann ein Stück weit eben auch angepasst werden müssen.
12: Besser lief es für Union Berlin, das mit 3:1 in Mainz gewann. Für beide Teams ging es allerdings um nichts mehr. In der zweiten Liga steht der erste Absteiger fest. Preußen Münster von Trainer Alois Schwarz kann sich nach dem 1:1 gegen Darmstadt nicht mehr retten.
16: Sehr schwierig und auch trauriger Tag heute natürlich, dass man runter muss. Die Mannschaft hat gut gekämpft, das war nochmal ein sehr gutes Gesicht zumindest.
12: Münster ist also abgestiegen. Weiter stark zittern muss der Tabellenvorletzte Fürth nach der 1:2 Niederlage bei Hertha BSC. Fortuna Düsseldorf dagegen holte einen wichtigen Sieg im Tabellenkeller. 3:1 gegen Aufstiegsaspirant Elversberg. In der Handball-Bundesliga wahrt Meister Füchse Berlin die Chance auf einen Champions-League-Platz. Die Hauptstädter gewannen beim Tabellenfünften THW Kiel deutlich mit 35:28. Aus Kiel Thomas Kos.
17: Ein wichtiger Erfolg für das Team von Trainer Nicolas Krickau im Rennen um die direkte Champions-League-Qualifikation. Allerdings taten sich die Füchse gegen den ersatzgeschwächten THW Kiel in den ersten 50 Minuten schwer. Mehrmals konnten die Kieler vor den 10.000 Fans in der ausverkauften Ostseehalle eine 3- oder 4-Tore Führung der Berliner ausgleichen. Erst in den letzten 10 Minuten häuften sich die Fehler bei den Gastgebern und diese bestraften die Füchse gnadenlos und zogen nach einem 25:25 deutlich davon. Torwart Milo Savljev erwischte einen guten Tag mit 15 Paraden und vorne traf Matthias Gitzel als bester 8-mal. Mit diesem wichtigen Auswärtssieg beim Rekordmeister bleiben die Berliner dran mit einem Punkt Rückstand am Tabellenzweiten SG Flensburg-Handewitt. Platz 2 würde am Saisonende die direkte Qualifikation für die Königsklasse bedeuten.
12: Außerdem gewann Spitzenreiter Magdeburg deutlich gegen Hamburg mit 41:28. Damit können die Magdeburger am nächsten Spieltag nach der Länderspielpause die Meisterschaft vorzeitig perfekt machen. Außerdem setzte sich Gummersbach mit 26:24 in Erlangen durch. Deutschlands bester Tennisprofi Alexander Zverev steht beim wichtigen Masters-Turnier in Rom im Achtelfinale. Nachdem er zuletzt leicht angeschlagen war, hatte der Hamburger gegen den Belgier Alexander Bloks keine Schwierigkeiten und gewann glatt in 2 Sätzen.
2: Das war Ina Kast mit dem Sport.
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18: Um 0.29 Uhr mit Olaf Knapp. Russlands Präsident Putin hat vorgeschlagen, Altkanzler Schröder als Vermittler im Ukraine-Krieg einzusetzen. Das hat in Deutschland unterschiedliche Reaktionen ausgelöst. Innerhalb der Bundesregierung zeigt man sich skeptisch. Aus Berlin Dietrich Karl Meurer.
19: Aus Regierungskreisen heißt es, man habe die Äußerungen Putins zur Kenntnis genommen. Sie reihten sich ein in eine Serie von Scheinangeboten. Solange Moskau seine Forderungen nicht ändere, gelte die Idee als wenig glaubwürdig. Aus Sicht der Bundesregierung gilt eine verlängerte Waffenruhe als erster Test für die Ernsthaftigkeit des Vorschlags. Auch Grünen-Ko-Fraktionschefin Britta Hasselmann weist den Vorschlag Putins zurück. Russlands Präsident könne den Krieg selbst beenden.
18: US-Präsident Trump weist die iranischen Bedingungen für Friedensgespräche zurück. Er nannte die jüngste Antwort aus Teheran völlig inakzeptabel. Zunächst hatten die USA vorgeschlagen, die Kämpfe einzustellen, bevor über strittigere Themen wie das iranische Atomprogramm verhandelt wird. Nach Angaben der iranischen Agentur Tasnim verlangte das Regime daraufhin ein sofortiges Ende des Krieges an allen Fronten und ein Ende der US-Seeblockade und aller Sanktionen gegen das Land. Mehrere Golfstaaten meldeten unterdessen den Abschuss oder das Eindringen von Drohnen in ihren Luftraum. Ausländische Saisonkräfte, die als Erntehelfer in Deutschland arbeiten, sind oft nicht ausreichend abgesichert, wenn sie krank werden. Die Linke fordert für sie einen vollen gesetzlichen Krankenversicherungsschutz. Aus der Nachrichtenredaktion Petra Mittermeier.
20: Sie sorgen für ausreichend Spargel und Erdbeeren. Auch in diesem Jahr werden wieder etwa 50.000 kurzfristig Beschäftigte aus dem Ausland auf Feldern in Deutschland im Einsatz sein. Und 80% von ihnen haben nach Angaben der Linken keinen ausreichenden Krankenversicherungsschutz. Der arbeitspolitische Sprecher der Linksfraktion im Bundestag Meiser sagte dem Redaktionsnetzwerk Deutschland, dass die Saisonkräfte im Krankheitsfall entweder medizinisch unterversorgt oder auf hohen Kosten sitzen bleiben.
18: Der Ärzteverband Marburger Bund fordert strengere Regelungen beim Zugang zu Alkohol. Nur noch lizenzierte Verkaufsstellen sollten Schnaps verkaufen. Supermärkte, Tankstellen und Kioske sollten dagegen keinen hochprozentigen Alkohol mehr anbieten dürfen, hieß es. Laut Ärzteverband gehört Alkoholkonsum zu den größten vermeidbaren Gesundheitsrisiken in Deutschland. Internationale Erfahrungen zeigten, dass höhere Altersgrenzen und strengere Verkaufsregeln den Konsum deutlich senken könnten, vor allem bei Jugendlichen. Das Wetter in Deutschland. Nachts wechselnd bewölkt und vom Südwesten in den Nordosten greifende, teils gewittrige Regenfälle bei 13 bis 3 Grad. Am Tage bei vielen Wolken, zeitweise Regen oder Schauer, vor allem in der Südosthälfte Gewitter, im Nordwesten unbeständig bei 9 bis 20 Grad. Das waren die Nachrichten.
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2: Mit einer Gefahrenmeldung: Vorsicht bitte auf der A3 Frankfurt-Köln zwischen Dietz und Bad Honnef-Linz. Gefährdet Aquaplaning in diesem Streckenabschnitt die Fahrt. Das war's vom Verkehr aktuell. Ihnen eine gute und freie Fahrt.
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2: Im Studio ist Detlef Karg. Willkommen. Seit 25 Jahren gibt es die Online-Enzyklopädie Wikipedia. Aber digitale Räume demokratischer Öffentlichkeit geraten teilweise unter Druck, etwa durch KI. Automatisierte Bots fluten zudem das Netz mit Desinformationen und KI-Halluzinationen. Was bedeutet das für Wikipedia? Nicole Ebber ist Chief of Staff bei Wikimedia Deutschland und in der Reihe Einfach Wissen hat sich Anna Korwis vom Rundfunk Berlin-Brandenburg mit Nicole Ebber über Wikipedia unterhalten.
21: Erstmal herzlichen Glückwunsch zum 25. Jubiläum. Das ist ja ein Gemeinschaftswerk von ganz vielen Wikipedianern weltweit. Wie viele sind es heute eigentlich noch?
22: Es sind ungefähr 250.000 Ehrenamtliche weltweit, die sich an den Wikimedia-Projekten beteiligen.
21: Also regelmäßig auch mitschreiben.
22: Genau, und genau. Kopieren.
21: Jetzt ist ja diese Idee, dass Wissen frei zugänglich ist, für viele so eine Art Selbstverständlichkeit geworden. Das Internet ist 24/7 offen, ja, allzeit bereit. Wie sehen Sie das? Ist freies Wissen selbstverständlich geworden?
22: Kommt aus meiner Sicht auf die Definition von freiem Wissen an, wie Sie jetzt gerade frei beschrieben haben. Da würde man eher an Freibier denken. Wir verstehen aber freies Wissen eher im Sinne von Freiheit. Und ich lehne das immer so ein bisschen an die vier Freiheiten auch in der freien Software. Also freies Wissen heißt für uns erstmal natürlich Zugriff. Also man kann es lesen, auch 24/7 natürlich. Aber nicht nur das, nicht nur lesen, sondern man kann auch tiefer reinschauen. Man kann gucken, woher stammt dieses Wissen? Welche sind die Quellen? Dann kann man sagen, man kann dieses Wissen nehmen und verändern. Man kann darauf aufbauen, man kann es auch weitergeben an andere Menschen. Und das ist für uns eben diese Freiheit, also dieses gemeinschaftliche Mitwirken an diesem Wissen.
21: Gucken wir mal auf den wahrscheinlich gewaltigsten Wendepunkt für die Art, wie wir Wissen produzieren, aber auch konsumieren, künstliche Intelligenz. Ich gestehe, so im privaten Kontext ist es bei mir durchaus manchmal so, dass ich dann einfach sage, ja, reicht mir erstmal als Antwort da oben. Früher habe ich Stichworte nachgeschlagen, heute schlage ich komplexe Fragen nach und bekommen eine elaboriert klingende Antwort zumindest. Und wenn man guckt, welche Quellen dabei genutzt werden, da ist Wikipedia ziemlich oft dabei. Freut Sie das eigentlich, Frau Ebber, oder ärgert Sie das?
22: Erstmal möchte ich kurz sagen, also einer der größten Wendepunkte in Wissen war vor 25 Jahren, nämlich als Wikipedia gegründet wurde.
21: Okay.
22: Unser Anliegen ist natürlich, dass unser Wissen, freies Wissen, so vielen Menschen wie möglich zur Verfügung gestellt wird. Zum einen freut uns natürlich, wenn KI trainiert wird mit unserem Wissen, weil wir finden ja, unser Wissen ist so das beste Wissen, was man sich vorstellen kann, weil es neutral ist und von vielen Menschen eben gemacht wird. Aber für uns ist natürlich zum einen die Herausforderung, viele Leute kommen eben nicht mehr auf unsere Seiten. Und das ist für uns eine Herausforderung, weil auch wenn dann da darunter steht Quelle Wikipedia, stimmt das eigentlich wirklich? Kommt dieses gesamte Wissen, was da zitiert wurde, eigentlich aus Wikipedia oder wurde noch was hinzu halluziniert? Und diese Nachvollziehbarkeit ist in der KI eigentlich nicht gegeben, weil die nicht transparent ist. Wir wissen gar nicht, wie ist diese Zusammenfassung eigentlich erstellt worden. Und legen natürlich mehr Wert darauf, dass die Menschen beim Wissen eben da hineinschauen können. How the sausage has been made. Wer hat dieses Wissen erstellt? Wie wurde darüber diskutiert? Da wird Wissen auch sozusagen ausgehandelt. Und das kann man bei der KI eben nicht. Da kann man nicht dahinter schauen.
21: Und natürlich ist es für Sie als Organisation, als Bewegung ärgerlich, wenn Ihr Wissen zum Trainieren und auch für die Ergebnisse genutzt wird, aber nicht einzahlt auf Ihre Marke. Wie stark gehen denn die Zugriffszahlen direkt auf Ihre Seite zurück?
22: Es gibt unterschiedliche Zahlen, die bewegen sich zwischen 8 und 15%, je nachdem in welcher Sprachversion und in welchem Land. Und ja, dass die direkten Zugriffe zurückgehen, ist für uns eine Herausforderung. Wir beobachten es ziemlich genau. Was bedeutet das? Wie viele Zugriffe finden auch überhaupt von Menschen statt und wie viele von Bots? Und für uns ist natürlich die Herausforderung, wenn die Menschen nicht mehr auf unsere Seite kommen, sie haben auch nicht die Möglichkeit, diesen kleinen süßen Bearbeitungsbutton zu entdecken, wo sie dann selber eben auch Wissen beitragen können auf der Webseite.
21: Und sie entdecken auch nicht den Spenden.
22: Genau, wäre jetzt mein nächster Punkt gewesen. Natürlich sind wir sind rein spendenfinanziert, also die Menschen, die eben nicht auf unsere Seiten kommen, entdecken auch nicht den Spenden-Button.
21: Wenn wir uns jetzt aber nicht nur fragen, was das mit Wikipedia, mit Wikimedia als Bewegung, als Anbieter macht, sondern mit dieser Vision, alles Wissen für alle, frage ich mich schon, ob KI Fortschritt ist, weil es ja Leute auch an Fachwissen teilhaben lässt. Ne? Wie gesagt, es werden mir auch komplizierteste Zusammenhänge erklärt innerhalb von Sekunden. Das ist jetzt bei Wikipedia nicht möglich, weil ich da einzelne Begriffe nachschlage und den Rest muss ich mir selber erarbeiten. Oder ist es eben, wie Sie wahrscheinlich eher sagen, ein Rückschritt für dieses freie Wissen, weil es immer schwieriger zu unterscheiden ist, was verlässliche Information ist und was einfach nur ein gut klingender Text.
22: Ja, ich würde sagen, ein Rückschritt dahingehend, dass dadurch die Lesegewohnheiten und das Wissen immer mehr fragmentiert werden. Und das ist eben nicht mehr dieses, ich hatte in der Vorbereitung ein bisschen drüber nachgedacht, früher haben wir alle dann die Tagesschau geguckt und danach Tatort und dann gab es samstags abends noch irgendwie den ZDF-Wunschfilm beispielsweise. Es gab so ein gemeinsames, ein geteiltes Wissen.
21: Das Lagerfeuer.
22: Das Lagerfeuer, ja gut, wenn wir noch weiter zurückgehen, dann auch das
21: schon
22: Lagerfeuer.
21: Freibier und Würstchen, da fehlt jetzt auch das Lagerfeuer.
22: Genau, und das wird halt fragmentiert halt immer mehr und Wikipedia ist aus meiner Sicht, könnte so eine Art, also Tatort des Wissens sozusagen, da ist der Ort, wo ein geteiltes Wissen eben stattfinden kann, wo sich mehr Menschen zusammenfinden, drauf verlassen können, da steckt halt Wissen drin, wo ich auch hintergucken kann. Das finde ich immer wieder diesen Schritt, der auch weiter gedacht werden sollte und auch einen Fortschritt darstellt, also einen Fortschritt in der Demokratisierung des Wissens. Das ist ja noch nicht vorbei. Also Wissen wird ja immer weiteres auch generiert und soll dann eben auch sich wiederfinden in der Wikipedia.
21: Wir sind ja beim Thema der Verlässlichkeit von Informationen und Wissen. Trotzdem nutzen wir ja alle KI und ihre Zugriffszahlen gehen zurück. Warum ist das verlässlicher, das irrende menschliche Wissen?
22: Wikipedia wird ja nicht nur von einem Menschen geschrieben, sondern von sehr, sehr vielen. Und das ist aus meiner Sicht die sehr große Stärke. Wenn Sie sich einen Wikipedia-Artikel nehmen zu einem, sagen wir mal, aktuellen Thema, da gucken 50, 60 Menschen drauf. Die können sich diesen Artikel in ihre Beobachtungsliste legen und sobald dann jemand eine Veränderung vornimmt, wird direkt überprüft, stimmt die eigentlich? Ist die gut belegt worden? Gibt's eine seriöse Quelle, die dahinter steckt? Und wenn dann irgendwie gesagt wird, na, die Quelle ist irgendwie nicht so ganz ernst zu nehmen, und dann kann das ausdiskutiert werden auf der Diskussionsseite. Die können wir uns alle anschauen und können dann wirklich richtig tief reinschauen, wie wurde das gemacht, was bei KI einfach nicht der Fall ist.
21: Aber es ist ein langsamerer Prozess.
22: ist ein langsamerer Prozess, aber wenn ich jetzt wirklich verlässliches Wissen suche, sollte ich mir vielleicht auch die Zeit nehmen. Ich weiß jetzt nicht, wer von Ihnen vorher hier in der Bibliothek war. Da können Sie ja auch nicht mit dem Fingerschnipp konsumieren, sondern nehmen sich eben auch die Zeit zu recherchieren und in die Quellen reinzuschauen.
21: Wenn wir das jetzt nochmal größer denken, also Wikipedia ist ja ein Beispiel nur für so eine Art gemeinwohlorientiertes Ökosystem im Internet. Ne? Es gibt die Freifunker, es gibt Signal, es gibt Linux, es gibt Open Office, es gibt lauter Angebote, die eben versuchen, den großen kommerziell orientierten Anbietern was entgegenzusetzen. Tauschen Sie sich eigentlich untereinander aus? Weil Sie stehen ja alle vor demselben Problem, dass Sie gut meinend, aber meist spendenbasiert und ehrenamtlich arbeitend, gegen sehr finanzstarke Angebote konkurrieren oder versuchen, denen etwas entgegenzusetzen.
22: Also es gibt unterschiedliche Formate und Partner, mit denen wir uns natürlich austauschen. Ganz aktuell beispielsweise auch mit dem Fediverse, mit Mastodon. Gibt es viele Gemeinsamkeiten, wo wir auch zum Beispiel auch gemeinsam nach Brüssel gehen und da unserer Stimme Gehör verschaffen wollen. Oder wir haben ja das Futures Lab gemacht, da war auch jemand von Signal, der
21: also,
22: mit uns...
21: Also müssen wir vielleicht kurz erklären, das war so eine Zukunftswerkstatt, ne? Anfang dieses Jahres, da kamen Wikipedianer aus aller Welt zusammen um...
22: Zum einen, um sich mal wieder zu sehen tatsächlich. Wir sind zwar eigentlich ein online-basiertes Movement, aber viele Menschen kennen sich einfach auch in Person und freuen sich dann auch, gemeinsam eine Zukunftsvision zu entwickeln. Und dann vor allen Dingen ein gemeinsames Verständnis über die Herausforderungen da draußen zu schaffen, weil jeder und jede nimmt vielleicht auch die aktuellen Herausforderungen in der politischen Welt um uns herum, in die geopolitischen Auseinandersetzungen oder eben die Entwicklung zu generativer KI unterschiedlich wahr. Und jetzt lasst uns zusammenkommen und darauf schauen, was kann das alles für uns bedeuten? Und eben dann mit diesem geteilten Verständnis Strategien oder Ideen zu entwickeln oder Experimente zu entwickeln. Wie wollen wir damit umgehen?
21: Und was könnten solche Strategien sein? Was sind so Ansätze, um sich zukunftsfest zu machen?
22: Also es gibt unterschiedliche kleinere Ideen. Ich muss vielleicht auch noch dazu sagen, wir sind ja ein großes internationales Movement aus vielen Organisationen und Ehrenamtlichen und Hauptamtlichen. Und da ist jetzt nicht unser Boss oder unsere Chefin, die einfach sagt, ja, so machen wir es jetzt, sondern es dauert alles etwas länger. Wir haben natürlich viele partizipative und demokratische Prozesse, nicht nur in der Wikipedia, sondern auch in den gesamten Strukturen dahinter. Das will ich kurz vorweg schicken. Also ich kann jetzt nicht hier die neue Hochglanzstrategie aus der Tasche ziehen. Es gibt unterschiedliche Ideen. Es gibt zum Beispiel Zusammenarbeiten mit unterschiedlichen kleineren Sprachversionen, um zu sagen, wir machen jetzt hier mal Rapid Testing von Ideen, die wir haben. Wie können wir zum Beispiel LeserInnen stärker binden oder wie können wir es für User einfacher machen? Da wird jetzt zusammengearbeitet mit kleineren Sprachversionen, um eben schneller reaktionsfähig zu sein. Dann gibt es zum Beispiel in der koreanischen Wikipedia Wikivault, einen KI-Assistenten, der tatsächlich dabei unterstützen soll, bestimmte, sage ich mal, so Fleißaufgaben zu lösen, bestimmte so Tone-Checks zu machen, aber auch bei Übersetzungen zu helfen. Natürlich ist immer wieder die Auflage dann, dass ein Mensch nochmal hinterhergeht und prüft, ob das auch alles so Hand und Fuß hat.
21: Also so ein bisschen in Richtung eigenen Chatbot entwickeln.
22: Na, der Chatbot würde jetzt nicht mit den NutzerInnen interagieren.
21: Ah, okay.
22: Der ist erstmal nur ein Tool für die Macher. Editierenden, für die Macher, genau. Und dann gibt es auch noch Überlegungen, wie können wir eine Oberfläche schaffen oder ein Interface zu unseren Inhalten, was den Leuten mehr Spaß bringt. Klingt erstmal jetzt ganz vage, ist auch im Moment noch vage, da denken wir gerade drüber nach. Also wie schaffen wir auch andere Zugangswege zu unseren Projekten und Inhalten?
21: Aber denken Sie auch über sowas ganz Praktisches, Ökonomisches nach, sowas wie, liebe Tech-Konzerne, wenn ihr unser Wissen zu Trainingszwecken nutzt, lasst dafür doch mal ein bisschen Mittel rüberwandern, oder?
22: Ja, da kann ich sagen, denken wir nicht nur drüber nach, sondern machen wir auch schon. Es gibt Wikimedia Enterprise, das ist eine Tochtergesellschaft der Wikimedia Foundation, die ist die Betreiberin von Wikipedia, das ist eine US-Organisation, die ist technisch und rechtlich verantwortlich für die Wikimedia-Projekte, die macht auch die globale Verteilung von Spendenmitteln und das Geschäftsmodell von Wikimedia Enterprise ist eben mit den großen Tech-Konzernen Verträge zu machen, so eine Art Service-Level-Agreements, dass die mit hoher Bandbreite und also hoher und schnellem Datenstrom zugreifen können auf unsere Inhalte und Daten. Also da gibt es jetzt gerade einen Weg, wie wir auch was zurückbekommen können von den Tech-Konzernen. Wichtig ist dabei immer weiterhin zu sagen, unser Wissen bleibt frei. Das, was die bekommen, wofür sie bezahlen, sind die Zugangswege, also die Schnelligkeit und die Service-Level-Agreements, dass auch immer ein ständiger und hohe Bandbreite an Datenstrom da gesichert ist.
21: Jetzt lebt ja das freie Wissen von viel Ehrenamt. Was passiert denn aber, wenn vielleicht die Mitmachenden, die sich da engagieren, das Gefühl haben, haben wir doch eigentlich keine Chance gegen die starke KI? Merken Sie das schon an der Motivation in der Community? Gehen da die Ehrenamtszahlen zurück?
22: Ich würde sagen, also gut, seit Beginn von Wikipedia gab es immer mal wieder Höhen und Tiefen und die Ehrenamtszahlen, würde ich jetzt sagen, steigen jetzt gerade nicht, aber gehen auch nicht stark zurück. Ich glaube auch, dass in der Community auch ein bisschen das Gefühl herrscht, also jetzt erst recht. Also da gibt's ein sehr großes Verständnis davon, eben dieses Wissen ist menschlich, Punkt. Also da, und dann kommt erstmal ganz lange nichts. Und das ist auch eine Motivation, die Ehrenamtlichen in den Wikimedia-Projekten auch treibt und bei der Stange hält und die sich natürlich auch intensiv mit den neuen Entwicklungen beschäftigen. Also zum Beispiel hat die deutschsprachige Wikipedia-Community auch Regelungen dafür beschlossen, wie gehen wir eigentlich mit KI um und so weiter. Also die stellen
21: beim selber nutzen oder weil da guckt doch bestimmt auch der eine oder andere, wenn er so einen Artikel verfasst, schon mal
22: nach. Ja, also die hat sich tatsächlich da ziemlich strenge Regeln gegeben, dass mit generativer KI erstellte Texte nichts in Wikipedia zu suchen haben. Also man kann sich helfen lassen beispielsweise bei Übersetzungen oder man kann sich helfen lassen bei Rechtschreibprüfungen und so weiter, aber mit KI generierte Texte sind sozusagen untersagt in der Wikipedia. Sie haben auch, glaube ich, mittlerweile so ziemlich ein gutes Verständnis dafür entwickelt, woran erkennt man eigentlich, dass ein Text von einer KI generiert wird. Also ich kann das selber, ich bin da jetzt nicht so geschult, aber es gibt Menschen, die können das relativ schnell erkennen und dementsprechend dann auch unterbinden.
21: Aber machen Sie doch noch mal klar, worum es letztlich geht. Also was steht auf dem Spiel, wenn sich so Open-Source-Angebote wie die Wikipedia nicht gegen die größeren, sage ich jetzt einfach mal, durchsetzen? Worum geht's da letztlich für uns?
22: Also ich würde wieder sagen, Wissen ist menschlich. Und wenn wir dieses menschliche Wissen verlieren, verlieren wir eben auch als Gesellschaft einen ganz großen Aspekt auch an Teilhabe. Also ne, Wikipedia steht für Teilhabe, Menschen können mitmachen. Es ist eine große Gemeinschaft. Wir als Gesellschaft sozusagen schreiben ja auch das Wissen der Welt fort. Und wenn auf einmal nur noch die KI das Wissen der Welt fortschreiben würde, dann würden wir, glaube ich, auch verarmen als Wissensgesellschaft. Und wenn Wikipedia darunter, sagen wir mal, zugrunde geht, dann bleiben die Informationen, die man aus der generativen KI zieht, eigentlich auch 2026 stehen, wenn Wikipedia auf einmal nicht mehr aktualisiert wird und Teil des Informationsschatzes ist. Ich würde da auch immer unterscheiden zwischen Information und Wissen, weil beim Wissen kommt immer eben der Kontext und die Erfahrung eines Menschen hinzu, was wir dann eben in der Wikipedia hinterlassen. Und die KI hat einfach diesen Aspekt von Wissensgenerierung und Wissenserkennung gar nicht.
21: Und geht es letztlich auch um eine Kontrolle von Wissen, dass die sich nicht einseitig verschiebt hin zu den großen Tech-Plattformen dahinter?
22: Ja, Kontrolle, bin ich mir jetzt gar nicht sicher, ob das das richtige Wort ist, aber...
21: Also geht es letztlich auch um Machtverhältnisse?
22: Ja, Wissen ist Macht, könnte man natürlich jetzt auch immer ganz gut sagen. Und wenn diese Macht in die falschen Hände gerät, ist es für uns als Gesellschaft eben auch schlecht, ne? Und die Demokratisierung von Wissen, für die Wikipedia steht, die bringt uns auch als Gesellschaft eben immer dahin, auch vielleicht informiertere Entscheidungen treffen zu können. Und das ist aus meiner Sicht unverzichtbar.
21: Und wenn das so unverzichtbar ist, an wem ist es eigentlich letztlich dafür zu sorgen, dass das Fortbestand hat? Also Sie versuchen sich aufzustellen mit Zukunftslaboren, die anderen Open Sources versuchen das auch. Letztlich entscheiden ja wir als Gesellschaft darüber mit unserer Nachfrage, wem wir in Zukunft eine Chance geben und wem nicht. Jetzt ist der Mensch ja traditionell, wenn ich von mir ausgehe, ein bisschen faul veranlagt und nimmt vielleicht die pragmatischste Lösung. Aber wäre es dann auch Aufgabe in Ihren Augen, Aufgabe von der Politik, solche Open-Source-Angebote zu schützen?
22: Ja, freies Wissen kann ja nur bestehen, weil die politischen und gesellschaftlichen Rahmenbedingungen das gerade so zulassen. Wenn es auf einmal eine Regelsetzung geben würde, die beispielsweise gar keine freien Lizenzen mehr unterstützt oder zulässt oder das Urheberrecht irgendwie komplett einschränkt, dann sind unsere Projekte dahinter auch gefährdet. Und wir brauchen da aus meiner Sicht die Politik, dass die sich mit uns dafür einsetzt, dass sich eben nicht nur Big Tech mit ihren großen Interessen und vielen Geldern durchsetzt, sondern auch gemeinwohlorientierte Projekte und Communities.
1: Und das ist eigentlich auch eine ganz gute Stelle, würde ich sagen, um die Runde mal zu öffnen und zu fragen, ob es Anmerkungen aus dem Publikum gibt. Und es gibt eine Hand und es gibt ein Mikrofon.
5: Dankeschön. Ich bin gerade hellhörig geworden beim Thema gemeinnützige Technologien und auch gemeinnützige Angebote. Gibt es Überlegungen, auch von Wikipedia vielleicht auch eigene KI-Anwendungen zu implementieren oder auch vielleicht zusammenzuarbeiten mit gemeinwohlorientierten KI-Anbietern?
22: Ich kann noch mal sagen, was wir bei Wikimedia Deutschland machen. Wir entwickeln auch die freie Datenbank Wikidata, also ist eigentlich sozusagen ein Wissensgraph. Und in dieser strukturierten Datenbank liegen, glaube ich, 110 Millionen Datensätze so in etwa. Und wir haben jetzt letztes Jahr eine Vektordatenbank veröffentlicht, die Technologiekonzerne oder auch Anbieter von KI sozusagen nutzen können, um unsere Daten da auch strukturiert wiedergeben zu können. Eine konkrete Zusammenarbeit, nicht, dass ich jetzt gerade wüsste, dass jemand von uns gerade aktiv an einem KI-Chatbot entwickelt. Naja.
7: Mich würde interessieren, wer sind Ihre größten Förderer? Aber auch, Sie haben ja auch Gegner. Also ein großer Tech-Unternehmer hat das, glaube ich, mal sehr deutlich gesagt. Hat das Auswirkungen auf Ihre Arbeit? Bemerken Sie das?
22: Also wir haben jetzt nicht zwei, drei große Mäzene, die uns fördern, sondern wir haben wirklich eine Masse an Menschen aus der Gesellschaft, die uns unterstützen. Und ja, wir haben auch Gegner, klingt so ein bisschen zu gewalttätig schon fast, aber der Mensch, den Sie zum Beispiel gerade genannt haben, der ruft regelmäßig ja auch dazu aus, uns gerade nicht zu spenden. Das haben jetzt in den letzten beiden Jahren sehr viele Leute zum Anlass genommen, uns zu spenden. Wenn Sie auf unsere Spendenkommentare-Seite gehen, sehen Sie dazu auch viele Kommentare beispielsweise.
23: Hallo, wie weit guckt ihr eigentlich in die Zukunft, wenn es um das offene Wissen geht? Also bei künstlicher Intelligenz ist ja dann so dieser Zeithorizont oder diese Fantasien, dass wir dann irgendwann eine allgemeine künstliche Intelligenz haben, die so schlau ist wie ein Mensch und dann kurze Zeit später eine Intelligenz haben, die so schlau ist wie die ganze Menschheit. Was passiert denn dann eigentlich mit dem offenen Wissen und der Teilhabe der Menschen am Festhalten des Wissens oder auch am Generieren von neuen Wissen?
22: Erstmal würde ich weiterhin sagen, kann die KI wirklich Wissen abbilden und wiedergeben? Also würde ich nach wie vor in Frage stellen. Also wir haben eine Strategie entwickelt, schon im Jahr 2018, in der wir sagen, wir möchten bis zum Jahr 2030 die essentielle Infrastruktur im Ökosystem des freien Wissens sein. Und momentan wirklich ist Wikipedia der größte Wissenskorpus, den es gibt. Und wir möchten natürlich, dass er weiter wächst und auch weiter aktuell gehalten wird. Und ich habe jetzt nicht die Zukunftsvision, na gut, man könnte sagen, man hat irgendwann nur noch so einen Knopf im Ohr, der liest einem dann die Wikipedia-Artikel vor und sucht einem die zusammen. Das wäre jetzt erstmal reine Spekulation und da möchte ich mich gerade gar nicht so richtig drauf einlassen. Ist für uns halt auch gerade gar nicht so einfach, weil sich die Welt um uns herum so mega schnell verändert und wir uns erstmal gemeinsam auch abstimmen müssen dazu, weil wir eben auch dieses Riesennetzwerk aus so vielen Ehrenamtlichen und Organisationen haben und auch noch auf der ganzen Welt, wo sich die sozialen und gesellschaftlichen Veränderungen auch nochmal anders auswirken als bei uns hier zum Beispiel in Europa. Und darüber müssen wir zusammen als globales Movement nachdenken und auch deswegen dauert das alles noch einen Moment länger.
24: Ich schreibe seit 22 Jahren Wikipedia-Artikel. Also hey. Ich wollte nur noch mal einen anderen Punkt betonen. Und zwar, ich würde nicht irgendwo sagen Nischenthemen, aber so marginalisierte Themen oder Themen marginalisierter Menschengruppen sozusagen. Ob sie queere Geschichte nehmen oder ob sie schwarze Geschichte nehmen. Darin ist Wikipedia deutlich besser als jedes KI-Sprachmodell. Und wenn Sie der Meinung sind, oh, da fehlt etwas, können Sie das immer noch hinzufügen. Das kann man bei einem KI-Sprachmodell nicht. Man sieht gar nicht, was eigentlich so richtig fehlt. Man kann das irgendwie nicht, man kann den Korpus des KI-Sprachmodells gar nicht so richtig sehen. Und es entsteht ja auch neue Geschichte sozusagen, neue Bewegungen entstehen, Neues passiert und man kann das in der Wikipedia deutlich besser einbauen. Deswegen wollte ich nochmal den Vorteil der Wikipedia betonen.
1: Als Spiegel der Zeitgeschichte. Gibt es denn noch eine Frage oder Anmerkung aus dem Publikum? Sonst würde ich den Sack nämlich zumachen. Hier vorne gibt es noch, die nehmen wir noch mit.
25: Ja, vielen Dank. Es gab ja in der Vergangenheit auch schon gezielte Angriffe
0: auf die Wikipedia, zum Beispiel von Rechtsextremen, die gezielt Artikel manipuliert haben und sich mit zahlreichen Fake-Accounts auch an der Diskussion dann beteiligt haben, was dann auch aufgedeckt wurde von der Wikipedia-Community. Aber gibt es da im Hinblick auf KI auch nochmal eine andere Dimension davon? Gibt es da eine Veränderung?
22: Also es gibt immer mehr Werkzeuge, das zu erkennen und zu entdecken. Und wie gesagt, die Community wird besser darin, KI-generierte Artikel zu erkennen und auch zu erkennen, wo finden jetzt hier gezielte Angriffe von Bots oder von einem Netzwerk von Accounts statt. Ich habe wirklich ein sehr großes Vertrauen auch in die ehrenamtliche Community, die dahinter steckt, weil die sind eben auch schon seit 25 Jahren dabei und diese ganzen Tools und Absprachen sind organisch gewachsen und auch einfach immer besser geworden.
2: Sagt Nicole Ebber von Wikimedia Deutschland in der RBB-Reihe Einfach Wissen.
3: Standpunkte.
2: Ex-Kanzler Schröder als Vermittler im Ukraine-Krieg. Mit diesem Vorschlag hat Russlands Präsident Putin seinen langjährigen Freund ins Spiel gebracht und eine Debatte auch in den Medien ausgelöst. Unsere Gastautorin heute ist Daniela Seperi, freie Autorin unter anderem für die Taz und den Spiegel. Sie hält von dem Vorschlag gar nichts.
4: Putin braucht keinen Vermittler. Er braucht nur den Befehl zu geben, die Bombardierungen zu stoppen. Dass ausgerechnet Gerhard Schröder jetzt als möglicher Vermittler ins Spiel gebracht wird, ist deshalb keine Friedensinitiative, sondern eine politische Provokation. Denn Schröder ist nicht irgendein ehemaliger Kanzler. Er ist seit Jahren einer der einflussreichsten Kreml-Lobbyisten Europas. Dass Putin ausgerechnet ihn bevorzugt, sagt alles über diesen Vorschlag. Er sucht jemanden, der russische Interessen mitträgt und Europa spaltet. Das ist politische Inszenierung, mehr nicht. Gerhard Schröder war einmal Bundeskanzler Deutschlands. Heute ist er vor allem ein Symbol dafür, wie autoritäre Regime westliche Netzwerke, Eitelkeiten und wirtschaftliche Abhängigkeiten für ihre Interessen nutzen. Genau deshalb darf man auf dieses Spiel nicht hereinfallen.
2: Das war die Meinung der freien Journalistin Daniela Seperi. Nach Ansicht des Tagesspiegels aus Berlin wäre es dagegen falsch, Putins Vorstoß gleich abzutun.
6: Natürlich steht der Altkanzler in der SPD völlig im Abseits. Viele in der Partei haben wegen seiner großen Nähe zu Putin mit ihm gebrochen. Gleichzeitig wird man Wege finden müssen. Und statt Schröder völlig außen vor zu lassen, wäre es ja eine Überlegung wert oder besser eine Prüfung, ob Schröder noch einen Funken Vertrauen von deutscher Seite genießen kann. Möglicherweise müssen weitere Personen als Vermittler benannt werden, die helfen können.
2: Die Süddeutsche Zeitung hält es für möglich, dass bei Putin Verzweiflung durchklingt. Schröder als Vermittler, damit wolle Putin davon ablenken, dass es gerade gar nicht gut für ihn laufe.
6: Es wäre interessant zu erfahren, ob dieser Vorstoß seinem alten Buddy Gerhard Schröder vielleicht sogar selbst ein wenig peinlich ist. Der Kriegsherr Wladimir Putin hat den ehemaligen deutschen Bundeskanzler nach seiner Schrumpfparade auf dem Roten Platz am Tag des Sieges als Vermittler im Ukraine-Krieg ins Spiel gebracht. Es ist ein absurder Vorschlag, der keinen Weg zur Beendigung des Krieges aufzeigt. Im Gegenteil, Putin macht den Verhandlungsprozess komplizierter, als er es ohnehin schon ist.
2: Für die Nürnberger Nachrichten will Putin vor allem Verwirrung stiften. Für die Stuttgarter Zeitung hat Schröder jedes diplomatische Geschick verloren. Das Straubinger Tagblatt hält Putins Vorstoß dagegen für richtig.
6: Schröder ins Gespräch zu schicken wäre keine Niederlage und auch kein Gesichtsverlust, sondern einfach nur richtig und pragmatisch. Verlieren kann man nichts und wenn dabei nichts herauskommt, sind wir genauso weit wie jetzt. Falls Putin jedoch insgeheim einen Ausweg sucht, sollte man die Chance wenigstens nutzen und hören, um was es geht. Mit dem Teufel zu sprechen, heißt nicht, dass man gemeinsame Sache mit ihm macht.
2: Nach Meinung der Frankfurter Allgemeinen Zeitung ist Schröder als Vermittler absolut ungeeignet.
6: In der Ukraine wird ihm niemand Vertrauen schenken, auch in Europa sollte es keiner tun. Schröder ist Putins Mann. Dass er sich nach dem Ausscheiden aus dem Amt für großes Geld aus Russland entschieden hat, disqualifiziert ihn heute als Diplomaten. Das sollte man sich auch in der SPD eingestehen. Es gibt keinen Weg zurück in die alte Liebedienerei gegenüber dem Kreml, erst recht nicht in die alte Geschäftemacherei über die Köpfe Osteuropas hinweg.
2: Und das waren die Standpunkte. Zusammengestellt hat sie heute Petra Mittermeier.

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1: Um 1 Uhr mit Olaf Knapp. Russland und die Ukraine werfen sich gegenseitig vor, gegen die vereinbarte dreitägige Feuerpause zu verstoßen. Beide Länder berichten unter anderem von Drohnenangriffen. Unterdessen wird in Deutschland über einen Vorschlag von Russlands Präsident Putin diskutiert. Aus der NDR-Nachrichtenredaktion Caroline Wöhlert.
2: Putin hatte gesagt, dass er zu direkten Gesprächen mit dem ukrainischen Präsidenten Selenskyj bereit ist. Vermitteln soll demnach sein langjähriger Freund Ex-Kanzler Schröder. Der SPD-Außenpolitiker Stegner sagte dem Spiegel, man sollte Putins Vorschlag prüfen. Er begrüße jede Initiative, die den Krieg beenden könne. Die Bundesregierung ist dagegen. Aus Regierungskreisen hieß es, das Angebot reihe sich in eine Serie von Scheinangeboten ein. Grünfraktionschefin Hasselmann sagte, der Vorschlag müsse entschieden zurückgewiesen werden.
1: Vier deutsche Passagiere des Kreuzfahrtschiffs Hondius sind auf dem Weg nach Frankfurt. Ein Charterflug hatte sie von Teneriffa aus mit weiteren symptomfreien Reisenden ins niederländische Eindhoven gebracht. Von dort holten Rettungswagen sie mit medizinischer Begleitung ab. Sie sollen dann in ihre Heimatorte gebracht werden. Dort entscheiden die örtlichen Gesundheitsämter, wie ihre Quarantäne gestaltet wird. Nach dem Einspruch des Bundesrats ist die Umsetzung der von der Bundesregierung geplanten Entlastungsprämie weiterhin unsicher. Sowohl der bayerische Ministerpräsident Söder als auch seine Kollegin Schwesig aus Mecklenburg-Vorpommern wollen die Idee vom Tisch nehmen. CSU-Chef Söder riet der Bundesregierung in der ARD davon abzulassen. Das Geld solle man lieber in eine gute Einkommenssteuerreform stecken. Ähnlich argumentiert die SPD-Politikerin Schwesig. Auch sie forderte, die Steuern auf kleine und mittlere Einkommen zu senken. Heidenheim darf weiter vom Verbleib in der Fußball-Bundesliga träumen. Die Schwaben siegten in Köln mit 3:1. Aus der Sportredaktion Ina Kast.
3: Damit hat Heidenheim den letzten Tabellenplatz an St. Pauli weitergegeben. Es kommt am letzten Spieltag nun zu einem nie dagewesenen Herzschlagfinale in der Bundesliga. Mit Wolfsburg, Heidenheim und St. Pauli sind drei Teams punktgleich. Zwei von ihnen werden direkt absteigen. Eines schafft es in die Relegation. Der Hamburger SV ist längst gerettet und freut sich über den 3:2 Heimsieg gegen den SC Freiburg. Die Freiburger kämpfen im Fernduell mit Frankfurt um den Europapokalplatz 7. Trainerin Marie-Louise Eta holte beim 3:1 in Mainz ihren ersten Sieg mit Union Berlin.
1: Das Wetter in Deutschland. Nachts wechselnd bewölkt und vom Südwesten in den Nordosten greifende teils gewittrige Regenfälle. Bei 13 bis minimal 3 Grad. Am Tage dann bei vielen Wolken zeitweise Regen oder Schauer. Vor allem in der Südosthälfte Gewitter. Im Nordwesten unbeständig 9 bis 20 Grad. Es ist 1:03 Uhr.
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4: Vorsicht bitte auf der A3 Frankfurt-Köln. Zwischen Dietz und Bad Honnef-Linz gefährdet Aquaplaning die Fahrt. Die A1 Dortmund Richtung Münster ist zwischen Kreuz Dortmund-Unna und Carmen-Zentrum wegen Bauarbeiten bis 5 Uhr gesperrt. Die A2 Dortmund Richtung Oberhausen ist zwischen Dreieck Bottrop und Kreuz Oberhausen wegen Bauarbeiten bis 5 Uhr gesperrt. Nochmal die A3, Frankfurt Richtung Köln. Da ist die Fahrbahn zwischen Dietz und Montabaur nach einem Unfall gesperrt. Die A81, Heilbronn Richtung Würzburg, ist zwischen Weinsberg-Ellhofen und Kreuz-Weinsberg wegen Fahrbahnerneuerung bis 5 Uhr gesperrt. Und die A620, Saarbrücken Richtung Saarlouis, ist zwischen Wartgassen und Ensdorf wegen Reinigungsarbeiten gesperrt. Soweit der Verkehr. Ihnen eine gute und freie Fahrt.
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4: Informationen und Hintergründe vom Norddeutschen Rundfunk in Hamburg. Im Studio ist heute Detlef Karg. Im aktuellen ARD-Deutschland-Trend kommt die schwarz-rote Koalition derzeit nur auf 13% Zustimmung bei den Befragten. Das ist der schlechteste Wert einer Bundesregierung 12 Monate nach Amtsantritt. Zu viel Streit zwischen den Ministern, den Parteien und auch zwischen den Fraktionen im Bundestag gab es. Zwar gibt es auch viele Beschlüsse und Maßnahmen, aber die treten und traten hinter dem negativen Gesamteindruck zurück. Was also ist zu tun? Bevor wir gleich ein Interview mit CSU Markus Söder in dieser Sache hören, kommt jetzt erst einmal SPD-Chef Lars Klingbeil zu Wort. Er hat sich am Wochenende zum Zustand der Koalition und den aktuellen Vorhaben geäußert und Folgendes gesagt.
5: Ja, muss nicht drum herum reden, dass die letzten Wochen nicht gut waren. Trotzdem haben wir ja an vielen Stellen, ich will hier nur sagen, Sondervermögen. Ich sage hier auch Reform der privaten Altersvorsorge. Wir haben jetzt gerade eine GKV-Reform durchgebracht, in kürzester Zeit auch in der Regierung verabschiedet. Und ich kann nur sagen, allein für mein Ministerium im ersten Jahr über 20 Gesetze, die wir gemacht haben. Also die Regierung bringt viel auf den Weg. Und trotzdem will ich nicht mit dem Aufzählen jetzt von Spiegelstrichen oder Gesetzen, die wir gemacht haben, sagen, alles ist gut, weil ich ja merke, dass die Unzufriedenheit da ist, dass wir jetzt auch in einer Phase waren, wo das Gegeneinander diese Koalition geprägt hat. Und ich kann nur von meiner Seite nochmal sagen, ich will, dass wir da rauskommen.

0: intern miteinander klären. Für mich ist es wichtig, dass wir den Bürgerinnen und Bürgern gezeigt haben, auch mit dem Absenken der Mineralölpreise, dass wir reagieren, dass wir in dieser Krise nicht alleine lassen. Und ob es jetzt zu weiteren Maßnahmen kommt, müssen wir zeitnah besprechen.
1: Sagt SPD-Chef und Bundesfinanzminister Lars Klingbeil. Und im ARD-Bericht aus Berlin hat Matthias Deiß mit CSU-Chef Markus Söder über den Zustand der Koalition gesprochen. Und er hat ihn zuerst gefragt, was es für ihn signalisiert, dass die AfD deutschlandweit die stärkste politische Kraft ist, zumindest gemessen an den aktuellen Umfragen.
2: Naja, das ist mehr als ein Warnsignal, aber auch ein klarer Hinweis darauf, dass wir besser werden müssen. Wir sind nur so stark, weil wir insgesamt schwächer sind. Man spürt es ja richtig jeden Tag, dass die Unzufriedenheit wächst. Natürlich sind die äußeren Umstände da, mit Zöllen und mit dem Irankrieg und den hohen Energiepreisen. Aber wir tragen schon selbst einen großen Anteil dazu bei, auch in der Regierung, das ständige Hin und Her, vor und zurück. Und auch natürlich auch manche Streitigkeiten, die nach außen getragen werden. Villa Borsig, der Termin, der war kein guter. Deswegen muss man da auch nochmal innerlich auch aufräumen und auch klar machen, dass man nach vorne schauen will. Denn im Grunde genommen ist ja klar, wir müssen die Wirtschaft stärken. Das ist das allerwichtigste Ziel. Wir haben bei der Migration schon eine Menge erreicht. Den Weg setzen wir fort. Und deswegen ist es jetzt in den nächsten Wochen bis zum Sommer wichtig, auch die großen Reformvorhaben anzugehen. So wie bei der Gesundheit, auch bei Rente und Steuer.
3: Da kommen wir im Genauen später noch zu. Ich bleibe aber noch mal bei der AfD. Die hohen Werte, die sorgen ja im Moment dafür, dass sich Mehrheiten ohne diese Partei und ihre CSU und die Union insgesamt will ja nicht mit der AfD koalieren, immer schwerer bilden lassen. Sie haben zuletzt ja schwarz-grüne Bündnisse immer ausgeschlossen. Ist es an der Zeit, das zu überdenken, ob der jetzigen Zahlen?
2: Ja, warum denn? Mit den Grünen wird es ja nicht besser. Zumal im Deutschen Bundestag gäbe es nicht mal eine rechnerische Mehrheit mit den Grünen. Und im Übrigen glaube ich, dass eine klare Aussage der Union pro Grün im Zweifelsfall die AfD nicht kleiner, sondern sogar noch stärker macht. Nein, ich glaube, das wäre jetzt auch der falsche Ratschlag, darüber nachzudenken. Vielmehr muss diese Regierung erfolgreich sein. Schauen Sie, Weimar ist nicht gescheitert, weil die Radikalen so stark, sondern weil die Demokraten geschwächelt haben. Wir dürfen jetzt nicht müde und ängstlich werden, sondern müssen unsere Arbeit machen, müssen endlich Ergebnisse liefern. Und wir dürfen in der Tat auch nicht immer nur sozusagen in den alten ideologischen Kreisen und Schleifen uns bewegen, sondern wir haben klare Aufgabe. Die ökonomische Herausforderung ist da durch die Welt und die müssen wir lösen.
3: Ja, aber wenn Sie sagen, Schwarz-Grün ist weiter keine gute Idee, dann schwinden einfach die Optionen für Ihre Union. Linkspartei geht auch nicht. Und dann wundert sich die Union auf der anderen Seite, dass die SPD auch in dieser Koalition als alternativlos auftritt und zu weniger Kompromissen bereit ist.
2: Ja, zunächst mal, es geht jetzt nicht um die Bildung irgendeiner Koalition, sondern es geht ums Regieren. Es ist ein Jahr eine Regierung im Amt. Es wäre jetzt wirklich auch tatsächlich extrem schwach, wenn man jetzt schon nach einem Jahr flüchtet und Angst hat vor der Verantwortung. Der muss man sich schon stellen. In der Ruhe liegt die Kraft und die Kraft ist dringend notwendig jetzt, die Dinge zu ordnen und auch klar zu führen in der Frage. Sie haben recht, es gibt manchmal Äußerungen von der SPD, auch die letzten Tage, da denke ich mir, ist das notwendig, muss das sein, muss man auch wieder von bei Adam und Eva anfangen, denken wir zum Beispiel an ein Riesenpaket an Steuererhöhungen, wo wir schon während des Koalitionsvertrages gesagt haben, das kann so nicht kommen, ich denke jetzt an Spitzensteuersatz oder Erbschaftssteuer, aber wir müssen uns auf den Boden bewegen, den uns der Koalitionsvertrag ja gegeben hat und da ist eine Menge drin und machbar und ich glaube auch einfach schneller werden. Es braucht Tempo und Präzision anstatt endlos schleifen und immer wieder vor und zurück.
3: Ist die Prämie noch am Leben oder schon tot?
2: Ich glaube, die ist vom Tisch. Es war eine gut gemeinte Idee. Es hat sich dann aber in den Tagen danach gezeigt, dass sie in der Wirtschaft auf großen Widerstand gestoßen ist. Ich hatte eigentlich gedacht, dass es davor Absprachen gegeben hätte mit der Wirtschaft. Ob das vielleicht gut sein könnte, war offenkundig nicht der Fall. Also es gab großen Widerstand und ehrlicherweise muss man sagen, dass die ursprünglich angedachte Summe, um die es gegangen ist, ich glaube 700-800 Millionen, sich dann vervierfacht hat in den letzten Tagen. Deswegen war auch der Ausfall, der Steuerausfall bei fast allen Ländern so dominant, dass da keiner mehr eine Chance gesehen hat, zuzustimmen. Und ich muss auch ganz ehrlich sagen, an so einem Punkt muss man mal überlegen, macht es dann einen Sinn, etwas weiter zu verfolgen, mit dem Kopf durch die Wand zu gehen? Ich rate davon ab. Ich bin ja der einzige Ländervertreter im Koalitionsausschuss. Mein Rat ist dringend, davon abzulassen. Lieber zu überlegen, dass man was Sinnvolleres tut, und zwar dieses vermeintliche, jetzt doch sehr viele Geld ist es gewesen wäre, dann in eine wirklich richtige und gute Einkommensteuerreform zu stecken. Davon haben alle mehr.
3: Jetzt haben Sie schon den doppelten Söder, der erst zugestimmt hat und dann am Ende nicht die Hand gehoben hat, mit Bayern schon erklärt. Aber wer sollte das Ganze denn dann besser vorbereitet haben in diesem besagten Koalitionsausschuss? Wem machen Sie da jetzt einen Vorwurf, ganz persönlich?
2: Ja, ich mache da keinen Vorwurf, sondern
3: doch,
2: die Idee
3: so
2: war, das kam ja Mitternacht. Ja, das können Sie ja machen, persönlich Vorwurf. Ich mache das nicht. Ich mache das, was ich für richtig halte zunächst mal. Die Idee kam sehr, sehr spät.

0: Als Vorschlag auch von der SPD, aber der Vorschlag wurde dann angenommen, man hat ihn geprüft, hat gesagt, es macht so und so ein Volumen aus, 700, 800 Millionen. Es hat sich dann halt im Nachhinein gezeigt, bei allen Berechnungen, die dann auch von Bundesseite in der Bundesregierung gemacht wurden, dass es dann doch viel, viel teurer ist, um den Faktor 4. Deswegen gab es da schon auch innerhalb der Koalition Unsicherheit, ob das denn überhaupt finanzierbar ist. Und der zweite Schritt war einfach auch die Wirkung. Ich meine, schauen Sie, eine Regierung muss doch in der Lage sein, wenn sie erkennt, dass es möglicherweise große Bedenken gibt, gerade aus der Wirtschaft, das war die Tage drauf, ging es ja ganz schön zur Sache, da muss man das doch ernst nehmen und sagen, okay, wenn diese Form der Entlastung so kaum umsetzbar ist, weil die Wirtschaft sagt, wir können es nicht zahlen, wenn die öffentliche Hand sagen, die Länder und auch die Kommunen, wir könnten es für unsere Arbeitnehmer auch nicht finanzieren, dann würde ich sagen, will mich da gar nicht rausstehlen jetzt, aber das war der Vorschlag anderer, aber da müssen wir etwas anderes überlegen. Die Sache ist aus meiner Hinsicht eher vom Tisch. Wir haben ja schon Entlastungen. Ich will darauf hinweisen, dass ich im letzten Jahr schwer geschimpft wurde, ich glaube auch mal von eurem Redaktionsteam, dass ich die Erhöhung der Pendlerpauschale durchgesetzt habe, zum Glück. Die hilft uns jetzt in diesem Jahr schon mal sehr enorm. Und wir brauchen andere Entlastungen und die sind meiner Meinung nach am besten dann gleich in einer richtigen Einkommensteuerreform. Denn wenn das dann schon so teuer ist, eine Prämie, die keiner will, dann nehmen wir lieber das Geld her und stecken es dahin, wo es notwendig ist, in eine echte große Einkommensteuerreform.
1: Würden Sie die also jetzt vorziehen und deswegen dann möglicherweise andere jetzt auch schnelle Entlastungsmaßnahmen, wir sind ja kurz vor dem Koalitionsausschuss, dann eher nicht zu verfolgen?
0: Ich glaube nicht, dass wir im Koalitionsausschuss jetzt am Dienstag da jetzt die große Einkommensteuerreform beschließen. Wir werden über die Grundzüge reden und wie das weitere Verfahren ist. Weil wir müssen jetzt schauen, dass wir die Menschen auch wieder mehr begeistern und auch auf die Verlässlichkeit der Regierung hinführen.
2: Sagt CSU-Chef Markus Söder im Bericht aus Berlin in der ARD.
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2: Jetzt geht es um Gewalt gegen Frauen. Im Jahr 2024 gab es in Deutschland über 187.000 gemeldete Gewalttaten. Über 300 Frauen und Mädchen wurden in dem Jahr getötet. Justizministerin Hubig will nun das Strafrecht mit Blick auf sogenannte Femizide verschärfen. Aus Berlin berichtet Christina Nagel.
4: Frauen und Mädchen besser vor Gewalt zu schützen, ist das erklärte Ziel der Justizministerin. Gerade erst hat der Bundestag eine Reform des Gewaltschutzgesetzes verabschiedet und die Einführung der elektronischen Fußfessel beschlossen. Nun wagt sich Hubig an ein weiteres rechtlich komplexes Thema, eine Verschärfung des Strafrechts mit Blick auf Femizide. Es geht darum, dass Täter, die Frauen wegen ihres Geschlechts umbringen, wegen Mordes verurteilt werden. Das, stellte die Justizministerin Ende November im Gespräch mit Phoenix klar, sei grundsätzlich auch schon heute möglich.
5: Wenn ein Mann Besitzdenken hat und sagt, weil die Frau sich von mir trennen will, töte ich sie, dann ist es schon von Gerichten als Mord verurteilt worden aus niedrigen Beweggründen. Und das sind auch aus meiner Sicht niedrige Beweggründe.
4: Aber, so Hubig in der Bild am Sonntag, in der Rechtsprechung gebe es auch immer noch Entscheidungen mit Verweis zum Beispiel auf Eifersucht. Dann sei es Rage, der Täter sei vermindert schuldfähig und könne wegen Totschlags verurteilt werden, was zu einer geringeren Strafe führt. Dass hier nachgeschärft werden muss, in diesem Punkt sind sich Union und SPD schon länger einig. Die Absicht ist auch im Koalitionsvertrag festgehalten. Eine Änderung des Mordparagraphen aber, darauf hat Justizministerin Hubig immer wieder hingewiesen, ist nicht einfach. Der Paragraph sei anspruchsvoll und ausgefeilt.
5: Der hat eine jahrzehntelange Rechtsprechung, die dahinter steht, und der wirft die höchste Strafe aus, nämlich lebenslang. Das ist der Paragraph bei uns im Strafgesetzbuch, der die höchste Strafe ausgibt.
4: Jede Änderung müsse gut überlegt sein. Jetzt scheint die SPD-Politikerin einen Weg gefunden zu haben, wie man das Gesetz so ändern kann, dass Tötungen aus geschlechtsspezifischen Motiven als Mord gewertet werden können, was sich dann auch entsprechend im Strafmaß widerspiegelt.
2: Soweit dieser Bericht von Christina Nagel. E-Scooter, seit 2019 sind sie in Deutschland zugelassen und sie bereiten weiterhin viele Probleme. Obwohl die Höchstgeschwindigkeit dieser Roller auf 20 km/h begrenzt ist, gibt es immer mehr Unfälle mit E-Scootern. Gerade erst sind 4 Berliner Schüler mit ihren Rollern schwer verunglückt. Ein Mädchen kam dabei sogar ums Leben. Unfälle wie diese alarmieren immer öfter Bürger, Polizei und Fachleute. Dazu Silvia Tieks aus Berlin.
6: Berlin-Britz, Gutschmidtstraße, Ecke Buckower Damm. Auf dem Gehweg liegt ein Berg verwelkter Blumensträuße. Das Zellophan knistert im Wind. Die Blumen liegen hier für die 14-jährige Schülerin, die Mitte April auf der Kreuzung starb, nachdem sie mit ihrer Freundin zusammen auf einem E-Scooter von einem Auto erfasst worden war. Adam Olichver steht am Straßenrand und schaut nachdenklich auf den Blumenberg.
7: Wenn man selber Kinder hat, man überlegt, okay, das konnte auch unser Kind sein. Und das tut einfach auch den fremden Menschen weh.
6: Olichver ist Physiotherapeut. Seine Praxis liegt etwa 400 Meter vom Unfallort entfernt. Die Todesfahrt der 14-Jährigen hat ihn so aufgewühlt, dass er im Internet eine Unterschriftenaktion gestartet hat. Titel der Petition: Sicherheit vor Profit, stopp dem Scooter-Chaos in Berlin.
7: Ich habe einfach spontan agiert, da wollte ich was verändern.
6: Nur wenige Tage nach dem tödlichen Unfall in Britz stürzten zwei 13-jährige Jungs in Charlottenburg mit ihrem E-Roller, den sie in ihrem Alter noch gar nicht hätten fahren dürfen. Einer der beiden erlitt bei dem Unfall schwere Kopfverletzungen. Keine Einzelfälle. Laut Berliner Polizei hat es 2025 rund 1400 Unfälle mit E-Scootern gegeben. Ein Plus im Vergleich zum Vorjahr von 27%. Im Bundesschnitt sind die Zahlen übrigens genauso hoch. Das alarmiert nicht nur Ordnungskräfte, sondern auch Verkehrsexperten, wie Dr. Annika Nohe von der ADAC-Stiftung in München.
8: E-Scooter gelten rechtlich als Kraftfahrzeuge mit Alkoholgrenzen, ganz genau wie beim Auto und mit ganz klaren Verkehrsregeln. Zum Beispiel, dass man nicht zu zweit fahren darf, nicht auf dem Gehweg fahren darf. Und das wissen viele Jugendliche nicht, auch Erwachsene im Übrigen, oder sie nehmen es nicht ernst. Und genau das ist schon so eine Mischung aus Unwissen und Leichtsinn, die den E-Scooter unnötig gefährlich macht.
6: Etwa die Hälfte aller E-Scooter-Unfallopfer ist jünger als 25. Die ADAC-Stiftung hat deshalb gerade für Eltern von jungen Leuten diese Tipps.
8: Da geht es einmal um den Helm. Auch wenn der nicht vorgeschrieben ist, raten wir dringend dazu, den Helm zu tragen, weil er einfach schwere Kopfverletzungen deutlich reduzieren kann. Und noch ein ganz zentraler Punkt ist, es ist erst ab 14 Jahren in Deutschland erlaubt, den E-Scooter im Privatgebrauch zu nutzen. Und junge Menschen sollten gerade am Anfang bewusst langsamer fahren, um Kontrolle und auch eine gewisse Sicherheit aufzubauen.
6: Aber machen Sie das dann auch? Physiotherapeut Adam Olichwe aus Berlin-Britz ist selbst Vater und er weiß, schon beim Ausleihen von E-Scootern wird munter getrickst, denn offiziell darf man sie ja erst ab 18 mieten.
7: Das ist ganz einfach zu manipulieren. Das reicht, wenn die Jugendlichen sich auf die Portale anmelden und einfach Geburtsdatum quasi so einstellen, wie sie möchten.
6: Unterbunden wird das von den Leihfirmen nicht. Sollte es aber, findet Adam Olichwe. Härtere Regeln, mehr Kontrolle, auch das fordert er in seiner E-Scooter-Petition. 1000 Unterschriften hatte er Ende April schon zusammen. Inzwischen dürften es noch mehr sein.
2: Aus Berlin war das Silvia Tieks. Der Sommer, er kann kommen und mit ihm stehen Badelandschaften natürlich im Fokus, wie etwa das Lausitzer Seenland in Brandenburg. Am 29. Juni fällt dort der Startschuss, dann werden die Kanäle freigegeben, die alle 5 Seen miteinander verbinden. Das soll groß gefeiert werden, unter anderem mit tausenden blauen Badekappen für die Gäste. Anke Blumenthal verrät schon mal, was an diesem Tag im Juni genau passieren soll.
9: Eine Challenge, ein Wettkampf, natürlich nicht ganz ernst gemeint, aber alle 5 Badeseen sollen symbolisch gestürmt werden.
10: Dass an jedem Badestrand Gastronomie ist, dass ein Infozelt ist, wo ich eine Badekappe bekomme, die setze ich auf und dann gehen im besten Fall tausende Menschen zugleich ins Wasser.
9: Sagt Katrin Winkler vom Tourismusverband. 10.000 blaue Badekappen hat sie geordert. Urlauber, vor allem aber Einheimische, sollen den Seenverbund gemeinsam in Besitz nehmen. Nach so langer Wartezeit. Der erste Tagebausee wurde vor 53 Jahren eröffnet.
10: Naja, von 73 bis 2026 ist schon ein Stück hin. Und ich habe alte Zeitungen gefunden. Im Jahr 2008 titelte die Sächsische Zeitung damals schon: In 10 Jahren geht es jetzt los.
9: Und dann dauert es noch einmal 6 Jahre. Was schwierig war, das Lausitzer Seenland liegt in Brandenburg und Sachsen. Antje Gasterstedt hat als Bürgermeisterin der sächsischen Gemeinde Elsterheide manchmal nicht schlecht gestaunt.
11: Dass dann mal mit Austonnung die Ländergrenze auf dem Wasser gezeichnet war, wo man, sag ich mal, als Normalbürger den Kopf schüttelt. Warum ist das notwendig? Also es sind so Sachen, das ist jetzt alles weg.
9: Und längst wird vieles gemeinsam entwickelt. 2 gemeinsame Fahrgastschiffe werden zum Beispiel kommen. Darauf haben sich die beiden Zweckverbände geeinigt. Alexander Erbert.
12: Wir machen das über den Zweckverband Lausitzer Seenland, Brandenburg in dem Fall. Auf sächsischer Seite eine ähnliche Entwicklung, weil wir einfach denken, dass wir als kommunaler Hand dieses Angebot erstmal wieder neu aufbauen müssen. Wir hatten die Möglichkeit ja schon mal, das ist leider im Moment nicht möglich. Insofern also unser Ansatz jetzt mit kommunaler Hand Hand anzulegen und Tourismus erlebbar zu machen. 2029 kann es dann soweit sein.
9: Am großen Eröffnungstag so viele Einwohner wie möglich für den Gang ins Wasser zu begeistern, das ist für die Bürgermeister Ehrensache. Das ist beim Jüngsten, beim Großreschener See so. André Lenig.
13: Wir sind gerade schon aktiv dabei, unsere Vereine zu motivieren, also die Vereine, die Feuerwehren, unseren See gemeinsam zu eröffnen.
9: Und natürlich auch beim ältesten See. Andreas Pfeiffer.
14: Als Senfenberger wollen wir natürlich zeigen, dass wir hier der älteste See sind, der Opa. Und da werden wir natürlich zeigen, dass die meisten hier an mitmachen können. Deswegen herzlich eine Einladung an alle Senfenbergerinnen und Senfenberger, in den Senfenberger See zu steigen.
9: Noch in dieser Saison am 29. Juni.
2: Und das war die Reportage von Anke Blumenthal.
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2: Heute vor 120 Jahren wurde in den USA die Flugpionierin Jackie Cochran geboren. Sie durchbrach als erste Frau, als Pilotin die Schallmauer. Florian Bentsch mit dem Stichtag.
15: Miami Beach, Florida. Eine Strandparty Anfang der 1930er Jahre. Multimillionär Floyd Odlum spricht mit einer jungen Frau, die sich als Jackie Cochran vorstellt. Geschäftsfrau, Kosmetikvertrieb, Interesse an Flugzeugen. Doch der Pilotenschein, erzählt sie, koste $500. Odlum schlägt eine Wette vor. Schafft sie die Ausbildung in 6 Wochen, zahlt er. Jackie hat den Schein nach 3 Wochen.
16: 1932 war das, mein erster Flug. Samstag, das erste Mal in der Maschine, und am Montag flog ich allein.
15: Diese Frau ist furchtlos, wird Floyd Odlum später sagen, nach der Heirat. Er bleibt sein Leben lang ihr Ehemann, Sponsor und Bewunderer.
17: Sie kennt keine Grenzen, nur Hindernisse, die noch nicht überwunden sind.
15: Auf ihrer Geburtsurkunde steht der Name Bessie Pittman. Details ihrer Herkunft und Kindheit verschweigt oder verschleiert sie in ihrer Autobiografie, ebenso wie ihren ersten Ehemann, Robert Cochran, eine gezielte Inszenierung des Selbst, die sie ihr Leben lang beibehält. In weniger als 10 Jahren macht sie sich als Jacqueline Jackie Cochran einen Namen in der Luftfahrt, bricht 1937 ihren ersten Geschwindigkeitsweltrekord und arbeitet gemeinsam mit der großen Pilotin ihrer Zeit, Amelia Earhart, daran, Frauen für die Luftfahrt zu begeistern. Cochran gewinnt das prestigeträchtige Bendix-Rennen quer durch die USA gegen die männliche Konkurrenz. In ihrer Biografie schreibt sie:
16: Ich sagte, wenn ich den Bendix gewinne, höre ich auf. Aber ich konnte nicht aufhören.
15: Die Kosmetikerin, die zur Pilotin wurde. Sie nimmt den Helm ab, schüttelt die blonden Haare, trägt Lippenstift für die Kameras. 1939 folgen weitere Rekorde. Höhenweltrekord und erste blinde, also reine Instrumentenlandung einer Pilotin. Mit Kriegseintritt der USA meldet sie sich bei der Air Force.
18: Miss Jacqueline Cochran, first woman to pilot a Hudson bomber across the Atlantic, is a welcome visitor.
15: Cochran wird zur treibenden Kraft bei der Etablierung der WASPs, Women Air Force Service Pilots, die Logistikflüge für das Militär übernehmen sollen.
19: Jackie, how would you like to fly some bombers to England.
16: Jackie, willst du nicht ein paar Bomber nach England fliegen? Und ich sagte, mit Vergnügen. 1942 hieß es dann, komm nach Hause und bilde Frauen aus.
19: Come fly with me,
15: let's fly away. Bis 1944 bestehen 1.074 Pilotinnen die Prüfung und fliegen über 60 Millionen Kilometer.
16: 1.000 Pilotinnen werden für die Luftfahrt mehr bedeuten, als man sich heute vorstellen kann.
15: Nach dem Krieg stellt Cochran über 200 weitere Rekorde auf. Erste Pilotinnenlandung auf einem Flugzeugträger. Erste allein mit einem Jet über den Atlantik. Erste, die die Schallmauer durchbricht. 3 Jahrzehnte fliegt sie für die Air Force und NASA bis zu ihrer Pensionierung. 1976, nach 40 Jahren Ehe, stirbt Floyd Odlum. 4 Jahre später folgt sie ihm.
16: Es war mir ein großes Privileg, so viel für mein Land tun zu dürfen.
15: Geboren wurde die Flugpionierin Jacqueline Cochran am 11. Mai 1906 in Pensacola in Florida. Heute vor 120 Jahren.
2: Und das war der Stichtag von Florian Bentsch.
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21: Mit Ina Kast. Der Kampf um den Klassenerhalt wird in der Fußball-Bundesliga am letzten Spieltag extrem spannend. Die schon totgesagten Heidenheimer haben beim 1. FC Köln mit 3:1 gewonnen und haben damit den letzten Tabellenplatz nun an St. Pauli weitergegeben. Damit sind nun Wolfsburg, Heidenheim und St. Pauli punktgleich. Zwei Teams werden direkt absteigen, eines rettet sich in die Relegation. Heidenheims Trainer Urgestein Frank Schmidt auf die Frage, was uns da am letzten Spieltag wohl erwartet.
22: Das würde ich auch gern wissen. Am Ende spielen wir jetzt zu Hause gegen Mainz. Wolfsburg und Pauli haben die gleiche Punktzahl. Torverhältnis kann eine Rolle spielen. Aber um ehrlich zu sein, es macht sehr viel Spaß die letzten Wochen. Die Mannschaft geht genau in die richtige Richtung, ist eine richtige Einheit. Und dann sieht man mal, auch 10 Spieltage vor Schluss kann man sich nochmal neu finden und erfinden. Und jetzt spielen wir unseren Fußball. Wir wollen gegen Mainz unsere beste Leistung bringen. Wir wollen alles dafür tun mit unserem Fans im Rücken. Und dann gucken wir, für was es reicht.
21: Abstiegssorgen hatten Mainz und Union Berlin vor diesem vorletzten Spieltag nicht mehr. Sie konnten befreit aufspielen. Für Union lief es dabei besser. Marie-Louise Ether holte mit einem 3:1 den ersten Sieg als Trainerin der Köpenicker. Auch der Hamburger SV ist längst gerettet und hat im letzten Heimspiel der Saison Europa-League-Finalist Freiburg mit 3:2 besiegt. Mats Nicholson.
23: Der HSV verabschiedet sich mit einem total verdienten Sieg vom eigenen Publikum. Die frühe Führung durch Jatta konnte Martanovic für Freiburg umgehend ausgleichen. In der zweiten Hälfte aber gelang den Hamburgern der Doppelschlag. Der mal wieder überragende Vuskovic traf per Freistoß zum 2:1. Der gerade eingewechselte Balde legte das 3:1 nach. Martanovic Anschlusstor kam zu spät. Freiburg hat die Europapokalteilnahme in der kommenden Saison noch nicht sicher. Der Hamburger SV wird diese Saison definitiv als bester Nordclub beenden.
21: Auch die zweite Fußball-Bundesliga freut sich auf ein Herzschlagfinale. Das gilt fürs Aufstiegsrennen und für den Abstiegskampf. Der zweite Elversberg, der dritte Hannover und der vierte Paderborn gehen allesamt punktgleich in den letzten Spieltag. Absteigen können noch 6 Teams. Bei Preußen Münster ist alles verloren. Die Mannschaft von Trainer Alois Schwarz steht als Absteiger nun fest. Beim Giro d'Italia ist der Abstecher nach Bulgarien zu Ende gegangen. Auf der dritten Etappe gab es keine großen Verletzungen für die Radprofis. Holger Gerska.
24: Der dritte Tag in Bulgarien war der erste ohne einen großen, das Rennen beeinflussenden Massensturz. So gab es auf einer breiten Zielgeraden in Sofia einen packenden Dreikampf der 3 Topsprinter dieser Rundfahrt, die auf dem Zielstrich nur durch wenige Zentimeter voneinander getrennt waren. Gewonnen hat, wie schon zum Auftakt, der jüngste dieses Trios, der 22-jährige Franzose Paul Magnier, als cleverster im Finale. Denn Jonathan Milan, der italienische Sprinter des deutschen Lidl-Teams, war zu früh im Wind und musste sich mit Platz 2 begnügen. Dritter wurde der Niederländer Dylan Groenewegen aus dem kleinen Unibet-Team, das vom deutschen Tour-Rekord-Etappensieger Marcel Kittel gecoacht wird. Bester deutscher Sprinter in diesem Finale war wie am Freitag Pascal Ackermann, wieder auf Platz 7. Das rosa Trikot des Spitzenreiters nimmt der Sieger der zweiten Etappe, der Uruguayer Thomas Silva, mit nach Italien, wo der Giro nach einem Transfertag am Dienstag fortgesetzt wird. Zweiter der Gesamtwertung bleibt Florian Storck.
21: Der Giro ist also nun in Italien angekommen, dort wo er hingehört. Und Rom gehört bekanntlich als Hauptstadt zu diesem schönen Land. Dort wird in diesen Tagen der Sieger beim Tennis-Masters-Turnier gesucht. Deutschlands bester Tennisprofi Alexander Zverev hat das Turnier schon gewinnen können, steht nach einem Zweisatzerfolg über den Belgier Blocks nun zumindest schon mal im Achtelfinale. Dort trifft Zverev auf den Italiener Daderi. Der letzte Hauptrundenspieltag in der Basketball-Bundesliga hatte es in sich. Auf den letzten Drücker haben sich Trier und Rostock noch ein Ticket für die Play-Ins gesichert. Oldenburg und Chemnitz sind dagegen leer ausgegangen. Alle Infos dazu auch auf sportschau.de.
2: Soweit Ina Kast aus der Sportredaktion.
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25: Um 1.30 Uhr mit Olaf Knapp. Russlands Präsident Putin hat vorgeschlagen, Altkanzler Schröder als Vermittler im Ukraine-Krieg einzusetzen. Das hat in Deutschland unterschiedliche Reaktionen ausgelöst. Innerhalb der Bundesregierung zeigt man sich skeptisch. Aus Berlin Dietrich Karl Meurer.
26: Aus Regierungskreisen heißt es, man habe die Äußerungen Putins zur Kenntnis genommen. Sie reihten sich ein in eine Serie von Scheinangeboten. Solange Moskau seine Forderungen nicht ändere, gelte die Idee als wenig glaubwürdig. Aus Sicht der Bundesregierung gilt eine verlängerte Waffenruhe als erster Test für die Ernsthaftigkeit des Vorschlags. Auch Grünen-Ko-Fraktionschefin Britta Hasselmann weist den Vorschlag Putins zurück. Russlands Präsident könne den Krieg selbst beenden.
25: Die Bundesnetzagentur hat vor dem Hintergrund des Iran-Kriegs zu einem sorgsamen Umgang mit Gas geraten. Moderate Preissteigerungen seien demnach möglich, sagte Bundesnetzagenturchef Müller dem Redaktionsnetzwerk Deutschland. Zwar gelten für die meisten privaten Haushalte beim Gas Preisgarantien für 12 Monate oder länger. Bei Anschlussverträgen könne es dann aber zu Preissteigerungen kommen. Diese seien aber nicht in der Dimension wie 2022 nach Beginn des Ukraine-Kriegs. Im Strombereich rechnet die Bundesnetzagentur hingegen mit sinkenden Preisen durch einen deutlichen Anteil erneuerbarer Energien. In Berlin geht heute der 4-tägige Bundeskongress des Deutschen Gewerkschaftsbunds weiter. Dabei steht unter anderem die Wahl der Vorsitzenden auf dem Programm. Aus der NDR-Nachrichtenredaktion Johannes Zuber.
0: Die bisherige DGB-Vorsitzende Fahimi stellt sich zur Wiederwahl. Die 58-Jährige ist seit 4 Jahren im Amt. Im Anschluss an die Wahl will sie vor den etwa 400 Delegierten eine Grundsatzrede halten. Bereits gestern hatte sie zur Eröffnung des Kongresses vor Angriffen auf Arbeitnehmerrechte und den Sozialstaat gewarnt und sie hat Widerstand der Gewerkschaften angekündigt. Der Streit um Sozialstaatsreformen wird wohl auch am Abend Thema sein. Dann wird SPD-Chef und Bundesfinanzminister Klingbeil zu den Delegierten sprechen.
25: Der Ärzteverband Marburger Bund fordert strengere Regelungen beim Zugang zu Alkohol. Nur noch lizenzierte Verkaufsstellen sollten Schnaps verkaufen. Supermärkte, Tankstellen und Kioske sollten dagegen keinen hochprozentigen Alkohol mehr anbieten dürfen, hieß es. Laut Ärzteverband gehört Alkoholkonsum zu den größten vermeidbaren Gesundheitsrisiken in Deutschland. Internationale Erfahrungen zeigten, dass höhere Altersgrenzen und strengere Verkaufsregeln den Konsum deutlich senken könnten, vor allem bei Jugendlichen. Das Wetter in Deutschland nachts wechselnd bewölkt und vom Südwesten in den Nordosten greifende teils gewittrige Regenfälle bei 13 bis minimal 3 Grad. Das waren die Nachrichten.
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2: Und aktuell liegen uns keine Störungsmeldungen vor. Da kommt aber noch gerade eine rein. Die A7 Hamburg Richtung Flensburg ist zwischen Schleswig-Jagel und Schubi wegen eines brennenden PKWs derzeit gesperrt. Soweit die Straßenlage. Ihnen eine gute und freie Fahrt.
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2: Im Studio ist Detlef Karg. Willkommen. Der ehemalige Grünen-Politiker Ralf Füchs ist unter anderem Mitgründer der Stiftung Liberale Moderne, die sich seit Anfang der 2010er Jahre intensiv mit Osteuropa befasst. Seit Kriegsbeginn hat er die Ukraine mehrfach bereist und ist erst kürzlich wieder von dort zurückgekehrt mit seinen Eindrücken. Er ist jetzt zu Gast im Podcast Mattei fragt mit Sabina Mattei.
1: Herr Füchs, Ihr 6. Besuch seit Kriegsbeginn war das jetzt. Wie haben Sie die Stimmung in Kiew erlebt?
4: 6. Besuch seit Kriegsbeginn, das bezieht sich auf die russische Großoffensive vom Februar 22. Tatsächlich hat der Krieg ja schon 2014 begonnen, geht jetzt schon ins 12. Jahr. Und ich war damals schon 2014 erst auf dem Maidan und dann im Osten der Ukraine, als das alles so auf der Kippe war, vor allem die Ostukraine von Russland besetzt werden würde, dann kam die Annexion der Krim. Und für mich ist auch interessant ein Vergleich zwischen damals und heute. Ja, damals war noch sehr viel die Rede von einer Spaltung der Ukraine in einen prorussischen, russisch sprechenden, kulturell mit Russland verbundenen Teil und einem westlichen, an europäischen Werten orientierten Teil. In der Soziologie sprach man noch vom Homo Sovieticus im Donbass, also in den großen monoindustriellen Städten. Und das ist heute vollkommen anders. Dieser Krieg war ein Schub in der Nationenbildung für die Ukraine. Und er wird ja am erbittertsten im Osten der Ukraine ausgetragen. Das sind ganze Städte wie Mariupol in Trümmerfelder verwandelt worden mit Zehntausenden von Toten in der Zivilbevölkerung. Und da ist auch der Widerstand. Also die Ukraine ist heute trotz aller Leiden, trotz aller Entbehrungen geeinter. als sie das 2014 war. Und sie ist sehr viel entschiedener, ihre nationale Unabhängigkeit und Freiheit zu verteidigen. Gleichzeitig muss man sagen, und das war in vielen Gesprächen Thema, gibt es eine wachsende Müdigkeit. Manche sprechen von Erschöpfung. Der letzte Winter war extrem hart mit den häufigen Stromausfällen. Keine Heizung bei minus 15 Grad. Die systematischen Angriffe Russlands auf die Energieversorgung. Steigende Preise und natürlich auch wachsende Friedhöfe. Die Verluste an der Front, die Toten im Hinterland. Das alles nagt an der Energie der Menschen und trotzdem ist die Widerstandskraft nicht gebrochen.
1: Wie kommt das? Man sollte ja meinen, dass gerade diese lange Distanz, Sie sprechen schon vom 12. Kriegsjahr zu Recht, gerade über diese lange Distanz hätte ja eigentlich so eine Zermürbung einsetzen können. Woher nehmen die Ukrainer diese Resilienz, wie man auf Neudeutsch sagt?
4: Es gibt ja eine lange Tradition des Unabhängigkeitsstrebens der Ukraine. Die hat immer wieder versucht, ihre nationale Eigenständigkeit zu behaupten, sei es gegen Russland, aber auch gegenüber Polen und gegenüber dem Deutschen Reich. Das sitzt sehr tief und die Ukrainer gelten als ein ziemlich wehrhaftes Volk. Ich glaube, dass gerade umgekehrt, weil sie jetzt so viele Opfer gebracht haben für ihre Selbstbestimmung, sind sie nicht bereit, sich zu unterwerfen. Ja, dieser Punkt ist überschritten. Es gibt natürlich, wie in jedem Krieg und in jeder Gesellschaft, gibt es innere Spaltungslinien. Ja, ich meine, 7 bis 8 Millionen Menschen haben das Land verlassen. Das sind hauptsächlich Frauen mit Kindern, ältere Menschen, aber auch einige 100.000 Männer im wehrfähigen Alter, die nicht nur aus Angst um ihr Leben, was ja ein zutiefst verständliches, sagen, Motiv ist, sondern aus allen möglichen Überlegungen, berufliche, familiäre Gründe, sagen, das Land verlassen haben. In der Ukraine selbst gibt es auch Spannungen zwischen denen, die an der Front kämpfen und ihren Familien und denen, die weiter ihr ziviles Leben führen, soweit die russischen Bombardierungen das erlauben. Aber der Widerstandsgeist ist immer noch groß genug, damit die Ukraine sich an der Front behaupten kann. Die hat sich ja stabilisiert, die bewegt sich kaum noch. Auch aufgrund der überwältigenden Präsenz von Drohnen. Drohnen haben tatsächlich auch zum Teil Soldaten ersetzt. Die Ukrainer sind inzwischen sogar so weit, dass sie selbstfahrende Kampfroboter einsetzen. Also sie versuchen, Menschenleben zu schützen durch den Einsatz von Technik und damit auch ihre zahlenmäßige Unterlegenheit gegenüber der russischen Armee zu kompensieren. Und das ziemlich erfolgreich. Und sie sind zunehmend in der Lage, sogenannte Deep Strikes auszuführen, also Drohnen und auch Raketenangriffe tief ins russische Hinterland, 1500 Kilometer hinter der Front, auf Rüstungsbetriebe, auf militärische Einrichtungen und auf die russische Ölindustrie. Im April war etwa ein Drittel der russischen Ölexporte lahmgelegt durch ukrainische Angriffe. Und das gibt den Ukrainern auch ein gewisses Selbstbewusstsein, dass sie in der Lage sind, sich jetzt nicht nur unter großen Opfern zu verteidigen, sondern zumindest punktuell zum Gegenangriff überzugehen.
1: Das klingt, als hätten die Ukrainer sich auch in ein Leben im Krieg eingerichtet, in jeder Hinsicht. Stimmt das? Sie haben ja auch mit Abgeordneten, Regierungsmitgliedern, Experten und so gesprochen. Sehen die ein baldiges Ende des Krieges oder Möglichkeiten dazu?
4: Kaum. Es gibt so gut wie keine Erwartungen in einen raschen Verhandlungsfrieden, weil Russland noch nicht, vielleicht sogar noch lange nicht an dem Punkt ist, ernsthaft abzugehen von den Zielen, die Putin von Anfang an bis heute verfolgt. Es geht ja nicht nur um die Eroberung des Donbass, sondern das eigentliche Ziel ist, die Ukraine wieder in das russische Machtgefüge zu zwingen. Sie um es drastisch zu sagen, wieder zu einer russischen Kolonie zu verwandeln. Selbst wenn sie formal unabhängig bleibt, sie aber ähnlich wie Weißrussland unter russische Oberhoheit zu bringen. Das war das erklärte Ziel Putins, sogar schriftlich formuliert, schon vor der großen Invasion 2022. Und das ist bis heute das Motiv. Und das ist den Ukrainern vollkommen klar. Sodass es kaum Raum für Kompromisse gibt. Worin sollen sie bestehen? Ja, dazwischen, die Ukraine muss sich dem russischen Willen beugen und der Verteidigung der Souveränität und Selbstbestimmung der Ukraine.
1: Also Putin denkt ja ganz offensichtlich in Kategorien von Stärke und Schwäche, von Nullsummenlogik. Man kann diesen Krieg also, wenn ich Ihnen folge, nur in Putins Logik beenden.
4: Ja, nur durch eine Politik der Stärke, die Russland an den Rand einer Niederlage bringt. Erst wenn Russland selbst militärisch und ökonomisch so massiv unter Druck kommt, dass die Weiterführung des Krieges zu einem Risiko für die Herrschaft Putins wird. Erst dann ist aus Sicht der Ukrainer und auch aus meiner Sicht der Punkt gekommen, wo überhaupt zumindest ein Waffenstillstand, ein anhaltender Waffenstillstand, nicht für 2 Tage, möglich wird. Ja, und ob es dann gelingt, irgendein politisches Abkommen zu schließen, das ist ausgesprochen zweifelhaft. Jedenfalls solange das Putin-Regime an der Macht ist, sondern dann geht es darum, die Ukraine so stark zu machen und sie mit so verlässlichen Sicherheitsgarantien auszustatten, dass Abschreckung wirkt. Das, was wir versäumt haben vor 2022, Abschreckung aufzubauen gegenüber Russland.
1: Danach sieht es jetzt aber schon gar nicht aus, zumal die USA gerade angekündigt haben, dass sie zum Beispiel Soldaten aus Deutschland abziehen wollen, dass sie Mittelstreckenraketen gar nicht erst stationieren wollen. Das hat dann ja indirekt auch Folgen für die Ukraine, oder?
4: Das ist eine schwierige Situation, jetzt gerade in dieser Übergangsphase. Präsident Zelensky, wenn man seinen öffentlichen Statements zuhört, hat er seine Sprache verändert. Er hat zunächst versucht, Trump irgendwie zu besänftigen, ihn irgendwie im Boot zu halten. Und diese Erwartung hat die ukrainische Regierung nach meiner Lesart nicht aufgegeben. Das heißt, jetzt geht es darum, die USA möglichst schnell zu ersetzen. Durch eigene Waffenproduktion, also die Ukraine ist inzwischen ja auch in der Lage, Lenkwaffen mit großer Reichweite herzustellen, mit Unterstützung der Europäer, da ist das zentrale Stichwort Rüstungskooperation, also die Zusammenarbeit zwischen europäischen Rüstungsfirmen und ukrainischen, sei es in der Drohnenproduktion oder in der Produktion von Artilleriemunition, weiterhin auch Waffenlieferungen aus Europa, obwohl da die Reserven langsam auch dünn werden. Trotzdem würde ich sagen, unsere entscheidende Verteidigungslinie ist in der Ukraine. Da muss man jetzt die verfügbaren Waffen einsetzen. Und die Ukraine ist dazu übergegangen, fand ich eine wirklich beeindruckende diplomatische Offensive von Zelensky in den letzten Wochen, neue Verbündete zu suchen, neue Allianzen zu schließen, sei es mit Saudi-Arabien, anderen Golfstaaten, Indien, Türkei. Also sie versuchen, das Umkippen der USA zu ersetzen durch ein neues Netzwerk von internationaler Kooperation.
1: Und zwar, indem sie gezielt ihre Rüstungsindustrie für den Export öffnen.
4: Die Exportmöglichkeiten sind natürlich begrenzt, weil sie zu ihrer eigenen Verteidigung den allergrößten Teil ihrer Produktionskapazitäten brauchen. Aber sie können Know-how exportieren. Das heißt,
1: So wie nach Deutschland.
4: Ja, der Blick auf die Ukraine hat sich verändert. Das ist jetzt nicht mehr das arme Land, das jetzt Hilfe braucht, sondern man erkennt jetzt die Stärken.
1: Könnte das nicht auch kontraproduktiv sein? Also zum Beispiel, wenn wir die Debatte um den Marschflugkörper Taurus sehen, auf dessen Lieferung ja immer noch gedrängt wird. Ist der denn angesichts dieser innovativen Militärtechnologie der Ukrainer noch nötig? Wir sehen ja auch, dass die Ukrainer, Sie haben es selbst gesagt, noch Russland in der Tiefe treffen können.
4: Aber natürlich würde es helfen. Der Taurus ist schon eine sehr hochgerätige Waffe, soweit ich das als Nicht-Militär beurteilen kann, sowohl im Hinblick auf seine Reichweite, seine Durchschlagskraft, die Fähigkeit, das feindliche Radar zu umgehen, würde helfen, um den Preis, den Russland für diesen Krieg bezahlen muss, hochzutreiben. Deshalb plädiere ich nach wie vor mit dem kleinen Einfluss, den wir vielleicht in der Öffentlichkeit noch haben, dafür Taurus zu liefern. Aber das Kalkül wird jetzt natürlich zunehmend, wenn die USA die zugesagten Tomahawk-Marschflugkörper und die ballistischen Raketen nicht liefern, dann brauchen wir Taurus für unsere eigene Selbstverteidigung, also für die Abschreckung gegenüber Russland.
1: Und darüber hinaus argumentiert die Bundesregierung ja auch mit Eskalationsrisiken, Bündnisabstimmung,
4: ich glaube,
1: genau
4: das ist
1: wie ihre
4: weniger,
1: Vorgängerin.
4: Ich glaube, das hat abgenommen. Also diese alte Furcht, das fing ja an damit, soll man Schützenpanzer liefern, soll man Leopard liefern? Am Anfang überhaupt die Diskussion um offensive Waffen, ja, das Provokation gegenüber Russland, Eskalationsrisiko. Ich glaube, das Argument hat sich erschöpft. Und jetzt greift doch zunehmend die Einsicht um sich, dass man Russland nur durch eine Politik der Stärke beeindrucken kann, dass es um Abschreckung geht und nicht um Appeasement.
1: Aber in der die deutsche Gesellschaft zum Beispiel, die hat mit Blick auf Russland und auf Putin ja erstaunlicherweise ist viel weniger geschlossen, als die politische Mitte oft nahelegt. Es gibt erstaunlich viel Verständnis immer noch für Russland. Immer wieder heißt es, gerade jetzt braucht es diplomatische Initiativen Richtung Moskau. Erstaunt Sie das, dass sich das so hält?
4: Ja und nein. Also es ist einerseits schon sehr merkwürdig aufgrund der Erfahrungen, die wir jetzt mit Russland gemacht haben, schon über doch viele Jahre. Und gleichzeitig ist mir schon bewusst, dass es doch ein sehr spezielles Verhältnis gibt zwischen Deutschland und Russland, sagen wir zwischen vielen Deutschen und Russland. Das ist so eine merkwürdige, tiefsitzende Mischung aus Furcht vor Russland, Russlands Sentimentalität, also diese Vorstellung der Seelenverwandtschaft. Ja, wir sind beides große Kulturnationen und Goethe und Tolstoi und Beethoven und Tschaikowski und das Bolschoi-Ballett. So dieser Russland-Kitsch, würde ich sagen, der tief bei uns sitzt. Auch Schuldgefühle spielen dabei eine Rolle, ja, das in dem Wissen, was die Wehrmacht und die SS angerichtet haben in der Sowjetunion. Das ist ja der merkwürdige Punkt. Ja, das ganze Schuldbewusstsein über die deutschen Verbrechen im Osten, im Zweiten Weltkrieg, richtet sich auf Russland und nicht auf die Ukraine oder Polen oder Weißrussland.
1: Die meisten Verheerungen stattgefunden.
4: Ja, die proportional die größeren Opfer erlitten haben in diesem Krieg und die sich ja auch aktiv beteiligt haben dann am Kampf gegen den Nationalsozialismus. Das ist ein richtiges gespaltenes sein Geschichtsbewusstsein. Ich begegne oft in Diskussionen diesem Argument, aber die 27 Millionen toten Russen. Nein, das waren nicht alles Russen, es waren überwiegend nicht russische Nationalitäten. Und wenn es eine historische Verantwortung gegenüber Russland gibt, dann gibt es sie erst recht gegenüber der Ukraine, in der Deutschland gewütet hat, mit den Zwangsarbeitern, mit der Ermordung der ukrainischen Juden, mit dem Versuch, die Ukraine zu versklaven. Das war das Ziel Hitlers, die Ukraine zu einer Kornkammer für das Deutsche Reich zu machen mit deutschen Kolonialbauern. Und davon gibt es wenig Wissen offensichtlich.
1: Obwohl es inzwischen Literatur dazu gibt.
4: Jede Menge, ja. Aber ich glaube, viele Menschen, das scheint so ein bisschen in unserer Natur zu liegen, wollen nur das hören, was sie glauben wollen. So, es gibt einen Filter in der Wahrnehmung von Informationen.
1: Herr Füchs, Sie haben ja vorhin beschrieben, dass es Russland nicht gelungen ist, die ukrainische Gesellschaft in diesen langen Jahren des Krieges zu spalten. Dass die ukrainische Gesellschaft im Gegenteil in ihrem Ziel in diesem Krieg geeinter ist als früher. Aber Russland hat ja neben der Ukraine auch Westeuropa ins Visier seines hybriden Kriegs genommen, so mit Desinformationskampagnen, auch Anschlägen auf Infrastruktur und so weiter. Wo sehen Sie denn da die größte Gefahr? Sind wir leichter anfällig für so einen hybriden Krieg?
4: Ja, weil es für uns neu ist, sich dieser Herausforderung zu stellen. Nicht die russischen Angriffe sind neu. Also ich erinnere mich, meine Frau war derzeit Abgeordnete im Deutschen Bundestag. Der erste große Hackerangriff auf den Bundestag war 2014. Und die Spuren gingen damals schon ganz klar nach Russland, paramilitärische Hackergruppen. Aber das ist alles unter den Teppich gekehrt worden, weil es so unbequem war. Ja, und die Ermordung von russischen Oppositionellen, von Tschetschenen in Berlin, Desinformationskampagnen über Russia Today und seine Satellitenmedien, das alles hat schon eine sehr viel längere Geschichte, aber jetzt erst wird offenbar deutlich, dass das System hat, ja, dass Russland systematisch darauf abzielt, die europäischen Demokratien zu destabilisieren. Das funktioniert natürlich nur, wenn wir entsprechende Angriffsflächen bieten. Also die Handlungsfähigkeit der europäischen Demokratien, das ist der Schlüssel, nicht nur verteidigungspolitisch, sondern auch im Hinblick auf Wirtschaft, auf die nötigen Sozialreformen, auf Klimapolitik. Wenn es da Anzeichen von Schwäche gibt, dann greift die russische Propaganda ganz gezielt an, um Spaltungslinien zu vertiefen und Misstrauen in die Demokratie zu sehen. Und wir sehen, dass viele europäische Regierungen labil sind. Ja, jetzt ist in Rumänien gerade wieder eine Regierung der Mitte gestürzt worden von Sozialisten und Ultranationalisten. Bulgarien ist bei der letzten Parlamentswahl eine russlandfreundliche Partei, hat die Mehrheit bekommen. In Polen gibt es Spannung zwischen Präsident und Regierung, aber auch im Westen. Wer weiß, was bei den französischen Wahlen passieren wird. Also wir müssen die Demokratie von innen stärken. Das ist der Schlüssel, um auch nach außen wehrhaft zu sein.
1: Ich möchte noch einmal einen Punkt, die Ukraine selbst betreffend, ansprechen, nämlich die militärischen Bedingungen. Die Ukraine plant ja eine Reform ihrer Streitkräfte, um Personalmangel und Erschöpfung entgegenzuwirken. Sie haben vorhin schon davon gesprochen, wie kräftezehrend der Krieg eben ist für die Soldaten. Es soll dann gerechtere Bezahlung geben, häufige Rotation. Ist das realistisch?
4: Es ist nötig, ja, aber hängt von den verfügbaren Ressourcen ab. Den finanziellen Ressourcen, um zum Beispiel den Sold erhöhen zu können, aber natürlich auch den personellen Reserven, um mehr Rotation zu ermöglichen zwischen den Kampftruppen und den Reserven. Viele Soldaten sind tatsächlich seit 2022 im Einsatz. Das ist eine wahnsinnige Kraftanstrengung, auch psychologisch. Und das hängt sehr stark von der Unterstützung Europas ab. Mit den 90 Milliarden Kredit, der jetzt endlich doch die letzten Hürden passiert hat nach der Abwahl von Orbán in Ungarn. Gibt es eine gewisse Grundfinanzierung für die Ukraine, aber das alleine reicht nicht aus. Dieser Kredit darf nicht dazu führen, dass die binationalen Hilfen, die finanzielle Unterstützung für die Ukraine, heruntergefahren wird. Ja, die ist für sie überlebenswichtig. Nicht nur wegen der enormen Kriegskosten, sondern auch um die staatlichen Dienstleistungen aufrecht zu erhalten und damit auch die Motivation zum Bleiben. Es geht ja darum, wie überzeugt man die Menschen in der Ukraine zu bleiben, statt zu sagen, ich suche jetzt nach einem sicheren Hafen.
1: Zum Beispiel in Deutschland.
4: Zum Beispiel in Deutschland mit relativ komfortablen Bedingungen, Stichwort sagen Bürgergeld. Und dafür muss man die Lebensbedingungen in der Ukraine verbessern und vor allem auch die Bedingungen für Soldaten und für die Veteranen und ihre Familien. Dazu gehören Rehabilitationsprogramme für Verwundete, bessere finanzielle Unterstützung von Familien gefallener Soldaten. Also wir können durchaus und müssen mehr tun, um die Ukraine zu stabilisieren in unserem ureigenen Interesse, weil wenn die Ukraine fällt, dann ist Feuer unter dem Dach in Europa.
2: Das war der Podcast Mattei fragt und das war der erste Teil der ARD-Infonacht. Gleich nach den Nachrichten um 2 Uhr übernimmt hier mein Kollege Sven Hasenclever, der Sie gut informiert durch diese Nacht bis 6 Uhr bringen wird. Mein Name ist Detlef Karg. Ich sage danke fürs Zuhören und für Ihr Interesse. Und jetzt haben wir noch einen Hörtipp für Sie.
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1: Um 2 Uhr mit Olaf Knapp. Der erste Evakuierungstag der MV Hondius, an deren Bord es zu 8 mutmaßlichen Infektionen mit dem Hunter-Virus kam, ist erfolgreich verlaufen. An der Rückführungsaktion sind 23 Länder beteiligt. Aus Barcelona Julia Macher.
2: 94 Menschen aus 19 Ländern wurden im Hafen Granadilla im Südosten Teneriffas unter großen Sicherheitsvorkehrungen von Bord gebracht und in ihre Herkunftsländer zurückgeführt, darunter auch 4 Passagiere aus Deutschland. Sie flogen mit einer niederländischen Maschine zunächst nach Eindhoven, reisen von dort begleitet von einem Ärzteteam nach Deutschland und begeben sich gemäß der Auflagen der jeweiligen Gesundheitsämter in Quarantäne. Wegen der langen Inkubationszeit empfiehlt die Weltgesundheitsorganisation WHO eine Isolation bis zu 42 Tagen.
1: Der russische Präsident hat als Altkanzler Schröder als möglichen Vermittler im Ukraine-Krieg ins Spiel gebracht. Innerhalb der Bundesregierung zeigt man sich skeptisch. Die Äußerung reihe sich ein in eine Serie von Scheinangeboten, heißt es aus Regierungskreisen. Der außenpolitische Sprecher der SPD-Bundestagsfraktion Achmetowitsch sagte dem Spiegel, jedes Angebot müsse ernsthaft geprüft werden. Dagegen sprach sein Parteikollege Roth im Tagesspiegel von einem durchsichtigen Manöver und einem Affront.